0: ergänzte Merz.
1: Nach dem CDU-Aus im Schweriner Landtag hat Landeschef Daniel Peters seinen Rücktritt erklärt. Wie er mitteilte, soll Kommissarisch Philipp Amthor das Amt übernehmen. Der 34-Jährige ist seit Juli Staatsminister im Kanzleramt. Die CDU war am Sonntag erstmals in einem Bundesland an der 5%-Hürde gescheitert. Laut Landeswahlleiter fehlten der Partei rund 800 Stimmen. In New York beginnt heute die Generaldebatte der UN-Vollversammlung. Neben UN-Generalsekretär Guterres wird heute auch unter anderem US-Präsident Trump das Wort ergreifen. Aus New York, Ute Schinz.
2: Ein zentrales Thema auch in seiner Rede dürften der Iran-Krieg und die weltweit gestiegenen Energiepreise sein. Doch schon die Hoffnung auf ein Treffen Trumps mit Irans Präsident Masoud Pezeshkian am Rande der Vollversammlung ließ die Ölpreise zwischenzeitlich sinken. Der ukrainische Präsident Volodymyr Zelensky wird erneut um Unterstützung im Abwehrkrieg gegen Russland werben, was zunehmend schwieriger wird. Entspannung gibt es für die Europäer im Grönland-Konflikt. Dänemark, Grönland und die USA wollen in New York ein Abkommen zur Sicherheit der Insel unterzeichnen. Wenig Bewegung erwarten UN-Beobachter dagegen bei dem Konflikt zwischen Israel und den Palästinensern.
1: Auf dem Oktoberfest in München ist am Abend ein Mitarbeiter eines Fahrgeschäftes ums Leben gekommen. Der 52-Jährige war bei einem Unfall am Fahrgeschäft Hangover so schwer verletzt worden, dass Wiederbelebungsversuche ohne Erfolg blieben. Offenbar hatte sich der Mann im Gefahrenbereich aufgehalten, als sich die Gondel des Freefall Towers mit hohem Tempo nach unten bewegte. Zur genauen Ursache laufen Ermittlungen. Das waren die Nachrichten. Das Wetter in Deutschland. Im Erzgebirge letzte Schauer bei 15 Grad auf Helgoland und bis 1 Grad im Bayerischen Wald. Am Tage teilweise heiter, teilweise bewölkt, meist trocken, 13 bis 24 Grad. Am Mittwoch oft heiter, später zur Nordsee hin Schauer, 15 bis 25 Grad. Am Donnerstag wechselhaft 12 bis 23 Grad. Es ist 2.03 Uhr.
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4: Mit einer Entwarnung auf der A30 Osnabrück-Rheine. Kein Falschfahrer mehr zwischen dem Kreuz Lotte-Osnabrück und Lotte. A1 Lübeck-Hamburg. Die Norderelbbrücke ist wegen eines Schwertransports bis etwa 5 Uhr mehrfach kurzfristig in beiden Richtungen gesperrt. A4 Dresden-Görlitz. Der Tunnel Königshainer Berge ist wegen Wartungsarbeiten bis 5 Uhr in beiden Richtungen gesperrt. Empfohlene Umleitung über die U4 und U5. Die A29 Oldenburg Richtung Ahlhorner Heide ist zwischen Wardenburg und Großen Kneten bis Freitag jeweils 5 Uhr wegen einer Nachtbaustelle gesperrt. Die Umleitung führt über die U30. Die A40 Essen Richtung Dortmund ist zwischen dem Dreieck Bochum West und Bochum Zentrum wegen Bauarbeiten bis Freitag noch gesperrt. Dann die A45 Gießen Richtung Aschaffenburg ist zwischen Altenstadt und Hammersbach wegen Bergungsarbeiten gesperrt. Eine Umleitung führt ab Altenstadt über die U60. Die A92 Deggendorf-München ist zwischen Unterschleißheim und Oberschleißheim nach einem Lkw-Unfall in beiden Richtungen gesperrt. Die A100 Wilmersdorf in Richtung Neukölln ist zwischen Schmargendorf und Detmolder Straße wegen einer Nachtbaustelle gesperrt. Und dann noch die A115 Dreieck Nutetal Richtung Dreieck Funkturm ist zwischen Kreuz Zehlendorf und Spanische Allee wegen Bauarbeiten bis etwa 5 Uhr gesperrt. Kommen Sie alle gut an.
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4: Und die kommt aus dem Studio von NDR Info in Hamburg mit Birgit Hasselbusch. Schön, dass Sie dabei sind. Entwicklungen, Reaktionen, Äußerungen, darauf schauen wir jetzt nach den Landtagswahlen in Berlin und Mecklenburg-Vorpommern. Dort wird die AfD stärkste Kraft, zusammenarbeiten will aber keine Partei mit ihr. Manuela Schwesig von der SPD will weiter regieren, rot-rot-grün. Die Linkspartei stellt in Berlin wohl bald die erste regierende Bürgermeisterin und historisch auch die CDU, die zum ersten Mal den Einzug in den Schweriner Landtag verpasst. Nach dem Debakel ist der CDU-Chef in Mecklenburg-Vorpommern, Daniel Peters, zurückgetreten. Gerade auch schon in den Nachrichten gehört. Staatsminister im Bundeskanzleramt Philipp Amthor soll vorerst übernehmen. Auch Generalsekretärin Hofmeister gibt ihr Amt ab. Kanzler Merz, er gab am Wahltag, quasi vor der ersten Hochrechnung, ein Statement ab, bei dem sich viele einig sind, dass sein politisches Amt noch nie so sehr auf der Kippe stand wie in diesen Tagen.
5: Meine Damen und Herren, herzlich willkommen.
6: Schon wieder muss Friedrich Merz sich erklären und als hätte der Bundeskanzler nicht schon genug Ärger, läuft es auch diesmal nicht rund.
5: Okay, gibt es da irgendwo ein Problem mit dem Ton? Können wir das mal versuchen zu lösen? Das liegt nicht in meiner Hand.
6: Und was ist mit der CDU? Liegt deren Schicksal noch in der Hand des Parteichefs?
5: Es hat weder gestern Abend noch heute Vormittag von irgendjemandem irgendeine personelle Frage, geschweige denn eine Personaldebatte gegeben. Von niemandem.
6: Die CDU ist gerade aus dem Landtag in Mecklenburg-Vorpommern geflogen. Für die Partei, so Friedrich Merz, stellen sich grundsätzliche Fragen.
5: Wir werden über die Arbeit und die Struktur der Partei sprechen, über unser Programm und über das Profil der CDU. Wir haben, um es offen zu sagen, auf zu viele Fragen keine zufriedenstellenden Antworten mehr.
0: Morgen! Herr Kretschmann, wie soll es denn weitergehen?
6: Keine Antworten, auch nicht von den Ministerpräsidenten. Die ziehen am Morgen wortlos an den Kameras vorbei. Gar nicht wortkarg. Die AfD, sie ist sich sicher, die CDU als Volkspartei abzulösen. Die Parteichefs Tino Chrupalla und Alice Weidel.
7: Es ist nicht unsere Aufgabe, sie zu zerstören. Das haben die Wähler entschieden in Mecklenburg-Vorpommern. Und ich möchte vielleicht auch mal mit einer Einordnung aufräumen, die CDU als konservativ darzustellen. Die CDU ist scheinkonservativ. Sie ist nicht mehr konservativ.
8: Wenn sie beliebig werden in ihren Positionen, dann braucht man sie nicht mehr. Und ob uns das nun freut oder nicht, ist völlig unerheblich. Uns geht's ja gar nicht darum. Uns geht es darum, dass es den Menschen in diesem Land besser geht.
6: Ganz anders sehen das die Grünen. Parteichef Felix Banaschak bedauert, dass die CDU nicht mehr im Schweriner Landtag sitzt.
9: Die ganze Bundesrepublik Deutschland braucht eine einigermaßen aufgeräumte, stabile, konservative Partei.
6: Den Grund für die Probleme sieht er beim Bundeskanzler.
9: Ich kann nur hoffen und mir wünschen, aber ich erwarte es auch, dass die Union als zentrale Kraft, die dieses Land hat, und als Regierungspartei jetzt die Kurve bekommt und dass auch Friedrich Merz die Kurve bekommt. Und das geht nicht mit Durchhalteparolen, das geht nicht mit Kopf durch die Wand, sondern das geht mit einer ehrlichen Selbstkritik.
6: Selbstkritik ist auch bei der Linken nachgefragt, denn auf der Wahlparty in Berlin tauchte ein Clanboss auf und ein Vertreter einer anti-israelischen Gruppe, die als extremistisch eingestuft wird. Nicht auf Einladung der Partei, wie sie betont. Die Linke hat zwar die Wahl in Berlin gewonnen, sieht sich aber nun erneut mit Antisemitismusvorwürfen konfrontiert. Und dazu sagt Parteichefin Ines Schwertner.
10: Ich möchte nicht, dass jüdische Menschen Angst haben müssen in Deutschland. Deswegen werden wir uns dafür einsetzen, dass Antisemitismus ernst genommen wird bei uns in der Partei. Aber genauso auch auf den Straßen, in den Fußballvereinen, überall in Deutschland. Und gleichzeitig aber auch die israelische Regierung und das Militär kritisieren dürfen.
6: Nach drei Wahlen sucht die Politik mal wieder nach Antworten. Auch die SPD.
11: Bleibt das klare Signal der Wählerinnen und Wähler in allen drei Landtagswahlen, wir sind nicht einverstanden mit dem, was ihr da tut in Berlin.
6: Sagt Parteichef Lars Klingbeil.
11: Wenn die Bürgerinnen und Bürger in unserem Land Reformen wahrnehmen als etwas, das ihr Leben bedroht und das nur zur Verschlechterung führt, dann ist es nicht nur die Kommunikation bei uns, die besser werden muss, sondern an der einen oder anderen Stelle auch die Substanz der Reform.
6: An der Koalition mit der Union halte man fest, betont die SPD-Spitze. Und auch der Bundeskanzler will mit dieser Regierung weitermachen.
4: Gabor Hallasch mit Reaktionen aus Berlin nach den Landtagswahlen in Berlin und Mecklenburg-Vorpommern. Politiker haben wir jetzt gehört. Wir möchten aber auch wissen, was die Menschen, die wählen gegangen sind, denken. Warum haben sie sich wie entschieden? Friedrichshain-Kreuzberg war einst eine sichere Bank für die Grünen in der Hauptstadt. Diesmal ging kein einziges Direktmandat an sie. Und auch nirgendwo dort holten sie die meisten Zweitstimmen. Hier war erstmals die Linke so erfolgreich. Harry Sass war am Cottbusser Tor unterwegs, hat sich dort umgehört.
12: Ich habe die gewählt, die auch hoffentlich in Berlin die Bürgermeisterin werden wird.
13: Ich habe links gewählt, komplett.
14: Ich habe Linke gewählt.
15: Ich habe die Grünen gewählt. Ich habe die CDU gewählt.
16: Dann Linke.
17: Und was haben Sie vorher gewählt, vor 3 Jahren?
16: Grüne.
18: Da ist da der Schmelztiegel der Kulturen, der Einkommensschichten, der Sprachen und Launen. Was viele von Ihnen eint, Sie wollen die Linke. Bemerkenswert. Denn bisher galt der Bezirk als sicherer Hafen für die Grünen. Die Zuversicht, hier abzuräumen, liest man auch auf den immer noch hängenden Wahlplakaten und an den Litfaßsäulen. Für ein Berlin mit grünem Bürgermeister war ein Wahlslogan. Nun könnte es eine linke Bürgermeisterin werden. Elif Eralp hat in Wahlkreis 1, also genau hier rund um den Kotti, über 50% der Erststimmen bekommen. Ein ehemaliger Grünen-Wähler erzählt uns, warum er zur Linken gewechselt ist.
19: Ich habe auch die Linke gewählt, weil ich habe das Gefühl, dass das ist die einzige Partei, die was in Berlin verändert zum Positiven, weil alle anderen jetzt seit Jahren mitregiert haben und irgendwie es überhaupt nichts vorangebracht hat, jetzt gerade mit dem Thema Mieten und soziale Verdrängung und so weiter.
18: Probleme mit dem Wohnungsmarkt und der Wunsch nach sozialer Gerechtigkeit. Man hört diese Themen immer wieder, wenn es darum geht, warum die Linke hier stimmenstärkste Partei wurde. Ja, auch Umweltschutz, der Wunsch nach sicheren Fahrradwegen, klassische Grünen-Themen werden genannt. Aber dieses Mal haben andere Aspekte die Wählerinnen und Wähler hier zum Gang zur Wahlurne motiviert.
14: Vor allem wegen der Mietensache und ja, weil sie einfach die Partei sind, die der am meisten vertraue, die sozialen Probleme anzugehen. Immer noch.
16: Wegen dem Wohnungsmarkt.
20: Weil ich für Umverteilung und für Gerechtigkeit bin und gegen Kapitalismus und finde, dass die Voraussetzungen in einer Großstadt dafür eher geeignet sind als vielleicht woanders.
18: Ob die Partei Berlin am Ende regieren wird, ist noch offen. Am Freitag will sich die Linke erstmal zum Parteitag treffen.
4: Stimmen aus Berlin zur Wahl, gesammelt von Harry Sass.
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4: Nach diesen Wahlen in Berlin und Mecklenburg-Vorpommern gibt sich der Kanzler nachdenklich, aber unbeirrbar. Die SPD hält sich mit Kursänderungen bei den Reformprojekten noch zurück. AfD und Linke sind weiter im Aufwind. Und was sind die Folgen für die Bundespolitik? Dazu jetzt die Meinung von Anna Engelke aus dem ARD-Hauptstadtstudio in Berlin.
21: Ich melde mich bei Ihnen mit meinem Kommentar aus einer hochnervösen Hauptstadt. Die drei Landtagswahlen in diesem September haben gezeigt, die Parteien am rechten und am linken Rand sind stark und stärker und die Parteien in der Mitte, sie sind kleiner geworden, haben weniger Gewicht. Die ehemals stolze Volkspartei CDU ist sogar aus einem Landtag geflogen, zum ersten Mal in ihrer mehr als 80-jährigen Geschichte. Von einer tiefen Zäsur spricht auch Friedrich Merz. Wie mies es um den Bundeskanzler Friedrich Merz steht und wie sehr er auch selbst dafür verantwortlich ist, das ist viel besprochen. Zu markiges Auftreten, zu große Versprechen, zu schlechtes Handwerk. Der Bundeskanzler ist unbeliebt wie kein anderer Kanzler vor ihm. Warum also sollte er weitermachen? Darauf muss Friedrich Merz in den nächsten Tagen und Wochen eine Antwort finden. Und lediglich die, dass es gerade niemand anderen in der CDU oder CSU gibt, der dafür den Finger hebt, diese Antwort trägt auf Dauer nicht. Und auch die SPD muss sich überlegen, welche Rolle sie in dieser Bundesregierung spielen will. Wollen die Sozialdemokraten Manuela Schwesigs Beispiel in Mecklenburg-Vorpommern folgen und Opposition in der eigenen Regierung sein? Oder wollen sie tatsächlich noch regieren? So ganz klar ist das nicht. Das Problem: sämtliches Führungspersonal in der schwarz-roten Koalition, angefangen von Friedrich Merz über Lars Klingbeil bis hin zu Bärbel Baas, ist angeschlagen, hat nur noch wenig Autorität. Keine guten Aussichten, um über die großen Fragen zu verhandeln, etwa wie künftig die Rentenversicherung aussehen soll, die Kranken- oder die Pflegeversicherung. Aber dennoch, CDU, CSU und SPD haben schon ein Stück des gemeinsamen Regierungswegs hinter sich gebracht. Und auch im Ausland sind viele froh über die Koalition mit Friedrich Merz an der Spitze. Außerhalb Deutschlands haben die Landtagswahlergebnisse, insbesondere die Erfolge der AfD, für regelrechtes Entsetzen gesorgt. In den europäischen Hauptstädten sind viele nervös, während Russlands Machthaber Putin sein Glück wohl kaum fassen kann. Selbst wenn es sich anders anfühlt, CDU, CSU und SPD stellen auch nach diesen drei Landtagswahlen die Bundesregierung. Und es wäre schön, sie handelten danach. Immerhin trägt ihr Koalitionsvertrag den Titel Verantwortung für Deutschland. Die große Frage ist allerdings, haben die Beteiligten noch die Kraft dazu?
4: Die Meinung von Anna Engelke aus dem ARD-Hauptstadtstudio. Es ist 2.15 Uhr.
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4: Für eine weitere Wahl blicken wir nach Russland. Auch dort wurde ein neues Parlament gewählt. Überraschung gab es keine, dafür hatte die Staatsführung schon gesorgt. Zur Wahl der Duma waren nur kremlfreundliche Parteien zugelassen. Die Opposition, bis auf Einzelkandidaten, nicht dabei. Präsident Putin, dessen Partei wie erwartet führt, dürfte die hingegen als klares Signal für die Fortsetzung der Vollinvasion in der Ukraine interpretieren. Björn Blaschka aus Moskau.
22: Geeintes Russland ist nach einer dreitägigen Abstimmung zur Siegerin der Duma-Wahl erklärt worden.
2: Die Partei, der Kreml-Chef Wladimir Putin nahesteht, habe 57,83% der Stimmen auf sich vereinen können. Das erklärte in Moskau die Wahlleiterin Ella Pamphilova. Demzufolge hätte geeintes Russland

0: Abend der Abgeordneten fasste am Morgen der Vorsitzende von Geeintes Russland zusammen, Dmitri Medvedev, selbst Ex-Präsident und Ex-Regierungschef. Er erklärte am Morgen, dass seine Partei die Entscheidungen von Kreml-Chef Putin umsetzen werde. Das dürfte auch alles betreffen, was mit der Ukraine zu tun hat. Eine kritische Volksvertretung sieht anders aus, aber das heißt nicht, dass alle Wahlberechtigten hinter Kreml-Chef Putin stehen. Die Beteiligung an der Abstimmung liegt bei etwas mehr als 59%. Das ist hoch, höher als bei den zurückliegenden Duma-Wahlen. Aber mehr als 40% sind nicht zur Abstimmung gegangen. Und das heißt sicherlich auch, dass längst nicht alle Russinnen und Russen mit der Politik ihres Landes zufrieden sind.
1: Der Bericht von Björn Blaschke.
2: Die Meinung.
1: Zur Duma-Wahl auch der Kommentar von Russland-Korrespondent Stefan Lack.
3: Der stellvertretende Duma-Sprecher Pjotr Tolstoi formuliert es so: Russland habe seine eigene Demokratie, die sich grundlegend von der Demokratie in Deutschland, den USA oder Frankreich unterscheide. Der Westen habe das nie verstanden. Tatsächlich dürfte er damit recht haben. Denn wenn Demokratie bedeutet, dass Bürgerinnen und Bürger durch freie und faire Wahlen an der politischen Willensbildung teilhaben, dann lässt sich die Duma-Wahl kaum als demokratisch bezeichnen. Eher als eine Inszenierung demokratischer Verfahren. Eine Wahl, bei der letztlich alle im Parlament vertretenen Parteien den Kurs des Kremls mittragen. Eine Wahl, bei der die einzige echte Oppositionspartei, Jabloko, ausgeschlossen wurde und Kandidaten eingeschüchtert, festgenommen oder inhaftiert wurden. Für den Kreml war diese Abstimmung weit mehr als die Wahl eines neuen Parlaments. Wladimir Putin verknüpfte sie ausdrücklich mit seinem Krieg gegen die Ukraine. Die Bürger sollten den Parteien erneut ihr Vertrauen aussprechen, die seinen außenpolitischen Kurs bedingungslos unterstützen und Gesetze zuverlässig abnicken. Rund 59% der Wahlberechtigten folgten diesem Aufruf. In Russland wird das als hohe Wahlbeteiligung gefeiert. Man könnte allerdings auch fragen, warum sich 41% der Wahlberechtigten trotz massiver patriotischer Mobilisierung nicht an der Abstimmung beteiligten. Erwartungsgemäß kam die Kreml-Partei Geeintes Russland auf knapp 60% der Stimmen und kann damit die verfassungsändernde Zweidrittelmehrheit verteidigen. Erstmals wurde auch in den von Russland annektierten ukrainischen Gebieten gewählt. Ukrainische Aktivisten berichten von massivem Druck auf die Bevölkerung bis hin zu bewaffneter Begleitung zu den Wahllokalen. Das Ergebnis überraschte wenig. Gerade dort sollen die Zustimmungswerte für die Kreml-Partei besonders hoch ausgefallen sein. Auch das gehört offenbar zur russischen Version von Demokratie. Nun wird die Wahl in Moskau als Beweis für nationale Geschlossenheit und Widerstandskraft gefeiert. Föderationsratschefin Valentina Matwienko spricht von einem Signal der Stärke gegenüber äußeren Feinden. Russland habe Drohnenangriffe und Cyberattacken abgewehrt und dennoch seine demokratischen Institutionen aufrechterhalten. Tatsächlich hatte die Ukraine das Land während der Wahltage mit zahlreichen Drohnen- und Marschflugkörperangriffen überzogen. Politisch spielte das jedoch eher dem Kreml in die Hände. Der Wahlausgang wurde dadurch nicht gefährdet. Stattdessen konnte Putin einmal mehr das Bild eines Staates zeichnen, der selbst unter Kriegsbedingungen Wahlen abhält, anders als die Ukraine. Dieses Narrativ nutzt der Kreml seit Jahren, um die Legitimität des ukrainischen Präsidenten Volodymyr Zelensky in Frage zu stellen. Dass die Ukraine als angegriffenes Land in weit stärkerem Maße vom Krieg betroffen ist und ihre Verfassung Wahlen unter Kriegsrecht nicht vorsieht, bleibt dabei unerwähnt. Für Putin ist diese Wahl damit exakt nach Plan verlaufen. Und weil er sie bewusst als Zustimmung zu seinem Krieg interpretiert, dürfte er das Ergebnis nun als politischen Freibrief verstehen. Der Krieg wird mit unverminderter Härte fortgesetzt werden. Angesichts hoher russischer Verluste erscheint inzwischen auch ein Schritt denkbar, den Putin zuletzt ausgeschlossen hat, eine neue Mobilisierungswelle. Ganz ausgeschlossen ist sie nach dieser Wahl nicht mehr.
1: Die Meinung von Russland-Korrespondent Stefan Lack am 22. September. Was kann man besser machen? Wenn man Kinder das fragt, was man in ihrem Alltag so alles verbessern könnte, ja, da gibt es viele Ideen, viele Vorschläge. Aber werden sie damit auch gehört? Und vor allem, können sie wirklich etwas bewirken? Lukas Ebner erzählt, wie ein Grundschüler aus München mit seinem Engagement eine gefährliche Kreuzung verändert hat.
4: Rote Ampel für die Autos. Grün für die Fußgänger. Unter ihnen der 11-jährige Henry Müller. Er setzt einen Fuß auf die Straße und schaut trotz Grün erst noch einmal nach links und nach rechts.

0: wenn ich alleine bin, dann halte ich lieber an und bin vorsichtig.
1: Er passt heute noch immer auf, denn hier an der Kreuzung Werdenfeldstraße mit Waldfriedhofstraße in München-Sendling, Henrys früherem Schulweg, war es mal richtig gefährlich. Vor 3 Jahren fahren jeden Morgen Autos über Rot.
0: Damals bin ich immer auf der anderen Straßenseite rübergegangen. Da habe ich mich auch manchmal ein bisschen unsicher gefühlt, wenn die Autos bei sehr tiefem Rot noch drüber gefahren sind.
1: Extrem belastend für Henry. Er ist damals in der 3. Klasse. Er will was verändern und schreibt mit Filzstift und in Schreibschrift einen Antrag an die Stadt.
0: Ich habe mir eigentlich nicht so viel dabei gedacht. Habe mir einfach gewünscht, dass es irgendwann umgesetzt wird.
1: Günther Keller, damals wie heute Vorsitzender des Bezirksausschusses, unterstützt ihn. Er aber glaubt erstmal nicht, dass sich was verändern kann.
2: Wir waren durchaus skeptisch, dass es in der Stadtverwaltung Konsequenzen haben wird, weil natürlich solche Beschwerden sehr viele kommen.
1: Er sucht Beweise für Henrys Beobachtung, stellt sich an den Straßenrand und filmt die Kreuzung. Die Bilanz: eine Viertelstunde, 4 Rotsünder. Henry hatte recht. Ein paar Monate später wird die Verkehrsregelung tatsächlich geändert. Die sogenannte Schutzzeit wird von 3 auf 5 Sekunden verlängert. Wenn die Autos rot haben, bekommen die Fußgänger später grün. Heißt, aus einer Idee wurde eine echte Beteiligung. Das Recht darauf steht auch in der UN-Kinderrechtskonvention, an die sich auch Bayern halten muss. Trotzdem sieht die Praxis ganz unterschiedlich aus. Nürnberg und Regensburg werden von vielen Expertinnen als Positivbeispiele genannt. Es gäbe aber auch in Bayern Kommunen, in denen Kinderbeteiligung so gut wie keine Rolle spielen würde. Judith Durand vom Deutschen Jugendinstitut sagt, Forschungen zeigen, dass in Kindern ganz entscheidende Entwicklungsschritte bei solcher Beteiligung entstehen. In München-Sendling hat das auch Günther Keller gemerkt.
2: Ich bin ja schon ein paar Jahrzehnte im Bezirksausschuss und das war das einzige Mal.
1: Henry jedenfalls weiß inzwischen, seine Ideen können wirklich was verändern.
0: Als ich erfahren habe, dass es wirklich umgesetzt wurde, war es mir auch sehr wichtig, dass es für die jetzigen neuen Schüler ein sicherer Schulweg ist.
1: Heute kommt er immer noch oft an der Kreuzung vorbei. Gefährlich wird es seltener. Dafür hat er ja selbst gesorgt.
3: Denn Henry aus München hat mit seinem Engagement eine gefährliche Kreuzung verändert.
4: Sport.
5: Mit Ben Wozny und der Frauenfußball-Bundesliga. Dort sorgen die Aufsteigerinnen aus Stuttgart weiter für Furore. Und das hat nun Werder Bremen zu spüren bekommen. 1:1 der Endstand. Damit trotzen die Stuttgarterinnen den Bremerinnen auswärts einen Punkt ab. Till Gruppe hat die Partie gesehen.
6: Es war ein Spiel mit 2 komplett unterschiedlichen Halbzeiten. Zunächst hatte die Gastmannschaft aus Stuttgart die Nase vorn. Lattenkracher, Großchancen, aber das Tor machten die Bremerinnen in der 40. Minute. Isabella Jaron mit einem punktgenauen Pass auf Mai Shimada, die ganz cool zum 1:0 für Werder Bremen traf. In der 2. Halbzeit dann genau andersrum. Mira Aruna traf in der 53. Minute, obwohl eigentlich Werder am Drücker war. Danach ging es bis zum Schluss hin und her. Torschüsse im Minutentakt, treffen konnte aber keine der beiden Mannschaften und das Spiel ging leistungsgerecht 1:1 aus.
5: Stuttgart festigt mit 8 Punkten seinen Platz im Tabellenmittelfeld. Werder verliert damit den direkten Kontakt zu den Spitzenclubs. Bei den männlichen Kollegen ist es über 7 Jahre her, dass Hannover 96 zuletzt Teil der Fußball-Bundesliga war. Nun soll Sandro Wagner die Roten zurück ins Oberhaus coachen. Der 38-Jährige wurde offiziell an der Leine vorgestellt. Hannover 96-Reporter Tom Gernke war dabei. Ihn habe ich gefragt, worauf sich der Nordclub denn freuen kann.
7: Ich würde sagen, auf attraktiven Fußball und auch den ein oder anderen forschen Spruch. Sandro Wagner nimmt kein Blatt vor den Mund. In Augsburg zum Beispiel stellt er mal einen ziemlich steilen Vergleich auf.
8: Ich sehe es nicht, dass wir weniger Qualität haben als Bayern. Sehen Sie vielleicht so, ich sehe das nicht so. Ich sehe mich sehr auf keiner Position im ganzen Verein uns weniger von der Qualität aufgestellt.
7: Ja, wenige Wochen später war dann schon Schluss, aber auch als Spieler war Wagner schon einer der Extrovertierteren, lieferte aber auch ab. In 180 Bundesligaspielen traf der Stürmer 44 Mal. Da konnte schon ganz gut am eigenen Image geschraubt werden.
8: Natürlich könnte ich mich viel sympathischer verkaufen und könnte jetzt sagen, ich fahre jeden Tag mit dem Fahrrad zum Training oder mit der Straßenbahn. Aber das bin ich nicht. Ich fahre mit Porsche zum Training und fühle mich damit wohl.
7: Ja, mal sehen, wie er dann in Hannover vorfährt. Ich bin sehr gespannt, was uns da in den nächsten Tagen und Wochen so erwartet.
5: Auch in der 3. Liga gibt es eine frische Trainerverpflichtung. Es hatte sich schon abgezeichnet. Nun ist es fix. Hansa Rostock hat André Breitenreiter geholt. Tobias Blank berichtet.
4: André Breitenreiter sei von Beginn an der Wunschkandidat der Verantwortlichen beim FC Hansa Rostock gewesen, heißt es in einem Schreiben des Clubs an die Mitglieder. Der ehemalige Bundesliga-Stürmer hat als Trainer bereits einige Erfolge vorzuweisen. So schaffte er mit Paderborn und Hannover 96 jeweils den Aufstieg in die erste Bundesliga und wurde 2022 Schweizer Meister mit dem FC Zürich. Zuletzt war der 52-Jährige bis April 2025 in Hannover tätig und wird nun am Donnerstag die erste Einheit als Cheftrainer beim FC Hansa leiten.
5: In Kanada werden aktuell die Straßenrad-Weltmeisterschaften ausgetragen. Aktuell die Wettkämpfe im U23 und im Juniorenbereich. Holger Gerska über die U23-Einzelzeitfahren mit mäßigem Ergebnis aus deutscher Sicht.
9: Ein deutscher Weltklasse-Zeitfahrer für die Zukunft, der zum Beispiel dem viermaligen Weltmeister Toni Martin folgen könnte, ist nicht in Sicht. Erneut verpasste die männliche U23 einen Top-10-Platz. Nach 30 Kilometern wurde der deutsche Nachwuchsmeister im Zeitfahren Bruno Kessler mit der 13. besten Zeit gestoppt. Dem Leipziger fehlte reichlich eine Minute zur Bronzemedaille. 5 Sekunden mehr brauchte Luis Leidert, der bei den Junioren mal eine WM-Medaille gewinnen konnte, hier aber erst kurzfristig von seiner Nominierung erfahren hat. So sorgte Justina Czapla für das beste deutsche Ergebnis an diesem U23-Tag. Die Nürnbergerin steigerte sich nach mäßigem Beginn und schaffte letztlich Platz 10. Die Nachwuchsweltmeister im Zeitfahren kommen in diesem Jahr aus den Niederlanden und Australien.
5: Als nächstes folgt dann die Mixed-Staffel der Profis und am Wochenende dann die Straßenrennen der Frauen und Männer.
3: Der Sportüberblick war das mit Ben Wozny.
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1: Um 2.30 Uhr mit Ronald Lessig. Kanzler Merz erwägt offenbar in der Frage der Krankenversicherung einen Kurswechsel. Das Nebeneinander von privater und gesetzlicher Versicherung werde von vielen Menschen als Gerechtigkeitsproblem betrachtet, so Merz. Birte Sönnigsen in Berlin fasst zusammen, was Merz genau gesagt hat.
2: Es klingt so, als wollte Friedrich Merz das bisherige System von gesetzlicher Krankenversicherung auf der einen und privater Krankenversicherung auf der anderen Seite in Frage stellen. Merz hat gesagt, wenn sich der Eindruck verfestigt, Privatversicherte bekommen sofort jede Leistung und gesetzlich Versicherte müssten Wochen und Monate warten, dann sei das ein Gerechtigkeitsproblem. Das will er verändern. Wie? Das ist aber völlig offen geblieben. Und das ist auch wirklich überraschend, denn der Kurs der CDU ist da bisher sehr klar. Sie ist für so ein duales System aus gesetzlicher und privater Krankenversicherung. Eine Einheitsversicherung hat die CDU bisher immer abgelehnt.
1: Nach dem CDU-Aus im Schweriner Landtag hat Landeschef Peters seinen Rücktritt erklärt. Wie er mitteilte, soll kommissarisch Philipp Amthor das Amt übernehmen. Aus der Nachrichtenredaktion Marei Beermann.
3: Der 34-jährige Amthor aus Ueckermünde ist seit Juli Staatsminister im Kanzleramt. Nach NDR-Informationen hat auch Generalsekretärin Kathi Hoffmeister auf der Sitzung des Landesvorstands ihren Rücktritt angekündigt. Laut Landeswahlleiter Christian Boden fehlten der CDU rund 800 Stimmen für den Wiedereinzug in den Landtag. Der Parteivorstand der SPD hat den Vorschlag von Ministerpräsidentin Schwesig angenommen und sich geschlossen für Gespräche mit Grünen und Linken ausgesprochen.
1: Die Außenbeauftragte der EU, Kallas, dringt angesichts der Houthi-Offensive am Roten Meer auf eine Ausweitung der Marinemission Aspides. Nötig sind laut Kallas mehr als 10 Kriegsschiffe, sagte sie bei den UN in New York. Die Lage sei aktuell noch ernster als zu Beginn der Mission vor gut 2 Jahren, so Kallas. Deutschland beteiligte sich zuletzt mit Luftaufklärung. Das Bundestagsmandat dafür läuft Ende Oktober aus. Auf dem Oktoberfest in München ist ein Mitarbeiter eines Fahrgeschäfts nach einem Unfall gestorben. Laut Polizei wurde der Mann gegen 22 Uhr vom Freefall Tower Hangover getroffen und schwer verletzt. Der Bereich um das Fahrgeschäft wurde gesperrt. Zum genauen Hergang des mutmaßlichen Betriebsunfalls, der zum Tod des Mitarbeiters führte, wird ermittelt. Das Wetter in Deutschland. Im Erzgebirge letzte Schauer bei bis zu 15 Grad auf Helgoland und 1 Grad im Bayerischen Wald. Am Tage teils heiter, teils bewölkt, meist trocken, 13 bis 24 Grad. Am Mittwoch oft heiter bei 15 bis 25 Grad. Am Mittwoch, am Donnerstag wechselhaft bis 23 Grad. Das waren die Nachrichten.
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4: Mit einer Entwarnung auf der A30 Osnabrück-Rheine. Kein Falschfahrer mehr zwischen Kreuz Lotte-Osnabrück und Lotte. A1 Lübeck-Hamburg. Die Norderelbbrücke ist wegen eines Schwertransports bis etwa 5 Uhr mehrfach kurzfristig in beiden Richtungen gesperrt. A4 Dresden-Görlitz. Der Tunnel Königshainer Berge ist wegen Wartungsarbeiten bis 5 Uhr in beiden Richtungen gesperrt. Empfohlene Umleitungen U4, U5. Die A29 Oldenburg in Richtung Ahlhorner Heide ist zwischen Wadenburg und Großen Kneten bis Freitag jeweils 5 Uhr auch wegen einer Nachtbaustelle gesperrt. Die Umleitung führt über die U30. Die A40 Essen Richtung Dortmund ist zwischen dem Dreieck Bochum West und Bochum Zentrum wegen Bauarbeiten bis Freitag noch gesperrt. Die A45 Gießen in Richtung Aschaffenburg ist zwischen Altenstadt und Hammersbach wegen Bergungsarbeiten gesperrt. Eine Umleitung führt ab Altenstadt über die U60. Die A92 München Richtung Deggendorf ist zwischen Unterschleißheim und Oberschleißheim nach einem Lkw-Unfall gesperrt. Die A100 Wilmersdorf in Richtung Neukölln ist zwischen Schmargendorf und Detmolder Straße wegen einer Nachtbaustelle gesperrt. Und dann haben wir noch die A115, Dreieck Nutetal in Richtung Dreieck Funkturm, ist zwischen Kreuz Zehlendorf und Spanische Allee wegen Bauarbeiten bis etwa 5 Uhr gesperrt.
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4: Mit Birgit Hasselbusch willkommen. In Marokko finden morgen Parlamentswahlen statt. Aber es wird mit keiner hohen Wahlbeteiligung gerechnet. Vor allem die jungen Leute sind politikverdrossen. Obwohl das Land gerade einen Bau- und Wirtschaftsboom erlebt, sind viele von ihnen ohne Arbeit und haben die Hoffnung auf Veränderung aufgegeben. Der aufgestaute Frust hatte sich Ende Juli in Ceuta gezeigt. In kurzer Zeit kamen 70.000 überwiegend junge Marokkaner schwimmend oder zu Fuß über die Grenze in die spanische Exklave. Unser Korrespondent Stefan Ehlert hat Marokko vor der Wahl besucht.
5: Eine Hochzeit in Marokkos Hauptstadt Rabat. Eine Drohne kreist über den mindestens 120 Gästen. Sie überträgt alles live auf die Bildschirme an den Wänden. Umgerechnet mehr als 5.000 Euro kostet dieses Fest zur Vermählung eines Polizisten mit einer Krankenschwester. Beide Familien haben zusammengelegt und verwandte Freunde und Freundinnen tragen auch etwas bei, um die Kosten zu stemmen. Denn die Gastgeber gehören keineswegs zur Oberschicht. Aber man will es sich trotzdem irgendwie leisten. Diese Hochzeit erzählt viel über das heutige Marokko, über die Hoffnung und das Streben in diesem Land am südlichen Mittelmeerrand mit seinen 38 Millionen Einwohnern. In den vergangenen 15 Jahren hat es sich so stark verändert wie wenige andere Staaten in Afrika. Verändert zum Positiven? Ja, sagen viele. Und dennoch, das haben Umfragen ergeben, kann sich eine Mehrheit der jungen Menschen vorstellen, auszuwandern. Der Wunsch ist so stark verbreitet, dass Ende Juli 2026 binnen 2 Tagen mehr als 70.000 der jungen Menschen nach Ceuta schwammen oder liefen und unter Lebensgefahr die Grenzen zu dieser spanischen Exklave überwanden. Nach offiziellen Informationen starben mehr als 80 Menschen dabei. Viele ertranken im Meer. Eine Tragödie. Was erzählt uns dieses Drama über Marokko, das Land im Nordwesten Afrikas, das so gern Rekorde aufstellt, höher, größer, schneller? Ein Marokko, wo sich trotz Bau- und Wirtschaftsboom nur wenige der jungen Erstwählerinnen und Erstwähler für die diesjährigen Wahlen registrieren ließen. Noch immer sitzen hunderte Beteiligte der Gen-Z-Proteste des vergangenen Jahres in Haft, manche minderjährig und ohne je einen Prozess gehabt zu haben. Welche Bedeutung haben Wahlen angesichts solcher Missstände? Lässt Marokkos offizielle Politik wirklich die jungen Menschen im Stich, wie Kritiker behaupten? Vermutlich gibt es nur wenige Länder auf der Welt und noch weniger in Afrika, in denen so viel öffentliche Infrastruktur geschaffen wird wie zurzeit in Marokko. Das Ziel? Die Modernisierung des Landes voranzutreiben und zugleich Klimaextremen zu begegnen, wie jahrelangen Dürren oder wie in diesem Jahr verheerenden Überflutungen. Riesige Meerwasserentsalzungsanlagen und neue Staubecken sollen helfen, die Trinkwasserversorgung abzusichern.
6: Ladies and gentlemen, good morning. Welcome aboard of this flight for Marokko connecting the future airport to Dakar Airport.
5: Ein wichtiges Symbol für den Bauboom und für Marokkos ehrgeizige Ambitionen ist Afrikas künftig größter Atlantikhafen, Dakhla Atlantic Port. 2028 soll er fertig sein, halb Afrika bedienen und irgendwann auch zum Umschlagplatz für grünen Wasserstoff werden. Das erzählt Omar Abagas, Pressesprecher des Projekts, als er uns über die riesige Baustelle führt.
7: Pour construire un grand port, il faut commencer par construire un petit port.
5: Der neue Tiefseehafen soll maßgeblich mit dazu beitragen, dass sich die von Marokko beanspruchte und völkerrechtlich umstrittene Westsahara wirtschaftlich entwickelt. Und, sagt Omar Abagas, der Hafen und der daran angeschlossene Logistikpark könnten der Jugend eine Perspektive bieten in Form von tausenden Arbeitsplätzen.
8: Es ist beaucoup plus grand parce qu'on est sur un budget de 13 milliards de dirhams, à peu près 1,2 milliards d'euros.
9: Das hier ist viel größer als andere Projekte. Es geht hier um Investitionen in Höhe von 13 Milliarden Dirham. Das sind rund 1,2 Milliarden Euro. Damit ist es das größte Bauprojekt in Marokko.
8: Donc ce qui ont fait aujourd'hui le plus grand projet d'infrastructure au Maroc.
5: Auch auf der Schiene feiert Marokko Rekorde. Der Schnellzug Al Burak verbindet Tanger mit Rabat und der Wirtschaftsmetropole Casablanca. Er ist der schnellste Zug des afrikanischen Kontinents. An manchen Stellen fährt er 360 Stundenkilometer schnell. Die Schnellzüge stehen bildhaft für das Marokko der 2 Geschwindigkeiten. Es gibt ein hohes Entwicklungstempo in den Ballungsräumen. Doch der ländliche Raum bleibt buchstäblich auf der Strecke. Wer Geld hat, kann im dicken Auto auf der neuen Autobahn fahren. Die anderen sitzen allenfalls im Bus. Statt Land, Reich, Arm, gebildet, ungebildet, das sind die Pole der gesellschaftlichen Widersprüche. König Mohammed VI., selbst einer der reichsten Männer im Land, hat die Regierung 2025 zum wiederholten Male ausdrücklich zur Überwindung dieser sozialen Spaltung aufgerufen. Doch das ist vermutlich leichter gesagt als getan. Marokko ist zwar reich an Superlativen, hat aber weder Erdöl noch Erdgas. Immerhin verfügt das Land über die weltgrößten Phosphatvorkommen. Das ist ein für die Welternährung strategisch bedeutender Rohstoff, Grundlage für die Herstellung von Dünger. Außerdem zieht mittlerweile kein Land in Afrika mehr Touristen an als Marokko. Platz 1 vor Ägypten, um die 20 Millionen Gäste waren es im Jahr 2025. Viele von ihnen sind Exil-Marokkaner auf Sommerurlaub. Doch auch in Deutschland werden immer mehr Menschen auf das vielseitige Reiseland an der südlichen Mittelmeerküste aufmerksam. Zumal es weit weg liegt von den Kriegsschauplätzen weiter östlich.
10: Also wir hatten ja tatsächlich vor, nach Dubai zu fliegen, aber aufgrund der aktuellen Situation im Nahen Osten war es ja nicht möglich. Deswegen wurde alles storniert und gecancelt.
11: Eigentlich wollten wir nach Thailand, aber dann ist eben der Krieg dazwischen gekommen und wir mussten spontan umswitchen.
12: I love it. It's nice. Party, museums, culture, the food's amazing, the hospitality.
5: Die Kultur, das gute Essen, die Geschichte und nicht zuletzt das Erlebnis der Wüste inklusive Kamelritt locken jedes Jahr mehr Reisende an. Sogenannte Softpower, weiche Faktoren wie Kultur und Sport, spielen für Marokkos Politik und Wirtschaft eine wachsende Rolle. Und die mit Abstand wichtigste Softpower ist seit einiger Zeit der Fußball.
13: Le monde entier tremble quand le lion
5: Kaum etwas löst solche Begeisterung aus in Marokko wie Erfolge der Fußballnationalmannschaft der Männer. Sie, sie, sie, sie, sie, sie, sie. 2025, als Marokkos U20-Männer den Weltmeistertitel holten, wurden sie auf ihrem Triumphzug auf dem Dach eines Touristenbusses in Rabat frenetisch begrüßt. Die Proteste der marokkanischen Gen Z-Bewegung gegen Mängel im Bildungs- und Gesundheitswesen lagen da noch nicht lange zurück. Doch der nationale Erfolg im Fußball zählt für viele offenbar mehr als politische Gräben. Zum Beispiel für die 20-jährige Kenza.
14: Der Fußball hilft unserer Wirtschaft und unseren Finanzen. Und er wird unser Land weiterbringen.
5: Im Afrika-Cup brachte es Marokko im Januar 2026 immerhin bis ins Finale. Über den Ausgang dieses Finals muss der Internationale Sportgerichtshof in Genf noch final entscheiden. Doch bis zum Weltcup im Juni stand die Nation wieder wie eine Eins hinter der mit Stars gespickten Truppe um Achraf Hakimi und Ismail Saibari.
14: Wenn Marokko spielt, werden alle zu Sportlern. Es ist ein Land, das Fußball zum Atmen braucht.
5: Diesmal ging es nach dem Sieg über Kanada erneut bis ins Viertelfinale, wie schon bei der WM in Katar 2022. Gegen Frankreich war dann aber Schluss für Marokko. Dennoch gibt es aktuell für das Land weiterhin kaum ein wichtigeres Thema als Fußball und die FIFA-WM der Männer 2030. Denn die wird nach bisheriger Planung in Spanien, Portugal und Marokko ausgetragen. Steven Höfner ist Büroleiter der CDU-nahen Konrad-Adenauer-Stiftung in Rabat. Das Thema Fußball, glaubt er, werde für Marokkos nächste Regierung eine dominante Rolle spielen.
15: Die nächste Regierung wird die Fußballregierung sein, die Regierung, die die Fußballweltmeisterschaft zu verantworten hat. Natürlich wird da viel entschieden im Königspalast, in den souveränen Ministerien. Aber das Gesicht dieser Fußball-WM wird eben auch eng mit dem Premierminister oder der Premierministerin verbunden sein.
5: Nach Einschätzung von Steven Höfner könnte ausgerechnet Marokkos höchster Fußballfunktionär Regierungschef werden. Als Chef des Nationalen Fußballverbandes habe sich der amtierende Staatsminister für Budgetfragen, Fawzi Lagja, eindeutig hervorgetan.
15: Er gilt als populär, er gilt als der Macher des marokkanischen Fußballerfolgs. Er war bis zuletzt oder ist noch immer Staatsminister für die Budget, für den Haushalt, wo ihm viele Leute, auch die ihm vielleicht nicht unbedingt nahestehen, doch attestieren, dass er den marokkanischen Haushalt ganz gut im Griff hat.
5: Vom Ballsport zu höheren Berufen, das wäre vergleichbar damit, dass der Präsident des Deutschen Fußballbundes, DFB, Bernd Neuendorf, für das Amt des Kanzlers kandidiert. Oder auch Uli Hoeneß. Fawzi Lakhdar ist immerhin schon ein erfahrenes Regierungsmitglied und hat sich vor kurzem der Partei für Authentizität und Modernität, kurz PAM, angeschlossen. Die PAM ist Teil der aktuellen Regierungskoalition und kann sich nun im Glanz des obersten Fußballfunktionärs sonnen und damit auf zusätzliche Wählerstimmen hoffen. Zum Wahlkampfauftakt, zwei Wochen vor den Wahlen, lud die PAM-Führung als erstes die Parteijugend zu einer Veranstaltung in Rabat ein und die jungen Leute kamen in Scharen. In einigen Fällen wohl auch in der Hoffnung, vielleicht ein Pöstchen abzubekommen, wenn die Partei die Wahlen gewinnt.
9: Die PAM ist Favoritin, weil sie ihre Versprechen hält. Das wichtigste Versprechen ist, dass sie die Jugendarbeitslosigkeit senken wird.
5: Es sind einige Versprechen, mit denen die PAM auf sich aufmerksam macht. Ob sie finanzierbar sind, ist die andere Frage. Das wohl spektakulärste Versprechen gab das neue Zugpferd der Partei ab, Fußballfunktionär Fawzi Lakhdar. Es sei vollkommen klar, sagte Lakhdar, dass die Provinz Ben Sliman unter der nächsten Regierung große Entwicklungsfortschritte machen werde. Denn dort werde schließlich das größte Fußballstadion der Welt gebaut. Und dort werde das Finale der WM 2030 ausgetragen. Auf dieses Finale in Ben Sliman haben sich die Ausrichter Spanien, Portugal und Marokko allerdings noch gar nicht verständigt. Es ist ein Wahlversprechen, dessen Einhaltung Fawzi Lakhdar nicht garantieren kann. Es ist eben Wahlkampf. Was stimmt ist, dass in Ben Sliman riesige Baustellen zu sehen sind. Zwischen Casablanca und Rabat entstehen derzeit Autobahnen und wohl auch Bahntrassen, mit denen die Zuschauer das dann, Achtung Superlativ, weltgrößte Fußballstadion erreichen können. Es soll 115.000 Sitzplätze fassen. Schon ragen die Treppen und Fahrstuhltürme des neuen Megastadions auf der Baustelle hoch in den Himmel. Tausende Arbeiter sind dort beschäftigt. Aber nicht alle sind froh über die Entwicklung, denn einige einfache Anwohner mussten für das Stadion und die Zufahrtsstraßen ihre Häuser räumen. Ein junger Familienvater, dessen Namen wir hier zu seinem Schutz nicht nennen, gibt an, er habe vor einem Jahr sein Haus für die Stadionbaustelle aufgeben müssen und sei noch immer nicht entschädigt worden. Er hause übergangsweise bei Angehörigen. So wie ihm sei es noch 100 weiteren Familien ergangen.
9: Sie haben mein Haus zerstört und mir nichts dafür gegeben. Ich habe drei Töchter. Jedes Mal, wenn ich mich bei den Behörden melde, sagen sie, ich müsse warten. Seit einem Jahr geht das so und ich habe nichts bekommen.
5: Solche und vergleichbare Fälle von Abrissen für Neubauten gibt es auch in Rabat und weiter südlich entlang der Küste und vermutlich an vielen Orten, wo alte Baustruktur in rasantem Tempo Platz für Neues machen muss. Der organisierte Protest dagegen ist bislang noch überschaubar. Die Proteste der Bewegung Gen Z in Marokko machten dagegen im September 2025 weltweit Schlagzeilen. Ja, let's go! Chetek, deine Schwester, so nennt sich Huda Abus, wenn sie auf die Bühne tritt. Sie gehört zu den lauteren Stimmen in Marokko und das muss wohl auch so sein, denn Chetek ist Rapperin, eine der wenigen Frauen in der Branche in Marokko. Als die Gen Z-Bewegung auf die Straße ging, um für bessere Bildung und ein funktionierendes Gesundheitssystem zu demonstrieren, habe sie diese Bewegung nach Kräften unterstützt.
16: Donc pour moi, Gen Z, c'est vraiment une réaction, c'est des valeurs de patriotisme.
14: Bei Gen Z ging es um Werte und um Patriotismus, wie ich ihn verstehe. Und ich habe meine Plattform genutzt, um die Polizeigewalt bloßzustellen. Für mich ist das völlig normal und eine Pflicht, solch einer Bewegung anzugehören.
5: Drei Tote gab es im Zuge der Gen Z-Proteste, mutmaßlich als Jugendliche versuchten, eine Polizeistation zu stürmen. Mehr als 5000 Menschen wurden festgenommen und noch immer sitzen mehr als 700 von ihnen in Haft. Manche von ihnen seien minderjährig und hätten auch nach einem Jahr noch immer keinen Prozess gehabt, kritisiert Hakim Sikouk, Präsident der marokkanischen Menschenrechtsvereinigung AMDH in Rabat.
17: Die Lage wird nicht besser werden. Die Regierung wechselt, aber die Unterdrückung durch den Palast bleibt gleich. Wir wissen doch, dass nicht etwa die politischen Parteien regieren. Das machen der König und seine Entourage. Nichts wird sich ändern. Vielleicht wird es sogar schlimmer.
18: Le même, peut-être il va être pire.
5: Und das wüssten auch die jungen Menschen. Zu Zehntausenden hatten sie sich Ende Juli 2026 auf den Weg gemacht, um über die spanische Exklave Ceuta europäischen Boden zu erreichen. Einige Tausend der Migranten harren noch in Ceuta aus, aber die meisten kehrten am nächsten Tag nach Marokko zurück. Enttäuscht, teils traumatisiert, weil sie im Meer an Leichen vorbeigeschwommen seien. Man habe sie gejagt und geschlagen und sie hätten nichts zu essen bekommen, erzählen einige der jungen Männer, nachdem sie wieder festen Boden in Marokko unter den Füßen haben. Die junge Hajin aus Fes war mit Onkel und Schwester in Ceuta, doch es sei eine schreckliche Erfahrung gewesen. Nie wieder werde sie auf diese Weise versuchen, nach Europa zu gelangen.
14: Sie haben uns behandelt wie Straßenkatzen. Deswegen bin ich zurückgekommen. Es gab nichts zu essen und alle Läden waren geschlossen.
5: Hajin hatte darauf gehofft, von Ceuta aus auf das europäische Festland zu gelangen und dort eine bessere Zukunft zu finden. Nach einer aktuellen Studie im Auftrag des Hohen Kommissariats für Planung, HCP, befinden sich fast 3 Millionen Marokkaner und Marokkanerinnen im Alter von 19 bis 29 Jahren weder in einem Beschäftigungs- noch in einem Ausbildungsverhältnis. Die Jugendarbeitslosigkeit liegt bei 30%, mancherorts auch höher. Weder die Gen-Z-Proteste des vergangenen Jahres noch die Migration zehntausender junger Menschen nach Ceuta mit mindestens 80 zumeist ertrunkenen Todesopfern scheinen für die Parlamentswahlen in Marokko irgendeine Rolle zu spielen. Steven Höfner von der Konrad-Adenauer-Stiftung glaubt, dass das auch daran liege, dass Marokkos Parlament nur begrenzte Befugnisse hat.
15: Das betrifft die Außenpolitik Marokkos. Das sind souveräne Entscheidungen des Außenministeriums in Abstimmung mit dem Palast. Das ist die Sicherheitspolitik, die im Innenministerium gemacht wird. Und das ist die Religionspolitik, die im Religionsministerium gemacht wird. Diese drei Ministerien stehen quasi nicht zur Wahl. Nach der Wahl wird der König die Minister dort direkt ernennen. Es geht im Prinzip darum, welche Partei oder welche Führungskräfte können die Vision und Reform des Königshauses am besten umsetzen und managen.
5: Man dürfe das Parlament aber auch nicht unterschätzen, warnt der emeritierte Politikprofessor Mohamed Tosi. Die meisten Gesetze entstünden im Parlament. Ohne Parlament habe Marokkos politische Elite kein Gesicht. Man wisse ja sonst gar nicht, wer die Politiker seien. Tosi kritisiert aber auch, dass Marokkos Parteien die Jugend links liegen ließen.
17: Die politische Klasse ist mehrheitlich alt. Sie genießt unter den Jungen nicht viel Vertrauen. Die Jugend engagiert sich politisch eher nicht. Und das Angebot der Politik an die Jugend ist eher mittelmäßig und kann die jungen Menschen nicht begeistern.
5: Im Ergebnis, das geht aus dem Wählerregister hervor, haben sich nur um die 600.000 junge Erstwählerinnen und Erstwähler für die Abstimmung über das neue Parlament registrieren lassen. 600.000 von möglichen rund 4 Millionen. Insgesamt hat sich nur etwas mehr als die Hälfte der 28 Millionen Wahlberechtigten in die entsprechenden Listen eingetragen. In Marokko, dem Land der zwei Geschwindigkeiten, sinken offenbar die Erwartungen an die Politik, während sich das Land modernisiert und dabei vor allem auch digitalisiert.
18: Drop it in the comments.
5: Zu den vielen Nichtwählerinnen gehört Sumaya Fikri, eine 29-jährige Sprachlehrerin. Sie hat auf Instagram mehr als 160.000 Follower und steht mit vielen jungen Menschen in Kontakt.
18: To be honest, I have never voted and I will not go vote. And
14: um ehrlich zu sein, ich habe noch nie gewählt und werde das auch diesmal nicht tun. Ein Teil von mir schämt sich deswegen, denn ich wünsche mir Veränderung und habe das Gefühl, ich trage dazu nichts bei. Aber ich weiß auch, dass viele Marokkaner meine Einstellung teilen. Wir sind enttäuscht. Uns fehlt komplett das Vertrauen in jedwede Partei.
5: Zwischen glänzenden Großprojekten, WM-Euphorie und der manchmal bitteren Realität des Alltags sucht Marokkos Jugend heute ihren eigenen Weg. Das Land der zwei Geschwindigkeiten wird auch nach den Parlamentswahlen vorerst auf getrennten Gleisen weiterfahren.
4: In Marokko wird morgen ein neues Parlament gewählt. Das war ein Feature von Stefan Ehlert.
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4: Wie verändert eine Demenzerkrankung den Alltag? Und kann die Würde eines Menschen bewahrt werden, wenn ein selbstbestimmtes Leben immer schwieriger wird? Mit diesen Fragen beschäftigt sich die Schweizerin Melanie Wigger in ihrem Comic-Debüt. In Vincent erzählt sie davon, wie eine Demenzerkrankung zwischenmenschliche Beziehungen auf den Prüfstand stellt. Andrea Schwietzer hat den Comic gelesen und mit der Künstlerin gesprochen.
19: Vincent und Robert, zwei Freunde seit Kindertagen. Der eine mit Haken, der andere mit Knubbelnase. Glatte und gewellte Haare, groß und klein. Der Rock'n'Roll verbindet sie und die Liebe zu Mofas. Doch irgendwann kommt Vincent mittwochs nicht in die Kneipe und fehlt beim wöchentlichen Kartenspielen. Er vergisst seinen Hausschlüssel. Er weiß nicht mehr, wo in der Kneipe die Toilette ist. Robert ist zwar verunsichert, aber noch guter Dinge.
20: Da war Hoffnung. Mit ein bisschen Hilfe würde das schon klappen.
19: Doch dann tut Vincent seltsame Dinge. Er will zum Beispiel Schnee schippen, dabei liegt gar kein Schnee. Als Robert seinen Freund an einem Mittwoch zum Stammtisch abholen will, macht Vincent nicht auf. Aus der Wohnung dröhnt laute Musik. Robert macht die Tür auf und
20: ach du Scheiße,
19: sieht das Chaos. Dreckiges Geschirr und schmutzige Kleider überall, Schallplatten, Werkzeug. Mittendrin Vincent, lächelnd, aber ungepflegt. Vincents Glück? Einen Freund wie Robert zu haben. Zeichnerin Melanie Wicker stellt in ihrem Comic-Debüt diese Freundschaft in den Mittelpunkt.
21: Auch weil ich denke, für viele Menschen meiner Generation Freundschaft eine neue Rolle einnehmen wird im Vergleich zu der Generation meiner Eltern oder Großeltern, wo vielleicht die Familie immer zentral war und es war schon fast selbstverständlich, dass man eine Familie hat, aber in meiner Generation ist es vielleicht weniger selbstverständlich und Freundschaft bekommt vielleicht eine andere Rolle oder Gewichtung.
19: Für ihren Comic hat die 34-Jährige ein mehrmonatiges Praktikum in einer Einrichtung mit Demenzkranken gemacht. Dass sie für ein Buchprojekt recherchieren möchte, hat sie offengelegt. Trotzdem half sie mit, wie alle Mitarbeitenden.
21: Aber ich hatte auch den Luxus, mich hinzusetzen mit Bewohnerinnen, Freunden und Angehörigen, die sie besuchen kamen, zu sprechen und auch mit ihnen zu zeichnen manchmal oder so. Und das war wirklich eine sehr bereichernde Zeit, auch persönlich für mich.
19: Gespräche aus ihrem Alltag im Pflegeheim fließen in den Comic mit ein, denn auch Vincent muss seine eigenen vier Wände verlassen. Robert darf ihn lange Zeit nicht besuchen.
20: Ich hatte Angst, dass mich Vincent nach einigen Wochen nicht mehr erkennen würde. Vincent war ernsthaft krank. Es war nichts, das wieder verschwinden würde. Daran konnte ich nichts ändern.
19: Diesen ersten Besuch fängt Melanie Wicker in einer starken Zeichnung im Querformat ein. Die Freunde sitzen sich in Sesseln gegenüber, jeder an seinen Bildrand gedrängt. Zwischen ihnen tut sich der leere Raum auf, eine befremdliche Distanz. Robert wird es schaffen, wieder Nähe herzustellen. Er bringt Vincent die alten Schallplatten ins Heim und damit auch ein Stückchen Würde, Selbstbestimmtheit und Identität. Melanie Wicker tunkt diese Nähe in warme Brauntöne. Andere Szenen changieren zwischen Grau und Blau.
21: Man kann eigentlich sehen an den Menschen und ihren eigenen Farben, wie sehr sie Mitgefühl zeigen oder Verständnis zeigen können. Es liegt ja nicht nur am Wollen, sondern manchmal auch einfach am Können.
19: Vincents Tochter beispielsweise fällt es schwer, sich in die neue Rolle einzufinden, den Vater so hilfsbedürftig zu erleben. Das Grau haftet an ihr. Robert dagegen taucht immer mehr in ockerfarbene Erinnerungen mit Vincent ein. Beide zehren von der gemeinsam durchlebten Jugend. Dieser Comic feiert die Freundschaft, das Vertrauen zwischen Menschen. Man ist berührt von dieser Geschichte und hofft insgeheim, dass, falls nötig, jemand da sein wird, der einem die alten Schallplatten vorbeibringt.
4: Der Comic von Melanie Wigger heißt Vincent, eine Geschichte über Freundschaft und Demenz. Hat 240 Seiten und kostet 26 Euro. Stimmen und Stimmungen nach den Wahlen in Mecklenburg-Vorpommern und Berlin. Und gleich nach den Nachrichten um 3 gibt es weitere Interviews dazu, unter anderem zum Zustand der CDU.

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1: Um 3 Uhr mit Ronald Lessig. Wie geht es mit der Bundesregierung weiter? Welche Konsequenzen sollte die Union aus dem Wahldebakel in Mecklenburg-Vorpommern und dem schlechten Ergebnis in Berlin ziehen? Diese Fragen durften heute Nachmittag im Vordergrund stehen, wenn die reguläre Sitzung der CDU-CSU-Bundestagsfraktion ansteht, bei der die Abgeordneten mit Kanzler Merz beraten. Aus der Nachrichtenredaktion Astrid Rolle.
2: Um bei der Sitzung dabei zu sein, hat Merz sogar seine Teilnahme an der UN-Generaldebatte in New York abgesagt. Der Rückhalt der Abgeordneten gilt als ein entscheidender Pfeiler für die politische Zukunft des Kanzlers. Immerhin, bei den Beratungen mit den Spitzengremien der CDU gestern gab es laut Merz keine Personaldebatten. Merz selbst hatte zuvor schon angekündigt, seine Ämter behalten zu wollen und auch seinen Reformkurs fortzusetzen. Der Koalitionspartner SPD hat dazu Redebedarf angekündigt.
1: Nach dem Wahlsieg der Linken in Berlin fordert die CSU ein schnelles Verbot von Immobilienenteignungen. Generalsekretär Huber sagte den Funke-Medien dazu, die Enteignungspläne der Linken trieben den Wohnungsmarkt in den Ruin und seien mit horrenden Kosten verbunden. Den Beschluss im Koalitionsausschuss, Immobilienenteignungen per Bundesgesetz zu verbieten, müsse man nun schnellstmöglich umsetzen, so der CSU-Politiker. Die EU hat es vorerst nicht geschafft, sich auf die Aufhebung von Sanktionen gegen 2 russische Milliardäre zu einigen. Weil Sanktionsbeschlüsse einstimmig gefasst werden müssen, sollen die Botschafter der EU am Morgen erneut zusammenkommen. Hintergrund ist, dass Frankreich laut einem Medienbericht mit der Sanktionsaufhebung die Freilassung 2 in Aserbaidschan festgehaltener Staatsbürger erreichen will. Dagegen stellen sich mehrere baltische und skandinavische Länder. Auf dem Oktoberfest in München ist am Abend ein Mitarbeiter eines Fahrgeschäftes ums Leben gekommen. Nach Polizeiangaben ereignete sich am Freefall Tower Hangover ein schwerer Unfall. Aus der Nachrichtenredaktion Thomas Frohwerk.
3: Der 52-jährige Mitarbeiter hatte sich demnach offenbar im Gefahrenbereich des Fahrgeschäfts aufgehalten. Warum, ist noch unklar. Als sich die Gondel des Freefall Towers mit hohem Tempo nach unten bewegte, wurde der Mann davon getroffen und so schwer verletzt, dass Wiederbelebungsversuche ohne Erfolg blieben. Augenzeugen des Vorfalls und die Betreiber des Fahrgeschäfts wurden von einem Kriseninterventionsteam betreut. Zur Ursache des Unfalls sind Ermittlungen aufgenommen worden.
1: Das waren die Nachrichten. Das Wetter in Deutschland. Im Erzgebirge letzte Schauer bei 15 Grad auf Helgoland und 1 Grad im Bayerischen Wald. Am Tage teils heiter, teils bewölkt und trocken bis 24 Grad. Am Mittwoch oft heiter, an der Nordsee Schauer bis 25 Grad. Es ist 3.03 Uhr.
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4: A1 Lübeck-Hamburg, die Norderelbbrücke, ist wegen eines Schwertransports bis etwa 5 Uhr mehrfach kurzfristig in beiden Richtungen gesperrt. A4 Dresden-Görlitz, der Tunnel Königshainer Berge, ist wegen Wartungsarbeiten bis 5 Uhr in beiden Richtungen gesperrt. Empfohlene Umleitung U4 und U5. Die A29 Oldenburg in Richtung Ahlhorner Heide ist zwischen Wadenburg und Großen Kneten bis Freitag jeweils 5 Uhr wegen einer Nachtbaustelle gesperrt. Die Umleitung führt hier über die U30. Die A40 Essen Richtung Dortmund ist zwischen Dreieck Bochum West und Bochum Zentrum wegen Bauarbeiten bis Freitag gesperrt. Die A45 Gießen in Richtung Aschaffenburg ist zwischen Altenstadt und Hammersbach wegen Bergungsarbeiten gesperrt. Eine Umleitung führt ab Altenstadt über die U60. Die A92 München Richtung Deggendorf ist zwischen Unterschleißheim und Oberschleißheim nach einem Lkw-Unfall gesperrt. Und die A115 Dreieck Nutetal in Richtung Dreieck Funkturm ist zwischen dem Kreuz Zehlendorf und Spanische Allee wegen Bauarbeiten auch bis etwa 5 Uhr gesperrt.
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4: Aus Hamburg, aus dem Studio von NDR Info kommt die mit Birgit Hasselbusch. Willkommen. Die Ergebnisse und die bundespolitischen Folgen der Wahlen in Berlin und Mecklenburg-Vorpommern stehen jetzt bei uns im Mittelpunkt. Bundeskanzler und CDU-Chef Friedrich Merz hat eingeräumt, dass die Bundesregierung eine Rolle gespielt hat beim schlechten Abschneiden seiner Partei. bei den vergangenen Wahlen eben Mecklenburg-Vorpommerns. Daniel Peters ist als CDU-Chef zurückgetreten. Philipp Amthor soll vorerst übernehmen, auch Thema schon in den Nachrichten. Zurück zu Merz. Er sagte in Berlin zum Wahlausgang, für die CDU stellen sich jetzt grundsätzlich auch sehr langfristige Fragen. Die Notwendigkeit zu Kurskorrekturen sieht auch der Koalitionspartner SPD. Es brauche offene und ehrliche Debatten in der Koalition über den Reformkurs, meint der SPD-Co-Chef Lars Klingbeil. Im ARD-Brennpunkt hat Susanne Stichler mit dem Generalsekretär der SPD, Tim Klüssendorf, gesprochen. Und sie hat ihn gefragt, also der Kanzler hat der SPD gedankt, dass sie Koalition fortsetzen, aber hat auch er dem Kanzler denn schon gedankt?
5: Also ich finde, dass der Fortbestand der Koalition überhaupt nicht in Frage stand. Und das muss man auch deutlich machen, dass sich beide Partner ja darüber verständigt haben, dass wir Veränderungen in diesem Land wollen. Und da muss auch niemand daran zweifeln, dass die SPD auch Veränderungen daran will. Aber das, was wir jetzt mitbekommen haben, auch durch die Wählerinnen und Wähler jetzt bei den Landtagswahlen in diesem Herbst, ist ja eindeutig ein Signal, dass wir trotzdem Dinge verändern müssen. Und das ist für uns eine wichtige Botschaft. Und daran wollen wir vor allen Dingen arbeiten, dass es darum geht, Menschen in den Mittelpunkt zu rücken und dass wir Reformen nicht nur der Reform wegen machen, sondern vor allen Dingen, um wirklich substanziell in diesem Land Dinge zu verbessern und um auch aufzeigen zu können, wo sehen wir eigentlich eine Vision für dieses Land? Wo wollen wir in Zukunft auch in diesem Land für uns sich weiterentwickeln? Wo wollen wir Geschäftsfelder neu erschließen? Wo wollen wir die technologischen, die Innovationen weiter vorantreiben? Und das müssen, glaube ich, jetzt die Aufträge an die Bundesregierung sein. Und da kann man eine Menge Chancen auch draus abziehen. Und wir müssen jetzt wirklich die Trendumkehr auch schaffen und das für uns als großen Auftrag.
6: Ich will da kurz mal reingehen. Sie sagen, wir können nicht so weitermachen nach diesen Wahlergebnissen. Der Kanzler aber heute hat erneut gesagt, wir müssen jetzt die Reformen durchsetzen. Wie soll das zusammenpassen? Alle sagen, ja, wir wollen mit den Leuten reden, wir wollen auf die Leute hören. Wie passt das zusammen?
5: Ja, ich glaube, wir haben einen zentralen Fehler gemacht. Das muss man so deutlich auch sagen, dass wir in den vergangenen Monaten, wo ja diese Reformen, und wenn ich das Wort jetzt auch benutze, dann meine ich aber immer diese sehr substanziellen Veränderungen, zum Beispiel die grundlegende Reform der Rentenversicherung oder auch die grundlegende Reform von Kranken- und Pflegeversicherung, die ja noch ausstehen, dass wir das eben gleichgesetzt haben mit den Maßnahmen, die man vor dem Sommer schon beschlossen hat. Und vor dem Sommer haben wir vor allen Dingen Kürzungen beschlossen. Ich denke da zum Beispiel an die gesetzliche Krankenversicherung. Ich denke aber auch an die vielen Dinge, die ja auch im Rahmen der Haushaltsberatung auf dem Tisch liegen. Die Kürzung des Wohngeldes, des Elterngeldes, Unterhaltsvorschuss, Kindersofortzuschlag. Das sind alles Maßnahmen, wenn die Bürgerinnen und Bürger da hören, dass wir das als Reform meinen, dann muss man ganz klar sagen, das sind keine Reformen, sondern das sind vor allen Dingen Haushaltskonsolidierungsmaßnahmen. Und deswegen muss es jetzt vor allen Dingen darum gehen, Reformen in den Angriff zu nehmen, aber dann auch grundlegend darüber zu sprechen, wie sie sind. Und ich fand heute den Kanzler erfrischend, dass er gesagt hat, dass man ja auch über die gesetzliche Krankenversicherung und die private Krankenversicherung nachdenken muss. Das ist genau der richtige Weg.
6: Aber Manuela Schwesig, will ich noch mal erwähnen, hat in Mecklenburg-Vorpommern mit einem Kurs gegen die Bundesregierung, gegen dieses Reformpaket, da ging es vor allem um die Rente, ja gepunktet. Sie sagt immer wieder, das mache sie auch glaubwürdig. Müssen Sie sich als SPD da nicht ein Beispiel nehmen?
5: Ja, ich habe die ganzen vergangenen Wochen und Monate immer wieder deutlich gemacht, und das haben ja nicht nur wir, sondern auch die CDU-Ministerpräsidenten, gerade aus dem Osten des Landes, dass wir gerade in diesem Punkt, den ja Manuela Schwesig zu Recht auch häufig thematisiert hat, dass wir da auch beim Rentenpaket Nachbesserungsbedarf haben. Wir haben jetzt einen Vorschlag von der Kommission und es gibt viele, viele Menschen, die sagen, hey, das könnt ihr nicht einfach so machen, dass es zukünftig gar keine Rolle mehr spielt, wie viele Beitragsjahre ich gesammelt habe über mein Leben, sondern es muss auch zukünftig sich lohnen, dass ich zum Beispiel 45 Jahre lang eingezahlt habe. Und ich rechne persönlich auch damit und da will ich mich auf euch verlassen. Und dass wir da jetzt im Bundestag drüber sprechen, finde ich genau richtig. Und ich finde, Manuela Schwesig hat da einen richtig wichtigen Punkt auch in diesen Wahlkampf gebracht, weil es eine Maßnahme ist, die viele, viele Menschen beschäftigt. Und dementsprechend können wir das nicht ausblenden, sondern das ist ein Auftrag für uns jetzt in dieser Bundesregierung, damit auch umzugehen.
4: Sagt SPD-Generalsekretär Tim Klüssendorf. Und was ist von der CDU zu hören? In den ARD-Tagesthemen hat Susanne Stichler mit Günter Krings, dem stellvertretenden Fraktionsvorsitzenden der CDU-CSU gesprochen und hat ihn gefragt, Sie haben hier in der ARD gesagt, nichts ist tabu, auch nicht der Kanzler.
7: Also es darf nichts tabu sein in einer großen Krise und nicht nur unseres Landes, ja auch unserer Partei, aber es ist ganz wichtig, dass wir das Ganze nicht mit Personaldiskussionen beginnen und dass wir einfach merken, dass es um Sachfragen geht und darum geht, wie wir Menschen erreichen, wie wir Vertrauen zurückgewinnen. Und bei uns gilt in der CDU eine alte Prioritätenregel. Erst das Land, dann die Partei, dann die Person. Insofern müssen wir schauen, wie wir Vertrauen zurückgewinnen. Und dann kann auch natürlich Personalfragen dazugehören. Das kann man nicht ausklammern. Aber ich warne davor, in einem Personalwechsel das Heil jetzt zu sehen, sondern es geht jetzt darum, dass wir in der Sache vorankommen, auch mit dieser Koalition vorankommen, denn der Koalitionsvertrag ist gut und wir haben in diesem Jahr übrigens auch in Ländern gute Erfolge gehabt. Interessanterweise war der Einspieler ja aus Rheinland-Pfalz, da haben wir einen sehr schönen Wahlerfolg Anfang des Jahres noch erzielt.
6: Dann gucken wir auf die Sache. Friedrich Merz hat gesagt, man habe in der CDU auf zu viele Fragen keine zufriedenstellenden Antworten. Das müsse man ändern. Das klingt doch eher ratlos.
7: Also wenn man den Satz so aus dem Zusammenhang reißt, würde ich auch sagen, das kann man vielleicht im Kontext besser formulieren. Wir haben ein Grundsatzprogramm mit einem guten Grundsatzprogrammprozess erstellt. Da haben wir wirklich viele gute Antworten gegeben, aber die Welt dreht sich weiter und wir brauchen natürlich auch immer wieder Updates dieser Antworten. Insofern ist auch das gefragt an der Stelle. Aber es wäre auch schon viel gewonnen, wenn wir zügiger, schneller, klarer den Koalitionsvertrag als Grundlage dieser Koalition jetzt abarbeiten.
6: Aber das eine ist, was aufgeschrieben ist. Das andere ist, was die Menschen nicht verstehen. Die Reformpläne ziehen sich schon so lange. Da hätte man den Menschen doch schon längst erklären können, was es ihnen auch bringt und eben nicht nur kostet.
7: Da stimme ich Ihnen durchaus zu. Ich glaube, wir sollten nicht länger abstrakt von Reformen sprechen, sondern ganz konkret, warum wir beispielsweise bei der Rente etwas ändern müssen, damit das System bezahlbar bleibt, am Ende die Menschen auch wieder mehr Rente in der Tasche haben, wenn wir auch diese Kapitaldeckungselemente nehmen, dass wir die Gesundheitsreform machen, um insbesondere das Gesundheitssystem stabil zu halten, damit Menschen eben gut versorgt sind, auch in Krankheit. Und ich glaube, da müssen wir es einfach plastischer machen und nicht abstrakt von Reformen sprechen.
6: Aber doch nochmal das Paket aufmachen?
7: Nein, ich glaube, es ist ein gutes Paket, auch ein sozial ausgewogenes Paket. Es ist ja eben nicht so, dass jetzt hier sich ein Flügel der CDU hier allein verwirklicht hätte, sondern wir haben innerhalb der CDU verschiedene Flügel, verschiedene Schwerpunktsetzungen. Und wir haben dann einen Koalitionspartner und wir haben auf der Grundlage was Gutes erreicht. Wir haben eine tolle Rentenkommission eingesetzt. Jetzt höre ich von der SPD teilweise, das wären ja nur Wissenschaftler gewesen. Da waren auch Politiker auch von der SPD dabei. Und da gibt es auch sozial ausgewogene Vorschläge, insbesondere auch bei der Frage, wenn Menschen nicht mehr fit sind im Alter, dass sie etwas früher in Rente gehen können. Da steht da ausdrücklich drin. Nur es hat eben was mit der Gesundheitsprüfung zu tun und kann nicht für alle gelten.
6: Aber da scheint es noch Redebedarf zu geben. Wenn wir schon vorhin bei den Tabus waren, es gibt immer lautere Stimmen in der CDU, die ein Ende der Brandmauer fordern. Sollte sich die CDU zur AfD öffnen?
7: Also es gibt gute Gründe, warum wir klare rote Linien ziehen zu dieser Partei. Sie ist die Partei, die nicht nur vielleicht mit der Politik Angela Merkels brechen will, sondern eigentlich das Erbe Konrad Adenauers, wo wir dieses Jahr den 150. Geburtstag feiern, aufgeben will. Keine Westbindung mehr, keine europäische Integration, raus aus dem Euro. Hinwendung zu Russland stattdessen, das sind keine Koalitionspartner, keine Kooperationspartner. Für uns ist es ganz klar. Trotzdem muss man den Begriff der Brandmauer nicht mögen, den mag ich auch nicht. Ich habe mal viele Jahre in der Freiwilligen Feuerwehr gearbeitet, habe da gelernt, eine Brandmauer hilft nur auf Zeit. Das ist kein guter Begriff.
6: Der Historiker Andreas Rötter hat vorhin bei uns im Brennpunkt von einer Repräsentationslücke gesprochen. Große Teile der Gesellschaft fühlen sich eben durch diese Brandmauer, wenn wir sie doch so nennen, politisch nicht gesehen. Jetzt auch nach der Wahl in Mecklenburg-Vorpommern oder Sachsen-Anhalt. Ist da nicht was dran?
7: Ja, was nicht so sein darf, dass die Brandmauer auch bildlich so verstanden wird, da geht jemand zu einer Partei, die wir aus guten Gründen ablehnen, und er dreht sich um und findet dann hinter sich eine Brandmauer und ihm scheint der Rückweg versperrt zu sein. Genau dieses Bild darf eben nicht entstehen. Und deshalb müssen wir auch den Wählern eine Einladung geben, dass wir aus der Mitte heraus ein politisches Angebot für sie machen. Und da kann der Begriff der Brandmauer hinderlich sein. Das heißt aber nicht, dass wir mit dieser AfD kooperieren.
6: Aber das scheint Ihnen ja im Moment nicht zu gelingen, wenn wir auf die Wahlergebnisse schauen. Woran liegt das?
7: Da gibt es eine Fülle von Ursachen. Ich glaube, dass wir nur dann eine Chance haben, wenn wir liefern. Ich glaube, Reformen, um den Begriff nochmal zu nehmen, oder Veränderungen, die nötig sind, die überzeugen niemanden abstrakt, sondern nur, wenn wir konkret auch den Leuten nicht nur deutlich machen, sondern sie selbst spüren, dass sie etwas verbessert. Wir haben Anfang der Wahlperiode, letzten ersten Wochen gleich, einige wichtige Reformschritte gemacht, inklusive Absenkung von Energiesteuern oder Energiekosten, besser gesagt. Und wenn es um Netzentgelte und solche Geschichten ging, das kann man konkret dann am Geldbeutel spüren. Und solche Erfolge müssen da sein, müssen jetzt kommen. Und das ist dann ein langsamer Prozess, Vertrauen ist schnell verspielt, langsam erst wieder zurückgewonnen. Aber es gibt keinen anderen Weg als diesen mühsamen Weg.
6: Die SPD hatte angekündigt, im Dezember über die Parteilinie zu diskutieren auf einem Parteikonvent. Und Sie?
7: Na, das Präsidium macht den Anfang, das ist dann ganz gut so, dass hier der kleinere, engere Kreis der Parteispitze hier eine Klausurtagung macht. Aber das kann natürlich nur ein erster Schritt sein. Wir brauchen auch eine Diskussion in der Partei, wie es weitergehen soll, wie wir auch die Menschen besser erreichen, Vertrauen zurückgewinnen. Und insofern werden wir genau das auch tun.
4: Sagt Günther Krings, der stellvertretende Fraktionsvorsitzende der CDU-CSU in den ARD-Tagesthemen. 3:14 Uhr.
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4: Die einst geplante Pkw-Maut in Deutschland ist seit 7 Jahren Geschichte. Der Europäische Gerichtshof hatte das Vorhaben als rechtswidrig gestoppt. Weil Deutschland mit der von der CSU als Ausländermaut beworbenen Maßnahme nicht deutsche EU-Bürger diskriminiert hätte. Seitdem hat die gescheiterte Pkw-Maut die Politik auf vielen Ebenen beschäftigt. Und ein weiteres Kapitel kommt jetzt dazu. Der für das Projekt verantwortliche damalige Bundesverkehrsminister, CSU-Politiker Andreas Scheuer, muss sich vor dem Berliner Landgericht verantworten. Die Staatsanwaltschaft wirft ihm vor dem Maut-Untersuchungsausschuss des Bundestags gelogen zu haben. Mit angeklagt ist der ehemalige Staatssekretär Gerhard Schulz. Oder Tischewski hat den Prozessauftakt verfolgt.
8: Es war ein Prestigeprojekt der CSU in der schwarz-roten Koalition, die Pkw-Maut auf deutschen Autobahnen. Schon vor Scheuers Zeit war sie geplant und ausgearbeitet worden. Der Europäische Gerichtshof allerdings stoppte sie im Juni 2019. Rechtswidrig wegen Diskriminierung von EU-Ausländern. Doch da waren die Verträge mit den geplanten Betreiberfirmen schon unterschrieben. War das unumgänglich oder hatten die sogar angeboten, das EuGH-Urteil abzuwarten? Scheuer sagt, daran erinnere er sich nicht, sein Verteidiger Daniel Krause.
9: Sie haben beide sehr eingehend dargelegt, dass dieses Verschiebeangebot auch tatsächlich vollkommen unwahrscheinlich war, weil es für die Situation, in der dieses Gespräch stattgefunden hat, überhaupt nicht passte und überhaupt keinen Grund für ein solches Angebot gab.
8: Die beiden Firmen, mit deren Vertretern sich Scheuer und Schulz im November 2018 getroffen hatten, seien zu diesem Zeitpunkt Bewerber um den Mautauftrag gewesen und keine Betreiber. Zwischen ihrem Angebot und der Vorstellung des Bundes als Auftraggeber hätte noch 1 Milliarde Euro gelegen. Von einem Vertragsabschluss sei man weit entfernt.

0: auch mit Blick auf ihre bisherige Arbeit in Politik und Verwaltung. Anwalt Krause.
1: Herr Scheuer hat diesem Land über 20 Jahre gedient in verschiedenen Funktionen. Und dabei hat er die Rechte des Deutschen Bundestages immer sehr ernst genommen. Und deshalb ist dieser Vorwurf, der ihm hier persönlich gemacht wird, ein Vorwurf, der ihn auch persönlich sehr betrifft. Und deshalb ist er auch so engagiert, diesen Vorwurf zu widerlegen.
0: Im Falle einer Verurteilung drohen Scheuer und Schulz Freiheitsstrafen von 3 Monaten bis zu 5 Jahren. Sollte die Haft maximal 6 Monate betragen, könnte sie auch in eine Geldstrafe umgewandelt werden. Ein Urteil wird Ende November erwartet.
2: Dienstag, der 22. September ist heute. Und regelmäßige Kirchgänger, die gibt es in Deutschland immer weniger. Die Zahl liegt bei etwa 6%. Das liegt möglicherweise daran, dass viele feststellen, dass christliche Werte wie Nächstenliebe oder Barmherzigkeit in unserer Gesellschaft offenbar nicht mehr so viel zählen vielleicht. Außerdem haben die Kirchen in der Vergangenheit durch Skandale Vertrauen verspielt. Vor allem in Ostdeutschland sind die Kirchen zuletzt als Mahner aufgetreten für eine menschenfreundliche, solidarische Gesellschaft gegen die AfD und andere extreme Gruppen. Überhaupt haben sie mehr gesellschaftlichen Einfluss, als vielleicht mancher oder manche denkt. Paula Zeiler hat für uns zusammengefasst, wo die beiden großen christlichen Kirchen in Deutschland überall mitmischen.
3: Finanziell spielen die Kirchen in einer eigenen Liga. 2024 nahm die römisch-katholische Kirche bundesweit knapp 6,6 Milliarden Euro Kirchensteuer ein. Die evangelische Kirche erhielt von ihren Mitgliedern fast 6 Milliarden Euro. Trotz hoher Kirchenaustritte liegen die Einnahmen damit leicht über dem Vorjahresniveau. Dazu kommen jedes Jahr Staatsleistungen. Das sind gesetzlich vorgeschriebene Zahlungen. Aus diesem Geld finanzieren die Kirchen ihre Verwaltung, Gottesdienste und Kirchengebäude. Die Einnahmen aus Kirchensteuern und Staatsleistungen tragen aber auch dazu bei, dass kirchliche Angebote im Sozial- und Bildungssystem, etwa Krankenhäuser, Altenheime oder Schulen, gesichert und ausgebaut werden. Finanziert werden diese Einrichtungen allerdings hauptsächlich durch öffentliche Mittel und Sozialversicherungsbeiträge. So gibt es in vielen Orten eine katholische und eine evangelische Schwangerschaftsberatung, Beratung für Paare und Familien und Hilfen für Menschen mit Alkohol oder Spielsucht. Allein im Bistum Trier gibt es 20 Familien- und Lebensberatungsstellen. Dazu kommen über 350 weitere soziale Einrichtungen, von Rechtsberatungsstellen über Zentren zur Arbeitsförderung bis hin zur Armutshilfe. Ähnlich sieht es im Bildungsbereich aus. Die evangelische Landeskirche Württemberg betreibt nach eigenen Angaben über 900 Kitas. Im Bistum Trier besuchen knapp 10.000 Schülerinnen und Schüler eine katholische Schule. Ein weiterer großer Bereich, in dem die Kirchen vertreten sind, ist die humanitäre Hilfe. Hilfswerke verwalten jedes Jahr zig Millionen Euro für Projekte in Afrika, Asien und weltweit. Dazu zählen beispielsweise Missio, das Kindermissionswerk der Sternsinger, Caritas International oder Brot für die Welt. Letzteres verwaltet nach eigenen Angaben allein über 60 Millionen Euro kirchliche Mittel für Projekte in rund 80 Ländern. Und schließlich gibt es noch katholische und evangelische Unternehmer- und Ärzteverbände, Publizistenvereine, Jugendverbände wie Kolping und ökumenische Einrichtungen wie die Bahnhofsmission, die oft eng mit Bistümern und Landeskirchen verbunden sind. Kurz, ob Kita oder Krankenhaus, Beratungsschule oder Entwicklungsprojekt, die Kirche ist weit mehr als nur ein Ort des Glaubens.
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2: Heute vor 130 Jahren wurde Elisabeth Selbert geboren. Sie war eine von nur 4 Frauen, die das Grundgesetz der Bundesrepublik mit ausarbeiteten. Jens Schellhass erinnert an sie.
5: Meine verehrten Hörerinnen und Hörer.
6: Elisabeth Selbert in einer Rundfunkansprache einen Tag, nachdem der Parlamentarische Rat, der das Grundgesetz für die Bundesrepublik erfinden sollte, endlich grünes Licht für ihr größtes Anliegen gegeben hatte. In Artikel 3 Absatz 2 sollte es nun heißen, Männer und Frauen sind gleichberechtigt.
5: Ich bin Jurist und unpathetisch. Und ich bin Frau und Mutter und zu frauenrechtlerischen Dingen gar nicht geeignet.
6: Und doch hat sie für das Recht der Frau im Parlamentarischen Rat gekämpft wie keine andere. 2-mal fällt ihr Vorschlag durch. Dann gibt sie zu Protokoll.
7: Sollte der Artikel heute wieder abgelehnt werden, so darf ich Ihnen sagen, dass in der gesamten Öffentlichkeit die maßgeblichen Frauen wahrscheinlich dazu Stellung nehmen werden. Und zwar derart, dass unter Umständen die Annahme der Verfassung gefährdet ist.
6: 61 Männer diskutieren und stimmen.

0: ab im Parlamentarischen Rat und 4 Frauen. Aber nicht einmal die sind auf Elisabeth Selberts Seite. Selbst ihre eigenen Parteifreunde aus der SPD sind gegen sie. Im Falle einer Gleichberechtigung von Mann und Frau fürchtet man ein Rechtschaos, weil so das gesamte Ehe- und Familienrecht außer Kraft gesetzt würde. Im Wirtschaftswunder Deutschland soll die Frau eben wieder am Herd stehen, nachdem sie kurz zuvor noch die Kriegstrümmer beiseite räumen durfte.
1: Wir dürfen wohl wählen, aber sonst war halt nur der Mann. Die Frau musste halt das machen, was der Mann wollte.
0: Und schließlich hieß es übereinstimmend, seien Männer und Frauen nicht gleich und Ungleiches könne man nicht gleich behandeln.
2: Obwohl ich darauf hingewiesen hatte, dass ich ja gar nicht die Gleichheit von Mann und Frau verlangte, sondern dass es mir daran läge, sie als gleichwertig zu behandeln, und zwar unter Beibehaltung ihrer Andersartigkeit.
0: Vor der dritten Abstimmung am 18. Januar 1949 startet Elisabeth Selbert eine Kampagne, wendet sich an die Presse, mobilisiert Gewerkschaften und reist von Versammlung zu Versammlung. Daraufhin bekommt der Parlamentarische Rat wäschekörbeweise Post. Die Entscheidung fällt dann einstimmig.
2: Dann kam ein gewisses Gestammel von allen Seiten. Wir waren ja gar nicht dagegen. Wir sehen ein, dass wir das den Frauen nach einem Zweiten Weltkrieg schuldig sind.
0: Bis Ende März 1953 sollen nun alle diskriminierenden Paragraphen aus den Gesetzbüchern der Bundesrepublik verschwinden. Doch die Politik lässt sich Zeit. Tatsächlich darf eine verheiratete Frau erst ein knappes Vierteljahrhundert später auch ohne die Zustimmung ihres Mannes einen Arbeitsvertrag unterschreiben. Bald ein halbes Jahrhundert dauert es bis zur Gleichstellung nicht-ehelicher Kinder. Mit diesem Anliegen war die Mutter der Gleichberechtigung vor dem Parlamentarischen Rat gescheitert.
3: Man diffamiert das uneheliche Kind weiter. Man diffamiert die uneheliche Mutter weiter. Obwohl heute viele dieser Mütter ganz bewusst Mütter sind.
0: 1958 zieht sich Selbert erschöpft aus der Politik zurück und gerät lange in Vergessenheit. Im Alter von fast 90 Jahren stirbt sie. Geboren wurde Elisabeth Selbert am 22. September 1896. Heute vor 130 Jahren.
4: Der Stichtag war das von Jens Schellhass.
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6: Mit Martin Roschitz. Am vergangenen Donnerstag hat in Frankfurt am Main eine neue Ära begonnen im deutschen Fußball. Es gab eine denkwürdige Pressekonferenz des neuen Bundestrainers Jürgen Klopp und die wirkt auch übers Wochenende hinaus. Erst recht nach den Wahlen in Berlin und Mecklenburg-Vorpommern und der angespannten politischen Situation im Land. Klopp ist ja am vergangenen Donnerstag darauf eingegangen bei seiner PK. In der ihm eigenen Art hat er über den gesellschaftlichen und sportlichen Stellenwert der Nationalelf gesprochen.
7: Es hat Spaß gemacht, den Kader zusammenzustellen. Ich kann euch sagen, es bedeutet Ihnen allen unglaublich viel, für die deutsche Nationalmannschaft zu spielen. Und wir haben uns gemeinsam dazu entschlossen, das ja ab jetzt eben auch wieder sichtbar zu machen. Ich würde mir oder uns gerne die Fahne zurückholen.
8: Ich möchte Nationalstolz nicht den falschen Leuten überlassen. Man könnte es als positiven Patriotismus bezeichnen. Gerne.
7: Also kann man stolz darauf sein, Deutscher zu sein, und trotzdem offen und trotzdem vielfältig und trotzdem nett, freundlich. Kann man Mitgefühl haben? Kann man all diese Dinge haben? Ich bin 100%ig sicher, ja.
6: Große Worte von Jürgen Klopp. Jetzt hat er erstmals seine Nationalspieler um sich versammelt. Das erste Zusammentreffen war vergleichsweise unspektakulär. Zunächst gab es ein Fotoshooting in Herzogenaurach. Aber die Menschen in der fränkischen Kleinstadt freuen sich auf den Neuanfang unter Jürgen Klopp.
9: Genau der richtige Mann dafür. Bringt neuen Schwung rein, das ist was, was gefehlt hat während der WM. Er mit seiner Charismatik, mit seiner Ausstrahlung, er nimmt die Leute mit, er nimmt das Volk mit. Ich glaube, es ist ganz gut.
10: Er kommt locker rüber und er kann auch die Leute motivieren.
11: Der ist halt einer, der offen ist, glaube ich, für Problematik und sieht es auch und bearbeitet es dann auch.
12: Ich hoffe, er macht es besser wie seine Vorgänger. Jetzt schauen wir mal, was er da machen kann.
13: Ich drücke ihm auf alle Fälle die Daumen.
6: Am Donnerstag das Klopp-Debüt als Bundestrainer in der Amsterdam-Arena zum Nations-League-Auftakt gegen die Niederlande. Nicht dabei Offensivspieler Brian Gruder. Der Leipziger musste wegen einer Bauchmuskelzerrung absagen. Sandro Wagner war Co-Trainer unter Klopps Vorgänger Julian Nagelsmann. Dann war er Cheftrainer beim FC Augsburg. Dort hat sich der Erfolg nicht so eingestellt wie gewünscht. In Erinnerung geblieben sind aber einige Wagner-Sprüche.
5: Ich sehe es nicht, dass wir weniger Qualität haben als Bayern. Sehen Sie vielleicht so, ich sehe das nicht so.
14: Klingt so, als würden Sie um die Meisterschaft spielen.
5: Nee, das nicht. Das ist ja auch wieder Ihre Interpretation. Aber warum soll ich jetzt sagen, wir haben weniger Qualität als Bayern München?
15: Natürlich könnte ich mich viel sympathischer verkaufen und könnte jetzt sagen, ich fahre jeden Tag mit dem Fahrrad zum Training oder mit der Straßenbahn. Aber das bin ich nicht. Ich fahre mit Porsche zum Training und fühle mich damit wohl.
6: Am Ende trennte sich Augsburg von Wagner. Jetzt hat er mit Zweitligist Hannover 96 einen neuen Verein gefunden und ist dort vorgestellt worden. Tide Tedinger berichtet.
16: Wer auf markige Sprüche gehofft hatte, ist ein Stück weit enttäuscht worden. Dafür hat der 38-Jährige seinem neuen Club gleich mal eine Liebeserklärung gemacht.
17: Echt ein tolles Gefühl und darauf habe ich einfach Lust. Und am Ende habe ich auch richtig Bock auf die Aufgabe. Das habe ich Jonas auch so gesagt. Wir haben da echt tolle Jungs auch in der Kabine sitzen und da habe ich einfach Lust auf die Aufgabe. Und deswegen freue ich mich und deswegen glaube ich, dass das auch eine gute Sache ist und auch werden kann.
16: Wagner wäre nicht Wagner, wenn er nicht auch den Finger in die Wunde legen würde.
17: Wenn man dann schaut, okay, da sind einfach über 40.000 Zuschauer, das ist ein Traditionsverein, das, was die Zuschauer hier auch immer auf die Beine stellen am Wochenende, das kriegt man mit, dann denkt man schon, wow, das Stadion ist cool, die Stadt ist cool, dann denkt man sich schon, ja, 8. Jahr, 2. Liga, warum, wieso?
16: Eine berechtigte Frage. Die Entscheidung für Wagner ist 96 Sportgeschäftsführer Jonas Bold leicht gefallen. Beide kennen sich schon länger.
18: Mir haben die Gespräche sehr viel Spaß gemacht, es waren lange Gespräche, wir sind direkt immer sehr tief eingetaucht und deswegen am Ende auch voller Überzeugung zu dem Entschluss gekommen, dass Hannover und Sandro Wagner sehr gut zueinander passt.
16: Klar ist, soll die Ehe lange halten, muss Sandro Wagner Hannover 96 auf Sicht in die Bundesliga zurückführen.
6: Auch André Breitenreiter war schon in Hannover tätig, darüber hinaus auch in Paderborn, Schalke, Hoffenheim und Zürich. Jetzt trainiert Breitenreiter den Drittligisten Hansa Rostock. Er tritt an der Ostsee die Nachfolge des vor einer Woche entlassenen Daniel Brinkmann an. Und in der Fußball-Bundesliga der Frauen haben sich Werder Bremen und der VfB Stuttgart unentschieden getrennt, 1:1.
4: Der Blick auf den Sport mit Martin Roschitz.
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20: Um 3.29 Uhr mit Ronald Lessig. Nach den Niederlanden der CDU bei den Landtagswahlen in Mecklenburg-Vorpommern und Berlin berät am Nachmittag die Unionsbundestagsfraktion mit Kanzler Merz über mögliche Konsequenzen. Aus Berlin Jakob Mayer.
21: In den CDU-Gremien hat es nach den Worten von Friedrich Merz weder am Wahlsonntag noch gestern Vormittag Personaldebatten gegeben. Entscheidend ist für ihn außerdem der Rückhalt der Abgeordneten von CDU und CSU im Bundestag. Sie kommen wie immer in Sitzungswochen am Dienstagnachmittag zusammen. Um dabei sein zu können, hat Merz seine geplante Reise zur UN-Generalversammlung nach New York abgesagt. Merz hat gestern nochmals bekräftigt, an den geplanten Reformen bei Rente, Pflege, Gesundheit und Steuern festhalten zu wollen. Der Koalitionspartner SPD möchte die Vorhaben dagegen auf den Prüfstand stellen.
20: Die Außenbeauftragte der EU, Kallas, dringt angesichts der Houthi-Offensive am Roten Meer auf eine Ausweitung der Marinemission Aspides. Nötig sind laut Kallas mehr als 10 Kriegsschiffe, sagte sie bei den UN in New York. Die Lage sei aktuell noch ernster als zu Beginn der Mission vor gut 2 Jahren, so Kallas. Deutschland beteiligte sich zuletzt mit Luftaufklärung. Das Bundestagsmandat dafür läuft Ende Oktober aus. FIFA-Präsident Infantino steht seit seinen Privatisierungsideen rund um den Weltfußball mehr in der Kritik denn je. Im Kampf um seinen Posten erklärt er sich jetzt zu Reformen bereit. Aus der Nachrichtenredaktion Martin Roschitz.
6: Dass der FIFA-Präsident plötzlich Offenheit für Reformen signalisiert, kommt eher überraschend. In einem Brief an die 211 Mitgliedsverbände erklärt er seine Bereitschaft, die Macht- und Entscheidungsstrukturen der FIFA unabhängig überprüfen lassen zu wollen und über mehr Transparenz und Mitbestimmung zu sprechen. Das vermeintliche Zugeständnis Infantinos kommt mitten in einem Machtkampf. Nach dem gescheiterten Plan, private Investoren an FIFA-Geschäften zu beteiligen, hat Infantino viel Unterstützung verloren. Die UEFA drängt auf einen Wechsel an der FIFA-Spitze. Auch aus Asien und Nordamerika gibt es Widerstand gegen den FIFA-Boss.
20: Auf dem Oktoberfest in München ist am Abend ein Mitarbeiter eines Fahrgeschäftes ums Leben gekommen. Der 52-Jährige war bei einem Unfall am Fahrgeschäft Hangover so schwer verletzt worden, dass Wiederbelebungsversuche ohne Erfolg blieben. Offenbar hatte sich der Mann im Gefahrenbereich aufgehalten, als sich die Gondel des Freefall Towers mit hohem Tempo nach unten bewegte. Zur genauen Ursache laufen Ermittlungen. Das Wetter in Deutschland. Am Tage teils bewölkt, teils heiter, meist trocken bei 13 bis 24 Grad. Am Mittwoch oft heiter, später zur Nordsee hin Schauer, 15 bis 25 Grad. Und am Donnerstag wechselhaft, gebietsweise etwas Regen, an der Ostsee sowie im Westen und Südwesten freundlich, 12 bis 23 Grad. Das waren die Nachrichten.
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4: Keine aktuellen Staus oder stockender Verkehr. Kommen Sie gut an.
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4: Mit Birgit Hasselbusch am 22. September. Hallo. Ex-Bundesverkehrsminister Andreas Scheuer steht seit gestern vor Gericht. Es geht um den Vorwurf der Falschaussage im Zusammenhang mit der gescheiterten Pkw-Maut. Und das ist das Thema jetzt auch bei 11KM, unserem Tagesschau-Podcast mit Elena Kuch.
1: 2018 soll der damalige Bundesverkehrsminister Andreas Scheuer eine Pkw-Maut für Deutschland auf den Weg bringen. Schon lange das Prestigeprojekt der CSU.
2: Die Deutschen zahlen überall anders in Europa Pkw-Maut. Warum sollen die ausländischen Durchfahrer nicht bei uns sich an den Investitionen beteiligen?
1: Aber die Maut scheitert, weil der Europäische Gerichtshof sie kippt. Scheuers Konzept war europarechtswidrig. Deutschland muss 270 Millionen Euro Schadensersatz zahlen. Es kommt zu einem Untersuchungsausschuss. Und jetzt steht Andreas Scheuer, der Ex-Minister, vor Gericht. Martin Kaul von der Recherchekooperation WDR, NDR und Süddeutsche Zeitung hat zu diesem Politkrimi über Jahre recherchiert. Es geht um ein umstrittenes Projekt. Viel Geld, ein hochrangiges Frühstückstreffen und um Erinnerungslücken. Hallo Martin, schön, dass du da bist.
22: Hallo Elena.
1: In dem Gerichtsprozess gegen Andreas Scheuer wird ihm vorgeworfen, im Untersuchungsausschuss zur Pkw-Maut gelogen zu haben. Zu welchem Thema oder zu welcher Frage soll er mutmaßlich gelogen haben?
22: Es geht um einen ganz bestimmten Moment in der Geschichte dieses Mautdesasters. Und es geht um die Frage, was in diesem Moment passiert ist und wer sich wie daran erinnert. Es ist der 29. November 2018 im Bundesverkehrsministerium, Dienstsitz Berlin in der Invalidenstraße 44. Und da kommen vier Männer zu einem Frühstück zusammen. Der Verkehrsminister hat eingeladen, es ist ein super hochrangiges Treffen, auch sehr vertraulich. Und auf der einen Seite sitzt der Minister Andreas Scheuer von der CSU und sein wichtigster Mann Gerhard Schulz, der ist damals Staatssekretär und er ist zuständig dafür, ein hochumstrittenes Projekt einzuführen, die Ausländermaut, Pkw-Maut. Autofahrer aus dem Ausland sollen auf Deutschlands Autobahnen künftig zahlen. Das ist die Idee, das ist das Versprechen. Und auf der anderen Seite, da sitzen zwei Geschäftsleute, aber nicht irgendwelche. Das sind die Ranghöchsten in ihren Unternehmen, Chefs. Der eine heißt Georg Kapsch, der ist damals Vorstandsvorsitzender einer Firma aus Österreich, die Mautsysteme betreibt. Und der andere, das ist ein Mann, bei dem viele Deutsche schon mal was gekauft haben. Klaus-Peter Schulenberg, Milliardär. Und der ist Gründer und Vorstandsvorsitzender der Ticketfirma CTS Eventim. Und jetzt will er mit Eventim auch ins Ticketgeschäft einsteigen, auf deutschen Autobahnen. Scheuer steht unter Druck. Die Pkw-Maut für Ausländer, die ist juristisch umstritten. Das heißt, die Frage ist, wird die überhaupt erfolgreich umgesetzt werden können? Die Verträge sind noch nicht abgeschlossen. Es geht um viel Geld. Aber wenn aus dem Projekt etwas werden soll, dann muss der gemeinsame Vertrag bald unterschrieben werden. Denn er hat schon Mittel im Bundeshaushalt dafür, aber die kann er nur bis Ende 2018, also innerhalb der nächsten vier Wochen, abrufen. Und dazu muss er jetzt einen Vertrag auf die Kette kriegen.
1: Du hast ja schon gesagt, juristisch umstritten. Tatsächlich hat Österreich damals geklagt, weil sie die Maut für eine Benachteiligung ausländischer Autofahrer hielten. Und das Urteil, das stand damals noch aus, als die Männer da zusammensitzen.
22: Genau. Und die Frage ist, was ist jetzt passiert? Denn Schulenberg, der wird später sagen, dass er an diesem Tag ein besonderes Angebot unterbreitet hat. Nämlich zu sagen,
0: Warum warten wir nicht einfach, bis das Urteil gesprochen ist und schließen dann den Vertrag ab?
1: Die Maut ist ja dann auch später deswegen gescheitert, wegen des Urteils.
3: Die Bundesregierung ist mit ihren Plänen für eine Pkw-Maut in Deutschland gescheitert. Der Europäische Gerichtshof in Luxemburg entschied, dass das Abgabemodell nicht mit EU-Recht vereinbar ist. Es benachteilige Bürger anderer Staaten, weil diese im Gegensatz zu deutschen Autofahrern nicht an anderer Stelle entlastet würden. Geklagt gegen die Mautpläne, die vor allem von der CSU vorangetrieben worden waren, hatte Österreich.
1: Und Deutschland musste deshalb etwa 270 Millionen Euro Schadensersatz an die Mautfirmen bezahlen, die dieses Projekt umsetzen sollten. Und ich frage mich da, bei diesem Treffen, bei dieser Schlüsselszene, hätte Scheuer das in diesem Moment verhindern können?
22: Das war eine Frage, die auch in einem parlamentarischen Untersuchungsausschuss wirklich ausführlich besprochen wurde. Also die Frage ist, wurde dieses Angebot unterbreitet, so wie Schulenberg es behauptet? Und wenn ja, hätte er dann diesen Schaden abwenden können?
1: Was hat denn Andreas Scheuer zu dem angeblichen Angebot von diesem Eventim-Chef von Schulenberg gesagt, dass man die Vertragsschließung verschieben könnte?
22: Schulenberg sagt, Scheuer sei einfach darüber hinweggegangen. Und Scheuer sagt, er kann sich da nicht dran erinnern. Und jetzt ist die zentrale Frage, konnte er sich damals wirklich nicht mehr an das Angebot erinnern, als er vor dem Untersuchungsausschuss dazu befragt wurde? Oder wollte er vielleicht nicht zugeben, dass das Mautdebakel abwendbar war? Das wäre eine Falschaussage von einem Untersuchungsausschuss. Und eine Falschaussage ist strafbar. Und deswegen gibt es jetzt diesen Prozess gegen Scheuer. Das heißt, da wird eigentlich eine alte, kleine Frage nochmal sehr groß aufgemacht.
1: Wer klagt denn Andreas Scheuer jetzt eigentlich an?
22: Also die Staatsanwaltschaft Berlin, bei der sind wohl einige Strafanzeigen so aus der Bevölkerung eingegangen gegen Scheuer. Das heißt, sie musste nochmal ermitteln. Das hat sie auch lang gemacht, 3 Jahre, von 2022 bis 2025. Wohl nochmal etliche Akten durchgegangen, Zeugen befragt. Und dementsprechend hat sie jetzt auch Anklage erhoben. Die Gerichte, das Strafgericht hat es zugelassen. Sieht auch eine besondere Bedeutung, öffentliche Bedeutung.
1: Was bemerkenswert ist.
22: Ja, schon gut. Es hat ja auch eine Bedeutung. Ne? Es interessiert uns. Es war ein Minister, wo der Vorwurf ist, er könnte gelogen haben oder er behauptet, sich nicht erinnert zu haben an etwas, woran er sich in Wirklichkeit erinnern muss. Das ist auch interessant. Das muss man erstmal beweisen. Das wäre auch ein interessanter Prozess. Und es geht aber nur darum. Es geht um dieses Verhalten vor dem Untersuchungsausschuss. Das ist auch wichtig zu sagen. Es geht nicht um das Mautdebakel selbst. Und es ist auch wichtig zu sagen, es gilt die Unschuldsvermutung. Also der ist nicht überführt und gar nichts, sondern das wird einfach ein interessanter und packender, bestimmt spannender Prozess.
1: Okay, bevor wir gleich nochmal einsteigen in diesen Prozess und in die Fragen, die da verhandelt werden, lass uns noch einmal ganz kurz über diese Pkw-Maut sprechen. Was war eigentlich ganz am Anfang die Idee dieses Projektes Pkw-Maut in Deutschland?
22: Also am Anfang stand vor allem ein Wahlkampfschlager.
8: Diese Maut für Ausländer muss kommen und sie wird kommen. Das ist eine Frage der Gerechtigkeit. Wir zahlen fast auf allen Straßen in Europa und deshalb ist es nur gerecht, wenn andere auch bei uns zahlen.
22: Es ist 2013, Bundestagswahlkampf in Deutschland und in Bayern. Und viele Deutsche ärgern sich, dass sie in Österreich, in der Schweiz, Italien überall zahlen müssen. Nur in Deutschland, da werden Pkw-Fahrer eben nicht umgekehrt zur Kasse gebeten. Und damals gibt die CSU ein Versprechen.
23: Das werden wir als CSU hier in Bayern sehr stark in den Wahlkampf rücken. Und wenn wir die Unterstützung der Bevölkerung dafür bekommen, dann wird es Gegenstand der Koalitionsverhandlungen.
22: Und das Problem ist schon damals, dass Deutsche verschont bleiben sollen. Der Grund, die CSU will ihnen die Kosten nicht zumuten, weil sie das auch nicht im Wahlkampf gut erklären kann. Das heißt, nur Ausländer sollen zur Kasse gebeten werden. Und damals waren schon Juristen, das könnte juristisch heikel werden. Und es war auch ein klares CSU-Projekt, auch gegen die CDU, also die Unionspartner in der Bundespolitik. Damals war CDU-Kanzlerin Angela Merkel, trat auch wieder neu an und die fand die Idee falsch. Also das sagt sie sogar damals laut im Kandidatenduell im Fernsehen. Es ist ein Thema, was alle beschäftigt und da tritt sie gegen Peer Steinbrück von der SPD an und sagt,
24: mit mir wird es keine Pkw-Maut geben.
25: Ah ja, endlich.
22: Es ist also ein Projekt, mit dem die CSU sich gegen alle profilieren kann. Ein reines CSU-Prestigeprojekt und das ist auch der Grund, warum es für die CSU dann so eine politische Bedeutung bekommt. Es wurden dann hinterher verschiedene Wege erprobt, wie man das Ganze rechtskonform gestalten kann. Und eine Idee war, die man auch versucht hat, das war zu sagen,
0: Deutsche zahlen die Maut auch, aber sie bekommen im Prinzip das Geld über die Kfz-Steuer zurück. Das war im Prinzip ein Trick, um dieser Problematik zu entgehen. Und dieser Trick, da dachten manche, der könnte funktionieren, der hat aber dann am Ende nicht verfangen.
1: Also die CSU wollte unbedingt dieses Pkw-Maut-Modell umsetzen. Und du hast ja schon gesagt, es war von Anfang an so ein bisschen unsicher, ob das eigentlich rechtsmäßig ist. Wegen der Frage, dass eben ja dann nur ausländische Pkw-Fahrerinnen und Fahrer bezahlen müssten und Deutsche eben nicht. Trotzdem hat Andreas Scheuer als damaliger Verkehrsminister dann diesen Vertrag mit potenziellen Mautbetreibern unterschrieben. Wie kam es dazu?
0: Also, wenn man ehrlich ist, dann war er damals schon in einer ganz schön verzwickten Situation.
1: Er hatte das Projekt ja geerbt, ne?
0: Genau. Im Prinzip gab es zwei Vorgänger. Alexander Dobrindt, der heute Innenminister ist, hat das ganz wesentlich vorangebracht.
7: Die Maut ist europarechtskonform. Und die Vorbereitungen laufen ja ausgesprochen gut. Der Verkehrsminister Andreas Scheuer bereitet die technische Einführung vor und hat ja auch angekündigt, dass die technische Einführung in dieser Wahlperiode stattfindet.
0: So, das heißt, die beiden Geschäftsmänner, die zu diesem Frühstückstreffen vor Scheuer sitzen, die haben schon im Oktober ein Angebot abgegeben. Und das ist aber eigentlich noch viel zu hoch. Die wollen damals 3 Milliarden Euro vom Bund haben. Und Scheuer hat jetzt ein Problem, denn jetzt ist es Ende November 2018. Und in den nächsten 4 Wochen soll der Vertrag irgendwie abgeschlossen sein. Denn zum Jahresende, das hört sich jetzt ein bisschen technisch an, da wäre eine sogenannte Verpflichtungsermächtigung ausgelaufen. Das ist quasi die Erlaubnis im Bundeshaushalt, dass er das Projekt auch langfristig finanzieren darf. Er hätte also ansonsten mit den Haushaltspolitikern im Bundestag wohl nochmal ganz neu verhandeln müssen. 4 Wochen später, also am 30. Dezember 2018, das ist der vorletzte Tag des Jahres zwischen Weihnachten und Silvester, da wird dann der Vertrag unterzeichnet. Und für die Betreiber steht eine Entschädigungsklausel im Vertrag. Unter anderem für den Fall, dass der Gerichtshof das Projekt noch kippt. Und genau so kommt es dann ja auch.
1: Im Juni 2019 dann urteilt der Europäische Gerichtshof, die Maut ist europarechtswidrig. Und Scheuer tritt damals vor die Kameras.
9: Das Urteil ist zu respektieren und zu akzeptieren. Politisch gesehen und politisch bewertet ist die Pkw-Maut in dieser Form somit leider vom Tisch.
0: Die Verträge werden sofort gekündigt und inzwischen wissen wir, mindestens 270 Millionen Euro sind an Schadensersatz geflossen und viele Millionen mehr hat es gekostet, das alles vorzubereiten. Am Ende ein Riesenprojekt für nichts.
1: Und damit geht dann auch schon die Aufarbeitung dieses, in Anführungsstrichen, Mautdebakels los. Wie verlief die?
0: Ja, das war damals natürlich ein Riesenpolitikum, weil viele das beobachtet haben. Wir auch, wir recherchieren damals, wir wühlen uns damals durch 1000 E-Mails, Protokolle, Vermerke aus dem Ministerium, Verträge, wollen das auch ganz genau nachvollziehen, berichten auch selber damals zu tagesschau.de über den Verlauf.
10: Im Internet verspricht Verkehrsminister Scheuer schon seit Tagen maximale Transparenz, stellt viele Unterlagen online.
11: Die FDP fordert nun einen Untersuchungsausschuss.
10: Dazu drohen Schadenersatzforderungen der Betreiberfirmen, möglicherweise hunderte Millionen Euro.
0: Und im Bundestag kommt ein parlamentarischer Untersuchungsausschuss zusammen. Jetzt wollen die Abgeordneten wissen, hätte Scheuer dieses Desaster verhindern können oder hätte er es verhindern müssen? Und so ein Untersuchungsausschuss, der ist natürlich ein scharfes Schwert. Da sitzen Abgeordnete, die dürfen Zeugen befragen, die dürfen Akten einsehen, die dürfen Beweise anfordern und ist im Prinzip so ein bisschen wie ein Gericht. Die Zeugen müssen kommen, die müssen die Wahrheit sagen. Schulenberg, Kapsch, Schulz, Scheuer, alle tauchen da auf, werden vernommen. Und ist klar, da müssen die auch die Wahrheit sagen. Ne? Jetzt gibt es einen Unterschied zwischen einem parlamentarischen Untersuchungsausschuss und einem Gericht. Der parlamentarische Untersuchungsausschuss urteilt am Ende politisch. Da sitzen Politiker, da gibt es kein Strafrechtsurteil.
1: Und warst du auch selber im Untersuchungsausschuss und hast das beobachtet?
0: Ja, ich war da natürlich oft, auch ellenlang, teilweise nachts. Scheuer hat erst zu später Stunde damals angefangen zu berichten. Und ich kann vielleicht mal erzählen, wie dann so eine Szene Anfang Oktober 2020 ist. Es ist ein Tag Anfang Oktober 2020, da sitzt Schulenberg vor dem Ausschuss und sagt, ja, er habe Scheuer dieses Angebot unterbreitet, im Prinzip zu vertagen. Und Schulenberg steht damit nicht allein. Auch Georg Kapsch deckt diese Version. Das ist der zweite Mann, der zweite Unternehmenschef, der da bei dem Frühstückstreffen saß. Und dann gibt es weitere Zeugen vom Hörensagen. Die waren zwar selber nicht dabei, aber die haben berichtet, wie Schulenberg sie unmittelbar nach dem Treffen angerufen hat und ihnen von dieser Szene erzählt hat. Das heißt, es gibt im Umfeld von Schulenberg weitere Belastungszeugen, die es so ein bisschen plausibler machen. Also es steht nicht so ganz Aussage gegen Aussage und irgendwie steht doch Aussage gegen Aussage. Man muss irgendwie bewerten, was sich dazu getragen haben könnte. Und dann kommt es zum Showdown. Noch in derselben Sitzung sitzt Andreas Scheuer dann auf dem Zeugenstuhl. Es ist damals dunkel draußen, längst mitten in der Nacht. Und im großen Sitzungssaal im Marie-Elisabeth-Lüders-Haus, da haben dann eben zuerst die Betreiber ausgesagt. Dann kommt Staatssekretär Schulz. Alle sind schon müde vom Tag. Und endlich kommt jetzt kurz vor Mitternacht Scheuer auf den Zeugenstuhl. Der ist damals noch Verkehrsminister. Ich habe damals auch oben an dem Abend auf der Empore gesessen, war schon auch ein bisschen müde, hört zu und es geht lang bis in den frühen Morgen. Und da ist er also, der Widerspruch. Scheuer sagt, Zitat, wenn ich einfach ehrlich und wahrheitsgemäß wiedergebe und dann sagt er, das ist eine Erinnerungswiedergabe, dann hat es ein solches Angebot zur Verschiebung des Vertragsabschlusses nicht gegeben. Und hier kommt es jetzt auf jedes Wort an. Hat es das Angebot also wirklich nicht gegeben oder kann er sich halt einfach nur nicht dran erinnern? Ne? Also eine Erinnerungswiedergabe. Mhm. Und so argumentiert auch sein Verteidiger. Wer sich nicht erinnern kann, der kann ja auch nichts anderes sagen, als dass er sich nicht erinnern kann. Und Gerhard Schulz, der Staatssekretär, der wird damals auch zweimal von dem Untersuchungsausschuss befragt. Der ist ja auch mit angeklagt. Und der sagt damals schließlich, dass sich seine Erinnerung zu der Gewissheit verdichtet habe, dass es ein solches Angebot nicht gegeben hat. Das ist nochmal was anderes. Das ist nicht nur seine Erinnerung, sondern er hat jetzt auch die Gewissheit, dass es das nicht gab. Du siehst schon, das wird bestimmt ein spannender Prozess, in den Erinnerungen dieser Beteiligten zu wühlen und dann auch für einen Richter sich ein Bild davon zu verschaffen, was da wohl passiert ist.
5: Wie hast du damals die Reaktion auf diese Aussage von Andreas Scheuer im Untersuchungsausschuss erlebt?
0: Da war natürlich eine unglaubliche Spannung, weil alle wussten, worum es hier geht und weil so unauflösbare Widersprüche im Raum standen. Und die Aufregung danach ist groß. Die Opposition fragt sich, wie kann das sein, dass jemand sich an einen so wichtigen Schlüsselmoment nicht erinnern kann? Und dann wollen sie einen Schritt weiter gehen. Sie wollen eine Gegenüberstellung im Ausschuss. Sie wollen, dass Schulenberg und Scheuer gleichzeitig da sind. Sie wollen sie gegeneinander konfrontieren. Sie wollen bis zum Ende gehen. Allerdings reichten die Stimmen der Opposition dafür nicht. Denn SPD und Union, die damals die Regierung stellen, zu der damals auch noch Scheuer gehört, die sind dagegen. Die sagen, ach, das bringt jetzt auch nichts mehr. Da wird nichts Neues bei rumkommen. Und so bleibt es am Ende letztlich offen.
5: Wie war dann das Ergebnis im Untersuchungsausschuss damals?
0: Also so ein Untersuchungsausschuss, der schreibt dann einen riesigen Bericht. Da ging es jetzt auch nicht nur um dieses Treffen, da ging es um ganz viele Fragen, mehrere hundert Seiten. Und genau diese Frage, was bei dem Frühstückstreffen besprochen wurde, das wurde am Ende eigentlich nicht mehr so richtig aufgeklärt. Was schon Ergebnis auch ist des Untersuchungsausschusses, ist, dass man ihm zwar politische Vorhalte gemacht hat, auch die politische Verantwortung ihm zugeschoben hat, aber letztlich nicht, ich sag mal, eine Regressverantwortung. Das wurde auch im Ministerium geprüft. Später, als er kein Minister mehr war, müssen wir ihn in Regress nehmen, müssen wir von ihm sozusagen Rückzahlung, Schadensersatz unsererseits verlangen. Und dann ist man zu der Auffassung gekommen, das ist ein viel zu komplizierter Schritt und hat keine Aussicht auf Erfolg und wurde nicht weiterverfolgt.
5: Ja, und jetzt beschäftigt sich das Landgericht Berlin I damit. Können die denn mehr herausfinden als der Untersuchungsausschuss?
0: Tja, das ist eine gute Frage, denn es wären ja jetzt nicht plötzlich mehr Menschen, die an dem Tag bei diesem Frühstückstreffen damit am Tisch saßen. Aber offenbar sieht es ja sowohl die Staatsanwaltschaft wie auch das Gericht so, dass es Anhaltspunkte gibt, die so gravierend sind, dass sie jedenfalls mindestens mal die Anklage zugelassen und auch das Verfahren bei Gericht zugelassen haben. Das heißt, jetzt verhandelt nicht mehr ein politisches Gremium, es verhandelt ein Strafgericht und es hat sich Zeit genommen. 12 Verhandlungstage sind bislang angesetzt. Anscheinend gibt es 13 Zeugen, die die Staatsanwaltschaft im Auge hat. Und offenbar hält die Staatsanwaltschaft die Zeugen für so glaubwürdig, also nicht nur die Teilnehmer des Treffens, sondern auch die Männer, die Schulenbeck damals angerufen hat, dass sie das für erfolgreich hält. Ich habe erfahren, dass die Anklageschrift sehr lang sein soll, weit über 100 Seiten hat. Also das wird einfach, ich glaube, irgendwie auch strafrechtlich ein spannender Prozess. Und dann gibt es natürlich noch die Ebene, die da drüber hängt. Wer hat was gesagt? Es ist ja auch so ein Krimi, so ein Drama der deutschen irgendwie Geschichte.
5: Der Politik-Thriller.
0: Die Sache ist knifflig, ne? Denn das Gericht, das müsste ja nicht nur zu der Überzeugung kommen, dass das Angebot jetzt entsprechend gemacht wurde, sondern es müsste ja auch beweisen oder zu der Überzeugung kommen, dass die beiden sich erinnert haben, als sie sagten, sie erinnern sich nicht.
5: Und was sagen jetzt Andreas Scheuer und sein damaliger Staatssekretär Gerhard Schulz dazu, zu den Vorwürfen?
0: Die sind ganz klar. Die weisen die Vorwürfe zurück. Die sagen auch, dass der Prozess eine Gelegenheit sein wird, die Vorwürfe auszuräumen. Ich habe natürlich auch den Anwalt von Andreas Scheuer gefragt, wie Scheuer eigentlich jetzt zu diesen Vorwürfen steht. Und der hat mir geantwortet, und das lese ich einfach mal vor. Ich teile mit, dass Herr Scheuer dem gegen ihn erhobenen Vorwurf nachdrücklich entgegentritt, im Mautuntersuchungsausschuss zu einer an ihn gerichteten Frage eine unzutreffende Antwort gegeben zu haben. Daran hält er fest und wird sich gegen diesen Vorwurf verteidigen. Und dann weist er noch darauf hin, dass Scheuer und er sich zu dem Verfahren darüber hinaus nicht äußern werden. Und ich habe Gerhard Schulz gesprochen und gefragt, wie er zu den Vorwürfen steht, der ehemalige Staatssekretär. Der sagt, er will sich dazu nicht äußern, aber er ließ auch erkennen, dass er, glaube ich, ganz guter Dinge sein dürfte, dass sich die Vorwürfe bei dem Prozess in Luft auflösen werden und dass seine Unschuld da zum Vorschein kommt. Und man muss auch vielleicht sagen, jetzt mal unabhängig von diesem Prozess, ne, juristisch gilt für beide klipp und klar die Unschuldsvermutung, solange da nicht ein Gericht was entschieden hat. Aber die Konsequenzen sind natürlich für beide auch spürbar. Also Scheuer hat sich inzwischen aus der Politik komplett zurückgezogen, sein Mandat aufgegeben. Und Schulz ist ein Staatssekretär AD außer Dienst. Mhm. Das heißt, für beide dürfte auch wichtig sein, aus ihrer Sicht, dass da möglichst schnell ihre Unschuld dann auch gerichtlich entschieden wird, wenn es denn so ist.
5: Und was für eine Strafe könnten die bekommen im Falle einer Verurteilung?
0: Da kann man einmal aufs Strafmaß gucken. Da spricht das Gesetz davon, dass bei diesem Straftatbestand uneidliche Falschaussage, dass man dann eine Freiheitsstrafe von 3 Monaten bis 5 Jahren kriegen kann. Da denkt man natürlich jetzt sofort, die wandern ins Gefängnis, wenn sie denn schuldig gesprochen werden. Aber das muss das gar nicht heißen. Das ist also durchaus so, dass Leute, die sich zuvor strafrechtlich nichts haben zu Schulden kommen lassen, dann auch erstmal in der Regel eine Bewährungsstrafe bekommen können oder eine Geldstrafe. Und wir wollen ja nochmal betonen, genauso gut kann das ja alles mit einem Freispruch enden.
5: Und du hast das ja jetzt alles jahrelang auch mitverfolgt, warst sogar da beim Untersuchungsausschuss. Wie bewertest du diesen Prozess jetzt überhaupt? Ich meine, du hast gerade schon gesagt, Scheuer ist nicht mehr in der Politik aktiv. Es geht nicht mehr um das Geld für den Steuerzahler. Warum ist dieser Prozess jetzt trotzdem wichtig?
0: Also ich denke, man muss ein bisschen unterscheiden. Man kann vielleicht einerseits sagen, es gibt so eine Art materiellen Kern, wo was war da eigentlich los? Mhm. Das Geld, so, das interessiert natürlich die Menschen. Das hat eine Bedeutung für die Menschen, wie damit umgegangen wird. Aber es gibt, finde ich, auch eine so symbolische Komponente. Es ist einfach das bittere Ende eines von vornherein fragwürdigen und eigentlich auch populistischen so Politikversprechens, ne? Das so jetzt sehr konsequent zu Ende gegangen wird. Und darüber liegt ja die Ebene, wie halten wir es mit der Wahrheit? Es gibt einen Einblick, deswegen finde ich das auch durchaus spannend, auch wenn es alles schon her ist, so in den Materialkasten der Macht, das Handwerk. Wie passieren Dinge in Hinterzimmern? Worauf kommt es an in solchen Gesprächen? Und es geht um Verbindlichkeit, es geht um Rechenschaft. Es geht auch um Verantwortung von diesen Politikern. Naja, und dann ist es auch einfach ein unglaublich politischer Krimi.
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4: Der Tag nach den Wahlen war geprägt von Analysen. Wie lassen sich die Wahlsiege für Parteien der politischen Ränder einordnen? Gut 38% für die AfD in Mecklenburg-Vorpommern und knapp 26% für die Linke in Berlin. Welche Signale gehen davon für die Bundespolitik aus? Unsere Gastautorin Miriam Holstein, stellvertretende Chefin Politik bei der Bild, sieht dringenden Gesprächsbedarf für die Parteien der demokratischen Mitte.
12: Wir müssen reden. Mit diesem Satz beginnt oft das Ende einer Beziehung. Eine Seite sagt, ich habe so oft erklärt, was mich stört, aber du hast mir nie zugehört. Genau diese Botschaft haben viele Wähler am vergangenen Sonntag an die Parteien der demokratischen Mitte geschickt. Ihr habt uns nicht zugehört. Und deshalb gehen wir jetzt mit denen mit, die uns ein besseres Leben versprechen. Es wäre falsch, diese Menschen einfach als undankbar oder extrem abzustempeln. Nicht jeder, der sich durch kriminelle Ausländer bedroht fühlt, ist ein Rassist. Rassistisch ist die Forderung, alle Ausländer aus dem Land zu werfen. Und nicht jeder, der über die Berliner Mieten empört ist, ist linksradikal. Linksradikal ist das Versprechen, alle großen Wohnungsunternehmen einfach zu enteignen. Wichtig wäre, endlich zuzuhören und die Menschen nicht mit dem Hinweis abzuspeisen, dass es doch keinen Grund zur Klage gibt. Die Beziehung zwischen Bürgern und demokratischer Mitte ist vielleicht noch zu retten. Aber dafür müssen wir reden.
4: Findet Miriam Holstein, stellvertretende Chefin Politik bei der Bild. Die Rhein-Neckar-Zeitung aus Heidelberg macht das starke Abschneiden der AfD im Nordosten und der Linken in der Hauptstadt vor allem daran fest,
13: dass ihnen aus der Mitte keine adäquaten Antworten mehr gegeben werden. Simple Lösungen werden da attraktiv. Denn die Verunsicherung ist gigantisch und die Menschen empfänglich. Sie haben ein tiefes Bedürfnis nach Stabilität. Gleichzeitig gärt der Wunsch nach Veränderung, auch wenn dies paradox anmutet. AfD und Linke versprechen beides. Die Mitte muss eben jene Erzählung auch bieten. Stabilität durch Disruption.
4: Mit dem Scheitern an der 5%-Hürde in Mecklenburg-Vorpommern ist die CDU erstmals in ihrer Geschichte aus einem Landesparlament geflogen. Die Taz aus Berlin wertet das als eine schlechte Nachricht.
13: Selbst für jene, die sich nicht vorstellen können, diese Partei zu wählen. Denn es erschüttert nicht nur die CDU bis ins Mark, die eine der tragenden Säulen der Demokratie ist. Es hinterlässt auch ein gefährliches Vakuum in der bürgerlichen Mitte. Stark waren die Christdemokraten immer dann, wenn es ihnen gelang, Wählerinnen und Wähler in vielen verschiedenen Milieus anzusprechen. Das ist Angela Merkel 16 Jahre lang ziemlich gut gelungen.
4: Die Volksstimme aus Magdeburg bezeichnet die jüngsten Wahlen als Abstimmungen über März mit regionalem Anstrich. Die Zeitung sieht für die CDU danach nur noch einen Ausweg.
13: Es gibt in Deutschland eine entwickelte Sehnsucht nach purem Konservatismus. Findet die CDU nicht dahin zurück, wird sie irgendwann nicht mehr gebraucht.
4: Das waren die Standpunkte, heute zusammengestellt von Volker Damm.

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1: Um 4 Uhr mit Ronald Lessig. Wie geht es mit der Bundesregierung weiter? Welche Konsequenzen sollte die Union aus dem Wahldebakel in Mecklenburg-Vorpommern und dem schlechten Ergebnis in Berlin ziehen? Diese Fragen dürften heute Nachmittag im Vordergrund stehen, wenn die reguläre Sitzung der CDU-CSU-Bundestagsfraktion ansteht, bei der die Abgeordneten mit Kanzler Merz beraten. Aus der Nachrichtenredaktion Astrid Rolle.
2: Um bei der Sitzung dabei zu sein, hat Merz sogar seine Teilnahme an der UN-Generaldebatte in New York abgesagt. Der Rückhalt der Abgeordneten gilt als ein entscheidender Pfeiler für die politische Zukunft des Kanzlers. Immerhin, bei den Beratungen mit den Spitzengremien der CDU gestern gab es laut Merz keine Personaldebatten. Merz selbst hatte zuvor schon angekündigt, seine Ämter behalten zu wollen und auch seinen Reformkurs fortzusetzen. Der Koalitionspartner SPD hat dazu Redebedarf angekündigt.
1: In New York beginnt heute die Generaldebatte der UN-Vollversammlung mit 193 Mitgliedstaaten. Nach der Absage von Bundeskanzler Merz wird die deutsche Delegation von Außenminister Wadefuhl angeführt. Mit besonderer Spannung wird die Rede von US-Präsident Trump erwartet. Themen dürften die Kriege im Nahen Osten und die damit verbundenen hohen Energiepreise, der Ukraine-Krieg sowie eine Regulierung von künstlicher Intelligenz sein. Die EU hat es vorerst nicht geschafft, sich auf die Aufhebung von Sanktionen gegen zwei russische Milliardäre zu einigen. Weil Sanktionsbeschlüsse einstimmig gefasst werden müssen, sollen die Botschafter der EU am Morgen erneut zusammenkommen. Hintergrund ist, dass Frankreich laut einem Medienbericht mit der Sanktionsaufhebung die Freilassung zweier in Aserbaidschan festgehaltener Staatsbürger erreichen will. Dagegen stellen sich mehrere baltische und skandinavische Länder. Auf dem Oktoberfest in München ist am Abend ein Mitarbeiter eines Fahrgeschäftes ums Leben gekommen. Nach Polizeiangaben ereignete sich am Freefall Tower Hangover ein schwerer Unfall. Aus der Nachrichtenredaktion Thomas Frohwerk.
3: Der 52-jährige Mitarbeiter hatte sich demnach offenbar im Gefahrenbereich des Fahrgeschäfts aufgehalten. Warum, ist noch unklar. Als sich die Gondel des Freefall Towers mit hohem Tempo nach unten bewegte, wurde der Mann davon getroffen und so schwer verletzt, dass Wiederbelebungsversuche ohne Erfolg blieben. Augenzeugen des Vorfalls und die Betreiber des Fahrgeschäfts wurden von einem Kriseninterventionsteam betreut. Zur Ursache des Unfalls sind Ermittlungen aufgenommen worden.
1: Das waren die Nachrichten. Das Wetter in Deutschland. Am Tage teils heiter, teils bewölkt, meist trocken bei 13 bis 24 Grad. Am Mittwoch oft heiter, später zur Nordsee hin Schauer, 15 bis 25 Grad. Und am Donnerstag wechselhaft, gebietsweise Regen an der Ostsee sowie im Westen und Südwesten freundlich bis 23 Grad. Es ist 4.03 Uhr.
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4: A1 Lübeck-Hamburg, die Norderelbbrücke ist wegen eines Schwertransports bis etwa 5 Uhr noch mehrfach kurzfristig in beiden Richtungen gesperrt. A4 Dresden-Görlitz, der Tunnel Königshainer Berge ist wegen Wartungsarbeiten auch bis 5 Uhr in beiden Richtungen gesperrt. Empfohlene Umleitung U4, U5. Die A29 Oldenburg in Richtung Ahlhorner Heide ist zwischen Wadenburg und Großen Kneten bis Freitag jeweils bis 5 Uhr wegen einer Nachtbaustelle gesperrt. Die Umleitung führt über die U30. Die A40 Essen in Richtung Dortmund ist zwischen dem Dreieck Bochum West und Bochum Zentrum wegen Bauarbeiten bis Freitag gesperrt. Die A45 Gießen in Richtung Aschaffenburg ist zwischen Altenstadt und Hammersbach wegen Bergungsarbeiten gesperrt. Eine Umleitung führt ab Altenstadt über die U60. Die A100 Wilmersdorf in Richtung Neukölln ist zwischen Schmargendorf und Detmolder Straße wegen einer Nachtbaustelle gesperrt. Und dann noch die A115 Dreieck Nutetal in Richtung Dreieck Funkturm ist zwischen Kreuz Zehlendorf und Spanische Allee wegen Bauarbeiten bis etwa 5 Uhr gesperrt. Kommen Sie gut an.
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4: Aus Hamburg, aus dem Studio von NDR Info, kommt sie mit Birgit Hasselbusch. Schön, dass Sie dabei sind. Entwicklungen, Reaktionen, Äußerungen, darauf schauen wir jetzt nach den Landtagswahlen in Berlin und Mecklenburg-Vorpommern. Dort wird die AfD stärkste Kraft. Zusammenarbeiten will aber keine andere Partei mit ihr. Manuela Schwesig von der SPD will weiter regieren. Rot, Rot, Grün. Die Linkspartei stellt in Berlin wohl bald die erste regierende Bürgermeisterin und historisch auch die CDU, die zum ersten Mal den Einzug in den Schweriner Landtag verpasst. Nach dem Debakel ist der CDU-Chef in Mecklenburg-Vorpommern Daniel Peters zurückgetreten. Staatsminister im Bundeskanzleramt Philipp Amthor soll vorerst übernehmen. Auch Generalsekretärin Hoffmeister gibt ihr Amt ab. Kanzler Merz, er gab am Wahltag quasi vor der ersten Hochrechnung ein Statement ab, dann gleich noch eins einen Tag später, bei dem sich viele einig sind, dass sein politisches Amt noch nie so sehr auf der Kippe stand wie in diesen Tagen.
5: Meine Damen und Herren, herzlich willkommen.
6: Schon wieder muss Friedrich Merz sich erklären und als hätte der Bundeskanzler nicht schon genug Ärger, läuft es auch diesmal nicht rund.
5: Okay, gibt es da irgendwo ein Problem mit dem Ton? Können wir das mal versuchen zu lösen? Das liegt nicht in meiner Hand.
6: Und was ist mit der CDU? Liegt deren Schicksal noch in der Hand des Parteichefs?
5: Es hat weder gestern Abend noch heute Vormittag von irgendjemandem irgendeine personelle Frage, geschweige denn eine Personaldebatte gegeben. Von niemandem.
6: Die CDU ist gerade aus dem Landtag in Mecklenburg-Vorpommern geflogen. Für die Partei, so Friedrich Merz, stellen sich grundsätzliche Fragen.
5: Wir werden über die Arbeit und die Struktur der Partei sprechen, über unser Programm und über das Profil der CDU. Wir haben, um es offen zu sagen, auf zu viele Fragen keine zufriedenstellenden Antworten mehr.
7: Morgen. Herr Kretschmann, wie soll es denn weitergehen?
6: Keine Antworten, auch nicht von den Ministerpräsidenten. Die ziehen am Morgen wortlos an den Kameras vorbei. Gar nicht wortkarg. Die AfD, sie ist sich sicher, die CDU als Volkspartei abzulösen. Die Parteichefs Tino Chrupalla und Alice Weidel.
8: Es ist nicht unsere Aufgabe, sie zu zerstören. Das haben die Wähler entschieden in Mecklenburg-Vorpommern. Und ich möchte vielleicht auch mal mit einer Einordnung aufräumen, die CDU als konservativ darzustellen. Die CDU ist scheinkonservativ. Sie ist nicht mehr konservativ.
9: Wenn sie beliebig werden in ihren Positionen, dann braucht man sie nicht mehr. Und ob uns das nun freut oder nicht, ist völlig unerheblich. Uns geht's ja gar nicht darum. Uns geht es darum, dass es den Menschen in diesem Land besser geht.
6: Ganz anders sehen das die Grünen. Parteichef Felix Banaschak bedauert, dass die CDU nicht mehr im Schweriner Landtag sitzt.
10: Die ganze Bundesrepublik Deutschland braucht eine einigermaßen aufgeräumte, stabile, konservative Partei.
6: Den Grund für die Probleme sieht er beim Bundeskanzler.
10: Ich kann nur hoffen und mir wünschen, aber ich erwarte es auch, dass die Union als zentrale Kraft, die dieses Land hat, und als Regierungspartei jetzt die Kurve bekommt und dass auch Friedrich Merz die Kurve bekommt. Und das geht nicht mit Durchhalteparolen, das geht nicht mit Kopf durch die Wand, sondern das geht mit einer ehrlichen Selbstkritik.
6: Selbstkritik ist auch bei der Linken nachgefragt, denn auf der Wahlparty in Berlin tauchte ein Clanboss auf und ein Vertreter einer anti-israelischen Gruppe, die als extremistisch eingestuft wird. Nicht auf Einladung der Partei, wie sie betont. Die Linke hat zwar die Wahl in Berlin gewonnen, sieht sich aber nun erneut mit Antisemitismusvorwürfen konfrontiert. Und dazu sagt Parteichefin Ines Schwertner.
11: Ich möchte nicht, dass jüdische Menschen Angst haben müssen in Deutschland. Deswegen werden wir uns dafür einsetzen, dass Antisemitismus ernst genommen wird bei uns in der Partei. Aber genauso auch auf den Straßen, in den Fußballvereinen, überall in Deutschland. Und gleichzeitig aber auch die israelische Regierung und das Militär kritisieren dürfen.
6: Nach drei Wahlen sucht die Politik mal wieder nach Antworten. Auch die SPD.
12: Bleibt das klare Signal der Wählerinnen und Wähler in allen drei Landtagswahlen, wir sind nicht einverstanden mit dem, was ihr da tut in Berlin.
6: Sagt Parteichef Lars Klingbeil.
12: Wenn die Bürgerinnen und Bürger in unserem Land Reformen wahrnehmen als etwas, das ihr Leben bedroht und das nur zur Verschlechterung führt, dann ist es nicht nur die Kommunikation bei uns, die besser werden muss, sondern an der einen oder anderen Stelle auch die Substanz der Reform.
6: An der Koalition mit der Union halte man fest, betont die SPD-Spitze. Und auch der Bundeskanzler will mit dieser Regierung weitermachen.
4: Gabor Hallasch mit Reaktionen aus Berlin nach den Landtagswahlen, dort in der Hauptstadt und in Mecklenburg-Vorpommern. Stimmen aus der Politik haben wir also gehört. Wir möchten aber auch wissen, was die Menschen, die wählen gegangen sind, eigentlich denken. Warum haben sie sich wie entschieden? Friedrichshain-Kreuzberg in Berlin war einst eine sichere Bank für die Grünen. Diesmal ging kein einziges Direktmandat an sie und auch nirgendwo dort holten sie die meisten Zweitstimmen. Hier war erstmal die Linke so erfolgreich. Harry Sass war am Cottbuser Tor unterwegs, hat sich dort umgehört.
13: Ich habe die gewählt, die auch hoffentlich in Berlin die Bürgermeisterin werden wird.
14: Ich habe links gewählt, komplett.
15: Ich habe Linke gewählt.
16: Ich habe die Grünen gewählt. Ich habe die CDU gewählt.
15: Dann Linke.
17: Und was haben Sie vorher gewählt, vor 3 Jahren?
15: Grüne.
18: Da ist da der Schmelztiegel der Kulturen, der Einkommensschichten, der Sprachen und Launen. Was viele von ihnen eint, sie wollen die Linke. Bemerkenswert, denn bisher galt der Bezirk als sicherer Hafen für die Grünen. Die Zuversicht, hier abzuräumen, liest man auch auf den immer noch hängenden Wahlplakaten und an den Litfaßsäulen. Für ein Berlin mit grünem Bürgermeister war ein Wahlslogan. Nun könnte es eine linke Bürgermeisterin werden. Elif Eralp hat in Wahlkreis 1, also genau hier rund um den Kotti, über 50% der Erststimmen bekommen. Ein ehemaliger Grünen-Wähler erzählt uns, warum er zur Linken gewechselt ist.
19: Ich habe auch die Linke gewählt, weil ich habe das Gefühl, dass das ist die einzige Partei, die was in Berlin verändert zum Positiven, weil alle anderen jetzt seit Jahren mitregiert haben und irgendwie es überhaupt nichts vorangebracht hat, jetzt gerade mit dem Thema Mieten und soziale Verdrängung und so weiter.
18: Probleme mit dem Wohnungsmarkt und der Wunsch nach sozialer Gerechtigkeit. Man hört diese Themen immer wieder, wenn es darum geht, warum die Linke hier stimmenstärkste Partei wurde. Ja, auch Umweltschutz, der Wunsch nach sicheren Fahrradwegen, klassische Grünen-Themen werden genannt. Aber dieses Mal haben andere Aspekte die Wählerinnen und Wähler hier zum Gang zur Wahlurne motiviert.
14: Vor allem wegen der Mietensache und ja, weil sie einfach die Partei sind, die der am meisten vertraue, die sozialen Probleme anzugehen. Immer noch.
13: Wegen dem Wohnungsmarkt.
15: Weil ich für Umverteilung und für Gerechtigkeit bin und gegen Kapitalismus und finde, dass die Voraussetzungen in einer Großstadt dafür eher geeignet sind als vielleicht woanders.
18: Ob die Partei Berlin am Ende regieren wird, ist noch offen. Am Freitag will sich die Linke erstmal zum Parteitag treffen.
4: Stimmen aus der Hauptstadt gesammelt von Harry Sass. Und nach den Wahlen in Berlin und Mecklenburg-Vorpommern gibt sich der Kanzler nachdenklich, aber unbeirrbar. Die SPD hält sich mit Kursänderungen bei den Reformprojekten noch zurück. AfD und Linke sind weiter im Aufwind. Aber was sind die Folgen für die Bundespolitik? Dazu jetzt die Meinung von Anna Engelke aus dem ARD-Hauptstadtstudio.
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21: Ich melde mich bei Ihnen mit meinem Kommentar aus einer hochnervösen Hauptstadt. Die 3 Landtagswahlen in diesem September haben gezeigt, die Parteien am rechten und am linken Rand sind stark und stärker und die Parteien in der Mitte, sie sind kleiner geworden, haben weniger Gewicht. Die ehemals stolze Volkspartei CDU ist sogar aus einem Landtag geflogen, zum ersten Mal in ihrer mehr als 80-jährigen Geschichte. Von einer tiefen Zäsur spricht auch Friedrich Merz. Wie mies es um den Bundeskanzler Friedrich Merz steht und wie sehr er auch selbst dafür verantwortlich ist, das ist viel besprochen. Zu markiges Auftreten, zu große Versprechen, zu schlechtes Handwerk. Der Bundeskanzler ist unbeliebt wie kein anderer Kanzler vor ihm. Warum also sollte er weitermachen? Darauf muss Friedrich Merz in den nächsten Tagen und Wochen eine Antwort finden. Und lediglich die, dass es gerade niemand anderen in der CDU oder CSU gibt, der dafür den Finger hebt, diese Antwort trägt auf Dauer nicht. Und auch die SPD muss sich überlegen, welche Rolle sie in dieser Bundesregierung spielen will. Wollen die Sozialdemokraten Manuela Schwesigs Beispiel in Mecklenburg-Vorpommern folgen und Opposition in der eigenen Regierung sein? Oder wollen sie tatsächlich noch regieren? So ganz klar ist das nicht. Das Problem? Sämtliches Führungspersonal in der schwarz-roten Koalition, angefangen von Friedrich Merz über Lars Klingbeil bis hin zu Bärbel Baas, ist angeschlagen, hat nur noch wenig Autorität. Keine guten Aussichten, um über die großen Fragen zu verhandeln, etwa wie künftig die Rentenversicherung aussehen soll, die Kranken- oder die Pflegeversicherung. Aber dennoch, CDU, CSU und SPD haben schon ein Stück des gemeinsamen Regierungswegs hinter sich gebracht. Und auch im Ausland sind viele froh über die Koalition mit Friedrich Merz an der Spitze. Außerhalb Deutschlands haben die Landtagswahlergebnisse, insbesondere die Erfolge der AfD, für regelrechtes Entsetzen gesorgt. In den europäischen Hauptstädten sind viele nervös, während Russlands Machthaber Putin sein Glück wohl kaum fassen kann. Selbst wenn es sich anders anfühlt, CDU, CSU und SPD stellen auch nach diesen drei Landtagswahlen die Bundesregierung. Und es wäre schön, sie handelten danach. Immerhin trägt ihr Koalitionsvertrag den Titel Verantwortung für Deutschland. Die große Frage ist allerdings, haben die Beteiligten noch die Kraft dazu?
4: Die Meinung von Anna Engelke aus dem ARD-Hauptstadtstudio.
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4: Heute am Dienstag gibt es einen Wechsel aus Sonne und Wolken, mit den meisten Wolken so im Nordwesten und dann viel Sonne im Südwesten. Das bleibt weitgehend trocken bei Temperaturen zwischen 12 und 23 Grad. Schauen wir auf morgen, dann Mittwoch erst neblig. Danach scheint aber vom Süden bis zur Mitte oft die Sonne. Im Norden zum Teil dicht bewölkt. Es kann auch Regen geben bei 16 bis 24 Grad. Am Donnerstag ist es verbreitet wechselhaft und es gibt einigen Sonnenschein, aber dennoch immer mal wieder dichte Wolken mit dabei. In regionalen Fällen Regen, auch Schauer, 12 bis 23 Grad. Was wird es am Freitag geben? In der Südwesthälfte meist freundlich und trocken, häufig Sonne dabei. Richtung Nordosten mehr Wolken, ja hier und da fällt dann auch mal Regen. Da 13 bis 25 Grad. Und dann schauen wir noch auf die Temperaturen aktuell. In Berlin sind es 14 Grad, in Frankfurt am Main haben wir 12 Grad, Dresden mit 13 Grad dabei, Hannover 12, Kiel 11 Grad, in Leipzig sind es 14 Grad und in Stuttgart 13. Und jetzt ist es 4 Uhr und 16 Minuten.
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4: Für eine weitere Wahl blicken wir nach Russland. Auch dort wurde ein neues Parlament gewählt. Überraschung gab es keine, dafür hatte die Staatsführung gesorgt. Zur Wahl der Duma waren nur kremlfreundliche Parteien zugelassen. Die Opposition war bis auf Einzelkandidaten ausgeschlossen. Präsident Putin, dessen Partei wie erwartet führte, dürfte die Wahl hingegen als klares Signal für die Fortsetzung der Vollinvasion in der Ukraine interpretieren. Björn Blaschke aus Moskau.
2: Geeintes Russland ist nach einer dreitägigen Abstimmung zur Siegerin der Duma-Wahl erklärt worden. Die Partei, der Kremlchef Wladimir Putin nahesteht, habe 57,83% der Stimmen auf sich vereinen können. Das erklärte in Moskau die Wahlleiterin Ella Pamphilova. Demzufolge hätte geeintes Russland 355 Mandate errungen. Pamphilova betonte mehrfach, dass das Ergebnis vorläufig sei. Allerdings sind ihr zufolge auch schon mehr als 95% der Stimmen ausgezählt. 355 von 450 Mandaten, das wären deutlich mehr als zwei Drittel der Duma-Sitze,

0: Treffen, was mit der Ukraine zu tun hat. Eine kritische Volksvertretung sieht anders aus. Aber das heißt nicht, dass alle Wahlberechtigten hinter Kreml-Chef Putin stehen. Die Beteiligung an der Abstimmung liegt bei etwas mehr als 59%. Das ist hoch, höher als bei den zurückliegenden Duma-Wahlen. Aber mehr als 40% sind nicht zur Abstimmung gegangen. Und das heißt sicherlich auch, dass längst nicht alle Russinnen und Russen mit der Politik ihres Landes zufrieden sind.
1: Der Bericht von Björn Blaschke.
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1: Und zur Duma-Wahl auch der Kommentar von Russland-Korrespondent Stefan Lag.
3: Der stellvertretende Duma-Sprecher Pjotr Tolstoi formuliert es so: Russland habe seine eigene Demokratie, die sich grundlegend von der Demokratie in Deutschland, den USA oder Frankreich unterscheide. Der Westen habe das nie verstanden. Tatsächlich dürfte er damit recht haben. Denn wenn Demokratie bedeutet, dass Bürgerinnen und Bürger durch freie und faire Wahlen an der politischen Willensbildung teilhaben, dann lässt sich die Duma-Wahl kaum als demokratisch bezeichnen. Eher als eine Inszenierung demokratischer Verfahren. Eine Wahl, bei der letztlich alle im Parlament vertretenen Parteien den Kurs des Kremls mittragen. Eine Wahl, bei der die einzige echte Oppositionspartei, Jabloko, ausgeschlossen wurde und Kandidaten eingeschüchtert, festgenommen oder inhaftiert wurden. Für den Kreml war diese Abstimmung weit mehr als die Wahl eines neuen Parlaments. Wladimir Putin verknüpfte sie ausdrücklich mit seinem Krieg gegen die Ukraine. Die Bürger sollten den Parteien erneut ihr Vertrauen aussprechen, die seinen außenpolitischen Kurs bedingungslos unterstützen und Gesetze zuverlässig abnicken. Rund 59% der Wahlberechtigten folgten diesem Aufruf. In Russland wird das als hohe Wahlbeteiligung gefeiert. Man könnte allerdings auch fragen, warum sich 41% der Wahlberechtigten trotz massiver patriotischer Mobilisierung nicht an der Abstimmung beteiligten. Erwartungsgemäß kam die Kreml-Partei Geeintes Russland auf knapp 60% der Stimmen und kann damit die verfassungsändernde Zweidrittelmehrheit verteidigen. Erstmals wurde auch in den von Russland annektierten ukrainischen Gebieten gewählt. Ukrainische Aktivisten berichten von massivem Druck auf die Bevölkerung bis hin zu bewaffneter Begleitung zu den Wahllokalen. Das Ergebnis überraschte wenig. Gerade dort sollen die Zustimmungswerte für die Kreml-Partei besonders hoch ausgefallen sein. Auch das gehört offenbar zur russischen Version von Demokratie. Nun wird die Wahl in Moskau als Beweis für nationale Geschlossenheit und Widerstandskraft gefeiert. Föderationsratschefin Valentina Matwienko spricht von einem Signal der Stärke gegenüber äußeren Feinden. Russland habe Drohnenangriffe und Cyberattacken abgewehrt und dennoch seine demokratischen Institutionen aufrechterhalten. Tatsächlich hatte die Ukraine das Land während der Wahltage mit zahlreichen Drohnen- und Marschflugkörperangriffen überzogen. Politisch spielte das jedoch eher dem Kreml in die Hände. Der Wahlausgang wurde dadurch nicht gefährdet. Stattdessen konnte Putin einmal mehr das Bild eines Staates zeichnen, der selbst unter Kriegsbedingungen Wahlen abhält, anders als die Ukraine. Dieses Narrativ nutzt der Kreml seit Jahren, um die Legitimität des ukrainischen Präsidenten Volodymyr Zelensky in Frage zu stellen. Dass die Ukraine als angegriffenes Land in weit stärkerem Maße vom Krieg betroffen ist und ihre Verfassung Wahlen unter Kriegsrecht nicht vorsieht, bleibt dabei unerwähnt. Für Putin ist diese Wahl damit exakt nach Plan verlaufen. Und weil er sie bewusst als Zustimmung zu seinem Krieg interpretiert, dürfte er das Ergebnis nun als politischen Freibrief verstehen. Der Krieg wird mit unverminderter Härte fortgesetzt werden. Angesichts hoher russischer Verluste erscheint inzwischen auch ein Schritt denkbar, den Putin zuletzt ausgeschlossen hat: eine neue Mobilisierungswelle. Ganz ausgeschlossen ist sie nach dieser Wahl nicht mehr.
1: Die Meinung von Russland-Korrespondent Stefan Lag. Was tun mit den vielen leerstehenden Gebäuden und Häusern, ist die Frage, während wir wieder zurück nach Deutschland gehen, in Bayerns Kommunen. Und darum geht es im Landkreis Fürth in Mittelfranken bei den Aktionstagen Innenorte, Heimat erhalten, Zukunft gestalten. Auf dem Programm stehen Führungen und Ortsbesichtigungen. Konstanze Schulze war in Oberasbach dabei, an einem bislang quasi verlassenen Ort.
4: Die alte Feldscheune im Linderweg, ein in die Jahre gekommener Backsteinbau mit Spitzdach und großen Holztoren. Die Scheune gehört einer Oberasbacher Familie, die braucht sie nicht mehr, aber was damit tun? Die Idee der Heimatverein kann sie erstmal nutzen. Konzerte, Lesungen und Ausstellungen sind geplant, erzählt Simon Rötsch, dritter Bürgermeister und Vorsitzender des Heimatvereins.
5: Scheunen gibt's ganz viel in den alten Ortskernen.

0: Da diese Typologie ist ganz schwierig eigentlich umzubauen. Die ist nicht das klassische Einfamilienhaus. Da gibt es hohe Decken, da gibt es große Tore. Also eigentlich immer eine Schwierigkeit, dafür eine Nutzung zu finden.
1: In der 18.000 Einwohnerstadt stehen 167 Wohnungen und Häuser leer. Ein Problem, das viele fränkische Gemeinden haben und auf das bei den Aktionstagen im Landkreis Fürth nun aufmerksam gemacht wird. Auch der erste Bürgermeister Thomas Diebenbusch ist vor Ort.
2: Wir haben eine Wohnungsnot, das hört man überall, das merkt man überall. Die Preise explodieren und auf der anderen Seite haben wir diese Art von Leerstellen. Und da müssen wir darauf achten, dass wir diese Flächen letztendlich wieder für die Wohnnutzung reaktivieren können.
1: Die erste Ausstellung in der Scheune, Arbeiten von Architekturstudenten aus Karlsruhe, die sich beispielhaft mit der Situation vor Ort beschäftigt haben. Was kann auch im Winter, was nur im Sommer genutzt werden? Wo wird ein Umbau schon aufgrund der Platzverhältnisse schwierig?
0: Wir haben hier den Kleinleinhof. Also es gibt ganz viele Scheunen, ganz viele Anbauten. Und wie kann man da eine schöne Wohnqualität schaffen?
1: 7 von 14 Kommunen im Landkreis Fürth beteiligen sich an den Aktionstagen. Cadolzburg, Langenzenn, Rostal, Stein, Wilhelmsdorf und Zirndorf sind auch dabei. Ortsrundgänge, Vorträge über Sanieren und Bauen, aber auch digitale Entdeckungstouren werden angeboten. Michaela Heckel vom Stadtmarketing erklärt, wie es funktioniert.
3: ActionBound ist eine App, die für die Nutzer kostenlos ist und auf der digitale Schnitzeljagden erstellt werden. Und genau, in den verschiedenen Kommunen gibt es ganz unterschiedliche Aufgaben. Also manchmal hat man eine Fotoaufgabe, manchmal muss man schätzen, wie hoch zum Beispiel ein Gebäude ist.
1: Das Ganze gedacht, um die Orte besser kennenzulernen. Und vielleicht kommt der ein oder andere ja auch auf eine Idee, wie man die Gebäude nutzen kann.
4: Konstanze Schulze über die Aktionstage Innenorte im Landkreis Fürth. Und wir drehen jetzt eine Runde am Trainerkarussell.
5: Sport. Mit Ben Wozny und der Frauenfußball-Bundesliga. Dort sorgen die Aufsteigerinnen aus Stuttgart weiter für Furore. Und das hat nun Werder Bremen zu spüren bekommen. 1:1 der Endstand. Damit trotzen die Stuttgarterinnen den Bremerinnen auswärts einen Punkt ab. Till Gruppe hat die Partie gesehen.
6: Es war ein Spiel mit zwei komplett unterschiedlichen Halbzeiten. Zunächst hatte die Gastmannschaft aus Stuttgart die Nase vorn. Lattenkracher, Großchancen, aber das Tor machten die Bremerinnen in der 40. Minute. Isabella Jaron mit einem punktgenauen Pass auf Mai Shimada, die ganz cool zum 1:0 für Werder Bremen traf. In der zweiten Halbzeit dann genau andersrum. Mira Aruna traf in der 53. Minute, obwohl eigentlich Werder am Drücker war. Danach ging es bis zum Schluss hin und her. Torschüsse im Minutentakt, treffen konnte aber keine der beiden Mannschaften und das Spiel ging leistungsgerecht 1:1 aus.
5: Stuttgart festigt mit 8 Punkten seinen Platz im Tabellenmittelfeld. Werder verliert damit den direkten Kontakt zu den Spitzenclubs. Bei den männlichen Kollegen ist es über 7 Jahre her, dass Hannover 96 zuletzt Teil der Fußball-Bundesliga war. Nun soll Sandro Wagner die Roten zurück ins Oberhaus coachen. Der 38-Jährige wurde offiziell an der Leine vorgestellt. Hannover 96-Reporter Tom Gernke war dabei. Ihn habe ich gefragt, worauf sich der Nordclub denn freuen kann.
7: Ich würde sagen, auf attraktiven Fußball und auch den ein oder anderen forschen Spruch. Sandro Wagner nimmt kein Blatt vor den Mund. In Augsburg zum Beispiel stellt er mal einen ziemlich steilen Vergleich auf.
8: Ich sehe es nicht, dass wir weniger Qualität haben als Bayern. Sehen Sie vielleicht so, ich sehe das nicht so. Ich sehe mich, sehe auf keiner Position im ganzen Verein uns weniger von der Qualität aufgestellt.
7: Ja, wenige Wochen später war dann schon Schluss, aber auch als Spieler war Wagner schon einer der Extrovertierteren, lieferte aber auch ab. In 180 Bundesligaspielen traf der Stürmer 44 Mal. Da konnte schon ganz gut am eigenen Image geschraubt werden.
8: Natürlich könnte ich mich viel sympathischer verkaufen und könnte jetzt sagen, ich fahre jeden Tag mit dem Fahrrad zum Training oder mit der Straßenbahn. Aber das bin ich nicht. Ich fahre mit Porsche zum Training und fühle mich damit wohl.
7: Ja, mal sehen, wie er dann in Hannover vorfährt. Ich bin sehr gespannt, was uns da in den nächsten Tagen und Wochen so erwartet.
5: Auch in der dritten Liga gibt es eine frische Trainerverpflichtung. Es hatte sich schon abgezeichnet. Nun ist es fix. Hansa Rostock hat André Breitenreiter geholt. Tobias Blank berichtet.
9: André Breitenreiter sei von Beginn an der Wunschkandidat der Verantwortlichen beim FC Hansa Rostock gewesen, heißt es in einem Schreiben des Clubs an die Mitglieder. Der ehemalige Bundesliga-Stürmer hat als Trainer bereits einige Erfolge vorzuweisen. So schaffte er mit Paderborn und Hannover 96 jeweils den Aufstieg in die erste Bundesliga und wurde 2022 Schweizer Meister mit dem FC Zürich. Zuletzt war der 52-Jährige bis April 2025 in Hannover tätig und wird nun am Donnerstag die erste Einheit als Cheftrainer beim FC Hansa leiten.
5: In Kanada werden aktuell die Straßenrad-Weltmeisterschaften ausgetragen, aktuell die Wettkämpfe im U23 und im Juniorenbereich. Holger Gerska über die U23-Einzelzeitfahren mit mäßigem Ergebnis aus deutscher Sicht.
10: Ein deutscher Weltklasse-Zeitfahrer für die Zukunft, der zum Beispiel dem viermaligen Weltmeister Toni Martin folgen könnte, ist nicht in Sicht. Erneut verpasste die männliche U23 einen Top-10-Platz. Nach 30 Kilometern wurde der deutsche Nachwuchsmeister im Zeitfahren Bruno Kessler mit der 13. besten Zeit gestoppt. Dem Leipziger fehlte reichlich eine Minute zur Bronzemedaille. 5 Sekunden mehr brauchte Luis Leidert, der bei den Junioren mal eine WM-Medaille gewinnen konnte, hier aber erst kurzfristig von seiner Nominierung erfahren hat. So sorgte Justina Czapla für das beste deutsche Ergebnis an diesem U23-Tag. Die Nürnbergerin steigerte sich nach mäßigem Beginn und schaffte letztlich Platz 10. Die Nachwuchsweltmeister im Zeitfahren kommen in diesem Jahr aus den Niederlanden und Australien.
5: Als nächstes folgt dann die Mixed-Staffel der Profis und am Wochenende dann die Straßenrennen der Frauen und Männer.
4: Der Sport am Dienstag mit Ben Wozny.

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1: Um 4.30 Uhr mit Ronald Lessig. Nach den Niederlagen der CDU bei den Landtagswahlen in Mecklenburg-Vorpommern und Berlin berät am Nachmittag die Unionsbundestagsfraktion mit Kanzler Merz über mögliche Konsequenzen. Aus Berlin Jakob Mayer.
2: In den CDU-Gremien hat es nach den Worten von Friedrich Merz weder am Wahlsonntag noch gestern Vormittag Personaldebatten gegeben. Entscheidend ist für ihn außerdem der Rückhalt der Abgeordneten von CDU und CSU im Bundestag. Sie kommen wie immer in Sitzungswochen am Dienstagnachmittag zusammen. Um dabei sein zu können, hat Merz seine geplante Reise zur UN-Generalversammlung nach New York abgesagt. Merz hat gestern nochmals bekräftigt, an den geplanten Reformen bei Rente, Pflege, Gesundheit und Steuern festhalten zu wollen. Der Koalitionspartner SPD möchte die Vorhaben dagegen auf den Prüfstand stellen.
1: Nach dem Wahlsieg der Linken in Berlin fordert die CSU ein schnelles Verbot von Immobilienenteignungen. Generalsekretär Huber sagte den Funke-Medien dazu, die Enteignungspläne der Linken trieben den Wohnungsmarkt in den Ruin und seien mit horrenden Kosten verbunden. Den Beschluss im Koalitionsausschuss, Immobilienenteignungen per Bundesgesetz zu verbieten, müsse man nun schnellstmöglich umsetzen, so der CSU-Politiker. Die Außenbeauftragte der EU, Kallas, dringt angesichts der Houthi-Offensive am Roten Meer auf eine Ausweitung der Marinemission Aspides. Nötig sind laut Kallas mehr als 10 Kriegsschiffe, sagte sie bei den UN in New York. Die Lage sei aktuell noch ernster als zu Beginn der Mission vor gut 2 Jahren, so Kallas. Deutschland beteiligte sich zuletzt mit Luftaufklärung. Das Bundestagsmandat dafür läuft Ende Oktober aus. Die 3 Nachrichtenmedien, denen US-Präsident Trump den Zugang zum Weißen Haus verwehrt hat, haben Klage eingereicht. Dabei berufen sich CNN, MS Now und Politico auf den 1. Zusatzartikel zur US-Verfassung. Dieser verbietet Einschränkungen der Presse- und Redefreiheit. Aus Washington Samuel Jakisch.
3: US-Präsident Trump hatte den Ausschluss der betroffenen Journalisten damit begründet, dass ihm ihre Berichterstattung nicht gefallen habe, weil sie nicht wohlwollend über seine Politik berichtet hätten. Der nun aus dem Weißen Haus ausgesperrte Sender CNN gehört zu jenen 5 großen Nachrichtenmedien in den USA, die sich die Produktion von TV-Bildern aus dem Weißen Haus und von den Reisen des US-Präsidenten untereinander aufteilen und anderen Medien zur Verfügung stellen. Die anderen 4 Häuser, ABC, CBS, NBC und Fox News, wollen diese Arbeit nun ebenfalls aussetzen.
1: Das Wetter in Deutschland. Am Tage teils heiter, teils bewölkt, meist trocken bei 13 bis 24 Grad. Am Mittwoch oft heiter, später zur Nordsee hin Schauer, 15 bis 25 Grad und am Donnerstag wechselhaft, gebietsweise etwas Regen. An der Ostsee sowie im Westen freundlich, 12 bis 23 Grad. Das waren die Nachrichten.
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4: Momentan ohne Stau, ohne stockenden Verkehr kommen Sie gut und sicher an.
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4: Mit Birgit Hasselbusch, hallo. Und wir schauen auf die Situation in der Golfregion. Die Houthi-Miliz im Jemen, eine vom iranischen Regime unterstützte politisch-militärische Kampftruppe, hat auch am Wochenende massiv Saudi-Arabien angegriffen. Mit Drohnenattacken zum Beispiel in der Nähe des Flughafens von Riad. Saudi-Arabien steht durch die Miliz unter Druck. Wer steckt eigentlich hinter der Houthi-Miliz und was will sie erreichen? Wieso kommt es aktuell zur Eskalation? Erklärungen von Jürgen Striak.
5: Die Houthi-Volksgruppe, zu der die sogenannte Houthi-Miliz gehört, lebt im Nordwesten des Jemen. Als sich dort im Jahr 2004 Menschen dagegen wehrten, von der Zentralregierung benachteiligt zu werden, warf diese dem Houthi-Stamm separatistische Ziele vor und reagierte mit großer Brutalität. Hunderte Angehörige des Stamms landeten im Gefängnis, Stammesoberhaupt Hussein al-Houthi wurde getötet. Der Konflikt, der damals begann, beherrscht den Jemen bis heute. In den Jahren nach 2004 entwickelten der Houthi-Stamm und seine bewaffnete Miliz Ansarullah, auf Deutsch die Partisanen Gottes, im Kampf gegen die Regierung eine Guerillataktik, die jener der Hisbollah ähnelt. Das ist kein Zufall. Ebenso wie die libanesische Hisbollah ist auch die Houthi-Volksgruppe schiitisch, gehört allerdings einer Sonderform des schiitischen Islams an. Die Houthi sind Saiditen und damit den sunnitischen Landsleuten eigentlich religiös näher als etwa den Schiiten des Iran. Die Unterstützung der Houthi durch den Iran begann erst 2011 und wurde ab 2014 intensiviert. Damals war es der Houthi-Miliz gelungen, die Hauptstadt Sanaa einzunehmen und die international anerkannte Regierung zu vertreiben. 2015 begann Saudi-Arabien deshalb einen brutalen Krieg gegen die Houthi, der den bettelarmen Jemen weiter ins Elend stürzte. Da ein Sieg über die Houthi nicht möglich war, beschloss Saudi-Arabien 2022, sich aus dem kostspieligen Jemen-Konflikt zurückzuziehen. In den vergangenen Jahren galt eine ungeschriebene Waffenruhe, die nun gebrochen wurde. Die Houthi sehen sich als Teil einer iranischen Achse des Widerstands gegen Israel, die sich von Teheran über Sanaa, Bagdad, Beirut und Palästina erstreckt und die bis zum Sturz Assads auch Syrien einschloss. Nun mischen die Houthi erneut auf der internationalen Weltkarte mit. In dem von den USA und Israel begonnenen Krieg gegen den Iran zeigen sich die Houthi solidarisch mit Teheran und wenden sich gegen Saudi-Arabien. Denn Riad hatte im Juli einen Luftangriff auf den Flughafen Sanaas geflogen, um einen Flieger aus Teheran zu treffen. Das sahen die Houthi als erneute Kriegserklärung und setzen das reiche Königreich Saudi-Arabien nun in mehrfacher Hinsicht unter Druck. Die Miliz hat die Kontrolle über die wichtige Meerenge Bab el-Mandab erklärt und blockiert saudische Schiffe, die bislang über die Wasserstraße Öl exportieren konnten. Auch wurde eine wichtige saudische Pipeline zerstört, sodass der Rohstofftransport für die wichtigste Ölexportnation der Welt deutlich eingeschränkt ist.
4: Jürgen Strijak zur Frage, wer steckt hinter der Houthi-Miliz?
0: Wirtschaft.
4: Massenvernichtungswaffen sind, wenn überhaupt, in den Händen des Militärs, also des Staates. Wenn aber auch künstliche Intelligenz potenziell eine solche Waffe sein kann, dann ist es schon ein Novum, dass es nicht mehr der Staat, sondern private Firmen sind, die über diese Massenvernichtungswaffe verfügen. In den USA gibt es nun eine Debatte über die Notwendigkeit eines Killswitch, ein Notausschalter, der künstliche Intelligenz im Ernstfall den Saft abdrehen könnte. Antje Sieb.
6: Ein Notschalter für künstliche Intelligenz klingt erstmal ziemlich einfach und sinnvoll. Ein Modell oder einen KI-Agenten, der gefährlich wird, einfach abschalten. In der Praxis könnte das deutlich schwieriger sein, sagen Experten. KI-Politikforscher Miles Brundage beschrieb eines der Probleme im Gespräch mit dem US-Sender Bloomberg so.
7: Wenn zum Beispiel in ein paar Jahren alle möglichen Krankenhäuser KI verwenden und wir sagen, oh, mit dem neuesten Modell ist was nicht okay, aber wenn wir es abschalten, dann sterben jede Menge Leute, weil unsere Gesundheitsversorgung oder unser Finanzsystem davon gesteuert werden, dann ist das vielleicht keine wirkliche Option.
6: Auch technisch ist die Frage, ob so etwas wie das Abschalten zum Beispiel von einzelnen Datenzentren ausreichen würde, bestenfalls wohl bei begrenzten Problemen. Oder ob man eine Hardware-Lösung bräuchte, zum Beispiel direkt auf den verwendeten Chips, sagt KI-Sicherheitsforscher Mark Nitzberg von der Universität Berkeley beim Sender CNBC.
8: Standard, ideally hardware-based.
7: Jeder Chip könnte so geliefert werden, dass er jede Minute einen bestimmten Code braucht. Und wenn der Code nicht kommt, dann arbeitet der Chip nicht mehr.
6: Die weitere wichtige Frage, wenn es einen Notschalter gäbe, in welcher Form auch immer, wer entscheidet darüber, ob er tatsächlich aktiviert wird? Viele Experten und Politiker wollen diese Entscheidung nicht den Unternehmen überlassen. Der KI-Pionier Geoffrey Hinton gibt sich bei CNN außerdem wenig optimistisch, dass das Konzept auch dann noch funktionieren würde, wenn KI erstmal schlauer sei als Menschen. KI könne sehr überzeugend sein und werde den Verantwortlichen einreden, es gebe keinen Grund zum Abschalten.
9: A kill switch is no good for that, because the AI will be much better than people at persuading people of things. So it will be able to persuade the people in charge of the switch not to pull the switch.
6: Ohnehin ist der gerade viel zitierte Notschalter nur einer von vielen geforderten Kontrollmechanismen. Es sei sehr schwierig, die Sicherheit von KI vorab nachzuweisen, weil sie immer noch eine Black Box sei, sagt Stuart Russell von der Universität Berkeley, Präsident der Internationalen Vereinigung für sichere und ethische KI.
10: The nature of that technology makes it extraordinarily hard to present scientifically valid evidence of safety.
6: Trotzdem müssten die Firmen dafür verantwortlich gemacht werden, die Sicherheit ihrer Modelle wissenschaftlich nachzuweisen, bevor sie auf den Markt kämen, genauso wie das bei Medikamenten gemacht werde.
10: It's the developer's responsibility to present scientifically valid evidence to the regulator of compliance with whatever the requirement is.
6: Viele Fachleute weisen auch darauf hin, dass bei der KI-Sicherheit internationale Übereinkommen nötig sind. Trotzdem pocht Kaliforniens Gouverneur Gavin Newsom darauf, dass auch Regelungen in Kalifornien wichtig seien. Dort haben etwa mit OpenAI, Anthropic oder Google viele der fortgeschrittenen KI-Entwickler ihren Sitz.
11: California wants to create the standards in this space.
6: Er forderte die Trump-Regierung zum Handeln auf. Präsident Donald Trump hat bisher Befürchtungen im Zusammenhang mit KI abgetan, eine KI-Force angekündigt und sucht auf Social Media nach einem neuen Namen für künstliche Intelligenz. Newsom selbst hatte allerdings noch vor 2 Jahren ein umfassendes KI-Regulierungsgesetz vom kalifornischen Parlament mit großer Mehrheit verabschiedet, per Veto verhindert. Vorgesehen waren unter anderem eine unabhängige staatliche Kontrollinstanz und die Pflicht für Unternehmen, einen Notschalter einzubauen. Gavin Newsom steht als kalifornischer Gouverneur am Ende seiner Amtszeit. Er wird aber als möglicher Kandidat der Demokraten für die nächste Präsidentschaftswahl 2028 diskutiert.
4: Wirtschaftsmeldung von Antje Sieb.
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4: Die Wahlen in Mecklenburg-Vorpommern und Berlin sind vorbei. AfD und Linke gewinnen, die CDU zählt zu den großen Verlierern. Fliegt sogar aus dem Landtag in Schwerin, der Landesvorsitzende Peters tritt zurück, Amthor soll vorerst übernehmen. Mein WDR-Kollege Ralf Erdenberger hat mit Autorin Anne Rabe, gebürtige Mecklenburgerin und Wählerin in Berlin, über das Ergebnis der Wahlen und was wir daraus lernen können, gesprochen. Zunächst wollte er wissen, wo sie denn den Wahlabend verfolgt hat.
12: Ja, also ehrlich gesagt ist mir im Laufe des Abends immer schlechter geworden. Also es ist, glaube ich, auch vielen gegangen, dass man doch, man hat ja einiges geahnt. Ja, es kam jetzt nicht ganz überraschend, aber es ist dann doch immer etwas anderes, wenn das so schwarz auf weiß vor einem steht. Und ja, und dann fange ich auch an, in den einzelnen Wahlkreisen zu gucken und Als dann klar war, die CDU ist raus in Mecklenburg, da war schon deutlich, okay, wir sind genau da, wo ich das Land schon vor ein paar Wochen beschrieben habe, in der Zeit, in der tiefsten innenpolitischen Krise, die dieses Land gesehen hat.
13: Und Sie sagen das auch als SPD-Mitglied. Lassen Sie uns mal diese Perspektive verfolgen.
12: Ja.
13: Denn jetzt sieht man in Mecklenburg-Vorpommern, das ist, obwohl die Aufholjagd grandios war, das muss man zugeben,
12: ja,
13: von Manuela Schwesig, dass es nicht gereicht hat. Und in Berlin ebenfalls auch nicht. Wir haben gerade auch die Aussage nochmal gehört aus Berlin, dass das katastrophal war. Was wünschen Sie sich jetzt von Ihrer SPD? Wie soll sie agieren in Mecklenburg-Vorpommern, aber dann auch auf Bundesebene?
12: Also in Mecklenburg-Vorpommern, klar, da haben Sie recht, das ist eine beeindruckende Aufholjagd und ich glaube, man kann da auch ganz, ganz viel von Manuela Schwesig lernen, wie man eben einen erfolgreichen Wahlkampf auch in diesen schwierigen Zeiten führen kann. Gleichzeitig sind dort auch Probleme sichtbar. Ne? Also es ist ja vor allen Dingen gelungen, Stimmen aus dem demokratischen Lager auf sich zu ziehen und in der Folge sind die zwei Parteien mit den sie koalieren will, stehen da nur noch einer Oppositionspartei gegenüber. Auch das sind ja Zustände, die sind nicht gut für unsere Demokratie.
13: Ja, da haben wir jetzt den Effekt, bevor wir auf die Bundesebene gucken, haben wir den Effekt, dass es nicht reicht, für die AfD zu regieren, weil sie wahrscheinlich auch keinen Partner findet, der sie dann eben über die absolute Mehrheit trägt. Genauso übrigens wie in Sachsen-Anhalt. Und andererseits haben es die SPD und auch die anderen großen Parteien nicht geschafft, da etwas gegenzusetzen. Wenn in Mecklenburg-Vorpommern eine Mehrheit gebildet würde, wäre sie hauchdünn. Und es ist die Frage, ob das im demokratischen Sinne der meisten Wähler ist.
12: Hauchdünn ist sie gar nicht. Also die Mehrheit in Mecklenburg-Vorpommern zwischen Grünen, Linken und SPD, die ist schon ausreichend. Aber es gibt dann eben nur noch eine Opposition. Und wir wissen, wie die AfD das natürlich auch dann sozusagen polarisierend ausnutzen wird. Ne? Also diese Polarisierung zwischen Demokraten und Antidemokraten, sagen wir es mal so, die wird ja weiter zunehmen. Das ist ja auch das, was Manuela Schwesig, worauf sie gesetzt hat, auch im Wahlkampf, was ihr manche Parteien vorgeworfen haben, womit sie erfolgreich war durchaus, aber was ein grundsätzliches Problem unserer Zeit gerade offenbart. Ne? Also, dass man einen solchen Machtkampf vielleicht gerade nur noch gewinnen kann, indem man so stark polarisiert. Und wir leben in einer Parteiendemokratie und nicht in einer Demokratie, wo Einzelpersonen ohne Partei sozusagen gewählt werden. Also es sind ja auch Entwicklungen, die wir in anderen europäischen Ländern schon gesehen haben, dass diese Parteien weiter erodieren.
13: Sie hat auch gegen die Bundesebene, da sind wir jetzt dann polarisiert. Und man hört jetzt auch schon, dass die SPD auf Distanz geht in der Koalition, dass auch die Reformpakete nochmal angefasst werden sollen. Halten Sie das für klug, weil das natürlich erst recht die Regierungsfähigkeit auf Bundesebene in Frage stellt?
12: Ich halte das für einen ganz schmalen Grat, auf dem man da wandert. Also ich verstehe den Reflex zu sagen, okay, die Leute wollen das so nicht, dann machen wir es jetzt nicht. Oder eben wie Manuela Schwesig dann zu sagen, naja gut, dann die Rente ab 63, das muss jetzt aber unbedingt rein. Ich glaube nämlich tatsächlich, und das ist der Bundesregierung vorher nicht gelungen, diese Kommission zur Rentenreform, das war ja eine sehr vielfältig aufgestellte Kommission. Also da waren zum Beispiel ja aus der SPD auch sehr linke SPDler dabei. Also das war sehr klug eigentlich, dass man gesagt hat, okay, wir machen hier wirklich eine breite Arbeitsgruppe, die einen Kompromiss erarbeitet. Und nun diesen Kompromiss so anzugreifen, das ist zum Teil nachvollziehbar, das ist aber schon auch gefährlich. Und gleichzeitig sehen wir, dass der Kanzler zum Beispiel so geschwächt ist, dass er sich nicht einmal traut, dieses Reformpaket mit seiner eigenen Zukunft zu verbinden. Also insofern, ich würde sehr davor warnen, auch die SPD, dieses Reformpaket jetzt für einen Machtkampf zu nutzen.
13: Weil im Grunde kann man doch sagen, läuft für die AfD. Sie gewinnt auf Landesebene zweimal, muss aber nicht regieren, fährt eigentlich jetzt in Mecklenburg-Vorpommern die gleiche Taktik wie in Sachsen-Anhalt. Wir strecken die Hand aus. Wohlwissend, keiner wird sie nehmen. Dann kann man mit den Fingern auf die anderen zeigen, dass also tatsächlich der demokratische abgebildete Wählerwille nicht ernst genommen wird. Und dann erhöht das den Druck auf der Bundesebene.
12: Absolut. Also es läuft alles im Moment so, wie die AfD sich das wünscht. Ich glaube, die Einschätzung teile ich nicht ganz. In Sachsen-Anhalt, glaube ich, wird es zu einer AfD-Regierung kommen. Das ist jetzt noch so ein bisschen, wurde drüber hinweggegangen, weil die noch den Wahlkampf in Mecklenburg machen wollen. Aber es deuten sich alle Zeichen, alles, was ich aus Sachsen-Anhalt höre, an, dass das BSW doch bereit ist, mit der AfD zusammenzugehen. Und auch der Druck der AfD-Bundesspitze auf Ulrich Sigmund Groß ist. Also ich glaube, das ist noch ein bisschen anders. In Mecklenburg ist es tatsächlich so, dass sie in einer wahnsinnig komfortablen Situation ist. Es gibt aber auch Kritik aus der Bundesspitze der AfD gegenüber Leif Erik Holm, dass er zu schwach aufgetreten ist und dass er einen radikaleren Wahlkampf hätte machen müssen, um dann zu gewinnen. Also insofern, das, was wir erleben werden, ist höchstwahrscheinlich eine weitere Radikalisierung der AfD.
13: So, und Ihr Sofa steht aber in Berlin? Insofern sollten wir noch mal einmal auf die Wahlergebnisse in Berlin gucken, wo die Linke gewonnen hat. Und damit war in diesem Ausmaß zu rechnen?
12: Es hat sich angedeutet, aber auch das, ne, das ist ein Zeichen. Also das ist, Elif Erayb hat einen grandiosen Wahlkampf geführt, das muss man sagen. Es ist ihr gut gelungen, ihre Botschaften unterzubringen, den anderen Parteien überhaupt nicht. Also ich sehe dort auch sowohl die CDU als auch die SPD und auch die Grünen gescheitert. Denen ist es überhaupt nicht gelungen, ihre Wählerschaft zu erreichen. Alle haben bei jungen Wählern überhaupt niemanden mehr erreicht. Das ist wirklich ganz katastrophal. Und auch hier zeigt sich, dass diese Säulen sozusagen unserer Bundesrepublik, ja, unserer Demokratie, die eingeübten Regeln, dass die so ein bisschen wegbröckeln, dass Selbstverständlichkeiten verloren gehen und dass die großen Parteien, die etablierten Parteien mit viel Erfahrung damit vollkommen überfordert sind.
13: Warum sind sie überfordert?
12: Ich glaube, es gelingt ihnen, also einerseits in einer Welt sozusagen, die wirklich sehr krisenhaft und sehr kompliziert ist, ja. Also einfache Lösungen gibt es ja nicht. Niemand, der bei Verstand ist und so ein bisschen auch die Weltlage verfolgt wird, ernsthaft glauben, dass man all diese Probleme so einfach mal wegschnipsen kann, auch nicht mit einer Reform, ja. Und andererseits glaube ich schon, dass wir PolitikerInnen haben, die geglaubt haben, dass im Grunde genommen doch alles so bleibt, wie es ist, obwohl im Rest der Welt sich schon massive Dinge verschoben haben und dass sie geglaubt haben, ach, mit den alten Rezepten, mit den alten Ideen, das wird schon irgendwie gut gehen. Und selbst ihre eigenen, wenn man zum Beispiel sieht, die Konrad-Adenauer-Stiftung, die haben alle Studien rausgebracht, immer wieder die eigenen Politiker gebrieft, immer wieder darauf hingewiesen, dass man nicht mit den Rechten blinken, nicht rechts blinken sollte. Man hat nicht drauf gehört, weil man dachte, ach, es wird schon irgendwie gut gehen. Und das Bauchgefühl sozusagen obsiegen lassen, obwohl alle Zeit darauf auf Veränderungen standen.
13: Und jetzt, ich meine, das ist der Befund, aber was denn jetzt tun? Wir haben ja zwischen den Wahlen gemerkt, dass der Versuch gestartet wurde von der Regierung, vom Kanzler vor allen Dingen. Wir erklären das Ganze nochmal. Mhm. Gestern war das Signal, was er um kurz nach sechs gegeben hat, ich habe Ausdauer, ich bleibe einfach da. Man muss jetzt Geduld haben, ich muss jetzt Geduld haben, ich stehe dafür. Kritiker werfen ihm vor, das ist jetzt einfach Sturheit. Also wo kommt denn jetzt, oder andere Kritiker auch aus der eigenen Partei werfen ihm vor, dass da auch der Aufbruch gefehlt hat. Also wo kommt denn jetzt tatsächlich eine Hoffnung her?
12: Das ist eine gute Frage. Also ich würde zumindest den PolitikerInnen raten, es ein bisschen ruhig angehen zu lassen. Also überalte Statements, der Versuch, ganz schnell jetzt eine Lösung zu finden. Also ich bin auch selber als Parteimitglied, Sie haben es ja angesprochen, immer wieder überrascht, bei jeder Wahl übrigens, dass ich innerhalb von wenigen Stunden, also in der Regel unter 2 Stunden, nach so einem Wahlergebnis schon eine Mail vom Generalsekretär habe. So, wo dann nun aufgelistet ist, ja, und wie das jetzt zu bewerten ist. Und ich glaube, das ist in allen Parteien so, ja. Das ist nicht nur in der SPD so. Und diese Art, dann die Floskelmaschine anzutreiben und sagen, wir machen jetzt einfach irgendwie weiter, das funktioniert nicht. Ich bin zum Teil auch ratlos. Also ich glaube, unser Land, dem ist nicht gut getan, mit einer manifesten Regierungskrise. Zugleich ist natürlich ein dermaßen geschwächter Kanzler auch niemand, der den Sturm, der ihn bei unbeliebten Reformen droht, aushalten kann. Also ja, ich glaube, Ruhe bewahren, vielleicht wirklich sich zusammensetzen. Also die demokratischen Partner, nicht die Parteien für sich, sondern wirklich alle an einen Tisch.
13: Das sind die Erwartungen an die Politiker. Wie ist das denn eigentlich mit den Sehnsüchten der Wähler? Sie haben eben gesagt, das ist eigentlich keine Welt, wo die einfache Botschaft irgendwie wirkt und wo die Reform mal eben mit dem Fingerschnipp dann durchkommt. Aber vielleicht gibt es eine solche Erwartung in der Bevölkerung, dass genau das passiert und das sich verbindet mit einer Person. Wir haben das mit Ulrich Siegmund gesehen in Sachsen-Anhalt, der da strahlte. Jetzt mit Manuela Schwesig, die auch einen sehr auf sie selbst zugeschnittenen Wahlkampf gemacht hat. Ist das vielleicht auch ein Teil der Wahrheit, dass die Wählerinnen und Wähler eine bestimmte Erwartungshaltung haben?
12: Ja, also die einfache Botschaft wirkt durchaus, aber die einfache Botschaft kann die Probleme nicht lösen. Das ist das, was ich meinte, nur um das nochmal klarzustellen.
13: Das muss aber auch ankommen bei den Wählerinnen und Wählern.
12: Ja, absolut. Also ich glaube, wir sehen zweierlei. Tatsächlich gibt es sowohl strahlende Einzelpersonen, sei das Siegmund, sei das Schwesig, sei das aber auch Elif Ereib, also in Berlin, die ja auch über zahlreiche Parteiskandale hinweg strahlen konnte. Es gibt aber auch einen ganz, ganz tiefen Wunsch nach Disruption und Zerstörung. Also auch das habe ich ja auch durchaus erlebt in den letzten Wochen, in denen ich unterwegs war, in Sachsen-Anhalt und Mecklenburg-Vorpommern. Das gibt es. Es gibt die Chance, jetzt dieses System richtig kaputt zu machen, richtig was ins Wanken zu bringen,
4: sagt Autorin Anne Rabe im WDR-Interview.
14: Kultur.
4: Ein neues Album von Neil Young. Das ist bei seinem großen Output nicht unbedingt weiter verwunderlich. Wenn man allerdings bedenkt, dass die 80-jährige Woodstock-Ikone kürzlich aus gesundheitlichen Gründen eine Tournee abgesagt hat, ist das vielleicht doch etwas Besonderes. Second Song ist Youngs zweites Album mit seiner Band The Chrome Hearts und darauf findet man neben 5 neuen auch 2 alte Songs aus seinen Anfangszeiten Mitte der 1960er Jahre. Götz Steger hat das Album gehört.
15: I thought about the early days.
14: Es ist die Art von Songs, die einen melancholischen Gleichmut verbreiten, ein Ja zu allem, was das Leben noch so bereithält, die den Ton des Albums ausmachen. Neil Young-Fans können sicherlich auf Anhieb auf viele seiner Schaffensphasen verweisen. Harvest Moon, Comes the Time oder Prairie Wind. 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

0: Zu den typischen Akkorden reminisziert er, wie alles begann, als er in Richtung Süden zog, um dort Musik zu machen. Sofort denkt man an den legendären Moment, an dem sich Neil Young und Stephen Stills vor über 60 Jahren begegneten und Buffalo Springfield gründeten. Bei allem Ärger, den es immer wieder gab, war doch in der Rückschau alles gut so, wie es kam. Aber durch die Melancholie hindurch schimmert auch immer wieder die Hoffnung, dass sich die Welt noch zum Besseren verändern lässt. Too much has changed around us, but we can bring it back somehow. Alles hat sich um uns herum verändert, aber irgendwie können wir das noch rückgängig machen.
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0: In Second Song singt er mit unverblümter Ehrlichkeit als einsam gewordener aus der Woodstock-Generation, der nicht bereit ist, die Träume seiner Generation aufzugeben. Ich muss mit jemandem reden, jemandem, der lächelt und mir antwortet, jemand, der so alt ist wie ich, der sich noch an das erinnert, wovon ich träume, eine Art zu leben, in der man miteinander teilt, was man findet.

Nur einmal kommt die obligatorische E-Gitarre mit ihrem Britzeln und Segen zur Geltung. In Soon I Might Be Going ist sie der Sound der Vergänglichkeit, die zwar unwiderruflich auf ihn wartet, ihn aber nicht davon abhalten kann, die Gegenwart zu kommentieren, etwa den Größenwahn des US-Präsidenten.

5 Songs hatte Neil Young mit seiner Band den Chrome Hearts fertig aufgenommen. Da er sonst nichts Aktuelles mehr in der Pipeline hatte, stöberte er im Archiv. Ganz hinten, bei seinen allerfrühesten Versuchen, stieß er auf 2 Songs, die ihm passend für das Album erschienen. I Love You Forever ist einer davon, eine jugendlich stürmische Liebeserklärung, die man aber genauso gut als Manifest einer Liebe hören kann, die alle Höhen und Tiefen des Lebens überdauert hat.

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1: Um 5 Uhr mit Ronald Lessig. Wie geht es mit der Bundesregierung weiter? Welche Konsequenzen sollte die Union aus ihrem Wahldebakel in Mecklenburg-Vorpommern und dem schlechten Ergebnis in Berlin ziehen? Diese Fragen dürften heute Nachmittag im Vordergrund stehen, wenn die reguläre Sitzung der CDU-CSU-Bundestagsfraktion ansteht, bei der die Abgeordneten mit Kanzler Merz beraten. Aus der Nachrichtenredaktion Astrid Rolle.
2: Um bei der Sitzung dabei zu sein, hat Merz sogar seine Teilnahme an der UN-Generaldebatte in New York abgesagt. Der Rückhalt der Abgeordneten gilt als ein entscheidender Pfeiler für die politische Zukunft des Kanzlers. Immerhin, bei den Beratungen mit den Spitzengremien der CDU gestern gab es laut Merz keine Personaldebatten. Merz selbst hatte zuvor schon angekündigt, seine Ämter behalten zu wollen und auch seinen Reformkurs fortzusetzen. Der Koalitions Partner SPD hat dazu Redebedarf angekündigt.
1: Nach dem CDU-Aus im Schweriner Landtag hat Landeschef Peters seinen Rücktritt erklärt. Wie er mitteilte, soll kommissarisch Philipp Amthor das Amt übernehmen. Aus der Nachrichtenredaktion Marei Beermann.
3: Der 34-jährige Amthor aus Ueckermünde ist seit Juli Staatsminister im Kanzleramt. Nach NDR-Informationen hat auch Generalsekretärin Kati Hoffmeister auf der Sitzung des Landesvorstands ihren Rücktritt angekündigt. Laut Landeswahlleiter Christian Boden fehlten der CDU rund 800 Stimmen für den Wiedereinzug in den Landtag. Der Parteivorstand der SPD hat den Vorschlag von Ministerpräsidentin Schwesig angenommen und sich geschlossen für Gespräche mit Grünen und Linken ausgesprochen.
1: In New York beginnt heute die Generaldebatte der UN-Vollversammlung mit 193 Mitgliedstaaten. Nach der Absage von Bundeskanzler Merz wird die deutsche Delegation von Außenminister Wadefuhl angeführt. Mit besonderer Spannung wird die Rede von US-Präsident Trump erwartet. Themen dürften die Kriege im Nahen Osten und die damit verbundenen hohen Energiepreise, der Ukraine-Krieg sowie eine Regulierung von künstlicher Intelligenz sein. Auf dem Oktoberfest in München ist ein Mitarbeiter eines Fahrgeschäftes nach einem Unfall gestorben. Laut Polizei wurde der Mann gegen 22 Uhr vom Freefall Tower Hangover getroffen und schwer verletzt. Der Bereich um das Fahrgeschäft wurde gesperrt. Zum genauen Hergang des mutmaßlichen Betriebsunfalls, der zum Tod des Mitarbeiters führte, wird ermittelt. Das waren die Nachrichten. Das Wetter in Deutschland. Am Tage teils heiter, teils bewölkt, meist trocken bei 13 bis 24 Grad. Am Mittwoch oft heiter, später zur Nordsee hin Schauer, 15 bis 25 Grad und am Donnerstag wechselhaft, gebietsweise etwas Regen an der Ostsee sowie im Westen und im Südwesten wird es freundlich sein bei 12 bis 23 Grad. Die Zeit, es ist 5.03 Uhr.
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4: Die A13 Schönefelder Kreuz Richtung Dresden ist zwischen Lübbenau und Dreieck-Spreewald gesperrt. Die A40 Essen Richtung Dortmund zwischen Dreieck Bochum-West und Bochum-Zentrum wegen Bauarbeiten bis Freitag noch gesperrt. Und die A100 Wilmersdorf in Richtung Neukölln ist zwischen Schmargendorf und Detmolder Straße wegen einer Nachtbaustelle gesperrt. Kommen Sie gut und sicher an.
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4: Aus dem Studio von NDR Info in Hamburg kommt sie mit Birgit Hasselbusch. Schönen guten Morgen. Was ändert sich nach den Wahlen? Der Frage gehen wir mal nach, denn nach dem Wahlsieg der AfD bei der Landtagswahl in Mecklenburg-Vorpommern glaubt deren Spitzenvertreter Leif-Erik Holm nicht mehr an eine Regierungsbeteiligung. Also andere Parteien hätten ja bereits abgewunken, wollten Rot-Rot-Grün versuchen. Wir richten uns jetzt auf die Oppositionsrolle ein und wir werden eine starke Opposition sein, meinte Holm. Wir werfen einen genaueren Blick auf ihn. Er scheint nicht ganz so bekannt zu sein wie der AfD-Spitzenkandidat Siegmund aus Sachsen-Anhalt. Benjamin Großkopf hat sich genauer mit der Strategie hinter den AfD-Spitzenkandidaten beschäftigt.
5: Die Zeit in der Familie ist leider so rar. Deswegen ist es umso schöner, wenn diese Momente da sind, wenn die Kleine auf meinen Schoß kommt und wir gemeinsam.
6: Leif-Erik Holm ist Vater von 4 Kindern.
5: Bunte Bilder ausmalen. Wenn wir gemeinsam kochen, wir kochen unheimlich gerne zusammen und essen dann.
6: Holm im AfD-Wahlkampfvideo beim Kochen, Familienessen, Spazierengehen mit Frau, Kind und Hund. Botschaft: Dieser Mann mag in einer Partei mit teilweise extremen Positionen sein, ist aber vor allem einer von hier aus Mecklenburg-Vorpommern.
5: Man hatte die Freiheit, die man braucht, um groß zu werden.
6: Erinnert sich Holm, 1970 in der DDR geboren. Er setzt dabei auf ein Gefühl, auf das schon Ulrich Siegmund in Sachsen-Anhalt zielte. Wann wird es endlich wieder so, wie es zumindest in der Erinnerung früher war? Und wer könnte schon Angst haben vor diesem Mann?
7: Letztendlich ist es ja so, wenn wir einmal regieren werden, dann wird nämlich diese Angst auch fallen. Davor haben sie ja Angst.
8: Man kann den Wählern dann ganz klar sagen, die sollen sich diesen Mann anschauen. Die sollen sich in Verantwortung kommen.
6: Ein anderes Wahlkampfvideo, diesmal mit AfD-Chef Tino Chrupalla und der Erzählung, nur die anderen Parteien sollen sich vor der AfD fürchten, sonst niemand. Die steht im Kontrast zum Auftreten vieler anderer AfD-Politiker. An der Spitze Alice Weidel, wie hier im Bundestag.
9: Rekordschulden, höhere Steuern und Abgaben, Deindustrialisierung, Kriegsgefahr, Migrantengewalt, Hassverbrechen gegen die Deutschen. Mehr haben die Bürger von dieser Bundesregierung.
6: 13 Jahre gibt es die AfD, erheblicher Personalverschleiß inklusive. Was lange alle einte, war die Lust am Krawall. Laut, extrem, für manche anziehend, für andere abstoßend. Kandidaten wie der frühere Radiomoderator Holm oder das Vertriebstalent Siegmund wirken anders. Meist lächelnd, selten polternd, sich darin auch vom teilweise extremen Programm ihrer Partei nicht stören lassen.
10: Nur ein kleiner Kern der AfD-Wähler ist auch sehr stark extremistisch,
6: sagt die Politiksoziologin Céline Tenet von der Freien Universität Berlin. Sie hat die Einstellungen von AfD-Wählern bei der vergangenen Bundestagswahl typologisiert. Ergebnis: etwa 20% zählen in ihrem Schema zu radikal rechten Autoritären. Der überwiegende Teil hingegen wird als mehr oder weniger hart konservativ eingeordnet. Und dort, wo die AfD so hohe Ergebnisse erzielt wie gerade in Sachsen-Anhalt, kommen die meisten Wähler nicht von anderen Parteien, sondern aus dem Lager der Nichtwähler.
10: Sie schaffen Leute, die auch nicht unbedingt sehr stark Einstellung haben, zu mobilisieren, weil diejenigen, die einfach normalerweise nicht wählen gehen, sind eher diejenigen, wofür die Politik irgendwie egal ist.
6: Politik nicht so wichtig, Verpackung dafür wahrscheinlich umso mehr. Was heißt das für das Spitzenpersonal? Selbst die oft abweisend wirkende Alice Weidel inszeniert sich inzwischen manchmal volksnah. Zwei Wahlkampfvideos aus jüngster Zeit. Weidel besteigt in einem niedersächsischen Betrieb von treibender Musik unterlegt einen Bagger.
11: Darf ich mal rübergehen? Hallo, sagt.
12: Hi.
6: Und Weidel sagt sogar Hi zu Anti-AfD-Demonstranten, geht bei einer Wahlkampfveranstaltung in Berlin freundlich auf sie zu. Das kippt allerdings schnell.
12: Die Umsetzung von Recht und Gesetz, was haben Sie denn dagegen? Was haben Sie dagegen?
13: Kriminelle Ausländer müssen abgeschoben werden, müssen unser Land verlassen.
6: Die AfD zwischen betonter Volksnähe und polterndem Politkrawall. Eine Mischung, die zurzeit offenbar funktioniert.
4: Wie sieht's denn in der Hauptstadt aus? Die Linke könnte erstmals in Berlin eine regierende Bürgermeisterin stellen. Ja, aber sogar der Bundesaußenminister meldete sich nach der Wahl aus New York, kritisierte antisemitische Tendenzen in Teilen der Linken. Er bekomme von Freunden aus dem jüdischen Milieu besorgte Anrufe, so Wadefuhl. Berlins Regierung dürfe keine Zweifel erlauben, an der Seite jüdischen Lebens zu stehen. Auch die möglichen Koalitionspartner der Linken drängen drauf, dass die Partei ihr Antisemitismusproblem klärt. Die Parteiführung sagt das erneut zu. Aber reicht das?
14: Die Wahlsiegerin von Berlin, linken Politikerin Elif Ehrab, stellt klar, Antisemitismus hat mit mir keine Chance.
15: Ich stehe für den Schutz von jüdischem Leben, genauso wie für den Schutz jedes anderen Lebens. Und ich gebe ein Schutzversprechen ab, dass die Menschen in unserer Stadt sich wieder sicher fühlen müssen.
14: Und doch könnte das Projekt einer linken regierenden Bürgermeisterin ausgerechnet an der eigenen Parteibasis scheitern. Oder genauer an einem kleinen, aber lautstarken und auf Social Media sehr aktiven Teil, der sich immer wieder antisemitisch positioniert. Am Wochenende teilte ein linken Politiker einen Aufruf zur Wahlintifada. Bei der Wahlparty der Linken in Berlin-Neukölln wurde der Bundestagsabgeordnete Ferhat Koshak neben Ibrahim Ibrahim fotografiert, bekannt für israelfeindliche Ansichten und Chef einer pro-palästinensischen Organisation, die von der EU und den USA als Terrororganisation eingestuft ist. Das musste am Tag nach der Wahl die Bundesvorsitzende der Linken einordnen, Ines Schwertner.
16: Ja, Ferhat Koshak hat sich ja jetzt direkt auch davon distanziert, nicht nur von Ibrahim Ibrahim, sondern auch von allen gewaltverherrlichen Aufrufen. Und wir als Partei nehmen das sehr ernst, Elif Ehrab sowieso.
14: Antisemitismus, das ist eine rote Linie, die nicht überschritten werden darf, trotz erlaubter Kritik an Israel und seiner Kriegsführung. Das ist von der Parteispitze in Berlin oder im Bund immer wieder zu hören. Und so beschloss es auch der letzte Parteitag der Linken in Potsdam. Aber diese abstrakten Erklärungen reichen nicht, sagt Tom Uhlig von der Hochschule Rhein-Main, der sich seit Jahren mit Antisemitismus beschäftigt.
17: Natürlich kann man die israelische Regierung kritisieren, aber man sollte eben aufpassen, wenn eine Schwelle zum Antisemitismus überschritten wird. Das wird es regelmäßig und es passiert darauf relativ wenig.
14: Also, die Linken-Führung sollte umschalten vom abstrakten Mahnen zum konkreten Handeln.
17: Dass man eben wirklich auch einmal benennt, wogegen man denn insbesondere ist. Also, dass es nicht reicht zu sagen, ja, man lehnt es ab, dass das sogenannte Existenzrecht von Israel, wie das dann immer heißt, in Frage gestellt wird, sondern auch wirklich einmal benennt, wo denn konkret die Grenze überschritten ist, nämlich beispielsweise, wenn Israel mit dem Nationalsozialismus verglichen wird, wenn Israel dämonisiert wird und so weiter und so fort. Also das wirklich einmal auszubuchstabieren. Ich glaube, es ist gar nicht so furchtbar schwer, eine Grenze zu diesen Leuten zu ziehen. Gleichzeitig verliert man dann natürlich auch deren Milieu und deren Szenen.
14: Die vermeintlich pro-palästinensische Szene hat laut Uhlig großes Mobilisierungspotenzial, von dem auch die Linke profitiere.
17: Aber das ist nicht die einzige Partei, in der diese Probleme auftreten. Also es gibt von 2025 den sogenannten Berlin-Monitor, wo man versucht hat, in Berlin antisemitische Einstellungen zu untersuchen. Und da ist eben rausgekommen, dass es umso antisemitischer wird, umso weiter es nach rechts geht.
14: Nach der Berlinwahl aber steht die Linke unter besonderer Beobachtung. SPD und die Grünen fordern, klärt euer Antisemitismusproblem. Sonst könnte Rot-Rot-Grün scheitern, eine künftige gemeinsame Koalition. Denn zieht die Berliner Linke ins Rote Rathaus, dann gilt für sie dieser Satz von Gregor Gysi am Wahlabend.
18: Du hast plötzlich eine Verantwortung für die gesamte Stadt, für alle Berlinerinnen und Berliner und für alle Gäste der Stadt.
4: Sagte Gregor Gysi nach der Wahl in Berlin, Frank Eichmann über Reaktionen nach dem Erfolg der Partei Die Linke. Eine historische Wahl war das am Sonntag in Mecklenburg-Vorpommern. Erstmals in der Geschichte der Bundesrepublik ist die CDU in einem Landtag an der 5%-Hürde gescheitert. Auch in Berlin geht der Posten des regierenden Bürgermeisters voraussichtlich verloren. Stärkste Partei ist Die Linke. Welche Auswirkungen das auf die Bundespolitik hat, das war gestern Abend Thema bei Mitreden Deutschland diskutiert. Dominik Eichmann fasst die Diskussion zusammen.
19: Den Menschen mehr zuhören. Diese Forderung kommt von vielen Hörerinnen und Hörern. Kanzler Merz wirke zu kühl, zu unnahbar. Man habe den Eindruck, dass er kein Gefühl für die wirklichen Probleme der Menschen hat. Felix Schumann zieht einen Vergleich mit Kanzlerin Merkel.
20: So grundsätzlich würde ich mir einfach wünschen, dass unser Herr Kanzler wieder mal ein bisschen mehr an die Menschen einfach rantritt. Ich bin ja Millennial und ich komme noch aus der goldenen Angie-Zeit. Ich habe sie einfach sehr herzlich und warm in Erinnerung. Und das fehlt mir einfach so ein bisschen. Einfach, dass mal wieder man unseren Kanzler nicht nur auf Social Media oder auf TikTok halt irgendwo sieht, sondern halt einfach auch mal wieder im echten Leben bei den Leuten, die es betrifft.
19: Die Bundesregierung hat das Gespür dafür verloren, welche Sorgen die Menschen im Land bewegen. Das ist auch die Kritik von Armin Ott. Für den Ukraine-Krieg gebe man Milliarden aus, aber für die eigenen Leute habe man kein Geld übrig.
21: Die regierenden Parteien müssen für eine größtmögliche Mittelschicht sorgen. Für bezahlbaren Wohnraum, bezahlbare Energie- und Lebenshaltungskosten. Vor allem wollen die wenigsten jungen Leute in den Krieg ziehen.
19: Das Thema Gerechtigkeit taucht immer wieder auf in der Sendung. Der Wahlerfolg in Berlin kommt nicht überraschend für Michael Möckel.
22: Die Linke ist auf jeden Fall die einzige Partei, die innenpolitisch das größte Problem aus meiner Sicht einfach zum Thema macht. Und sich wahrscheinlich für einfach gerechtere und sozialere Politik einsetzen würde.
19: Die Linke sei die einzige Partei, die die ungleiche Verteilung des Vermögens in Deutschland zum Thema mache. Tobias Schulze, Fraktionsvorsitzender der Linkspartei im Berliner Abgeordnetenhaus, erklärt sich den Erfolg seiner Partei so.
23: Wir haben seit 2 Jahren sehr intensiv mit den Menschen in Berlin gesprochen. Sei es, dass wir Umfragen gemacht haben, sei es, dass wir an den Wohnungstüren geklingelt haben und gefragt haben mit unseren Mitgliedern, wo der Schuh drückt, wo es brennt. Und die Menschen haben uns gesagt, dass es im Kern vor allem um die Mieten und um die Lebenshaltungskosten in der Stadt geht.
19: Aber wie sollte man mit der anderen großen Gewinnerin der jüngsten Wahlen umgehen, mit der AfD? Weg mit der Brandmauer, meint Georg Lang.
24: Man muss einfach die AfD mit einbeziehen, ganz einfach. Und entzaubern. Ich bin der Meinung, diese Regierung müsste die SPD rausschmeißen und mit der AfD zusammengehen. Das ist meine ganz persönliche Meinung.
19: Die AfD gewinne Jahr für Jahr Stimmen dazu. Und wenn das so weitergehe, werde die Partei irgendwann allein regieren. Mit absoluter Mehrheit, ohne jede Erfahrung. Es gibt aber auch mehrere Stimmen, die die Kritik an Kanzler Merz und der Bundesregierung für überzogen halten. Die Reformen seien unpopulär, weil sie lange verschlafen wurden. Trotzdem gäbe es dazu keine Alternative. Und Lutz Dadaniak verweist auf globale Probleme, auf die die Bundesregierung wenig Einfluss habe.
0: Man muss die realen Probleme sehen und sich denen stellen. Und es ist ja die Frage, ob jetzt die anderen Parteien dafür alle bessere Vorschläge haben. Ich möchte wissen, wie die anderen die Straße von Hormuz freikriegen. Und die Inflation bremsen? Keine Ahnung.
4: Dominik Eichmann hat mitreden, Deutschland diskutiert, von gestern zusammengefasst zu den Wahlergebnissen.
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4: Heute am Dienstag gibt es einen Wechsel aus Sonne und Wolken. Mit den meisten Wolken dann aber auch später Sonnenanteile mit dabei. Vor allem im Südwesten bleibt weitgehend trocken bei Temperaturen zwischen 12 und 23 Grad. Erst teils neblig ist es morgen am Mittwoch, aber danach vom Süden her bis in die Mitte oft viel Sonne dabei. Und im Norden, vor allem Nordwesten, schon dicht bewölkt. Es kann auch regnerisch sein bei 16 bis 24 Grad. Am Donnerstag dann verbreitet wechselhaft Sonnenschein mit dabei, dichte Wolken und dann auch regnerisch bei 12 bis 23 Grad. Es ist so, am Freitag meist freundlich, trocken, ganz viel Sonne dabei, aber Richtung Nordosten kommen dann immer mehr Wolken auf und hier und da fällt auch ein bisschen Regen bei 13 bis 25 Grad. Wie viel Temperaturgrade sind momentan aktiv? In Bremen 9 Grad, in Dresden 11, in Hamburg sind es 9 Grad, in Kiel 8, Köln meldet 8 Grad, außerdem München mit 8 Grad dabei und in Stuttgart sind es 9. Und jetzt ist es 5.16 Uhr.
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4: Da schauen wir nach Russland. Laut der Wahlkommission hat die Kremlpartei Geeintes Russland die Parlamentswahl klar gewonnen. Sie verfügt demnach über 355 der 450 Sitze in der Duma. Mehr als jemals zuvor. In der EU zweifelt man das Wahlergebnis in Russland natürlich an. Wirklich überrascht ist man davon aber nicht. Reaktionen aus Brüssel von Sabrina Fritz.
2: EU-Verteidigungskommissar Andrius Kubilius spricht von angeblichen Wahlen in Russland. Wir können diese Übung nicht als Wahlen bezeichnen. Es hat nichts damit zu tun, was wir in Europa Wahlen nennen, sagt er im Gespräch mit dem ARD-Studio in Brüssel. Ähnlich äußert sich die Chefdiplomatin der EU, Kaya Kallas. Sie sprach von sogenannten Duma-Wahlen und einem Rückschlag für die russische Demokratie. Der Kreml habe die einzige registrierte Partei ausgeschlossen, die sich gegen einen Krieg in der Ukraine stellt, schreibt Kallas auf Social Media. Sie fordert Sanktionen gegen Personen, die Wahlen in den besetzten Gebieten durchgesetzt haben. Auch große Nicht-EU-Länder wie Kanada, Australien

0: Rechtspopulistische Parteien gewinnen in Europa an Macht und Einfluss. Die AfD sprach sich im Wahlkampf für eine Annäherung an Russland aus und weniger Militärhilfe für die Ukraine. Der Verteidigungskommissar hält das für falsch.
1: What does it mean to cut support?
0: Was würde es bedeuten, die Unterstützung für die Ukraine zurückzufahren? Das würde bedeuten, die Ukraine zum Aufgeben zu zwingen. Und das würde für Europa bedeuten, weniger Sicherheit.
1: Any kind of additional security for Europe, it's opposite. It can just increase insecurity of Europe.
0: Die EU-Kommission reist also weiter mit der Sammelbüchse durch die Hauptstädte, um mehr Geld und mehr Waffen für die Ukraine einzutreiben. Doch die Kassen sind leer, viele Staaten sind hoch verschuldet. In Frankreich, Italien, Spanien und Polen stehen im kommenden Jahr Wahlen an. Auch dort erfahren russlandfreundliche Parteien Zuspruch. Und dann muss die Europäische Union auch noch für ihre eigene Sicherheit sorgen, denn man befinde sich in einem hybriden Krieg und der erfordere eine hybride Verteidigung, so EU-Kommissar Kubilius.
1: What we can call hybrid war, we need to be very effective in hybrid defense.
2: Stimmen nach den Wahlen in Russland Sabrina Fritz darüber, dass die EU dies anzweifelt, die Wahlen. Mehr als 4,5 Jahre dauert die russische Großinvasion in der Ukraine. Kaum jemand im Land rechnet damit, dass sich daran in näher Zukunft etwas ändert. Vielmehr stellt man sich auf einen erneut harten Winter ein. Angriffe mit Drohnen und Raketen stellen seit Wochen nicht nur nachts, sondern auch tagsüber verstärkt eine große Gefahr dar. Gerade in der Hauptstadt Kiew hat sich die Sicherheitslage verschlechtert. Schlafmangel, Angst und Erschöpfung sind oft die Folge. Aber viele Menschen wollen sich nicht abschrecken lassen, suchen nach Wegen, um ihre Resilienz zu stärken. Manche machen ganz intensiv Sport, bei anderen ist es Gesang oder Musik, im Bewusstsein, dass man wohl noch länger wird durchhalten müssen.
3: Mit einem breiten Lächeln steht Svitlana vor einem Standmikrofon und wirkt wie eine Künstlerin vor einem Konzert. Tatsächlich ist Svitlana zum Musikunterricht gekommen. Mit kurzen Plosivlauten wärmt sie ihre Stimme auf. Lehrerin Marina leitet sie an. Mit so einer Übung beginnen wir jedes Mal. Das aktiviert den Stimmapparat. So wie man sich vor dem Tanzen warm macht, macht man das auch mit der Stimme. Marina arbeitet bei Avinota, einer Musikschule im Zentrum Kiews. Die Lehrerin sagt, man müsse ein Lied leben, um beim Singen Fortschritte zu erzielen. Das möchte auch Svitlana. Ihr Musikunterricht besteht aus 2 Teilen. Zunächst Gesang, dann Klavier. Ich habe als Kind Klavierspielen gelernt, aber vieles vergessen. Dazu wollte ich auch unbedingt Gesangunterricht nehmen. Ich spürte, dass mir das psychologisch guttun würde. In der Ukraine brauchen momentan wohl alle eine psychoemotionale Therapie. Seit einigen Wochen hat sich die Sicherheitslage in der ukrainischen Hauptstadtregion verschlechtert. Es gibt noch mehr Luftangriffe zu jeder Tages- und Nachtzeit. Viele Menschen sind mental erschöpfter. Gesangsschülerin Svitlana setzt auf Musik und Gesang, um resilienter zu werden. Dass Musik eine geradezu therapeutische Wirkung erzielen kann, bestätigt Lehrerin Marina. Musik wirkt unfassbar gut gegen Stress. Das Gehirn schaltet in einen völlig anderen Modus, egal ob man singt oder Instrumente spielt. Svitlana ist die Freude am Musikunterricht anzumerken. Doch sie schlägt auch nachdenkliche Töne an. Sie stammt aus der Region Donetsk, die derzeit zu großen Teilen von Russland besetzt ist. Sie hat ihre Heimat also schon einmal verlassen. Ein weiteres Mal will sie es nicht tun. Gegen Luftalarm lässt sich nichts ausrichten. Ich habe jedoch meine Entscheidung getroffen. Ich liebe die Ukraine. Das ist mein Land. Auch wenn ich weiß, dass es meine Gesundheit belastet, wenn ich hier bleibe. Gemächlich, aber stetig läuft Zhenya über einen asphaltierten Waldweg. Ihr Tempo ist gezielt moderat. Heute gibt es einen langsamen Dauerlauf, Herz-Kreislauf-Training, um einen niedrigeren Puls zu erreichen. Ich laufe meist zwischen 5 und 10 Kilometer. Zhenya trainiert in einem Park im Süden Kiews. Viele weitere Läufer sowie Fahrradfahrer sind unterwegs. Das scheint kein Zufall zu sein. Zhenya beobachtet, dass immer mehr Menschen in Kiew Sport treiben, um mental Kraft zu tanken. Auch die 42-Jährige selbst hat ihr Programm seit Beginn des russischen Einmarschs ausgeweitet. Bis 2022 bin ich 1 bis 2 Mal pro Woche laufen gegangen, dazu ins Fitnessstudio. Seitdem fahre ich auch Fahrrad. Meine Hauptdisziplin ist aber Schwimmen.

0: Es gebe kaum einen Tag, an dem sie nicht trainiere, sagt Zhenya. Dadurch fühle sie sich im Alltag wesentlich ausgeglichener. Ohnehin achtet die Frau auf Luftalarm nur bedingt. Während des Schwimmens nehme ich keine Sirenen wahr. Ich bin voll auf den Sport fokussiert. Beim Laufen mag ich es, das Atmen wahrzunehmen und den Rhythmus zu spüren. Sie wisse, dass sie ein Risiko eingehe, wenn sie trotz Luftalarm ihr Training nicht unterbreche, so Zhenya. Gleichzeitig ist ihr bewusst, dass sie ihre mentale Stärke noch eine Weile wird brauchen müssen. Ich bin eine optimistische Person. Der Krieg wird irgendwann enden, wobei wahrscheinlich nicht sehr bald. Doch auch danach wird es schwierig bleiben, denn wir werden alles wieder aufbauen müssen.
1: Peter Sawicki mit einer Reportage darüber, wie Ukrainer während des Kriegs trotz der Daueranspannung ihre Resilienz stärken.
2: Sport. Mit Martin Roschitz. Am vergangenen Donnerstag hat in Frankfurt am Main eine neue Ära begonnen im deutschen Fußball. Es gab eine denkwürdige Pressekonferenz des neuen Bundestrainers Jürgen Klopp und die wirkt auch übers Wochenende hinaus. Erst recht nach den Wahlen in Berlin und Mecklenburg-Vorpommern und der angespannten politischen Situation im Land. Klopp ist ja am vergangenen Donnerstag darauf eingegangen bei seiner PK. In der ihm eigenen Art hat er über den gesellschaftlichen und sportlichen Stellenwert der Nationalelf gesprochen.
3: Es hat Spaß gemacht, den Kader zusammenzustellen. Ich kann euch sagen, es bedeutet Ihnen allen unglaublich viel, für die deutsche Nationalmannschaft zu spielen. Und wir haben uns gemeinsam dazu entschlossen, das ab jetzt eben auch wieder sichtbar zu machen. Ich würde mir oder uns gerne die Fahne zurückholen.
4: Ich möchte Nationalstolz nicht den falschen Leuten überlassen. Man könnte es als positiven Patriotismus bezeichnen. Gerne.
3: Also kann man stolz darauf sein, Deutscher zu sein, und trotzdem offen und trotzdem vielfältig und trotzdem nett, freundlich. Kann man Mitgefühl haben? Kann man all diese Dinge haben? Ich bin 100%ig sicher, ja.
2: Große Worte von Jürgen Klopp. Jetzt hat er erstmals seine Nationalspieler um sich versammelt. Das erste Zusammentreffen war vergleichsweise unspektakulär. Zunächst gab es ein Fotoshooting in Herzogenaurach. Aber die Menschen in der fränkischen Kleinstadt freuen sich auf den Neuanfang unter Jürgen Klopp.
5: Genau der richtige Mann dafür. Bringt neuen Schwung rein, das ist was, was gefehlt hat während der WM. Er mit seiner Charismatik, mit seiner Ausstrahlung, er nimmt die Leute mit, er nimmt das Volk mit. Ich glaube, es ist ganz gut.
6: Er kommt locker rüber und er kann auch die Leute motivieren.
7: Der ist halt einer, der offen ist, glaube ich, für Problematik und sieht es auch und bearbeitet es dann auch.
8: Ich hoffe, er macht es besser wie seine Vorgänger. Jetzt schauen wir mal, was er da machen kann.
9: Ich drücke ihm auf alle Fälle die Daumen.
2: Am Donnerstag das Klopp-Debüt als Bundestrainer in der Amsterdam-Arena zum Nations-League-Auftakt gegen die Niederlande. Nicht dabei Offensivspieler Brian Gruder. Der Leipziger musste wegen einer Bauchmuskelzerrung absagen. Sandro Wagner war Co-Trainer unter Klopps Vorgänger Julian Nagelsmann. Dann war er Cheftrainer beim FC Augsburg. Dort hat sich der Erfolg nicht so eingestellt wie gewünscht. In Erinnerung geblieben sind aber einige Wagner-Sprüche.
10: Ich sehe es nicht, dass wir weniger Qualität haben als Bayern. Sehen Sie vielleicht so, ich sehe das nicht so.
11: Klingt so, als würden Sie um die Meisterschaft spielen.
10: Nee, das nicht. Das ist ja auch wieder Ihre Interpretation. Aber warum soll ich jetzt sagen, wir haben weniger Qualität als Bayern München?
12: Natürlich könnte ich mich viel sympathischer verkaufen und könnte jetzt sagen, ich fahre jeden Tag mit dem Fahrrad zum Training oder mit der Straßenbahn. Aber das bin ich nicht. Ich fahre mit Porsche zum Training und fühle mich damit wohl.
2: Am Ende trennte sich Augsburg von Wagner. Jetzt hat er mit Zweitligist Hannover 96 einen neuen Verein gefunden und ist dort vorgestellt worden. Tide Tedinger berichtet.
13: Wer auf markige Sprüche gehofft hatte, ist ein Stück weit enttäuscht worden. Dafür hat der 38-Jährige seinem neuen Club gleich mal eine Liebeserklärung gemacht.
14: Echt ein tolles Gefühl und darauf habe ich einfach Lust und am Ende habe ich auch richtig Bock auf die Aufgabe. Das habe ich Jonas auch so gesagt. Wir haben da echt tolle Jungs auch in der Kabine sitzen und da habe ich einfach Lust auf die Aufgabe und deswegen freue ich mich und deswegen glaube ich, dass das auch eine gute Sache ist und auch werden kann.
13: Wagner wäre nicht Wagner, wenn er nicht auch den Finger in die Wunde legen würde.
14: Wenn man dann schaut, okay, da sind einfach über 40.000 Zuschauer, das ist ein Traditionsverein, das, was die Zuschauer ja auch immer auf die Beine stellen am Wochenende, das kriegt man mit, dann denkt man schon, wow, das Stadion ist cool, die Stadt ist cool, dann denkt man sich schon, ja, 8. Jahr, 2. Liga, warum, wieso?
13: Eine berechtigte Frage. Die Entscheidung für Wagner ist 96-Sportgeschäftsführer Jonas Bold leicht gefallen. Beide kennen sich schon länger.
15: Mir haben die Gespräche sehr viel Spaß gemacht, es waren lange Gespräche, wir sind direkt immer sehr tief eingetaucht und deswegen am Ende auch voller Überzeugung zu dem Entschluss gekommen, dass Hannover und Sandro Wagner sehr gut zueinander passt.
13: Klar ist, soll die Ehe lange halten, muss Sandro Wagner Hannover 96 auf Sicht in die Bundesliga zurückführen.
2: Auch André Breitenreiter war schon in Hannover tätig, darüber hinaus auch in Paderborn, Schalke, Hoffenheim und Zürich. Jetzt trainiert Breitenreiter den Drittligisten Hansa Rostock. Er tritt an der Ostsee die Nachfolge des vor einer Woche entlassenen Daniel Brinkmann an. Und in der Fußball-Bundesliga der Frauen haben sich Werder Bremen und der VfB Stuttgart unentschieden getrennt, 1:1.
1: Das Neueste vom Sport mit Martin Roschitz. Gleich gibt es die Nachrichten um 5.30 Uhr und danach klären wir mal, wie Sie Ihr Auto herbstfit machen können.

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1: Um 5.30 Uhr mit Ronald Lessig. Nach den Niederlagen der CDU bei den Landtagswahlen in Mecklenburg-Vorpommern und Berlin berät am Nachmittag die Unionsbundestagsfraktion mit Kanzler Merz über mögliche Konsequenzen. Aus Berlin Jakob Mayer.
2: In den CDU-Gremien hat es nach den Worten von Friedrich Merz weder am Wahlsonntag noch gestern Vormittag Personaldebatten gegeben. Entscheidend ist für ihn außerdem der Rückhalt der Abgeordneten von CDU und CSU im Bundestag. Sie kommen wie immer in Sitzungswochen am Dienstagnachmittag zusammen. Um dabei sein zu können, hat Merz seine geplante Reise zur UN-Generalversammlung nach New York abgesagt. Merz hat gestern nochmals bekräftigt, an den geplanten Reformen bei Rente, Pflege, Gesundheit und Steuern festhalten zu wollen. Der Koalitionspartner SPD möchte die Vorhaben dagegen auf den Prüfstand stellen.
1: Nach dem Wahlsieg der Linken in Berlin fordert die CSU ein schnelles Verbot von Immobilienenteignungen. Generalsekretär Huber sagte den Funke-Medien, die Enteignungspläne der Linken trieben den Wohnungsmarkt in den Ruin und seien mit horrenden Kosten verbunden. Den Beschluss im Koalitionsausschuss, Immobilienenteignungen per Bundesgesetz zu verbieten, müsse man nun schnellstmöglich umsetzen, so der CSU-Politiker. Die Außenbeauftragte der EU, Kallas, dringt angesichts der Houthi-Offensive am Roten Meer auf eine Ausweitung der Marinemission Aspides. Nötig sind laut Kallas mehr als 10 Kriegsschiffe, sagte sie bei den UN in New York. Die Lage sei aktuell noch ernster als zu Beginn der Mission vor gut 2 Jahren. Deutschland beteiligte sich zuletzt mit Luftaufklärung. Das Bundestagsmandat dafür läuft Ende Oktober aus. Die 3 Nachrichtenmedien, denen US-Präsident Trump den Zugang zum Weißen Haus verwehrt hat, haben Klage eingereicht. Dabei berufen sich CNN, MSNBC und Politico auf den 1. Zusatzartikel zur US-Verfassung. Dieser verbietet Einschränkungen der Presse- und Redefreiheit. Aus Washington Samuel Jakisch.
3: US-Präsident Trump hatte den Ausschluss der betroffenen Journalisten damit begründet, dass ihm ihre Berichterstattung nicht gefallen habe, weil sie nicht wohlwollend über seine Politik berichtet hätten. Der nun aus dem Weißen Haus ausgesperrte Sender CNN gehört zu jenen 5 großen Nachrichtenmedien in den USA, die sich die Produktion von TV-Bildern aus dem Weißen Haus und von den Reisen des US-Präsidenten untereinander aufteilen und anderen Medien zur Verfügung stellen. Die anderen 4 Häuser, ABC, CBS, NBC und Fox News, wollen diese Arbeit nun ebenfalls aussetzen.
1: Das Wetter in Deutschland. Am Tage teils heiter, teils bewölkt, meist trocken bei 13 bis 24 Grad. Am Mittwoch oft heiter, später zur Nordsee hin Schauer, 15 bis 25 Grad und am Donnerstag wechselhaft, gebietsweise etwas Regen, an der Ostsee und im Westen freundlich, 12 bis 23 Grad. Das waren die Nachrichten.
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4: A4 Görlitz Richtung Dresden zwischen dem Grenzübergang Ludwigsdorf und Kodersdorf. Stau und stockender Verkehr an einer Baustelle.
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4: Mit Birgit Hasselbusch, schönen guten Morgen. Der US-Präsident war eben schon Thema in den Nachrichten und einmal im Jahr kommen Staats- und Regierungschefs und Außenminister aus mehr als 120 Ländern der Welt bei den Vereinten Nationen in New York zusammen. Die High-Level Week der UN-Vollversammlung wird auch die Weltmeisterschaft der Diplomatie genannt. Und gleich am ersten Tag wird mit Spannung die Rede von US-Präsident Donald Trump erwartet. Martin Ganselmeier berichtet.
5: Trumps Auftritt bei den Vereinten Nationen im vergangenen Jahr sorgte noch Tage später für Diskussionen. Weniger wegen seiner Rede, sondern weil Trump und First Lady Melania auf der Rolltreppe stecken blieben und dann auch noch Trumps Teleprompter ausfiel. Ohne Manuskript schimpfte Trump über den maroden Zustand des UN-Hauptgebäudes und vergaß, zusätzliche Kürzungen bei den Vereinten Nationen zu verkünden, erfuhr Daniel Forty hinterher aus zuverlässiger Quelle. Forty ist UN-Experte bei der unabhängigen Denkfabrik International Crisis Group. Trump sprach über Marmor im Gebäude der Generalversammlung und den nicht funktionierenden Teleprompter, sodass er den Absatz in seiner Rede über zusätzliche Einschnitte bei den Vereinten Nationen übersprang. Es hätte schlimmer kommen können, waren anschließend viele erleichtert. Ein Ausstieg der USA aus den Vereinten Nationen ist in diesem Jahr kein Thema mehr. Auch weil Trump den Auftritt im bis auf den letzten Platz gefüllten Goldenen Saal der Vereinten Nationen genießt. Und welche Botschaften hat Trump für die versammelten Regierungschefs aus aller Welt? Das weiß keiner, sagt UN-Experte Forty. Niemand, nicht mal Trumps engste Berater und Redenschreiber, wissen das. Was aber klar ist, alle werden zuschauen, wenn er das Podium betritt. Vor einem Jahr präsentierte sich Trump als Präsident, der mehr Kriege beendet habe als die Vereinten Nationen, als Kandidat für den Friedensnobelpreis. In diesem Jahr muss Trump dagegen seinen Krieg gegen Iran rechtfertigen, sowie die nächtliche Militäraktion in Venezuela. Beides ist unter Völkerrechtsexperten umstritten. Auch UN-Generalsekretär Antonio Guterres, der noch vor Trump reden wird, beklagt regelmäßig, dass sich Russland und die USA nicht mehr an das Völkerrecht halten. Weil sie nicht dafür bestraft werden, sehen wir immer mehr Staaten, die internationales Recht verletzen und gegen Menschenrechte verstoßen. Und auch sie kommen völlig ungestraft davon. Auch als Friedensvermittler steht die UN im Abseits, kritisiert Daniel Forty von der International Crisis Group. Bei den großen Kriegen und Konflikten, von Iran über Gaza und Westbank bis zum Ukraine-Krieg, lehnen die Vetomächte USA und Russland ein stärkeres Engagement der UN ab. Fortschritte werden in dieser Woche allenfalls von den bilateralen Treffen am Rande der UN-Vollversammlung erwartet. Trump trifft sich heute mit den Golfstaaten und dem ukrainischen Präsidenten Zelensky. Außerdem unterzeichnet er ein Grönland-Abkommen mit der dänischen Ministerpräsidentin Frederiksen und dem grönländischen Regierungschef Nielsen. Für Antonio Guterres ist es die letzte UN-Versammlung als Generalsekretär, bevor seine zweite Amtszeit im Dezember endet. Zuletzt war Guterres ziemlich frustriert über den undankbarsten Job der Welt. Der UN-Generalsekretär hat keine Macht, keine Armee, keinen Nachrichtendienst und auch nicht viel Geld. Wer dem Portugiesen nachfolgt, auch darum geht es in den vielen bilateralen Gesprächen der Staats- und Regierungschefs in New York. Nach 3 Probeabstimmungen im UN-Sicherheitsrat gibt es unter den 8 Kandidatinnen und Kandidaten noch keine eindeutige Favoritin. Möglicherweise einigen sich die Vetomächte auf eine ganz andere Person.
4: Wirtschaft. Ist in Ihrem Auto auch manchmal so ein bisschen Chaos, also Mücken auf der Scheibe, Krümel, Sand im Innern. Ein Spaß ist das nicht unbedingt, das eigene Auto zu reinigen. Warum das aber doch eine gute Idee sein könnte, fasst Nasir Mahmoud aus der ARD-Verbraucherredaktion für uns zusammen.
6: Wer schon mal mit dem Auto in den Familienurlaub gefahren ist, kennt es. Ein regelrechter Insektenfriedhof auf der Autofront, Vogelkot auf Motorhaube und Dach und der halbe Strand und Erinnerungen an die ganzen Reisesnacks im Fußraum. Einiges davon sieht nicht nur unschön aus, sondern schadet dem Auto, wenn man sich nicht bald drum kümmert. Also am besten eine Großreinigung machen. Aber Achtung, auch beim Reinigen drohen Schäden, wenn man es nicht richtig anpackt. Zum Beispiel beim Vogelkot. Autoaufbereiter José Vázquez erklärt, was schiefgehen kann.
7: Da wäre es ganz falsch, wenn man jetzt einfach an das Fahrzeug dran geht und würde es trocken versuchen runterzureiben, weil da wie so Sandkörner drin sind und man würde es dann verkratzen. Deswegen sollte man es so auf gar keinen Fall machen.
6: Stattdessen rät er, warmes Wasser mit einem Schuss Essig und Spülmittel zu mischen, auf den Fleck zu geben, mit einem Polierlappen abzudecken und 10 Minuten einwirken zu lassen. Danach löst sich der Dreck ganz ohne festes Schrubben, den Autolack freut es. Auch um die Insekten, die ihr Ende auf dem Auto gefunden haben, sollte man sich schnell kümmern.
7: Wenn man es jetzt nicht waschen tut und der Sommer strahlt extreme Hitze, dann tun sich die Mücken einfach da einbrennen und dann wird es immer schwieriger, die zu entfernen.
6: Damit es nicht so weit kommt, rät Vázquez dazu, Zeitung oder Küchenpapier auf dem Auto auszulegen und das dann mit einer Mischung aus warmem Wasser und etwas Spülmittel einzusprühen. Auch hier wieder 10 Minuten einweichen lassen und mit einem weichen Schwamm und klarem Wasser abwaschen. Jetzt zum Innenraum. Als allererstes kommt am besten alles raus, was nur für die Ferien gebraucht wurde. Das schafft nicht nur Ordnung, je geringer das Gewicht des Autos, desto geringer auch der Spritverbrauch. Und natürlich dabei gleich den groben Schmutz wie Süßigkeiten und Lebensmittelreste entfernen, die sonst verderben und für üble Gerüche und bleibende Flecken sorgen können. Am besten auch die Ecken kontrollieren, die schlechter einsehbar sind, wie Tür- und Sitzfächer, Zwischenräume und Kindersitze. Um den Staub aus den Ecken rauszukriegen, empfiehlt Vasquez einen weichen Pinsel ohne scharfe Kanten, damit es keine Kratzer gibt. Weiter zum Lenkrad.
8: Wenn das Lenkrad schwappig, klebig ist und man muss eine schnelle Aktion machen, ist es nicht so schön. Deswegen sollte man das Lenkrad auch ab und zu mal reinigen. Schon alleine, weil man schwitzen tut im Sommer, Creme hat, Sonnenöl.
6: Das Gleiche gilt auch für Schalthebel, Türgriffe und Armlehnen. Auch bei der Reinigung von Bildschirmen gibt es ein paar Dinge zu beachten. Zum Beispiel auf keinen Fall Glasreiniger verwenden.
8: Und man muss darauf achten, dass man auch einen weichen Lappen dazu nimmt. Und destilliertes Wasser, das geht am besten. Und auf gar keinen Fall mit scharfem Mittel oder alkoholische Sprays, das ist nicht so gut. Sonst beschädigt man den Bildschirm leider und hat keine Freude daran.
6: Dann geht es dem Sand im Fußraum an den Kragen. Sitzt dieser fest im Stoff, empfiehlt Autoaufbereiter Vasquez eine Kunststoffbürste für Hundehaare. Damit den Sand lösen und gleichzeitig mit einem Staubsauger aufsaugen. Was nicht fehlen darf, ist natürlich ein gründliches Polieren der Scheiben von außen und innen. Gerade bei tiefstehender Sonne fehlt sonst der Durchblick. Am Ende lohnt sich gerade nach langen Fahrten ein Rundumcheck. Flüssigkeiten wie Kühlflüssigkeit, Motoröl und Scheibenwischwasser gegebenenfalls nachfüllen, Reifendruck kontrollieren und schauen, ob alles am Auto funktioniert und den Autolack zum Beispiel in einer Autowaschanlage versiegeln oder wachsen lassen. Dann kann der Herbst und der nächste Ausflug mit dem Auto kommen.
4: Denn so machen Sie Ihr Auto herbstfit. Es ist 5.41 Uhr.
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4: Der slowakische Premierminister Robert Fico hat Kontroversen ausgelöst, als er vor Studenten sprach. Er sagte, die Sicherheitslage in Europa sei so ernst und angespannt wie nie zuvor und seine Regierung werde alles tun, damit die Slowakei nicht in einen Krieg hineingezogen werde. Fico erklärte außerdem, einige westliche Politiker versuchten möglicherweise, einen Konflikt zwischen der NATO und Russland zu provozieren. Marianne Allweis mit mehr.
9: Von Prešov in der Ostslowakei bis zur ukrainischen Grenze sind es keine 100 Kilometer. Doch als Regierungschef Robert Fico dort vor Studentinnen und Studenten spricht, scheint ihm Russland deutlich näher zu liegen als das Nachbarland. Die Gefahr eines europaweiten Krieges sei so groß wie noch nie, warnt Fico. Die Verantwortung dafür sieht er allerdings nicht beim russischen Machthaber Putin, sondern bei angeblichen kriegerischen Tönen in Europa. Ich möchte nicht, dass die Slowakei wegen irgendeines Artikels 5 in einen Kriegskonflikt verwickelt wird. Ja, wir sind in der NATO, das wissen wir zu schätzen. Die Zusammenarbeit und die Einhaltung von Verpflichtungen liegen uns am Herzen. Aber als Ministerpräsident werde ich alles dafür tun, dass die Slowakei niemals in einen kriegerischen Konflikt hineingezogen wird. Die Beistandspflicht aus Artikel 5 des NATO-Vertrags sehe andere Möglichkeiten vor, um angegriffenen Ländern zu helfen, präzisiert Fico später. Er werde keine slowakischen Soldaten unter einem erfundenen Vorwand in Kampfeinsätze schicken. Nach dem Wahlsieg der AfD in Sachsen-Anhalt hatte der slowakische Premier erklärt, er hoffe, dass die Regierungsparteien in Berlin keinen Krieg mit Russland anzetteln würden, um von ihrer Niederlage abzulenken. Die Empörung bei der slowakischen Opposition ist groß. Das sind sehr schwerwiegende Aussagen. Sollten sie wahr sein, dann sollte Fico sofort mit dem nächsten Flugzeug zu unseren Partnern fliegen und sich hinter verschlossenen Türen erklären. So Susanna Mesterova von der Progressiven Slowakei. Mit dieser Logik dürfe die Slowakei im Ernstfall keine Hilfe erwarten. Der Präsident im benachbarten Tschechien ist alarmiert. Wer so rede, habe den Begriff Solidarität nicht verstanden, findet der ehemalige NATO-General Peter Pavel. Der slowakische Präsident Peter Pellegrini aus dem Vizolager geht vorsichtiger auf Distanz. Ich nehme das als Appell wahr, dass wir Russland nicht provozieren, damit es zu keinem Angriff auf einen NATO-Partner kommt und wir keine Soldaten entsenden müssen. Seit seinem Comeback vor 3 Jahren ist Fico für das Verbreiten von Kreml-Narrativen und Provokationen bekannt. Im Mai war der linksnationale Politiker zum 2. Mal zu den Feiern zum Kriegsende nach Moskau gereist, als einziger Regierungschef der EU. Die kleine Slowakei ist nach wie vor von russischen Rohstoffen abhängig. Am Gründungstreffen der 8 Karpatenstaaten in der Ukraine nahm Fico vergangene Woche nicht teil. wegen Krankheit. Er hat die staatliche Militärhilfe an Kiew eingestellt. Die privaten Waffenlieferungen boomen jedoch. Auch teilstaatliche Firmen sind beteiligt, kritisiert der Publizist Eduard Chmelar. Fizos Forderung nach mehr Diplomatie sei heuchlerisch. Wer hat die slowakische Industrie denn auf der Rüstungsindustrie aufgebaut? Robert Fico. Unter seinen Vorgängern betrugen die Waffenexporte nur etwas mehr als 100 Millionen Euro. Dagegen wurden 2025 Waffen im Wert von 2,5 Milliarden Euro exportiert. Die Slowakei ist heute einer der größten Munitionshersteller der NATO. Die Rüstungsproduktion in der Slowakei habe Russland eindeutig als Provokation bezeichnet, ergänzt der Sicherheitsexperte Radovan Branik. Was Fico auch nicht erwähnt, dass wir schon jetzt 155 slowakische Soldaten in Lettland stationiert haben und weitere 100 die NATO-Ostflanke vor Russland in Polen und Rumänien schützen werden. Fico kommuniziert also eher mit der slowakischen Öffentlichkeit und seinen Wählern als mit der Realität. Bei der Parlamentswahl in einem Jahr muss Fico um seine knappe Mehrheit fürchten.
4: Kultur. Auch fast 30 Jahre nach ihrem Tod sorgt Diana, Princess of Wales, noch für Furore. Heute erscheint ein neues Buch über sie, geschrieben von ihrem Bruder Charles Spencer. Swansong heißt es, und darin stecken allerlei Details über Dianas Leben, aber auch scharfe Vorwürfe gegen den heutigen König Charles. Lisa Marie Röhling.
10: Das Buch von Charles Spencer war noch nicht einmal veröffentlicht, da war der erste Skandal schon da. Vor wenigen Tagen erscheinen die ersten Auszüge in der britischen Daily Mail und die haben es in sich. Charles Spencer, Bruder von Prinzessin Diana, beschreibt die Zeit nach dem Tod seiner Schwester. Und ein Telefonat, das er mit dem damaligen Prinz Charles führte. Es ging darum, ob seine beiden Neffen hinter dem Sarg ihrer Mutter herlaufen sollen. Der Vater Charles war dafür, Dianas Bruder dagegen. Dann soll das Telefonat eskaliert sein, schreibt Spencer in seinem Buch Swan Song. Die Details fasst er für die BBC zusammen. Er ist total ausgerastet und hat sich über meine Familie ausgelassen und dass unser fehlendes Pflichtgefühl unangemessen sei. Er habe dem Prinzen damals bei seinem Wutanfall zugehört, sagt Charles Spencer. Aber dann sei der plötzlich still geworden und habe die Worte gesagt, die jetzt die britischen Medien bestimmen.
11: And then he said, we'll forget her soon enough.
10: Man werde Diana bald vergessen, soll der damalige Prinz gesagt haben. Das sorgt auch fast 30 Jahre nach Dianas Tod noch für Furore. So viel Furore, dass der Palast nur 90 Minuten nach der ersten Veröffentlichung mit einem Statement reagierte, das es in sich hatte. Dem König sei klar, hieß es da, dass die Trauer eines Bruders nach so vielen Jahren noch die Vernunft, das Urteilsvermögen und auch die Erinnerung trüben könne. Heißt im Klartext, Charles Spencer lügt. Schon allein dieses kurze Statement ist bemerkenswert. Der Palast reagiert normalerweise nie auf Veröffentlichungen. Never explain, never complain heißt das Motto. Nichts erklären, nie beschweren. Inzwischen sind weitere Auszüge des Buches in der Daily Mail erschienen, in denen der heutige König Charles nicht gut wegkommt. Zumal Dianas Bruder diese Vorwürfe in seinem BBC-Interview noch einmal wiederholt hat und immer wieder betont, dass er die Wahrheit sage.
11: Well, I'm telling the truth.
10: Für das Königshaus kommen die Vorwürfe in einem Jahr, das ohnehin von Skandalen geprägt ist. Die Festnahme von Prinz Andrew, der dramatische Streit zwischen Harry und seiner Familie, die Rückkehr der Sussexes nach Großbritannien. Jetzt das Buch von Charles Spencer. Da kommen schwierige Zeiten auf die Royals zu, sagt Königshausexpertin Emily Nash. Diese Vorwürfe gegen den König sind unglaublich schädigend. Sie sollen an ihm zehren, während er auf dem Thron sitzt, während er sich einer Krebsbehandlung unterzieht. Es wirkt sehr kalkuliert. Denn Charles Spencer geht noch weiter. In einem weiteren Telefonat nach Dianas Tod habe der Prince of Wales ausgelassen und erleichtert geklungen. Im Interview mit der BBC darauf angesprochen, ob er wirklich suggeriere, dass der heutige König vor fast 30 Jahren froh darüber gewesen sein soll, dass seine Ex-Frau und die Mutter seiner Kinder tot sei, antwortet Charles Spencer: Ich berichte jedes Detail in diesem Buch genauso, wie ich es gesehen und erlebt habe zu der Zeit. Ich war überrascht, wie ausgelassen er klang. Das gebe ich hier wieder.
11: That's what I'm recording there.
10: Charles Spencer ist Historiker. Er sagt, er gebe als Zeitzeuge wieder, wie er Diana erlebt habe. Denn im Buch geht es nicht nur um ihren Tod, sondern auch um ihr Leben und Wirken. Trotzdem, dass die ersten Auszüge nun vor allem ihren Tod und die Tage danach thematisieren, wirke komisch, so Emily Nash. Wir werden wohl nie erfahren, was in diesem Gespräch wirklich gesagt wurde. Aber es ist erstaunlich, dass Charles Spencer sich so viele Jahre später dazu entschieden hat, diese Details zu veröffentlichen. Damit wird er der Erinnerung an seine Schwester aber nicht gerecht. Inwiefern das Buch ein komplett neues Licht auf Diana und ihr Leben wirft, ist umstritten. Einige nennen das Buch bahnbrechend, andere sehen darin einen Versuch von Charles Spencer, vom Tod seiner Schwester zu profitieren. Er selber meint, er habe nun alles gesagt, was es zu sagen gibt, auch wenn er noch mehr Geschichten erzählen könnte. Die hätten aber nichts in der Öffentlichkeit zu suchen.
12: Heute erscheint Swansong Diana, My Sister, geschrieben von Dianas Bruder Charles Spencer auf 384 Seiten.
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12: Der Tag nach den Wahlen war geprägt von Analysen. Wie lassen sich die Wahlsiege für Parteien der politischen Ränder einordnen? Gut 38% für die AfD in Mecklenburg-Vorpommern und knapp 26% für die Linke in Berlin. Welche Signale gehen davon für die Bundespolitik aus? Unsere Gastautorin Miriam Holstein, stellvertretende Chefin Politik bei der Bild, sieht dringenden Gesprächsbedarf für die Parteien der demokratischen Mitte.
14: Wir müssen reden. Mit diesem Satz beginnt oft das Ende einer Beziehung. Eine Seite sagt, ich habe so oft erklärt, was mich stört, aber du hast mir nie zugehört. Genau diese Botschaft haben viele Wähler am vergangenen Sonntag an die Parteien der demokratischen Mitte geschickt. Ihr habt uns nicht zugehört. Und deshalb gehen wir jetzt mit denen mit, die uns ein besseres Leben versprechen. Es wäre falsch, diese Menschen einfach als undankbar oder extrem abzustempeln. Nicht jeder, der sich durch kriminelle Ausländer bedroht fühlt, ist ein Rassist. Rassistisch ist die Forderung, alle Ausländer aus dem Land zu werfen. Und nicht jeder, der über die Berliner Mieten empört ist, ist linksradikal. Linksradikal ist das Versprechen, alle großen Wohnungsunternehmen einfach zu enteignen. Wichtig wäre, endlich zuzuhören und die Menschen nicht mit dem Hinweis abzuspeisen, dass es doch keinen Grund zur Klage gibt. Die Beziehung zwischen Bürgern und demokratischer Mitte ist vielleicht noch zu retten. Aber dafür müssen wir reden.
12: Findet Miriam Holstein, stellvertretende Chefin Politik bei der Bild. Die Rhein-Neckar-Zeitung aus Heidelberg macht das starke Abschneiden der AfD im Nordosten und der Linken in der Hauptstadt vor allem daran fest,
15: dass ihnen aus der Mitte keine adäquaten Antworten mehr gegeben werden. Simple Lösungen werden da attraktiv. Denn die Verunsicherung ist gigantisch und die Menschen empfänglich. Sie haben ein tiefes Bedürfnis nach Stabilität. Gleichzeitig gärt der Wunsch nach Veränderung, auch wenn dies paradox anmutet. AfD und Linke versprechen beides. Die Mitte muss eben jene Erzählung auch bieten. Stabilität durch Disruption.
12: Mit dem Scheitern an der 5%-Hürde in Mecklenburg-Vorpommern ist die CDU erstmals in ihrer Geschichte aus einem Landesparlament geflogen. Die Taz aus Berlin wertet das als eine schlechte Nachricht.
15: Selbst für jene, die sich nicht vorstellen können, diese Partei zu wählen. Denn es erschüttert nicht nur die CDU bis ins Mark, die eine der tragenden Säulen der Demokratie ist. Es hinterlässt auch ein gefährliches Vakuum in der bürgerlichen Mitte. Stark waren die Christdemokraten immer dann, wenn es ihnen gelang, Wählerinnen und Wähler in vielen verschiedenen Milieus anzusprechen. Das ist Angela Merkel 16 Jahre lang ziemlich gut gelungen.
12: Schon bevor das Scheitern im Nordosten feststand, hatte Bundeskanzler Merz von einem Desaster gesprochen. Aus Sicht der Frankfurter Allgemeinen Zeitung sollte das Abrutschen der CDU, aber auch der SPD dringend zu denken geben.
15: Die Wähler, die aus der politischen Mitte hin zu den Rändern am äußersten rechten und linken Rand laufen, können, von AfD und Linkspartei darin bestärkt, glauben, dass es einfache, vor allem aber schmerzlose Lösungen für alles gebe, was in diesem Land und in der Welt schiefläuft. Eine Partei aber, die sich als staatstragend versteht, muss sich den Problemen stellen und sie zu lösen versuchen. Das gilt für die SPD kein bisschen weniger als für die CDU.
12: Die Volksstimme aus Magdeburg bezeichnet die jüngsten Wahlen als Abstimmungen über Merz mit regionalem Anstrich. Die Zeitung sieht für die CDU danach nur noch einen Ausweg.
15: Es gibt in Deutschland eine entwickelte Sehnsucht nach purem Konservatismus. Findet die CDU nicht dahin zurück, wird sie irgendwann nicht mehr gebraucht.
12: Das waren die Standpunkte, heute zusammengestellt von Volko Damm.
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12: Heute vor 130 Jahren wurde Elisabeth Selbert geboren. Sie war eine von nur 4 Frauen, die das Grundgesetz der Bundesrepublik mit ausarbeiteten. Jens Schellhass erinnert an sie.
16: Meine verehrten Hörerinnen und Hörer.
17: Elisabeth Selbert in einer Rundfunkansprache einen Tag, nachdem der Parlamentarische Rat, der das Grundgesetz für die Bundesrepublik erfinden sollte, endlich grünes Licht für ihr größtes Anliegen gegeben hatte. In Artikel 3 Absatz 2 sollte es nun heißen, Männer und Frauen sind gleichberechtigt.
16: Ich bin Jurist und unpathetisch. Und ich bin Frau und Mutter und zu frauenrechtlerischen Dingen gar nicht geeignet.
17: Und doch hat sie für das Recht der Frau im Parlamentarischen Rat gekämpft wie keine andere. 2-mal fällt ihr Vorschlag durch. Dann gibt sie zu Protokoll.
18: Sollte der Artikel heute wieder abgelehnt werden, so darf ich Ihnen sagen, dass in der gesamten Öffentlichkeit die maßgeblichen Frauen wahrscheinlich dazu Stellung nehmen werden. Und zwar derart, dass unter Umständen die Annahme der Verfassung gefährdet ist.
17: 61 Männer diskutieren und stimmen ab im Parlamentarischen Rat und 4 Frauen. Aber nicht einmal die sind auf Elisabeth Selberts Seite. Selbst ihre eigenen Parteifreunde aus der SPD sind gegen sie. Im Falle einer Gleichberechtigung von Mann und Frau fürchtet man ein Rechtschaos, weil so das gesamte Ehe- und Familienrecht außer Kraft gesetzt würde. Im Wirtschaftswunder Deutschland soll die Frau eben wieder am Herd stehen, nachdem sie kurz zuvor noch die Kriegstrümmer beiseite räumen durfte.
19: Wir dürfen wohl wählen, aber sonst war halt nur der Mann. Die Frau musste halt das machen, was der Mann wollte.
17: Und schließlich hieß es übereinstimmend, seien Männer und Frauen nicht gleich und Ungleiches könne man nicht gleich behandeln.
19: Obwohl ich darauf hingewiesen hatte, dass ich ja gar nicht die Gleichheit von Mann und Frau verlangte, sondern dass es mir daran läge, sie als gleichwertig zu behandeln, und zwar unter Beibehaltung ihrer Andersartigkeit.
17: Vor der 3. Abstimmung am 18. Januar 1949 startet Elisabeth Selbert eine Kampagne, wendet sich an die Presse, mobilisiert Gewerkschaften und reist von Versammlung zu Versammlung. Daraufhin bekommt der Parlamentarische Rat wäschekörbeweise Post. Die Entscheidung fällt dann einstimmig.
19: Dann kam ein gewisses Gestammel von allen Seiten. Wir waren ja gar nicht dagegen. Wir sehen ein, dass wir das den Frauen nach einem Zweiten Weltkrieg schuldig sind.
17: Bis Ende März 1953 sollen nun alle diskriminierenden Paragraphen aus den Gesetzbüchern der Bundesrepublik verschwinden. Doch die Politik lässt sich Zeit. Tatsächlich darf eine verheiratete Frau erst ein knappes Vierteljahrhundert später auch ohne die Zustimmung ihres Mannes einen Arbeitsvertrag unterschreiben. Bald ein halbes Jahrhundert dauert es bis zur Gleichstellung nicht-ehelicher Kinder. Mit diesem Anliegen war die Mutter der Gleichberechtigung vor dem Parlamentarischen Rat gescheitert.
16: Man diffamiert das uneheliche Kind weiter. Man diffamiert die uneheliche Mutter weiter. Obwohl heute viele dieser Mütter ganz bewusst Mütter sind.
17: 1958 zieht sich Selbert erschöpft aus der Politik zurück und gerät lange in Vergessenheit. Im Alter von fast 90 Jahren stirbt sie. Geboren wurde Elisabeth Selbert am 22. September 1896. Heute vor 130 Jahren.
12: Der Stichtag von Jens Schellhass. Und das war die ARD-Infonacht am Dienstag mit Birgit Hasselbusch. Gleich die Nachrichten um 6 und Ihre Infoprogramme bringen Sie danach gut informiert durch den Tag. Die Zeit, es ist 5:58 Uhr.

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1: 6 Uhr. Merz trifft nach Wahldebakel auf Unionsfraktion. Kabinett bringt Tankrabatt auf den Weg. Tödlicher Unfall auf dem Oktoberfest. Das Wetter, mal Sonne, mal Wolken und dabei trocken, 15 bis 21 Grad. Mein Name ist Frank Wornert. Guten Morgen. Nach den 3 Wahlniederlagen der CDU in den letzten Wochen kommt heute die Bundestagsfraktion der Union zusammen. Die Abgeordneten wollen mit Kanzler Merz über Konsequenzen reden. Aus der Nachrichtenredaktion Astrid Rolle.
2: Der Rückhalt der Abgeordneten gilt als ein entscheidender Pfeiler für die politische Zukunft des Kanzlers. Immerhin, bei den Beratungen mit den Spitzengremien der CDU gestern gab es laut Merz keine Personaldebatten. Merz selbst hatte zuvor schon angekündigt, seine Ämter behalten zu wollen und auch seinen Reformkurs fortzusetzen. Der Koalitionspartner SPD hat dazu Redebedarf angekündigt.
1: In Mecklenburg-Vorpommern hat der Landeschef der CDU Peters als Konsequenz aus der Wahl seinen Rücktritt erklärt. Wie er mitteilte, soll Philipp Amthor den Job kommissarisch übernehmen. Er war erst vor 2 Monaten Staatsminister im Kanzleramt geworden. Außerdem hat der Parteivorstand der SPD einstimmig beschlossen, Sondierungsgespräche über ein Dreierbündnis mit Linken und Grünen zu führen. Vorher hatte eine rot-rote Koalition das Land regiert. Die Bundesregierung hat den Gesetzentwurf für den neuen Tankrabatt auf den Weg gebracht. Eine Regierungssprecherin hat bestätigt, dass das Kabinett ihn beschlossen hat. Jetzt sollen Bundestag und Bundesrat noch in dieser Woche zustimmen. Dann kann der Tankrabatt zum 1. Oktober in Kraft treten. Bis Ende des Jahres sollen die Steuern auf Benzin und Diesel um insgesamt 17 Cent pro Liter gesenkt werden. Das kostet den Bund und die Länder 2,5 Milliarden Euro. In New York beginnt heute die Generaldebatte der UN-Vollversammlung. Dazu werden knapp 130 Staats- und Regierungschefs erwartet. Im Vordergrund dürften die Kriege in der Ukraine und im Nahen Osten stehen. Am Nachmittag unserer Zeit spricht US-Präsident Trump auf der Vollversammlung. ARD-Korrespondentin Ute Scheins.
3: Ein zentrales Thema auch in seiner Rede heute dürften der Iran-Krieg und die weltweit gestiegenen Energiepreise sein. Wenig Bewegung erwarten UN-Beobachter bei dem Konflikt zwischen Israel und den Palästinensern. Die Friedensverhandlungen sind festgefahren. Und einer wird auf der UN-Vollversammlung erneut fehlen, Bundeskanzler Friedrich Merz. Er steht nach den Wahlniederlagen in Ostdeutschland innenpolitisch unter starkem Druck. Außenminister Johann Wadephul wird ihn vertreten und Ende der Woche reden.
1: Mehr Schutz für Igel. Wie in anderen Kommunen in Hessen wird es auch in Kassel in Zukunft ein Nachtfahrverbot für Mähroboter geben. Das hat die Stadtverordnetenversammlung gestern Abend beschlossen. Außerdem ging es um die Parkgebühren in Kassel. HR-Reporter Fabian Schmidt.
4: Mehrere Fraktionen zeigten sich offen für Änderungen bei den Parkgebühren. Die im Frühjahr eingeführten neuen Parkzonen der Stadt seien teilweise ungerecht. Die SPD sieht vor allem ärmere Haushalte unnötig belastet. Die CDU spricht sich für Ausnahmen bei Handwerkern und Gewerbetreibenden aus. Für die AfD sind vor allem die Parkgebühren für Anwohner viel zu hoch.
1: Schwerer Unfall auf dem Oktoberfest in München. Ein Mitarbeiter eines Fahrgeschäfts ist dort gestern Abend ums Leben gekommen. ARD-Reporter Thomas Frohwerk.
5: Der 52-jährige Mitarbeiter hatte sich demnach offenbar im Gefahrenbereich des Fahrgeschäfts aufgehalten. Warum, ist noch unklar. Als sich die Gondel des Freefall Towers mit hohem Tempo nach unten bewegte, wurde der Mann davon getroffen und so schwer verletzt, dass Wiederbelebungsversuche ohne Erfolg blieben. Augenzeugen des Vorfalls und die Betreiber des Fahrgeschäfts wurden von einem Kriseninterventionsteam betreut. Zur Ursache des Unfalls sind Ermittlungen aufgenommen worden.
1: Und das wird heute auch noch wichtig. Bundespräsident Steinmeier verlegt seinen Amtssitz für 3 Tage nach Hattingen im südlichen Ruhrgebiet. Dabei sind auch zahlreiche Treffen mit den Menschen vor Ort geplant. Und Grönland, Dänemark und die USA wollen am Rande der UN-Vollversammlung in New York ein neues Abkommen zu der Arktisinsel unterzeichnen. Der genaue Inhalt ist noch nicht bekannt. Das waren die Nachrichten. Das Wetter. Am Morgen gibt es noch hier und da Nebel, später wechseln sich Sonne und Wolken ab, die Temperaturen steigen auf 15 bis 21 Grad. In der kommenden Nacht ist es klar und recht kühl, die Werte sinken auf 8 bis 2 Grad, auch Bodenfrost ist möglich. Morgen viel Sonnenschein und lockere Wolken bis 22 Grad und die weiteren Aussichten. Am Donnerstag ab und zu Schauer, vor allem im Nord- und Osthessen, höchstens 19 Grad. Am Freitag sonnig und bis 22 Grad. Die Zeit, es ist 6.05 Uhr.
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1: Eine Meldung von der A5 Heidelberg Richtung Karlsruhe zwischen Bruchsal und Karlsruhe Nord. 7 Kilometer Stau nach einem Unfall auf dem rechten und dem mittleren Fahrstreifen.
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6: Guten Morgen, ganz herzlich willkommen bei uns. Eine große Rolltreppe führt in dem Gebäude der Vereinten Nationen am New Yorker East River in die Heiligen Hallen. Und genau auf dieser Rolltreppe steckten letztes Jahr US-Präsident Trump und seine Frau Melania auf dem Weg zur UN-Vollversammlung fest. Jetzt geht diese Versammlung wieder los. Und die Bilder waren fast surreal, vielleicht erinnern Sie sich noch, wie die beiden da mit eingefrorenen Gesichtern warteten, bis sich was tat. Diesmal soll nichts mehr schiefgehen, wenn Trump heute Nachmittag unserer Zeit redet. Eröffnet wird diese wichtige Woche der Vereinten Nationen von UN-Generalsekretär Guterres. Zum letzten Mal wird er das tun. Im Januar übernimmt ja Nachfolger bzw. eine Nachfolgerin das Amt. Wir sind verabredet mit Giselle Uecker. Sie ist in New York für uns. Giselle, erstmal, läuft die Rolltreppe einwandfrei?
7: Die rollt, davon geht man aus, das hat der Sprecher von Antonio Guterres heute auf Nachfrage versichert. Wiederholt und gründlich hätte man die Rolltreppe geprüft.
6: Diese Woche in New York ist ja auch ein Kraftakt für die Stadt, ne? Was die Sicherheit angeht, die vielen Staats- und Regierungschefs, die kommen von Benjamin Netanyahu bis Volodymyr Zelensky, die müssen natürlich alle gut bewacht werden. Hat sich die Stadt rausgeputzt für die UN oder ist es vor allem an der Polizeipräsenz zu bemerken?
7: Ja, genau, eher Letzteres. Also ich habe heute vor allem schwer bewaffnete Beamte gesehen, gepanzerte Fahrzeuge, Absperrungen. Das ganze UN-Hauptgebäude war gestern schon großräumig abgesperrt. Und man merkt natürlich auch, wenn man mit der Generaldebatte nichts zu tun hat, dass Delegationen aus der ganzen Welt da sind, die alle so UN-Bänder um den Hals hängen haben.
6: Mhm. Lass uns über das reden, was da heute passiert. Es ist ja bekannt, dass Donald Trump kein Fan der UNO ist, dass sie Millionen von den USA bekäme für nichts, hat er gern immer gesagt. Seine Rede letztes Jahr war ja dann auch eher so eine Art Beschimpfung, gepaart mit Eigenlob. Ob das wieder blüht heute?
7: Ja, das ist ein bisschen schwer vorhersehbar. Das war ja im vergangenen Jahr größtenteils improvisiert, getriggert von diesem nicht funktionierenden Teleprompter. Wenn ich raten müsste, würde ich sagen, dass Trump wahrscheinlich den Krieg gegen Iran erwähnt und zu rechtfertigen versucht, denn dafür wurde ihm mehrfach bei den Vereinten Nationen vorgeworfen, Völkerrecht gebrochen zu haben. Trump weiß auch, dass wenn er die UN-Bühne betritt, alle Augen auf ihn gerichtet sind. Deswegen könnte er auch eine Botschaft für seine eigene Bevölkerung kurz vor den Zwischenwahlen im Land dabei haben. Vielleicht sagt er auch was zu dem Grönland-Deal, den er direkt nach seiner Rede wohl unterzeichnen möchte, zusammen mit der dänischen Regierungschefin Frederiksen und dem grönländischen Regierungschef Nielsen. Davon hört man jetzt viel.
6: Trump hatte ja wiederholt gesagt, er werde aus den Vereinten Nationen austreten, hat sein eigenes Board of Peace gegründet, das aber nicht wirklich irgendwas bewegt hat. Wie wird das eigentlich weitergehen, auch wenn Antonio Guterres weg ist mit einer neuen Generalsekretärin oder Sekretär?
7: Also wir hören hinter den Kulissen im Moment, dass die Zeichen eigentlich eher so stehen, dass der komplette Rückzug der USA eigentlich nicht mehr droht. Es gibt ja einen neuen US-Botschafter bei den Vereinten Nationen, Mike Waltz, der wohl sehr konstruktiv im Auftrag der Trump-Regierung mitarbeitet und sogar ein bisschen was an gestrichener Entwicklungshilfe wieder hat zahlen lassen. Dieser Friedensrat hat die UN nicht ersetzen können. Es gab tatsächlich auch die Hoffnung, dass ein neuer Generalsekretär oder eine neue Generalsekretärin ein bisschen was am Verhältnis mit dem Weißen Haus verbessern kann. Also im Moment ist die UN dahingehend ein bisschen entspannter geworden.
6: In New York beginnt heute die UN-Generalversammlung, Sitzungswoche bei den Vereinten Nationen. Was da ansteht, wir haben drüber geredet mit unserer New York-Korrespondentin Giselle Uecker. Vielen Dank. 6:09 ist es.
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6: Ja, das Wahljahr 2026 ist geschafft. Als der Bundeskanzler das am Sonntagabend so kurz nach der ersten Prognose in die Mikrofone sagte, da wirkte er fast erleichtert. Vielleicht war er es ja auch. Immerhin waren ja die Landtags- bzw. die Abgeordnetenhauswahlen für die CDU alles andere als toll. In Berlin klar abgewählt, in Mecklenburg-Vorpommern sogar aus dem Landtag geflogen. Der gestrige Tag war dann einer, an dem man Redebedarf hatte. Heute wahrscheinlich auch noch. Woran lag's? Was machen wir jetzt? Und vor allem wie? Nicht nur die CDU hat Federn gelassen, auch die SPD. Die musste am eigenen Leib erfahren, dass die Regierungszeit in Berlin rum ist und dass im Grunde nur eine Person der Grund war, dass es im Nordosten auch nicht weiter nach unten ging, nämlich Manuela Schwesig. Aber im Zentrum ist und bleibt der Bundeskanzler. Friedrich Merz steht enorm unter Druck und heute wird er auch an einer Krisensitzung der Unionsfraktion im Bundestag teilnehmen. Aus Berlin berichtet Benjamin Großkopf.
9: Der Berliner CDU-Spitzenkandidat Stefan Evers gehört zu den Geschlagenen dieses Wahlsonntags und er gehört einer Partei an, die sich nach Evers Einschätzung dringend verändern muss.
10: Ob in Gremiensitzungen oder im Gespräch mit den Menschen auf der Straße, ob in, sag mal, Klausurtagungen, wie wir sie immer wieder kennen und wieder erleben und durchleiden.
9: Das Leid der CDU-Klausurtagungen. Evers steht neben dem Mann, der gerade wieder sein Präsidium zu einer solchen einberufen will.
11: Wir wissen, dass wir den Menschen auch Antworten auf ihre Sorgen, auf ihre Ängste schuldig sind.
9: Und mehr Empathie. Das wäre wohl auch gut, weiß Friedrich Merz.
11: Viele Menschen machen sich Sorgen um den Arbeitsplatz, machen sich Sorgen um die Familien, machen sich Sorgen um ihre Alterseinkommen, machen sich Sorge um die Gesundheitsversorgung. Es ist die historische Aufgabe der Koalition hier in Berlin.
9: Geplantes Signal, ich habe verstanden. Und doch trägt Merz die Sorgen so vor wie die nächsten Haltestellen des Regionalexpresses. Und so sind sich nicht alle in der Union sicher, ob ihr Parteichef wirklich meint, was er sagt. Die Ministerpräsidenten von Sachsen und Thüringen.
12: Ich bin in Sorge, dass es tatsächlich wieder so ein Weiter wie bisher gibt.
13: Wenn es einem weiter so gibt, dann sind wir das Abwahlprojekt in der Bundespolitik von links und von rechts. Deswegen braucht es auch einen Neuanfang, eine Generalinventur der Regierungspolitik in Berlin.
9: Bei der Inventur, so viel ist klar, fallen nach Meinung von Mario Vogt und Michael Kretschmer erhebliche Lücken im Bestand auf. Sie misstrauen Merz offenbar, der sich weiter für zunächst unabwählbar erklärt. Und sie misstrauen dem Koalitionspartner SPD und der wiederum misstraut Merz.
14: Es ist der Kanzlervorschlag von CDU und CSU und die beiden Parteien müssen auch überlegen, wie es weitergehen soll mit Friedrich Merz.
9: SPD-Parteivize Alexander Schweitzer.
14: Die SPD hat einen Koalitionsvertrag mit CDU und CSU gebildet und nicht mit Friedrich Merz persönlich und privat.
9: Es trifft sich ausgesprochen schlecht für die SPD, dass sie ebenfalls einen neuen Frühling braucht, nicht erst nach diesen Spätsommerwahlen. Und so ist deren Ergebnis auch, dass beide Regierungsparteien eher aufeinander zufahren, statt nebeneinander her. Kollisionsgefahr vor allem beim Thema Rentenreform.
15: Die Mehrheit der Bundesbürgerinnen und Bürger hat hier ein erhebliches Störgefühl und ich kann das auch nachvollziehen,
9: sagt die saarländische Ministerpräsidentin Anke Rehlinger in den ARD-Tages. Themen. Ihr geht es vor allem darum, die abschlagsfreie Rente nach 45 Jahren nicht wie vorgeschlagen abzuschaffen. Absehbar das Streitthema der kommenden Wochen. Und so belauern sich SPD und Union eher, als dass sie sich unterhaken. Und der Kanzler? Nachdem er die Debatte um sich nicht beendet hat, macht er eine neue auf. Kurz zuvor hat er einen alten Kumpel getroffen.
11: Karl-Josef Laumann, mit dem ich, wie Sie vermutlich wissen, seit vielen Jahrzehnten befreundet bin, hat heute Morgen noch einmal darauf hingewiesen, dass dieses Nebeneinander von privater und gesetzlicher Krankenversicherung genauso wie von privater und gesetzlicher Pflegeversicherung ein erhebliches Problem auslöst im Gerechtigkeitsempfinden der Bevölkerung. Es gibt gute Gründe für beide Systeme, aber wenn die Bevölkerung das als ein so massives Problem ansieht und ich teile die Einschätzung, dann müssen wir daran etwas ändern.
9: Anschließend fast höhnischer Beifall von der SPD, die das schon lange fordert, Protestschirm der privaten Versicherer, Merz-Pressestelle relativiert. Aber die Frage, die ist da, was wollte uns dieser Kanzler damit nur wieder sagen?
6: Da gucken wir nachher auch nochmal drauf im Laufe des Morgens. Wie geht's weiter bei der CDU, wie beim Bundeskanzler und wie bei der Bundesregierung? Viele Fragen sind offen nach den Landtagswahlen am Wochenende. Benjamin Großkopf war das aus Berlin.
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6: 14 Minuten nach 6 ist es am Dienstag. Guten Morgen. Medizinerinnen, Mediziner, Pflegekräfte, ITler, Handwerker, Justizangestellte. Es gibt kaum eine Berufssparte, in der es nicht an Fachkräften bei uns mangelt. Und wenn eben Stellen nicht besetzt werden können, dann schaut man sich auch gerne im Ausland um. Zurzeit arbeiten rund 1 Million Menschen aus dem Ausland bei uns in Berufen, in denen Stellen schwer zu besetzen sind. Jetzt ist es aber auch nicht so, dass es diesen Menschen leicht gemacht wird. Da gibt es ja viele Hürden, die man nehmen muss, vom Sprachzertifikat bis hin zur Krankenversicherung. Und die letzten Wahlen mit dem Erstarken der AfD, drängt sich eben auch eine Frage auf, ob Menschen aus dem Ausland überhaupt noch bereit sind zu kommen, ob sie sich vielleicht Sorgen machen wegen eines Rechtsrucks bei uns. Axel Plünecke leitet die Abteilung Migration und Fachkräfteanwerbung am Institut der Deutschen Wirtschaft in Köln. Und ich habe ihn gefragt, sehen Sie denn die Gefahr, dass es ein Problem werden könnte, dass eben Fachkräfte aus dem Ausland unsicher werden, wenn sie auf aktuelle Wahlergebnisse bei uns schauen?
16: Ja, ich glaube auf jeden Fall. Personen, die überlegen, ins Ausland auszuwandern, machen sich natürlich einen guten Eindruck erstmal, sammeln Informationen, wie ist die Lage vor Ort, gibt es dort Fremdenfeindlichkeit, und das sind sicherlich auch Signale, die im Rest der Welt wahrgenommen werden, wenn hier rechte oder populistische Kräfte an Bedeutung gewinnen.
6: Ja, Fachkräftemangel ist ein Riesenproblem, fast überall auf der Welt, natürlich auch in Deutschland, dass eben zu wenig Leute bei uns bestimmte Jobs machen, und deswegen sind wir angewiesen auf Fachkräfte aus dem Ausland. Wenn sich das irgendwie so festsetzen sollte, diese Angst, ob man in Deutschland gut arbeiten kann, wenn man aus dem Ausland kommt, was hätte das denn für Konsequenzen? Kämen dann tatsächlich weniger Menschen zu uns auf den Arbeitsmarkt?
16: Wir haben große Herausforderungen. Zum einen der demografische Wandel in Deutschland, dass wir geburtenstarke Jahrgänge haben, die aus dem Arbeitsmarkt ausscheiden, geburtenschwache Jahrgänge, die nachrücken. Wir haben aber auch eine Art Migrationswende. Wir haben sehr stark von der Zuwanderung aus Mittelosteuropa profitiert die letzten 20 Jahre. Und hier sehen wir am aktuellen Rand eher Abwanderung nach Mittelosteuropa. Von daher brauchen wir noch deutlich stärker die demografiestarken Zuwanderung aus Drittstaaten wie Indien, Lateinamerika. Und hier müssen wir attraktiver werden, sonst kriegen wir gewaltige Probleme am Arbeitsmarkt mit der Fachkräften.
6: Sie sagen, wir müssen attraktiver werden. Wie kriegen wir das denn hin?
16: Ja, wir haben Stärken, zum Beispiel internationale Studierende, die an den deutschen Hochschulen in großer Zahl studieren, gerade auch aus Staaten wie Indien oder anderen demografiestarken Drittstaaten. Und da haben wir auch gute Strukturen, dass viele von denen in Deutschland bleiben im internationalen Vergleich. Und diese Stärke müssen wir weiter ausbauen, indem wir die Willkommenszentren an den Hochschulen weiter stärken, die internationale Studierenden begleiten, dass sie noch stärker als bisher schon nach dem Studium in Deutschland bleiben. Das sind Riesenchancen.
6: Wie groß ist denn die Attraktivität Deutschlands so als Arbeitsmarkt generell im internationalen Vergleich?
16: Generell ist gar nicht so schlecht in Deutschland. Wir haben in den letzten Jahren schon große Fortschritte gemacht, was das Einwanderungsgesetz angeht, das Einwanderungsrecht. Das Fachkräfteeinwanderungsgesetz ist attraktiv. Die Kommunikation in den Rest der Welt hat zugenommen, für Deutschland zu werben als Einwanderungsland. Da machen wir Fortschritte. Es gibt auch ganz wichtige Initiativen von der Wirtschaft, die sich beispielsweise in Sachsen, in Thüringen, in anderen Regionen auch darstellt. Aber auf der anderen Seite müssen wir aufpassen, dass eben der Rechtspopulismus nicht zunimmt und damit auch dem ganzen positiven Entwicklungen genau entgegenwirkt.
6: Ja, wenn Fachkräfte oder Studierende sich entschieden haben, nach Deutschland zu kommen, dann hier sind und sich dann vielleicht im Laufe der Zeit doch nicht mehr wohlfühlen, weil sie eben dann doch vermehrt Rassismus oder Ablehnung erfahren. Gehen sie denn auch wieder? Welche Beobachtungen machen sie?
16: Ja, insgesamt sind die Bleibequoten in Deutschland gar nicht schlecht. Es bleiben relativ

0: Rhein-Main-Bereich nehmen, das Rheinland nehmen, München, Hamburg, da haben sie wenig Probleme. Da bleiben die meisten Menschen auch mittel- bis langfristig. Aber wenn der Rechtspopulismus zunimmt, auch im Westen, dann haben wir auch dort Probleme. Und die haben wir in vielen ostdeutschen Flächenregionen schon jetzt. Und nach den Wahlen in Sachsen-Anhalt wird es sicherlich auch schwieriger, dass Betriebe dort in Drittstaaten Fachkräfte anwerben, weil das doch für die Leute schwierig werden könnte.
1: Müsste man da nicht ganz gezielt die Politik einbinden und sagen, Leute, wir brauchen die Fachkräfte aus dem Ausland? Also ich sage es immer flapsig, benehmt euch, seid freundlich.
0: Ja, das glaubt, da haben wir auch Fortschritte in vielen Regionen gemacht. Aber wir sehen mit dem zunehmenden Rechtspopulismus, dass wir da eine wirkliche Gefahr haben, dass wir die positiven Entwicklungen der letzten 10, 20 Jahre, die wir im Einwanderungsgesetz sehen, die wir in vielen Regeln sehen, dass das durch diesen Rechtspopulismus gefährdet wird, dieser Fortschritt, den wir da gemacht haben.
1: Also würden Sie zusammenfassend sagen, es könnte schlimmer sein, aber es ist noch Luft nach oben und wir müssen uns dann doch sehr bewegen, denn Fakt ist ja, wir brauchen die Fachkräfte für unsere Wirtschaft.
0: Ja, wir müssen deutlich mehr Willkommenskultur auch entwickeln in den Behörden, dass wir da deutlich mehr Service haben. Ein Ausländeramt müsste im Prinzip wie ein Hotel Freundlichkeit ausstrahlen, die Personen, die dort ihre Aufenthaltstitel verlängern wollen, andere Fragen haben. Dass wir den Personen auch in den Behörden freundlicher gegenübertreten und natürlich in der Gesellschaft insgesamt. Das bleibt ein ganz wichtiges Ziel, eine wichtige Aufgabe, denn wir brauchen die Fachkräfte gerade aus den demografiestarken Drittstaaten.
1: Sagt Axel Plünnecke vom Institut der Deutschen Wirtschaft in Köln, machen sich ausländische Fachkräfte Sorgen um den Rechtsruck in Deutschland. Darüber haben wir gesprochen um 6 Uhr und gleich 21.
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1: 3 Tage lang gingen die Duma-Wahlen in Russland. Die Duma, das ist das Unterhaus, also das Parlament dieses Riesenlandes. Jetzt hat die Zentrale Wahlkommission in Moskau Ergebnisse veröffentlicht und die von Putin gestützte Kreml-Partei Geeintes Russland, seit 20 Jahren unangefochten an der Macht, zur Siegerin erklärt. Alles andere wäre auch eine Überraschung gewesen. Eine Opposition war sowieso nicht zu dieser Wahl zugelassen, eigentlich auch wie immer. Und in Brüssel ist man sich auch sicher, dass bei diesen Wahlen nicht alles mit rechten Dingen zugehen ging. Die EU-Kommission forderte wieder mal einen härteren Kurs gegen Moskau. Sabrina Fritz.
3: EU-Verteidigungskommissar Andrius Kubilius spricht von angeblichen Wahlen in Russland. Wir können diese Übung nicht als Wahlen bezeichnen. Es hat nichts damit zu tun, was wir in Europa Wahlen nennen, sagt er im Gespräch mit dem ARD-Studio in Brüssel. Ähnlich äußert sich die Chefdiplomatin der EU, Kaja Kallas. Sie sprach von sogenannten Duma-Wahlen und einem Rückschlag für die russische Demokratie. Der Kreml habe die einzige registrierte Partei ausgeschlossen, die sich gegen einen Krieg in der Ukraine stellt, schreibt Kallas auf Social Media. Sie fordert Sanktionen gegen Personen, die Wahlen in den besetzten Gebieten durchgesetzt haben. Auch große Nicht-EU-Länder wie Kanada, Australien und Großbritannien sprechen von einer Scheinwahl. Sie wollen die Ukraine weiter unterstützen. Nach der Abstimmung stellt die Partei von Präsident Putin im russischen Parlament so viele Abgeordnete wie noch nie. Für den EU-Verteidigungskommissar ist das ein Warnsignal. Er war früher Regierungschef von Litauen und hat früh vor der Aggressivität Russlands gewarnt. Der einzige Weg, wie man Frieden erreichen kann, ist durch die Formel Frieden durch Stärke für die Ukraine. Und diese Stärke erreichen wir nur, wenn wir die Ukraine weiter unterstützen. Doch diese Unterstützung wird immer mühsamer. Rechtspopulistische Parteien gewinnen in Europa an Macht und Einfluss. Die AfD sprach sich im Wahlkampf für eine Annäherung an Russland aus und weniger Militärhilfe für die Ukraine. Der Verteidigungskommissar hält das für falsch. Was würde es bedeuten, die Unterstützung für die Ukraine zurückzufahren? Das würde bedeuten, die Ukraine zum Aufgeben zu zwingen. Und das würde für Europa bedeuten, weniger Sicherheit. Die EU-Kommission reist also weiter mit der Sammelbüchse durch die Hauptstädte, um mehr Geld und mehr Waffen für die Ukraine einzutreiben. Doch die Kassen sind leer, viele Staaten sind hoch verschuldet. In Frankreich, Italien, Spanien und Polen stehen im kommenden Jahr Wahlen an. Auch dort erfahren russlandfreundliche Parteien Zuspruch. Und dann muss die Europäische Union auch noch für ihre eigene Sicherheit sorgen, denn man befinde sich in einem hybriden Krieg und der erfordere eine hybride Verteidigung, so EU-Kommissar Kubilius.
4: What we can call hybrid war, we need to be very effective in hybrid defense.
1: Nach den sogenannten

0: Duma-Wahlen in Russland fordert die EU-Kommission einen härteren Kurs gegen Moskau. Einzelheiten waren das aus Brüssel von Sabrina Fritz um 6.24 Uhr. Viel Zeit am Handy oder am Rechner verbringen die meisten Kinder und Jugendlichen sowieso, aber gar nicht mal so viele wissen, welche Arbeit und Technik hinter all den Videospielen, Programmen, Filmen und Apps steckt. Solche digitalen Skills lernen hunderte Jugendliche zwischen 12 und 18 ab sofort im neuen Lernzentrum TUMO in der Frankfurter Nordweststadt. Das Konzept stammt aus Armenien. Inzwischen gibt es Lernzentren in der ganzen Welt, in Los Angeles, in Lüdenscheid. Das Frankfurter Zentrum ist das erste in Hessen und steht auch Jugendlichen aus dem Umland offen, kostenlos. Alicia Lindhoff war dort.
1: Cheyenne und Cleo machen gerade Pause. Mit ein paar anderen Jugendlichen flätzen sie auf futuristischen Sitzmöbeln, quatschen und lachen. Bevor sie hier bei TUMO angefangen haben, kannten sich die beiden nicht. Cheyenne besucht die Geschwister-Scholl-Realschule in der Römerstadt, Cleo geht aufs Gymnasium Riedberg. Beide kommen seit neuestem zweimal pro Woche hierher und das ganz freiwillig. Die 13-jährige Cleo erklärt, warum es sich ganz anders anfühlt als Schule.
2: Hier kann man alles machen, was man will. Zum Beispiel, du hast heute Bock auf 3D-Modellieren und nächstes Mal dann auf Filme oder Programmieren. Dann kannst du das einfach machen. Und du kannst dich hier mit deinen Freunden treffen, können auch einfach zwischendurch hier chillen.
1: Cheyenne nickt und ergänzt.
3: Und wenn man halt Fragen hat, kann man immer die Coaches fragen.
1: Die Lerncoaches sind junge Männer und Frauen in weißen Westen, die zwischen den Jugendlichen herumwuseln und unterstützen, wenn es Probleme gibt. Cleo und Cheyenne lernen aktuell die 8 Themenmodule kennen. Von Programmieren über Musikproduktion bis hin zu Videospielentwicklung. Einzelne Schwerpunkte können sie wählen und arbeiten sich dann in Workshops und Selbstlernphasen Stück für Stück voran. Zentrumsleiter Manuel Noy erklärt das am Beispiel des Robotics-Moduls.
4: Dann lernen sie in Level 1 erstmal die Grundlagen, bauen alle den gleichen Roboter, während sie bei Level 2 dann schon eigene Elemente konstruieren und bei Level 3 wirklich jeder seinen individuellen kleinen Roboter baut.
1: Obwohl alle Jugendlichen schon einen kompletten Schultag hinter sich haben, wirken sie konzentriert, verfolgen Lernvideos, versuchen sich an ersten Programmierübungen oder hantieren mit einfachen 3D-Modellen. Manche sitzen an Tischen mit modernen Rechnern, andere flätzen auf Sitzsäcken. Haben sie zum Teil zu gemütlichen Kuschellandschaften zusammengeschoben. Leiter Manuel Noy.
4: Die Jugendlichen treffen hier zweimal die Woche für 2 Stunden aufeinander, lernen hier natürlich auch Leute kennen, die gleichen Interessen haben und fühlen sich wie zu Hause, machen den Raum zu ihrem Raum. Und das ist so die oberste Maxime, die Jugendlichen sollen Spaß haben und dann lernen sie von ganz alleine.
1: Beim Lernen helfen aber auch ein paar andere Dinge. Eine moderne technische Ausstattung, Workshop-Leiterinnen und Leiter aus der Praxis und eine Innenarchitektur, die dank viel Glas, hellem Holz und anthrazitfarbenen Wänden an ein Start-up denken lässt. Das Zentrum ist optisch ein Fremdkörper zwischen all den bunten Bildern und knalligen Logos des Nordwestzentrums. Für Manuel Noy trotzdem der perfekte Ort.
4: Wir merken natürlich, dass die Jugendlichen ihre Zeit sowieso schon im Nordwestzentrum verbringen und das einen sehr, sehr großen Effekt darauf hat, dass wir in die Lebenswelt der Jugendlichen eintauchen und die sich von vornherein hier zu Hause fühlen.
1: Hier kommen viele Jugendliche automatisch vorbei, egal ob sie aus dem Hochhausviertel oder der Einfamilienhaussiedlung stammen. In den vergangenen Monaten ist das TUMO-Team außerdem an Schulen gegangen, um das Konzept bekannt zu machen. So hat auch Martin von der Josephine Baker Gesamtschule davon erfahren.
5: Ein paar aus TUMO sind die zu meiner Schule gekommen und haben ein bisschen Lernkurs gegeben. Und da hat es mich wirklich interessiert und jetzt bin ich hier in TUMO. Weil ich auch in der Schule manchmal programmiere und allgemein ein bisschen so Technik liebe.
1: Neugier und Interesse sind ein Muss. Aber TUMO soll keine Elitenförderung sein. Damit alle Jugendlichen davon profitieren können, ist die Teilnahme am Programm kostenlos. Das geht in Frankfurt, weil die Stadt den Umbau und die Kaltmiete von rund 600.000 Euro pro Jahr finanziert. Auch mehrere Stiftungen und Unternehmen unterstützen mit viel Geld. Und die hessische Digitalministerin. Sie ist von dem Konzept so angetan, dass sie bei der Eröffnung weitere Zentren in Hessen in Aussicht gestellt hat. Konkrete Pläne sind bisher aber noch nicht bekannt.
0: Alicia Lindhoff war das über das neue TUMO-Lernzentrum für Jugendliche in Frankfurt. 6.28 Uhr ist es.
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12: 6.30 Uhr. Merz trifft nach Wahldebakel auf Unionsfraktion. Kabinett bringt Tankrabatt auf den Weg. UN-Generaldebatte in New York beginnt. Das Wetter, mal Sonne, mal Wolken und dabei trocken, 15 bis 21 Grad. Mein Name ist Frank Vornhardt. Guten Morgen. Nach den drei Wahlniederlagen der CDU in den letzten Wochen kommt heute die Bundestagsfraktion der Union zusammen. Die Abgeordneten wollen mit Kanzler Merz über Konsequenzen reden. Aus der Nachrichtenredaktion Astrid Rolle.
13: Der Rückhalt der Abgeordneten gilt als ein entscheidender Pfeiler für die politische Zukunft des Kanzlers. Immerhin, bei den Beratungen mit den Spitzengremien der CDU gestern gab es laut Merz keine Personaldebatten. Merz selbst hatte zuvor schon angekündigt, seine Ämter behalten zu wollen und auch seinen Reformkurs fortzusetzen. Der Koalitionspartner SPD hat dazu Redebedarf angekündigt.
12: Die Bundesregierung hat den Gesetzentwurf für den neuen Tankrabatt auf den Weg gebracht. Eine Regierungssprecherin hat bestätigt, dass das Kabinett ihn beschlossen hat. Jetzt sollen Bundestag und Bundesrat noch in dieser Woche zustimmen. Dann kann der Tankrabatt zum 1. Oktober in Kraft treten. Bis Ende des Jahres sollen die Steuern auf Benzin und Diesel um insgesamt 17 Cent pro Liter gesenkt werden. Das kostet den Bund und die Länder 2,5 Milliarden Euro. Die Steuereinnahmen von Bund und Ländern sind im August leicht gestiegen. Aus dem Monatsbericht des Bundesfinanzministeriums geht hervor, dass sie bei 64,32 Milliarden Euro lagen. Das waren 1,7% mehr als im Jahr davor. Unter anderem gab es mehr Einnahmen bei Lohn- und Stromsteuer. Dagegen fielen die Einnahmen zum Beispiel aus Tabaksteuer und Kfz-Steuer geringer aus. Und bei der Energiesteuer gab es ein Minus von 13,5%. Das lag am ersten Tankrabatt im Mai und Juli, der sich auch noch zeitversetzt im August auf die Staatskasse ausgewirkt hat. Es ist die wichtigste Woche der Vereinten Nationen. In New York beginnt heute die Generaldebatte der UN-Vollversammlung. Staatschefs und Spitzendiplomaten werden über die großen Krisen dieser Welt sprechen. ARD-Korrespondentin Ute Scheins.
14: Besonders einer wird dabei wieder im Rampenlicht stehen, US-Präsident Donald Trump. Ein zentrales Thema auch in seiner Rede heute dürften der Iran-Krieg und die weltweit gestiegenen Energiepreise sein. Der ukrainische Präsident Volodymyr Zelensky wird erneut um Unterstützung im Abwehrkrieg gegen Russland werben. Entspannung gibt es für die Europäer im Grönland-Konflikt. Dänemark, Grönland und die USA wollen in New York ein Abkommen zur Sicherheit der Insel unterzeichnen. Trump hatte in den vergangenen Monaten mehrfach gedroht, die Kontrolle über die Insel zu übernehmen.
12: In den USA eskaliert der Streit von Präsident Trump mit den Medien. Er hatte zuletzt die Sender CNN und MS Now sowie das Nachrichtenportal Politico aus dem Weißen Haus ausgeschlossen, weil sie angeblich Fake News verbreiten. Die betroffenen Medienhäuser ziehen nun vor Gericht. Außerdem haben aus Solidarität mit CNN weitere Sender ihre Berichterstattung über Trump eingeschränkt. Sie bilden normalerweise einen gemeinsamen Pool für Video- und Tonaufnahmen. Großeinsatz der Feuerwehr im Vogelsbergkreis. In der Gemeinde Mücke haben gestern mehrere Gebäude gebrannt. Dabei ist ein Hausbewohner verletzt worden. HR-Reporter Rainer Battefeld.
15: Das Feuer brach am späten Nachmittag im Mücker Ortsteil Sellenroth aus. Zwei Scheunen und ein Wohnhaus sind bei dem Brand massiv beschädigt worden. Mittlerweile sind die Löscharbeiten beendet. Fast 200 Einsatzkräfte aus Mücke und den umliegenden Gemeinden bemühten sich stundenlang, dass das Feuer nicht noch weitere Gebäude in Mittlerweile Mitleidenschaft zieht. Ein 31-jähriger Bewohner atmete Rauchgas ein und musste ärztlich behandelt werden. Er hatte einen Hund aus einem Haus gerettet.
12: Und das passiert heute noch. Bundespräsident Steinmeier verlegt seinen Amtssitz für 3 Tage nach Hattingen im südlichen Ruhrgebiet. Dabei sind auch zahlreiche Treffen mit den Menschen vor Ort geplant. Und Hessens Kultusminister Schwarz gibt in Hofheim am Taunus den Startschuss für den Bewegungscheck an Grundschulen. Getestet wird die motorische Fitness von Zweitklässlern. Das waren die Nachrichten. Das Wetter. Am Morgen gibt es noch hier und da Nebel. Später wechseln sich Sonne und Wolken ab. Die Temperaturen steigen auf 15 bis 21 Grad. In der kommenden Nacht ist es klar und recht kühl. Die Werte sinken auf 8 bis 2 Grad. Auch Bodenfrost ist möglich. Morgen viel Sonnenschein und lockere Wolken bis 22 Grad und die weiteren Aussichten. Am Donnerstag ab und zu Schauer, vor allem in Nord- und Osthessen bei höchstens 19 Grad und am Freitag sonnig und bis 22 Grad. Die Zeit gleich 6.35 Uhr.
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12: A3 Würzburg Richtung Frankfurt zwischen Offenbacher Kreuz und Frankfurt Süd. 2 Kilometer stockender Verkehr nach einem Unfall. Und A5 Heidelberg Richtung Karlsruhe zwischen Bruchsal und Karlsruhe Nord. Hier ist wegen Reinigungsarbeiten nach einem Unfall nur ein Fahrstreifen frei. Dadurch 8 Kilometer Stau.
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0: Guten Morgen. Ja, am Sonntag geschah was, was eigentlich keiner jemals für möglich gehalten hätte. Die Christdemokraten schafften die 5%-Hürde nicht. Die Berlin-Wahl lief auch nicht wirklich gut.
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16: Der Volkspartei läuft das Volk weg. 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
0: Da war es dann erstmal so, wie es immer ist, ein Tag danach, so ein Tag des Wundenleckens, des Suchens nach Erklärungen. Und es war ein Tag, an dem eigentlich allen klar sein musste, ein einfaches Weiter-so darf es nicht geben, bei der CDU nicht, auch nicht bei der SPD. Die hatten jetzt auch nicht gerade die tollsten Wahlen am Wochenende. In Berlin klar abgewählt, in Schwerin ja, eine beeindruckende Aufholjagd, aber eben doch nicht an der AfD vorbeigezogen. Und dann ist da ja auch noch der Umstand, dass die schwarz-rote Regierungsarbeit auf Bundesebene auch gerade nicht von Erfolg gekrönt ist. Wir sind verabredet mit Dagmar Pepping in Berlin. Sie hat den Blick auf das, was die Parteien jetzt machen wollen und müssen. Und wir setzen jetzt den Fokus auf die CDU und den Kanzler. Dagmar, nach dieser Niederlage, der Kanzler sieht das auch und er weiß auch um die Mitschuld der Bundesregierung, nimmt sich selbst nicht aus. Ist das die richtige Antwort auf das Desaster vom Wahltag?
17: Also diese Selbstkritik von Friedrich Merz musste kommen nach diesem absoluten Desaster. Also das konnte man sich ja wirklich kaum vorstellen, aus dem Landtag rauszufliegen zum ersten Mal in der Geschichte der Bundesrepublik. Das hatte man ja eher von der SPD mal erwartet, aber das ist der CDU passiert. Noch dazu im Landesverband von Angela Merkel, dem früheren, das ist einfach unvorstellbar gewesen. Also die Selbstkritik war angebracht, zumal seine Position nicht unbedingt sicher ist. Also er hat sich etwas Zeit gekauft, würde ich sagen. Er ist ein Kanzler auf Bewährung, denn die Unruhe in der eigenen Partei, auch in der Union, in der Schwesterpartei ist groß. Die Unzufriedenheit mit der Performance der Regierung und auch mit dem Kanzler ist groß. Und momentan ist seine größte Stärke, dass sich sozusagen kein Gegenkandidat sozusagen aus der Deckung wagt. Und deswegen kann Friedrich Merz erstmal weitermachen. Und er hat auch angekündigt, eine Aufarbeitung, aber auch in dieser Pressekonferenz zu sagen, dass seine Partei auf wichtige Fragen der Bürger keine Antworten mehr liefert, keine zufriedenstellenden. Es ist ja auch ja, ein ziemlich schlechtes Zeugnis für sich selbst.
0: Wie nimmt das eigentlich alles die Partei wahr? Ja, man hält irgendwie noch am Kanzler fest, auch vielleicht an Mangel eines besseren Kandidaten. Wird dieser Burgfrieden denn halten?
17: Kommt wirklich darauf an, wie die nächsten Wochen laufen. Und der Druck ist wirklich groß. Also heute hätte eigentlich Friedrich Merz ja nach New York fliegen sollen, zu den Vereinten Nationen, zur Generalversammlung. Er bleibt in Berlin, weil er merkt, wie wackelig gerade alles ist. In den nächsten Tagen, Wochen wird er sich zusammensetzen müssen mit dem Koalitionspartner der SPD und sich noch mal ganz genau darüber verständigen müssen, wie die Politik zusammen weitergeht, wie man die Reformen, die man machen will, ganz genau ausgestaltet. Und wenn das nicht gelingt, wenn das weiterhin in Streit und Diskussionen ausartet, die das Publikum eben nicht mögen, dann glaube ich, wird irgendwann seine Zeit ablaufen und dann wird irgendwann mal eine Reißleine gezogen werden und dann muss man sich in der Union einigen, wer ihn gegebenenfalls ersetzt.
0: Dagmar, zum Schluss lass uns doch über eine Sache reden, was Friedrich Merz quasi losgetreten hat, so ganz nebenbei. Es geht um die Krankenkassen. Merz sprach von einem Gerechtigkeitsproblem mit Blick auf die gesetzlichen und privaten. Was ist denn da jetzt los?
17: Tja, das haben sich gestern im Konrad-Adenauer-Haus alle im Saal gefragt, als er praktisch aus dem Nichts mit diesem Thema kam und sagte, es gibt Gerechtigkeitsprobleme, es ist auch eines der Probleme der CDU, dass die Menschen das so empfinden. Und dann kam er eben mit dieser Äußerung, die dann aber dann so interpretiert wurde von den Leuten, auch den Journalisten im Saal, als würde er sozusagen das System private und gesetzliche Krankenversicherung in Frage stellen. Und dann nachher, ein paar Stunden später, hat dann sozusagen der Regierungssprecher nachgeputzt und hat gesagt, nein, so war das gar nicht gemerkt. Es gibt ein Gerechtigkeitsproblem, wenn die Leute nicht die Termine kriegen, wie sie Privatversicherte bekommen. Aber das ist so ein Ding rausgehauen, weil es vorher eben Äußerungen in der Vorstandssitzung gab, aber so richtig durchdacht war das nicht. Und man muss sagen, es hat wieder Verwirrung gestiftet, weil alle sich fragen, was folgt denn jetzt daraus?
0: Wir bleiben da dran. Die Union und der Bundeskanzler nach dem Wahldebakel vom Wochenende. Dagmar Pepping war das mit Infos aus Berlin. Und heute Nachmittag trifft sich ja auch die Unionsbundestagsfraktion. Und da nimmt auch der Bundeskanzler dran teil.
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0: Bleiben wir noch bei den Wahlen. Die haben ja deutlich gemacht, die Menschen wählen die extremen Ränder. Das gilt zum einen für rechts mit der AfD und die andere Seite, die Linke. In Berlin hat die Partei die Sensation festgemacht, 25,7%. Von einem Kopf-an-Kopf-Rennen mit der regierenden CDU konnte da überhaupt keine Rede mehr sein. Und jetzt hat die Spitzenkandidatin Elif Erayb die ziemlich gute Chance, die erste linke und auch noch recht junge regierende Bürgermeisterin von Berlin zu werden. Allerdings hat die Linke in Berlin auch ein großes Problem. Ein Antisemitismusproblem wird ihr vorgeworfen, das sie in den Griff bekommen muss, sagen potenzielle Koalitionspartner. Ob das klappen wird, Frank Eichmann aus Berlin.
18: Die Wahlsiegerin von Berlin, linken Politikerin Elif Erayb, stellt klar, Antisemitismus hat mit mir keine Chance.
19: Ich stehe für den Schutz von jüdischem Leben, genauso wie für den Schutz jedes anderen Lebens. Und ich gebe ein Schutzversprechen ab, dass die Menschen in unserer Stadt sich wieder sicher fühlen müssen.
18: Und doch könnte das Projekt einer linken regierenden Bürgermeisterin ausgerechnet an der eigenen Parteibasis scheitern. Oder genauer an einem kleinen, aber lautstarken und auf Social Media sehr aktiven Teil, der sich immer wieder antisemitisch positioniert. Am Wochenende teilte ein linken Politiker einen Aufruf zur Wahlintifada. Bei der Wahlparty der Linken in Berlin-Neukölln wurde der Bundestagsabgeordnete Ferhat Koshak neben Ibrahim Ibrahim fotografiert, bekannt für israelfeindliche Ansichten und Chef einer pro-palästinensischen Organisation, die von der EU und den USA als Terrororganisation eingestuft ist. Das musste am Tag nach der Wahl die Bundesvorsitzende der Linken einordnen, Ines Schwertner.
20: Ja, Ferhat Koshak hat sich ja jetzt direkt auch davon distanziert, nicht nur von Ibrahim Ibrahim, sondern auch von allen gewaltverherrlichen Aufrufen. Und wir als Partei nehmen das sehr ernst, Elif Erayb sowieso.
18: Antisemitismus, das ist eine rote Linie, die nicht überschritten werden darf, trotz erlaubter Kritik an Israel und seiner Kriegsführung. Das ist von der Parteispitze in Berlin oder im Bund immer wieder zu hören und so beschloss es auch der letzte Parteitag der Linken in Potsdam. Aber diese abstrakten Erklärungen reichen nicht, sagt Tom Uhlig von der Hochschule Rhein-Main, der sich seit Jahren mit Antisemitismus beschäftigt.
21: Natürlich kann man die israelische Regierung kritisieren, aber man sollte eben aufpassen, wenn eine Schwelle zum Antisemitismus überschritten wird. Das wird es regelmäßig und es passiert darauf relativ wenig.
18: Also, die linken Führung sollte umschalten vom abstrakten Mahnen zum konkreten Handeln.
21: Also, dass es nicht reicht, zu sagen, ja, man lehnt es ab, dass das sogenannte Existenzrecht von Israel, wie das dann immer heißt, in Frage gestellt wird, sondern auch wirklich einmal benennt, wo dann konkret die Grenze überschritten ist, nämlich beispielsweise, wenn Israel mit dem Nationalsozialismus verglichen wird, wenn Israel dämonisiert wird und so weiter und so fort.
18: Die vermeintlich pro-palästinensische Szene hat laut Uhlig großes Mobilisierungspotenzial, von dem auch die Linke profitiere.
21: Aber das ist nicht die einzige Partei, in der diese Probleme auftreten. Also es gibt von 2025 den sogenannten Berlin-Monitor, wo man versucht hat, in Berlin antisemitische Einstellungen zu untersuchen. Und da ist eben rausgekommen, dass es umso antisemitischer wird, umso weiter es nach rechts geht.
18: Nach der Berlin-Wahl aber steht die Linke unter besonderer Beobachtung. SPD und die Grünen fordern, klärt euer Antisemitismus-Problem. Sonst könnte Rot-Rot-Grün scheitern, eine künftige gemeinsame Koalition.
0: Die Linke in Berlin und ihr Antisemitismusproblem. Frank Eichmann berichtete aus der Hauptstadt um 6.43 Uhr. Dass Donald Trump Journalistinnen und Journalisten nicht besonders mag und vor allem die nicht, die kritische Fragen stellen, ist bekannt. Das kann man regelmäßig sehen, wenn Trump Pressetermine im Weißen Haus abhält. Wer eben kritisch nachhakt, der wird schnell als dumm, als rüpelhaft und mit Fake News beschimpft. Besonders auf dem Kieker hat Trump die Kolleginnen und Kollegen des Nachrichtensenders CNN und die hat er jetzt kurzerhand aus dem Weißen Haus verbannt. Auch andere Medien sind betroffen. Das hat jetzt Folgen und führt auch zu Solidaritätsbekundungen, auch bei Trump-freundlichen Programmen. Ralf Borchert berichtet aus Washington.
2: Traditionell begleitet im täglichen Wechsel einer der fünf großen Sender ABC, CBS, NBC, CNN und Fox News den Präsidenten auf Schritt und Tritt und stellt die Bilder allen Medien zur Verfügung. Am Montag wäre CNN an der Reihe gewesen, keiner der anderen Sender sprang ein, auch nicht der sonst stets Trump-freundliche Sender Fox News. Fox-Korrespondentin Jackie Heinrich ist zudem die Präsidentin der White House Correspondents Association, des Verbands der Korrespondenten, die aus dem Weißen Haus berichten. Sie betonte in ihrem Sender, die drei ausgeschlossenen Medien würden sich zu Recht gegen Trump wehren. Es bekommt nicht jeder automatisch Zugang zum Weißen Haus. Aber wenn die Akkreditierung einmal erteilt ist, kann man sie nicht wieder entziehen, weil man die Berichterstattung nicht mag. Heinrich ergänzte, wenn jetzt ein Präzedenzfall geschaffen werde, könnten auch künftige US-Präsidenten ihnen nicht genehme Medien ausschließen. Man müsse an die langfristigen Folgen solcher Entscheidungen denken. Trump selbst wiederholte seinen Vorwurf, die drei ausgeschlossenen Medien würden nur Falschnachrichten verbreiten. Dennoch sind die meisten Juristen der Ansicht, dass der Ausschluss keinen Bestand haben wird. Über den Eilantrag von CNN, MSNBC und Politico entscheidet der gleiche Richter, der schon während Trumps erster Amtszeit einen ähnlichen Fall verhandelt hat. Damals wurde CNN-Korrespondent Jim Acosta von Trump ausgeschlossen. Bundesrichter Timothy Kelly, obwohl von Trump selbst ernannt, hat die sofortige Wiederzulassung Acostas angeordnet. Der auf das Thema Pressefreiheit spezialisierte Anwalt Connor Fitzpatrick meinte jetzt bei CNN,
3: "This is a violation of the First Amendment."
2: Dies ist ein Verstoß gegen den ersten Verfassungszusatz. Schon morgen am Mittwoch findet die erste Anhörung vor Gericht statt. Der Eilentscheid könnte noch am gleichen Tag fallen, sicher ist das aber nicht. Wenn eine neue Niederlage vor Gericht droht, warum hat Donald Trump den Streit dann jetzt vom Zaun gebrochen? Mehrere US-Medien berichten, Trumps persönliche Assistentin Natalie Harp habe ihm kurz zuvor Zitate von CNN, MSNBC und Politico präsentiert. Der Anwalt Ty Cobb, in Trumps erster Amtszeit einer seiner Rechtsberater, meint, Trump nimmt das alles persönlich. Es ist eine Folge seines übersteigerten Narzissmus. Jede Art von Kritik erzeugt für ihn einen Feind. Stephanie Grisham, in Trumps erster Amtszeit vorübergehend für die Pressearbeit im Weißen Haus zuständig, sagte ebenfalls bei CNN, es ist kein Geheimnis, dass er sich in dieser Amtszeit nur noch mit Leuten umgeben hat, die ihm das sagen, was er hören will. Und selbst wenn ihm jemand rät, etwas nicht zu tun, er macht am Ende sowieso, was er will. Er tut, was er will, wann er will.
0: Und jetzt wollte Donald Trump eben CNN nicht mehr im Weißen Haus. Nach dem Rauswurf, wie der Medienstreit in den USA weiter eskaliert. Ralf Borchert war das aus Washington.
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0: 6.47 Uhr ist es am Dienstagmorgen. Smartphones kennen wir alle, haben wir auch so ziemlich alle, würde ich sagen. Bei Smart Glasses ist es noch anders. Die Idee dahinter, kleine Kameras, die in die Brille verbaut werden, teilweise mit KI-Funktionen, die dann zum Beispiel Menschen mit Sehbehinderungen das Leben erleichtern. Aber wie so oft im Leben, da wo Licht ist, ist auch Schatten. Smart Brillen werden mitunter auch Spannerbrillen genannt. Denn wer Böses will, kann mit diesen Brillen natürlich andere Menschen heimlich filmen. Opfer sind dann meistens Frauen. Die Debatte um solche Brillen beschäftigt auch die Politik. Einzelheiten von Jakob Klug in Berlin.
22: Hey Meta, was habe ich an?
23: Du trägst ein weißes T-Shirt oder Poloshirt unter einem dunklen ärmellosen Pullunder.
24: So klingt es, wenn Konstantin Arlt seine smarte Brille nutzt. Der Hamburger ist blind. Die integrierte Kamera in seiner Brille sieht, was er nicht sieht. Künstliche Intelligenz beschreibt es. 7 Millionen dieser Smart Glasses hat der US-Konzern Meta vergangenes Jahr verkauft. Sie sehen aus wie normale Brillen, die Kamera ist kaum zu sehen. Das missbrauchen manche. Beschwerden gab es etwa am Ostseestrand, berichtet im August Lukas Reuter von der DLRG.
1: Das war beim Anbaden hier der öffentlichen Veranstaltung, wo eine Person mit so einer Smartglass gefilmt hat, gerade auch im Bereich, wo Personen unbekleidet waren. Und einmal im Rahmen des Wasserrettungsdienstes, wo der Verdacht bestand, dass ein Badegast Kinder gefilmt hat.
24: Auch für Videos in sozialen Medien werden die Brillen genutzt. Sogenannte Risfluencer, abgeleitet vom Wort Charisma, zeigen, wie sie Frauen auf der Straße ansprechen. Dass die dabei gefilmt werden, ist kaum zu sehen. Die Polizei kann Betroffenen nicht immer helfen. Das Veröffentlichen solcher Aufnahmen ist zwar strafbar, das Filmen oder Fotografieren an sich nur in manchen Fällen. Zumindest für intime Aufnahmen plant das Bundesjustizministerium Verschärfungen. In Hamburg arbeitet der Datenschutzbeauftragte mit der Polizei zusammen, um heimliche Aufnahmen als Datenschutzverstoß zu verfolgen. Eindeutig verboten sind in Deutschland getarnte Geräte für heimliche Aufnahmen. Doch die zuständige Bundesnetzagentur verweist auf ein kleines weißes Licht im Brillengestell, das bei Aufnahmen leuchtet. Die Brille sei vielleicht für heimliche Aufnahmen geeignet, aber nicht extra dafür bestimmt und damit nicht verboten. Die grüne Bundestagsabgeordnete Jeanne Dillschneider fordert genauere Vorgaben.
4: Aus meiner Sicht wäre es also auch gut, dass es konkretere Kriterien gibt und man genau sagt, wie das eigentlich ausgestaltet werden soll oder ob es da nicht zusätzlich noch ein Geräusch geben sollte oder eine Verpixelung.
24: Doch die Bundesnetzagentur gibt an, sie dürfe keine Regeln aufstellen und das Bundesdigitalministerium hält weitere Regelungen nicht für notwendig. Nicht nur heimliche Aufnahmen lösen Kritik aus, der Digitalexperte und Netzaktivist Markus Beckedahl hat eine Petition für ein Verkaufsverbot initiiert. Fast 200.000 Menschen haben unterschrieben. Er sieht ein größeres Problem.
5: Diese Brillen werden von Unternehmen auf den Markt gedrückt, die möglichst viel auch in unserem analogen, realen Leben überwachen wollen und dokumentieren wollen. Mit dem eigentlichen Ziel, möglichst viel über uns zu erfahren. Und wir ihnen das Material dann über diese Brillen kostenlos nach Hause schicken, damit sie ihre KI-Systeme trainieren können, damit sie mit Werbung viel mehr Geld verdienen und reicher werden.
24: Inzwischen verbieten etwa erste Schwimmbäder Smart Glasses in ihrer Hausordnung. Strengere Brillenregeln auf Bundesebene sind nicht in Sicht.
0: Die Debatte um sogenannte Smart Glasses beschäftigt auch die Politik in Berlin. Einzelheiten waren das von Jakob Kluck um 6.51 Uhr, 9 Minuten vor 7 am Dienstagmorgen. Wenn Sie Streamingdienste benutzen, so wie Netflix und sowas, dann kennen Sie das. Alle Jubeljahre werden die Preise erhöht, dann ärgert man sich. Manchmal gibt es auch eine Klage, weil diese höheren Kosten oft einfach so erhoben werden und man nicht richtig Ja oder Nein sagen kann. Im Fall des Sport-Streaming-Anbieters DAZN ist die Preiserhöhung sehr drastisch ausgefallen. Und Verbraucherschützer haben jetzt eine Sammelklage eingereicht. Philipp Rayon weiß, worum es beim Verfahren ganz genau geht.
7: Es geht um gestiegene Abo-Preise bei dem Streaming-Anbieter. DAZN ist vor allem für seine Bundesliga-Übertragung bekannt und hatte 2021 und 2022 seine Preise erhöht. Beim Jahresabo zum Beispiel von rund 120 Euro auf bis zu 300 Euro im Jahr. Auch die Preise für Monatsabos haben sich in der Zeit mehr als verdoppelt, so der Verbraucherzentrale Bundesverband. Und der sagt, die Preissteigerungen seien rechtswidrig gewesen, weil DAZN sie nicht auf eine zulässige Vertragsklausel stützen konnte. Er hat deshalb eine sogenannte Abhilfeklage eingereicht. Für die ist das Oberlandesgericht Hamm zuständig. Alle Betroffenen können sich an der Klage beteiligen. Bislang machen über 7.500 Verbraucher mit. Wie viele insgesamt betroffen sind, ist aber unklar. DAZN hat auf eine Anfrage dazu von ARD-Verbraucher nicht reagiert.
0: Nun kann man sich immer noch überlegen, bei der Klage mitzumachen, wenn man auch betroffen ist.
7: Wenn Verbraucher sich ins Klageregister eintragen, machen sie bei der Sammelklage mit und das ist kostenlos. Richtige Nachteile hat das erstmal nicht. Im Gegenteil, das geht sogar sehr einfach. Dafür müssen Betroffene auf die Seite des Bundesamtes für Justiz gehen und sich da ins Klageregister eintragen. Das ist kostenlos und sie müssen nur einige Daten angeben, zum Beispiel, ja, was der Grund für den Anspruch ist. Der Verbraucherzentrale Bundesverband hat dafür Textbausteine vorbereitet. Die finden Verbraucher im sogenannten Klagecheck auf der Website des Bundesverbandes. Dort können Sie auch testen, ob der Fall wirklich zur Klage passt und Sie von einem Urteil profitieren können. Wichtig ist, Sie müssen sich damit beeilen. Sie können sich nur noch bis diesen Freitag ins Klageregister eintragen. Danach geht das nicht mehr, und zwar ganz egal, wie das Verfahren am Ende ausgeht.
0: Ja, nach dem Urteil ist die Frage, was man selbst davon hat. Nochmal Philipp Rayon.
7: Das Oberlandesgericht Hamm wird das Urteil im Verfahren gegen DAZN Mitte November verkünden. Die Verbraucherzentrale sagt, nach der Verhandlung stehen die Chancen gut, dass sie und damit auch die Verbraucher Recht bekommt. Das Gericht hat sehr deutlich gemacht, dass es die Vertragsklauseln von DAZN für intransparent und unangemessen hält. Es spricht daher einiges dafür, dass die unzulässig und die Preiserhöhungen rechtswidrig sind. Das Urteil wird wohl das erste in einer neuen Klageart sein, einer sogenannten Abhilfeklage. Wenn die Verbraucherzentrale gewinnt, würden Verbraucher am Ende direkt Geld bekommen. Unklar ist aber noch, welche Nachweise sie dafür im Einzelnen vorlegen müssen. Also quasi als Beleg, dass sie wirklich Kunden waren oder auch sind bei DAZN. Das muss das Oberlandesgericht Hamm erst noch festlegen. Und profitieren kann am Ende nur, wer sich rechtzeitig ins Klageregister einträgt. Das geht, wie gesagt, nur noch bis Freitag.
0: Einzelheiten von Philipp Rayon aus der ARD-Verbraucherredaktion. Es ging über die Sammelklage des Verbraucherschutzverbandes bei uns gegen den Sport-Streaming-Anbieter DAZN. Vielleicht sind Sie auch betroffen und schauen nochmal nach. 6:54 Uhr.

0: H-Info ist hier am Dienstagmorgen. Bei Rosbach vor der Höhe hat ein Sturm gewütet. Wenn Sie jetzt sagen, was, habe ich gar nicht mitgekriegt. Das ist schon ein paar Jahre her. Der Wald musste da ordentlich dran glauben damals. Unter den entwurzelten Bäumen fanden Archäologen ein römisches Dorf. Darüber haben wir auch schon berichtet. Jetzt aber gibt's einen neuen, sehr spannenden Fund. Die Reste eines kleinen, rechteckigen Tempels wurden gefunden. Unser Reporter Thomas Corella hat sich das mal von den Archäologen zeigen lassen.
1: Wer das rekonstruierte Römerkastell Kapersburg durch das Tor im Osten verlässt, steht erstmal vor hohen Bäumen. Gleich dahinter tut sich eine breite Lichtung auf, vom Sturm gerissen. Und da warten viele Entdeckungen aus dem Alltagsleben der römischen Antike vor rund 1800 Jahren. Seit einiger Zeit graben Archäologen hier nach einem Dorf, das zur Militäranlage Kapersburg dazugehört, und haben es auch gefunden. Die Reste von Lager- und Wohnhäusern mit Heizung und Küche. Und vor kurzem etwas Rätselhaftes. Kai Mückenberger vom Landesamt für Denkmalpflege erzählt von einem gepflasterten Weg, wo eigentlich keiner sein dürfte.
2: Da vorne haben wir die Hauptstraße. Das ist die Ausfallstraße aus dem Kastell. Und hiervon zweigt irgendetwas ab. So, das muss ja auf irgendetwas führen. Und die große Frage, wohin es denn nun führt, die haben wir dann ein Stückchen weiter hinten beantworten können.
1: Die aufgedeckte, uralte Pflasterung führt rund 30 Meter durch das zerklüftete Gelände zwischen Erdhaufen und Wurzelstöcken und endet dann vor deutlich erkennbaren Grundmauern. Ein Rechteck ist erkennbar, 5 Meter breit, an einer Seite durch mächtige Kalksteinquader begrenzt. In der Mitte ein quadratischer Innenraum mit 50 Zentimeter starken Mauern.
2: Gerechnet haben wir damit überhaupt nicht. Das war auch in dieser Erhaltung nicht zu erwarten. Das war eine große Überraschung. Es ist unschwer für uns zumindest zu erkennen, dass es sich hier um einen Kultbau handeln muss. Also das ist ein Tempel.
1: Katharina Grieshaber hat den neuen Tempel mit ausgegraben, obwohl sie für gewöhnlich im Archäologischen Landesmuseum der Saalburg arbeitet. Endlich durfte die Archäologin mit Römer-Expertise auch in die Feldforschung.
3: Dann haben wir hier erstmal geguckt, ist das eine römische Mauer? Und da haben wir uns schon ein Loch im Kopf gefreut und gedacht, boah, wie cool ist das denn? Guck dir doch mal diese römischen Mauern an. So wunderschöne römische Mauern zu finden, ist einfach ein Highlight.
1: Der Wald hat die Grundmauern vor dem Pflug oder Baumaschinen geschützt. Deshalb sind sie auf einer Höhe von rund 40 Zentimetern noch immer erhalten, was selten ist. Deshalb zeichnet sich auch jetzt schon ab, wie der Tempel mal ausgesehen haben könnte, wie ein kleines Haus. Das Heiligtum in der Mitte etwas höher gezogen, mit Satteldach vielleicht. Hinweise gibt es auch auf einen überdachten Gang ringsum. Der Nachweis fehlt aber noch.
2: Hier gibt es keine vierte Wand. Das muss also offen gestanden haben, beziehungsweise wir können uns auch eine Abschrankung durch ein Holztor zum Beispiel vorstellen. Auch ein Gitter oder Ähnliches wäre möglich. Also irgendeine Form von Abgrenzung vielleicht.
1: Eine wundervolle Überraschung wartet auf die Ausgräber im zentralen Tempelraum.
2: Als ob das nicht schon genug gewesen wäre, taucht dann irgendwann noch die ziemlich klar erkennbare Hand einer Statue auf, die auf einem Schild ruht. Und damit haben wir einen klaren Hinweis auf einen Mars, der hier wahrscheinlich in Lebensgröße zur Anbetung aufgestellt war.
1: Mars, der Kriegsgott. Highlight aus dem Anbetungsraum ist aber eine Dame. Ohne Kopf, aber mit allen Merkmalen von Victoria, Schutzgöttin Roms. Geflügelt mit Palmzweig und Lorbeerkranz. Die Bewohner der Kapersburg-Siedlung dürften zu Victoria gebetet und mit ihr gehandelt haben. So in etwa.
3: Victoria, wenn du mich unterstützt, liefere ich dir im Nachgang ein Geschenk oder ich liefere es dir im Vorfeld schon. Sozusagen, dass man in Vorkasse tritt als Gläubiger. Und die Gottheit muss dann im Nachgang liefern. Und so kann man sich eben auch erklären, dass wir so viele Fragmente von einzelnen figürlichen Schmuck gefunden haben.
1: Und nebenbei erwähnt Katharina Grieshaber auch, dass Heiligtümer im Göttertempel zur Römerzeit durchaus Schauwert hatten, weil die Statuen zum Teil ganz anders aussahen als für uns heute, nämlich quietschbunt.
0: Ein römischer Tempel mitten im Wald gefunden bei Rosbach vor der Höhe. Was es damit auf sich hat, Thomas Corella hat sich das alles mal von Archäologen zeigen lassen.

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1: 7 Uhr. Kabinett bringt Tankrabatt auf den Weg. Merz trifft nach Wahldebakel auf Unionsfraktionen. Insektenzuchtfarm in Gießen wird nicht gebaut. Das Wetter: mal Sonne, mal Wolken und dabei trocken, 15 bis 21 Grad. Mein Name ist Frank Wornhardt. Guten Morgen. Wegen der hohen Spritpreise will die Bundesregierung für Entlastung sorgen. Das Kabinett hat gestern Abend den geplanten Tankrabatt auf den Weg gebracht. Aus der Nachrichtenredaktion Christoph Tautz.
2: Noch in dieser Woche sollen Bundestag und Bundesrat den Gesetzentwurf durchwinken. Ab dem 1. Oktober wird die Energiesteuer auf Diesel und Benzin dann um rund 14 Cent pro Liter gesenkt. Da dann auch weniger Mehrwertsteuer anfällt, soll der Sprit bis zu 17 Cent pro Liter günstiger werden. Die Regelung gilt bis Ende des Jahres. Die knapp 2,5 Milliarden Euro, die das kostet, teilen sich Bund und Länder.
1: Nach den drei Wahlniederlagen der CDU in den letzten Wochen kommt heute die Bundestagsfraktion der Union zusammen. Die Abgeordneten wollen mit Kanzler Merz über Konsequenzen reden. Aus der Nachrichtenredaktion Astrid Rolle.
3: Der Rückhalt der Abgeordneten gilt als ein entscheidender Pfeiler für die politische Zukunft des Kanzlers. Immerhin, bei den Beratungen mit den Spitzengremien der CDU gestern gab es laut Merz keine Personaldebatten. Merz selbst hatte zuvor schon angekündigt, seine Ämter behalten zu wollen und auch seinen Reformkurs fortzusetzen. Der Koalitionspartner SPD hat dazu Redebedarf angekündigt.
1: Sie gilt als wichtigstes Treffen der Vereinten Nationen. In New York beginnt heute die Generaldebatte der UN-Vollversammlung. Rund 130 Staats- und Regierungschefs werden erwartet. Für Deutschland ist Außenminister Wadephul vor Ort. Im Mittelpunkt stehen die Kriege in der Ukraine und im Nahen und Mittleren Osten. US-Präsident Trump wird heute eine Rede halten. Außerdem will sich der ukrainische Präsident Zelensky mit ihm treffen. In den USA eskaliert der Streit von Präsident Trump mit den Medien. Er hatte zuletzt die Sender CNN und MS Now sowie das Nachrichtenportal Politico aus dem Weißen Haus ausgeschlossen, weil sie angeblich Fake News verbreiten. Die betroffenen Medienhäuser ziehen nun vor Gericht. Außerdem haben aus Solidarität mit CNN weitere Sender ihre Berichterstattung über Trump eingeschränkt. Sie bilden normalerweise einen gemeinsamen Pool für Video- und Tonaufnahmen. In Gießen wollte das Fraunhofer-Institut eigentlich zusammen mit dem Unternehmen Entos Solutions eine riesige Insektenzuchtanlage bauen. Jetzt macht das Unternehmen nach Informationen der Hessenschau aber einen Rückzieher. HR-Reporter Marc Klug.
4: Das Projekt sei einfach zu groß, um am Ende erfolgreich zu sein. Das hat mir der Geschäftsführer von Entos Solutions gesagt. Er will nun kleinere Anlagen bauen und vor allem lieber in Bestandsgebäuden. Solche Pläne gibt es in Baden-Württemberg und in Kassel zum Beispiel. Das Fraunhofer-Institut wollte mit dem ersten Gebäude dieser Art Vorreiter für die europäische Insektenindustrie werden. Stattdessen stehen die Forscher in Gießen noch mehr unter Druck. Weltweit hat Fraunhofer einen Abbau von 1200 Vollzeitstellen angekündigt. Welche Folgen das für die rund 50 Beschäftigten in Gießen hat, ist noch unklar.
1: Bei einem Unfall auf dem Münchner Oktoberfest ist gestern Abend ein 52-jähriger Mann ums Leben gekommen. Er war Mitarbeiter eines sogenannten Freefall Towers und soll sich in einem Gefahrenbereich aufgehalten haben, als sich die Gondel mit den Fahrgästen mit hoher Geschwindigkeit nach unten bewegte. Dabei wurde der Mann von der Gondel offenbar getroffen. Er kam mit lebensgefährlichen Verletzungen ins Krankenhaus und starb dort später. In Kassel dürfen in Zukunft nachts keine Mähroboter mehr fahren. Das hat die Stadtverordnetenversammlung gestern Abend fast einstimmig beschlossen. So soll verhindert werden, dass die umherfahrenden Geräte Igel verletzen. Im Landkreis Kassel gibt es ein solches Nachtfahrverbot für Mähroboter schon, aber auch in Marburg, Hanau und anderen Orten. Das steht heute noch an. In Berlin wird der aktuelle Weltbildungsbericht der UNESCO vorgestellt mit den Ergebnissen für Deutschland. Es ging vor allem um das Thema Zugang und Chancengerechtigkeit. Und in Marburg ist der Jägertunnel gesperrt, und zwar bis Freitag. Die Unterführung Richtung Hauptbahnhof wird neu asphaltiert. Das waren die Nachrichten. Das Wetter. Am Morgen gibt es noch hier und da Nebel. Später wechseln sich Sonne und Wolken ab. Die Temperaturen steigen auf 15 bis 21 Grad. In der kommenden Nacht ist es klar und recht kühl. Die Werte sinken auf 8 bis 2 Grad. Auch Bodenfrost ist möglich. Morgen viel Sonnenschein und lockere Wolken bis 22 Grad. Und die weiteren Aussichten: am Donnerstag ab und zu Schauer, vor allem in Nord- und Osthessen, bei höchstens 19 Grad. Und am Freitag sonnig und bis 22 Grad. Die Zeit 7.05 Uhr.
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1: Vorsicht auf der A66 Fulda Richtung Frankfurt. In der Auffahrt Schlüchtern Nord liegen Spanngurte auf dem Beschleunigungsstreifen. Vorsicht auch auf der A661 Egelsbach Richtung Oberursel. Zwischen Frankfurt, Friedberger Landstraße und Bräungesheimer Dreieck liegt ein Spanngurt auf dem linken Fahrstreifen. A3 Frankfurt, Würzburg Richtung Frankfurt zwischen Obertshausen und Offenbacher Kreuz. 5 Kilometer stockender Verkehr nach einem Unfall. Und A5 Heidelberg Richtung Karlsruhe zwischen Bruchsal und Karlsruhe Nord. Hier ist wegen Reinigungsarbeiten nach einem Unfall nur ein Fahrstreifen frei, dadurch 9 Kilometer Stau.
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5: Guten Morgen. Ja, es ist eine historische Zäsur, die da in der Nacht von Sonntag passiert ist. Zum ersten Mal in der 81-jährigen Geschichte ist die CDU aus einem Landtag geflogen in Mecklenburg-Vorpommern. Eine Demütigung sondergleichen, aber auch in Berlin gab es ja eine schwere Niederlage nach diesem Wahltag.
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6: Der Volkspartei läuft das Volk weg. Die CDU nach den Wahlen.
5: Ja, woran liegt's? Man hat den Eindruck, das alte bürgerliche Lager, die etablierten Parteien liegen bei den Wählern, vor allem bei den Jungen, wie Blei im Regal. Stattdessen wandert das Kreuz nach rechts oder nach links. Gestern, den ganzen Tag dann, war Krisenbewältigung nach dem Wahlsonntag angesagt. Erneut trat der Bundeskanzler Friedrich Merz vor die Kameras, um eine Art Erklärung zu finden für das desaströse Abschneiden seiner Partei.
7: Wir erleben eine tiefgreifende Veränderung des politischen Parteiensystems in Deutschland. Bei den Wahlen hier in Berlin zum Beispiel wurden mit mehr als 40% Kräfte gewählt, die destruktiv sind und die mit radikalen und einfachen Lösungen versuchen, die Menschen zu begeistern.
5: So der Bundeskanzler gestern. Auch heute in der CDU-Bundestagsfraktion wird es um nichts anderes gehen als um die Krise. Der Kanzler wird an dieser Sitzung ebenfalls teilnehmen. Also die Parteienlandschaft, tiefgreifende Veränderungen, sagt der Kanzler. Sie muss sich selber verändern, will sie verhindern, nicht mehr gewählt zu werden. Wir sind jetzt verbunden mit Paulina Fröhlich von der Bertelsmann Stiftung. Guten Morgen, Frau Fröhlich.
8: Hallo, guten Morgen.
5: Guten Morgen. Also, was würden Sie sagen aus Ihrer Sicht? Ist das die richtige Analyse für das Zerbröseln der CDU und ihr schlechtes Abschneiden?
8: Es gehört natürlich wahnsinnig viel dazu, was hier vorgefallen ist. Und es gibt nicht 1, 2, 3 Gründe und damit ist es erklärt. Insgesamt denke ich aber, dass es schon richtig ist, der Kanzler da in einigen Beiträgen gesagt hat, und zwar, dass es natürlich einen polarisierten Wahlkampf gab zwischen zwei Lagern, und zwar der SPD und der AfD. Und da haben Kleinstparteien, das sieht man ja sogar bei den beiden, die gerade noch reingekommen sind, kaum Stimmen noch sammeln können. Das Problem liegt aber tiefer und weiter als in einem einzigen Wahlkampf und im Übrigen auch tiefer als in nur einer einzigen Person.
5: Ja, der Bundeskanzler, bevor wir vielleicht dann noch in die Tiefe gehen, hat von destruktiven Kräften gesprochen, haben wir gerade auch gehört in dem Ton, die mit einfachen Lösungen die Wähler begeistern. Ist es nicht einfach so, dass sich die Wähler genau von diesen Punkten mit ihren Problemen aber eher ernst genommen fühlen?
8: Ja, das ist richtig. Es gibt auch hier wieder eher ein komplexeres Bild. Es gibt Wählerinnen und Wähler, die tatsächlich, wir nennen das dann immer kurz Denkzettel oder Protest, ne, die sozusagen aus Unzufriedenheit mit den anderen heraus sagen, so, dann gebe ich denen die Stimme, egal wer sie sind. Es gibt aber auch eine Gruppe, und die wird größer, die aufgrund der Inhalte und ja auch einem Gefühl, ich werde gesehen, Sie haben es gerade benannt, ich werde hier ernst genommen, die Stimme vergeben. Und es sind sehr loyale Wählerinnen und Wähler. Wähler, die der AfD sozusagen hier die Treue schwören. Und das wird ein sehr viel schwierigerer Weg werden, diese Wählerinnen und Wähler wieder von demokratischen Parteien zu überzeugen, als zu sagen, tja, die Sache ist nun mal komplex, hören Sie mir nun mal richtig zu.
5: Sie haben eben schon angedeutet, es gibt tiefgreifendere Gründe und es kann auch nicht nur an einzelnen Personen liegen. Also versuchen wir mal da ein bisschen reinzuschauen. Warum laufen der CDU, aber auch den anderen bürgerlichen Parteien wie SPD oder auch die FDP, über die gar keiner mehr spricht, die Wähler davon?
8: Also einen Punkt, den ich gerne nennen möchte, ist, dass sich unsere Welt in einem großen Wandel befindet. Und wir nennen das zwar in erster Linie meistens Krisen, also Dinge, die geopolitischer Natur sind, die auch ökologischer Natur sind, wie die Klimakrise, aber auch eben ja vielleicht kleinere Dinge, wirtschaftliche Fragen, wie zum Beispiel, wo sind Produktionsstandorte, die Globalisierung geht weiter, die Digitalisierung und KI-Bewegung tritt ein. Was ich sagen möchte, ist, es gibt wirklich enorme Kräfte und Trends, die das Leben radikal verändern. Und entweder Menschen haben das sehr präsent und klar oder sie fühlen es unterbewusst und diffus. Und es gibt natürlich Menschengruppen, die strukturell solchen Wandlungen vulnerabler ausgesetzt sind. Also die mehr getroffen werden können von solchen Wandlungsprozessen und vielleicht auch getroffen wurden in der Vergangenheit. Ja.
5: Mhm. Gucken wir noch mal kurz
8: die Wiedervereinigung.
5: Ja. Gucken wir noch mal kurz auch auf die Persönlichkeiten, die natürlich auch eine wichtige Rolle spielen. Man konnte es ja auch merken, gerade im Norden in Mecklenburg-Vorpommern, die Frau gegen Blau, Manuela Schwesig, hat eine enorme Aufholjagd geschafft, die AfD am Ende nicht überholt, aber sehr nah rangekommen. Und das liegt, sagen alle, ausschließlich an ihrer Bekanntheit, an ihrem Personality-Faktor, wie man gerne sagt. Wir kennen das aus anderen Ländern, wie in den USA, dass so ein einzelner Typ immer mehr in den Vordergrund rückt, was Wahlkämpfe angeht. Muss sich die CDU hier vielleicht auch anpassen und ihre Talente, wenn sie die denn hat, nach vorne stellen?
8: Ja, ganz bestimmt. Alle Parteien müssen begreifen, dass wir hier einen auch massiven, ich habe eben von großen Wandlungsbewegungen gesprochen, auch die Öffentlichkeit ist im großen Wandel unterworfen und viele Aufmerksamkeitsthemen. Also Politik ist ja auch, geht viel darum, Aufmerksamkeit. Mhm. Und Aufmerksamkeit spielt sich halt hauptsächlich auf Social Media immer mehr ab. Und diese Plattformen sind algorithmusgetrieben und unterliegen anderen Regeln als der Journalismus, wie wir ihn kennen, in Zeitungen und Rundfunk. Und hier ist total wichtig, dass man überlegt, wie verändert das die Wichtigkeit für unseren Spitzenkandidaten in Sachen Charisma, in Sachen Sprache, in Sachen Bildsprache etc.
5: Sagt Paulina Fröhlich von der Bertelsmann Stiftung, die Krise der CDU und wie die Partei damit umgeht, was vielleicht auch an tiefgreifenden Veränderungen in der Parteienlandschaft auf sie wartet. Das war unser Thema. Frau Fröhlich, vielen Dank für Ihre Zeit bei HR Info heute Morgen.
8: Ich danke Ihnen.
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5: 7:12 ist es am Dienstag. Der demografische Wandel, merken wir alle, ist in vollem Gange. Mehr Menschen gehen in Rente. Es kommen aber bei weitem nicht genug Junge nach. Deshalb klagen auch viele Branchen über Fachkräftemangel. Kliniken, Pflegeeinrichtungen, Busunternehmen, aber auch andere sind da auf Fachkräfte aus dem Ausland richtig angewiesen. Schon jetzt kommen nicht genügend, heißt es immer wieder in der Wirtschaft. Und damit wären wir wieder bei dem Thema Wahlen. Denn der Rechtsruck bei den letzten Wahlen könnte ja die Lage weiter verschärfen. Lars Hofmann hört sich für uns um.
9: Der Rechtsruck bei den letzten Wahlen sei ein Problem, wenn es darum geht, Fachkräfte nach Deutschland zu holen, stellt Tillmann Frank fest. Er ist Chef des Bundesverbandes Internationale Fachkräftegewinnung.
10: Über unsere Wahlergebnisse wird berichtet, auch in den Heimatländern. Da besteht eine Angst, dass wir Zustände bekommen wie früher, also von 33 bis 45 oder wie jetzt in den USA. Und dass es eine feindliche Atmosphäre gegenüber Einwanderung gibt. Und das besorgt die Menschen.
9: Konkrete Zahlen oder Studien gäbe es noch nicht. Beata Berry hat die Firma RecruitMed gegründet und vermittelt Fachkräfte im Gesundheitsbereich. Sachsen-Anhalt sei mittlerweile schwierig, sagt die gebürtige Nordhessin.
11: Wir hatten tatsächlich Kunden dort und wir konnten die Plätze nur sehr, sehr, sehr schwer besetzen. Und wir müssen ja unsere Kandidaten auch schützen. Die sind vielleicht geschützt in dem Rahmen, in der Klinik und so weiter, aber wenn sie zum Bäcker gehen oder irgendwo anders hin, dann fällt das flach, ne?
9: Aber sie sagt auch, noch bestehe großes Interesse, nach Deutschland zu kommen. Viele kommen mittlerweile mit einer sogenannten Chancenkarte. Wer ein paar Jahre Berufserfahrung hat, jünger ist oder Deutschgrundkenntnisse hat, kann mit dieser Chancenkarte kommen. Für ein Jahr. Und sich einen Job suchen. Das hat Mani aus Indien gemacht. Und hier dann festgestellt, wenn du Deutsch kannst, ist es keine große Herausforderung. Wenn nicht, ist es hart. Deshalb lerne ich weiter Deutsch. Die größte Hürde ist einfach die Sprache. Deshalb findet er zurzeit keine Arbeit. Bei einer Veranstaltung im Amt für multikulturelle Angelegenheiten in Frankfurt erhofft er sich Hilfe und Informationen, wie es für ihn weitergehen kann. Natürlich hat der indische IT-Spezialist auch die letzten Wahlen verfolgt. Ob ihm das Sorgen macht?
12: No, absolutely no.
9: Nein, absolut nicht, weil ich weiß, dass in Deutschland Fachkräfte fehlen. Und wenn du die benötigten Fähigkeiten hast, musst du dir keine Sorgen machen. Daran glaube ich ganz fest. Wenn du die Lücken füllen kannst, dann gibt es keinen Grund, sich zu sorgen. Ich bin da sehr optimistisch. Wer mit einer sogenannten Chancenkarte kommt, muss nicht einmal zwingend Grundkenntnisse Deutsch vorweisen, kritisieren viele Institutionen und Verbände. Obwohl die meisten Unternehmen gerade das erwarten. Vielen sei das nicht klar, wenn sie mit der Chancenkarte nach Deutschland kommen. Julia Sternberg vom Welcome Center Frankfurt Rhein-Main sagt, sie sei froh, wenn die Leute sich schon aus ihrer Heimat melden.
13: Wir beraten auch Leute, die noch im Ausland sind. Ein großer Teil ist in Indien. Da können wir natürlich vorbauen und sagen, es ist sehr, sehr schwierig, ohne gute Deutschkenntnisse eine Arbeit zu finden. Lernt erstmal bis zu einem gewissen Niveau B1, B2 Deutsch in euren Heimatländern. Dann sind die Chancen auch besser.
9: Auch Vijaya aus Mumbai ist zu der Infoveranstaltung gekommen, weil sie trotz 20 Jahren Berufserfahrung und mehrerer internationaler Abschlüsse in Chemie hier keinen Job findet. Der Rechtsruck bei den letzten Wahlen beunruhigt sie noch nicht wirklich.
14: Indien und Deutschland haben gute Beziehungen. Deshalb glaube ich, diese politischen Entwicklungen betreffen Indien nicht. Das macht mir keine Sorgen. Ich glaube, das Hauptproblem bei mir ist die Sprache, vielleicht auch, dass ich etwas älter bin und vielleicht sogar überqualifiziert.
9: Das seien vielleicht die Gründe dafür, dass sie noch keinen Job gefunden hat. Deshalb will auch sie vor allem ihr Deutsch verbessern.
5: Welche Rolle spielt ein Rechtsruck in Deutschland, wenn es darum geht, dass ausländische Fachkräfte eben ihre Bereitschaft signalisieren, zu uns zu kommen oder eben nicht mehr? 16 Minuten nach 7 ist es.
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5: In New York beginnt ja heute die UN-Vollversammlungswoche. Los geht's wie immer mit der Generaldebatte heute, die dieses Mal zum letzten Mal von UN-Generalsekretär Guterres eröffnet wird, bevor dann im Januar sein Nachfolger, seine Nachfolgerin übernimmt. Die ganze Welt ist also in diesen Tagen zu Gast am East River in Manhattan. Die Themen diesmal eigentlich wie immer sehr viele Kriege, aber auch das Ringen um KI und wie es den Menschen nützt oder schaden könnte, darum wird es auch gehen. Los geht's also heute mit der Eröffnungsrede von Guterres. Danach spricht US-Präsident Trump, wenn er nicht wieder auf der Rolltreppe stecken bleibt, wie letztes Jahr. Aus New York berichtet Martin Ganselmeier.
15: Trumps Auftritt bei den Vereinten Nationen im vergangenen Jahr sorgte noch Tage später für Diskussionen. Weniger wegen seiner Rede, sondern weil Trump und First Lady Melania auf der Rolltreppe stecken blieben und dann auch noch Trumps Teleprompter ausfiel. Ohne Manuskript schimpfte Trump über den maroden Zustand des UN-Hauptgebäudes und vergaß, zusätzliche Kürzungen bei den Vereinten Nationen zu verkünden, erfuhr Daniel Forty hinterher aus zuverlässiger Quelle. Forty ist UN-Experte bei der unabhängigen Denkfabrik International Crisis Group. Trump sprach über Marmor im Gebäude der Generalversammlung und den nicht funktionierenden Teleprompter, sodass er den Absatz in seiner Rede über zusätzliche Einschnitte bei den Vereinten Nationen übersprang. Es hätte schlimmer kommen können, waren anschließend viele erleichtert. Ein Ausstieg der USA aus den Vereinten Nationen ist in diesem Jahr kein Thema mehr. Auch weil Trump den Auftritt im bis auf den letzten Platz gefüllten Goldenen Saal der Vereinten Nationen genießt. Und welche Botschaften hat Trump für die versammelten Regierungschefs aus aller Welt? Das weiß keiner, sagt UN-Experte Forty. Niemand, nicht mal Trumps engste Berater und Redenschreiber, wissen das. Was aber klar ist, alle werden zuschauen, wenn er das Podium betritt. Vor einem Jahr präsentierte sich Trump als Präsident, der mehr Kriege beendet habe als die Vereinten Nationen, als Kandidat für den Friedensnobelpreis. In diesem Jahr muss Trump dagegen seinen Krieg gegen Iran rechtfertigen, sowie die nächtliche Militäraktion in Venezuela. Beides ist unter Völkerrechtsexperten umstritten. Auch UN-Generalsekretär Antonio Guterres, der noch vor Trump reden wird,

0: UN ab. Fortschritte werden in dieser Woche allenfalls von den bilateralen Treffen am Rande der UN-Vollversammlung erwartet. Trump trifft sich heute mit den Golfstaaten und dem ukrainischen Präsidenten Zelensky. Außerdem unterzeichnet er ein Grönland-Abkommen mit der dänischen Ministerpräsidentin Frederiksen und dem grönländischen Regierungschef Nielsen. Für Antonio Guterres ist es die letzte UN-Versammlung als Generalsekretär, bevor seine zweite Amtszeit im Dezember endet. Zuletzt war Guterres ziemlich frustriert über den undankbarsten Job der Welt. Der UN-Generalsekretär hat keine Macht, keine Armee, keinen Nachrichtendienst und auch nicht viel Geld. Wer dem Portugiesen nachfolgt, auch darum geht es in den vielen bilateralen Gesprächen der Staats- und Regierungschefs in New York. Nach 3 Probeabstimmungen im UN-Sicherheitsrat gibt es unter den 8 Kandidatinnen und Kandidaten noch keine eindeutige Favoritin. Möglicherweise einigen sich die Vetomächte auf eine ganz andere Person.
1: In New York beginnt heute die UN-Vollversammlungswoche. Los geht's heute mit der Generaldebatte und der Rede von US-Präsident Trump, die so zwischen 16 und 17 Uhr heute Nachmittag deutscher Zeit starten soll. Martin Ganselmeier war das aus New York um 7.21 Uhr, 9 Minuten vor 7:30. Lass mal checken. So lautet das Motto der bundesweiten Krebspräventionswoche, die eben in diesen Tagen wieder darauf hinweisen will, wie wichtig es ist, sich frühzeitig untersuchen zu lassen. Denn je früher eine Krebserkrankung entdeckt wird, desto erfolgreicher und schonender lässt sie sich behandeln. Und für die häufigsten Krebsarten gibt es auch Untersuchungen, die von der gesetzlichen Krankenkasse bezahlt werden. Zum Beispiel die Koloskopie, die Darmspiegelung. Jutta Nieswand berichtet.
2: In der Uniklinik Frankfurt hat sich Patient Stefan Weil auf eine Liege gelegt. Für die Nachsorge, nachdem er hier im Frühjahr am Darm operiert wurde. Gastroenterologe Jörg Trojan untersucht seinen Bauch per Ultraschall.
3: Wenn Sie einmal tief einatmen und die Luft anhalten, jawohl. Das war so die Region, wo der Tumor mal saß. Aber wir gucken vor allen Dingen uns die Leber und die Umgebung an. Weil das die Organe sind, die halt, wenn der Tumor sich auf den Weg in die nächste Station macht, befällt. Also vor allen Dingen ist es die Leber und manchmal auch das Bauchfell. Da sehen wir keine Veränderungen.
2: Ein halbes Jahr ist die Operation schon her, nachdem bei einer Endoskopie ein Polyp im Darm entdeckt wurde. Stefan Weil erinnert sich.
4: Man ist natürlich zuallererst geschockt, weil man natürlich auch, also quasi mein Vater hatte, ich sag jetzt mal, Multikrebs. Also es gibt sozusagen eine erbliche Vorlast. Und da ist man natürlich für so ein Thema sehr sensibilisiert. Unabhängig davon wissen wir ja alle, wie tragisch auch Krebs verlaufen kann.
2: Nach Angaben der Deutschen Krebshilfe gibt es hierzulande zwischen 55.000 und 56.000 Darmkrebserkrankungen pro Jahr. In der Regel zeigen die im Vorstadium keine Symptome, sondern erst, wenn sie weiter fortgeschritten sind, dann mit Durchfall, Blut im Stuhl oder gar Darmverschluss. Umso wichtiger, sich frühzeitig untersuchen zu lassen, wie das Patient Stefan Weil getan hat. So hatte er Glück im Unglück. Gastroenterologe Jörg Trojan erzählt.
5: Der Tumor war sozusagen gerade bei ihm am Kippen. Es war so in der Zwischensituation zwischen bösartig und gerade noch gutartig. Und wir haben genau in dieser Situation eben verhindert, dass Schlimmeres passiert, dass der Tumor sich weiter ausbreiten kann. Also da hat er wirklich, der Patient, alles richtig gemacht, dass er zur Früherkennung gegangen ist, zu dem Zeitpunkt eben, als wir ihn damals operiert haben.
2: Operiert hat ihn in der Uniklinik Frankfurt Chirurg Armin Wiegering. Und das mit einem ganz modernen Da Vinci-Operationssystem.
6: Ich habe das minimalinvasiv operiert, roboterassistiert. Das bedeutet, wir machen mehrere kleine Schnitte am Bauch, keinen großen mehr, gucken mit einer Kamera und mehreren Zangen in den Bauch. Und die Zangen werden nicht durch den Operateur direkt gesteuert, der am Patienten steht, sondern in dem Fall durch mich, der an einer Konsole weiter vom Patienten hinweg steht. Und damit kann man sehr schonend diesen Teil des Darmes entfernen.
2: Für ihn ein Routineeingriff von 1,5 bis 4 Stunden, je nach Patient. Patient Stefan Weil hat sich inzwischen erholt. Trotz allem muss er jetzt etwas mehr auf sich achten. Dazu rät ihm Gastroenterologe Jörg Trojan.
5: Positiv sein, das ist ganz wichtig. Sport treiben ist wichtig. Eine ausgewogene Ernährung. Hier ist immer so dieses Schlagwort mediterrane Kost, ist nicht verkehrt. Im Zusammenspiel mehr Bewegung, gesündere Ernährung und weiter eben auch an medizinische Check-ups denken.
2: Nach der Ultraschalluntersuchung gehört dazu eine neuerliche Darmspiegelung nach einem Jahr, um gegebenenfalls weitere Polypen zu finden. Stefan Weil hat zwar gute Vorsätze, sagt aber auch,
4: wenn man da vielleicht am Anfang sehr, sehr strebsam alles beachtet hat, kehrt auch schnell die Normalität wieder ein. Ich weiß noch, ich habe während einem Krankenhausaufenthalt 10 Kilogramm abgenommen. Es sind jetzt noch 6 Kilo übrig geblieben.

0: Aber das macht nichts.
1: Vor allen Dingen aber ist er froh, dass er sich frühzeitig hat untersuchen lassen, um Schlimmeres zu vermeiden.
2: Jutta Niesmann war das über die bundesweite Krebspräventionswoche mit dem Ziel, frühzeitig Krebstumore entdecken. 7.25 Uhr ist es.
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2: Am Sonntagabend gingen in Russland die Duma-Wahlen zu Ende. Also die Duma, das ist das Unterhaus, das Parlament dieses riesigen Landes. Die Zentrale Wahlkommission in Moskau hat schon die Ergebnisse quasi veröffentlicht. Die von Putin gestützte Kreml-Partei Geeintes Russland ist, keine Überraschung, die Siegerin. Eine Opposition war sowieso nicht zur Wahl zugelassen. Und in Brüssel ist man sich auch sicher, dass bei diesen Wahlen nicht alles mit rechten Dingen zuging. Die EU-Kommission forderte wieder mal einen härteren Kurs gegen Moskau. Sabrina Fritz berichtet.
4: EU-Verteidigungskommissar Andrius Kubilius spricht von angeblichen Wahlen in Russland. Wir können diese Übung nicht als Wahlen bezeichnen. Es hat nichts damit zu tun, was wir in Europa Wahlen nennen, sagt er im Gespräch mit dem ARD-Studio in Brüssel. Ähnlich äußert sich die Chefdiplomatin der EU, Kaja Kallas. Sie sprach von sogenannten Duma-Wahlen und einem Rückschlag für die russische Demokratie. Der Kreml habe die einzige registrierte Partei ausgeschlossen, die sich gegen einen Krieg in der Ukraine stellt, schreibt Kallas auf Social Media. Sie fordert Sanktionen gegen Personen, die Wahlen in den besetzten Gebieten durchgesetzt haben. Auch große Nicht-EU-Länder wie Kanada, Australien und Großbritannien sprechen von einer Scheinwahl. Sie wollen die Ukraine weiter unterstützen. Nach der Abstimmung stellt die Partei von Präsident Putin im russischen Parlament so viele Abgeordnete wie noch nie. Für den EU-Verteidigungskommissar ist das ein Warnsignal. Er war früher Regierungschef von Litauen und hat früh vor der Aggressivität Russlands gewarnt. Der einzige Weg, wie man Frieden erreichen kann, ist durch die Formel Frieden durch Stärke für die Ukraine. Und diese Stärke erreichen wir nur, wenn wir die Ukraine weiter unterstützen. Doch diese Unterstützung wird immer mühsamer. Rechtspopulistische Parteien gewinnen in Europa an Macht und Einfluss. Die AfD sprach sich im Wahlkampf für eine Annäherung an Russland aus und weniger Militärhilfe für die Ukraine. Der Verteidigungskommissar hält das für falsch. Was würde es bedeuten, die Unterstützung für die Ukraine zurückzufahren? Das würde bedeuten, die Ukraine zum Aufgeben zu zwingen. Und das würde für Europa bedeuten, weniger Sicherheit. Die EU-Kommission reist also weiter mit der Sammelbüchse durch die Hauptstädte, um mehr Geld und mehr Waffen für die Ukraine einzutreiben. Doch die Kassen sind leer, viele Staaten sind hoch verschuldet. In Frankreich, Italien, Spanien und Polen stehen im kommenden Jahr Wahlen an. Auch dort erfahren russlandfreundliche Parteien Zuspruch. Und dann muss die Europäische Union auch noch für ihre eigene Sicherheit sorgen, denn man befinde sich in einem hybriden Krieg und der erfordere eine hybride Verteidigung, so EU-Kommissar Kubilius.
5: What we can call hybrid war, we need to be very effective in hybrid defense.
2: Wahlen kann man das nicht nennen, was da am Wochenende in Russland bei den Duma-Wahlen passiert ist. Die EU-Kommission sagt das so und fordert einen härteren Kurs gegen Moskau. Sabrina Fritz war das aus Brüssel.
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6: 7.30 Uhr. Kabinett bringt Tankrabatt auf den Weg. Merz trifft nach Wahldebakel auf Unionsfraktion. UN-Generaldebatte in New York beginnt. Das Wetter mal Sonne, mal Wolken und dabei trocken bis 21 Grad. Mein Name ist Frank Vornat. Guten Morgen. Wegen der hohen Spritpreise will die Bundesregierung für Entlastung sorgen. Das Kabinett hat gestern Abend den geplanten Tankrabatt auf den Weg gebracht. Aus der Nachrichtenredaktion Christoph Tautz.
12: Noch in dieser Woche sollen Bundestag und Bundesrat den Gesetzentwurf durchwinken. Ab dem 1. Oktober wird die Energiesteuer auf Diesel und Benzin dann um rund 14 Cent pro Liter gesenkt. Da dann auch weniger Mehrwertsteuer anfällt, soll der Sprit bis zu 17 Cent pro Liter günstiger werden. Die Regelung gilt bis Ende des Jahres. Die knapp 2,5 Milliarden Euro, die das kostet, teilen sich Bund und Länder.
6: Wie geht es weiter nach den Wahlniederlagen der CDU in den letzten Wochen? Das ist heute Thema bei der Sitzung der Unionsfraktion im Bundestag. Auch der Rückhalt für Bundeskanzler und CDU-Chef Merz wird dabei eine Rolle spielen. ARD-Hauptstadtkorrespondent Jakob Mayer.
13: In den CDU-Gremien hat es nach den Worten von Friedrich Merz weder am Wahlsonntag noch gestern Vormittag Personaldebatten gegeben. Im Klartext, niemand aus der engeren Parteiführung habe Merz' Eignung in seinen Ämtern als Bundeskanzler und CDU-Vorsitzender in Frage gestellt. Merz hat gestern nochmals bekräftigt, an den geplanten Reformen bei Rente, Pflege, Gesundheit und Steuern festhalten zu wollen. Das erwarten viele Unionsabgeordnete auch von ihm. Der Koalitionspartner SPD möchte die Vorhaben dagegen auf den Prüfstand stellen.
6: In Mecklenburg-Vorpommern hat der Landeschef der CDU Peters als Konsequenz aus der Wahl seinen Rücktritt erklärt. Wie er mitteilte, soll Philipp Amthor den Job kommissarisch übernehmen. Er war erst vor 2 Monaten Staatsminister im Kanzleramt geworden. Außerdem hat der Parteivorstand der SPD einstimmig beschlossen, Sondierungsgespräche über ein Dreierbündnis mit Linken und Grünen zu führen. Vorher hatte eine rot-rote Koalition das Land regiert. In New York beginnt heute die Generaldebatte der UN-Vollversammlung. Dazu werden knapp 130 Staats- und Regierungschefs erwartet. Im Vordergrund dürften die Kriege in der Ukraine und im Nahen Osten stehen. Am Nachmittag unserer Zeit spricht US-Präsident Trump auf der Vollversammlung. ARD-Korrespondentin Ute Scheins.
14: Ein zentrales Thema auch in seiner Rede heute dürften der Iran-Krieg und die weltweit gestiegenen Energiepreise sein. Wenig Bewegung erwarten UN-Beobachter bei dem Konflikt zwischen Israel und den Palästinensern. Die Friedensverhandlungen sind festgefahren. Und einer wird auf der UN-Vollversammlung erneut fehlen, Bundeskanzler Friedrich Merz. Er steht nach den Wahlniederlagen in Ostdeutschland innenpolitisch unter starkem Druck. Außenminister Johann Wadephul wird ihn vertreten und Ende der Woche reden.
6: Mehr Schutz für Igel. Wie in anderen Kommunen in Hessen wird es auch in Kassel in Zukunft ein Nachtfahrverbot für Mähroboter geben. Das hat die Stadtverordnetenversammlung gestern Abend beschlossen. Außerdem ging es um die Parkgebühren in Kassel. HR-Reporter Fabian Schmidt.
15: Mehrere Fraktionen zeigten sich offen für Änderungen bei den Parkgebühren. Die im Frühjahr eingeführten neuen Parkzonen der Stadt seien teilweise ungerecht. Die SPD sieht vor allem ärmere Haushalte unnötig belastet. Die CDU spricht sich für Ausnahmen bei Handwerkern und Gewerbetreibenden aus. Für die AfD sind vor allem die Parkgebühren für Anwohner viel zu hoch.
6: Brand im Vogelsbergkreis. In der Gemeinde Mücke haben gestern im Ortsteil Sellenroth mehrere Gebäude gebrannt. Dabei ist ein 31-jähriger Mann verletzt worden. Nach Angaben der Polizei hatte er einen Hund aus einem Haus gerettet und dabei Rauchgas eingeatmet. Das Feuer war am späten Nachmittag in einer Scheune ausgebrochen. Die Flammen griffen auf Nachbargebäude über. Nach Angaben der Feuerwehr sind 2 Scheunen und 1 Wohnhaus massiv beschädigt.
16: Und das wird heute auch noch wichtig. Grönland, Dänemark und die USA wollen am Rande der UN-Vollversammlung in New York ein neues Abkommen zu der Arktisinsel unterzeichnen. Der genaue Inhalt ist noch nicht bekannt. Und Bundespräsident Steinmeier verlegt seinen Amtssitz für 3 Tage nach Hattingen im südlichen Ruhrgebiet. Dabei sind auch zahlreiche Treffen mit den Menschen vor Ort geplant. Das waren die Nachrichten. Das Wetter. Am Morgen gibt es noch hier und da Nebel, später wechseln sich Sonne und Wolken ab. Die Temperaturen steigen auf 15 bis 21 Grad. In der kommenden Nacht ist es klar und recht kühl. Die Werte sinken auf 8 bis 2 Grad. Auch Bodenfrost ist möglich. Morgen viel Sonnenschein und lockere Wolken bis 22 Grad und die weiteren Aussichten. Am Donnerstag ab und zu Schauer, vor allem in Nord- und Osthessen bei höchstens 19 Grad und am Freitag sonnig. Und bis zu 22 Grad. Die Zeit 7.35 Uhr.
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16: A3 Würzburg Richtung Frankfurt zwischen Hanau und Offenbacher Kreuz. 6 Kilometer stockender Verkehr. A5 Heidelberg Richtung Karlsruhe zwischen Bruchsal und Karlsruhe Nord. Hier ist wegen Reinigungsarbeiten nach einem Unfall nur ein Fahrstreifen frei. Dadurch 10 Kilometer Stau. Und A60 Mainz Richtung Rüsselsheim zwischen Mainz-Laubenheim und Rüsselsheim-Mitte. Streckenweise Stau und stockender Verkehr.
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2: Guten Morgen. In New York beginnt am Nachmittag unserer Zeit die UN-Vollversammlungswoche. Da gucken wir natürlich genauer hin. Zuerst einmal auf eine Rolltreppe, die in dem Gebäude eine sehr prominente Rolle gespielt hat im letzten Jahr. Denn auf der steckten US-Präsident Trump und seine Frau Melania auf dem Weg zur Vollversammlung, zur Generaldebatte fest. Die Bilder waren fast surreal, wie die beiden da mit eingefrorenen Gesichtern warteten, bis sich was tat. Diesmal soll natürlich nichts mehr schiefgehen, wenn Trump heute Nachmittag so gegen 16, 17 Uhr unserer Zeit redet. Eröffnet wird diese wichtigste Woche natürlich vom UN-Generalsekretär zum letzten Mal von Antonio Guterres. Der hört zum Jahresende ja auf. Und Giselle Uecker berichtet aus New York für uns und ich habe sie heute Morgen erstmal gefragt, ob die Rolltreppe denn einwandfrei läuft.
17: Die rollt, davon geht man aus, das hat der Sprecher von Antonio Guterres heute auf Nachfrage versichert. Wiederholt und gründlich hätte man die Rolltreppe geprüft.
2: Diese Woche in New York ist ja auch ein Kraftakt für die Stadt, ne? Was die Sicherheit angeht, die vielen Staats- und Regierungschefs, die kommen von Benjamin Netanyahu bis Volodymyr Zelensky, die müssen natürlich alle gut bewacht werden. Hat sich die Stadt rausgeputzt für die UN oder ist es vor allem an der Polizeipräsenz zu bemerken?
17: Ja, genau, eher Letzteres. Also ich habe heute vor allem schwer bewaffnete Beamte gesehen, gepanzerte Fahrzeuge, Absperrungen. Das ganze UN-Hauptgebäude war gestern schon großräumig abgesperrt. Und man merkt natürlich auch, wenn man mit der Generaldebatte nichts zu tun hat, dass Delegationen aus der ganzen Welt da sind, die alle so UN-Bänder um den Hals hängen haben.
2: Lass uns über das reden, was da heute passiert. Es ist ja bekannt, dass Donald Trump kein Fan der UNO ist, dass sie Millionen von den USA bekäme für nichts, hat er gern immer gesagt. Seine Rede letztes Jahr war ja dann auch eher so eine Art Beschimpfung gepaart mit Eigenlob. Ob das wieder blüht heute?
17: Ja, das ist ein bisschen schwer vorhersehbar. Das war ja im vergangenen Jahr größtenteils improvisiert, getriggert von diesem nicht funktionierenden Teleprompter. Wenn ich raten müsste, würde ich sagen, dass Trump wahrscheinlich den Krieg gegen Iran erwähnt und zu rechtfertigen versucht. Denn dafür wurde ihm mehrfach bei den Vereinten Nationen vorgeworfen, Völkerrecht gebrochen zu haben. Trump weiß auch, dass wenn er die UN-Bühne betritt, alle Augen auf ihn gerichtet sind. Deswegen könnte er auch eine Botschaft für seine eigene Bevölkerung kurz vor den Zwischenwahlen im Land dabei haben. Vielleicht sagt er auch was zu dem Grönland-Deal, den er direkt nach seiner Rede wohl unterzeichnen möchte, zusammen mit der dänischen Regierungschefin Frederiksen und dem grönländischen Regierungschef Nielsen. Davon hört man jetzt viel.
2: Trump hatte ja wiederholt gesagt, er werde aus den Vereinten Nationen austreten, hat sein eigenes Board of Peace gegründet, das aber nicht wirklich irgendwas bewegt hat. Wie wird das eigentlich weitergehen, auch wenn Antonio Guterres weg ist mit einer neuen Generalsekretärin oder Sekretär?
17: Also wir hören hinter den Kulissen im Moment, dass die Zeichen eigentlich eher so stehen, dass der komplette Rückzug der USA eigentlich nicht mehr droht. Es gibt ja einen neuen US-Botschafter bei den Vereinten Nationen, Mike Waltz, der wohl sehr konstruktiv im Auftrag der Trump-Regierung mitarbeitet und sogar ein bisschen was an gestrichener Entwicklungshilfe wieder hat zahlen lassen. Dieser Friedensrat hat die UN nicht ersetzen können. Es gab tatsächlich auch die Hoffnung, dass ein neuer Generalsekretär oder eine neue Generalsekretärin ein bisschen was am Verhältnis mit dem Weißen Haus verbessern kann. Also im Moment ist die UN dahingehend ein bisschen entspannter geworden.
2: Giselle Uckerwader ist aus New York. Dort beginnt am Nachmittag unserer Zeit die UN-Vollversammlungswoche. 7 Uhr und gleich 40 Minuten, 20 vor 8.
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2: Die CDU fliegt in Mecklenburg-Vorpommern aus dem Landtag. Die AfD wird dort stärkste Kraft. Im Berliner Abgeordnetenhaus erreicht die Linke über 25%. Die CDU verliert fast 10% der Stimmen. Ja, wie kommt das Debakel der CDU eigentlich so an? Wir haben uns mal umgehört bei den Parteifreunden in Hessen. Wo sieht man da die Gründe? Michael Pörtner mit einem Stimmungsbild von der Parteibasis.
19: Die CDU raus aus einem Landtag gewählt. Erstmals in ihrer Geschichte. In Berlin 10% runter. Auch in Hessen herrscht bei der CDU Katzenjammer. Der mittelhessische CDU-Landtagsabgeordnete und Vorsitzende der CDU Marburg, Dirk Bamberger, fragt sich, wie konnte das passieren?
20: Das ist für uns eine unvorstellbare Situation. Da müssen wir uns fragen, warum sind die Menschen nicht mehr in der Lage, in der Mitte zu wählen? Warum sind wir kein Ansprechpartner mehr für solche Menschen? In Hessen steht uns diese Gefahr nicht bevor, das sehe ich ganz klar, weil wir in Hessen ja erfolgreich und gut arbeiten. Auf der anderen Seite kann es auch nicht sein, den Menschen zu erklären, dass sie falsch gewählt haben. Wir müssen uns fragen, warum wir sie nicht erreicht haben.
19: Hessen wird voraussichtlich erst 2028 wählen. Viel Zeit, die Menschen zu erreichen. Ein Blick nach Osthessen, traditionell eine CDU-Hochburg. Hier gibt man sich schmallippig, kein Statement aus der Kreisgeschäftsstelle. Die CDU-Spitze im Landratsamt Fulda hüllt sich in Schweigen. Selbst die gelegentlich aufmüpfige Junge Union taucht ab. Jetzt ein Weiter-so. Johannes Rothmund, CDU-Bürgermeister in Eichenzell, sieht die Bundesregierung in der Pflicht.
21: Die Bundesregierung muss meines Erachtens jetzt Handlungsfähigkeit und Entschlossenheit beweisen, um die für notwendig erachteten Reformen vor allen Dingen in den Sozialversicherungssystemen umzusetzen, damit diese dauerhaft funktionieren und auch dauerhaft finanziert sind.
19: Ein Politikwechsel, vor allem was vor Ort passiert, fällt vor Ort auch auf die CDU zurück, sagt das CDU-Mitglied an der Basis. Sollte Bundeskanzler Friedrich Merz die Konsequenzen tragen? Eine Personaldebatte hält er für schädlich. Merz müsse weiter unterstützt werden. Sein CDU-Kollege Heiko Stolz im tiefschwarzen Neuhof, wo die AfD ebenfalls starke Wurzeln hat, wird da deutlicher.
22: Ich glaube, wir brauchen einen Aufbruch. Und ein Aufbruch kann aus meiner Sicht möglicherweise auch mit neuem Personal geschehen. Zu Bundeskanzler Merz, ich weiß es auch nicht, ob er zu halten ist. Ich möchte die Debatte nicht aufmachen, aber ich glaube schon, dass wir auch Menschen brauchen, die unseren Bürgerinnen und Bürgern einfach erklären können, welchen Weg wir gehen müssen und die Menschen auch emotional mitnehmen.
19: Er sieht's wie im Fußball. Wenn die Mannschaft schlecht spielt, wird automatisch der Trainer in Frage gestellt. Und bleibt auch gleich im Bild. Einen Klopp bräuchten wir jetzt in der Bundesregierung, der die Leute emotional mitnimmt.
2: Ja, ein Bundeskanzler Jürgen Klopp. Wie wäre das denn eigentlich? Michael Pörtner hat sich nach den Wahldebakeln der CDU mal bei der Basis in Hessen umgehört. 7 Uhr und gleich 43 ist es, HR-Infos hier am Dienstagmorgen. Im letzten Jahr sollte ja der Herbst der Reform schon da sein. Damit wären wir schon immer noch bei Friedrich Merz, der das damals angekündigt hatte. Passiert ist ja wenig bis nichts. Und in diesem Jahr können wir wahrscheinlich eher auf den Herbst der Depressionen schauen, auch so wie wir gerade gehört haben, die Parteifreundinnen und Freunde in Hessen auch nicht gerade euphorisiert. Depression bei der Kanzlerpartei, denn nach den Landtagswahlen erst in Sachsen-Anhalt, dann am Sonntag in Mecklenburg-Vorpommern und in Berlin sind die Christdemokraten und natürlich auch der Regierungschef politisch ziemlich angeschlagen.
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2: Das alles kommentieren natürlich die Medien im Innen und auch im Ausland. Und mein Kollege Roman Janik aus der Inforedaktion hat sich da mal kundig gemacht, kann uns jetzt sagen, wie die verschiedenen Meinungen dann ausfallen, zum Beispiel in der Ostdeutschen Zeitung Die Volksstimme.
1: Die Volksstimme aus Magdeburg, also der Landeshauptstadt von Sachsen-Anhalt, meint, die Ostwahlen waren im Grunde Abstimmungen über Merz mit regionalem Anstrich. Einen produktiven Reformgeist mit eigener konservativer Duftnote hatte der Parteichef versprochen und bislang nichts davon geschafft. Es gibt in Deutschland eine entwickelte Sehnsucht nach purem Konservatismus. Findet die CDU auch darin nicht zurück, wird sie irgendwann nicht mehr gebraucht. Die Frankfurter Allgemeine Zeitung schreibt, ginge die SPD klar auf Schwesig-Kurs, dann bliebe dem Kanzler nichts anderes übrig, als die Vertrauensfrage zu stellen oder die Minister der SPD gleich zu entlassen. Auch die Sozialdemokraten sollten sich gut überlegen, ob sie wollen, was dann folgen könnte. SPD pur würde es nicht einmal in einem rot-dunkelrot-grünen Bündnis geben, das man dieser Republik wahrlich nicht wünschen kann. Die Tageszeitung schreibt, statt einer Interessenvertretung für viele wurde die Kanzlerpartei CDU zur Klientelpartei für wenige. Immobilienkonzerne, Vermögende, Arbeitgeber. Eine Partei, die gegen Mietendeckel klagte, Autos über alles stellte und im Interesse der Gaslobby Gesetze zurückdrehte. Eine Art christlich-demokratische FDP. Die Freie Presse aus Chemnitz vermerkt, Menschen wählen eben Menschen, denen sie etwas zutrauen, von denen sie glauben, dass sie es können. In Baden-Württemberg war das zuletzt Cem Özdemir für die Grünen. In Sachsen-Anhalt hatte der AfD-Triumph maßgeblich mit Ulrich Siegmund zu tun. Ob dieser Vertrauensvorschuss immer in gute Politik mündet, ist eine andere Frage. Siehe Friedrich Merz, von dem sich der eine oder andere ja auch viel versprochen haben soll. Und nun geht es mit diesem Kanzler auch anders. Es wäre ein mittleres politisches Wunder, dass derzeit niemand sagen kann, wie es in der CDU weitergeht, ist das eindeutigste Zeichen ihrer tiefen Krise.
2: Soweit also mal der nationale Überblick, aber auch ausländische Zeitungen kommentieren die Wahlergebnisse in den drei deutschen Bundesländern und sehen schwere Zeiten unter anderem auf den Bundeskanzler zukommen, aber natürlich auch auf seine Partei.
1: Die italienische Zeitung Corriere della Sera sieht die CDU in einer tiefen Krise. Es werden dramatische Stunden und Tage auf die CDU zukommen, wird die Erklärung von Merz kurz nach Schließung der Wahllokale mit den Schlagworten Rückgrat, Standhaftigkeit und Geduld ausreichen, um die Unruhe in der Partei zu lindern? Das wird sich schon bald zeigen. Die polnische Rzeczpospolita aus Warschau sieht es so. Die Schwäche des Bundeskanzlers bedeutet eine Schwäche der deutschen Politik. Die Hoffnung der AfD, dass es noch in diesem Jahr zu vorgezogenen Bundestagswahlen kommt, scheint nicht völlig realitätsfern zu sein. Und das tschechische Magazin Respekt erläutert, die Parteien des Mainstreams haben versagt. Über ein ganzes Jahrzehnt hinweg sind die Probleme wie die wirtschaftliche Stagnation, die nicht bewältigte Migrationskrise oder den Verfall der Infrastruktur nicht angegangen. Die Wähler verlieren nicht das Vertrauen in die Demokratie, sie verlieren die Geduld. Die Häufung so vieler Krisen und die Erschütterung alter Gewissheiten lässt sich kaum mit alten Rezepten lösen. Es braucht Reformen und neue Politiker. Die liberale Demokratie ist nach wie vor das erfolgreichste System, aber sie braucht ein Upgrade. Durch die außenpolitische Brille betrachtet auch unsere Hauptstadtkorrespondentin Anna Engelke die Zukunft der Bundesregierung.
4: Außerhalb Deutschlands haben die Landtagswahlergebnisse, insbesondere die Erfolge der AfD, für regelrechtes Entsetzen gesorgt. In den europäischen Hauptstädten sind viele nervös, während Russlands Machthaber Putin sein Glück wohl kaum fassen kann. Selbst wenn es sich anders anfühlt. CDU, CSU und SPD stellen auch nach diesen drei Landtagswahlen die Bundesregierung. Und es wäre schön, sie handelten danach. Immerhin trägt ihr Koalitionsvertrag den Titel Verantwortung für Deutschland. Die große Frage ist allerdings, haben die Beteiligten noch die Kraft dazu?
1: Es ist also eine äußerst schwierige Lage für die Bundesregierung, für die Kanzlerpartei CDU und für den Bundeskanzler selbst, für Friedrich Merz. Seine politische Zukunft scheint mehr denn je in den Sternen zu stehen.
2: So kommentieren also die Medien im In- und Ausland den Ausgang der letzten Landtagswahlen. Vor allem mit Blick auf die politische Zukunft des Bundeskanzlers und seiner CDU. Die Medienschau von meinem Kollegen Roman Janik.
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2: Es gibt kaum einen Beruf, in dem es nicht an Fachkräften bei uns mangelt. Und wenn eben Stellen nicht besetzt werden können, dann schaut man sich natürlich auch im Ausland um oder hofft, dass Menschen zu uns kommen. Zurzeit arbeiten rund 1 Million Menschen aus dem Ausland bei uns in Berufen, in denen Stellen sehr schwer zu besetzen sind. Jetzt ist es aber auch nicht so, dass es diesen Menschen unbedingt leicht gemacht wird. Da gibt es eine Menge Hürden, die man nehmen muss. Vom Sprachzertifikat bis hin zur Krankenversicherung. Und die letzten Wahlen mit dem Erstarken der FDP, da drängt sich schon die Frage auf, ob Menschen aus dem Ausland überhaupt noch bereit sind zu kommen oder ob sie sich Sorgen machen wegen des Rechtsrucks. Ich habe mit Axel Plünecke gesprochen. Er leitet die Abteilung Migration und Fachkräfteanwerbung am Institut der Deutschen Wirtschaft in Köln. Sehen Sie denn die Gefahr, dass es ein Problem werden könnte, dass eben Fachkräfte aus dem Ausland unsicher werden, wenn sie auf die aktuellen Wahlergebnisse in Deutschland schauen?
5: Ja, ich glaube auf jeden Fall. Personen, die überlegen, ins Ausland auszuwandern, machen sich natürlich einen guten Eindruck erstmal, sammeln Informationen, wie ist die Lage vor Ort, gibt es dort Fremdenfeindlichkeit, und das sind sicherlich auch Signale, die im Rest der Welt wahrgenommen werden, wenn hier rechte oder populistische Kräfte an Bedeutung gewinnen.
2: Ja, Fachkräftemangel ist ein Riesenproblem, fast überall auf der Welt, natürlich auch in Deutschland, dass eben zu wenig Leute bei uns bestimmte Jobs machen. Und deswegen sind wir angewiesen auf Fachkräfte aus dem Ausland. Wenn sich das irgendwie so festsetzen sollte, diese Angst, ob man in Deutschland gut arbeiten kann, wenn man aus dem Ausland kommt, was hätte das denn für Konsequenzen? Kämen dann tatsächlich weniger Menschen zu uns auf den Arbeitsmarkt?
5: Wir haben große Herausforderungen. Zum einen der demografische Wandel in Deutschland, dass wir geburtenstarke Jahrgänge haben, die aus dem Arbeitsmarkt ausscheiden, geburtenschwache Jahrgänge, die nachrücken. Wir haben aber auch eine Art Migrationswende. Wir haben sehr stark von der Zuwanderung aus Mittelosteuropa profitiert die letzten 20 Jahre. Und hier sehen wir am aktuellen Rand eher Abwanderung nach Mittelosteuropa. Von daher brauchen wir noch deutlich stärker die demografiestarken Zuwanderung aus Drittstaaten wie Indien, Lateinamerika. Und hier müssen wir attraktiver werden, sonst kriegen wir gewaltige Probleme am Arbeitsmarkt mit den Fachkräften.
2: Sie sagen, wir müssen attraktiver werden. Wie kriegen wir das denn hin?
5: Ja, wir haben Stärken, zum Beispiel internationale Studierende, die an den deutschen Hochschulen in großer Zahl studieren, gerade auch aus Staaten wie Indien oder anderen demografiestarken Drittstaaten. Und da haben wir auch gute Strukturen, dass viele von denen in Deutschland bleiben im internationalen Vergleich. Und diese Stärke müssen wir weiter ausbauen, indem wir die Willkommenszentren an den Hochschulen weiter stärken, die internationale Studierenden begleiten, dass sie noch stärker als bisher schon nach dem Studium in Deutschland bleiben. Das sind Riesenchancen.
2: Wie groß ist denn die Attraktivität Deutschlands so als Arbeitsmarkt generell im internationalen Vergleich?
5: Generell ist gar nicht so schlecht in Deutschland. Wir haben in den letzten Jahren schon große Fortschritte gemacht, was das Einwanderungsgesetz angeht, das Einwanderungsrecht. Das Fachkräfteeinwanderungsgesetz ist attraktiv. Die Kommunikation in den Rest der Welt hat zugenommen, für Deutschland zu werben als Einwanderungsland. Da machen wir Fortschritte. Es gibt auch ganz wichtige Initiativen von der Wirtschaft, die sich beispielsweise in Sachsen, in Thüringen, in anderen Regionen auch darstellt. Aber auf der anderen Seite müssen wir aufpassen, dass eben der Rechtspopulismus nicht zunimmt und damit auch den ganzen positiven Entwicklungen genau entgegenwirkt.
2: Ja, wenn Fachkräfte oder Studierende sich entschieden haben, nach Deutschland zu kommen, dann hier sind und sich dann vielleicht im Laufe der Zeit doch nicht mehr wohlfühlen, weil sie eben dann doch vermehrt Rassismus oder Ablehnung erfahren. Gehen sie denn auch wieder? Welche Beobachtungen machen Sie?
5: Ja, insgesamt sind die Bleibequoten in Deutschland gar nicht schlecht. Es bleiben relativ viele Personen auch mittel- bis langfristig. Das war in der Vergangenheit so. Aber ob das in Zukunft so bleibt, das ist dann die Frage, wenn eben solche negativen Erfahrungen zunehmen sollten. Und das ist im Moment in den ostdeutschen Flächenländern noch ein größeres Problem. Aber gerade dort ist der demografische Wandel besonders problematisch. Gerade dort bräuchte man eigentlich deutlich mehr Willkommenskultur, um diese Zuwanderer mittel- bis langfristig auch zu halten.
2: Aber genau die fehlt, diese Willkommenskultur. Oder ist die eigentlich da und muss nur besser genutzt werden?
5: Ich glaube, die ist bundesweit sehr unterschiedlich, wenn Sie den Rhein-Main-Bereich nehmen, das Rheinland nehmen, München, Hamburg. Da haben Sie wenig Probleme. Da bleiben die meisten Menschen auch mittel- bis langfristig. Aber wenn der Rechtspopulismus zunimmt, auch im Westen, dann haben wir auch dort Probleme. Und die haben wir in vielen ostdeutschen Flächenregionen schon jetzt und nach den Wahlen In Sachsen-Anhalt wird es sicherlich auch schwieriger, dass Betriebe dort in Drittstaaten Fachkräfte anwerben, weil das doch für die Leute schwierig werden könnte.
2: Müsste man da nicht ganz gezielt die Politik einbinden und sagen, Leute, wir brauchen die Fachkräfte aus dem Ausland? Also ich sage es immer flapsig, benehmt euch, seid freundlich.
5: Ja, das glaubt, da haben wir auch Fortschritte in vielen Regionen gemacht. Aber wir sehen mit dem zunehmenden Rechtspopulismus, dass wir da eine wirkliche Gefahr haben, dass wir die positiven Entwicklungen der letzten 10, 20 Jahre, die wir im Einwanderungsgesetz sehen, die wir in vielen Regeln sehen, dass das durch diesen Rechtspopulismus gefährdet wird, dieser Fortschritt, den wir da gemacht haben.
2: Also würden Sie zusammenfassend sagen, es könnte schlimmer sein, aber es ist noch Luft nach oben und wir müssen uns dann doch sehr bewegen, denn Fakt ist ja, wir brauchen die Fachkräfte für unsere Wirtschaft.
5: Ja, wir müssen deutlich mehr Willkommenskultur auch entwickeln in den Behörden, dass wir da deutlich mehr Service haben. Ein Ausländeramt müsste im Prinzip wie ein Hotel Freundlichkeit ausstrahlen, die Personen, die dort ihre Aufenthaltstitel verlängern wollen, andere Fragen haben. Dass wir den Personen auch in den Behörden freundlicher gegenübertreten und natürlich in der Gesellschaft insgesamt. Das bleibt ein ganz wichtiges Ziel, eine wichtige Aufgabe, denn wir brauchen die Fachkräfte gerade aus den demografisch starken Drittstaaten.
2: Sagt Axel Pünnecke vom Institut der Deutschen Wirtschaft in Köln.
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2: Am Donnerstag ist ja Länderspielzeit, Spiel 1 in der Nations League. Deutschland geht gegen die Niederlande in Amsterdam ins Rennen und am Spielfeldrand wird einer stehen, auf den die Fans so lange gewartet haben, Jürgen Klopp. Es ist seine Premiere als Bundestrainer, in die er mit dem ersten Teil seines letzte Woche auch vorgestellten Superkaders geht. Vorbereitet wird sich für dieses Spiel in Herzogenaurach. Und damit ist es auch Lehrgang Nummer 1 unter Klopp, von dem ja viele sagen, der kann alles. Vielleicht auch Kanzler. Anne van Eickels.
7: Es ist gut 10 Jahre her. Da sagte Jürgen Klopp einen vermutlich nicht vorher zurechtgelegten Satz. 5 Worte, die ihn bis heute wohl kaum besser beschreiben können.
8: So I'm a totally normal guy. I'm the normal one, maybe, if you want this.
7: The normal one, also genau wie alle anderen. Jürgen Klopp hat gute Seiten und schlechte, trifft viele richtige Entscheidungen und einige falsche.
8: Mir ist nicht egal, was andere Leute denken, ich kann mich nur nicht danach richten.
7: Jürgen Klopp ist immer seinen eigenen Weg gegangen, hat immer selbst bestimmt, was er machen will. Mit wenig Platz für andere und anderes neben sich. Das sollte man wissen, wenn man mit Klopp zu tun hat, ihm Verantwortung überträgt. Im Gegenzug gibt es dafür das emotional-sportliche Kloppo-Gesamtpaket.
9: Also wenn ich etwas mache, dann lass es uns bitte richtig machen. Das ist das, was am Ende zu Erfolg führt.
7: Und Erfolg hat der Trainer immer gehabt. In Mainz, Dortmund und Liverpool. Ein Potenzialoptimierer, dort, wo die Weltklasse fehlte. Jürgen Klopp führte seine Mannschaften mit viel Teamgeist aus dem Mittelmaß nach oben. Als Menschenfänger mit großen Worten und großem Herz.
8: Mein Wertekompass basiert, wenn man so will, auf 3 Dingen. Ist meine Erziehung, mein Glaube und mein gesunder Menschenverstand. Und je nachdem, was gerade notwendig ist, nutze ich dann sozusagen.
7: Jürgen Klopp vereint und vereinnahmt. Bei seinen bisherigen Clubs hinterließ er großen Liebeskummer, der gefühlt überall noch immer anhält. Die Sehnsucht nach einem wie The Normal One ist dort bis heute groß. Auch bei BVB-Präsident Hans-Joachim Watzke. Er gehört zum Präsidium des Deutschen Fußballbundes, das den neuen Bundestrainer gesucht hat. Seine Beziehung zu Klopp, echte Liebe.
23: Was uns in den 7 Jahren verbunden hat, das war mehr als miteinander arbeiten. Das ist einfach so. Werde ich nie wieder erleben. In der Form. In dieser Form des totalen Vertrauens. Des Totalen sich aufeinander verlassen können.
7: Doch Jürgen Klopp ist eben auch.
8: So I'm a totally normal guy. I'm the normal one.
7: Und zu einem, der genauso ist wie jeder andere, gehören neben den Stärken eben auch Schwächen. Klopps Selbstbewusstsein und seine Lässigkeit können manchmal überheblich wirken. Dazu kam sein letzter Job im Red Bull-Imperium bei den Fußballtraditionalisten nicht gut an und wurde sogar als Verrat am Sport gewertet.
8: Aber da waren ja früher auch schon welche dabei, die gedacht haben, dass meine Zähne zu groß sind. Ich habe mir die Haare machen lassen und habe irgendwie komische Werbepartner. Also man kann es einfach nicht allen recht machen. Deshalb habe ich es nie versucht.
7: Und spätestens jetzt wissen alle, dass Jürgen Klopp nie etwas vorgemacht hat. Er ist the normal one, mit Stärken und Schwächen, genauso wie alle anderen.
2: Jürgen Klopp, the normal one, geht diese Woche in sein erstes Länderspiel als Bundestrainer. Anne van Eickels war das in HR Info um 7 Uhr und gleich 58.
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1: 8 Uhr. Kabinett bringt Tankrabatt auf den Weg. Merz trifft nach Wahldebakel auf Unionsfraktion. Tödlicher Unfall auf dem Oktoberfest. Das Wetter, mal Sonne, mal Wolken und dabei trocken, 15 bis 21 Grad. Mein Name ist Frank Wornert. Guten Morgen. Tanken soll kurzzeitig wieder etwas günstiger werden. Das Bundeskabinett hat den neuen Tankrabatt beschlossen. Er soll ab dem 1. Oktober gelten, bis zum Ende des Jahres. Bundestag und Bundesrat müssen allerdings zustimmen. Das soll noch in dieser Woche geschehen. ARD-Hauptstadtkorrespondentin Eva Huber.
2: Die Bundesregierung will die Energiesteuer auf Benzin und Diesel senken. Nämlich um 14 Cent pro Liter. Dadurch müssen Autofahrer und Autofahrerinnen auch weniger Mehrwertsteuer auf ihren Sprit zahlen. Die Bundesregierung rechnet deshalb insgesamt mit einer Entlastung von rund 17 Cent pro Liter. Schon im Mai und Juni hatte es einen Tankrabatt gegeben. Die Mineralölkonzerne hatten die Steuersenkung aber nicht vollständig an die Autofahrer weitergegeben.
1: Mehrere Bundestagsfraktionen kommen heute zu ihren wöchentlichen Sitzungen zusammen. Unter besonderer Beobachtung steht aber das Treffen der Unionsfraktion am Nachmittag. Kanzler Merz wird sich den Fragen der Abgeordneten stellen und über Konsequenzen aus dem schlechten Abschneiden der CDU bei den Wahlen in den letzten Wochen beraten. Er hat schon deutlich gemacht, dass er seine Ämter als Kanzler und CDU-Chef behalten und auch an den geplanten Reformen festhalten will. Es ist die wichtigste Woche der Vereinten Nationen. In New York beginnt heute die Generaldebatte der UN-Vollversammlung. Staatschefs und Spitzendiplomaten werden über die großen Krisen dieser Welt sprechen. ARD-Korrespondentin Ute Scheins.
3: Besonders einer wird dabei wieder im Rampenlicht stehen, US-Präsident Donald Trump. Ein zentrales Thema auch in seiner Rede heute dürften der Iran-Krieg und die weltweit gestiegenen Energiepreise sein. Der ukrainische Präsident Volodymyr Zelensky wird erneut um Unterstützung im Abwehrkrieg gegen Russland werben. Entspannung gibt es für die Europäer im Grönland-Konflikt. Dänemark, Grönland und die USA wollen in New York ein Abkommen zur Sicherheit der Insel unterzeichnen. Trump hatte in den vergangenen Monaten mehrfach gedroht, die Kontrolle über die Insel zu übernehmen.
1: Die Steuereinnahmen von Bund und Ländern sind im August leicht gestiegen. Aus dem Monatsbericht des Bundesfinanzministeriums geht hervor, dass sie bei 64,32 Milliarden Euro lagen. Das waren 1,7% mehr als im Jahr davor. Unter anderem gab es mehr Einnahmen bei Lohn- und Stromsteuer. Dagegen fielen die Einnahmen zum Beispiel aus Tabaksteuer und Kfz-Steuer geringer aus und bei der Energiesteuer gab es ein Minus von 13,5%. Das lag am ersten Tankrabatt im Mai und Juli, der sich auch noch zeitversetzt im August auf die Staatskasse ausgewirkt hat. In Gießen wollte das Fraunhofer-Institut eigentlich gemeinsam mit dem Unternehmen Ento Solutions eine Großanlage für Insektenzucht neu bauen, auf 10.000 Quadratmetern Fläche. Jetzt macht das Unternehmen nach Informationen der Hessenschau aber einen Rückzieher. Das Projekt in Gießen sei doch zu groß. Man wolle lieber kleinere Anlagen in schon bestehenden Gebäuden schaffen, zum Beispiel in Baden-Württemberg oder in Kassel. Schwerer Unfall auf dem Oktoberfest in München. Ein Mitarbeiter eines Fahrgeschäfts ist dort gestern Abend ums Leben gekommen. ARD-Reporter Thomas Frohwerk.
4: Der 52-jährige Mitarbeiter hatte sich demnach offenbar im Gefahrenbereich des Fahrgeschäfts aufgehalten. Warum, ist noch unklar. Als sich die Gondel des Freefall Towers mit hohem Tempo nach unten bewegte, wurde der Mann davon getroffen und so schwer verletzt, dass Wiederbelebungsversuche ohne Erfolg blieben. Augenzeugen des Vorfalls und die Betreiber des Fahrgeschäfts wurden von einem Kriseninterventionsteam betreut. Zur Ursache des Unfalls sind Ermittlungen aufgenommen worden.
1: Und das passiert heute noch. Bundespräsident Steinmeier verlegt seinen Amtssitz für 3 Tage nach Hattingen im südlichen Ruhrgebiet. Dabei sind auch zahlreiche Treffen mit den Menschen vor Ort geplant. Und Hessens Kultusminister Schwarz gibt in Hofheim am Taunus den Startschuss für den Bewegungscheck an Grundschulen. Getestet wird die motorische Fitness von Zweitklässlern. Das waren die Nachrichten. Das Wetter, Sonne und Wolken wechseln sich ab, es ist trocken und die Temperaturen steigen auf 15 bis 21 Grad. Morgen viel Sonnenschein und lockere Wolken, ebenfalls bis 22 Grad. Die weiteren Aussichten, am Donnerstag ab und zu Schauer, vor allem im Nord- und Osthessen höchstens 19 Grad und am Freitag sonnig und bis 22 Grad. Die Zeit, es ist jetzt 8.05 Uhr.
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1: Wir schauen auf die A3, Würzburg Richtung Frankfurt, zwischen Seligenstadt und Hanau. 4 Kilometer Stau wegen eines defekten LKW auf dem rechten Fahrstreifen. A5 Heidelberg Richtung Karlsruhe, zwischen Bruchsal und Karlsruhe Nord. Hier ist wegen Reinigungsarbeiten nach einem Unfall nur ein Fahrstreifen frei, dadurch 12 Kilometer Stau. Und A60 Mainz Richtung Rüsselsheim, zwischen Mainz-Weisenau und Rüsselsheim-Mitte, streckenweise Stau und stockender Verkehr.
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5: Guten Morgen. 12 Abgeordnete der CDU sitzen im Landtag von Mecklenburg-Vorpommern. Das ist jetzt nicht riesig, aber natürlich hängen da noch mehr Leute dran, die für diese Leute arbeiten. Sie alle müssen jetzt ihre Schreibtische räumen, denn die CDU ist nicht mehr im neuen Landtag vertreten. Die Zeiten für die Christdemokraten könnten kaum schwerer sein gerade.
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5: Da war der gestrige Tag so eine Art Tag des Wundenleckens, aber natürlich auch des Suchens nach Erklärungen. Und es war ein Tag, an dem eigentlich allen klar sein musste, ein einfaches Weiter so darf es nicht geben, bei der CDU nicht, auch nicht bei den Sozialdemokraten. Die sind ja auch in Berlin klar abgewählt worden. Ja, in Schwerin gab es eine beeindruckende Aufholjagd, aber eben doch nicht an der AfD vorbeigezogen. Und dann ist ja noch der Umstand, dass die schwarz-rote Regierungsarbeit auf Bundesebene auch nicht gerade von Erfolg gekrönt ist zurzeit. Ich habe mit Dagmar Pepping, unserer Berlin-Korrespondentin, darüber gesprochen. Wir setzen den Fokus auf die CDU und den Kanzler nach der historischen Niederlage. Der Kanzler sieht es auch und er weiß auch um die Mitschuld der Bundesregierung, nimmt sich selbst auch nicht raus. Ist das die adäquate Antwort auf das Desaster dieses Wahlsonntags?
7: Also diese Selbstkritik von Friedrich Merz musste kommen nach diesem absoluten Desaster. Also das konnte man sich ja wirklich kaum vorstellen, aus dem Landtag rauszufliegen zum ersten Mal in der Geschichte der Bundesrepublik. Das hatte man ja eher von der SPD mal erwartet, aber das ist der CDU passiert. Noch dazu im Landesverband von Angela Merkel, dem früheren, das ist einfach unvorstellbar gewesen. Also die Selbstkritik war angebracht, zumal seine Position nicht unbedingt sicher ist. Also er hat sich etwas Zeit gekauft, würde ich sagen. Er ist ein Kanzler auf Bewährung, denn die Unruhe in der eigenen Partei, auch in der Union, in der Schwesterpartei ist groß. Die Unzufriedenheit mit der Performance der Regierung und auch mit dem Kanzler ist groß. Und momentan ist seine größte Stärke, dass sich sozusagen kein Gegenkandidat sozusagen aus der Deckung wagt. Und deswegen kann Friedrich Merz erstmal weitermachen. Und er hat auch angekündigt, eine Aufarbeitung, aber auch in dieser Pressekonferenz zu sagen, dass seine Partei auf wichtige Fragen der Bürger keine Antworten mehr liefert, keine zufriedenstellenden. Es ist ja auch ein ziemlich schlechtes Zeugnis für sich selbst.
5: Wie nimmt das eigentlich alles die Partei wahr? Ja, man hält irgendwie noch am Kanzler fest, auch vielleicht an Mangel eines besseren Kandidaten. Wird dieser Burgfrieden denn halten?
7: Kommt wirklich darauf an, wie die nächsten Wochen laufen. Und der Druck ist wirklich groß. Also heute hätte eigentlich Friedrich Merz ja nach New York fliegen sollen, zu den Vereinten Nationen, zur Generalversammlung. Er bleibt in Berlin, weil er merkt, wie wackelig gerade alles ist. In den nächsten Tagen, Wochen wird er sich zusammensetzen müssen mit dem Koalitionspartner der SPD und sich noch mal ganz genau darüber verständigen müssen, wie die Politik zusammen weitergeht, wie man die Reformen, die man machen will, ganz genau ausgestaltet. Und wenn das nicht gelingt, wenn das weiterhin in Streit und Diskussionen ausartet, die das Publikum eben nicht mögen, dann, glaube ich, wird irgendwann seine Zeit ablaufen und dann wird irgendwann mal eine Reißleine gezogen werden und dann muss man sich in der Union einigen, wer ihn gegebenenfalls ersetzt.
5: Sag mal, zum Schluss, lass uns doch über eine Sache reden, was Friedrich Merz quasi losgetreten hat, so ganz nebenbei. Es geht um die Krankenkassen. Merz sprach von einem Gerechtigkeitsproblem mit Blick auf die gesetzlichen und privaten. Was ist denn da jetzt los?
7: Tja, das haben sich gestern im Konrad-Adenauer-Haus alle im Saal gefragt, als er praktisch aus dem Nichts mit diesem Thema kam und sagte, es gibt Gerechtigkeitsprobleme, es ist auch eines der Probleme der CDU, dass die Menschen das so empfinden. Und dann kam er eben mit dieser Äußerung, die dann aber dann so interpretiert wurde von den Leuten, auch den Journalisten im Saal, als würde er sozusagen das System private und gesetzliche Krankenversicherung in Frage stellen. Und dann nachher, ein paar Stunden später, hat dann sozusagen der Regierungssprecher nachgeputzt und hat gesagt, gesagt, nein, nein, nein, so war das gar nicht gemerkt. Es gibt ein Gerechtigkeitsproblem, wenn die Leute nicht die Termine kriegen, wie sie Privatversicherte bekommen. Aber das ist so ein Ding rausgehauen, weil es vorher eben Äußerungen in der Vorstandssitzung gab, aber so richtig durchdacht war das nicht. Und man muss sagen, es hat wieder Verwirrung gestiftet, weil alle sich fragen, was folgt denn jetzt daraus?
5: Ja, da bleiben wir dran. Die CDU, der Bundeskanzler und das Wahldebakel auch am Wochenende. Eine Einschätzung aus Berlin von meiner Kollegin Dagmar Pepping.
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5: 10:10 ist es am Dienstagmorgen. Der demografische Wandel ist in vollem Gange. Also mehr Menschen gehen in Rente. Es kommen aber bei weitem nicht genug Junge nach. Deshalb klagen auch viele Branchen über den berühmt-berüchtigten Fachkräftemangel. Kliniken, Pflegeeinrichtungen, Busunternehmen. Aber auch andere sind da auf Fachkräfte aus dem Ausland angewiesen. Schon jetzt kommen nicht genügend, heißt es immer wieder, aus der Wirtschaft. Und der Rechtsruck bei den letzten Wahlen, der könnte die Lage weiter verschärfen. Lars Hofmann berichtet.
9: Der Rechtsruck bei den letzten Wahlen sei ein Problem, wenn es darum geht, Fachkräfte nach Deutschland zu holen, stellt Tillmann Frank fest. Er ist Chef des Bundesverbandes Internationale Fachkräftegewinnung.
10: Über unsere Wahlergebnisse wird berichtet, auch in den Heimatländern. Da besteht eine Angst, dass wir Zustände bekommen wie früher, also von 33 bis 45 oder wie jetzt in den USA. Und dass es eine feindliche Atmosphäre gegenüber Einwanderung gibt. Und das besorgt die Menschen.
9: Konkrete Zahlen oder Studien gäbe es noch nicht. Beata Berry hat die Firma RecruitMed gegründet und vermittelt Fachkräfte im Gesundheitsbereich. Sachsen-Anhalt sei mittlerweile schwierig, sagt die gebürtige Nordhessin.
11: Wir hatten tatsächlich Kunden dort und wir konnten die Plätze nur sehr, sehr, sehr schwer besetzen. Und wir müssen ja unsere Kandidaten auch schützen. Die sind vielleicht geschützt in dem Rahmen, in der Klinik und so weiter, aber wenn sie zum Bäcker gehen oder irgendwo anders hin, dann fällt das flach, ne?
9: Aber sie sagt auch, noch bestehe großes Interesse, nach Deutschland zu kommen. Viele kommen mittlerweile mit einer sogenannten Chancenkarte. Wer ein paar Jahre Berufserfahrung hat, jünger ist oder Deutschgrundkenntnisse hat, kann mit dieser Chancenkarte kommen. Für ein Jahr. Und sich einen Job suchen. Das hat Mani aus Indien gemacht. Und hier dann festgestellt, wenn du Deutsch kannst, ist es keine große Herausforderung. Wenn nicht, ist es hart. Deshalb lerne ich weiter Deutsch. Die größte Hürde ist einfach die Sprache. Deshalb findet er zurzeit keine Arbeit. Bei einer Veranstaltung im Amt für multikulturelle Angelegenheiten in Frankfurt erhofft er sich Hilfe und Informationen, wie es für ihn weitergehen kann. Natürlich hat der indische IT-Spezialist auch die letzten Wahlen verfolgt. Ob ihm das Sorgen macht?
12: No, absolutely no.
9: Nein, absolut nicht, weil ich weiß, dass in Deutschland Fachkräfte fehlen. Und wenn du die benötigten Fähigkeiten hast, musst du dir keine Sorgen machen. Daran glaube ich ganz fest. Wenn du die Lücken füllen kannst, dann gibt es keinen Grund, sich zu sorgen. Ich bin da sehr optimistisch. Wer mit einer sogenannten Chancenkarte kommt, muss nicht einmal zwingend Grundkenntnisse Deutsch vorweisen, kritisieren viele Institutionen und Verbände. Obwohl die meisten Unternehmen gerade das erwarten. Vielen sei das nicht klar, wenn sie mit der Chancenkarte nach Deutschland kommen. Julia Sternberg vom Welcome Center Frankfurt Rhein-Main sagt, sie sei froh, wenn die Leute sich schon aus ihrer Heimat melden.
13: Wir beraten auch Leute, die noch im Ausland sind. Großer Teil ist in Indien. Da können wir natürlich vorbauen und sagen, es ist sehr, sehr schwierig, ohne gute Deutschkenntnisse eine Arbeit zu finden. Lernt erstmal bis zu einem gewissen Niveau B1, B2 Deutsch in euren Heimatländern. Dann sind die Chancen auch besser.
9: Auch Vijaya aus Mumbai ist zu der Infoveranstaltung gekommen, weil sie trotz 20 Jahren Berufserfahrung und mehrerer internationaler Abschlüsse in Chemie hier keinen Job findet. Der Rechtsruck bei den letzten Wahlen beunruhigt sie noch nicht wirklich.
14: Indien und Deutschland haben gute Beziehungen. Deshalb glaube ich, diese politischen Entwicklungen betreffen Indien nicht. Das macht mir keine Sorgen. Ich glaube, das Hauptproblem bei mir ist die Sprache, vielleicht auch, dass ich etwas älter bin und vielleicht sogar überqualifiziert.
5: Welche Rolle spielt ein Rechtsruck in Deutschland, wenn es darum geht, dass ausländische Fachkräfte zu uns kommen? Lars Hofmann berichtete um 8.14 Uhr.
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5: Dass Donald Trump Journalistinnen und Journalisten nicht mag, die ihm auch mal kritisch gegenüberstehen, wissen wir alle. Das kann man regelmäßig feststellen, wenn Trump Pressetermine im Weißen Haus abhält. Wer da kritisch nachfragt, der wird schnell als dumm, rüpelhaft oder Fake News beschimpft. Besonders auf dem Kieker hat Trump die Kolleginnen und Kollegen von CNN. Und die hat er jetzt kurzerhand aus dem Weißen Haus verbannt. Auch andere Medien sind betroffen, was aber Folgen hat und auch zu Solidaritätsbekundungen geführt hat. Ralf Borchardt berichtet aus Washington.
15: Traditionell begleitet im täglichen Wechsel einer der fünf großen Sender ABC, CBS, NBC, CNN und Fox News den Präsidenten auf Schritt und Tritt und stellt die Bilder allen Medien zur Verfügung. Am Montag wäre CNN an der Reihe gewesen, keiner der anderen Sender sprang ein, auch nicht der sonst stets Trump-freundliche Sender Fox News. Fox-Korrespondentin Jackie Heinrich ist zudem die Präsidentin der White House Correspondents Association, des Verbands der Korrespondenten, die aus dem Weißen Haus berichten. Sie betonte in ihrem Sender, die drei ausgeschlossenen Medien würden sich zu Recht gegen Trump wehren. Es bekommt nicht jeder automatisch Zugang zum Weißen Haus. Aber wenn die Akkreditierung einmal erteilt ist, kann man sie nicht wieder entziehen, weil man die Berichterstattung nicht mag. Heinrich ergänzte, wenn jetzt ein Präzedenzfall geschaffen werde, könnten auch künftige US-Präsidenten ihnen nicht genehme Medien ausschließen. Man müsse an die langfristigen Folgen solcher Entscheidungen denken. Trump selbst wiederholte seinen Vorwurf, die drei ausgeschlossenen Medien würden nur Falschnachrichten verbreiten. Bei einer Pressekonferenz mit New Yorks Bürgermeister Soran Mamdani, die von einem lokalen New Yorker Fernsehsender übertragen wurde, sagte Trump, ich denke, diese Unternehmen haben eine Verpflichtung, fair zu sein. Und wenn es Fake News sind, habe ich die Verpflichtung, sie nicht zuzulassen. Dennoch sind die meisten Juristen der Ansicht, dass der Ausschluss der drei Medien keinen Bestand haben wird. Über den Eilantrag von CNN, MSNBC und Politico entscheidet der gleiche Richter, der schon während Trumps erster Amtszeit einen ähnlichen Fall verhandelt hat. Damals wurde CNN-Korrespondent Jim Acosta von Trump ausgeschlossen. Bundesrichter Timothy Kelly, obwohl von Trump selbst ernannt, hat die sofortige Wiederzulassung Acostas angeordnet. Der auf das Thema Pressefreiheit spezialisierte Anwalt Connor Fitzpatrick meinte jetzt bei CNN,
16: This is a violation of the First Amendment.
15: Dies ist ein Verstoß gegen den ersten Verfassungszusatz. Schon morgen am Mittwoch findet die erste Anhörung vor Gericht statt. Der Eilentscheid könnte noch am gleichen Tag fallen, sicher ist das aber nicht. Wenn eine neue Niederlage vor Gericht droht, warum hat Donald Trump den Streit dann jetzt vom Zaun gebrochen? Mehrere US-Medien berichten, Trumps persönliche Assistentin Natalie Harp habe ihm kurz zuvor Zitate von CNN, MSNBC und Politico präsentiert. Der Anwalt Ty Cobb, in Trumps erster Amtszeit einer seiner Rechtsberater, meint, Trump nimmt das alles persönlich. Es ist eine Folge seines übersteigerten Narzissmus. Jede Art von Kritik erzeugt für ihn einen Feind. Stephanie Grisham, in Trumps erster Amtszeit vorübergehend für die Pressearbeit im Weißen Haus zuständig, sagte ebenfalls bei CNN, es ist kein Geheimnis, dass er sich in dieser Amtszeit nur noch mit Leuten umgeben hat, die ihm das sagen, was er hören will. Und selbst wenn ihm jemand rät, etwas nicht zu tun, er macht am Ende sowieso, was er will. Er tut, was er will, wann er will.
5: CNN wird aus dem Weißen Haus verbannt von Donald Trump, wie der Medienstreit in den USA weiter eskaliert. Ralf Borchardt war das aus Washington. Und übrigens gibt es jetzt einen neuen Fernsehsender, der dürfte ganz den Geschmack des amerikanischen Präsidenten treffen. Ich glaube, es war auch seine Idee. Er heißt Trump TV. 24 Stunden, ein Streaming-Kanal. Und ich denke mal, es geht um Donald Trump. 8.18 Uhr.
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5: Mit Thomas Spindler.
4: Die Hoffnung auf diplomatische Fortschritte im Nahen Osten sorgt für eine freundliche Stimmung an den Börsen. An der Wall Street legten Dow Jones und Co. gestern deutlich zu. Vor allem waren Technologiewerte gefragt. Die US-Technologiebörse Nasdaq kletterte um mehr als 2% und erreichte einen Rekordhoch. Es ist der erste Höchststand seit dem 2. Juni. Wieder einmal hängen die Kursbewegungen vor allem am Rohstoffmarkt. Der Preis für ein Fass der Nordseesorte Brent sackte zeitweise wieder unter die Marke von $100. Das dämpfte die Inflationssorgen. Die US-Notenbank hatte vergangene Woche erstmals seit 3 Jahren die Leitzinsen angehoben.
17: Jetzt hoffen die Investoren, dass es die einzige Zinserhöhung in diesem Jahr bleiben wird. Bei den Unternehmen stand Paramount im Blickpunkt. Der US-Medienkonzern ist bei der Übernahme des Konkurrenten Warner fast am Ziel. Paramount einigte sich mit 12 US-Bundesstaaten und der Drehbuchautorengewerkschaft. Sie

0: Dienstagmorgen, lass mal checken. So heißt das Motto der bundesweiten Krebspräventionswoche, die in dieser Woche auch wieder auf was Wichtiges hinweisen will, nämlich es ist wichtig, sich frühzeitig untersuchen zu lassen. Denn je früher eine Krebserkrankung entdeckt wird, desto erfolgreicher und schonender lässt sie sich behandeln. Und für die häufigsten Krebsarten gibt es auch Untersuchungen, die von den gesetzlichen Krankenkassen auch bezahlt werden. Zum Beispiel, ganz wichtig, die Koloskopie, also die Darmspiegelung. Jutta Nieswand berichtet.
1: In der Uniklinik Frankfurt hat sich Patient Stefan Weil auf eine Liege gelegt. Für die Nachsorge, nachdem er hier im Frühjahr am Darm operiert wurde. Gastroenterologe Jörg Trojan untersucht seinen Bauch per Ultraschall.
2: Wenn Sie einmal tief einatmen und die Luft anhalten, jawohl. Das war so die Region, wo der Tumor immer saß. Aber wir gucken vor allen Dingen uns die Leber und die Umgebung an, weil das die Organe sind, die halt, wenn der Tumor sich auf den Weg in die nächste Station macht, befällt. Also vor allen Dingen ist es die Leber und manchmal auch das Bauchfell. Sehen wir keine Veränderung.
1: Ein halbes Jahr ist die Operation schon her, nachdem bei einer Endoskopie ein Polyp im Darm entdeckt wurde. Stefan Weil erinnert sich.
3: Man ist natürlich zuallererst geschockt, weil man natürlich auch, also quasi mein Vater hatte, ich sag jetzt mal, Multikrebs. Also es gibt sozusagen eine erbliche Vorlast. Und da ist man natürlich für so ein Thema sehr sensibilisiert. Unabhängig davon wissen wir ja alle, wie tragisch auch Krebs verlaufen kann.
1: Nach Angaben der Deutschen Krebshilfe gibt es hierzulande zwischen 55.000 und 56.000 Darmkrebserkrankungen pro Jahr. In der Regel zeigen die im Vorstadium keine Symptome, sondern erst, wenn sie weiter fortgeschritten sind, dann mit Durchfall, Blut im Stuhl oder gar Darmverschluss. Umso wichtiger, sich frühzeitig untersuchen zu lassen, wie das Patient Stefan Weil getan hat. So hatte er Glück im Unglück. Gastroenterologe Jörg Trojan erzählt.
4: Der Tumor war sozusagen gerade bei ihm am Kippen. Es war so in der Zwischensituation zwischen bösartig und gerade noch gutartig. Und wir haben genau in dieser Situation eben verhindert, dass Schlimmeres passiert, dass der Tumor sich weiter ausbreiten kann. Also da hat er wirklich, der Patient, alles richtig gemacht, dass er zur Früherkennung gegangen ist, zu dem Zeitpunkt eben, als wir ihn damals operiert haben.
1: Operiert hat ihn in der Uniklinik Frankfurt Chirurg Armin Wiegering. Und das mit einem ganz modernen Da Vinci-Operationssystem.
5: Ich habe das minimalinvasiv operiert, roboterassistiert. Das bedeutet, wir machen mehrere kleine Schnitte am Bauch, keinen großen mehr, gucken mit einer Kamera und mehreren Zangen in den Bauch. Und die Zangen werden nicht durch den Operateur direkt gesteuert, der am Patienten steht, sondern in dem Fall durch mich, der an einer Konsole weiter vom Patienten entweg steht. Und damit kann man sehr schonend diesen Teil des Darmes entfernen.
1: Für ihn ein Routineeingriff von 1,5 bis 4 Stunden, je nach Patient. Patient Stefan Weil hat sich inzwischen erholt. Trotz allem muss er jetzt etwas mehr auf sich achten. Dazu rät ihm Gastroenterologe Jörg Trojan.
4: Positiv sein, das ist ganz wichtig. Sport treiben ist wichtig. Eine ausgewogene Ernährung. Hier ist immer so dieses Schlagwort mediterrane Kost, ist nicht verkehrt. Im Zusammenspiel mehr Bewegung, gesündere Ernährung und weiter eben auch an medizinische Check-ups denken.
1: Nach der Ultraschalluntersuchung gehört dazu eine neuerliche Darmspiegelung nach einem Jahr, um gegebenenfalls weitere Polypen zu finden. Stefan Weil hat zwar gute Vorsätze, sagt aber auch,
3: wenn man da vielleicht am Anfang sehr, sehr strebsam alles beachtet hat, kehrt auch schnell die Normalität wieder ein. Ich weiß noch, ich habe während einem Krankenhausaufenthalt 10 Kilogramm abgenommen. Es sind jetzt noch 6 Kilo übrig geblieben, aber das macht nichts.
1: Vor allen Dingen aber ist er froh, dass er sich frühzeitig hat untersuchen lassen, um Schlimmeres zu vermeiden.
0: Lass mal checken. Jutta Nieswand über die bundesweite Krebspräventionswoche. Das Ziel, frühzeitig Krebs entdecken. 8 Uhr und gleich 25, 5 vor halb 9.

Hier ist HR-Info am Dienstag. Morgen. Guten Morgen. Wenn Sie Streamingdienste wie Netflix und Co. nutzen, dann kennen Sie das. Da werden auch schon mal die Preise erhöht. Man ärgert sich auch schon mal. Manchmal gibt es auch Klagen von Verbraucherschützern, weil diese höheren Kosten einfach so erhoben werden, beziehungsweise man sehr versteckt zustimmt.

0: stimmt. Im Fall des Streaming-Dienstanbieters DAZN ist die Preiserhöhung auch sehr drastisch. Vor einigen Jahren erhöhte man dort die Preise von 150 auf 300 Euro und Verbraucherschützer haben nun eine Sammelklage eingereicht. Philipp Rayon aus der ARD-Verbraucherredaktion weiß, worum es bei diesem Verfahren geht.
1: Es geht um gestiegene Abo-Preise bei dem Streaming-Anbieter. DAZN ist vor allem für seine Bundesliga-Übertragung bekannt und hatte 2021 und 2022 seine Preise erhöht. Beim Jahresabo zum Beispiel von rund 120 Euro auf bis zu 300 Euro im Jahr. Auch die Preise für Monatsabos haben sich in der Zeit mehr als verdoppelt, so der Verbraucherzentrale Bundesverband. Und der sagt, die Preissteigerungen seien rechtswidrig gewesen, weil DAZN sie nicht auf eine zulässige Vertragsklausel stützen konnte. Er hat deshalb eine sogenannte Abhilfeklage eingereicht. Für die ist das Oberlandesgericht Hamm zuständig. Alle Betroffenen können sich an der Klage beteiligen. Bislang machen über 7.500 Verbraucher mit. Wie viele insgesamt betroffen sind, ist aber unklar. DAZN hat auf eine Anfrage dazu von ARD-Verbraucher nicht reagiert.
0: Nun kann man sich immer noch überlegen, bei der Klage mitzumachen, wenn man auch betroffen ist.
1: Wenn Verbraucher sich ins Klageregister eintragen, machen sie bei der Sammelklage mit und das ist kostenlos. Richtige Nachteile hat das erstmal nicht. Im Gegenteil, das geht sogar sehr einfach. Dafür müssen Betroffene auf die Seite des Bundesamtes für Justiz gehen und sich da ins Klageregister eintragen. Das ist kostenlos und sie müssen nur einige Daten angeben, zum Beispiel, was der Grund für den Anspruch ist. Der Verbraucherzentrale Bundesverband hat dafür Textbausteine vorbereitet. Die finden Verbraucher im sogenannten Klagecheck auf der Website des Bundesverbandes. Dort können Sie auch testen, ob der Fall wirklich zur Klage passt und Sie von einem Urteil profitieren können. Wichtig ist, Sie müssen sich damit beeilen. Sie können sich nur noch bis diesen Freitag ins Klageregister eintragen. Danach geht das nicht mehr und zwar ganz egal, wie das Verfahren am Ende ausgeht.
0: Ja, nach dem Urteil ist die Frage, was man selbst davon hat. Nochmal Philipp Rayon.
1: Das Oberlandesgericht Hamm wird das Urteil im Verfahren gegen DAZN Mitte November verkünden. Die Verbraucherzentrale sagt, nach der Verhandlung stehen die Chancen gut, dass sie und damit auch die Verbraucher Recht bekommt. Das Gericht hat sehr deutlich gemacht, dass es die Vertragsklauseln von DAZN für intransparent und unangemessen hält. Es spricht daher einiges dafür, dass die unzulässig und die Preiserhöhungen rechtswidrig sind. Das Urteil wird wohl das erste in einer neuen Klageart sein, einer sogenannten Abhilfeklage. Wenn die Verbraucherzentrale gewinnt, würden Verbraucher am Ende direkt Geld bekommen. Unklar ist aber noch, welche Nachweise sie dafür im Einzelnen vorlegen müssen. Also quasi als Beleg, dass sie wirklich Kunden waren oder auch sind bei DAZN. Das muss das Oberlandesgericht Hamm erst noch festlegen. Und profitieren kann am Ende nur, wer sich rechtzeitig ins Klageregister einträgt. Das geht, wie gesagt, nur noch bis Freitag.
0: Sagt Philipp Rayon aus der ARD-Verbraucherredaktion über die Sammelklage von Verbraucherschützern gegen den Streaming-Anbieter DAZN wegen sehr stark gestiegener Kosten. 8.28 Uhr ist es.
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6: 8.30 Uhr. Kabinett bringt Tankrabatt auf den Weg. Merz trifft nach Wahldebakel auf Unionsfraktion. Große Insektenzuchtanlage in Gießen wird nicht gebaut. Das Wetter mal Sonne, mal Wolken und dabei trocken bis 21 Grad. Mein Name ist Frank Wornert. Guten Morgen. Tanken soll kurzzeitig wieder etwas günstiger werden. Das Bundeskabinett hat den neuen Tankrabatt beschlossen. Er soll ab dem 1. Oktober gelten, bis zum Ende des Jahres. Bundestag und Bundesrat müssen allerdings zustimmen. Das soll noch in dieser Woche geschehen. ARD-Hauptstadtkorrespondentin Eva Huber.
7: Die Bundesregierung will die Energiesteuer auf Benzin und Diesel senken, nämlich um 14 Cent pro Liter. Dadurch müssen Autofahrer und Autofahrerinnen auch weniger Mehrwertsteuer auf ihren Sprit zahlen. Die Bundesregierung rechnet deshalb insgesamt mit einer Entlastung von rund 17 Cent pro Liter. Schon im Mai und Juni hatte es einen Tankrabatt gegeben. Die Mineralölkonzerne hatten die Steuersenkung aber nicht vollständig an die Autofahrer weitergegeben.
6: Nach den drei Wahlniederlagen der CDU in den letzten Wochen kommt heute die Bundestagsfraktion der Union zusammen. Die Abgeordneten wollen mit Kanzler Merz über Konsequenzen reden. Aus der Nachrichtenredaktion Astrid Rolle.
8: Der Rückhalt der Abgeordneten gilt als ein entscheidender Pfeiler für die politische Zukunft des Kanzlers. Immerhin, bei den Beratungen mit den Spitzengremien der CDU gestern gab es laut Merz keine Personaldebatten. Merz selbst hatte zuvor schon angekündigt, seine Ämter behalten zu wollen und auch seinen Reformkurs fortzusetzen. Der Koalitionspartner SPD hat dazu Redebedarf angekündigt.
6: In Mecklenburg-Vorpommern hat der Landeschef der CDU Peters als Konsequenz aus der Wahl seinen Rücktritt erklärt. Wie er mitteilte, soll Philipp Amthor den Job kommissarisch übernehmen. Er war erst vor 2 Monaten Staatsminister im Kanzleramt geworden. Außerdem hat der Parteivorstand der SPD einstimmig beschlossen, Sondierungsgespräche über ein Dreierbündnis mit Linken und Grünen zu führen. Bisher regiert eine rot-rote Koalition das Land. Sie gilt als wichtigstes Treffen der Vereinten Nationen. In New York beginnt heute die Generaldebatte der UN-Vollversammlung. Rund 130 Staats- und Regierungschefs werden erwartet. Für Deutschland ist Außenminister Wadephul vor Ort. Im Mittelpunkt stehen die Kriege in der Ukraine und im Nahen und Mittleren Osten. US-Präsident Trump wird heute eine Rede halten. Außerdem will sich der ukrainische Präsident Zelensky mit ihm treffen. In den USA eskaliert der Streit von Präsident Trump mit den Medien. Er hatte zuletzt die Sender CNN und MS Now sowie das Nachrichtenportal Politico aus dem Weißen Haus ausgeschlossen, weil sie angeblich Fake News verbreiten. Die betroffenen Medienhäuser ziehen nun vor Gericht. Außerdem haben aus Solidarität mit CNN weitere Sender ihre Berichterstattung über Trump eingeschränkt. Sie bilden normalerweise einen gemeinsamen Pool für Video- und Tonaufnahmen. In Gießen wollte das Fraunhofer-Institut eigentlich zusammen mit dem Unternehmen Ento Solutions eine riesige Insektenzuchtanlage bauen. Jetzt macht das Unternehmen nach Informationen der Hessenschau aber einen Rückzieher. HR-Reporter Marc Klug.
9: Das Projekt sei einfach zu groß, um am Ende erfolgreich zu sein. Das hat mir der Geschäftsführer von Ento Solutions gesagt. Er will nun kleinere Anlagen bauen und vor allem lieber in Bestandsgebäuden. Solche Pläne gibt es in Baden-Württemberg und in Kassel zum Beispiel. Das Fraunhofer-Institut wollte mit dem ersten Gebäude dieser Art Vorreiter für die europäische Insektenindustrie werden. Stattdessen stehen die Forscher in Gießen noch mehr unter Druck. Weltweit hat Fraunhofer einen Abbau von 1200 Vollzeitstellen angekündigt. Welche Folgen das für die rund 50 Beschäftigten in Gießen hat, ist noch unklar.
6: Das steht heute auch noch an. In Berlin wird der aktuelle Weltbildungsbericht der UNESCO vorgestellt mit den Ergebnissen für Deutschland. Es ging vor allem um das Thema Zugang und Chancengerechtigkeit. Und am Friedrichsgymnasium Kassel wird eine Prämie übergeben. Damit werden wieder Schulen und Kitas ausgezeichnet, die Energie sparen und so das Klima schützen. Das waren die Nachrichten. Das Wetter: Sonne und Wolken wechseln sich ab, es ist trocken und die Temperaturen steigen auf 15 bis 21 Grad. Die kommende Nacht wird klar und recht kühl, die Werte sinken auf 8 bis 2 Grad, auch Bodenfrost ist möglich. Morgen dann viel Sonnenschein und lockere Wolken bis 22 Grad und die weiteren Aussichten: am Donnerstag ab und zu Schauer, vor allem im Nord- und Osthessen bei höchstens 19 Grad und am Freitag dann sonnig und bis 22 Grad. Die Zeit 8.35 Uhr.
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6: Vorsicht auf der A60 Mainz Richtung Rüsselsheim zwischen Mainz-Laubenheim und Ginsheim-Gustavsburg. Eine ungesicherte Unfallstelle auf dem rechten Fahrstreifen.
10: A3 Würzburg Richtung Frankfurt zwischen Seligenstadt und Obertshausen. 4 Kilometer Stau wegen eines defekten LKW auf dem rechten Fahrstreifen. A5 Heidelberg Richtung Karlsruhe zwischen Bruchsal und Karlsruhe Nord. Hier ist nach einem Unfall nur ein Fahrstreifen frei, dadurch 12 Kilometer Stau. A60 Mainz Richtung Rüsselsheim zwischen Mainz-Weisenau und Rüsselsheim-Mitte. Streckenweise Stau und stockender Verkehr. Und A66 Wiesbaden Richtung Frankfurt zwischen Schiersteiner Kreuz und Wiesbaden-Mainzer Straße. 3 Kilometer stockender Verkehr.
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0: Guten Morgen, willkommen bei uns. Es ist einfach historisch, was passiert ist am Wochenende. Zum ersten Mal in ihrer Geschichte ist die CDU aus einem Landtag geflogen.
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0: Dieses Scheitern an der 5%-Hürde ist sicherlich das Schlimmste, was der CDU am Wochenende passiert ist. Ganz generell war es kein guter Wahltag, auch nicht in Berlin. Also weder in Mecklenburg-Vorpommern noch in Berlin und auch davor in Sachsen-Anhalt läuft es gerade gut oder ist es gut gelaufen für die Union. Nach vielen Jahren der Regierung musste sich die CDU abhängen lassen von anderen. Man hat den Eindruck, dass alte bürgerliche Lager, diese etablierten Parteien, liegen bei den Wählern, vor allem bei den jungen Menschen, wie Blei im Regal. Stattdessen wählen die eher rechts oder links. Gestern war ja dann Tag 1 der Krisenbewältigung. Erneut trat der Kanzler vor die Kameras, um auch eine Erklärung für das schlimme Abschneiden seiner Partei zu finden.
13: Wir erleben eine tiefgreifende Veränderung des politischen Parteiensystems in Deutschland. Bei den Wahlen hier in Berlin zum Beispiel wurden mit mehr als 40% Kräfte gewählt, die destruktiv sind und die mit radikalen und einfachen Lösungen versuchen, die Menschen zu begeistern.
0: Ich habe mit Paulina Fröhlich von der Bertelsmann Stiftung darüber gesprochen und sie gefragt, ist das aus ihrer Sicht die richtige Analyse für das Zerbröseln der CDU und ihr schlechtes Abschneiden?
14: Es gehört natürlich wahnsinnig viel dazu, was hier vorgefallen ist. Und es gibt nicht 1, 2, 3 Gründe und damit ist es erklärt. Insgesamt denke ich aber, dass es schon richtig ist, der Kanzler da in einigen Beiträgen gesagt hat, und zwar, dass es natürlich einen polarisierten Wahlkampf gab zwischen 2 Lagern, und zwar der SPD und der AfD. Und da haben Kleinstparteien, das sieht man ja sogar bei den beiden, die gerade noch reingekommen sind, kaum Stimmen noch sammeln können. Das Problem liegt aber tiefer und weiter als in einem einzigen Wahlkampf und im Übrigen auch tiefer als in nur einer einzigen Person.
0: Der Bundeskanzler, bevor wir vielleicht dann noch in die Tiefe gehen, hat von destruktiven Kräften gesprochen, haben wir gerade auch gehört in dem Ton, die mit einfachen Lösungen die Wähler begeistern. Ist es nicht einfach so, dass sich die Wähler genau von diesen Punkten mit ihren Problemen aber eher ernst genommen fühlen?
14: Ja, das ist richtig. Es gibt auch hier wieder eher ein komplexeres Bild. Es gibt Wählerinnen und Wähler, die tatsächlich, wir nennen das dann immer kurz Denkzettel oder Protest, ne, die sozusagen aus Unzufriedenheit mit den anderen heraussagen, so, dann gebe ich denen die Stimme, egal wer sie sind. Es gibt aber auch eine Gruppe, und die wird größer, die aufgrund der Inhalte und ja auch einem Gefühl, ich werde gesehen, Sie haben es gerade benannt, ich werde hier ernst genommen, die Stimme vergeben. Und es sind sehr loyale Wählerinnen und Wähler, die der AfD sozusagen hier die Treue schwören. Und das wird ein sehr viel schwierigerer Weg werden, diese Wählerinnen und Wähler wieder von demokratischen Parteien zu überzeugen, als zu sagen, tja, die Sache ist nun mal komplex, hören Sie mir nun mal richtig zu.
0: Sie haben eben schon angedeutet, es gibt tiefgreifendere Gründe und es kann auch nicht nur an einzelnen Personen liegen. Also versuchen wir mal da ein bisschen reinzuschauen. Warum laufen der CDU, aber auch den anderen bürgerlichen Parteien wie SPD oder auch die FDP, über die gar keiner mehr spricht, die Wähler davon?
14: Also einen Punkt, den ich gerne nennen möchte, ist, dass sich unsere Welt in einem großen Wandel befindet. Und wir nennen das zwar in erster Linie meistens Krisen, also Dinge, die geopolitischer Natur sind, die auch ökologischer Natur sind, wie die Klimakrise, aber auch eben ja vielleicht kleinere Dinge, wirtschaftliche Fragen, wie zum Beispiel, wo sind Produktionsstandorte, die Globalisierung geht weiter, die Digitalisierung und KI-Bewegung tritt ein. Was ich sagen möchte, ist, es gibt wirklich enorme Kräfte und Trends, die das Leben radikal verändern. Und entweder Menschen haben das sehr präsent und klar oder sie fühlen es unterbewusst und diffus. Und es gibt natürlich Menschengruppen, die strukturell solchen Wandlungen vulnerabler ausgesetzt sind. Also die mehr getroffen werden können von solchen Wandlungsprozessen und vielleicht auch getroffen wurden in der Vergangenheit. Ja.
0: Gucken wir noch mal kurz auch auf die Persönlichkeiten, die natürlich auch eine wichtige Rolle spielen. Man konnte es ja auch merken, gerade im Norden in Mecklenburg-Vorpommern, die Frau gegen Blau, Manuela Schwesig, hat eine enorme Aufholjagd geschafft, die AfD am Ende nicht überholt, aber sehr nah rangekommen. Und das liegt, sagen alle, ausschließlich an ihrer Bekanntheit, an ihrem Personality-Faktor, wie man gerne sagt. Wir kennen das aus anderen Ländern wie in den USA, dass so ein einzelner Typ immer mehr in den Vordergrund rückt, was Wahlkämpfe angeht. Muss sich die CDU hier vielleicht auch anpassen und ihre Talente, wenn sie die denn hat, nach vorne stellen?
14: Ja, ganz bestimmt. Alle Parteien müssen begreifen, dass wir hier einen auch massiven, ich habe eben von großen Wandlungsbewegungen gesprochen, auch die Öffentlichkeit ist im großen Wandel unterworfen und viele Aufmerksamkeitsthemen. Die Politik ist ja auch, gibt viel darum Aufmerksamkeit und Aufmerksamkeit spielt sich halt hauptsächlich auf Social Media immer mehr ab und diese Plattformen sind algorithmusgetrieben und unterliegen anderen Regeln als der Journalismus, wie wir ihn kennen, in Zeitung und Rundfunk. Und hier ist total wichtig, dass man überlegt, wie verändert das die Wichtigkeit für unseren Spitzenkandidaten in Sachen Charisma, in Sachen Sprache, in Sachen Bildsprache etc.
0: Sagt Paulina Fröhlich von der Bertelsmann Stiftung, die Krise der CDU und wie der Partei die Wählerinnen und Wähler wegläuft, unser Thema heute Morgen.
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0: Wir bleiben immer noch bei den Wahlen. Die haben ja deutlich gemacht, die Menschen wählen die extremen Ränder, also entweder sehr weit rechts oder sehr weit links. Gucken wir mal auf die linke Seite. In Berlin hat die Partei da die Sensation festgemacht, 25,7%. Von einem Kopf-an-Kopf-Rennen mit der regierenden CDU konnte da überhaupt keine Rede mehr sein. Und jetzt hat Spitzenkandidatin Elif Erhard wirklich die Zügel fast in der Hand. Sie könnte die erste Linke und auch sehr junge regierende Bürgermeisterin von Berlin werden. Allerdings, und das ist das große Problem, hat die Linke eben ein Antisemitismusproblem in ihren Reihen in Berlin, das sie in den Griff bekommen muss, sagen auf alle Fälle potenzielle Koalitionspartner. Kann das klappen? Frank Eichmann aus Berlin.
15: Die Wahlsiegerin von Berlin, linken Politikerin Elif Erhard, stellt klar, Antisemitismus hat mit mir keine Chance.
16: Ich stehe für den Schutz von jüdischem Leben, genauso wie für den Schutz jedes anderen Lebens. Und ich gebe ein Schutzversprechen ab, dass die Menschen in unserer Stadt sich wieder sicher fühlen müssen.
15: Und doch könnte das Projekt einer linken regierenden Bürgermeisterin ausgerechnet an der eigenen Parteibasis scheitern. Oder genauer an einem kleinen, aber lautstarken und auf Social Media sehr aktiven Teil, der sich immer wieder antisemitisch positioniert. Am Wochenende teilte ein linken Politiker einen Aufruf zur Wahlintifada. Bei der Wahlparty der Linken in Berlin-Neukölln wurde der Bundestagsabgeordnete Ferhat Koshak neben Ibrahim Ibrahim fotografiert, bekannt für israelfeindliche Ansichten und Chef einer pro-palästinensischen Organisation, die von der EU und den USA als Terrororganisation eingestuft ist. Das musste am Tag nach der Wahl die Bundesvorsitzende der Linken einordnen, Ines Schwertner.
17: Ja, Ferhat Koshak hat sich ja jetzt direkt auch davon distanziert, nicht nur von Ibrahim Ibrahim, sondern auch von allen gewaltverherrlichen Aufrufen. Und wir als Partei nehmen das sehr ernst, Elif Erhard sowieso.
15: Antisemitismus, das ist eine rote Linie, die nicht überschritten werden darf, trotz erlaubter Kritik an Israel und seiner Kriegsführung. Das ist von der Parteispitze in Berlin oder im Bund immer wieder zu hören und so beschloss es auch der letzte Parteitag der Linken in Potsdam. Aber diese abstrakten Erklärungen reichen nicht, sagt Tom Uhlich von der Hochschule Rhein-Main, der sich seit Jahren mit Antisemitismus beschäftigt.
18: Natürlich kann man die israelische Regierung kritisieren, aber man sollte eben aufpassen, wenn eine Schwelle zum Antisemitismus überschritten wird. Das wird es regelmäßig und es passiert darauf relativ wenig.
15: Also, die Linken-Führung sollte umschalten vom abstrakten Mahnen zum konkreten Handeln.
18: Also, dass es nicht reicht, zu sagen, ja, man lehnt es ab, dass das sogenannte Existenzrecht von Israel, wie das dann immer heißt, in Frage gestellt wird, sondern auch wirklich einmal benennt, wo dann konkret die Grenze überschritten ist, nämlich Beispielsweise, wenn Israel mit dem Nationalsozialismus verglichen wird, wenn Israel dämonisiert wird und so weiter und so fort.
15: Die vermeintlich pro-palästinensische Szene hat laut Ulich großes Mobilisierungspotenzial, von dem auch die Linke profitiere.
18: Aber das ist nicht die einzige Partei, in der diese Probleme auftreten. Also es gibt von 2025 den sogenannten Berlin-Monitor, wo man versucht hat, in Berlin antisemitische Einstellungen zu untersuchen. Und da ist eben rausgekommen, dass es umso antisemitischer wird, umso weiter es nach rechts geht.
15: Nach der Berlin-Wahl aber steht die Linke unter besonderer Beobachtung. SPD und die Grünen fordern, klärt euer Antisemitismus-Problem. Sonst könnte Rot-Rot-Grün scheitern, eine künftige gemeinsame Koalition.
0: Die Linke in Berlin und ihr Antisemitismus-Problem, Frank Eichmann war das. Aus der Hauptstadt um 8.45 Uhr, Viertel von neun. Fachkräftemangel, das ist ein Wort, das wir alle kennen. Und Fachkräfte fehlen tatsächlich in sehr vielen Bereichen bei uns. Und wenn Stellen nicht besetzt werden können, schaut man sich im Ausland um. Zurzeit arbeiten rund 1 Million Menschen aus dem Ausland bei uns in Berufen, in denen Stellen eben sehr schwer zu besetzen sind. Ihnen wird das Leben auch nicht besonders leicht gemacht, wenn Sie kommen. Es gibt natürlich ganz viele Hürden, die man nehmen muss, ist auch klar. Vom Sprachzertifikat bis hin zur Krankenversicherung. Ja, aber die letzten Wahlen mit dem Erstarken der AfD, da drängt sich vielleicht noch eine Frage auf, ob Menschen aus dem Ausland überhaupt noch bereit sind, zu uns zu kommen, ob sie sich Sorgen machen wegen des Rechtsrucks. Ich habe mit Axel Plünnecke darüber gesprochen. Er leitet die Abteilung Migration und Fachkräfteanwerbung am Institut der Deutschen Wirtschaft in Köln. Ich wollte von ihm wissen, sehen Sie denn die Gefahr, dass es ein Problem werden könnte, dass eben Fachkräfte aus dem Ausland unsicher werden, wenn sie auf aktuelle Wahlergebnisse bei uns schauen?
19: Ja, ich glaube auf jeden Fall, Personen, die überlegen, ins Ausland auszuwandern, machen sich natürlich einen guten Eindruck erstmal, sammeln Informationen, wie ist die Lage vor Ort, gibt es dort Fremdenfeindlichkeit, und das sind sicherlich auch Signale, die im Rest der Welt wahrgenommen werden, wenn hier rechte oder populistische Kräfte an Bedeutung gewinnen.
0: Ja, Fachkräftemangel ist ein Riesenproblem, fast überall auf der Welt, natürlich auch in Deutschland, dass eben zu wenig Leute bei uns bestimmte Jobs machen. Und deswegen sind wir angewiesen auf Fachkräfte aus dem Ausland. Wenn sich das irgendwie so festsetzen sollte, diese Angst, ob man in Deutschland gut arbeiten kann, wenn man aus dem Ausland kommt, was hätte das denn für Konsequenzen? Kämen dann tatsächlich weniger Menschen zu uns auf den Arbeitsmarkt?
19: Wir haben große Herausforderungen. Zum einen der demografische Wandel in Deutschland, dass wir geburtenstarke Jahrgänge haben, die aus dem Arbeitsmarkt ausscheiden, geburtenschwache Jahrgänge, die nachrücken. Wir haben aber auch eine Art Migrationswende. Wir haben sehr stark von der Zuwanderung aus Mittelosteuropa profitiert die letzten 20 Jahre. Und hier sehen wir am aktuellen Rand eher Abwanderung nach Mittelosteuropa. Von daher brauchen wir noch deutlich stärker die demografiestarken Zuwanderungen aus Drittstaaten wie Indien, Lateinamerika. Und hier müssen wir attraktiver werden, sonst kriegen wir gewaltige Probleme am Arbeitsmarkt mit den Fachkräften.
0: Sie sagen, wir müssen attraktiver werden. Wie kriegen wir das denn hin?
19: Ja, wir haben Stärken, zum Beispiel internationale Studierende, die an den deutschen Hochschulen in großer Zahl studieren, gerade auch aus Staaten wie Indien oder anderen demografiestarken Drittstaaten. Da haben wir auch gute Strukturen, dass viele von denen in Deutschland bleiben im internationalen Vergleich. Und diese Stärke müssen wir weiter ausbauen, indem wir die Willkommenszentren an den Hochschulen weiter stärken, die internationalen Studierenden begleiten, dass sie noch stärker als bisher schon nach dem Studium in Deutschland bleiben. Das sind Riesenchancen.
0: Wie groß ist denn die Attraktivität Deutschlands so als Arbeitsmarkt generell im internationalen Vergleich?
19: Generell ist gar nicht so schlecht in Deutschland. Wir haben in den letzten Jahren schon große Fortschritte gemacht, was das Einwanderungsgesetz angeht, das Einwanderungsrecht. Das Fachkräfteeinwanderungsgesetz ist attraktiv. Die Kommunikation in den Rest der Welt hat zugenommen, für Deutschland zu werben als Einwanderungsland. Da machen wir Fortschritte. Es gibt auch ganz wichtige Initiativen von der Wirtschaft, die sich beispielsweise in Sachsen, in Thüringen und anderen Regionen auch darstellt. Aber auf der anderen Seite müssen wir aufpassen, dass eben der Rechtspopulismus nicht zunimmt und damit auch den ganzen positiven Entwicklungen genau entgegenwirkt.
0: Ja, wenn Fachkräfte oder Studierende sich entschieden haben, nach Deutschland zu kommen, dann hier sind und sich dann vielleicht im Laufe der Zeit doch nicht mehr wohlfühlen, weil sie eben dann doch vermehrt Rassismus oder Ablehnung erfahren. Gehen sie denn auch wieder? Welche Beobachtungen machen Sie?
19: Ja, insgesamt sind die Bleibequoten in Deutschland gar nicht schlecht. Es bleiben relativ viele Personen auch mittel- bis langfristig. Das war in der Vergangenheit so. Aber ob das in Zukunft so bleibt, das ist dann die Frage, wenn eben solche negativen Erfahrungen zunehmen sollten. Und das ist im Moment in den ostdeutschen Flächenländern noch ein größeres Problem. Aber gerade dort ist der demografische Wandel besonders problematisch. Gerade dort bräuchte man eigentlich deutlich mehr Willkommenskultur, um diese Zuwanderer mittel- bis langfristig auch zu halten.
0: Aber genau die fehlt, diese Willkommenskultur. Oder ist die eigentlich da und muss nur besser genutzt werden?
19: Ich glaube, die ist bundesweit sehr unterschiedlich, wenn Sie den Rhein-Main-Bereich nehmen, das Rheinland nehmen, München, Hamburg. Da haben Sie wenig Probleme. Da bleiben die meisten Menschen auch mittel- bis langfristig. Aber wenn der Rechtspopulismus zunimmt, auch im Westen, dann haben wir auch dort Probleme. Und die haben wir in vielen ostdeutschen Flächenregionen schon jetzt. Und nach den Wahlen in Sachsen-Anhalt wird es sicherlich auch schwieriger, dass Betriebe dort in Drittstaaten Fachkräfte anwerben, weil das doch für die Leute schwierig werden könnte.
0: Müsste man da nicht ganz gezielt die Politik einbinden und sagen, Leute, wir brauchen die Fachkräfte aus dem Ausland? Also ich sage es mal flapsig, benehmt euch, seid freundlich.
19: Ja, das glaube, da haben wir auch Fortschritte in vielen Regionen gemacht. Aber wir sehen mit dem zunehmenden Rechtspopulismus, dass wir da eine wirkliche Gefahr haben, dass wir die positiven Entwicklungen der letzten 10, 20 Jahre, die wir im Einwanderungsgesetz sehen, die wir in vielen Regeln sehen, dass das durch diesen Rechtspopulismus gefährdet wird, dieser Fortschritt, den wir da gemacht haben.
0: Also würden Sie zusammenfassend sagen, es könnte schlimmer sein, aber es ist noch Luft nach oben und wir müssen uns dann doch sehr bewegen, denn Fakt ist ja, wir brauchen die Fachkräfte für unsere Wirtschaft.
19: Ja, wir müssen deutlich mehr Willkommenskultur auch entwickeln in den Behörden, dass wir da deutlich mehr Service haben. Ein Ausländeramt müsste im Prinzip wie ein Hotel Freundlichkeit ausstrahlen, die Personen, die dort ihre Aufenthaltstitel verlängern wollen, andere Fragen haben. Dass wir den Personen auch in den Behörden freundlicher gegenübertreten und natürlich in der Gesellschaft insgesamt. Das bleibt ein ganz wichtiges Ziel, eine wichtige Aufgabe, denn wir brauchen die Fachkräfte gerade aus den demografiestarken Drittstaaten.
0: Sagt Axel Plünecke vom Institut der Deutschen Wirtschaft. Machen sich ausländische Fachkräfte Sorgen wegen des Rechtsrucks in Deutschland? Darüber haben wir gesprochen. 8.51 Uhr ist es.
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0: Bei Reusbach vor der Höhe am Rande des Taunus hatte ein Sturm gewütet. Das ist schon ein paar Jahre her. Der Wald musste damals ordentlich dran glauben. Unter den entwurzelten Bäumen fanden Archäologen ein römisches Dorf. Darüber haben wir auch schon berichtet. Jetzt aber gibt es einen neuen spannenden Fund. Die Reste eines kleinen rechteckigen Tempels waren auch im Wald gefunden worden. Und unser Reporter Thomas Corella hat sich das mal von Archäologen zeigen lassen.
20: Wer das rekonstruierte Römerkastell Kapersburg durch das Tor im Osten verlässt, steht erstmal vor hohen Bäumen. Gleich dahinter tut sich eine breite Lichtung auf, vom Sturm gerissen. Und da warten viele Entdeckungen aus dem Alltagsleben der römischen Antike vor rund 1800 Jahren. Seit einiger Zeit graben Archäologen hier nach einem Dorf, das zur Militäranlage Kapersburg dazugehört, und haben es auch gefunden. Die Reste von Lager- und Wohnhäusern mit Heizung und Küche. Und vor kurzem etwas Rätselhaftes. Kai Mückenberger vom Landesamt für Denkmalpflege erzählt von einem gepflasterten Weg, wo eigentlich keiner sein dürfte.
21: Da vorne haben wir die Hauptstraße. Das ist die Ausfallstraße aus dem Kastell. Und hiervon zweigt irgendetwas ab. So, das muss ja auf irgendetwas führen. Und die große Frage, wohin es denn nun führt, die haben wir dann ein Stückchen weiter hinten beantworten können.
20: Ein Rechteck ist erkennbar, 5 Meter breit, an einer Seite durch mächtige Kalksteinquader begrenzt. In der Mitte ein quadratischer Innenraum mit 50 Zentimeter starken Mauern.
21: Das war eine große Überraschung. Es ist unschwer für uns zumindest zu erkennen, dass es sich hier um einen Kultbau handeln muss. Also das ist ein Tempel.
20: Katharina Grieshaber hat den neuen Tempel mit ausgegraben, obwohl sie für gewöhnlich im Archäologischen Landesmuseum der Saalburg arbeitet. Endlich durfte die Archäologin mit Römer-Expertise auch in die Feldforschung.
22: Dann haben wir hier erstmal geguckt, ist das eine römische Mauer? Und da haben wir uns schon ein Loch im Kopf gefreut und gedacht, boah, wie cool ist das denn? Guck dir doch mal diese römischen Mauern an. So wunderschöne römische Mauern zu finden, ist einfach ein Highlight.
20: Der Wald hat die Grundmauern vor dem Pflug oder Baumaschinen geschützt. Deshalb sind sie auf einer Höhe von rund 40 Zentimetern noch immer erhalten, was selten ist. Eine wundervolle Überraschung wartet auf die Ausgräber im zentralen Tempelraum.
21: Als ob das nicht schon genug gewesen wäre, taucht dann irgendwann noch die ziemlich klar erkennbare Hand einer Statue auf, die auf einem Schild ruht. Und damit haben wir einen klaren Hinweis auf einen Mars, der hier wahrscheinlich in Lebensgröße zur Anbetung aufgestellt war.
20: Mars, der Kriegsgott. Highlight aus dem Anbetungsraum ist aber eine Dame. Ohne Kopf, aber mit allen Merkmalen von Victoria, Schutzgöttin Roms. Geflügelt mit Palmzweig und Lorbeerkranz. Die Bewohner der Kapersburg-Siedlung dürften zu Victoria gebetet und mit ihr gehandelt haben. So in etwa.
22: Victoria, wenn du mich unterstützt, liefere ich dir im Nachgang ein Geschenk oder ich liefere es dir im Vorfeld schon. Und so kann man sich eben auch erklären, dass wir so viele Fragmente von einzelnen figürlichen Schmuck gefunden haben.
20: Und nebenbei erwähnt Katharina Grieshaber auch, dass Heiligtümer im Göttertempel zur Römerzeit durchaus Schauwert hatten, weil die Statuen zum Teil ganz anders aussahen als für uns heute, nämlich quietschbunt.
0: Ein römischer Tempel im Wald am Rande des Taunus, Thomas Corella hat uns mitgenommen um 8.55 Uhr. Ich habe mal zwei Zahlen für Sie. Nächstes Jahr, Ende August, ist es genau 30 Jahre her, dass Prinzessin Diana in Paris ums Leben kam. Dieses Jahr wäre Diana 65 geworden. Nach all der Zeit ist sie immer noch für so viele Menschen die Königin der Herzen. Da wird sich auch garantiert nichts dran ändern. Bei ihrer Beerdigung, vielleicht erinnern Sie sich auch noch, da hielt ihr Bruder Charles Spencer eine Rede. Da gab es langen Applaus danach. In seine Trauer mischte sich aber auch viel Wut auf die Paparazzi, die Diana sozusagen in den Tod gejagt hatten, aber auch auf andere. Jetzt hat Charles Spencer ein Buch geschrieben, Swan Song. Diana, meine Schwester, heißt es. Heute kommt es raus. Und darin erhebt er auch schwere Vorwürfe gegen König Charles und sein Verhalten nach Dianas Tod. Aus London berichtet Lisa Maria Röhling.
1: Das Buch von Charles Spencer war noch nicht einmal veröffentlicht. Da war der erste Skandal schon da. Vor wenigen Tagen erscheinen die ersten Auszüge in der britischen Daily Mail und die haben es in sich. Charles Spencer, Bruder von Prinzessin Diana, beschreibt die Zeit nach dem Tod seiner Schwester. Und ein Telefonat, das er mit dem damaligen Prinz Charles führte. Es ging darum, ob seine beiden Neffen hinter dem Sarg ihrer Mutter herlaufen sollen. Der Vater Charles war dafür, Dianas Bruder dagegen. Dann soll das Telefonat eskaliert sein, schreibt Spencer in seinem Buch Swan Song. Die Details fasst er für die BBC zusammen. Er ist total ausgerastet und hat sich über meine Familie ausgelassen und dass unser fehlendes Pflichtgefühl unangemessen sei. Er habe dem Prinzen damals bei seinem Wutanfall zugehört, sagt Charles Spencer. Aber dann sei der plötzlich still geworden und habe die Worte gesagt, die jetzt die britischen Medien bestimmen.
3: And then he said, we'll forget her soon enough.
1: Man werde Diana bald vergessen, soll der damalige Prinz gesagt haben. Das sorgt auch fast 30 Jahre nach Dianas Tod noch für Furore. So viel Furore, dass der Palast nur 90 Minuten nach der ersten Veröffentlichung mit einem Statement reagierte, das es in sich hatte. Dem König sei klar, hieß es da, dass die Trauer eines Bruders nach so vielen Jahren noch die Vernunft, das Urteilsvermögen und auch die Erinnerung trüben könne. Heißt im Klartext, Charles Spencer lügt. Schon allein dieses kurze Statement ist bemerkenswert. Der Palast reagiert normalerweise nie auf Veröffentlichungen. Never explain, never complain heißt das Motto. Nichts erklären, nie beschweren. Inzwischen sind weitere Auszüge des Buches in der Daily Mail erschienen, in denen der heutige König Charles nicht gut wegkommt. Zumal Dianas Bruder diese Vorwürfe in seinem BBC-Interview noch einmal wiederholt hat und immer wieder betont, dass er die Wahrheit sage.
3: Well, I'm telling the truth.
1: Für das Königshaus kommen die Vorwürfe in einem Jahr, das ohnehin von Skandalen geprägt ist. Die Festnahme von Prinz Andrew, der dramatische Streit zwischen Harry und seiner Familie, die Rückkehr der Sussexes nach Großbritannien. Jetzt das Buch von Charles Spencer. Da kommen schwierige Zeiten auf die Royals zu, sagt Königshausexpertin Emily Nash. Diese Vorwürfe gegen den König sind unglaublich schädigend. Sie sollen an ihm zehren, während er auf dem Thron sitzt, während er sich einer Krebsbehandlung unterzieht. Es wirkt sehr kalkuliert. Denn Charles Spencer geht noch weiter. In einem weiteren Telefonat nach Dianas Tod habe der Prince of Wales ausgelassen und erleichtert geklungen. Im Interview mit der BBC darauf angesprochen, ob er wirklich suggeriere, dass der heutige König vor fast 30 Jahren froh darüber gewesen sein soll, dass seine Ex-Frau und die Mutter seiner Kinder tot sei, antwortet Charles Spencer: Ich berichte jedes Detail in diesem Buch genauso, wie ich es gesehen und erlebt habe zu der Zeit. Ich war überrascht, wie ausgelassen er klang. Das gebe ich hier wieder.
3: That's what I'm recording there.
1: Charles Spencer ist Historiker. Er sagt, er gebe als Zeitzeuge wieder, wie er Diana erlebt habe. Denn im Buch geht es nicht nur um ihren Tod, sondern auch um ihr Leben und Wirken. Trotzdem, dass die ersten Auszüge nun vor allem ihren Tod und die Tage danach thematisieren, wirke komisch, so Emily Nash. Wir werden wohl nie erfahren, was in diesem Gespräch wirklich gesagt wurde. Aber es ist erstaunlich, dass Charles Spencer sich so viele Jahre später dazu entschieden hat, diese Details zu veröffentlichen. Damit wird er der Erinnerung an seine Schwester aber nicht gerecht.
0: Ein Buch über Lady Diana, geschrieben von ihrem Bruder Charles Spencer, sorgt für sehr, sehr viel Schlagzeilen in Großbritannien. Aus London war das Lisa Maria Röhling.

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1: 9 Uhr. SPD-Politiker verteidigt neuen Tankrabatt. Merz trifft nach Wahldebakel auf Unionsfraktion. Problematische Werbung bei der letzten Fußball-WM. Das Wetter, mal Sonne, mal Wolken und dabei trocken bis 21 Grad. Mein Name ist Frank Vornath. Guten Morgen. Das Bundeskabinett hat den geplanten Tankrabatt auf den Weg gebracht. Die Steuern auf Benzin und Diesel sollen ab Oktober um etwa 17 Cent pro Liter gesenkt werden. Das hatte es auch schon im Mai und Juni gegeben. Allerdings hatten die Mineralölkonzerne die Steuersenkung nicht komplett weitergereicht. SPD-Fraktionsvize Zorn hält den Schritt trotzdem für richtig. Der Politiker aus Frankfurt sagte am Morgen in der ARD:
2: Am Ende war die Wahl, entweder wir machen nichts oder wir bringen wieder den Tankrabatt auf den Weg. Und ich bin auch der Meinung, der Tankrabatt, das ist die Gießkanne, ja. Aber dennoch finde ich schon, wenn man sich die Preise an der Tankstelle anschaut, dann können wir nicht sagen, dass wir als Bundesregierung, als Koalition nichts machen. Und deswegen war der Tankrabatt gemeinsam mit dem Spritpreisdeckel etwas, was wir auf den Weg bringen, um Verbraucherinnen und Verbraucher zu entlasten.
1: Wenn Bundestag und Bundesrat noch zustimmen, soll der Tankrabatt ab Oktober in Kraft treten und bis Ende des Jahres gelten. Wie geht es weiter nach den Wahlniederlagen der CDU in den letzten Wochen? Das ist heute Thema bei der Sitzung der Unionsfraktion im Bundestag. Auch der Rückhalt für Bundeskanzler und CDU-Chef Merz wird dabei eine Rolle spielen. ARD-Hauptstadtkorrespondent Jakob Mayer.
3: In den CDU-Gremien hat es nach den Worten von Friedrich Merz weder am Wahlsonntag noch gestern Vormittag Personaldebatten gegeben. Im Klartext, niemand aus der engeren Parteiführung habe Merz' Eignung in seinen Ämtern als Bundeskanzler und CDU-Vorsitzender in Frage gestellt. Merz hat gestern nochmals bekräftigt, an den geplanten Reformen bei Rente, Pflege, Gesundheit und Steuern festhalten zu wollen. Das erwarten viele Unionsabgeordnete auch von ihm. Der Koalitionspartner SPD möchte die Vorhaben dagegen auf den Prüfstand stellen.
1: Es ist die wichtigste Woche der Vereinten Nationen. In New York beginnt heute die Generaldebatte der UN-Vollversammlung. Staatschefs und Spitzendiplomaten werden über die großen Krisen dieser Welt sprechen. ARD-Korrespondentin Ute Scheins.
4: Besonders einer wird dabei wieder im Rampenlicht stehen: US-Präsident Donald Trump. Ein zentrales Thema auch in seiner Rede heute dürften der Iran-Krieg und die weltweit gestiegenen Energiepreise sein. Der ukrainische Präsident Volodymyr Zelensky wird erneut um Unterstützung im Abwehrkrieg gegen Russland werben. Entspannung gibt es für die Europäer im Grönland-Konflikt. Dänemark, Grönland und die USA wollen in New York ein Abkommen zur Sicherheit der Insel unterzeichnen. Trump hatte in den vergangenen Monaten mehrfach gedroht, die Kontrolle über die Insel zu übernehmen.
1: In den USA eskaliert der Streit von Präsident Trump mit den Medien. Er hatte zuletzt die Sender CNN und MS Now sowie das Nachrichtenportal Politico aus dem Weißen Haus ausgeschlossen, weil sie angeblich Fake News verbreiten. Die betroffenen Medienhäuser ziehen nun vor Gericht. Außerdem haben aus Solidarität mit CNN weitere Sender ihre Berichterstattung über Trump eingeschränkt. Sie bilden normalerweise einen gemeinsamen Pool für Video- und Tonaufnahmen. Letztes Jahr sind auf dem Weg zur Schule, aber auch zur Arbeit mehr Menschen verunglückt. Das meldet die gesetzliche Unfallversicherung. Demnach gab es auf dem Schulweg knapp 91.000 Unfälle, 4% mehr. 25 davon endeten tödlich. Schon im Jahr davor hatten die Unfallkassen einen Anstieg gemeldet. Als Gefahrenstellen gelten fehlende Radwege oder schwer einsehbare Kreuzungen. Auch auf dem Weg zur Arbeit sind mehr Unfälle passiert, insgesamt über 170.000. Dabei kamen 231 Menschen ums Leben. Bei der Fußball-WM im Sommer ist in Live-Bildern auffällig oft Werbung für potenziell riskante Produkte zu sehen gewesen. Das zeigt eine Studie von Forschern der Universität Bristol. Demnach tauchte im Schnitt alle 7 Sekunden ein kritisches Werbelogo auf, vor allem für ungesunde Lebensmittel und Getränke, aber auch für Alkohol oder Glücksspiel. Die Forscher kritisieren, dass Zuschauer den Logos nicht ausweichen konnten und warnen vor den Folgen, gerade für Kinder und Jugendliche. Das waren die Nachrichten. Das Wetter: Sonne und Wolken wechseln sich ab. Es ist trocken und die Temperaturen steigen auf 15 bis 21 Grad. Die kommende Nacht wird klar und recht kühl. Die Werte sinken auf 8 bis 2 Grad. Morgen viel Sonnenschein und lockere Wolken bis 22 Grad. Und die weiteren Aussichten: am Donnerstag ab und zu Schauer, vor allem in Nord- und Osthessen bei höchstens 19 Grad. Am Freitag dann sonnig und bis 22 Grad. Die Zeit 9.05 Uhr.
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1: A5 Kassel Richtung Frankfurt zwischen Nordwestkreuz Frankfurt und Westkreuz Frankfurt. 2 Kilometer Stau nach einem Unfall auf dem linken Fahrstreifen. A5 Heidelberg Richtung Karlsruhe zwischen Bruchsal und Karlsruhe Nord. Hier ist wegen Reinigungsarbeiten nach 2 Unfällen nur ein Fahrstreifen frei. Dadurch 12 Kilometer Stau. Und A60 Mainz Richtung Rüsselsheim zwischen Mainz-Laubenheim und Bischofsheim. 3 Kilometer Stau.
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5: Einen schönen guten Morgen. Um eine Volkspartei zu sein, muss man möglichst viele Menschen ansprechen in der Gesellschaft oder zumindest ein Angebot haben, bei dem viele sagen, jawohl, da bin ich dabei, würde ich eventuell auch wählen. Das hat für die CDU bei den letzten Landtagswahlen nicht mehr so gut funktioniert.
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5: Diesen Begriff Volkspartei hat auch Bundeskanzler und CDU-Chef Friedrich Merz gestern aufgegriffen. Er hat gesagt, es gehe darum, wie wir das wieder erreichen, was wir mal waren und was wir leider nur noch in einigen Teilen des Landes sind, nämlich Volkspartei. Zitat Ende. In Mecklenburg-Vorpommern ist die CDU ja aus dem Landtag geflogen, zum ersten Mal in der Geschichte der Bundesrepublik mit nur noch 4,9%. Auch in Berlin gab es Verluste, von der Wahl in Sachsen-Anhalt mal ganz zu schweigen. Die Menschen im Land sind unzufrieden mit der Politik der Bundesregierung und mit dem Bundeskanzler. Auch das haben diese Wahlen gezeigt. Trotzdem will Friedrich Merz an den Reformen festhalten. Er lässt aber schon durchblicken, dass er jetzt offen ist für Änderungen. Darüber gesprochen habe ich mit Johannes Hilje. Er ist Politik- und Kommunikationsberater, hat schon für die SPD gearbeitet, für die FDP und die Grünen. Herr Hilje, Friedrich Merz hat jetzt nach den Wahlen schon Begriffe wie Desaster oder Zäsur verwendet. Was denken Sie denn? Also wie groß ist die Krise der CDU wirklich?
7: Die Krise ist groß, aber es ist nicht nur eine Krise der CDU, sondern der demokratischen Mitte insgesamt. Wir haben ja bei beiden Wahlen gesehen, dass die Ränder links und rechts zugelegt haben. Und in Mecklenburg-Vorpommern werden wir jetzt sogar die dramatische Lage haben, dass im Landtag es neben einer möglichen rot-rot-grünen Regierungskoalition nur noch eine große Oppositionspartei gibt. Und das ist die AfD, die dann sogar eine Sperrminorität hat.
5: Jetzt hat Friedrich Merz ja schon angekündigt, das Programm, das Profil und die Struktur der CDU zu überprüfen. Das klingt so ein bisschen abstrakt. Was muss er da Ihrer Meinung nach anpacken als erstes?
7: Ja, ein neues Grundsatzprogramm hat die CDU ja erst vor 2 Jahren beschlossen. Also das kann jetzt sicherlich nicht die Lösung sein. Ich glaube, es geht um Substanz und auch Stil des Regierens. Erstens würde ich der CDU raten, weniger über die Brandmauer zur AfD zu reden und mehr über ein Zukunftsbild für die Republik. Zweitens weniger über Personal debattieren, mehr Leistungsnachweise des Regierens liefern. Und drittens, ja, auch wieder so etwas wie Ansprechpartner für die Sorge und Nöten der Menschen zu sein. Manche haben ja schon das Gefühl, dass diese Partei und gerade auch dieser Kanzler eigentlich sehr weit weg ist von der Lebensrealität vieler Menschen.
5: Da hat ja nun Friedrich Merz gestern auch bei seiner Rede versucht, drauf einzugehen. Da war er ja schon deutlich, ja, ich sag mal, weicher als vielleicht bei früheren Auftritten, wo er auch jetzt Verständnis hat erkennen lassen für die Sorgen der Menschen. Wie haben Sie das wahrgenommen?
7: Ja, am Sonntag, direkt 18 Uhr, war das noch so eine Jetzt-erst-recht-Botschaft, finde ich. Und gestern hat er sie dann noch so ein bisschen ergänzt um eine Ich-habe-verstanden-Botschaft. Mhm. Die braucht er auch unbedingt, weil die Kanzler-Volk-Beziehung, die ist ja nicht nur kommunikativ, sondern auch politisch gestört. Und bei den Reformen, da braucht er vor allem eine bessere Balance von Einschnitten und Entlastungen. Die Menschen haben ja das Gefühl, dass diese Reformen vor allem Kürzungen bedeuten und auch die Gerechtigkeit im Land eigentlich noch weiter beschädigen. Aber das muss er jetzt mit Substanz füllen. Also bei der Steuerentlastung zum Beispiel, da könnte er vielleicht noch etwas nachlegen. Er könnte auch diese Entscheidung zu den Krankschreibungen revidieren. In jedem Fall muss er die Bevölkerung auch ein Stück weit positiv überraschen und zeigen, ich habe das verstanden, dass ihr auch in dieser Zeit nicht nur mit Kürzungen zu begeistern seid, sondern da muss man auch eine Brücke bauen über dieses Tal, über das wir wahrscheinlich schon ein Stück weit gehen müssen als Gesellschaft, um wieder auf einen Berg zu kommen.
5: Also wenn ich Sie richtig verstehe, nur mit einer Änderung des Stils in der Kommunikation ist es da nicht getan, da braucht es schon mehr.
7: Naja, Konzeption und Kommunikation von Politik kann man nie ganz trennen. Merz sagt ja auch, er wolle jetzt eine Erzählung anbieten, aber er scheint gar nicht genau zu wissen, was das eigentlich ist. Eine Erzählung ist ja nicht einfach nur eine Kette von Worthülsen, sondern das muss eine Kausalkette von politischer Handlung und Wirkung sein, also die ein politisches Versprechen mit Leben füllt, mit Bildern beschreibt, mit einem Fahrplan skizziert und auch den Menschen dabei eine aktive Rolle zuweist. Also es ist immer beides eine Erzählung, politische Substanz und sinnstiftende Sprache und vor allem Letzteres, die sinnstiftende und auch orientierungsstiftende Rhetorik, die fehlt doch beim Kanzler.
5: Aber wenn ich faktisch Kürzungen vorhabe, das ist ja ein Teil dieser Reformpläne, dann kann ich das doch nicht anders kommunizieren, weil die Leute doch merken, oha, da geht's ans Eingemachte.
7: Nein, und so ehrlich muss man auch sein, aber diese Kürzungen sind ja ein Mittel zu einem Zweck. Mhm. Und dieser Zweck, der muss viel besser herausgestellt werden. Also ich kann als Bürger auch die ein oder andere Kürzung viel akzeptabler finden, wenn mir ein insgesamt attraktives Ziel angeboten wird. Also wenn die Zukunftsperspektive da ist und die auch viel mehr betont werden würde, dann wären, glaube ich, Menschen auch bereit, an der einen oder anderen Stelle diese Einschnitte mitzugehen. Aber es fehlt eben dieser zweite Teil. Warum machen wir das Ganze? Diese Frage muss Merz viel stärker beantworten.
5: Abgesehen von den Fakten, um die es da geht und von der Art und Weise, wie ich Politik vermittle, manche sagen ja, die Leute fühlen sich emotional nicht mehr angesprochen, auch von Friedrich Merz vor allem. Wie beurteilen Sie das? Also zum einen ist er ja nicht derjenige, der besonders emotional auftritt nach außen. Auf der anderen Seite ist die Frage, braucht es das wirklich? Also wie beurteilen Sie seine Rolle da auch in die Zukunft gerichtet?
7: Naja, die Emotionalität von Friedrich Merz ist oftmals so eine Impulsivität, ne? Und wir sehen auch immer, dass er eine gewisse Schärfe in seinen Attacken hat, in seiner Kritik an anderen, auch teilweise an gesellschaftlichen Gruppen. Da hat er auch oftmals eine Klarheit dann in der Sprache. Und dann kippt das Ganze aber in eine Unklarheit, wenn er über seine eigene Politik redet. Mhm. Dann ist er oftmals eher bei diesen Worthülsen und Allgemeinplätzen, redet so sehr abstrakt über Frieden, Freiheit, was ja Werte sind, für die man kämpfen muss. Aber das Ganze muss man stärker runterbrechen auf die Lebensrealität der Menschen. Politik ist die Anwendung von Werten auf Realitäten. Dann wird es auch emotional, weil das eigene Lebensumfeld immer emotional ist. Und das hinzukriegen, also auch eine Form der positiven Emotionalisierung und Identifikationsfläche mit der eigenen Politik anzubieten, das ist das, was fehlt.
5: Die Einschätzung von Johannes Hilje, er ist Politik- und Kommunikationsberater. Wir haben gesprochen über die Krise der CDU und wie Parteichef Friedrich Merz jetzt agieren müsste. Und wir bleiben noch bei diesem Thema, denn die CDU ist rausgeflogen aus dem Landtag in Mecklenburg-Vorpommern. Die AfD wird dagegen stärkste Kraft mit 38%. Im Berliner Abgeordnetenhaus erreicht wiederum die Linkspartei mehr als 25%. Die CDU dagegen verliert fast 10% der Stimmen. Das erschüttert nicht nur die Parteimitglieder in den betroffenen Ländern. Das Wahlergebnis ist auch ein Schock für alle in der Bundes-CDU, verbunden mit der Frage, wie geht's denn jetzt weiter, auch wenn erstmal keine Wahlen anstehen? Wie darüber bei der Parteibasis hier in Hessen diskutiert wird, das zeigt unser Reporter Michael Pörtner.
8: Auch in Hessen herrscht bei der CDU Katzenjammer. Der mittelhessische CDU-Landtagsabgeordnete und Vorsitzende der CDU Marburg, Dirk Bamberger, fragt sich, wie konnte das passieren?
9: Das ist für uns eine unvorstellbare Situation. Da müssen wir uns fragen, warum sind die Menschen nicht mehr in der Lage, in der Mitte zu wählen? Warum sind wir kein Ansprechpartner mehr für solche Menschen? In Hessen steht uns diese Gefahr nicht bevor, das sehe ich ganz klar, weil wir in Hessen ja erfolgreich und gut arbeiten. Auf der anderen Seite kann es auch nicht sein, den Menschen zu erklären, dass sie falsch gewählt haben. Wir müssen uns fragen, warum wir sie nicht erreicht haben.
8: Hessen wird voraussichtlich erst 2028 wählen. Viel Zeit, die Menschen zu erreichen. Ein Blick nach Osthessen, traditionell eine CDU-Hochburg. Hier gibt man sich schmallippig, kein Statement aus der Kreisgeschäftsstelle. Die CDU-Spitze im Landratsamt Fulda hüllt sich in Schweigen. Selbst die gelegentlich aufmüpfige Junge Union taucht ab. Jetzt ein Weiter-so. Johannes Rothmund, CDU-Bürgermeister in Eichenzell, sieht die Bundesregierung in der Pflicht.
10: Die Bundesregierung muss meines Erachtens jetzt Handlungsfähigkeit und Entschlossenheit beweisen, um die für notwendig erachteten Reformen vor allen Dingen in den Sozialversicherungssystemen umzusetzen, damit diese dauerhaft funktionieren und auch dauerhaft finanziert sind.
8: Ein Politikwechsel, vor allem was vor Ort passiert, fällt vor Ort auch auf die CDU zurück, sagt das CDU-Mitglied an der Basis. Sollte Bundeskanzler Friedrich Merz die Konsequenzen tragen? Eine Personaldebatte hält er für schädlich. Merz müsse weiter unterstützt werden. Sein CDU-Kollege Heiko Stolz im tiefschwarzen Neuhof, wo die AfD ebenfalls starke Wurzeln hat, wird da deutlicher.
11: Ich glaube, wir brauchen einen Aufbruch. Und ein Aufbruch kann aus meiner Sicht möglicherweise auch mit neuem Personal geschehen. Zu Bundeskanzler Merz, ich weiß es auch nicht, ob er zu halten ist. Ich möchte die Debatte nicht aufmachen, aber ich glaube schon, dass wir auch Menschen brauchen, die unseren Bürgerinnen und Bürgern einfach erklären können, welchen Weg wir gehen müssen und die Menschen auch emotional mitnehmen.
8: Er sieht es wie im Fußball. Wenn die Mannschaft schlecht spielt, wird automatisch der Trainer in Frage gestellt. Und bleibt auch gleich im Bild, einen Klopp bräuchten wir jetzt in der Bundesregierung, der die Leute emotional mitnimmt.
5: Dann schauen wir mal, wohin das führt, diese Debatte. Eindrücke von der CDU-Basis in Hessen, zusammengefasst von unserem Reporter Michael Pörtner. Und um kurz nach 9:30 schauen wir nach Berlin, wie denn diese Wahlen in der Bundespolitik verarbeitet werden.
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5: 9 Uhr und gleich 17 Minuten. Krebs ist eine Volkskrankheit hier bei uns in Deutschland. Jedes Jahr bekommen mehr als 500.000 Menschen hierzulande diese Diagnose zum ersten Mal. Das spüren wir insgesamt im Gesundheitssystem. Vor allem aber auch ist jeder einzelne Fall für sich ein Schlag für die Betroffenen. Das wirbelt dann das ganze Leben durcheinander. Inzwischen gibt es aber viele Möglichkeiten, einer Krebserkrankung vorzubeugen. Und genau darauf will die Deutsche Krebshilfe unter anderem aufmerksam machen, zusammen mit anderen Organisationen bei der Nationalen Krebspräventionswoche. Die steht dieses Mal unter dem Motto "Lass mal checken" und läuft seit gestern. Darüber spreche ich jetzt mit Professor Rita Schmutzler. Sie ist Onkologin und Präsidentin der Deutschen Krebshilfe. Schönen guten Morgen.
12: Ja, guten Morgen, Herr Wagner.
5: Frau Dr. Schmutzler, Sie selbst wurden für Ihre Präventionsforschung schon ausgezeichnet, haben auch viele Patientinnen und Patienten betreut. Aus Ihrer eigenen Erfahrung, warum ist denn Prävention so wichtig?
12: Ja, wir haben die Prävention tatsächlich lange vernachlässigt. Dabei hat sie ein enormes Potenzial. Sie haben das eben angesprochen, rund 500.000 Menschen, die neu an Krebserkrankungen erkranken pro Jahr. Das sind rund 1.400 pro Tag, die erkranken. Und was wir mittlerweile wissen, ist, dass wir einen großen Teil dieser Krebserkrankungen verhindern können oder so früh erkennen können, dass die Heilungsaussichten deutlich besser sind. Und deshalb ist das so wichtig.
5: Das sind so die beiden Dimensionen. Bleiben wir mal bei der Früherkennung von Krebs. Wie oft muss ich mich denn untersuchen lassen, damit so eine Erkrankung möglichst früh erkannt werden kann?
12: Ja, also gerade für die großen und wichtigen, häufigen Krebserkrankungen haben wir in Deutschland ein hervorragendes Angebot, gesetzliche Krebsfrüherkennungsuntersuchungen, die man über den Hausarzt in Anspruch nehmen kann und wo man sich unbedingt erkundigen sollte. Ich nenne mal die großen, das ist Brustkrebs bei der Frau, Prostatakrebs beim Mann, der Darmkrebs und der Lungenkrebs bei starken Rauchern. Die machen zusammen rund die Hälfte aller Krebserkrankungen aus. Und bei allen können wir selbst etwas tun durch Früherkennung oder auch durch gesunden Lebensstil.
5: Das Angebot für die Früherkennung könnte aber in Zukunft kleiner werden, wegen der Reformen im Gesundheitswesen, die gerade diskutiert werden. Da soll ja zum Beispiel das Hautkrebs-Screening nicht mehr von der Krankenkasse bezahlt werden. Oder bei gynäkologischen Praxen, da hören wir, könnten viele kurzfristige Termine wegfallen. Ist das ein Problem?
12: Ja, bezüglich der Krebsfrüherkennung müssen wir hier, Sie hatten das Hautkrebs-Screening erwähnt, einfach berücksichtigen, dass die aktuellen Daten zum eingeführten Hautkrebs-Screening gezeigt haben, dass ein solches breites Screening, wie wir es derzeit machen, für jeden Menschen in der Bevölkerung nicht so effizient ist. Mhm. Wir haben hier Risikopersonen, Menschen, die sich viel Sonnenstrahlen im Leben ausgesetzt haben, sehr hellhäutige Menschen. Wir kennen Risikofaktoren für den Hautkrebs und das Ziel ist es, zukünftig gezielter diese Menschen herauszufischen und diesen Menschen dann eine sogenannte risikoadaptierte Früherkennung für den Hautkrebs anzubieten. Und da geht es in der Tat nicht nur um Sparen, sondern es geht darum, dass jede Früherkennungsuntersuchung ja auch durchaus Nachteile haben kann, nämlich falsch positive Befunde. Und wenn ich die Früherkennung fokussiere auf die Risikopersonen, dann habe ich hier einen größeren Nutzen und weniger Nachteile. Deshalb geht auch die gesamte Krebsfrüherkennung

0: Ja, es sind die ganz simplen Dinge des gesunden Lebensstils. Und ich wiederhole das gerne nochmal, was wahrscheinlich jeder schon einmal gehört hat. Regelmäßige Bewegung, rauchfreies Leben, keinen oder wenig Alkohol, gesunde Ernährung, normales Körpergewicht und auch Verzicht auf intensive Sonnenexposition oder auch Solarien.
1: Also da können wir selber im Alltag eine Menge tun. Wenn Sie auf die aktuelle Situation schauen, es wird ja viel diskutiert in der Politik, was wünschen Sie sich da im Hinblick auf die Krebsvorsorge beziehungsweise das Verhindern von Krebserkrankungen, wenn Sie einen Wunsch frei hätten, was wäre das?
0: Ja, unbedingt. Neben den eigenen Maßnahmen, die wir eben genannt haben, ist es ganz wichtig, dass wir auch eine gesunde Lebensumwelt haben. Und deshalb sind wir der Meinung, dass die Prävention ein gesamtgesellschaftliches Thema ist und eine gesamtgesellschaftliche Aufgabe. Und wir wünschen uns von der Politik, dass sie ressortübergreifend diese Aspekte in den Alltag hineinnimmt. Das heißt, wir sagen so schön, make the healthy choice a good choice. Also das heißt also, die Politik soll Lebenswelten vorhalten, schaffen, die es den Menschen erleichtert, ein gesundes Leben zu führen. Und das ist eine Thematik, an der wir von Seiten der Krebshilfe auch sehr intensiv mit der Politik im Gespräch sind.
1: Die Einschätzung von Professor Rita Schmutzler. Haben Sie vielen Dank fürs Gespräch.
0: Bitte schön, Herr Wagner.
1: Sie ist Präsidentin der Deutschen Krebshilfe und wir haben gesprochen über die nationale Krebspräventionswoche. Die läuft seit gestern und die soll zeigen, wie wichtig Prävention ist im Kampf gegen Krebserkrankungen.
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1: 9.23 Uhr haben wir es. Du kommst hier nicht rein, so heißt das nun für die Mitarbeiter von drei Medien in den USA. Die dürfen ab sofort nicht mehr zu den Pressekonferenzen im Weißen Haus. Da wurde mal eben der Zugang verwehrt vom Präsidenten, weil sie angeblich Falschnachrichten verbreitet hätten. Unter anderem trifft das den Nachrichtensender CNN. Donald Trump sieht sich im Recht, denn er meint, es sei die Pflicht, Medien den Zugang zum Weißen Haus zu verweigern, wenn die falsch berichten. Kritiker sehen da einen Angriff auf die Pressefreiheit. Wie die Medien in den USA nun reagieren und was das heißt für die Berichterstattung, zeigt unser Korrespondent Ralf Borchardt.
3: Traditionell begleitet im täglichen Wechsel einer der fünf großen Sender ABC, CBS, NBC, CNN und Fox News den Präsidenten auf Schritt und Tritt und stellt die Bilder allen Medien zur Verfügung. Am Montag wäre CNN an der Reihe gewesen, keiner der anderen Sender sprang ein, auch nicht der sonst stets Trump-freundliche Sender Fox News. Fox-Korrespondentin Jackie Heinrich ist zudem die Präsidentin der White House Correspondents Association, des Verbands der Korrespondenten, die aus dem Weißen Haus berichten. Sie betonte in ihrem Sender, die drei ausgeschlossenen Medien würden sich zu Recht gegen Trump wehren. Es bekommt nicht jeder automatisch Zugang zum Weißen Haus. Aber wenn die Akkreditierung einmal erteilt ist, kann man sie nicht wieder entziehen, weil man die Berichterstattung nicht mag. Heinrich ergänzte, wenn jetzt ein Präzedenzfall geschaffen werde, könnten auch künftige US-Präsidenten ihnen nicht genehme Medien ausschließen. Man müsse an die langfristigen Folgen solcher Entscheidungen denken. Trump selbst wiederholte seinen Vorwurf, die drei ausgeschlossenen Medien würden nur Falschnachrichten verbreiten. Dennoch sind die meisten Juristen der Ansicht, dass der Ausschluss keinen Bestand haben wird. Über den Eilantrag von CNN, MSNBC und Politico entscheidet der gleiche Richter, der schon während Trumps erster Amtszeit einen ähnlichen Fall verhandelt hat. Damals wurde CNN-Korrespondent Jim Acosta von Trump ausgeschlossen. Bundesrichter Timothy Kelly, obwohl von Trump selbst ernannt, hat die sofortige Wiederzulassung Acostas angeordnet. Der auf das Thema Pressefreiheit spezialisierte Anwalt Connor Fitzpatrick meinte jetzt bei CNN,
4: "This is a violation of the First Amendment."
3: Dies ist ein Verstoß gegen den ersten Verfassungszusatz. Schon morgen am Mittwoch findet die erste Anhörung vor Gericht statt. Der Eilentscheid könnte noch am gleichen Tag fallen, sicher ist das aber nicht. Wenn eine neue Niederlage vor Gericht droht, warum hat Donald Trump den Streit dann jetzt vom Zaun gebrochen? Mehrere US-Medien berichten, Trumps persönliche Assistentin Natalie Harp habe ihm kurz zuvor Zitate von CNN, MSNBC und Politico präsentiert. Der Anwalt Ty Cobb, in Trumps erster Amtszeit einer seiner Rechtsberater, meint, Trump nimmt das alles persönlich. Es ist eine Folge seines übersteigerten Narzissmus.

0: Jede Art von Kritik erzeugt für ihn einen Feind. Stephanie Grisham, in Trumps erster Amtszeit vorübergehend für die Pressearbeit im Weißen Haus zuständig, sagte ebenfalls bei CNN, es ist kein Geheimnis, dass er sich in dieser Amtszeit nur noch mit Leuten umgeben hat, die ihm das sagen, was er hören will. Und selbst wenn ihm jemand rät, etwas nicht zu tun, er macht am Ende sowieso, was er will. Er tut, was er will, wann er will.
1: Der Streit über den Zugang zum Weißen Haus für die Medien in den USA hat also gerade erst angefangen, weil Donald Trump unter anderem CNN den Zugang verwehrt hat zu den Pressekonferenzen dort. Aus Washington war das unser Korrespondent Ralf Borchardt.
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1: Die Parlamentswahl in Russland ist so ausgegangen, wie das vorher schon erwartet wurde. Die Partei Geeintes Russland von Wladimir Putin hat die meisten Stimmen bekommen, mit großem Abstand zu den anderen. Nach den vorläufigen Ergebnissen wird sie 355 von insgesamt 450 Sitzen im Parlament bekommen, also in der Duma in Moskau. Diese Wahl ist auch bei der Europäischen Union in Brüssel aufmerksam verfolgt worden. Da bezweifeln viele, ob wirklich alles mit rechten Dingen zugegangen ist. Offiziell ist bei der EU von Wahlmissbrauch die Rede in großem Umfang. Es werden auch neue Sanktionen gegen Russland angekündigt. Entsprechend sind auch die ersten Stellungnahmen aus Brüssel.
3: EU-Verteidigungskommissar Andrius Kubilius spricht von angeblichen Wahlen in Russland. Wir können diese Übung nicht als Wahlen bezeichnen. Es hat nichts damit zu tun, was wir in Europa Wahlen nennen, sagt er im Gespräch mit dem ARD-Studio in Brüssel. Ähnlich äußert sich die Chefdiplomatin der EU, Kaja Kallas. Sie sprach von sogenannten Duma-Wahlen und einem Rückschlag für die russische Demokratie. Der Kreml habe die einzige registrierte Partei ausgeschlossen, die sich gegen einen Krieg in der Ukraine stellt, schreibt Kallas auf Social Media. Sie fordert Sanktionen gegen Personen, die Wahlen in den besetzten Gebieten durchgesetzt haben. Auch große Nicht-EU-Länder wie Kanada, Australien und Großbritannien sprechen von einer Scheinwahl. Sie wollen die Ukraine weiter unterstützen. Nach der Abstimmung stellt die Partei von Präsident Putin im russischen Parlament so viele Abgeordnete wie noch nie. Für den EU-Verteidigungskommissar ist das ein Warnsignal. Er war früher Regierungschef von Litauen und hat früh vor der Aggressivität Russlands gewarnt. Der einzige Weg, wie man Frieden erreichen kann, ist durch die Formel Frieden durch Stärke für die Ukraine. Und diese Stärke erreichen wir nur, wenn wir die Ukraine weiter unterstützen. Doch diese Unterstützung wird immer mühsamer. Rechtspopulistische Parteien gewinnen in Europa an Macht und Einfluss. Die AfD sprach sich im Wahlkampf für eine Annäherung an Russland aus und weniger Militärhilfe für die Ukraine. Der Verteidigungskommissar hält das für falsch. Was würde es bedeuten, die Unterstützung für die Ukraine zurückzufahren? Das würde bedeuten, die Ukraine zum Aufgeben zu zwingen. Und das würde für Europa bedeuten, weniger Sicherheit. Die EU-Kommission reist also weiter mit der Sammelbüchse durch die Hauptstädte, um mehr Geld und mehr Waffen für die Ukraine einzutreiben. Doch die Kassen sind leer, viele Staaten sind hoch verschuldet. In Frankreich, Italien, Spanien und Polen stehen im kommenden Jahr Wahlen an. Auch dort erfahren russlandfreundliche Parteien Zuspruch. Und dann muss die Europäische Union auch noch für ihre eigene Sicherheit sorgen, denn man befinde sich in einem hybriden Krieg und der erfordere eine hybride Verteidigung, so EU-Kommissar Kubilius.
4: What we can call hybrid war, we need to be very effective in hybrid defense.
1: Das sind also Stimmen aus Brüssel von der Europäischen Union. Die kündigt jetzt nach der Parlamentswahl in Russland neue Sanktionen an. Aus Brüssel hat Sabrina Fritz berichtet.
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8: 9.30 Uhr. SPD-Politiker verteidigt neuen Tankrabatt. Merz trifft nach Wahldebakel auf Unionsfraktion. Stillstand bei Offshore-Projekten in der Nordsee. Das Wetter, mal Sonne, mal Wolken, dabei trocken bis 21 Grad. Mein Name ist Frank Wornhardt. Das Bundeskabinett hat den geplanten Tankrabatt auf den Weg gebracht. Die Steuern auf Benzin und Diesel sollen ab Oktober um etwa 17 Cent pro Liter gesenkt werden. Das hatte es auch schon im Mai und Juni gegeben. Allerdings hatten die Mineralölkonzerne die Steuersenkung nicht komplett weitergereicht. SPD-Fraktionsvize Zorn hält den Schritt trotzdem für richtig. Der Politiker aus Frankfurt sagte am Morgen in der ARD:
9: Am Ende war die Wahl, entweder wir machen nichts oder wir bringen wieder den Tankrabatt auf den Weg. Und ich bin auch der Meinung, der Tankrabatt, das ist die Gießkanne, ja. Aber dennoch finde ich schon, wenn man sich die Preise an der Tankstelle anschaut, dann können wir nicht sagen, dass wir als Bundesregierung, als Koalition nichts machen. Und deswegen war der Tankrabatt gemeinsam mit dem Spritpreisdeckel etwas, was wir auf den Weg bringen, um Verbraucherinnen und Verbraucher zu entlasten.
8: Wenn Bundestag und Bundesrat noch zustimmen, soll der Tankrabatt ab Oktober in Kraft treten und bis Ende des Jahres gelten. Die Steuereinnahmen von Bund und Ländern sind im August leicht gestiegen. Aus dem Monatsbericht des Bundesfinanzministeriums geht hervor, dass sie bei 64,32 Milliarden Euro lagen. Das waren 1,7% mehr als im Jahr davor. Unter anderem gab es mehr Einnahmen bei Lohn- und Stromsteuern. Dagegen fielen die Einnahmen zum Beispiel aus Tabaksteuer und Kfz-Steuer geringer aus. Und bei der Energiesteuer gab es ein Minus von 13,5%. Das lag am ersten Tankrabatt im Mai und Juli, der sich auch noch zeitversetzt im August auf die Staatskasse ausgewirkt hat. Nach den drei Wahlniederlagen der CDU in den letzten Wochen kommt heute die Bundestagsfraktion der Union zusammen. Die Abgeordneten wollen mit Kanzler Merz über Konsequenzen reden. Aus der Nachrichtenredaktion Astrid Rolle.
10: Der Rückhalt der Abgeordneten gilt als ein entscheidender Pfeiler für die politische Zukunft des Kanzlers. Immerhin, bei den Beratungen mit den Spitzengremien der CDU gestern gab es laut Merz keine Personaldebatten. Merz selbst hatte zuvor schon angekündigt, seine Ämter behalten zu wollen und auch seinen Reformkurs fortzusetzen. Der Koalitionspartner SPD hat dazu Redebedarf angekündigt.
8: Sie gilt als wichtigstes Treffen der Vereinten Nationen. In New York beginnt heute die Generaldebatte der UN-Vollversammlung. Rund 130 Staats- und Regierungschefs werden erwartet. Für Deutschland ist Außenminister Wadefuhl vor Ort. Im Mittelpunkt stehen die Kriege in der Ukraine und im Nahen und Mittleren Osten. US-Präsident Trump wird heute eine Rede halten. Außerdem will sich der ukrainische Präsident Zelensky mit ihm treffen. In der Nordsee sollten eigentlich zwei neue große Windparks entstehen, rund 100 Kilometer nordwestlich vor Helgoland. Offenbar steht das Projekt des Energiekonzerns BP aber vor dem Aus. Das zeigen Recherchen von NDR, WDR und Süddeutscher Zeitung. ARD-Reporterin Verena von Ondarza.
11: Bereits seit mehreren Monaten geht es offenbar nicht mehr voran mit den Offshore-Windprojekten des BP-Joint-Ventures Yara Next BP. Bis Ende Juli wurde das deutsche Projektteam offenbar aufgelöst. Yara Next BP verweist auf Anfrage auf erhebliche Verzögerungen im Netzausbau. Eine Entscheidung, die Projekte nicht zu bauen, sei nicht gefallen. Man prüfe verschiedene Optionen. Ein Scheitern der Mammutprojekte hätte massive Folgen, wohl auch für den Strompreis. Branchenkreise gehen von zusätzlichen Stromkosten in Höhe von mehr als 2 Milliarden Euro im Jahr aus, sollten die Windparks nicht kommen.
8: Ab heute ist der Jägertunnel in Marburg gesperrt. Dabei geht es um die Unterführung vom Stadtteil Waldtal Alte Kasseler Straße Richtung Hauptbahnhof. HR Marburg-Reporterin Anna Spieß.
12: Der Tunnel galt lange als Angstort, hat deshalb auch eine Videoüberwachung per Knopfdruck. Jetzt muss aber die Asphaltdecke vom Gehweg einmal neu gemacht werden wegen Schlaglöchern. Dabei werden der Geh- und Radweg gleichzeitig nochmal heller gestaltet. Die Umleitungsstrecke verläuft, je nachdem, wo man genau hin will, von der Alten Kasseler Straße weiter Richtung Lokschuppen, dann entweder die Fußgängerbrücke zum Hauptbahnhof oder die Rudolf-Bultmann-Straße bei ATU lang und dann wieder auf die neue Kasseler Straße. Am Freitag sollen die Arbeiten fertig sein.
8: Das waren die Nachrichten. Das Wetter. Sonne und Wolken wechseln sich ab, es ist trocken und die Temperaturen steigen auf 15 bis 21 Grad. Morgen viel Sonnenschein und lockere Wolken bis 22 Grad und die weiteren Aussichten. Am Donnerstag ab und zu Schauer, vor allem in Nord- und Osthessen, höchstens 19 Grad dort und am Freitag sonnig und bis 22 Grad. Die Zeit gleich 9.36 Uhr.
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8: A5 Kassel Richtung Frankfurt zwischen Bad Homburger Kreuz und Westkreuz Frankfurt. 4 Kilometer Stau nach einem Unfall auf dem linken Fahrstreifen.
13: A5 Heidelberg Richtung Karlsruhe zwischen Kronau und Karlsruhe Nord. 10 Kilometer Stau, die Unfallstelle ist geräumt. A60 Bingen Richtung Mainz zwischen Bingen Ost und Ingelheim West. 5 Kilometer Stau nach einem Unfall auf dem rechten Fahrstreifen. Und A67 Darmstadt Richtung Mannheim zwischen Gernsheim und Lorsch. 4 Kilometer stockender Verkehr.
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1: Einen schönen guten Tag. Normalerweise werden Landtagswahlen schnell abgehakt auf Bundesebene. Da geht's dann wieder um die Dinge, die ganz Deutschland betreffen. Dieses Mal ist das anders, vor allem für eine Partei in der Bundesregierung.
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14: Der Volkspartei läuft das Volk weg. Die CDU nach den Wahlen.
1: Wenn uns jemand gesagt hätte Anfang des Jahres, dass die CDU aus einem Landtag fliegen würde, dann hätte das wahrscheinlich niemand für möglich gehalten. Aber so ist es gekommen in Mecklenburg-Vorpommern. Da kann auch CDU-Chef und Bundeskanzler Friedrich Merz nicht einfach zur Tagesordnung übergehen. Zumal das Ergebnis bei den Wahlen ja auch eine Reaktion gewesen ist auf die Reformpolitik im Bund. Mit der sind viele Menschen unzufrieden, gerade im Osten. Heute nun will Friedrich Merz mit der Bundestagsfraktion der Union über Konsequenzen beraten. Aus der Führungsetage von Union und SPD heißt es, ein Weiter-so kann es jetzt nicht mehr geben. Wie die Ausgangslage ist, das beschreibt unser Hauptstadtkorrespondent Benjamin Großkopf.
15: Der Berliner CDU-Spitzenkandidat Stefan Evers gehört zu den Geschlagenen dieses Wahlsonntags und er gehört einer Partei an, die sich nach Evers Einschätzung dringend verändern muss.
16: Ob in Gremiensitzungen oder im Gespräch mit den Menschen auf der Straße, ob in Klausurtagungen, wie wir sie immer wieder kennen und wieder erleben und durchleiden.
15: Das Leid der CDU-Klausurtagungen. Evers steht neben dem Mann, der gerade wieder sein Präsidium zu einer solchen einberufen will.
17: Wir wissen, dass wir den Menschen auch Antworten auf ihre Sorgen, auf ihre Ängste schuldig sind.
15: Und mehr Empathie. Das wäre wohl auch gut, weiß Friedrich Merz.
17: Viele Menschen machen sich Sorgen um den Arbeitsplatz, machen sich Sorgen um die Familien, machen sich Sorgen um ihre Alterseinkommen, machen sich Sorge um die Gesundheitsversorgung. Es ist die historische Aufgabe der Koalition hier in Berlin.
15: Geplantes Signal, ich habe verstanden. Und doch trägt Merz die Sorgen so vor wie die nächsten Haltestellen des Regionalexpresses. Und so sind sich nicht alle in der Union sicher, ob ihr Parteichef wirklich meint, was er sagt. Die Ministerpräsidenten von Sachsen und Thüringen.
18: Ich bin in Sorge, dass es tatsächlich wieder so ein Weiter wie bisher gibt.
19: Wenn es ein Weiter so gibt, dann sind wir das Abwahlprojekt in der Bundespolitik von links und von rechts. Deswegen braucht es auch einen Neuanfang, eine Generalinventur der Regierungspolitik in Berlin.
15: Bei der Inventur, so viel ist klar, fallen nach Meinung von Mario Vogt und Michael Kretschmer erhebliche Lücken im Bestand auf. Sie misstrauen Merz offenbar, der sich weiter für zunächst unabwählbar erklärt. Und sie misstrauen dem Koalitionspartner SPD und der wiederum misstraut Merz.
20: Es ist der Kanzlervorschlag von CDU und CSU und die beiden Parteien müssen auch überlegen, wie es weitergehen soll mit Friedrich Merz.
15: SPD-Parteivize Alexander Schweitzer.
20: Die SPD hat einen Koalitionsvertrag mit CDU und CSU gebildet und nicht mit Friedrich Merz persönlich und privat.
15: Es trifft sich ausgesprochen schlecht für die SPD, dass sie ebenfalls einen neuen Frühling braucht, nicht erst nach diesen Spätsommerwahlen. Und so ist deren Ergebnis auch, dass beide Regierungsparteien eher aufeinander zufahren, statt nebeneinander her. Kollisionsgefahr vor allem beim Thema Rentenreform.
21: Die Mehrheit der Bundesbürgerinnen und Bürger hat hier ein erhebliches Störgefühl und ich kann das auch nachvollziehen,
15: sagt die saarländische Ministerpräsidentin Anke Rehlinger in den ARD-Tagesthemen. Ihr geht es vor allem darum, die abschlagsfreie Rente nach 45 Jahren nicht wie vorgeschlagen abzuschaffen. Absehbar das Streitthema der kommenden Wochen. Und so belauern sich SPD und Union eher, als dass sie sich unterhaken.
1: Die Analyse von unserem Hauptstadtkorrespondenten Benjamin Großkopf. Das Thema heute haben wir genannt, der Volkspartei läuft das Volk weg, die CDU nach den Wahlen.
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1: Es gibt so schöne abstrakte Begriffe, die aber konkret beschreiben, was sich gerade verändert bei uns im Land. Der demografische Wandel ist so ein Begriff. Soll heißen, es gehen immer mehr Menschen in Rente, es kommen aber bei weitem nicht genug junge Menschen nach. Deswegen haben wir in vielen Bereichen zu wenig Fachkräfte, in den Krankenhäusern zum Beispiel, in Pflegeeinrichtungen oder auch bei Busunternehmen. Da sind inzwischen Fachkräfte aus dem Ausland gesucht. Schon jetzt kommen aber nicht genügend hierher, so heißt es immer wieder aus der Wirtschaft. Und die Ergebnisse bei den jüngsten Landtagswahlen, die helfen da offenbar auch nicht weiter.
0: Der Rechtsruck bei den letzten Wahlen sei ein Problem, wenn es darum geht, Fachkräfte nach Deutschland zu holen, stellt Tillmann Frank fest. Er ist Chef des Bundesverbandes Internationale Fachkräftegewinnung.
3: Über unsere Wahlergebnisse wird berichtet, auch in den Heimatländern. Da besteht eine Angst, dass wir Zustände bekommen wie früher, also von 33 bis 45 oder wie jetzt in den USA. Und dass es eine feindliche Atmosphäre gegenüber Einwanderung gibt. Und das besorgt die Menschen.
0: Konkrete Zahlen oder Studien gäbe es noch nicht. Beata Berry hat die Firma RecruitMed gegründet und vermittelt Fachkräfte im Gesundheitsbereich. Sachsen-Anhalt sei mittlerweile schwierig, sagt die gebürtige Nordhessin.
22: Wir hatten tatsächlich Kunden dort und wir konnten die Plätze nur sehr, sehr, sehr schwer besetzen. Und wir müssen ja unsere Kandidaten auch schützen. Die sind vielleicht geschützt in dem Rahmen, in der Klinik und so weiter, aber wenn sie zum Bäcker gehen oder irgendwo anders hin, dann fällt das flach, ne?
0: Aber sie sagt auch, noch bestehe großes Interesse, nach Deutschland zu kommen. Viele kommen mittlerweile mit einer sogenannten Chancenkarte. Wer ein paar Jahre Berufserfahrung hat, jünger ist oder Deutschgrundkenntnisse hat, kann mit dieser Chancenkarte kommen. Für ein Jahr und sich einen Job suchen. Das hat Mani aus Indien gemacht. Und hier dann festgestellt, wenn du Deutsch kannst, ist es keine große Herausforderung. Wenn nicht, ist es hart. Deshalb lerne ich weiter Deutsch. Die größte Hürde ist einfach die Sprache. Deshalb findet er zurzeit keine Arbeit. Bei einer Veranstaltung im Amt für multikulturelle Angelegenheiten in Frankfurt erhofft er sich Hilfe und Informationen, wie es für ihn weitergehen kann. Natürlich hat der indische IT-Spezialist auch die letzten Wahlen verfolgt. Ob ihm das Sorgen macht?
23: No, absolutely no.
0: Nein, absolut nicht, weil ich weiß, dass in Deutschland Fachkräfte fehlen. Und wenn du die benötigten Fähigkeiten hast, musst du dir keine Sorgen machen. Daran glaube ich ganz fest. Wenn du die Lücken füllen kannst, dann gibt es keinen Grund, sich zu sorgen. Ich bin da sehr optimistisch. Wer mit einer sogenannten Chancenkarte kommt, muss nicht einmal zwingend Grundkenntnisse Deutsch vorweisen, kritisieren viele Institutionen und Verbände. Obwohl die meisten Unternehmen gerade das erwarten. Vielen sei das nicht klar, wenn sie mit der Chancenkarte nach Deutschland kommen. Julia Sternberg vom Welcome Center Frankfurt Rhein-Main sagt, sie sei froh, wenn die Leute sich schon aus ihrer Heimat melden.
24: Wir beraten auch Leute, die noch im Ausland sind. Ein großer Teil ist in Indien. Da können wir natürlich vorbauen und sagen, es ist sehr, sehr schwierig, ohne gute Deutschkenntnisse eine Arbeit zu finden. Lernt erstmal bis zu einem gewissen Niveau B1, B2 Deutsch in euren Heimatländern. Dann sind die Chancen auch besser.
1: Die politische Lage in Deutschland nach den Landtagswahlen ist gerade nicht so attraktiv für Fachkräfte aus dem Ausland. So hören wir das zumindest aus der Wirtschaft. Unser Hessen-Reporter Lars Hofmann hat sich umgehört. Und wir bleiben thematisch in Hessen hier in HR Info. Wenn Sie da am richtigen Ort tief genug in der Erde buddeln, dann sind die Chancen ganz gut, dass Sie auf Überreste der Vergangenheit stoßen. In der Wetterau ist genau das passiert. Da haben Archäologen die Reste eines römischen Tempels gefunden. Und zwar im Taunus, gleich neben einem Römerkastell bei Rosbach vor der Höhe. Dort graben die Fachleute schon seit einiger Zeit eine Siedlung aus. In der haben wohl früher mal Familien der römischen Soldaten gelebt. Dieser Tempel hat damals ein bisschen abseits der Wohnhäuser gestanden, gleich neben dem Friedhof. In dem zentralen Gebetsraum in diesem Tempel müssen auch Statuen der Götter Mars und Victoria gestanden haben. Das weiß man wegen der Reste, die dort gefunden worden sind. Diese Götter haben die Siedler damals wahrscheinlich um Rat und Hilfe gebeten. Darüber habe ich gesprochen mit Dr. Kai Mückenberger. Er ist Bezirksarchäologe und kennt sich bestens aus mit diesem Fund. Herr Dr. Mückenberger, wenn wir das in die Neuzeit übersetzen würden, was sich damals abgespielt hat, wäre das dann so wie bei einer künstlichen Intelligenz? Also ich komme mit Fragen in diesen Tempel und bekomme dann irgendwelche Antworten geliefert.
25: Oh, das ist ein schöner Vergleich. Damit hätte ich jetzt so nicht gerechnet. Aber ja, das ist ein sicherlich anbetungswürdiger Ort gewesen. Und in vormodernen Zeiten, also ohne Handy, ist so eine Örtlichkeit für Ruhe und innere Einkehr sicherlich von Bedeutung gewesen. Davon können wir ausgehen.
1: Also sprich, das ist ein spiritueller Ort gewesen.
25: Einer von zweien. Wir untersuchen die Flächen ja schon einige Zeit und haben schon vor einigen Jahren eine andere, etwas weiter entfernt gelegene Tempelanlage entdeckt, aber nicht in so guter Erhaltung und nicht mit Götterstatuen darin.
1: Es ist ja sogar eine schriftliche Botschaft hinterlassen worden, also ein Text auf einer Tafel dieser Tempelstifter, und das wird gerade übersetzt. Wissen Sie schon, was da möglicherweise zu lesen ist?
25: Ja, wir haben da tatkräftige Unterstützung durch die Universität Frankfurt und Professor Markus Scholz, der also ein ausgewiesener Epigraphiker ist. Und in der ersten Lesung konnte er also offensichtlich eine Widmung der Bürger von Nida, dem antiken Namen von Frankfurt-Heddernheim, der damaligen Hauptstadt in der Region, identifizieren. Das heißt, Bürger von Nida, die dort auch Truppenkontingente offensichtlich stationiert hatten, widmen diesen Tempel dem Gott Mars. Und von Mars haben wir ja auch wenigstens eine Hand gefunden, also in Stein gefasst.
1: Jetzt stelle ich mir das wahnsinnig schwierig vor, aufgrund solcher Bruchstücke, die da gefunden werden, zu rekonstruieren, wie es da früher mal ausgesehen hat. Malen Sie uns doch mal ein Bild von dieser Anlage. Wie muss ich mir die vorstellen?
25: Ja, das ist ein kleiner Drei-Seiten-Bau, etwa 5 auf 5 Meter. Die offene Seite, da haben wir also keine Mauer, die ist nach Süden ausgerichtet und man kommt von der ehemaligen Hauptstraße, die zum Kastell führte, quasi einmal quer am Hang auf dieses ehemalige Gebäude zu. Die Mauererhaltung ist noch recht gut mit etwa 50 Zentimeter Breite in der Mauerstärke. Und wir haben zahlreiche Sandsteinfragmente gefunden, die offensichtlich auch etwas über Architektur verraten. Also man kann jetzt schon darüber spekulieren, ob es nicht sowas wie Fensterbögen gegeben haben könnte. Wir haben auch Teile von Fensterglas gefunden. Mhm. Und jetzt haben wir noch Überreste von großen Steinsetzungen im Umfeld gefunden. Das könnte dafür sprechen, dass wir vielleicht auch mit einem Umgang rechnen müssen. Ja, im Grunde ein Pultdach, das umherläuft, sodass man, wenn man sich außerhalb des Kernraumes befinden würde, dass man quasi überdacht einmal um das Gebäude herumlaufen kann.
1: Finde ich schon mal beeindruckend, wie viele Details Sie da rekonstruieren können. Das scheint doch ein bedeutsamer Fund zu sein.
25: Die Römer sind Gott sei Dank auch ein Stück weit ausrechenbar. Also wenn man bestimmte Teile gefunden hat, dann kann man einiges auch schon rekonstruieren, ohne dass man vielleicht die gesamte Geschichte ausgegraben hat. Aber wir haben da oben fantastische Haltungsbedingungen, was einfach daran liegt, dass das Areal über Jahrhunderte, muss man sagen, unter Waldboden lag. Und der Wald war bis vor kurzem eben tatsächlich der beste Schutz für diese Art von archäologischen Befunden.
1: Das Ganze ist in der Nähe von Rossbach gefunden worden. Das liegt in der Wetterau. Wir haben aber in Hessen ja noch andere bedeutende Funde, also archäologische Stätten, berühmt natürlich dieser Keltenfürst vom Glauberg. Es gibt aber auch noch andere Funde. Ist Hessen so ein besonderer Ort, wo einfach viel aus der Vergangenheit auftaucht?
25: Unbedingt. Wir sind eigentlich ein Eisenzeitland, in dem unheimlich viele Relikte aus keltischer Zeit vorliegen und auch immer noch gefunden werden. Also da ist der Boden pickepacke voll in diesen Altsiedellandschaften, und eisenzeitlich sind wir sicherlich eines der Bundesländer, das eine Menge zu bieten hat, auf jeden Fall.
1: Dieser Fund aktuell dieses Tempels, hat das auch was damit zu tun, dass auch der Limes, also dieser Grenzwall, den die Römer angelegt haben, durch Hessen gelaufen ist damals?
25: Ja, sicher. Also ohne Kastell und ohne Grenzverlauf kein Lagerdorf, das wir jetzt an der Stelle untersuchen. Insofern sind wir da unmittelbar am UNESCO-Welterbe dran. Allerdings natürlich mit der Sondersituation der besonders guten Erhaltung. Die meisten dieser Flächen und auch Kastellstandorte, die sind heute überprägt durch landwirtschaftliche Aktivität. Dadurch sieht man oftmals obertägig gar nichts. Und auch die Substanz im Untergrund hat sehr viel stärker gelitten. Und da haben wir die Sondersituation, dass wir eben sehr viel bessere Erhaltung haben.
1: Man merkt Ihnen die Begeisterung dafür an. Was glauben Sie, können wir lernen aus diesem Fund?
25: Ach ja, Reiche kommen, Reiche gehen, könnte man sagen. Also vielleicht ist das sowas, und auch die schönste Grenze hat keinen Bestand. Da sind wir ja in Deutschland doch einiges gewohnt. Man muss beim Limes immer so ein bisschen bedenken, dass er gar nicht so sehr die militärische Funktion gehabt haben könnte, wie wir uns das immer vorstellen. Man kann das schön mit der Frage aufdröseln, indem man sagt, wir müssen uns nicht so sehr fragen, gegen wen der Limes gerichtet war, als vielmehr für wen er gebaut wurde. Also eine gewisse Wirkung nach innen hat er gehabt, gegebenenfalls in der Form, dass der Kaiser damit symbolisieren konnte, dieses Areal hat der Kaiser für euch gesichert und hat die Grenze für euch damit zu einem kleinen Bollwerk geschaffen, das euch besser leben lässt. Also eine politische Funktion hat er auch gehabt.
1: sagt Dr. Kai Mückenberger. Er ist Bezirksarchäologe und beschäftigt sich unter anderem mit diesem Fund in der Wetterau. Da ist ein Tempel aus der Römerzeit aufgetaucht, der uns eine Menge darüber sagen kann, wie die Menschen damals gelebt haben, als es Hessen in der heutigen Form noch gar nicht gegeben hat.
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1: Gleich 9.51 Uhr. Lass mal checken, so lautet das Motto der bundesweiten Krebspräventionswoche. Die läuft seit gestern und sie soll Werbung dafür machen, wie wichtig es ist, sich frühzeitig untersuchen zu lassen. Denn je früher eine Krebserkrankung entdeckt wird, desto erfolgreicher und schonender kann sie auch behandelt werden. Für die häufigsten Krebsarten gibt es auch Untersuchungen. Die werden von der gesetzlichen Krankenkasse bezahlt. Zum Beispiel die Endoskopie, also die Darmspiegelung.
4: In der Uniklinik Frankfurt hat sich Patient Stefan Weil auf eine Liege gelegt für die Nachsorge, nachdem er hier im Frühjahr am Darm operiert wurde. Gastroenterologe Jörg Trojan untersucht seinen Bauch per Ultraschall.
5: Wenn Sie einmal tief einatmen und die Luft anhalten, jawohl, das war so die Region, wo der Tumor mal saß. Aber wir gucken vor allen Dingen uns die Leber und die Umgebung an. Weil das die Organe sind, die halt, wenn der Tumor sich auf den Weg in die nächste Station macht, befällt. Also vor allen Dingen ist es die Leber und manchmal auch das Bauchfell. Da sehen wir keine Veränderungen.
4: Ein halbes Jahr ist die Operation schon her, nachdem bei einer Endoskopie ein Polyp im Darm entdeckt wurde. Stefan Weil erinnert sich.
6: Man ist natürlich zuallererst geschockt, weil man natürlich auch, also quasi mein Vater hatte, ich sag jetzt mal, Multikrebs. Also es gibt sozusagen eine erbliche Vorlast. Und da ist man natürlich für so ein Thema sehr sensibilisiert. Unabhängig davon wissen wir ja alle, wie tragisch auch Krebs verlaufen kann.
4: Nach Angaben der Deutschen Krebshilfe gibt es hierzulande zwischen 55.000 und 56.000 Darmkrebserkrankungen pro Jahr. In der Regel zeigen die im Vorstadium keine Symptome, sondern erst, wenn sie weiter fortgeschritten sind, dann mit Durchfall, Blut im Stuhl oder gar Darmverschluss. Umso wichtiger, sich frühzeitig untersuchen zu lassen, wie das Patient Stefan Weil getan hat. So hatte er Glück im Unglück. Gastroenterologe Jörg Trojan erzählt.
7: Der Tumor war sozusagen gerade bei ihm am Kippen. Es war so in der Zwischensituation zwischen bösartig und gerade noch gutartig. Und wir haben genau in dieser Situation eben verhindert, dass Schlimmeres passiert, dass der Tumor sich weiter ausbreiten kann. Also da hat er wirklich, der Patient, alles richtig gemacht, dass er zur Früherkennung gegangen ist, zu dem Zeitpunkt eben, als wir ihn damals operiert haben.
4: Operiert hat ihn in der Uniklinik Frankfurt Chirurg Armin Wiegering. Und das mit einem ganz modernen Da Vinci-Operationssystem.
9: Ich habe das minimalinvasiv operiert, roboterassistiert. Das bedeutet, wir machen mehrere kleine Schnitte am Bauch, keinen großen mehr, gucken mit einer Kamera und mehreren Zangen in den Bauch. Und die Zangen werden nicht durch den Operateur direkt gesteuert, der am Patienten steht, sondern in dem Fall durch mich, der an einer Konsole weiter vom Patienten entweg steht. Und damit kann man sehr schonend diesen Teil des Darmes entfernen.
4: Für ihn ein Routineeingriff von 1,5 bis 4 Stunden, je nach Patient. Patient Stefan Weil hat sich inzwischen erholt. Trotz allem muss er jetzt etwas mehr auf sich achten. Dazu rät ihm Gastroenterologe Jörg Trojan.
7: Positiv sein, das ist ganz wichtig. Sport treiben ist wichtig. Eine ausgewogene Ernährung. Hier ist immer so dieses Schlagwort mediterrane Kost, ist nicht verkehrt.
1: Das also hilft beim Kampf gegen den Krebs, damit er gar nicht erst ausbricht. Unsere Hessen-Reporterin Jutta Nieswand hat das an einem Beispiel gezeigt. Darauf soll insgesamt aufmerksam gemacht werden in diesen Tagen bei der Krebspräventionswoche in Deutschland.
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1: Mehr als 4,5 Jahre dauert Russlands Krieg gegen die Ukraine schon. Und es sieht nicht so aus, als ob da jetzt spontan der Frieden ausbrechen würde. Die Menschen in der Ukraine stellen sich vielmehr schon ein auf einen weiteren Winter im Krieg. Angriffe mit Drohnen und Raketen gehören da fast zum Alltag, auch in Gebieten, die weit weg sind von der Front. Gerade in der Hauptstadt Kiew ist die Lage schlechter geworden, denn die Luftabwehr kann längst nicht mehr alle Flugkörper abfangen, die da abgefeuert wurden. Viele Menschen leiden deswegen unter Schlafmangel, unter Angst und Erschöpfung. Trotzdem versuchen sie irgendwie damit umzugehen und neue Kräfte zu sammeln.
10: Mit einem breiten Lächeln steht Svitlana vor einem Standmikrofon und wirkt wie eine Künstlerin vor einem Konzert. Tatsächlich ist Svitlana zum Musikunterricht gekommen. Mit kurzen Plosivlauten wärmt sie ihre Stimme auf. Lehrerin Marina leitet sie an. Mit so einer Übung beginnen wir jedes Mal. Das aktiviert den Stimmapparat. So wie man sich vor dem Tanzen warm macht, macht man das auch mit der Stimme. Marina arbeitet bei Avinota, einer Musikschule im Zentrum Kiews. Die Lehrerin sagt, man müsse ein Lied leben, um beim Singen Fortschritte zu erzielen. Das möchte auch Svitlana. Ihr Musikunterricht besteht aus zwei Teilen. Zunächst Gesang, dann Klavier. Ich habe als Kind Klavierspielen gelernt, aber vieles vergessen. Dazu wollte ich auch unbedingt Gesangunterricht nehmen. Ich spürte, dass mir das psychologisch guttun würde. In der Ukraine brauchen momentan wohl alle eine psychoemotionale Therapie. Seit einigen Wochen hat sich die Sicherheitslage in der ukrainischen Hauptstadtregion verschlechtert. Es gibt noch mehr Luftangriffe zu jeder Tages- und Nachtzeit. Viele Menschen sind mental erschöpfter. Gesangsschülerin Svitlana setzt auf Musik und Gesang, um resilienter zu werden. Dass Musik eine geradezu therapeutische Wirkung erzielen kann, bestätigt Lehrerin Marina. Musik wirkt unfassbar gut gegen Stress. Das Gehirn schaltet in einen völlig anderen Modus, egal ob man singt oder Instrumente spielt. Gemächlich, aber stetig läuft Zhenya über einen asphaltierten Waldweg. Ihr Tempo ist gezielt moderat. Heute gibt es einen langsamen Dauerlauf, Herz-Kreislauf-Training, um einen niedrigeren Puls zu erreichen. Ich laufe meist zwischen 5 und 10 Kilometer. Zhenya trainiert in einem Park im Süden Kiews. Viele weitere Läufer sowie Fahrradfahrer sind unterwegs. Das scheint kein Zufall zu sein. Zhenya beobachtet, dass immer mehr Menschen in Kiew Sport treiben, um mental Kraft zu tanken. Auch die 42-Jährige selbst hat ihr Programm seit Beginn des russischen Einmarschs ausgeweitet. Bis 2022 bin ich ein- bis zweimal pro Woche laufen gegangen, dazu ins Fitnessstudio. Seitdem fahre ich auch Fahrrad. Meine Hauptdisziplin ist aber Schwimmen. Es gäbe kaum einen Tag, an dem sie nicht trainiere, sagt Zhenya. Dadurch fühle sie sich im Alltag wesentlich ausgeglichener. Gleichzeitig ist ihr bewusst, dass sie ihre mentale Stärke noch eine Weile wird brauchen müssen. Ich bin eine optimistische Person. Der Krieg wird irgendwann enden. Doch auch danach wird es schwierig bleiben. Denn wir werden alles wieder aufbauen müssen.
1: Eine Reportage von unserem Korrespondenten Peter Sawicki aus der Ukraine. Die Menschen dort versuchen, sich irgendwie abzulenken und neue Kräfte zu sammeln, mitten im Krieg, der nicht enden will.
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0: Gleich die Nachrichten mit Frank Wornert und dann unter anderem hier in HR Info ein Gespräch mit einem Politik- und Kommunikationsberater zur Frage, wie denn Friedrich Merz jetzt am besten vorgehen soll. Der Bundeskanzler und CDU-Chef, da ist ja eine Menge aufzuarbeiten nach den Landtagswahlen. Und das ist heute auch Thema in der Bundespolitik.
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2: 10 Uhr. Viele Notaufnahmen sind massiv überlastet. Anteil von Elektroautos in der EU deutlich gestiegen. Steinmeier verlegt Amtssitz. Das Wetter, mal Sonne, mal Wolken und dabei trocken bis 21 Grad. Mein Name ist Frank Wornert. Fast jede zweite Notaufnahme in Deutschland ist überlastet. Manche von ihnen so sehr, dass die Patientensicherheit in Gefahr sein könnte. Das zeigt eine aktuelle Umfrage der Deutschen Gesellschaft für Notfallmedizin, berichten der Spiegel und das ZDF-Magazin Frontal. Aus der Nachrichtenredaktion Jana Schwarzer.
3: Die Gesellschaft für Notfallmedizin hat Notaufnahmen in allen Bundesländern befragt und die Belastung mithilfe einer 6-Stufen-Skala erfasst. Fast jede dritte Notaufnahme sagt, die Belastung liegt bei Level 4. Fast 14% gaben sogar die Stufen 5 und 6 an, sprechen also von einer starken Überfüllung bis hin zur kritischen Überlastung. Laut dem Bericht ist ein Hauptgrund, dass in den Notaufnahmen zu wenig Personal ist. Außerdem würden Betten auf den Stationen fehlen und Patienten könnten deshalb nicht von der Notaufnahme verlegt werden.
2: Jedes sechste Auto, das in der EU neu zugelassen wird, ist mittlerweile ein Elektroauto. Diesen neuen Höchststand meldet das Statistische Bundesamt und beruft sich auf die europäische Behörde Eurostat. Der Anteil reiner E-Autos bei den Neuzulassungen ist demnach innerhalb von 10 Jahren von 0,4 auf 17,3% gestiegen. Deutschland liegt mit gut 19% leicht über dem Durchschnitt. EU-Spitzenreiter ist Dänemark mit knapp 68%. Der Chemiekonzern Evonik hat bestätigt, weltweit weitere 3.200 Stellen zu streichen, gut 2/3 davon in Deutschland. So sollen Kosten gesenkt und der Umbau des Unternehmens vorangetrieben werden. Übergangschef Rettig sagte, man wolle die Krise der Branche nutzen, um das Unternehmen besser aufzustellen. Der nächste Sparplan soll bis 2029 sozialverträglich und ohne betriebsbedingte Kündigungen umgesetzt werden. Schon bis Ende dieses Jahres fallen durch Spar- und Effizienzprogramme rund 2.800 Stellen bei Evonik weg. SPD-Fraktionsvize Zorn hat den geplanten Tankrabatt verteidigt. Das Bundeskabinett hatte ihn am Abend auf den Weg gebracht. Zorn sagte in der ARD, man habe vor der Wahl gestanden, nichts zu machen oder wieder auf den Tankrabatt zu setzen, um die Menschen zu entlasten. Beim vergangenen Mal sei der Rabatt größtenteils weitergegeben worden. Den Rest müsse man sich zurückholen, auch durch Druck über das Kartellrecht. Durch den Tankrabatt sollen die Steuern auf Benzin und Diesel um 17 Cent pro Liter gesenkt werden. In der Nordsee sollten eigentlich zwei neue große Windparks entstehen, rund 100 Kilometer nordwestlich vor Helgoland. Offenbar steht das Projekt des Energiekonzerns BP aber vor dem Aus. Das zeigen Recherchen von NDR, WDR und Süddeutscher Zeitung. ARD-Reporterin Verena von Ondarza.
4: Bereits seit mehreren Monaten geht es offenbar nicht mehr voran mit den Offshore-Windprojekten des BP-Joint-Ventures Yara Next BP. Bis Ende Juli wurde das deutsche Projektteam offenbar aufgelöst. Yara Next BP verweist auf Anfrage auf erhebliche Verzögerungen im Netzausbau. Eine Entscheidung, die Projekte nicht zu bauen, sei nicht gefallen. Man prüfe verschiedene Optionen. Ein Scheitern der Mammutprojekte hätte massive Folgen, wohl auch für den Strompreis. Branchenkreise gehen von zusätzlichen Stromkosten in Höhe von mehr als 2 Milliarden Euro im Jahr aus, sollten die Windparks nicht kommen.
2: Nicht Berlin, sondern Hattingen im südlichen Ruhrgebiet ist ab heute ein politisches Zentrum für Deutschland. Denn Bundespräsident Steinmeier hat seinen Amtssitz für 3 Tage in die Stadt mit 53.000 Einwohnern verlegt. ARD-Reporter Olaf Biernat.
5: Frank-Walter Steinmeier wird viele Termine mit Bürgern haben und zum Beispiel durch die Innenstadt schlendern und mit Einzelhändlern sprechen. Er will mit Jugendlichen kochen oder auch an einem Kneipenquiz in der Altstadt teilnehmen. In seinen Gesprächen geht es vor allem um das Thema Strukturwandel und gesellschaftliches Zusammenleben. Hattingen erlebte Ende der 1980er Jahre einen tiefen Einschnitt, als die Stahlhütte mit 10.000 Arbeitsplätzen geschlossen wurde. Mittlerweile hat die Stadt die niedrigste Arbeitslosenquote im Ruhrgebiet, auch dank des Zusammenhaltes der Menschen.
2: Das waren die Nachrichten. Das Wetter? Sonne und Wolken wechseln sich ab, es ist trocken und die Temperaturen steigen auf 15 bis 21 Grad. Die kommende Nacht wird klar und recht kühl, die Werte sinken auf 8 bis 2 Grad. Morgen viel Sonnenschein und lockere Wolken bis 22 Grad. Und die weiteren Aussichten am Donnerstag, ab und zu Schauer, vor allem in Nord- und Osthessen, bei höchstens 19 Grad und am Freitag sonnig und bis 22 Grad. Die Zeit 10.05 Uhr.
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2: A5 Kassel Richtung Frankfurt zwischen Bad Homburger Kreuz und Westkreuz Frankfurt. 3 Kilometer stockender Verkehr. Die Unfallstelle ist geräumt. A661 Oberursel Richtung Egelsbach zwischen Bad Homburger Kreuz und Frankfurt-Niedereschbach. Hier ist nach einem Unfall die Fahrbahn auf einen Fahrstreifen verengt. Dadurch 1 Kilometer Stau. Die B456 Usingen-Weilburg ist zwischen dem Abzweig nach Hundstadt und Grävenwiesbach wegen Bergungsarbeiten in beiden Richtungen gesperrt. Bitte das Gebiet weiträumig umfahren. Und Wetteraukreis, die L3008, ist zwischen Bad Vilbel und der Zufahrt zur B3 wegen Bergungsarbeiten vorübergehend in beiden Richtungen gesperrt.
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0: Einen guten Dienstag. Die Landtagswahlen der vergangenen Wochen haben eine Menge verschoben auf der politischen Landkarte. Die alten Volksparteien haben viel an Zustimmung verloren, auch wenn die SPD in Mecklenburg-Vorpommern wohl weiter die Regierung anführen kann. In Berlin aber gibt's neue Mehrheiten. Die Linkspartei hat die Wahl dort gewonnen und sie könnte sogar zum ersten Mal eine regierende Bürgermeisterin stellen. Allerdings hat der Landesverband dort ein Problem. Es gibt immer wieder Vorfälle, bei denen sich Leute aus der Partei oder aus deren Umfeld antisemitisch äußern. Da hat sich sogar Bundesaußenminister Johann Wadephul zu Wort gemeldet, aus New York, wo er ja gerade ist. Und er hat dazu Stellung genommen. Er bekomme von Freunden aus dem jüdischen Milieu besorgte Anrufe, sagt er. Berlins Regierung dürfte sich deswegen keine Zweifel erlauben, an der Seite jüdischen Lebens zu stehen, sagt der Bundesaußenminister. Auch die möglichen Koalitionspartner der Linken wollen, dass die Partei bei diesem Thema jetzt ganz klar Stellung bezieht.
6: Die Wahlsiegerin von Berlin, linken Politikerin Elif Erab, stellt klar, Antisemitismus hat mit mir keine Chance.
7: Ich stehe für den Schutz von jüdischem Leben, genauso wie für den Schutz jedes anderen Lebens. Und ich gebe ein Schutzversprechen ab, dass die Menschen in unserer Stadt sich wieder sicher fühlen müssen.
6: Und doch könnte das Projekt einer linken regierenden Bürgermeisterin ausgerechnet an der eigenen Parteibasis scheitern. Oder genauer an einem kleinen, aber lautstarken und auf Social Media sehr aktiven Teil, der sich immer wieder antisemitisch positioniert. Am Wochenende teilte ein linken Politiker einen Aufruf zur Wahlintifada. Bei der Wahlparty der Linken in Berlin-Neukölln wurde der Bundestagsabgeordnete Ferhat Koshak neben Ibrahim Ibrahim fotografiert, bekannt für israelfeindliche Ansichten und Chef einer pro-palästinensischen Organisation, die von der EU und den USA als Terrororganisation eingestuft ist. Das musste am Tag nach der Wahl die Bundesvorsitzende der Linken einordnen, Ines Schwertner.
8: Ja, Ferhat Koshak hat sich ja jetzt direkt auch davon distanziert, nicht nur von Ibrahim Ibrahim, sondern auch von allen gewaltverherrlichen Aufrufen. Und wir als Partei nehmen das sehr ernst, Elif Erab sowieso.
6: Antisemitismus, das ist eine rote Linie, die nicht überschritten werden darf, trotz erlaubter Kritik an Israel und seiner Kriegsführung. Das ist von der Parteispitze in Berlin oder im Bund immer wieder zu hören und so beschloss es auch der letzte Parteitag der Linken in Potsdam. Aber diese abstrakten Erklärungen reichen nicht, sagt Tom Uhlig von der Hochschule Rhein-Main, der sich seit Jahren mit Antisemitismus beschäftigt.
9: Natürlich kann man die israelische Regierung kritisieren, aber man sollte eben aufpassen, wenn eine Schwelle zum Antisemitismus überschritten wird. Das wird es regelmäßig und es passiert darauf relativ wenig.
6: Also, die linken Führung sollte umschalten vom abstrakten Mahnen zum konkreten Handeln.
9: Also, dass es nicht reicht, zu sagen, ja, man lehnt es ab, dass das sogenannte Existenzrecht von Israel, wie das dann immer heißt, in Frage gestellt wird, sondern auch wirklich einmal benennt, wo dann konkret die Grenze überschritten ist, nämlich beispielsweise, wenn Israel mit dem Nationalsozialismus verglichen wird, wenn Israel dämonisiert wird und so weiter und so fort.
6: Die vermeintlich pro-palästinensische Szene hat laut Ulich großes Mobilisierungspotenzial, von dem auch die Linke profitiere.
9: Aber das ist nicht die einzige Partei, in der diese Probleme auftreten. Also es gibt von 2025 den sogenannten Berlin-Monitor, wo man versucht hat, in Berlin antisemitische Einstellungen zu untersuchen. Und da ist eben rausgekommen, dass es umso antisemitischer wird, umso weiter es nach rechts geht.
6: Nach der Berlin-Wahl aber steht die Linke unter besonderer Beobachtung. SPD und die Grünen fordern, klärt euer Antisemitismus-Problem. Sonst könnte Rot-Rot-Grün scheitern, eine künftige gemeinsame Koalition.
0: Die Linkspartei in Berlin und die Vorwürfe wegen Antisemitismus, zusammengefasst von unserem Korrespondenten Frank Eichmann. Um eine Volkspartei zu sein, muss man möglichst viele Menschen in der Gesellschaft ansprechen oder zumindest ein Angebot haben, bei dem viele sagen, jawohl, da bin ich dabei, würde ich eventuell auch wählen. Das hat für die CDU bei den letzten Landtagswahlen nicht mehr so gut funktioniert. Den Begriff Volkspartei hat deswegen auch Bundeskanzler und CDU-Chef Friedrich Merz aufgegriffen. Das war gestern. Da hat er gesagt, es gehe darum, wie wir das wieder erreichen, was wir mal waren und was wir leider nur noch in einigen Teilen des Landes sind, nämlich Volkspartei. Zitat Ende. In Mecklenburg-Vorpommern ist die Partei ja aus dem Landtag geflogen. Zum ersten Mal in der Geschichte der Bundesrepublik mit nur noch 4,9%. Und auch in Berlin gab es Verluste für die CDU. Von der Wahl in Sachsen-Anhalt mal ganz zu schweigen. Die Menschen im Land sind unzufrieden mit der Politik der Bundesregierung und auch mit dem Bundeskanzler. Auch das haben diese Wahlen gezeigt. Trotzdem will Friedrich Merz an den Reformen festhalten. Er lässt aber schon mal durchblicken, dass er offen ist für Änderungen. Darüber habe ich gesprochen mit Johannes Hilje. Er ist Politik- und Kommunikationsberater, hat schon für die SPD gearbeitet, die FDP und die Grünen. Herr Hilje, Friedrich Merz hat nach den Wahlen schon Begriffe wie Desaster oder Zäsur verwendet. Was denken Sie denn? Also wie groß ist die Krise der CDU wirklich?
10: Die Krise ist groß, aber es ist nicht nur eine Krise der CDU, sondern der demokratischen Mitte insgesamt. Wir haben ja bei beiden Wahlen gesehen, dass die Ränder links und rechts zugelegt haben. Und in Mecklenburg-Vorpommern werden wir jetzt sogar die dramatische Lage haben, dass im Landtag es neben einer möglichen rot-rot-grünen Regierungskoalition nur noch eine große Oppositionspartei gibt. Und das ist die AfD, die dann sogar eine Sperrminorität hat.
0: Jetzt hat Friedrich Merz ja schon angekündigt, das Programm, das Profil und die Struktur der CDU zu überprüfen. Das klingt so ein bisschen abstrakt. Was muss er da Ihrer Meinung nach anpacken als erstes?
10: Ja, ein neues Grundsatzprogramm hat die CDU ja erst vor 2 Jahren beschlossen. Also das kann jetzt sicherlich nicht die Lösung sein. Ich glaube, es geht um Substanz und auch Stil des Regierens. Erstens würde ich der CDU raten, weniger über die Brandmauer zur AfD zu reden und mehr über ein Zukunftsbild für die Republik. Zweitens weniger über Personal debattieren, mehr Leistungsnachweise des Regierens liefern. Und drittens, ja, auch wieder so etwas wie Ansprechpartner für die Sorge und Nöten der Menschen zu sein. Manche haben ja schon das Gefühl, dass diese Partei und gerade auch dieser Kanzler eigentlich sehr weit weg ist von der Lebensrealität vieler Menschen.
0: Da hat ja nun Friedrich Merz gestern auch bei seiner Rede versucht, drauf einzugehen. Da war er ja schon deutlich, ja, ich sag mal, weicher als vielleicht bei früheren Auftritten, wo er auch jetzt Verständnis hat erkennen lassen für die Sorgen der Menschen. Wie haben Sie das wahrgenommen?
10: Ja, am Sonntag, direkt 18 Uhr, war das noch so eine Jetzt-erst-recht-Botschaft, finde ich. Und gestern hat er sie dann noch so ein bisschen ergänzt um eine Ich-habe-verstanden-Botschaft. Mhm. Die braucht er auch unbedingt, weil die Kanzler-Volk-Beziehung, die ist ja nicht nur kommunikativ, sondern auch politisch gestört. Und bei den Reformen, da braucht er vor allem eine bessere Balance von Einschnitten und Entlastungen. Die Menschen haben ja das Gefühl, dass diese Reformen vor allem Kürzungen bedeuten und auch die Gerechtigkeit im Land eigentlich noch weiter beschädigen. Aber das muss er jetzt mit Substanz füllen. Also bei der Steuerentlastung zum Beispiel, da könnte er vielleicht noch etwas nachlegen. Er könnte auch diese Entscheidung zu den Krankschreibungen revidieren. In jedem Fall muss er die Bevölkerung auch ein Stück weit positiv überraschen und zeigen, ich habe das verstanden, dass ihr auch in dieser Zeit nicht nur mit Kürzungen zu begeistern seid, sondern da muss man auch eine Brücke bauen über dieses Tal, über das wir wahrscheinlich schon ein Stück weit gehen müssen als Gesellschaft, um wieder auf einen Berg zu kommen.
0: Also wenn ich Sie richtig verstehe, nur mit einer Änderung des Stils in der Kommunikation ist es da nicht getan, da braucht es schon mehr.
10: Naja, Konzeption und Kommunikation von Politik kann man nie ganz trennen. Merz sagt ja auch, er wolle jetzt eine Erzählung anbieten, aber er scheint gar nicht genau zu wissen, was das eigentlich ist. Eine Erzählung ist ja nicht einfach nur eine Kette von Worthülsen, sondern das muss eine Kausalkette von politischer Handlung und Wirkung sein, also die ein politisches Versprechen mit Leben füllt, mit Bildern beschreibt, mit einem Fahrplan skizziert und auch den Menschen dabei eine aktive Rolle zuweist. Also es ist immer beides eine Erzählung, politische Substanz und sinnstiftende Sprache und vor allem Letzteres, die sinnstiftende oder auch orientierungsstiftende Rhetorik, die fehlt doch beim Kanzler.
0: Aber wenn ich faktisch Kürzungen vorhabe, das ist ja ein Teil dieser Reformpläne, dann kann ich das doch nicht anders kommunizieren, weil die Leute doch merken, oha, da geht's ans Eingemachte.
10: Nein, und so ehrlich muss man auch sein, aber diese Kürzungen sind ja ein Mittel zu einem Zweck. Mhm. Und dieser Zweck, der muss viel besser herausgestellt werden. Also ich kann als Bürger auch die ein oder andere Kürzung viel akzeptabler finden, wenn mir ein insgesamt attraktives Ziel angeboten wird. Also wenn die Zukunftsperspektive da ist und die auch viel mehr betont werden würde, dann wären, glaube ich, Menschen auch bereit, an der einen oder anderen Stelle diese Einschnitte mitzugehen. Aber es fehlt eben dieser zweite Teil. Warum machen wir das Ganze? Diese Frage muss Merz viel stärker beantworten.
0: Abgesehen von den Fakten, um die es da geht und von der Art und Weise, wie ich Politik vermittle, manche sagen ja, die Leute fühlen sich emotional nicht mehr angesprochen, auch von Friedrich Merz vor allem. Wie beurteilen Sie das? Also zum einen ist er ja nicht derjenige, der besonders emotional auftritt nach außen. Auf der anderen Seite ist die Frage, braucht's das wirklich? Also wie beurteilen Sie seine Rolle da, auch in die Zukunft gerichtet?
10: Na, die Emotionalität von Friedrich Merz ist oftmals so eine Impulsivität, ne? Und wir sehen auch immer, dass er eine gewisse Schärfe in seinen Attacken hat, in seiner Kritik an anderen, auch teilweise an gesellschaftlichen Gruppen. Da hat er auch oftmals eine Klarheit dann in der Sprache. Und dann kippt das Ganze aber in eine Unklarheit, wenn er über seine eigene Politik redet. Mhm. Dann ist er oftmals eher bei diesen Worthülsen und Allgemeinplätzen, redet so sehr abstrakt über Frieden, Freiheit, was ja Werte sind, für die man kämpfen muss. Aber das Ganze muss man stärker runterbrechen auf die Lebensrealität der Menschen. Politik ist die Anwendung von Werten auf Realitäten. Dann wird es auch emotional, weil das eigene Lebensumfeld immer emotional ist. Und das hinzukriegen, also auch eine Form der positiven Emotionalisierung und Identifikationsfläche mit der eigenen Politik anzubieten, das ist das, was fehlt.
0: Die Einschätzung von Johannes Hilje, er ist Politik- und Kommunikationsberater. Wir haben gesprochen über die Krise der CDU und wie Parteichef Friedrich Merz da jetzt agieren müsste.
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0: Die meisten Kinder und Jugendlichen verbringen viel Zeit am Handy oder am Computer, aber noch gar nicht mal so viele wissen, welche Arbeit und Technik hinter all diesen Videospielen steckt, hinter den Programmen oder Filmen, die da auftauchen in den sozialen Medien. Das können junge Leute ab sofort lernen im neuen Lernzentrum TUMO in der Frankfurter Nordweststadt. Das richtet sich an Jugendliche zwischen 12 und 18 Jahren. Das Konzept von TUMO stammt aus Armenien. Inzwischen gibt es Lernzentren auf der ganzen Welt. Das Zentrum in Frankfurt ist das erste in Hessen und es steht auch jungen Leuten aus der Umgebung offen und das alles kostenlos. Unsere Reporterin Alicia Lindhoff war dort.
11: Cheyenne und Cleo machen gerade Pause. Mit ein paar anderen Jugendlichen flätzen sie auf futuristischen Sitzmöbeln, quatschen und lachen. Bevor sie hier bei TUMO angefangen haben, kannten sich die beiden nicht. Cheyenne besucht die Geschwister-Scholl-Realschule in der Römerstadt, Cleo geht aufs Gymnasium Riedberg. Beide kommen seit neuestem zweimal pro Woche hierher und das ganz freiwillig. Die 13-jährige Cleo erklärt, warum es sich ganz anders anfühlt als Schule.
12: Hier kann man alles machen, was man will. Zum Beispiel, du hast heute Bock auf 3D-Modellieren und nächstes Mal dann auf Filme oder Programmieren. Dann kannst du das einfach machen. Und du kannst dich hier mit deinen Freunden treffen, können auch einfach zwischendurch hier chillen.
11: Cheyenne nickt und ergänzt.
13: Und wenn man halt Fragen hat, kann man immer die Coaches fragen.
11: Die Lerncoaches sind junge Männer und Frauen in weißen Westen, die zwischen den Jugendlichen herumwuseln und unterstützen, wenn es Probleme gibt. Cleo und Cheyenne lernen aktuell die 8 Themenmodule kennen. Von Programmieren über Musikproduktion bis hin zu Videospielentwicklung. Einzelne Schwerpunkte können sie wählen und arbeiten sich dann in Workshops und Selbstlernphasen Stück für Stück voran. Zentrumsleiter Manuel Noy erklärt das am Beispiel des Robotics-Moduls.
14: Dann lernen sie in Level 1 erstmal die Grundlagen, bauen alle den gleichen Roboter, während sie bei Level 2 dann schon eigene Elemente konstruieren und bei Level 3 wirklich jeder seinen individuellen kleinen Roboter baut.
11: Obwohl alle Jugendlichen schon einen kompletten Schultag hinter sich haben, wirken sie konzentriert, verfolgen Lernvideos, versuchen sich an ersten Programmierübungen oder hantieren mit einfachen 3D-Modellen. Manche sitzen an Tischen mit modernen Rechnern, andere flätzen auf Sitzsäcken. Haben sie zum Teil zu gemütlichen Kuschellandschaften zusammengeschoben. Leiter Manuel Noy.
14: Die Jugendlichen treffen hier zweimal die Woche für 2 Stunden aufeinander, lernen hier natürlich auch Leute kennen, die gleichen Interessen haben und fühlen sich wie zu Hause, machen den Raum zu ihrem Raum. Und das ist so die oberste Maxime, die Jugendlichen sollen Spaß haben und dann lernen sie von ganz alleine.
11: Beim Lernen helfen aber auch ein paar andere Dinge. Eine moderne technische Ausstattung, Workshop-Leiterinnen und Leiter aus der Praxis und eine Innenarchitektur, die dank viel Glas, hellem Holz und anthrazitfarbenen Wänden an ein Start-up denken lässt. Das Zentrum ist optisch ein Fremdkörper zwischen all den bunten Bildern und knalligen Logos des Nordwestzentrums. Für Manuel Noy trotzdem der perfekte Ort.
14: Wir merken natürlich, dass die Jugendlichen ihre Zeit sowieso schon im Nordwestzentrum verbringen und das einen sehr, sehr großen Effekt darauf hat, dass wir in die Lebenswelt der Jugendlichen eintauchen und die sich von vornherein hier zu Hause fühlen.
11: Hier kommen viele Jugendliche automatisch vorbei, egal ob sie aus dem Hochhausviertel oder der Einfamilienhaussiedlung stammen. In den vergangenen Monaten ist das TUMO-Team außerdem an Schulen gegangen, um das Konzept bekannt zu machen. So hat auch Martin von der Josephine Baker Gesamtschule davon erfahren.
15: Ein paar aus TUMO sind die zu meiner Schule gekommen und haben ein bisschen Lernkurs gegeben. Und da hat es mich wirklich interessiert und jetzt bin ich hier in TUMO. Weil ich auch in der Schule manchmal programmiere und allgemein ein bisschen so Technik liebe.
11: Neugier und Interesse sind ein Muss. Aber TUMO soll keine Elitenförderung sein. Damit alle Jugendlichen davon profitieren können, ist die Teilnahme am Programm kostenlos. Das geht in Frankfurt, weil die Stadt den Umbau und die Kaltmiete von rund 600.000 Euro pro Jahr finanziert. Auch mehrere Stiftungen und Unternehmen unterstützen mit viel Geld. Und die Hessische Digitalisierung.

0: Der Ausbau geht aber nur langsam voran und jetzt droht ein großes Projekt sogar zu scheitern in diesem Bereich. Das zeigen Recherchen von NDR, WDR und Süddeutscher Zeitung. Da geht es um Arbeiten an einem Milliardenprojekt des Energiekonzerns BP. Die sind wohl eingestellt worden. Verena von Ondarza erklärt, worum es dabei genau geht.
1: Weit draußen in der Nordsee, gut 100 Kilometer Luftlinie nordwestlich vor Helgoland, liegen die Flächen, für die der Ölkonzern BP fast 6,8 Milliarden Euro geboten hat. Das Unternehmen hat vor 3 Jahren in einer Auktion des deutschen Staates den Zuschlag bekommen, hier 2 gigantische Windparks zu errichten. Michael Kellner war zu dieser Zeit parlamentarischer Staatssekretär im Wirtschaftsministerium und hat die Versteigerungen eng begleitet. Dass ausgerechnet ein großer Ölkonzern den Zuschlag bekam, hat Kellner damals nicht gestört.
2: Naja, ich hatte den Eindruck, dass die großen Ölkonzerne sich überlegen, ihrer Verantwortung gerecht zu werden und in Dekarbonisierung zu investieren, also in die Erzeugung von grünem Strom.
1: Diese Hoffnung, so zeigt sich heute, war wohl eine Fehleinschätzung. Schon vor einem Jahr hat BP seine Offshore-Sparte an das Joint Venture Yara Next BP ausgelagert. BP setzt inzwischen wieder voll auf das Geschäft mit Öl und Gas. Spätestens seitdem zweifeln viele in der Branche daran, dass die Projekte jemals umgesetzt werden.
2: Diese Störsignale bei diesen Projekten gibt es schon eine ganze Weile. Was neu ist, ist, dass ich aus dem Unternehmen gehört habe, sie wollen die Projekte, über die wir reden, hier gerade, die wollen sie nicht mehr umsetzen. Sie schaffen das nicht.
1: Und offenbar hat das Unternehmen bereits Fakten geschaffen. Das operative Personal, das an den Projekten gearbeitet hat, ist bereits entlassen oder freigestellt. So zeigen es Recherchen von NDR, WDR und Süddeutscher Zeitung. Weder Fundamente noch Turbinen oder Schiffskapazitäten für die Errichtung und Inbetriebnahme der Parks seien bestellt oder über Vorverträge gesichert. Auch für die Vermarktung des Stromes gäbe es noch keine Verträge, berichten ehemalige Mitarbeitende übereinstimmend. Dass das Projektteam aufgelöst ist und entsprechende Gespräche mit Bundestagsabgeordneten stattgefunden haben, dementiert das Unternehmen nicht, schreibt aber auf Anfrage, eine Entscheidung, die Projekte nicht zu bauen, sei nicht gefallen. Man prüfe weiter verschiedene Optionen für die Projekte. Beim Bundesverband der Offshore-Branche BWO glaubt man indes nicht mehr an eine Realisierung. Geschäftsführer Stefan Timm.
3: Internen Schätzungen zufolge rechnen wir damit, dass wir ungefähr 8 bis 10 Gigawatt der bezuschlagten Offshore-Windparks nicht realisiert sehen werden.
1: Gemeint sind damit nicht nur die Projekte von BP, sondern auch weitere Milliardenprojekte der Konkurrenz. Diese zusammen würden die Offshore-Kapazitäten, die derzeit vor den deutschen Küsten stehen, fast verdoppeln. Brechen sie weg, würde das vor allem viele mittelständische Unternehmen treffen, die auf Aufträge aus der Branche warten.
3: Die Konsequenz daraus wäre, dass in der Lieferkette ein Investitionsvolumen von etwa 30 bis 40 Milliarden Euro fehlt. Das ist schwerwiegend.
1: Yara Next BP verweist auf Anfrage auf die Verzögerungen im Netzausbau. Die nötigen Prozesse seien angepasst an realistische Zeitpläne. Für den Netzausbau verantwortlich ist das Unternehmen TenneT. Der Netzanschluss für die Projekte kostet 20 bis 30 Milliarden Euro. Diese Kosten tragen die Stromkunden in Deutschland. TenneT-Chef Tim Meyer-Jürgens lässt schriftlich mitteilen:
4: Offshore-Flächen und Netzanschlüsse sind zu wertvoll, um sie über Jahre ungenutzt zu blockieren. Wir brauchen deshalb mehr Verbindlichkeit und frühzeitige Klarheit über die Realisierungschancen der Projekte.
1: Wie es nun weitergeht, ist völlig unklar. Dem Ausbau der bereits ausgewiesenen Windparks droht bis auf Weiteres also eine Hängepartie.
0: Und das Projekt einer großen Windkraftanlage von BP in der Nordsee droht nun zu scheitern. Die Hintergründe hat Verena von Ondarza erläutert. 10.26 Uhr haben wir es gleich.
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0: Nur noch 2 Tage, dann steht für die deutsche Fußballnationalmannschaft das erste Spiel an unter dem neuen Bundestrainer Jürgen Klopp. Heute leitet der schon in Herzogenaurach das erste Training mit dem Team. Da hat es auch eine erste Begrüßungsrunde gegeben, bei der sich jeder vorstellen musste. Und vielleicht hat Jürgen Klopp ja Folgendes gesagt in dieser Runde: Hallo, einige kennen mich ja schon, für alle anderen, ich bin Jürgen Klopp, ein ganz normaler Typ. Dafür spricht zumindest einiges.
6: Es ist gut 10 Jahre her. Da sagte Jürgen Klopp einen vermutlich nicht vorher zurechtgelegten Satz. 5 Worte, die ihn bis heute wohl kaum besser beschreiben können.
7: So I'm a totally normal guy. I'm the normal one, maybe, if you want this.
6: The normal one, also genau wie alle anderen. Jürgen Klopp hat gute Seiten und schlechte, trifft viele richtige Entscheidungen und einige falsche.
8: Mir ist nicht egal, was andere Leute denken, ich kann mich nur nicht danach richten.

0: Jürgen Klopp ist immer seinen eigenen Weg gegangen, hat immer selbst bestimmt, was er machen will. Mit wenig Platz für andere und anderes neben sich. Das sollte man wissen, wenn man mit Klopp zu tun hat, ihm Verantwortung überträgt. Im Gegenzug gibt es dafür das emotional-sportliche Kloppo-Gesamtpaket.
1: Also wenn ich etwas mache, dann lass es uns bitte richtig machen. Das ist das, was am Ende zu Erfolg führt.
0: Und Erfolg hat der Trainer immer gehabt. In Mainz, Dortmund und Liverpool. Ein Potenzialoptimierer, dort, wo die Weltklasse fehlte. Jürgen Klopp führte seine Mannschaften mit viel Teamgeist aus dem Mittelmaß nach oben. Als Menschenfänger mit großen Worten und großem Herz.
2: Mein Wertekompass basiert, wenn man so will, auf drei Dingen. Ist meine Erziehung, mein Glaube und mein gesunder Menschenverstand. Und je nachdem, was gerade notwendig ist, nutze ich dann sozusagen.
0: Jürgen Klopp vereint und vereinnahmt. Bei seinen bisherigen Clubs hinterließ er großen Liebeskummer, der gefühlt überall noch immer anhält. Die Sehnsucht nach einem wie The Normal One ist dort bis heute groß. Auch bei BVB-Präsident Hans-Joachim Watzke. Er gehört zum Präsidium des Deutschen Fußballbundes, das den neuen Bundestrainer gesucht hat. Seine Beziehung zu Klopp, echte Liebe.
3: Was uns in den 7 Jahren verbunden hat, das war mehr als miteinander arbeiten. Das ist einfach so. Werde ich nie wieder erleben. In der Form. In dieser Form des totalen Vertrauens. Des Totalen sich aufeinander verlassen können.
0: Doch Jürgen Klopp ist eben auch.
4: So, I'm a totally normal guy. I'm the normal one.
0: Und zu einem, der genauso ist wie jeder andere, gehören neben den Stärken eben auch Schwächen. Klopps Selbstbewusstsein und seine Lässigkeit können manchmal überheblich wirken. Dazu kam sein letzter Job im Red Bull-Imperium bei den Fußballtraditionalisten nicht gut an und wurde sogar als Verrat am Sport gewertet.
2: Aber da waren ja früher auch schon welche dabei, die mal gedacht haben, dass meine Zähne zu groß sind. Ich habe mir die Haare machen lassen und habe irgendwie komische Werbepartner. Also man kann es einfach nicht allen recht machen. Deshalb habe ich es nie versucht.
0: Und spätestens jetzt wissen alle, dass Jürgen Klopp nie etwas vorgemacht hat. Er ist the normal one, mit Stärken und Schwächen, genauso wie alle anderen.
5: Unsere Sportreporterin Anne van Eickels über den neuen Bundestrainer und seine Einstellung zu sich selbst und auch zum Team.
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12: 10.30 Uhr. Viele Notaufnahmen sind massiv überlastet. Anteil von Elektroautos in der EU deutlich gestiegen. Oft kritische Werbung bei der Fußball-WM. Das Wetter mal Sonne, mal Wolken und dabei trocken 15 bis 21 Grad. Mein Name ist Frank Wornert. Fast jede zweite Notaufnahme in Deutschland ist überlastet. Manche von ihnen so sehr, dass die Patientensicherheit in Gefahr sein könnte. Das zeigt eine aktuelle Umfrage der Deutschen Gesellschaft für Notfallmedizin, berichten der Spiegel und das ZDF-Magazin Frontal. Aus der Nachrichtenredaktion Jana Schwarzer.
13: Die Gesellschaft für Notfallmedizin hat Notaufnahmen in allen Bundesländern befragt und die Belastung mit Hilfe einer 6-Stufen-Skala erfasst. Fast jede dritte Notaufnahme sagt, die Belastung liegt bei Level 4. Fast 14% gaben sogar die Stufen 5 und 6 an, sprechen also von einer starken Überfüllung bis hin zur kritischen Überlastung. Laut dem Bericht ist ein Hauptgrund, dass in den Notaufnahmen zu wenig Personal ist. Außerdem würden Betten auf den Stationen fehlen und Patienten könnten deshalb nicht von der Notaufnahme verlegt werden.
12: Jedes 6. Auto, das in der EU neu zugelassen wird, ist mittlerweile ein Elektroauto. Diesen neuen Höchststand meldet das Statistische Bundesamt und beruft sich auf die europäische Behörde Eurostat. Der Anteil reiner E-Autos bei den Neuzulassungen ist danach innerhalb von 10 Jahren von 0,4 auf 17,3% gestiegen. Deutschland liegt mit gut 19% leicht über dem Durchschnitt. EU-Spitzenreiter ist Dänemark mit knapp 68%. Das Bundeskabinett hat den geplanten Tankrabatt auf den Weg gebracht. Die Steuern auf Benzin und Diesel sollen ab Oktober um etwa 17 Cent pro Liter gesenkt werden. Das hatte es auch schon im Mai und Juni gegeben. Allerdings hatten die Mineralölkonzerne die Steuersenkung nicht komplett weitergereicht. SPD-Fraktionsvize Zorn hält den Schritt trotzdem für richtig. Der Politiker aus Frankfurt sagte am Morgen in der ARD:
14: Am Ende war die Wahl, entweder wir machen nichts oder wir bringen wieder den Tankrabatt auf den Weg. Und ich bin auch der Meinung, der Tankrabatt, das ist die Gießkanne, ja. Aber dennoch finde ich schon, wenn man sich die Preise an der Tankstelle anschaut, dann können wir nicht sagen, dass wir als Bundesregierung, als Koalition nichts machen. Und deswegen war der Tankrabatt gemeinsam mit dem Spritpreisdeckel etwas, was wir auf den Weg bringen, um Verbraucherinnen und Verbraucher zu entlasten.
12: Wenn Bundestag und Bundesrat noch zustimmen, soll der Tankrabatt ab Oktober in Kraft treten und bis Ende des Jahres gelten. Mehr Schutz für Igel. Wie in anderen Kommunen in Hessen wird es auch in Kassel in Zukunft ein Nachtfahrverbot für Mähroboter geben. Das hat die Stadtverordnetenversammlung gestern Abend beschlossen. Außerdem ging es um die Parkgebühren in Kassel. HR-Reporter Fabian Schmidt.
15: Mehrere Fraktionen zeigten sich offen für Änderungen bei den Parkgebühren. Die im Frühjahr eingeführten neuen Parkzonen der Stadt seien teilweise ungerecht. Die SPD sieht vor allem ärmere Haushalte unnötig belastet. Die CDU spricht sich für Ausnahmen bei Handwerkern und Gewerbetreibenden aus. Für die AfD sind vor allem die Parkgebühren für Anwohner viel zu hoch.
12: Durch einen Taifun sind in Japan mindestens 4 Menschen ums Leben gekommen. 6 weitere sind im Großraum Tokio als vermisst gemeldet. Der Taifun hatte mit seinen starken Regenfällen in der Region für Überschwemmungen gesorgt und Erdrutsche ausgelöst. Straßen, Bahn und Flugverkehr waren gestört. Bei der Fußball-WM im Sommer ist in Live-Bildern auffällig oft Werbung für potenziell riskante Produkte zu sehen gewesen. Das zeigt eine Studie von Forschern der Universität Bristol. Demnach tauchte im Schnitt alle 7 Sekunden ein kritisches Werbelogo auf, vor allem für ungesunde Lebensmittel und Getränke, aber auch für Alkohol oder Glücksspiel. Die Forscher kritisieren, dass Zuschauer den Logos nicht ausweichen konnten und warnen vor den Folgen, gerade für Kinder und Jugendliche. Das waren die Nachrichten. Das Wetter, Sonne und Wolken wechseln sich ab, es ist trocken und die Temperaturen steigen auf 15 bis 21 Grad. Die kommende Nacht wird klar und recht kühl, die Werte sinken auf 8 bis 2 Grad. Morgen dann viel Sonnenschein und lockere Wolken bis 22 Grad. Und die weiteren Aussichten, am Donnerstag ab und zu Schauer, vor allem in Nord- und Osthessen bei höchstens 19 Grad. Und am Freitag sonnig und bis 22 Grad. Die Zeit 10.34 Uhr.
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12: Vorsicht auf der B54 Limburg-Siegen in Höhe Hadamar-Niederweier befindet sich ein Hund auf der Fahrbahn. Die A3 Frankfurt Richtung Würzburg ist in Höhe Offenbacher Kreuz wegen eines defekten Fahrzeugs gesperrt. Dadurch ab Frankfurt Süd 2 Kilometer Stau. A7 Fulda Richtung Würzburg zwischen Fulda A3 und Bad Brückenau-Volkers 3 Kilometer stockender Verkehr. Und Wetteraukreis, die L3008 ist zwischen Bad Vilbel und der Zufahrt zur B3 wegen Bergungsarbeiten vorübergehend in beiden Richtungen gesperrt.
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5: Einen schönen guten Tag. Die Landtagswahlen in diesem Jahr werden die etablierten Parteien noch lange beschäftigen. Und nicht nur die, vor allem trifft das die Koalition im Bund. Die CDU fliegt in Mecklenburg-Vorpommern aus dem Landtag. Die AfD wird dagegen mit mehr als 38% die stärkste Kraft. Und im Berliner Abgeordnetenhaus, da erreicht wiederum die Linkspartei mehr als 25%. Die CDU verliert fast 10% der Stimmen. Das erschüttert die Parteimitglieder in den betroffenen Bundesländern. Aber dieses Wahlergebnis ist ein Schock für alle in der CDU. Immer verbunden mit der Frage, wie soll es denn jetzt weitergehen, auch wenn erstmal keine Wahlen mehr anstehen. Wie darüber bei der Parteibasis in Hessen diskutiert wird, das zeigt unser Reporter Michael Pörtner.
16: Auch in Hessen herrscht bei der CDU Katzenjammer. Der mittelhessische CDU-Landtagsabgeordnete und Vorsitzende der CDU Marburg, Dirk Bamberger, fragt sich, wie konnte das passieren?
17: Das ist für uns eine unvorstellbare Situation. Da müssen wir uns fragen, warum sind die Menschen nicht mehr in der Lage, in der Mitte zu wählen? Warum sind wir kein Ansprechpartner mehr für solche Menschen? In Hessen steht uns diese Gefahr nicht bevor. Das sehe ich ganz klar, weil wir in Hessen ja erfolgreich und gut arbeiten. Auf der anderen Seite kann es auch nicht sein, den Menschen zu erklären, dass sie falsch gewählt haben. Wir müssen uns fragen, warum wir sie nicht erreicht haben.
16: Hessen wird voraussichtlich erst 2028 wählen. Viel Zeit, die Menschen zu erreichen. Ein Blick nach Osthessen, traditionell eine CDU-Hochburg. Hier gibt man sich schmallippig, kein Statement aus der Kreisgeschäftsstelle. Die CDU-Spitze im Landratsamt Fulda hüllt sich in Schweigen. Selbst die gelegentlich aufmüpfige Junge Union taucht ab. Jetzt ein Weiter-so. Johannes Rothmund, CDU-Bürgermeister in Eichenzell, sieht die Bundesregierung in der Pflicht.
18: Die Bundesregierung muss meines Erachtens jetzt Handlungsfähigkeit und Entschlossenheit beweisen, um die für notwendig erachteten Reformen vor allen Dingen in den Sozialversicherungssystemen umzusetzen, damit diese dauerhaft funktionieren und auch dauerhaft finanziert sind.
16: Ein Politikwechsel, vor allem was vor Ort passiert, fällt vor Ort auch auf die CDU zurück, sagt das CDU-Mitglied an der Basis. Sollte Bundeskanzler Friedrich Merz die Konsequenzen tragen? Eine Personaldebatte hält er für schädlich. Merz müsse weiter unterstützt werden. Sein CDU-Kollege Heiko Stolz im tiefschwarzen Neuhof, wo die AfD ebenfalls starke Wurzeln hat, wird da deutlicher.
19: Ich glaube, wir brauchen einen Aufbruch. Und ein Aufbruch kann aus meiner Sicht möglicherweise auch mit neuem Personal geschehen. Zu Bundeskanzler Merz, ich weiß es auch nicht, ob er zu halten ist. Ich möchte die Debatte nicht aufmachen, aber ich glaube schon, dass wir auch Menschen brauchen, die unseren Bürgerinnen und Bürgern einfach erklären können, welchen Weg wir gehen müssen und die Menschen auch emotional mitnehmen.
16: Er sieht es wie im Fußball. Wenn die Mannschaft schlecht spielt, wird automatisch der Trainer in Frage gestellt. Und bleibt auch gleich im Bild, einen Klopp bräuchten wir jetzt in der Bundesregierung, der die Leute emotional mitnimmt.
5: Unser Hessen-Reporter Michael Pörtner hat berichtet über die Stimmung an der CDU-Basis. Und das war übrigens heute Morgen auch das Thema bei uns in HR Info, haben wir genannt. Der Volkspartei läuft das Volk weg, die CDU nach den Wahlen. 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
5: Krebs ist eine Volkskrankheit bei uns in Deutschland. Jedes Jahr bekommen mehr als 500.000 Menschen diese Diagnose zum ersten Mal. Das spüren wir im Gesundheitssystem insgesamt. Vor allem aber ist jeder einzelne Fall ein Schlag für die Betroffenen. Das wirbelt dann das ganze Leben durcheinander. Inzwischen gibt es aber viele Möglichkeiten, einer Krebserkrankung vorzubeugen. Darauf will unter anderem die Deutsche Krebshilfe aufmerksam machen, gemeinsam mit anderen Organisationen bei der Nationalen Krebsprävention. Präventionswoche, die steht dieses Mal unter dem Motto "Lass mal checken" und läuft seit gestern. Darüber gesprochen habe ich vorhin mit der Professorin Rita Schmutzler. Sie ist Onkologin und Präsidentin der Deutschen Krebshilfe. Frau Professor Schmutzler, Sie selbst wurden für Ihre Präventionsforschung schon ausgezeichnet, haben viele Krebspatienten auch betreut. Aus Ihrer Erfahrung, warum ist Prävention so wichtig?
20: Ja, wir haben die Prävention tatsächlich lange vernachlässigt. Dabei hat sie ein enormes Potenzial. Sie haben das eben angesprochen, rund 500.000 Menschen, die neu an Krebs erkranken pro Jahr. Das sind rund 1.400 pro Tag, die erkranken. Und was wir mittlerweile wissen, ist, dass wir einen großen Teil dieser Krebserkrankungen verhindern können oder so früh erkennen können, dass die Heilungsaussichten deutlich besser sind. Und deshalb ist das so wichtig.
5: Das sind so die beiden Dimensionen. Bleiben wir mal bei der Früherkennung von Krebs. Wie oft muss ich mich denn untersuchen lassen, damit so eine Erkrankung möglichst früh erkannt werden kann?
20: Also gerade für die großen und wichtigen, häufigen Krebserkrankungen haben wir in Deutschland ein hervorragendes Angebot, gesetzliche Krebsfrüherkennungsuntersuchungen, die man über den Hausarzt in Anspruch nehmen kann und wo man sich unbedingt erkundigen sollte. Ich nenne mal die großen, das ist Brustkrebs bei der Frau, Prostatakrebs beim Mann, der Darmkrebs und der Lungenkrebs bei starken Rauchern. Die machen zusammen rund die Hälfte aller Krebserkrankungen aus und bei allen können wir selbst etwas tun durch Früherkennung oder auch durch gesunden Lebensstil.
5: Das Angebot für die Früherkennung könnte aber in Zukunft kleiner werden, wegen der Reformen im Gesundheitswesen, die gerade diskutiert werden. Da soll ja zum Beispiel das Hautkrebs-Screening nicht mehr von der Krankenkasse bezahlt werden. Oder bei gynäkologischen Praxen, da hören wir, könnten viele kurzfristige Termine wegfallen. Ist das ein Problem?
20: Bezüglich der Krebsfrüherkennung müssen wir hier, Sie hatten das Hautkrebs-Screening erwähnt, einfach berücksichtigen, dass die aktuellen Daten zum eingeführten Hautkrebs-Screening gezeigt haben, dass ein solches breites Screening, wie wir es derzeit machen, für jeden Menschen in der Bevölkerung nicht so effizient ist. Mhm. Wir haben hier Risikopersonen, Menschen, die sich viel Sonnenstrahlen im Leben ausgesetzt haben, sehr hellhäutige Menschen. Wir kennen Risikofaktoren für den Hautkrebs und das Ziel ist es, zukünftig gezielter diese Menschen herauszufischen und diesen Menschen dann eine sogenannte risikoadaptierte Früherkennung für den Hautkrebs anzubieten. Und da geht es in der Tat nicht nur um Sparen, sondern es geht darum, dass jede Früherkennungsuntersuchung ja auch durchaus Nachteile haben kann, nämlich falsch positive Befunde. Und wenn ich die Früherkennung fokussiere auf die Risikopersonen, dann habe ich hier einen größeren Nutzen und weniger Nachteile. Deshalb geht auch die gesamte Krebsfrüherkennung derzeit in diese Richtung. Wir kennen ja immer mehr Risikofaktoren und da stellt sich die Frage, wie können wir diese Früherkennungsuntersuchungen zielgerichteter, passgenauer für den einzelnen Menschen, die einzelne Person anpassen. Und von daher ist das ein sehr wichtiges und gutes Vorgehen.
5: Das andere Stichwort ist ja die Prävention. Also was kann ich tun, damit ich gar nicht erst an Krebs erkranke? Das senkt ja dann am Ende auch die Kosten im Gesundheitssystem, wenn weniger Menschen krank werden. Was ist denn das Wichtigste beim Stichwort Prävention? Ist wahrscheinlich ein weites Feld.
20: Ja, es sind die ganz simplen Dinge des gesunden Lebensstils. Und ich wiederhole das gerne nochmal, was wahrscheinlich jeder schon einmal gehört hat. Regelmäßige Bewegung, rauchfreies Leben, keinen oder wenig Alkohol, gesunde Ernährung, normales Körpergewicht und auch Verzicht auf intensive Sonnenexposition oder auch Solarien.
5: Also da können wir selber im Alltag eine Menge tun. Wenn Sie auf die aktuelle Situation schauen, es wird ja viel diskutiert in der Politik, was wünschen Sie sich da im Hinblick auf die Krebsvorsorge beziehungsweise das Verhindern von Krebserkrankungen, wenn Sie einen Wunsch frei hätten, was wäre das?
20: Neben den eigenen Maßnahmen, die wir eben genannt haben, ist es ganz wichtig, dass wir auch eine gesunde Lebensumwelt haben. Und deshalb sind wir der Meinung, dass die Prävention ein gesamtgesellschaftliches Thema ist und eine gesamtgesellschaftliche Aufgabe. Und wir wünschen uns von der Politik, dass sie ressortübergreifend diese Aspekte in den Alltag hineinnimmt. Das heißt, wir sagen so schön, make the healthy choice a good choice. Das heißt also, die Politik soll Lebenswelten vorhalten, schaffen, die es den Menschen erleichtert, ein gesundes Leben zu führen. Und das ist eine Thematik, an der wir von Seiten der Krebshilfe auch sehr intensiv mit der Politik im Gespräch sind.
5: Sagt Professor Rita Schmutzler, sie ist Präsidentin der Deutschen Krebshilfe. Wir haben gesprochen über die nationale Krebspräventionswoche, die läuft seit gestern und soll zeigen, wie wichtig Prävention ist im Kampf gegen Krebs.
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5: Ab heute wird's ein bisschen voller in New York. Einmal im Jahr kommen dort die Staats- und Regierungschefs und auch die Außenminister zusammen aus mehr als 120 Ländern. Dann steht die Generaldebatte an bei den Vereinten Nationen. Heute geht's los ohne Bundeskanzler Friedrich Merz. Der hat das ja schon vor ein paar Tagen abgesagt, weil er geahnt hat, dass er hier in Deutschland gebraucht wird nach den Landtagswahlen. Er wird nun vertreten von Außenminister Johann Wadephul. Und der wird heute auch den Auftritt von Donald Trump verfolgen können, dem amerikanischen Präsidenten. Vielleicht wird das ja dieses Mal alles glatt laufen, denn beim letzten Mal hat's doch ordentlich geklemmt, als der mächtigste Mann der Welt seinen Auftritt hatte.
1: Trumps Auftritt bei den Vereinten Nationen im vergangenen Jahr sorgte noch Tage später für Diskussionen. Weniger wegen seiner Rede, sondern weil Trump und First Lady Melania auf der Rolltreppe stecken blieben und dann auch noch Trumps Teleprompter ausfiel. Ohne Manuskript schimpfte Trump über den maroden Zustand des UN-Hauptgebäudes und vergaß, zusätzliche Kürzungen bei den Vereinten Nationen zu verkünden, erfuhr Daniel Forty hinterher aus zuverlässiger Quelle. Forty ist UN-Experte bei der unabhängigen Denkfabrik International Crisis Group. Trump sprach über Marmor im Gebäude der Generalversammlung und den nicht funktionierenden Teleprompter, sodass er den Absatz in seiner Rede über zusätzliche Einschnitte bei den Vereinten Nationen übersprang. Es hätte schlimmer kommen können, waren anschließend viele erleichtert. Ein Ausstieg der USA aus den Vereinten Nationen ist in diesem Jahr kein Thema mehr. Auch weil Trump den Auftritt im bis auf den letzten Platz gefüllten Goldenen Saal der Vereinten Nationen genießt. Und welche Botschaften hat Trump für die versammelten Regierungschefs aus aller Welt? Das weiß keiner, sagt UN-Experte Forty. Niemand, nicht mal Trumps engste Berater und Redenschreiber, wissen das. Was aber klar ist, alle werden zuschauen, wenn er das Podium betritt. Vor einem Jahr präsentierte sich Trump als Präsident, der mehr Kriege beendet habe als die Vereinten Nationen, als Kandidat für den Friedensnobelpreis. In diesem Jahr muss Trump dagegen seinen Krieg gegen Iran rechtfertigen, sowie die nächtliche Militäraktion in Venezuela. Beides ist unter Völkerrechtsexperten umstritten. Auch UN-Generalsekretär Antonio Guterres, der noch vor Trump reden wird, beklagt regelmäßig, dass sich Russland und die USA nicht mehr an das Völkerrecht halten. Weil sie nicht dafür bestraft werden, sehen wir immer mehr Staaten, die internationales Recht verletzen und gegen Menschenrechte verstoßen. Und auch sie kommen völlig ungestraft davon. Auch als Friedensvermittler steht die UN im Abseits, kritisiert Daniel Forty von der International Crisis Group. Bei den großen Kriegen und Konflikten, von Iran über Gaza und Westbank bis zum Ukraine-Krieg, lehnen die Vetomächte USA und Russland ein stärkeres Engagement der UN ab. Fortschritte werden in dieser Woche allenfalls von den bilateralen Treffen am Rande der UN-Vollversammlung erwartet. Trump trifft sich heute mit den Golfstaaten und dem ukrainischen Präsidenten Zelensky. Außerdem unterzeichnet er ein Grönland-Abkommen mit der dänischen Ministerpräsidentin Frederiksen und dem grönländischen Regierungschef Nielsen.
5: Martin Ganselmeier aus New York über die Generalversammlung der Vereinten Nationen, die heute beginnt.
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5: Die Parlamentswahl in Russland ist so ausgegangen, wie das alle eigentlich schon vorher erwartet haben. Die Partei Geeintes Russland von Wladimir Putin hat mit Abstand die meisten Stimmen erhalten. Diese Wahl ist auch bei der Europäischen Union in Brüssel aufmerksam verfolgt worden. Da bezweifeln viele, ob denn wirklich alles mit rechten Dingen zugegangen ist. Offiziell ist bei der EU von Wahlmissbrauch die Rede in großem Umfang. Es werden auch neue Sanktionen gegen Russland angekündigt. Entsprechend sind auch die ersten Stellungnahmen aus Brüssel.
21: EU-Verteidigungskommissar Andrius Kubilius spricht von angeblichen Wahlen in Russland.
22: We cannot call that procedure.
21: Wir können diese Übung nicht als Wahlen bezeichnen. Es hat nichts damit zu tun, was wir in Europa Wahlen nennen, sagt er im Gespräch mit dem ARD-Studio in Brüssel. Ähnlich äußert sich die Chefdiplomatin der EU, Kaja Kallas. Sie sprach von sogenannten Duma-Wahlen und einem Rückschlag für die russische Demokratie. Der Kreml habe die einzige registrierte Partei ausgeschlossen, die sich gegen einen Krieg in der Ukraine stellt, schreibt Kallas auf Social Media. Sie fordern Sanktionen gegen Personen, die Wahlen in den besetzten Gebieten durchgesetzt haben. Auch große Nicht-EU-Länder wie Kanada, Australien und Großbritannien sprechen von einer Scheinwahl. Sie wollen die Ukraine weiter unterstützen. Nach der Abstimmung stellt die Partei von Präsident Putin im russischen Parlament so viele Abgeordnete wie noch nie. Für den EU-Verteidigungskommissar ist das ein Warnsignal. Er war früher Regierungschef von Litauen und hat früh vor der Aggressivität Russlands gewarnt. Der einzige Weg, wie man Frieden erreichen kann, ist durch die Formel Frieden durch Stärke für die Ukraine. Und diese Stärke erreichen wir nur, wenn wir die Ukraine weiter unterstützen. Doch diese Unterstützung wird immer mühsamer. Rechtspopulistische Parteien gewinnen in Europa an Macht und Einfluss. Die AfD sprach sich im Wahlkampf für eine Annäherung an Russland aus und weniger Militärhilfe für die Ukraine. Der Verteidigungskommissar hält das für falsch.
22: What does it mean to cut support?
21: Was würde es bedeuten, die Unterstützung für die Ukraine zurückzufahren? Das würde bedeuten, die Ukraine zum Aufgeben zu zwingen. Und das würde für Europa bedeuten, weniger Sicherheit.
22: Any kind of additional security for Europe, it's opposite. It can just increase insecurity of Europe.
21: Die EU-Kommission reist also weiter mit der Sammelbüchse durch die Hauptstädte, um mehr Geld und mehr Waffen für die Ukraine einzutreiben. Doch die Kassen sind leer, viele Staaten sind hoch verschuldet. In Frankreich, Italien, Spanien und Polen stehen im kommenden Jahr Wahlen an. Auch dort erfahren russlandfreundliche Parteien Zuspruch. Und dann muss die Europäische Union auch noch für ihre eigene Sicherheit sorgen, denn man befinde sich in einem hybriden Krieg und der erfordere eine hybride Verteidigung, so EU-Kommissar Kubilius.
22: What we can call hybrid war, we need to be very effective in hybrid defense.
5: Die Europäische Union kündigt nach der Parlamentswahl in Russland neue Sanktionen an. Aus Brüssel Sabina Fritz für HR Info. Mehr als 4,5 Jahre dauert nun Russlands Krieg schon gegen die Ukraine und es sieht nicht so aus, als ob da jetzt spontan der Frieden ausbrechen würde. Die Menschen in der Ukraine stellen sich vielmehr schon ein auf einen weiteren Winter im Krieg. Die Angriffe mit Drohnen und Raketen gehören längst zum Alltag, auch in Gebieten weit weg von der Front. Gerade in der Hauptstadt Kiew ist die Lage schlechter geworden. Die Luftabwehr dort kann längst nicht mehr alle Flugkörper abfangen. Und viele Menschen leiden unter Schlafmangel, unter Angst und Erschöpfung. Und sie versuchen trotzdem irgendwie damit umzugehen und neue Kräfte zu sammeln.
2: Mit einem breiten Lächeln steht Svitlana vor einem Standmikrofon und wirkt wie eine Künstlerin vor einem Konzert. Tatsächlich ist Svitlana zum Musikunterricht gekommen. Mit kurzen Plosivlauten wärmt sie ihre Stimme auf. Lehrerin Marina leitet sie an. Mit so einer Übung beginnen wir jedes Mal. Das aktiviert den Stimmapparat. So wie man sich vor dem Tanzen warm macht, macht man das auch mit der Stimme. Marina arbeitet bei Avinota, einer Musikschule im Zentrum Kiews. Die Lehrerin sagt, man müsse ein Lied leben, um beim Singen Fortschritte zu erzielen. Das möchte auch Svitlana. Ihr Musikunterricht besteht aus zwei Teilen. Zunächst Gesang, dann Klavier. Ich habe als Kind Klavierspielen gelernt, aber vieles vergessen. Dazu wollte ich auch unbedingt Gesangunterricht nehmen. Ich spürte, dass mir das psychologisch guttun würde. In der Ukraine brauchen momentan wohl alle eine psychoemotionale Therapie. Seit einigen Wochen hat sich die Sicherheitslage in der ukrainischen Hauptstadtregion verschlechtert. Es gibt noch mehr Luftangriffe zu jeder Tages- und Nachtzeit. Viele Menschen sind mental erschöpfter. Gesangsschülerin Svitlana setzt auf Musik und Gesang, um resilienter zu werden. Dass Musik eine geradezu therapeutische Wirkung erzielen kann, bestätigt Lehrerin Marina. Musik wirkt unfassbar gut gegen Stress. Das Gehirn schaltet in einen völlig anderen Modus, egal ob man singt oder Instrumente spielt. Gemächlich, aber stetig läuft Zhenya über einen asphaltierten Waldweg. Ihr Tempo ist gezielt moderat. Heute gibt es einen langsamen Dauerlauf, Herz-Kreislauf-Training, um einen niedrigeren Puls zu erreichen. Ich laufe meist zwischen 5 und 10 Kilometer. Zhenya trainiert in einem Park im Süden Kiews. Viele weitere Läufer sowie Fahrradfahrer sind unterwegs. Das scheint kein Zufall zu sein. Zhenya beobachtet, dass immer mehr Menschen in Kiew Sport treiben, um mental Kraft zu tanken. Auch die 42-Jährige selbst hat ihr Programm seit Beginn des russischen Einmarschs ausgeweitet. Bis 2022 bin ich ein- bis zweimal pro Woche laufen gegangen, dazu ins Fitnessstudio. Seitdem fahre ich auch Fahrrad. Meine Hauptdisziplin ist aber Schwimmen. Es gäbe kaum einen Tag, an dem sie nicht trainiere, sagt Zhenya. Dadurch fühle sie sich im Alltag wesentlich ausgeglichener. Gleichzeitig ist ihr bewusst, dass sie ihre mentale Stärke noch eine Weile wird brauchen müssen. Ich bin eine optimistische Person. Der Krieg wird irgendwann enden. Doch auch danach wird es schwierig bleiben. Denn wir werden alles wieder aufbauen müssen.
5: Eine Reportage von unserem Korrespondenten Peter Sawicki aus der Ukraine. Die Menschen dort versuchen, sich irgendwie abzulenken und neue Kräfte zu sammeln, mitten im Krieg. Hier ist hr-info am Dienstag. Es gibt so schöne abstrakte Begriffe, die aber konkret beschreiben, was sich gerade verändert bei uns im Land. Der demografische Wandel ist so ein Begriff. Soll heißen, es gehen immer mehr Menschen in Rente, es kommen aber auf der anderen Seite bei weitem nicht genug junge Menschen hinterher. Deswegen haben wir in vielen Bereichen inzwischen zu wenig Fachkräfte in Deutschland. Das sehen wir in den Krankenhäusern, in Pflegeeinrichtungen oder auch bei Busunternehmen. Die sind auch auf Fachkräfte aus dem Ausland angewiesen. Schon jetzt kommen aber nicht genügend nach, so heißt es immer wieder aus der Wirtschaft. Und die Ergebnisse bei den Landtagswahlen in den vergangenen Wochen helfen da offenbar auch nicht weiter.
0: Der Rechtsruck bei den letzten Wahlen sei ein Problem, wenn es darum geht, Fachkräfte nach Deutschland zu holen, stellt Tillmann Frank fest. Er ist Chef des Bundesverbandes Internationale Fachkräftegewinnung.
3: Über unsere Wahlergebnisse wird berichtet, auch in den Heimatländern. Da besteht eine Angst, dass wir Zustände bekommen wie früher, also von 33 bis 45 oder wie jetzt in den USA. Und dass es eine feindliche Atmosphäre gegenüber Einwanderung gibt. Und das besorgt die Menschen.
0: Konkrete Zahlen oder Studien gäbe es noch nicht. Beata Berry hat die Firma RecruitMed gegründet und vermittelt Fachkräfte im Gesundheitsbereich. Sachsen-Anhalt sei mittlerweile schwierig, sagt die gebürtige Nordhessin.
4: Wir hatten tatsächlich Kunden dort und wir konnten die Plätze nur sehr, sehr, sehr schwer besetzen. Und wir müssen ja unsere Kandidaten auch schützen. Die sind vielleicht geschützt in dem Rahmen, in der Klinik und so weiter, aber wenn sie zum Bäcker gehen oder irgendwo anders hin, dann fällt das flach, ne?
0: Aber sie sagt auch, noch bestehe großes Interesse, nach Deutschland zu kommen. Viele kommen mittlerweile mit einer sogenannten Chancenkarte. Wer ein paar Jahre Berufserfahrung hat, jünger ist oder Deutschgrundkenntnisse hat, kann mit dieser Chancenkarte kommen, für ein Jahr, und sich einen Job suchen. Das hat Mani aus Indien gemacht. Und hier dann festgestellt, wenn du Deutsch kannst, ist es keine große Herausforderung. Wenn nicht, ist es hart. Deshalb lerne ich weiter Deutsch. Die größte Hürde ist einfach die Sprache. Deshalb findet er zurzeit keine Arbeit. Bei einer Veranstaltung im Amt für multikulturelle Angelegenheiten in Frankfurt erhofft er sich Hilfe und Informationen, wie es für ihn weitergehen kann. Natürlich hat der indische IT-Spezialist auch die letzten Wahlen verfolgt. Ob ihm das Sorgen macht?
23: No, absolutely no.
0: Nein, absolut nicht, weil ich weiß, dass in Deutschland Fachkräfte fehlen. Und wenn du die benötigten Fähigkeiten hast, musst du dir keine Sorgen machen. Daran glaube ich ganz fest. Wenn du die Lücken füllen kannst, dann gibt es keinen Grund, sich zu sorgen. Ich bin da sehr optimistisch. Wer mit einer sogenannten Chancenkarte kommt, muss nicht einmal zwingend Grundkenntnisse Deutsch vorweisen, kritisieren viele Institutionen und Verbände. Obwohl die meisten Unternehmen gerade das erwarten. Vielen sei das nicht klar, wenn sie mit der Chancenkarte nach Deutschland kommen. Julia Sternberg vom Welcome Center Frankfurt Rhein-Main sagt, sie sei froh, wenn die Leute sich schon aus ihrer Heimat melden.
24: Wir beraten auch Leute, die noch im Ausland sind. Großer Teil ist in Indien. Da können wir natürlich vorbauen und sagen, es ist sehr, sehr schwierig, ohne gute Deutschkenntnisse eine Arbeit zu finden. Lernt erstmal bis zu einem gewissen Niveau B1, B2 Deutsch in euren Heimatländern. Dann sind die Chancen auch besser.
5: Die politische Lage in Deutschland nach den Landtagswahlen ist gerade nicht besonders attraktiv für Fachkräfte aus dem Ausland. So heißt es zumindest aus Teilen der Wirtschaft. Unser Hessen-Reporter Lars Hofmann hat sich umgehört.

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1: 11 Uhr. Interesse an Elektroautos nimmt EU-weit deutlich zu. Viele Notaufnahmen sind massiv überlastet. Bundespräsident verlegt Amtssitz für 3 Tage nach Hattingen. Das Wetter mal Sonne, mal Wolken und dabei trocken bis 21 Grad. Mein Name ist Frank Vornhardt. Das Interesse an Elektroautos nimmt deutlich zu. In der EU war etwa letztes Jahr jedes 6. neu zugelassene Auto ein E-Auto. Das meldet das Statistische Bundesamt. Danach waren gut 17% der Neuzulassungen reine E-Autos. Ein neuer Rekord. HR-Reporterin Ursula Mayer.
2: Speziell in Deutschland war letztes Jahr sogar fast jedes 5. neu zugelassene Fahrzeug ein Elektroauto. Das war etwas mehr als der europaweite Durchschnitt, aber in einigen anderen EU-Ländern war der Anteil teilweise noch deutlich höher. EU-Spitzenreiter war Dänemark. Hier waren 2 von 3 zugelassenen Pkw Elektroautos. Außerhalb der Europäischen Union war Norwegen führend. Hier hatte letztes Jahr fast jeder neu zugelassene Pkw einen reinen Elektroantrieb.
1: Der SPD-Fraktionsvize Zorn hat den geplanten Tankrabatt verteidigt. Das Bundeskabinett hatte ihn am Abend auf den Weg gebracht. Zorn sagte in der ARD, man habe vor der Wahl gestanden, nichts zu machen oder wieder auf den Tankrabatt zu setzen, um die Menschen zu entlasten. Beim vergangenen Mal sei der Rabatt größtenteils weitergegeben worden. Den Rest müsse man sich zurückholen, auch durch Druck über das Kartellrecht. Durch den Tankrabatt sollen die Steuern auf Benzin und Diesel um 17 Cent pro Liter gesenkt werden. Die Deutsche Gesellschaft für Notfallmedizin schlägt Alarm. Nach einer aktuellen Umfrage ist fast jede 2. Notaufnahme in deutschen Krankenhäusern überlastet. Davon berichten der Spiegel und das ZDF-Magazin Frontal. Demnach sprechen fast 14% der Notaufnahmen von einer starken Überfüllung oder sogar einer kritischen Überlastung. In solchen Situationen könnte auch die Patientensicherheit gefährdet sein. Hauptgrund für die Überlastung sei fehlendes Personal. Nicht Berlin, sondern Hattingen im südlichen Ruhrgebiet ist ab heute ein politisches Zentrum für Deutschland. Denn Bundespräsident Steinmeier hat seinen Amtssitz für 3 Tage in die Stadt mit 53.000 Einwohnern verlegt. ARD-Reporter Olaf Biernat.
3: Frank-Walter Steinmeier wird viele Termine mit Bürgern haben und zum Beispiel durch die Innenstadt schlendern und mit Einzelhändlern sprechen. Er will mit Jugendlichen kochen oder auch an einem Kneipenquiz in der Altstadt teilnehmen. In seinen Gesprächen geht es vor allem um das Thema Strukturwandel und gesellschaftliches Zusammenleben. Hattingen erlebte Ende der 1980er Jahre einen tiefen Einschnitt, als die Stahlhütte mit 10.000 Arbeitsplätzen geschlossen wurde. Mittlerweile hat die Stadt die niedrigste Arbeitslosenquote im Ruhrgebiet, auch dank des Zusammenhaltes der Menschen.
1: Der Chemiekonzern Evonik hat bestätigt, weltweit weitere 3.200 Stellen zu streichen, gut 2 Drittel davon in Deutschland. So sollen Kosten gesenkt und der Umbau des Konzerns vorangetrieben werden. Übergangschef Rettich sagte, man wolle die Krise der Branche nutzen, um das Unternehmen besser aufzustellen. Der nächste Sparplan soll bis 2029 sozialverträglich und ohne betriebsbedingte Kündigungen umgesetzt werden. Schon bis Ende dieses Jahres fallen durch Spar- und Effizienzprogramme rund 2.800 Stellen bei Evonik weg. Ab heute ist der Jägertunnel in Marburg gesperrt. Dabei geht es um die Unterführung vom Stadtteil Waldtal, Alte Kasseler Straße, Richtung Hauptbahnhof. HR-Marburg-Reporterin Anna Spieß.
4: Der Tunnel galt lange als Angstort, hat deshalb auch eine Videoüberwachung per Knopfdruck. Jetzt muss aber die Asphaltdecke vom Gehweg einmal neu gemacht werden wegen Schlaglöchern. Dabei werden der Geh- und Radweg gleichzeitig nochmal heller gestaltet. Die Umleitungsstrecke verläuft, je nachdem, wo man genau hin will, von der Alten Kasseler Straße weiter Richtung Lokschuppen, dann entweder die Fußgängerbrücke zum Hauptbahnhof oder die Rudolf-Bultmann-Straße bei ATU lang und dann wieder auf die neue Kasseler Straße. Am Freitag sollen die Arbeiten fertig sein.
1: Das waren die Nachrichten. Das Wetter, Sonne und Wolken wechseln sich ab. Es ist trocken und die Temperaturen steigen auf 15 bis 21 Grad. Die kommende Nacht wird klar und recht kühl. Die Werte sinken auf 8 bis 2 Grad. Morgen viel Sonnenschein und lockere Wolken bis 22 Grad und die weiteren Aussichten. Am Donnerstag ab und zu Schauer, vor allem in Nord- und Osthessen, bei höchstens 19 Grad. Und am Freitag sonnig und bis 22 Grad. Die Zeit 11.05 Uhr.
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1: Wir beginnen mit der A3, Frankfurt Richtung Würzburg, zwischen Frankfurt Süd und Offenbacher Kreuz, 4 Kilometer Stau. Hier sind Sie 20 bis 30 Minuten länger unterwegs. A7, Fulda Richtung Würzburg, zwischen Fuldaer Dreieck und Bad Brückenau-Volkers, 2 Kilometer stockender Verkehr. Und auf der B38 Darmstadt-Reichelsheim ist zwischen dem Abzweig nach Georgenhausen und dem Abzweig nach Reinheim in beiden Richtungen nach einem Unfall abwechselnd nur ein Fahrstreifen frei.
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5: Einen schönen Vormittag. Normalerweise werden Landtagswahlen schnell abgehakt auf Bundesebene. Dann geht's dann wieder um die Dinge, die ganz Deutschland betreffen. Dieses Mal ist das anders, vor allem für eine Partei in der Bundesregierung. Wenn uns jemand gesagt hätte Anfang des Jahres, dass die CDU aus einem Landtag fliegen würde, dann hätte das wahrscheinlich niemand für möglich gehalten. Aber genauso ist es gekommen in Mecklenburg-Vorpommern. Da kann auch CDU-Chef und Bundeskanzler Friedrich Merz nicht einfach zur Tagesordnung übergehen. Zumal das Ergebnis bei diesen Wahlen auch eine Reaktion war auf die Reformpolitik im Bund. Mit der sind nun mal viele Menschen unzufrieden, gerade im Osten. Heute nun will Friedrich Merz mit der Bundestagsfraktion der Union beraten über mögliche Konsequenzen. Aus der Führungsetage von Union und SPD heißt es, ein Weiter-so kann es jetzt nicht mehr geben. Wie die Ausgangslage ist, beschreibt unser Hauptstadtkorrespondent Benjamin Großkopf.
6: Der Berliner CDU-Spitzenkandidat Stefan Evers gehört zu den Geschlagenen dieses Wahlsonntags und er gehört einer Partei an, die sich nach Evers Einschätzung dringend verändern muss.
7: Ob in Gremiensitzungen oder im Gespräch mit den Menschen auf der Straße, ob in, sag mal, Klausurtagungen, wie wir sie immer wieder kennen und wieder erleben und durchleiden.
6: Das Leid der CDU-Klausurtagungen. Evers steht neben dem Mann, der gerade wieder sein Präsidium zu einer solchen einberufen will.
8: Wir wissen, dass wir den Menschen auch Antworten auf ihre Sorgen, auf ihre Ängste schuldig sind.
6: Und mehr Empathie. Das wäre wohl auch gut, weiß Friedrich Merz.
8: Viele Menschen machen sich Sorgen um den Arbeitsplatz, machen sich Sorgen um die Familien, machen sich Sorgen um ihre Alterseinkommen, machen sich Sorge um die Gesundheitsversorgung. Es ist die historische Aufgabe der Koalition hier in Berlin.
6: Geplantes Signal, ich habe verstanden. Und doch trägt Merz die Sorgen so vor wie die nächsten Haltestellen des Regionalexpresses. Und so sind sich nicht alle in der Union sicher, ob ihr Parteichef wirklich meint, was er sagt. Die Ministerpräsidenten von Sachsen und Thüringen.
9: Ich bin in Sorge, dass es tatsächlich wieder so ein Weiter wie bisher gibt.
10: Wenn es ein Weiter so gibt, dann sind wir das Abwahlprojekt in der Bundespolitik von links und von rechts. Deswegen braucht es auch einen Neuanfang, eine Generalinventur der Regierungspolitik in Berlin.
6: Bei der Inventur, so viel ist klar, fallen nach Meinung von Mario Vogt und Michael Kretschmer erhebliche Lücken im Bestand auf. Sie misstrauen Merz offenbar, der sich weiter für zunächst unabwählbar erklärt. Und sie misstrauen dem Koalitionspartner SPD und der wiederum misstraut Merz.
11: Es ist der Kanzlervorschlag von CDU und CSU und die beiden Parteien müssen auch überlegen, wie es weitergehen soll mit Friedrich Merz.
6: SPD-Parteivize Alexander Schweitzer.
11: Die SPD hat einen Koalitionsvertrag mit CDU und CSU gebildet und nicht mit Friedrich Merz persönlich und privat.
6: Es trifft sich ausgesprochen schlecht für die SPD, dass sie ebenfalls einen neuen Frühling braucht, nicht erst nach diesen Spätsommerwahlen. Und so ist deren Ergebnis auch, dass beide Regierungsparteien eher aufeinander zufahren, statt nebeneinander her. Kollisionsgefahr vor allem beim Thema Rentenreform.
12: Die Mehrheit der Bundesbürgerinnen und Bürger hat hier ein erhebliches Störgefühl und ich kann das auch nachvollziehen,
6: sagt die saarländische Ministerpräsidentin Anke Rehlinger in den ARD-Tagesthemen. Ihr geht es vor allem darum, die abschlagsfreie Rente nach 45 Jahren nicht wie vorgeschlagen abzuschaffen. Absehbar das Streitthema der kommenden Wochen. Und so belauern sich SPD und Union eher, als dass sie sich unterhaken.
5: Fortsetzung folgt. Die Analyse von unserem Hauptstadtkorrespondenten Benjamin Großkopf. Die Landtagswahlen der vergangenen Wochen haben eine Menge verschoben auf der politischen Landkarte. Die alten Volksparteien haben viel an Zustimmung verloren, auch wenn die SPD in Mecklenburg-Vorpommern wahrscheinlich weiter die Regierung anführen kann. In Berlin aber gibt's neue Mehrheiten. Dort hat die Linkspartei die Wahl gewonnen und die könnte sogar zum ersten Mal eine regierende Bürgermeisterin stellen. Allerdings hat der Landesverband dort ein Problem. Es gibt immer wieder Vorfälle und Vorwürfe, bei denen sich Leute aus der Partei oder aus deren Umfeld antisemitisch äußern. Das hat sogar Bundesaußenminister Johann Wadephul auf den Plan gerufen. Der ist ja gerade in New York und von dort hat er gesagt, er bekomme von Freunden aus dem jüdischen Milieu besorgte Anrufe. Berlins Regierung dürfe sich deswegen keine Zweifel erlauben, an der Seite jüdischen Lebens zu stehen, sagt der Bundesaußenminister. Auch die möglichen Koalitionspartner der Linken wollen, dass die Partei bei diesem Thema Antisemitismus ganz klar Stellung bezieht.
13: Die Wahlsiegerin von Berlin, linken Politikerin Elif Ehreib, stellt klar, Antisemitismus hat mit mir keine Chance.
14: Ich stehe für den Schutz von jüdischem Leben, genauso wie für den Schutz jedes anderen Lebens. Und ich gebe ein Schutzversprechen ab, dass die Menschen in unserer Stadt sich wieder sicher fühlen müssen.
13: Und doch könnte das Projekt einer linken regierenden Bürgermeisterin ausgerechnet an der eigenen Parteibasis scheitern. Oder genauer an einem kleinen, aber lautstarken und auf Social Media sehr aktiven Teil, der sich immer wieder antisemitisch positioniert. Am Wochenende teilte ein linken Politiker einen Aufruf zur Wahlintifada. Bei der Wahlparty der Linken in Berlin-Neukölln wurde der Bundestagsabgeordnete Ferhat Koshak neben Ibrahim Ibrahim fotografiert, bekannt für israelfeindliche Ansichten und Chef einer pro-palästinensischen Organisation, die von der EU und den USA als Terrororganisation eingestuft ist. Das musste am Tag nach der Wahl die Bundesvorsitzende der Linken einordnen, Ines Schwertner.
15: Ja, Ferhat Koshak hat sich ja jetzt direkt auch davon distanziert, nicht nur von Ibrahim Ibrahim, sondern auch von allen gewaltverherrlichen Aufrufen. Und wir als Partei nehmen das sehr ernst, Elif Ehreib sowieso.
13: Antisemitismus, das ist eine rote Linie, die nicht überschritten werden darf, trotz erlaubter Kritik an Israel und seiner Kriegsführung. Das ist von der Parteispitze in Berlin oder im Bund immer wieder zu hören und so beschloss es auch der letzte Parteitag der Linken in Potsdam. Aber diese abstrakten Erklärungen reichen nicht, sagt Tom Uhlich von der Hochschule Rhein-Main, der sich seit Jahren mit Antisemitismus beschäftigt.
16: Natürlich kann man die israelische Regierung kritisieren, aber man sollte eben aufpassen, wenn eine Schwelle zum Antisemitismus überschritten wird. Das wird es regelmäßig und es passiert darauf relativ wenig.
13: Also, die Linken-Führung sollte umschalten vom abstrakten Mahnen zum konkreten Handeln.
16: Dass man eben wirklich auch einmal benennt, wogegen man denn insbesondere ist. Also, dass es nicht reicht zu sagen, ja, man lehnt es ab, dass das sogenannte Existenzrecht von Israel, wie das dann immer heißt, in Frage gestellt wird, sondern auch wirklich einmal benennt, wo dann konkret die Grenze überschritten ist, nämlich beispielsweise, wenn Israel mit dem Nationalsozialismus verglichen wird, wenn Israel dämonisiert wird und so weiter und so fort. Also das wirklich einmal auszubuchstabieren. Ich glaube, es ist gar nicht so furchtbar schwer, eine Grenze zu diesen Leuten zu ziehen. Gleichzeitig verliert man dann natürlich auch deren Milieu und deren Szenen.
13: Die vermeintlich pro-palästinensische Szene hat laut Uhlich großes Mobilisierungspotenzial, von dem auch die Linke profitiere.
16: Aber das ist nicht die einzige Partei, in der diese Probleme auftreten. Also es gibt von 2025 den sogenannten Berlin-Monitor, wo man versucht hat, in Berlin antisemitische Einstellungen zu untersuchen. Und da ist eben rausgekommen, dass es umso antisemitischer wird, umso weiter es nach rechts geht.
13: Nach der Berlin-Wahl aber steht die Linke unter besonderer Beobachtung. SPD und die Grünen fordern, klärt euer Antisemitismus-Problem. Sonst könnte Rot-Rot-Grün scheitern, eine künftige gemeinsame Koalition. Denn zieht die Berliner Linke ins Rote Rathaus, dann gilt für sie dieser Satz von Gregor Gysi am Wahlabend.
17: Du hast plötzlich eine Verantwortung für die gesamte Stadt, für alle Berlinerinnen und Berliner und für alle Gäste der Stadt.
5: Sagt Gregor Gysi von der Linkspartei im Bericht von Frank Eichmann aus Berlin. Sie hören HR Info am Dienstag, 14 Minuten nach 11. Wenn Sie hier in Hessen am richtigen Ort tief genug in der Erde buddeln, dann sind die Chancen ganz gut, dass Sie auf Überreste der Vergangenheit stoßen. In der Wetterau ist das jetzt passiert. Da haben Archäologen die Reste eines römischen Tempels gefunden. Und zwar im Taunus, gleich neben einem Römerkastell bei Rossbach vor der Höhe. Da graben die Fachleute schon seit einiger Zeit eine Siedlung aus, in der haben wohl die Familien der römischen Soldaten damals gelebt. Und dieser Tempel hat ein bisschen abseits der Wohnhäuser gestanden, gleich neben dem Friedhof. In dem zentralen Gebetsraum in diesem Tempel müssen auch Statuen gestanden haben, der Götter Mars und Victoria. Das weiß man wegen der Reste, die dort gefunden worden sind. Diese Götter haben die Siedler damals damals wahrscheinlich um Rat und Hilfe gebeten. Darüber habe ich gesprochen mit Dr. Kai Mückenberger. Er ist Bezirksarchäologe und kennt sich bestens aus mit diesem Fund. Herr Dr. Mückenberger, wenn wir das in die Neuzeit übersetzen würden, was sich damals abgespielt hat, wäre das dann so wie bei einer künstlichen Intelligenz? Also ich komme mit Fragen in diesen Tempel rein und bekomme dann irgendwelche Antworten geliefert.
18: Oh, das ist ein schöner Vergleich. Damit hätte ich jetzt so nicht gerechnet. Aber ja, das ist ein sicherlich anbetungswürdiger Ort gewesen. Und in vormodernen Zeiten, also ohne Handy, ist so eine Örtlichkeit für Ruhe und innere Einkehr sicherlich von Bedeutung gewesen. Davon können wir ausgehen.
5: Also sprich, das ist ein spiritueller Ort gewesen.
18: Einer von zweien. Wir untersuchen die Flächen ja schon einige Zeit und haben schon vor einigen Jahren eine andere, etwas weiter entfernt gelegene Tempelanlage entdeckt, aber nicht in so guter Erhaltung und nicht mit Götterstatuen darin.
5: Es ist ja sogar eine schriftliche Botschaft hinterlassen worden, also ein Text auf einer Tafel dieser Tempelstifter, und das wird gerade übersetzt. Wissen Sie schon, was da möglicherweise zu lesen ist?
18: Ja, wir haben da tatkräftige Unterstützung durch die Universität Frankfurt und Professor Markus Scholz, der also ein ausgewiesener Epigraphiker ist. Und in der ersten Lesung konnte er also offensichtlich eine Widmung der Bürger von Nida, dem antiken Namen von Frankfurt-Heddernheim, der damaligen Hauptstadt in der Region, identifizieren. Das heißt, Bürger von Nida, die dort auch Truppenkontingente offensichtlich stationiert hatten, widmen diesen Tempel dem Gott Mars. Und von Mars haben wir ja auch wenigstens eine Hand gefunden, also in Stein gefasst.
5: Jetzt stelle ich mir das wahnsinnig schwierig vor, aufgrund solcher Bruchstücke, die da gefunden werden, zu rekonstruieren, wie es da früher mal ausgesehen hat. Malen Sie uns doch mal ein Bild von dieser Anlage. Wie muss ich mir die vorstellen?
18: Ja, das ist ein kleiner Drei-Seiten-Bau, etwa 5 auf 5 Meter. Die offene Seite, da haben wir also keine Mauer, die ist nach Süden ausgerichtet und man kommt von der ehemaligen Hauptstraße, die zum Kastell führte, quasi einmal quer am Hang auf dieses ehemalige Gebäude zu. Die Mauererhaltung ist noch recht gut mit etwa 50 Zentimeter Breite in der Mauerstärke. Und wir haben zahlreiche Sandsteinfragmente gefunden, die offensichtlich auch etwas über Architektur verraten. Also man kann jetzt schon darüber spekulieren, ob es nicht sowas wie Fensterbögen gegeben haben könnte. Wir haben auch Teile von Fensterglas gefunden. Mhm. Und jetzt haben wir noch Überreste von großen Steinsetzungen im Umfeld gefunden. Das könnte dafür sprechen, dass wir vielleicht auch mit einem Umgang rechnen müssen. Ja, im Grunde ein Pultdach, das umherläuft, sodass man, wenn man sich außerhalb des Kernraumes befinden würde, dass man quasi überdacht einmal um das Gebäude herumlaufen kann.
5: Finde ich schon mal beeindruckend, wie viele Details Sie da rekonstruieren können. Das scheint doch ein bedeutsamer Fund zu sein.
18: Die Römer sind Gott sei Dank auch ein Stück weit ausrechenbar. Also wenn man bestimmte Teile gefunden hat, dann kann man einiges auch schon rekonstruieren, ohne dass man vielleicht die gesamte Geschichte ausgegraben hat. Aber wir haben da oben fantastische Haltungsbedingungen, was einfach daran liegt, dass das Areal über Jahrhunderte, muss man sagen, unter Waldboden lag. Und der Wald war bis vor kurzem eben tatsächlich der beste Schutz für diese Art von archäologischen Befunden.
5: Das Ganze ist in der Nähe von Rossbach gefunden worden. Das liegt in der Wetterau. Wir haben aber in Hessen ja noch andere bedeutende Funde, also archäologische Stätten, berühmt natürlich dieser Keltenfürst vom Glauberg. Es gibt aber auch noch andere Funde. Ist Hessen so ein besonderer Ort, wo einfach viel aus der Vergangenheit auftaucht?
18: Unbedingt. Wir sind eigentlich ein Eisenzeitland, in dem unheimlich viele Relikte aus keltischer Zeit vorliegen und auch immer noch gefunden werden. Also da ist der Boden pickepacke voll in diesen Altsiedellandschaften, und eisenzeitlich sind wir sicherlich eines der Bundesländer, das eine Menge zu bieten hat, auf jeden Fall.
5: Dieser Fund aktuell dieses Tempels, hat das auch was damit zu tun, dass auch der Limes, also dieser Grenzwall, den die Römer angelegt haben, durch Hessen gelaufen ist damals?
18: Ja, sicher. Also ohne Kastell und ohne Grenzverlauf kein Lagerdorf, das wir jetzt an der Stelle untersuchen. Insofern sind wir da unmittelbar am UNESCO-Welterbe dran. Allerdings natürlich mit der Sondersituation der besonders guten Erhaltung. Die meisten dieser Flächen und auch Kastellstandorte, die sind heute überprägt durch landwirtschaftliche Aktivität. Dadurch sieht man oftmals obertäglich gar nichts. Und auch die Substanz im Untergrund hat sehr viel stärker gelitten. Und da haben wir die Sondersituation, dass wir eben sehr viel bessere Erhaltung haben.
5: Man merkt Ihnen die Begeisterung dafür an. Was glauben Sie, können wir lernen aus diesem Fund?
18: Ach ja, Reiche kommen, Reiche gehen, könnte man sagen. Also vielleicht ist das sowas, und auch die schönste Grenze hat keinen Bestand. Da sind wir ja in Deutschland doch einiges gewohnt. Man muss beim Limes immer so ein bisschen bedenken, dass er gar nicht so sehr die militärische
19: Funktion gehabt haben könnte, wie wir uns das immer vorstellen. Man kann das schön mit der Frage aufdröseln, indem man sagt, wir müssen uns nicht so sehr fragen, gegen wen der Limes gerichtet war, als vielmehr für wen er gebaut wurde. Also eine gewisse Wirkung nach innen hat er gehabt, gegebenenfalls in der Form, dass der Kaiser damit symbolisieren konnte, dieses Areal hat der Kaiser für euch gesichert und hat die Grenze für euch damit zu einem kleinen Bollwerk geschaffen, das euch besser leben lässt. Also eine politische Funktion hat er auch gehabt.
5: Dr. Kai Mückenberger, er ist Bezirksarchäologe und beschäftigt sich unter anderem mit diesem Fund in der Wetterau. Dort ist ein Tempel aus der Römerzeit aufgetaucht und der kann uns eine Menge darüber sagen, wie die Menschen damals gelebt haben, als es Hessen in der heutigen Form noch gar nicht gegeben hat.
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5: Lass mal checken. So lautet das Motto einer bundesweiten Präventionswoche. Da geht's um die Vorsorge in Sachen Krebs. Läuft seit gestern und das soll Werbung dafür machen, wie wichtig das ist, sich frühzeitig untersuchen zu lassen. Denn je früher eine Krebserkrankung entdeckt wird, desto erfolgreicher und auch schonender kann sie behandelt werden. Für die häufigsten Krebsarten gibt's auch entsprechende Untersuchungen. Die werden von der gesetzlichen Krankenkasse bezahlt. Zum Beispiel die Endoskopie, also die Darmspiegelung. Und die kann helfen, den Krebs rechtzeitig zu finden.
20: In der Uniklinik Frankfurt hat sich Patient Stefan Weil auf eine Liege gelegt. Für die Nachsorge, nachdem er hier im Frühjahr am Darm operiert wurde. Gastroenterologe Jörg Trojan untersucht seinen Bauch per Ultraschall.
21: Wenn Sie einmal tief einatmen und die Luft anhalten, jawohl. Das war so die Region, wo der Tumor mal saß. Aber wir gucken vor allen Dingen uns die Leber und die Umgebung an. Weil das die Organe sind, die halt, wenn der Tumor sich auf den Weg in die nächste Station macht, befällt. Also vor allen Dingen ist es die Leber und manchmal auch das Bauchfell. Da sehen wir keine Veränderungen.
20: Ein halbes Jahr ist die Operation schon her, nachdem bei einer Endoskopie ein Polyp im Darm entdeckt wurde. Stefan Weil erinnert sich.
22: Man ist natürlich zuallererst geschockt, weil man natürlich auch, also quasi

0: Tumor war sozusagen gerade bei ihm am Kippen. Es war so in der Zwischensituation zwischen bösartig und gerade noch gutartig. Und wir haben genau in dieser Situation eben verhindert, dass Schlimmeres passiert, dass der Tumor sich weiter ausbreiten kann. Also da hat er wirklich, der Patient, alles richtig gemacht, dass er zur Früherkennung gegangen ist, zu dem Zeitpunkt eben, als wir ihn damals operiert haben.
1: Operiert hat ihn in der Uniklinik Frankfurt Chirurg Armin Wiegering. Und das mit einem ganz modernen Da Vinci-Operationssystem.
2: Ich habe das minimalinvasiv operiert, roboterassistiert. Das bedeutet, wir machen mehrere kleine Schnitte am Bauch, keinen großen mehr, gucken mit einer Kamera und mehreren Zangen in den Bauch. Und die Zangen werden nicht durch den Operateur direkt gesteuert, der am Patienten steht, sondern in dem Fall durch mich, der an einer Konsole weiter vom Patienten entweg steht. Und damit kann man sehr schonend diesen Teil des Darmes entfernen.
1: Für ihn ein Routineeingriff von 1,5 bis 4 Stunden, je nach Patient. Patient Stefan Weil hat sich inzwischen erholt. Trotz allem muss er jetzt etwas mehr auf sich achten. Dazu rät ihm Gastroenterologe Jörg Trojan.
0: Positiv sein, das ist ganz wichtig. Sport treiben ist wichtig. Eine ausgewogene Ernährung. Hier ist immer so dieses Schlagwort mediterrane Kost, ist nicht verkehrt.
3: Und Vorsorge ist wichtig beim Kampf gegen Krebs. Das hat unsere Hessen-Reporterin Jutta Nieswand gezeigt an einem Beispiel, in diesem Fall der Darmspiegelung. Und darauf soll insgesamt aufmerksam gemacht werden in diesen Tagen bei der Krebspräventionswoche bei uns in Deutschland.
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3: Du kommst hier nicht rein, so heißt das nun für die Mitarbeiter von 3 Medien in den USA. Die dürfen ab sofort nicht mehr zu den Pressekonferenzen im Weißen Haus. Da wurde ihnen mal eben der Zugang verwehrt vom Präsidenten, weil sie angeblich Falschnachrichten verbreitet hätten. Unter anderem trifft das den Nachrichtensender CNN. Donald Trump sieht sich im Recht, denn er meint, es sei Pflicht, Medien den Zugang zum Weißen Haus zu verweigern, wenn die falsch berichtet haben. Kritiker sehen darin einen Angriff auf die Pressefreiheit in den Vereinigten Staaten. Wie die Medien in den USA nun reagieren und was das heißt für die Berichterstattung, das zeigt unser Korrespondent Ralf Borchardt.
5: Traditionell begleitet im täglichen Wechsel einer der 5 großen Sender ABC, CBS, NBC, CNN und Fox News den Präsidenten auf Schritt und Tritt und stellt die Bilder allen Medien zur Verfügung. Am Montag wäre CNN an der Reihe gewesen, keiner der anderen Sender sprang ein, auch nicht der sonst stets Trump-freundliche Sender Fox News. Fox-Korrespondentin Jackie Heinrich ist zudem die Präsidentin der White House Correspondents Association, des Verbands der Korrespondenten, die aus dem Weißen Haus berichten. Sie betonte in ihrem Sender, die 3 ausgeschlossenen Medien würden sich zu Recht gegen Trump wehren. Es bekommt nicht jeder automatisch Zugang zum Weißen Haus, aber wenn die Akkreditierung einmal erteilt ist, kann man sie nicht wieder entziehen, weil man die Berichterstattung nicht mag. Heinrich ergänzte, wenn jetzt ein Präzedenzfall geschaffen werde, könnten auch künftige US-Präsidenten ihnen nicht genehme Medien ausschließen. Man müsse an die langfristigen Folgen solcher Entscheidungen denken. Trump selbst wiederholte seinen Vorwurf, die 3 ausgeschlossenen Medien würden nur Falschnachrichten verbreiten. Dennoch sind die meisten Juristen der Ansicht, dass der Ausschluss keinen Bestand haben wird. Über den Eilantrag von CNN, MSNBC und Politico entscheidet der gleiche Richter, der schon während Trumps erster Amtszeit einen ähnlichen Fall verhandelt hat. Damals wurde CNN-Korrespondent Jim Acosta von Trump ausgeschlossen. Bundesrichter Timothy Kelly, obwohl von Trump selbst ernannt, hat die sofortige Wiederzulassung Acostas angeordnet. Der auf das Thema Pressefreiheit spezialisierte Anwalt Connor Fitzpatrick meinte jetzt bei CNN,
6: "This is a violation of the First Amendment."
5: Dies ist ein Verstoß gegen den ersten Verfassungszusatz. Schon morgen am Mittwoch findet die erste Anhörung vor Gericht statt. Der Eilentscheid könnte noch am gleichen Tag fallen, sicher ist das aber nicht. Wenn eine neue Niederlage vor Gericht droht, warum hat Donald Trump den Streit dann jetzt vom Zaun gebrochen? Mehrere US-Medien berichten, Trumps persönliche Assistentin Natalie Harp habe ihm kurz zuvor Zitate von CNN, MSNBC und Politico präsentiert. Der Anwalt Ty Cobb, in Trumps erster Amtszeit einer seiner Rechtsberater, meint, Trump nimmt das alles persönlich. Es ist eine Folge seines übersteigerten Narzissmus. Jede Art von Kritik erzeugt für ihn einen Feind. Stephanie Grisham, in Trumps erster Amtszeit vorübergehend für die Pressearbeit im Weißen Haus zuständig, sagte ebenfalls bei CNN, es ist kein Geheimnis, dass er sich in dieser Amtszeit nur noch mit Leuten umgeben hat, die ihm das sagen, was er hört.

0: hören will. Und selbst wenn ihm jemand rät, etwas nicht zu tun, er macht am Ende sowieso, was er will. Er tut, was er will, wann er will.
1: In den USA eskaliert gerade der Streit über die Berichterstattung aus dem Weißen Haus und die Pressefreiheit im Allgemeinen. Denn Donald Trump hat unter anderem CNN den Zugang untersagt zu allen Pressekonferenzen im Weißen Haus. Aus Washington hat unser Korrespondent Ralf Borchardt berichtet.
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10: 11.30 Uhr. Interesse an Elektroautos nimmt EU-weit deutlich zu. Viele Notaufnahmen sind massiv überlastet. Viel kritische Werbung bei Fußball-WM. Das Wetter, mal Sonne, mal Wolken und dabei trocken, 15 bis 21 Grad. Mein Name ist Frank Vornert. Das Interesse an Elektroautos nimmt deutlich zu. In der EU war letztes Jahr jedes 6. neu zugelassene Auto ein E-Auto. Das meldet das Statistische Bundesamt. Danach waren gut 17% der Neuzulassungen reine E-Autos. Ein neuer Rekord. HR-Reporterin Ursula Mayer.
11: Speziell in Deutschland war letztes Jahr sogar fast jedes 5. neu zugelassene Fahrzeug ein Elektroauto. Das war etwas mehr als der europaweite Durchschnitt, aber in einigen anderen EU-Ländern war der Anteil teilweise noch deutlich höher. EU-Spitzenreiter war Dänemark. Hier waren 2 von 3 zugelassenen Pkw Elektroautos. Außerhalb der Europäischen Union war Norwegen führend. Hier hatte letztes Jahr fast jeder neu zugelassene Pkw einen reinen Elektroantrieb.
10: Die Deutsche Umwelthilfe reicht Klage ein gegen ein neu zugelassenes Insektengift. Dabei geht es um das Insektizid Leptostar, das im Getreideanbau gegen Schädlinge verwendet wird. Die EU und das Bundesamt für Verbraucherschutz haben das Mittel zugelassen. Die Europäische Behörde für Lebensmittelsicherheit befürchtet dagegen, dass das Insektizid das menschliche Nervensystem schädigen könnte. In Frankreich ist das Mittel deshalb verboten. Mehrere Bundestagsfraktionen kommen heute zu ihren wöchentlichen Sitzungen zusammen. Unter besonderer Beobachtung steht aber das Treffen der Unionsfraktion am Nachmittag. Kanzler Merz wird sich den Fragen der Abgeordneten stellen und über Konsequenzen aus dem schlechten Abschneiden der CDU bei den Wahlen in den letzten Wochen beraten. Er hat schon deutlich gemacht, dass er seine Ämter als Kanzler und CDU-Chef behalten und auch an den geplanten Reformen festhalten will. Fast jede zweite Notaufnahme in Deutschland ist überlastet. Manche von ihnen so sehr, dass die Patientensicherheit in Gefahr sein könnte. Das zeigt eine aktuelle Umfrage der Deutschen Gesellschaft für Notfallmedizin, berichten der Spiegel und das ZDF-Magazin Frontal. Aus der Nachrichtenredaktion Jana Schwarzer.
12: Die Gesellschaft für Notfallmedizin hat Notaufnahmen in allen Bundesländern befragt und die Belastung mit Hilfe einer 6-Stufen-Skala erfasst. Fast jede dritte Notaufnahme sagt, die Belastung liegt bei Level 4. Fast 14% gaben sogar die Stufen 5 und 6 an, sprechen also von einer starken Überfüllung bis hin zur kritischen Überlastung. Laut dem Bericht ist ein Hauptgrund, dass in den Notaufnahmen zu wenig Personal ist. Außerdem würden Betten auf den Stationen fehlen und Patienten könnten deshalb nicht von der Notaufnahme verlegt werden.
10: In der Nordsee sollten eigentlich zwei neue große Windparks entstehen, rund 100 Kilometer nordwestlich vor Helgoland. Offenbar steht das Projekt des Energiekonzerns BP aber vor dem Aus. Das zeigen Recherchen von NDR, WDR und Süddeutscher Zeitung. ARD-Reporterin Verena von Ondarza.
13: Bereits seit mehreren Monaten geht es offenbar nicht mehr voran mit den Offshore-Windprojekten des BP-Joint Ventures Yara Next BP. Bis Ende Juli wurde das deutsche Projektteam offenbar aufgelöst. Yara Next BP verweist auf Anfrage auf erhebliche Verzögerungen im Netzausbau. Eine Entscheidung, die Projekte nicht zu bauen, sei nicht gefallen. Man prüfe verschiedene Optionen. Ein Scheitern der Mammutprojekte hätte massive Folgen, wohl auch für den Strompreis. Branchenkreise gehen von zusätzlichen Stromkosten in Höhe von mehr als 2 Milliarden Euro im Jahr aus, sollten die Windparks nicht kommen.
10: Bei der Fußball-WM im Sommer ist in Live-Bildern auffällig oft Werbung für potenziell riskante Produkte zu sehen gewesen. Das zeigt eine Studie von Forschern der Universität Bristol. Demnach tauchte im Schnitt alle 7 Sekunden ein kritisches Werbelogo auf. Vor allem für ungesunde Lebensmittel und Getränke, aber auch für Alkohol oder Glücksspiel. Die Forscher kritisieren, dass Zuschauer den Logos nicht ausweichen konnten und warnen vor den Folgen, gerade für Kinder und Jugendliche. Das waren die Nachrichten. Das Wetter, Sonne und Wolken wechseln sich ab. Die Temperaturen steigen auf 15 bis 21 Grad. Die kommende Nacht wird klar und recht kühl. Die Werte sinken auf 8 bis 2 Grad. Morgen viel Sonnenschein und lockere Wolken bis 22 Grad und die weiteren Aussichten. Am Donnerstag ab und zu Schauer, vor allem in Nord- und Osthessen bei höchstens 19 Grad. Und am Freitag sonnig und bis 22 Grad. Die Zeit 11.35 Uhr.
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10: Vorsicht auf der A66 Wiesbaden Richtung Frankfurt. Am Schiersteiner Kreuz liegt auf der Verbindung zur A643 Richtung Mainz eine Holzpalette auf der Fahrbahn. A5 Karlsruhe Richtung Heidelberg zwischen Kronau und Waldorf-Wiesloch 5 Kilometer stockender Verkehr. A66 Fulda Richtung Frankfurt zwischen Gründau-Rotenbergen und Langenselbold. Stockender Verkehr wegen Reinigungsarbeiten. Der linke Fahrstreifen ist gesperrt. A67 Darmstadt Richtung Mannheim zwischen Gernsheim und Lorsch 2 Kilometer stockend. Und auf der B38 Darmstadt-Reichelsheim ist zwischen dem Abzweig nach Georgenhausen und dem Abzweig nach Reinheim in beiden Richtungen nach einem Unfall abwechselnd nur ein Fahrstreifen frei.
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1: Einen schönen Dienstagvormittag. Um eine Volkspartei zu sein, muss man möglichst viele Menschen ansprechen in der Gesellschaft oder zumindest ein Angebot machen, bei dem viele sagen, ja, da bin ich dabei, würde ich eventuell auch wählen. Das hat für die CDU bei den letzten Landtagswahlen nicht mehr so gut funktioniert. Den Begriff Volkspartei hat auch Bundeskanzler und CDU-Chef Friedrich Merz deswegen aufgegriffen gestern. Er hat gesagt, es gehe nun darum, wie wir das wieder erreichen, was wir mal waren und was wir leider nur noch in einigen Teilen des Landes sind, nämlich Volkspartei. Zitat Ende. In Mecklenburg-Vorpommern ist die CDU ja aus dem Landtag geflogen mit nur noch 4,9%. Auch in Berlin gab es Verluste, von der Wahl in Sachsen-Anhalt mal ganz zu schweigen. Die Menschen im Land sind unzufrieden mit der Politik der Bundesregierung und auch mit dem Bundeskanzler. Auch das haben diese Wahlen auf Landesebene gezeigt. Trotzdem will Friedrich Merz an den Reformen festhalten. Er lässt aber schon durchblicken, dass er offen ist für Änderungen. Darüber gesprochen habe ich mit Johannes Hilje. Er ist Politik- und Kommunikationsberater, hat schon für die SPD gearbeitet, für die FDP und die Grünen. Herr Hilje, Friedrich Merz hat nach den Wahlen schon Begriffe wie Desaster verwendet oder Zäsur. Was denken Sie, wie groß ist die Krise der CDU wirklich?
14: Die Krise ist groß, aber es ist nicht nur eine Krise der CDU, sondern der demokratischen Mitte insgesamt. Wir haben ja bei beiden Wahlen gesehen, dass die Ränder links und rechts zugelegt haben. Und in Mecklenburg-Vorpommern werden wir jetzt sogar die dramatische Lage haben, dass im Landtag es neben einer möglichen rot-rot-grünen Regierungskoalition nur noch eine große Oppositionspartei gibt. Und das ist die AfD, die dann sogar eine Sperrminorität hat.
1: Jetzt hat Friedrich Merz ja schon angekündigt, das Programm, das Profil und die Struktur der CDU zu überprüfen. Das klingt so ein bisschen abstrakt. Was muss er da Ihrer Meinung nach anpacken als erstes?
14: Ja, ein neues Grundsatzprogramm hat die CDU ja erst vor 2 Jahren beschlossen. Also das kann jetzt sicherlich nicht die Lösung sein. Ich glaube, es geht um Substanz und auch Stil des Regierens. Erstens würde ich der CDU raten, weniger über die Brandmauer zur AfD zu reden und mehr über ein Zukunftsbild für die Republik. Zweitens weniger über Personal debattieren, mehr Leistungsnachweise des Regierens liefern. Und drittens, ja, auch wieder so etwas wie Ansprechpartner für die Sorge und Nöten der Menschen zu sein. Manche haben ja schon das Gefühl, dass diese Partei und gerade auch dieser Kanzler eigentlich sehr weit weg ist von der Lebensrealität vieler Menschen.
1: Da hat ja nun Friedrich Merz gestern auch bei seiner Rede versucht, drauf einzugehen. Da war er ja schon deutlich, ja, ich sag mal, weicher als vielleicht bei früheren Auftritten, wo er auch jetzt Verständnis hat erkennen lassen für die Sorgen der Menschen. Wie haben Sie das wahrgenommen?
14: Ja, am Sonntag, direkt 18 Uhr, war das noch so eine Jetzt-erst-recht-Botschaft, finde ich. Und gestern hat er sie dann noch so ein bisschen ergänzt um eine Ich-habe-verstanden-Botschaft. Mhm. Die braucht er auch unbedingt, weil die Kanzler-Volk-Beziehung, die ist ja nicht nur kommunikativ, sondern auch politisch gestört. Und bei den Reformen, da braucht er vor allem eine bessere Balance von Einschnitten und Entlastungen. Die Menschen haben ja das Gefühl, dass diese Reformen vor allem Kürzungen bedeuten und auch die Gerechtigkeit im Land eigentlich noch weiter beschädigen. Aber das muss er jetzt mit Substanz füllen. Also bei der Steuerentlastung zum Beispiel, da könnte er vielleicht noch etwas nachlegen. Er könnte auch diese Entscheidung zu den Krankschreibungen revidieren. In jedem Fall muss er die Bevölkerung auch ein Stück weit positiv überraschen und zeigen, ich habe das verstanden, dass ihr auch in dieser Zeit nicht nur mit Kürzungen zu begeistern seid, sondern da muss man auch eine Brücke bauen über dieses Tal, über das wir wahrscheinlich schon ein Stück weit gehen müssen als Gesellschaft, um wieder auf einen Berg zu kommen.
1: Also wenn ich Sie richtig verstehe, nur mit einer Änderung des Stils in der Kommunikation ist es da nicht getan, da braucht es schon mehr.
14: Naja, Konzeption und Kommunikation von Politik kann man nie ganz trennen. Merz sagt ja auch, er wolle jetzt eine Erzählung anbieten, aber er scheint gar nicht genau zu wissen, was das eigentlich ist. Eine Erzählung ist ja nicht einfach nur eine Kette von Worthülsen, sondern das muss eine Kausalkette von politischer Handlung und Wirkung sein, also die ein politisches Versprechen mit Leben füllt, mit Bildern beschreibt, mit einem Fahrplan skizziert und auch den Menschen dabei eine aktive Rolle zuweist. Also es ist immer beides eine Erzählung, politische Substanz und sinnstiftende Sprache und vor allem Letzteres, die sinnstiftende oder auch orientierungsstiftende Rhetorik, die fehlt doch beim Kanzler.
1: Aber wenn ich faktisch Kürzungen vorhabe, das ist ja ein Teil dieser Reformpläne, dann kann ich das doch nicht anders kommunizieren, weil die Leute doch merken, oha, da geht's ans Eingemachte.
14: Nein, und so ehrlich muss man auch sein, aber diese Kürzungen sind ja ein Mittel zu einem Zweck. Mhm. Und dieser Zweck, der muss viel besser herausgestellt werden. Also ich kann als Bürger auch die ein oder andere Kürzung viel akzeptabler finden, wenn mir ein insgesamt attraktives Ziel angeboten wird. Also wenn die Zukunftsperspektive da ist und die auch viel mehr betont werden würde, dann wären, glaube ich, Menschen auch bereit, an der einen oder anderen Stelle diese Einschnitte mitzugehen. Aber es fehlt eben dieser zweite Teil. Warum machen wir das Ganze? Diese Frage muss Merz viel stärker beantworten.
1: Abgesehen von den Fakten, um die es da geht und von der Art und Weise, wie ich Politik vermittle, manche sagen ja, die Leute fühlen sich emotional nicht mehr angesprochen, auch von Friedrich Merz vor allem. Wie beurteilen Sie das? Also zum einen ist er ja nicht derjenige, der besonders emotional auftritt nach außen. Auf der anderen Seite ist die Frage, braucht es das wirklich? Also wie beurteilen Sie seine Rolle da auch in die Zukunft gerichtet?
14: Naja, die Emotionalität von Friedrich Merz ist oftmals so eine Impulsivität, ne? Und wir sehen auch immer, dass er eine gewisse Schärfe in seinen Attacken hat, in seiner Kritik an anderen, auch teilweise an gesellschaftlichen Gruppen. Da hat er auch oftmals eine Klarheit dann in der Sprache. Und dann kippt das Ganze aber in eine Unklarheit, wenn er über seine eigene Politik redet. Mhm. Dann ist er oftmals eher bei diesen Worthülsen und Allgemeinplätzen, redet so sehr abstrakt über Frieden, Freiheit, was ja Werte sind, für die man kämpfen muss. Aber das Ganze muss man stärker runterbrechen auf die Lebensrealität der Menschen. Politik ist die Anwendung von Werten auf Realitäten. Dann wird es auch emotional, weil das eigene Lebensumfeld immer emotional ist. Und das hinzukriegen, also auch eine Form der positiven Emotionalisierung und Identifikationsfläche mit der eigenen Politik anzubieten, das ist das, was fehlt.
1: Die Einschätzung von Johannes Hilje, er ist Politik- und Kommunikationsberater. Wir haben gesprochen über die Krise der CDU nach den Landtagswahlen und wie Parteichef Friedrich Merz jetzt agieren müsste.
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1: Windkraftwerke draußen auf hoher See sind riesig. Diese Anlagen ragen fast 300 Meter in den Himmel, gemessen von der Wasseroberfläche aus. In Zukunft soll mit diesen Kraftwerken ein signifikanter Teil unseres Stroms erzeugt werden hierzulande. Der Ausbau geht aber nur langsam voran und jetzt droht ein Rückschlag in diesem Bereich. Das zeigen Recherchen von NDR, WDR und Süddeutscher Zeitung. Da geht es um die Arbeiten an einem Milliardenprojekt des Energiekonzerns BP. Die werden wohl eingestellt und damit könnte das Vorhaben insgesamt scheitern. Verena von Ondarza erklärt, worum es dabei genau geht.
13: Weit draußen in der Nordsee, gut 100 Kilometer Luftlinie nordwestlich vor Helgoland, liegen die Flächen, für die der Ölkonzern BP fast 6,8 Milliarden Euro geboten hat. Das Unternehmen hat vor 3 Jahren in einer Auktion des deutschen Staates den Zuschlag bekommen, hier 2 gigantische Windparks zu errichten. Michael Kellner war zu dieser Zeit parlamentarischer Staatssekretär im Wirtschaftsministerium und hat die Versteigerungen eng begleitet. Dass ausgerechnet ein großer Ölkonzern den Zuschlag bekam, hat Kellner damals nicht gestört.
15: Naja, ich hatte den Eindruck, dass die großen Ölkonzerne sich überlegen, ihrer Verantwortung gerecht zu werden und in Dekarbonisierung zu investieren, also in die Erzeugung von grünem Strom.
13: Diese Hoffnung, so zeigt sich heute, war wohl eine Fehleinschätzung. Schon vor einem Jahr hat BP seine Offshore-Sparte an das Joint Venture Yara Next BP ausgelagert. BP setzt inzwischen wieder voll auf das Geschäft mit Öl und Gas. Spätestens seitdem zweifeln viele in der Branche daran, dass die Projekte jemals umgesetzt werden.
15: Diese Störsignale bei diesen Projekten gibt es schon eine ganze Weile. Was neu ist, ist, dass ich aus dem Unternehmen gehört habe, sie wollen die Projekte, über die wir reden, hier gerade, die wollen sie nicht mehr umsetzen. Sie schaffen das nicht.
13: Und offenbar hat das Unternehmen bereits Fakten geschaffen. Das operative Personal, das an den Projekten gearbeitet hat, ist bereits entlassen oder freigestellt. So zeigen es Recherchen von NDR, WDR und Süddeutscher Zeitung. Weder Fundamente noch Turbinen oder Schiffskapazitäten für die Errichtung und Inbetriebnahme der Parks seien bestellt oder über Vorverträge gesichert. Auch für die Vermarktung des Stromes gäbe es noch keine Verträge, berichten ehemalige Mitarbeitende übereinstimmend. Dass das Projektteam aufgelöst ist und entsprechende Gespräche mit Bundestagsabgeordneten stattgefunden haben, dementiert das Unternehmen nicht, schreibt aber auf Anfrage, eine Entscheidung, die Projekte nicht zu bauen, sei nicht gefallen. Man prüfe weiter verschiedene Optionen für die Projekte. Beim Bundesverband der Offshore-Branche BWO glaubt man indes nicht mehr an eine Realisierung. Geschäftsführer Stefan Timm.
16: Internen Schätzungen zufolge rechnen wir damit, dass wir ungefähr 8 bis 10 Gigawatt der bezuschlagten Offshore-Windparks nicht realisiert sehen werden.
13: Gemeint sind damit nicht nur die Projekte von BP, sondern auch weitere Milliardenprojekte der Konkurrenz. Diese zusammen würden die Offshore-Kapazitäten, die derzeit vor den deutschen Küsten stehen, fast verdoppeln. Brechen sie weg, würde das vor allem viele mittelständische Unternehmen treffen, die auf Aufträge aus der Branche warten.
16: Die Konsequenz daraus wäre, dass in der Lieferkette ein Investitionsvolumen von etwa 30 bis 40 Milliarden Euro fehlt. Das ist schwerwiegend.
13: Yara Next BP verweist auf Anfrage auf die Verzögerungen im Netzausbau. Die nötigen Prozesse seien angepasst an realistische Zeitpläne. Für den Netzausbau verantwortlich ist das Unternehmen TenneT. Der Netzanschluss für die Projekte kostet 20 bis 30 Milliarden Euro. Diese Kosten tragen die Stromkunden in Deutschland.
1: Das Projekt einer großen Windkraftanlage von BP in der Nordsee droht nun zu scheitern. Das zeigen Recherchen, an denen unter anderem die Kollegen vom Norddeutschen Rundfunk beteiligt sind. Die Hintergründe hat Verena von Ondarza erläutert. Krebs ist eine Volkskrankheit bei uns in Deutschland. Jedes Jahr bekommen mehr als 500.000 Menschen diese Diagnose zum ersten Mal. Das spüren wir im Gesundheitssystem insgesamt. Vor allem aber ist jeder einzelne Fall ein Schlag für die Betroffenen. Das wirbelt dann das ganze Leben durcheinander. Inzwischen gibt es aber verschiedene Möglichkeiten, einer Krebserkrankung vorzubeugen. Und darauf will unter anderem die Deutsche Krebshilfe aufmerksam machen, gemeinsam mit anderen Organisationen bei der Nationalen Krebspräventionswoche. Die läuft schon seit gestern und sie steht dieses Mal unter dem Motto Lass mal checken. Darüber gesprochen habe ich mit der Professorin Rita Schmutzler. Sie ist Onkologin und auch Präsidentin der Deutschen Krebshilfe. Frau Professor Schmutzler, Sie wurden schon für Ihre Forschung ausgezeichnet, haben viele Krebspatienten betreut, auch aus Ihrer eigenen Erfahrung. Warum ist Prävention so wichtig?
17: Ja, wir haben die Prävention tatsächlich lange vernachlässigt. Dabei hat sie ein enormes Potenzial. Sie haben das eben angesprochen, rund 500.000 Menschen, die neu an Krebs erkranken pro Jahr. Das sind rund 1.400 pro Tag, die erkranken. Und was wir mittlerweile wissen, ist, dass wir einen großen Teil dieser Krebserkrankungen verhindern können oder so früh erkennen können, dass die Heilungsaussichten deutlich besser sind. Und deshalb ist das so wichtig.
1: Das sind so die beiden Dimensionen. Bleiben wir mal bei der Früherkennung von Krebs. Wie oft muss ich mich denn untersuchen lassen, damit so eine Erkrankung möglichst früh erkannt werden kann?
17: Also gerade für die großen und wichtigen, häufigen Krebserkrankungen haben wir in Deutschland ein hervorragendes Angebot, gesetzliche Krebsfrüherkennungsuntersuchungen, die man über den Hausarzt in Anspruch nehmen kann und wo man sich unbedingt erkundigen sollte. Ich nenne mal die großen, das ist Brustkrebs bei der Frau, Prostatakrebs beim Mann, der Darmkrebs und der Lungenkrebs bei starken Rauchern. Die machen zusammen rund die Hälfte aller Krebserkrankungen aus und bei allen können wir selbst etwas tun durch Früherkennung oder auch durch gesunden Lebensstil.
1: Das Angebot für die Früherkennung könnte aber in Zukunft kleiner werden, wegen der Reformen im Gesundheitswesen, die gerade diskutiert werden. Da soll ja zum Beispiel das Hautkrebs-Screening nicht mehr von der Krankenkasse bezahlt werden. Oder bei gynäkologischen Praxen, da hören wir, könnten viele kurzfristige Termine wegfallen. Ist das ein Problem?
17: Bezüglich der Krebsfrüherkennung müssen wir hier, Sie hatten das Hautkrebs-Screening erwähnt, einfach berücksichtigen, dass die aktuellen Daten zum eingeführten Hautkrebs-Screening gezeigt haben, dass ein solches breites Screening, wie wir es derzeit machen, für jeden Menschen in der Bevölkerung nicht so effizient ist. Mhm. Wir haben hier Risikopersonen, Menschen, die sich viel Sonnenstrahlen im Leben ausgesetzt haben, sehr hellhäutige Menschen. Wir kennen Risikofaktoren für den Hautkrebs und das Ziel ist es, zukünftig gezielter diese Menschen herauszufischen und diesen Menschen dann eine sogenannte risikoadaptierte Früherkennung für den Hautkrebs anzubieten. Und da geht es in der Tat nicht nur um Sparen, sondern es geht darum, dass jede Früherkennungsuntersuchung ja auch durchaus Nachteile haben kann, nämlich falsch positive Befunde. Und wenn ich die Früherkennung fokussiere auf die Risikopersonen, dann habe ich hier einen größeren Nutzen und weniger Nachteile. Deshalb geht auch die gesamte Krebsfrüherkennung derzeit in diese Richtung. Wir kennen ja immer mehr Risikofaktoren. Und da stellt sich die Frage, wie können wir diese Früherkennungsuntersuchungen zielgerichteter, passgenauer für den einzelnen Menschen, die einzelne Person anpassen. Und von daher ist das ein sehr wichtiges und gutes Vorgehen.
1: Das andere Stichwort ist ja die Prävention. Also was kann ich tun, damit ich gar nicht erst an Krebs erkranke? Das senkt ja dann am Ende auch die Kosten im Gesundheitssystem, wenn weniger Menschen krank werden. Was ist denn das Wichtigste beim Stichwort Prävention? Ist wahrscheinlich ein weites Feld.
17: Ja, es sind die ganz simplen Dinge des gesunden Lebensstils. Und ich wiederhole das gerne nochmal, was wahrscheinlich jeder schon einmal gehört hat. Regelmäßige Bewegung, rauchfreies Leben, keinen oder wenig Alkohol, gesunde Ernährung, normales Körpergewicht und auch Verzicht auf intensive Sonnenexposition oder auch Solarien.
1: Also da können wir selber im Alltag eine Menge tun. Wenn Sie auf die aktuelle Situation schauen, es wird ja viel diskutiert in der Politik, was wünschen Sie sich da im Hinblick auf die Krebsvorsorge bzw. das Verhindern von Krebserkrankungen, wenn Sie einen Wunsch frei hätten, was wäre das?
17: Neben den eigenen Maßnahmen, die wir eben genannt haben, ist es ganz wichtig, dass wir auch eine gesunde Lebensumwelt haben. Und deshalb sind wir der Meinung, dass die Prävention ein gesamtgesellschaftliches Thema ist und eine gesamtgesellschaftliche Aufgabe. Und wir wünschen uns von der Politik, dass sie ressortübergreifend diese Aspekte in den Alltag hineinnimmt. Das heißt, wir sagen so schön, make the healthy choice a good choice. Das heißt also, die Politik soll Lebenswelten vorhalten, schaffen, die es den Menschen erleichtert, ein gesundes Leben zu führen. Und das ist eine Thematik, an der wir von Seiten der Krebshilfe auch sehr intensiv mit der Politik im Gespräch sind.
1: Sagt Professor Rita Schmutzler. Sie ist Präsidentin der Deutschen Krebshilfe. Wir haben gesprochen über die nationale Krebspräventionswoche. Die läuft seit gestern und soll zeigen, wie wichtig Prävention ist im Kampf gegen Krebs.
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1: Ab heute wird's wieder ein bisschen voller in New York, denn einmal im Jahr kommen dort die Staats- und Regierungschefs und auch die Außenminister aus mehr als 120 Ländern zusammen bei den Vereinten Nationen. Dann steht die Generaldebatte an. Gleich am ersten Tag wird auch US-Präsident Donald Trump eine Rede halten. Die wird immer mit Spannung erwartet und vielleicht läuft ja dieses Mal alles glatt in New York, denn beim letzten Mal, da hat's doch ordentlich geklemmt, als der mächtigste Mann der Welt an der Reihe war.
18: Trumps Auftritt bei den Vereinten Nationen im vergangenen Jahr sorgte noch Tage später für Diskussionen. Weniger wegen seiner Rede, sondern weil Trump und First Lady Melania auf der Rolltreppe stecken blieben und dann auch noch Trumps Teleprompter ausfiel. Ohne Manuskript schimpfte Trump über den maroden Zustand des UN-Hauptgebäudes und vergaß, zusätzliche Kürzungen bei den Vereinten Nationen zu verkünden, erfuhr Daniel Forty hinterher aus zuverlässiger Quelle. Forty ist UN-Experte bei der unabhängigen Denkfabrik International Crisis Group. Trump sprach über Marmor im Gebäude der Generalversammlung und den nicht funktionierenden Teleprompter, sodass er den Absatz in seiner Rede über zusätzliche Einschnitte bei den Vereinten Nationen übersprang. Es hätte schlimmer kommen können, waren anschließend viele erleichtert. Ein Ausstieg der USA aus den Vereinten Nationen ist in diesem Jahr kein Thema mehr. Auch weil Trump den Auftritt im bis auf den letzten Platz gefüllten Goldenen Saal der Vereinten Nationen genießt. Und welche Botschaften hat Trump für die versammelten Regierungschefs aus aller Welt? Das weiß keiner, sagt UN-Experte Forty. Niemand, nicht mal Trumps engste Berater und Redenschreiber, wissen das. Was aber klar ist, alle werden zuschauen, wenn er das Podium betritt. Vor einem Jahr präsentierte sich Trump als Präsident, der mehr Kriege beendet habe als die Vereinten Nationen, als Kandidat für den Friedensnobelpreis. In diesem Jahr muss Trump dagegen seinen Krieg gegen Iran rechtfertigen, sowie die nächtliche Militäraktion in Venezuela. Beides ist unter Völkerrechtsexperten umstritten. Auch UN-Generalsekretär Antonio Guterres, der noch vor Trump reden wird, beklagt regelmäßig, dass sich Russland und die USA nicht mehr an das Völkerrecht halten.
19: And that impunity has created this environment in which,
18: weil sie nicht dafür bestraft werden, sehen wir immer mehr Staaten, die internationales Recht verletzen und gegen Menschenrechte verstoßen. Und auch sie kommen völlig ungestraft davon. Auch als Friedensvermittler steht die UN im Abseits, kritisiert Daniel Forty von der International Crisis Group. Bei den großen Kriegen und Konflikten, von Iran über Gaza und Westbank bis zum Ukraine-Krieg, lehnen die Vetomächte USA und Russland ein stärkeres Engagement der UN ab. Fortschritte werden in dieser Woche allenfalls von den bilateralen Treffen am Rande der UN-Vollversammlung erwartet. Trump trifft sich heute mit den Golfstaaten und dem ukrainischen Präsidenten Zelensky. Außerdem unterzeichnet er ein Grönland-Abkommen mit der dänischen Ministerpräsidentin Frederiksen und dem grönländischen Regierungschef Nielsen.
1: Martin Ganselmeier aus New York mit einer Vorschau auf die Vollversammlung der Vereinten Nationen. Die beginnt heute unter anderem mit der Rede von US-Präsident Donald Trump. Damit haben wir es 11.56 Uhr.
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1: Nur noch 2 Tage, dann steht für die deutsche Fußballnationalmannschaft das erste Spiel an unter dem neuen Bundestrainer Jürgen Klopp mit seinem neuen Kader vor allen Dingen. Heute leitet er schon mal in Herzogenaurach das erste Training mit dem Team. Dort hat es erstmal eine Begrüßungsrunde gegeben, bei der sich, so hören wir, jeder selbst vorstellen musste. Vielleicht hat Jürgen Klopp das ja ungefähr so gemacht. Hallo, ein paar Leute kennen mich schon, für alle anderen, ich bin Jürgen Klopp, ein ganz normaler Typ. Dafür spricht zumindest einiges.
20: Es ist gut 10 Jahre her. Da sagte Jürgen Klopp einen vermutlich nicht vorher zurechtgelegten Satz. 5 Worte, die ihn bis heute wohl kaum besser beschreiben können.
21: So I'm a totally normal guy. I'm the normal one, maybe, if you want this.
20: The normal one, also genau wie alle anderen. Jürgen Klopp hat gute Seiten und schlechte, trifft viele richtige Entscheidungen und einige falsche.
21: Mir ist nicht egal, was andere Leute denken, ich kann mich nur nicht danach richten.
20: Jürgen Klopp ist immer seinen eigenen Weg gegangen, hat immer selbst bestimmt, was er machen will. Mit wenig Platz für andere und anderes neben sich. Das sollte man wissen, wenn man mit Klopp zu tun hat, ihm Verantwortung überträgt. Im Gegenzug gibt es dafür das emotional-sportliche Kloppo-Gesamtpaket.
22: Also wenn ich etwas mache, dann lass es uns bitte richtig machen. Das ist das, was am Ende zu Erfolg führt.
20: Und Erfolg hat der Trainer immer gehabt. In Mainz, Dortmund und Liverpool. Ein Potenzialoptimierer, dort, wo die Weltklasse fehlte. Jürgen Klopp führte seine Mannschaften mit viel Teamgeist aus dem Mittelmaß nach oben, als Menschenfänger mit großen Worten und großem Herz.
21: Mein Wertekompass basiert, wenn man so will, auf 3 Dingen. Ist meine Erziehung, mein Glaube und mein gesunder Menschenverstand. Und je nachdem, was gerade notwendig ist, nutze ich dann sozusagen.
20: Jürgen Klopp vereint und vereinnahmt. Bei seinen bisherigen Clubs hinterließ er großen Liebeskummer, der gefühlt überall noch immer anhält. Die Sehnsucht nach einem wie The Normal One ist dort bis heute groß. Auch bei BVB-Präsident Hans-Joachim Watzke. Er gehört zum Präsidium des Deutschen Fußballbundes, das den neuen Bundestrainer gesucht hat. Seine Beziehung zu Klopp, echte Liebe.
23: Was uns in den 7 Jahren verbunden hat, das war mehr als miteinander arbeiten. Das ist einfach so. Werde ich nie wieder erleben. In der Form. In dieser Form des totalen Vertrauens. Des Totalen sich aufeinander verlassen können.
20: Doch Jürgen Klopp ist eben auch.
21: So, I'm a totally normal guy. I'm the normal one.
20: Und zu einem, der genauso ist wie jeder andere, gehören neben den Stärken eben auch Schwächen. Klopps Selbstbewusstsein und seine Lässigkeit können manchmal überheblich wirken. Dazu kam sein letzter Job im Red Bull-Imperium bei den Fußballtraditionalisten nicht gut an und wurde sogar als Verrat am Sport gewertet.
21: Aber da waren ja früher auch schon welche dabei, die mal gedacht haben, dass meine Zähne zu groß sind. Ich habe mir die Haare machen lassen und habe irgendwie komische Werbepartner. Also man kann es einfach nicht allen recht machen. Deshalb habe ich es nie versucht.
20: Und spätestens jetzt wissen alle, dass Jürgen Klopp nie etwas vorgemacht hat. Er ist the normal one, mit Stärken und Schwächen, genauso wie alle anderen.
1: Anne Fangen-Eickels, unsere Sportreporterin über den Bundestrainer Jürgen Klopp und seine Einstellung zu sich selbst und auch zum Team. Wie erfolgreich das ist, werden wir im Laufe dieser Woche sehen. Am Donnerstag steht dann das erste Länderspiel für ihn an. Und hier stehen gleich die Nachrichten an mit Frank Wornert und dann übernimmt Uwe Beutler mit HR Info am Mittag.
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10: 12 Uhr. Interesse an Elektroautos nimmt EU-weit deutlich zu. Umwelthilfe klagt gegen neu zugelassenes Insektengift. UN-Generaldebatte in New York. Das Wetter mal Sonne, mal Wolken, dabei trocken, 15 bis 21 Grad. Mein Name ist Frank Wornert. Boom bei den Elektroautos. Jedes 6. neu zugelassene Auto in der EU war im vergangenen Jahr ein E-Auto. Laut dem Statistischen Bundesamt ist das ein neuer Rekord. HR-Reporterin Ursula Mayer.
25: Speziell in Deutschland war letztes Jahr sogar fast jedes 5. neu zugelassene Fahrzeug ein Elektroauto. Das war etwas mehr als der europaweite Durchschnitt, aber bei einigen anderen Ländern der EU war der Anteil teilweise noch deutlich höher. Außerhalb der Europäischen Union lohnt ein Blick Richtung Norwegen. Hier hatte letztes Jahr fast jeder neu zugelassene Pkw einen reinen Elektroantrieb.
10: Die Deutsche Umwelthilfe reicht Klage ein gegen ein neu zugelassenes Insektengift. Dabei geht es um das Insektizid Leptostar, das im Getreideanbau gegen Schädlinge verwendet wird. Die EU und das Bundesamt für Verbraucherschutz haben das Mittel zugelassen. Die Europäische Behörde für Lebensmittelsicherheit befürchtet dagegen, dass das Insektizid das menschliche Nervensystem schädigen könnte. In Frankreich ist das Mittel deshalb verboten. Die Deutsche Gesellschaft für Notfallmedizin schlägt Alarm. Nach einer aktuellen Umfrage ist fast jede zweite Notaufnahme in deutschen Krankenhäusern überlastet. Davon berichten der Spiegel und das ZDF-Magazin Frontal. Demnach sprechen fast 14% der Notaufnahmen von einer starken Überfüllung oder sogar einer kritischen Überlastung. In solchen Situationen könnte auch die Patientensicherheit gefährdet sein. Hauptgrund für die Überlastung sei fehlendes Personal. Der Essener Chemiekonzern Evonik will in den kommenden 3 Jahren 3.200 Stellen weltweit streichen, davon 2.150 in Deutschland. Das hatte das Unternehmen schon im Juni angekündigt. Jetzt sind die Pläne konkreter. ARD-Reporterin Denise Friese.
0: Alles soll sozialverträglich laufen. Details werden mit den Sozialpartnern noch ausgearbeitet, heißt es in einer Mitteilung. Zum Umbauprogramm gehört, dass zum Beispiel das Polyestergeschäft mit Standorten in Mahl und Witten geschlossen wird, außerdem einige kleinere Standorte. Der Stellenabbau gehört zu einem großen Umbauprogramm, das schon seit 3 Jahren läuft. Fast 3000 Stellen wurden bereits abgebaut. Evonik hat in über 100 Ländern Standorte und rund 30.000 Beschäftigte.
10: Am Evonik-Standort in Hanau sind fast 3.000 Menschen beschäftigt, in Darmstadt 1.500, in Steinau 240. Ob oder wie sich der Abbau konkret auf die hessischen Standorte auswirkt, ist im Moment offen. In New York beginnt heute die Generaldebatte der UN-Vollversammlung. Dazu werden knapp 130 Staats- und Regierungschefs erwartet. Im Vordergrund dürften die Kriege in der Ukraine und im Nahen Osten stehen. Am Nachmittag unserer Zeit spricht US-Präsident Trump auf der Vollversammlung. ARD-Korrespondentin Ute Scheins.
3: Ein zentrales Thema auch in seiner Rede heute dürften der Iran-Krieg und die weltweit gestiegenen Energiepreise sein. Wenig Bewegung erwarten UN-Beobachter bei dem Konflikt zwischen Israel und den Palästinensern. Die Friedensverhandlungen sind festgefahren. Und einer wird auf der UN-Vollversammlung erneut fehlen, Bundeskanzler Friedrich Merz. Er steht nach den Wahlniederlagen in Ostdeutschland innenpolitisch unter starkem Druck. Außenminister Johann Wadephul wird ihn vertreten und Ende der Woche reden.
10: Das waren die Nachrichten. Das Wetter: Sonne und Wolken wechseln sich ab. Es ist trocken und die Temperaturen steigen auf 15 bis 21 Grad. Die kommende Nacht wird klar und recht kühl. Die Werte sinken auf 8 bis 2 Grad. Morgen dann wieder viel Sonnenschein und lockere Wolken bis 22 Grad. Die weiteren Aussichten: am Donnerstag ab und zu Schauer, vor allem in Nord- und Osthessen bei höchstens 19 Grad. Und am Freitag sonnig und bis 22 Grad. Die Zeit 12.04 Uhr.
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10: A5 Karlsruhe Richtung Heidelberg zwischen Kronau und Waldorf-Wiesloch, 4 Kilometer stockender Verkehr. Auf der B38 Darmstadt-Reichelsheim ist zwischen dem Abzweig nach Georgenhausen und dem Abzweig nach Reinheim in beiden Richtungen nach einem Unfall abwechselnd nur ein Fahrstreifen frei. Und B43a Obertshausen Richtung Hanauer Kreuz zwischen Hanau-Hafen und Hanau-Wolfgang 2 Kilometer stockender Verkehr wegen Reinigungsarbeiten auf dem rechten Fahrstreifen.
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4: Ihnen einen schönen guten Tag. Einmal im Jahr kommen die Staats- und Regierungschefs und Außenminister aus mehr als 120 Ländern der Welt bei den Vereinten Nationen in New York zusammen. Die High-Level-Week der UN-Vollversammlung wird auch die Weltmeisterschaft der Diplomatie genannt. In der UN-Generaldebatte werden unter anderem Reden von US-Präsident Trump, dem türkischen Präsidenten Erdogan und dem britischen Premierminister Burnham erwartet. Am Rand des Treffens sind auch zahlreiche Gespräche zwischen einzelnen Staats- und Regierungschefs geplant. Unter anderem wird der ukrainische Präsident Zelensky mit US-Präsident Trump beraten. Und gleich am ersten Tag wird mit Spannung auch die Rede von US-Präsident Donald Trump erwartet.
18: Trumps Auftritt bei den Vereinten Nationen im vergangenen Jahr sorgte noch Tage später für Diskussionen. Weniger wegen seiner Rede, sondern weil Trump und First Lady Melania auf der Rolltreppe stecken blieben und dann auch noch Trumps Teleprompter ausfiel. Ohne Manuskript schimpfte Trump über den maroden Zustand des UN-Hauptgebäudes und vergaß, zusätzliche Kürzungen bei den Vereinten Nationen zu verkünden, erfuhr Daniel Forty hinterher aus zuverlässiger Quelle. Forty ist UN-Experte bei der unabhängigen Denkfabrik International Crisis Group. Trump sprach über Marmor im Gebäude der Generalversammlung und den nicht funktionierenden Teleprompter, sodass er den Absatz in seiner Rede über zusätzliche Einschnitte bei den Vereinten Nationen übersprang. Es hätte schlimmer kommen können, waren anschließend viele erleichtert. Ein Ausstieg der USA aus den Vereinten Nationen ist in diesem Jahr kein Thema mehr. Auch weil Trump den Auftritt im bis auf den letzten Platz gefüllten Goldenen Saal der Vereinten Nationen genießt. Und welche Botschaften hat Trump für die versammelten Regierungschefs aus aller Welt? Das weiß keiner, sagt UN-Experte Forty. Niemand, nicht mal Trumps engste Berater und Redenschreiber, wissen das. Was aber klar ist, alle werden zuschauen, wenn er das Podium betritt. Vor einem Jahr präsentierte sich Trump als Präsident, der mehr Kriege beendet habe als die Vereinten Nationen, als Kandidat für den Friedensnobelpreis. In diesem Jahr muss Trump dagegen seinen Krieg gegen Iran rechtfertigen, sowie die nächtliche Militäraktion in Venezuela. Beides ist unter Völkerrechtsexperten umstritten. Auch UN-Generalsekretär Antonio Guterres, der noch vor Trump reden wird, beklagt regelmäßig, dass sich Russland und die USA nicht mehr an das Völkerrecht halten.
19: And that impunity has created this environment in which,
18: weil sie nicht dafür bestraft werden, sehen wir immer mehr Staaten, die internationales Recht verletzen und gegen Menschenrechte verstoßen. Und auch sie kommen völlig ungestraft davon. Auch als Friedensvermittler steht die UN im Abseits, kritisiert Daniel Forty von der International Crisis Group. Bei den großen Kriegen und Konflikten, von Iran über Gaza und Westbank bis zum Ukraine-Krieg, lehnen die Vetomächte USA und Russland ein stärkeres Engagement der UN ab. Fortschritte werden in dieser Woche allenfalls von den bilateralen Treffen am Rande der UN-Vollversammlung erwartet. Trump trifft sich heute mit den Golfstaaten und dem ukrainischen Präsidenten Zelensky. Außerdem unterzeichnet er ein Grönland-Abkommen mit der dänischen Ministerpräsidentin Frederiksen und dem grönländischen Regierungschef Nielsen. Für Antonio Guterres ist es die letzte UN-Versammlung als Generalsekretär, bevor seine zweite Amtszeit im Dezember endet. Zuletzt war Guterres ziemlich frustriert über den undankbarsten Job der Welt. Der UN-Generalsekretär hat keine Macht, keine Armee, keinen Nachrichtendienst und auch nicht viel Geld. Wer dem Portugiesen nachfolgt, auch darum geht es in den vielen bilateralen Gesprächen der Staats- und Regierungschefs in New York. Nach 3 Probeabstimmungen im UN-Sicherheitsrat gibt es unter den 8 Kandidatinnen und Kandidaten noch keine eindeutige Favoritin. Möglicherweise einigen sich die Vetomächte auf eine ganz andere Person.
4: In New York beginnt heute mit der Vollversammlung das wichtigste Treffen der Vereinten Nationen aus New York. War das unser ARD-Korrespondent Martin Ganselmeier. Sie hören H-Info am Mittag, 12 Uhr und gleich 10 Minuten. Ja, gibt es bald wieder Olympische Spiele bei uns in Deutschland? Am Wochenende wird sich das alles entscheiden. Auf der außerordentlichen Mitgliederversammlung des Deutschen Olympischen Sportbundes wird nämlich entschieden, mit welcher Stadt Deutschland ins Rennen um eine Olympiabewerbung für die Jahre 2036, 2040 oder 2044 geht. Und schon heute trifft sich die Evaluierungskommission des DOSB, um die 3 Optionen auch unter die Lupe zu nehmen. Berlin, München und die Region Rhein-Ruhr sind nämlich die 3 Bewerber. Philipp Hofmeister aus unserer Sportredaktion. Philipp, wie viel schlauer werden wir vielleicht denn schon heute Abend sein mit Blick auf die Favoritenrolle?
5: Ja, es ist durchaus realistisch, dass wir zumindest ein klein wenig schlauer sind. Die Rede ist von einem Termin mit zumindest zumindest richtungsweisendem Charakter, auf die übrigens insgesamt 144 Delegierten, die dann am Samstag abstimmen werden, auch sehr genau blicken werden. Was es definitiv heute geben wird, das ist eine Einschätzung dieses Gremiums, bestehend aus Sport und Politik zur internationalen Wettbewerbsfähigkeit und auch zur operativen Eignung, so nennt sich das in diesem Papier. Bindend aber, und das ist, glaube ich, die wichtigste Botschaft, werden jetzt diese Ergebnisse der Evaluierungskommission zunächst mal nicht sein.
4: Wie ist das denn? Wie genau sehen denn die Kriterien aus, die diese Evaluierungskommission unter die Lupe nimmt?
5: Ja, die sind sehr verschieden tatsächlich. Verschiedene Kategorien und Kriterien, zum Beispiel, wie groß sind die Chancen auf einen Zuschlag dann auch im internationalen Wettbewerb gegen andere Bewerber aus dem Ausland? Oder auch die Frage, wie groß ist die Unterstützung der Bevölkerung, ganz wichtig, oder der jeweiligen Region? Klarer Pluspunkt hier übrigens, das kann ich schon mal sagen, für München und für die Bewerbung aus der Rhein-Ruhr-Region. Rund 2/3 aller Bürgerinnen und Bürger sagen da, ja, wir wollen die Olympischen Spiele hier bei uns in der Gegend haben. Aber es geht auch um die sogenannte sportfachliche und operative Eignung. Das heißt, da reden wir über Reisezeiten von Hotel zu Wettbewerbsstätten, Hotelkapazitäten, also Unterbringung der Athleten. Auch das wird alles bewertet, denn Olympische Sommerspiele, die muss man eben nicht nur austragen wollen, sondern man muss sie auch austragen können.
4: Was spricht denn jetzt aus deiner Sicht für und was gegen die drei Bewerbungen?
5: Ja, fangen wir zunächst mal mit der Hauptstadt an, mit Berlin. Die ist eigentlich inzwischen krasser Außenseiter, auch wenn Berlin international natürlich die mit Abstand größte Strahlkraft heraus in die Welt hat. Aber das Problem ist zum einen die fehlende Zustimmung. Da haben wir es wieder, der Menschen in der Stadt im Vergleich zu München und der Region Rhein-Ruhr, gerade schon erwähnt. Aber vor allem eben auch das Ergebnis der Wahlen vom Wochenende. Die Linke ist da ja als stärkste Partei in Berlin herausgegangen und die lehnt eine Olympiabewerbung der Hauptstadt definitiv ab. Die Region Rhein-Ruhr wiederum, die hat eine Menge Power, die hat eine exzellente Infrastruktur. München wiederum hat in den letzten Jahren oft bewiesen, zum Beispiel bei den European Championships, dass man sportliche Großveranstaltungen sehr, sehr gut austragen kann. Begeisterungsfähiges Publikum im Rücken. Gerade erst hat München wieder den Zuschlag für die Leichtathletik-Weltmeisterschaften bekommen. Also von meinem Gefühl her, aber das ist jetzt auch nur ein Gefühl und ich sitze auch nicht in der Evaluierungskommission, ich sehe München knapp vor der Region Rhein-Ruhr und Berlin inzwischen eigentlich relativ chancenlos.
4: Auf der außerordentlichen Mitgliederversammlung des Deutschen Olympischen Sportbundes, da wird entschieden, mit welcher Stadt Deutschland also ins Rennen geht, um eine Olympiabewerbung für die Jahre 2036, 40 oder 2044. Wer das Rennen macht bei Olympia, wissen wir dann spätestens am Wochenende. Und darüber gesprochen habe ich mit Philipp Hofmeister aus unserer Sportredaktion. Vielen Dank.
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4: Die Übergriffe in Bus und Bahn nehmen immer mehr zu, manchmal enden sie auch tödlich. Nächster Halt, auf die Fresse, Angst in Bus und Bahn, so heißt nämlich eine aktuelle ARD-Story, die ab heute in der Mediathek läuft. Die Doku geht den Fragen auf den Grund, wie sicher sind die Menschen in Deutschland in Bus und Bahn überhaupt noch und vor allem, wie fühlen sie sich dort. Veröffentlicht werden unter anderem auch neue Zahlen aus einer Infratest-DiMAP-Umfrage zum Sicherheitsgefühl und Kriminalitätserfahrung im ÖPNV.
6: Also in dem Moment, wo dann der Typ auf die Frau eingeschlagen hat, also Richtung Oberkörper und Kopf, ist dort schon auf ihn aufgesprungen, hat ihn angeschrien und dann gab es auch schon einen direkten Schlagabtausch.
7: Ein Abend im Sommer 2025. Frank ist mit zwei Freunden unterwegs in Dresden. Nichts Böses ahnend steigen sie in eine Straßenbahn. Und dort fängt der Ärger an, erzählt Frank.
6: Vor uns saßen zwei junge Frauen und eine junge Frau wurde dann zunehmend mehr und mehr belästigt, beschimpft, bedroht.
7: Als die Frau immer heftiger bedrängt wird, greift Franks Freund Jonathan ein und wird selbst zum Ziel der Gewalt. Frank filmt die Situation und wird dafür getreten. Und dann zieht ein weiterer Fahrgast ein Messer.
8: Ein Messer, ja?
9: Ja, Messer.
8: Alter, oh ja, deine Nase.
7: Jonathan muss im Krankenhaus operiert werden. Frank hat erschüttert, dass von den anderen Menschen in der Bahn niemand eingegriffen hat.
6: Da haben die Leute weggeguckt. Ich würde sagen, was Angst, nicht zu wissen, was vielleicht als nächstes passiert.
7: Einer der mutmaßlichen Angreifer wird später gefasst. Der andere stellt sich der Polizei. Der Prozess gegen beide läuft derzeit noch. Nicht nur Fahrgäste, auch das Personal in Bus und Bahn sieht sich immer häufiger mit Bedrohungen und tätlichen Angriffen konfrontiert.
11: Hat einen alkoholisierten Fahrgast und ihm passte
9: nicht mein Fahrverhalten. Und dann fing er an, auch mich zu beleidigen.
11: Er kam mit dem Messer nach vorne und hat gesagt, einen Scheiß werde ich tun, ich werde dich eher abstechen.
7: Eine Umfrage unter Bahnbeschäftigten hat ergeben, dass 82% von ihnen bereits Anfeindungen oder Übergriffe erlebt haben. Sabine Weigle ist Straßenbahnfahrerin in Düsseldorf. Sie liebt ihren Job und trotzdem fährt immer öfter die Angst mit. Zumindest so ein flaues Gefühl.
12: Ich bin eine Frau, ich bin auch nicht unbedingt die Sportlichste und so. Und wenn dann Männer natürlich sehr aggressiv und sehr laut werden, das ist dann natürlich schon so eine Situation, wo einem echt auch mulmig wird. Ne?
7: In Nordrhein-Westfalen ist die Zahl der Körperverletzungen in Bussen und Bahnen in den letzten 2 Jahren um über 10% gestiegen. So dürfe es auf keinen Fall weitergehen, sagt Rheinbahn-Vorstand Annette Grabbe. Die Chefin des Verkehrsunternehmens will Sicherheit ganz neu denken für Fahrgäste und Personal.
14: Ich möchte, dass die Menschen sehen und spüren, dass wir ihre Sorgen ernst nehmen und dass wir handeln und dass wir darauf einzahlen wollen, jeden Tag besser zu werden.
7: Zum neuen Sicherheitskonzept gehören unter anderem neuartige Überwachungskameras. Eine KI soll auf den Bildern in Echtzeit erkennen, wenn eine Gewaltsituation entsteht. So kann das Sicherheitspersonal deutlich schneller reagieren als bisher. Aktuell wird die KI an Düsseldorfer Bahnhaltestellen durch echte Menschen darauf trainiert, was bedrohliches Verhalten ist, erklärt Entwickler Tim Neubert.
15: Das wird unser verlängertes Auge werden, was wir hier gerade trainieren, um automatische Alarme zu bekommen, weil wir eben nicht alle 500 Videokameras, die wir in der Struktur in unseren Gebäuden haben, gleichzeitig beobachten können.
7: Mehr Licht an düsteren Bushaltestellen, zusätzliches Sicherheitspersonal und Konflikttrainings für Kontrolleure. Die ARD-Doku Nächster Halt auf die Fresse zeigt, wir sind nicht machtlos gegen Bedrohungen in Bus und Bahn. Es braucht aber viel mehr Einsatz und ein radikales Umdenken der Verkehrsbetriebe, damit die öffentlichen Verkehrsmittel wieder zu einem sicheren Ort für alle werden.
4: Die Übergriffe in Bus und Bahn nehmen immer mehr zu. Darum geht's auch in der aktuellen ARD-Story mit dem Namen Nächster Halt auf die Fresse, Angst in Bus und Bahn. Zu sehen schon jetzt in der ARD-Mediathek. Thorsten Schweinhardt war das mit den Einzelheiten. Damit gehen wir nach München. Die Wiesen in München, die seit dem Samstag ganz im Zeichen des Feierns stehen, haben jetzt einen traurigen Zwischenfall erlebt. Auf dem Oktoberfest in München ist ein Mitarbeiter eines Fahrgeschäfts tödlich verletzt worden. Laut Polizei handelt es sich mutmaßlich um einen Betriebsunfall. Birgit Grundner in München, was ist da ganz genau passiert?
16: Zu dem Unfall kam es gegen 22 Uhr beim Hangover. Das ist ein sogenannter Freefall-Turm, ein Fahrgeschäft, bei dem die Gondel mit 2 Dutzend Fahrgästen zunächst aus 70 Metern Höhe in einem simulierten freien Fall in die Tiefe rast und dann abgebremst wird. Und wie es aussieht, hat sich ein Mitarbeiter wohl unten in einem Bereich aufgehalten, in dem er eigentlich nicht hätte sein sollen, in einem Gefahrenbereich. Die Polizei sagt, dass der 52-jährige Mann von der Gondel getroffen wurde. Womöglich wurde er auch eingequetscht. Er wurde dann zwar reanimiert und ins Krankenhaus gebracht, für ihn kam aber jede Hilfe zu spät und er ist dann seinen schweren Verletzungen gestorben. Der Vorfall war natürlich auch für die Fahrgäste in der Gondel und andere Oktoberfestbesucher, die das mitgekriegt haben, ein riesiger Schock. Die Augenzeugen wurden dann von einem Kriseninterventionsteam betreut.
4: Wie geht's denn jetzt weiter? Also wie wird weiter ermittelt?
16: Wie es zu dem Unfall kommen konnte, wird jetzt ermittelt. Die Kriminalpolizei hat den Fall übernommen. Noch ist völlig unklar, warum sich der 52-jährige Mitarbeiter in dem Gefahrenbereich aufgehalten hat. Die Polizei hat inzwischen mögliche Zeugen aufgerufen, sich zu melden oder auch Videoaufnahmen zur Verfügung zu stellen. Das Hangover gehört ja zu den spektakulären Fahrgeschäften, die besonders oft gefilmt werden. Vielleicht findet sich da auch ein Hinweis. Für den Rettungseinsatz in der Nacht war der Bereich um den Freefall Tower weiträumig abgeriegelt worden. Inzwischen sind die Absperrungen weg. Wie es weitergeht, ist auch Thema in den Lagebesprechungen bei der Polizei, bei der Stadt, der Festleitung. Münchens Oberbürgermeister Dominik Krause hat sich im Vorfeld schon geäußert. Er zeigt sich bestürzt über den tödlichen Unfall. Seine Gedanken seien bei der Familie des verunglückten Mannes und den Mitarbeitenden des Fahrgeschäfts. Und der OB hat sich auch bei den Einsatzkräften für das schnelle Eingreifen bedankt.
4: Auf dem Oktoberfest in München ist ein 52-jähriger Mitarbeiter eines Fahrgeschäfts tödlich verletzt worden. Er wurde von einer Gondel getroffen und starb dann später im Krankenhaus. Einzelheiten aus München waren das von Birgit Grundner.
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4: Demenz, eine Krankheit, unter der etwa 1,8 Millionen Menschen in Deutschland leiden. Tendenz leider steigend, besonders im Alter tritt sie auf und sie versetzt Betroffene wie Angehörige auch in Wut, Trauer und oft auch in Fassungslosigkeit und führt zu allerlei Missverständnissen mit den eigenen Eltern oder eben auch dem Partner. Um all das besser zu verstehen zu können, wie es halt mit der Schwierigkeit ist, mit Demenzkranken umzugehen, gibt es jetzt so etwas wie einen Demenz-Simulator. Gabi Beck mit den Einzelheiten.
2: Das funktioniert halt nicht.
13: Baustellenhandschuhe liegen bereit. Die Teilnehmer im Demenz-Simulator sollen nun damit einen Knopf ins Knopfloch drücken. Eine der 13 Alltagssituationen, die sie hier ausprobieren. Die Erkenntnis, unter schwierigen Bedingungen sind sie eigentlich fast nicht mehr machbar. Teilnehmerin Caroline Karmann ist genervt.
17: Vielleicht auch ein bisschen Verzweiflung, weil man es nicht schafft, nicht weiß, wie es geht und vor allem nicht versteht, warum es nicht funktioniert. Also er hat wie ein Eigenleben gehabt, der Stift. Der macht, was er will, der Stift. Aber nicht das, was ich will.
13: Ist auch schwer möglich, einen Stift zu führen, wenn man alles nur noch durch den Spiegel betrachten darf, also spiegelverkehrt.
17: Also ich habe es hinbekommen, aber ich würde es jetzt nicht als Schönschrift oder lesbar bezeichnen.
13: An einer anderen Station müssen die Teilnehmer Perlen in einen Becher legen. Auch das fast unmöglich. Alles Beispiele, um den Angehörigen hier zu verdeutlichen, wie es den Demenzkranken geht, wenn gewohnte Routinen und Handgriffe einfach nicht mehr gelingen. Aber auch Lebensereignisse nicht mehr erinnert werden, wie es Teilnehmer Stefan Wächtershäuser bei seiner Mutter erlebt.
2: Meine Mutter, als sie aus dem Urlaub kam, war so eine Vergesslichkeit. Genau gesagt, sie hat geglaubt, sie könnte meinen Vater besuchen, der im Krankenhaus sei. Der ist aber vor 5 Jahren gestorben.
13: Wie geht er als Sohn mit dieser Erkenntnis um, dass die Mutter vieles vergisst und auch den Alltag nicht mehr richtig bewältigen kann? Er ist hin und her gerissen zwischen ihr zu helfen oder sie doch aufzufordern, es selbst zu versuchen.
2: Ich als Beobachter, ich bin auch ein bisschen im Stress, weil unglaublich einfache Dinge plötzlich total schwer werden für den anderen. Hilft das, ob ich helfe, störe ich den, setze ich den unter Druck? Also ich wirbel auch im Kopf rum.

0: Das Bürgerinstitut Frankfurt e.V., das diesen Demenzparcours veranstaltet hat, will erreichen, dass Demenz wahrgenommen wird. Charlotte Schäfer.
1: Der Alltag für Menschen mit Demenz ist ganz anders als unser Alltag. Und so versuchen wir einfach, ein bisschen mehr Verständnis zu schaffen. Dass die Menschen auch mal verstehen, das könnte dahinter liegen, geduldiger werden.
0: Der Demenzsimulator soll also mehr Verständnis für Demenz schaffen und dafür sorgen, dass die Erkrankten als Teil unserer Gesellschaft akzeptiert werden.
2: Unsere Reporterin Gabi Beck war das über einen Demenz-Simulator für Angehörige. Anfang des Monats wurden die neuen PISA-Ergebnisse veröffentlicht. Während Deutschland so schlecht abgeschnitten hat wie noch nie, stand Singapur wieder an der Spitze. Doch was macht das Bildungssystem des Stadtstaates so erfolgreich? Singapur legt inzwischen ziemlich großen Wert auf Problemlösung, Eigenständigkeit und praxisnahes Lernen. Zudem setzt es auf Zukunftstechnologien wie künstliche Intelligenz. Unsere Korrespondentin Jennifer Johnston hat eine Schule besucht, in der KI dabei hilft, Schülerleistungen auszuwerten, Lernlücken frühzeitig zu erkennen und Schüler wie Lehrer gezielt zu unterstützen.
3: Der Chemieunterricht beginnt. First Zoe Grace trägt Schuluniform und Schutzbrille. Vorsichtig schüttet sie zwei Flüssigkeiten ineinander. Im Reagenzglas in ihrer Hand schäumt es. Die Flüssigkeit verfärbt sich. Die 16-Jährige tippt ihre Beobachtungen ins Tablet ein. Im Anschluss bekommt sie direkt ein persönliches Feedback von der künstlichen Intelligenz.
4: As you can see over here, AI has given.
5: Wie du hier sehen kannst, gibt mir die KI Verbesserungsvorschläge. Zum Beispiel könnte ich sagen, dass sich die Farbe von violett zu farblos verändert hat, anstatt einfach nur hat sich entfärbt zu schreiben. Zweitens hat die KI auch Punkte erkannt, die ich nicht erwähnt habe. Zum Beispiel habe ich die Temperaturveränderung nicht angesprochen.
3: Künstliche Intelligenz ist in Singapur Teil des Schulalltags. In der Grundschule lernen Schülerinnen und Schüler die Grundlagen kennen, also was KI überhaupt ist, welche Vorteile und Risiken es gibt. Mit circa 9 Jahren nutzen sie es im Unterricht. First Zoe Grace helfe die KI, ihre Antworten präziser zu formulieren.
5: Gleichzeitig muss ich KI mit Vorsicht nutzen und in der Lage sein, zu unterscheiden, was für mich hilfreich ist und was nicht.
3: Denn die Analyse sei nicht immer zu 100% korrekt, sagt sie. Chemielehrerin Wong zeigt, wie das Tool für die Lehrer aussieht. Sie kann auf dem Tablet live sehen, was die Schülerinnen und Schüler schreiben und sich gleichzeitig mit Hilfe von KI einen schnellen Überblick verschaffen, was viele Schüler falsch verstanden haben oder wo noch Lücken sind.
6: Früher, als wir noch keine KI hatten, musste ich die Arbeitsblätter wieder einsammeln, ich musste sie einzeln durchsehen und ich musste selbst versuchen, sie gedanklich zu analysieren. KI verkürzt die Zeit, die ich dafür benötige, sodass ich mehr Zeit habe, den Schülern individuelles Feedback zu geben.
3: Das Singapurer Bildungsministerium hat in den vergangenen Jahren eigene KI-Werkzeuge entwickelt. Da die Regierung große Sorgen habe, dass Schüler nicht mehr selbst denken, sondern alles an die KI auslagern, sagt Ong Kong Hong, der im Bildungsministerium landesweit die Lehrpläne mitentwickelt.
7: Bei unseren eigenen vom Bildungsministerium entwickelten KI-Werkzeugen achten wir darauf, dass sie keine fertigen Antworten liefern. Sie sind nicht einfach nur Effizienzwerkzeuge oder Abkürzungen, um Hausaufgaben schneller zu erledigen,
3: sondern die KI gebe Rückmeldungen und unterstütze, ähnlich wie im Chemieunterricht. Das übergeordnete Ziel des Lehrplans sei, die Schüler fit fürs 21. Jahrhundert zu machen, Spaß am Lernen zu fördern und das Gelernte in realen Lebenssituationen anwenden zu können. Mit dem Lernen legen Schülerinnen und Schüler in Singapur zudem bereits in jungen Jahren los, weit vor der ersten Klasse im Kindergarten.
5: Soweit ich mich an meine Zeit im Kindergarten erinnere, haben wir schon früh Zahlen gelernt, also einfache Zahlen von 1 bis 10, später von 1 bis 20. Außerdem wurde uns das Alphabet beigebracht. Wir haben auch mit einfachen englischen Wörtern angefangen.
3: Erzählt die 16-jährige Grace, während sie mit einer Pipette eine lila Flüssigkeit in eine klare Flüssigkeit tropft. Im Reagenzglas schäumt es bräunlich auf. Dank des KI-Feedbacks ist ihre Antwort dieses Mal präziser.
2: Singapur führt bei PISA und unsere Korrespondentin Jennifer Johnston hat darüber berichtet, wie KI dort im Bildungssystem eingesetzt wird.
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7: 12.29 Uhr. EU-weiter Boom bei E-Autos. Umwelthilfe klagt gegen neu zugelassenes Insektengift. Viele Winterreifen fallen bei ADAC-Test durch. Das Wetter, mal Sonne, mal Wolken oder bei trocken bis 21 Grad. Mein Name ist Frank Vornert. Boom bei den Elektroautos. Jedes sechste neu zugelassene Auto in der EU war im vergangenen Jahr ein E-Auto. Laut dem Statistischen Bundesamt ist das ein neuer Rekord. HR-Reporterin Ursula Mayer.
8: Speziell in Deutschland war letztes Jahr sogar fast jedes fünfte neu zugelassene Fahrzeug ein Elektroauto. Das war etwas mehr als der europaweite Durchschnitt, aber bei einigen anderen Ländern der EU war der Anteil teilweise noch deutlich höher. Außerhalb der Europäischen Union lohnt ein Blick Richtung Norwegen. Hier hatte letztes Jahr fast jeder neu zugelassene Pkw einen reinen Elektroantrieb.
7: Die deutsche Umwelthilfe reicht Klage ein gegen ein neu zugelassenes Insektengift. Dabei geht es um das Insektizid Leptostar, das im Getreideanbau gegen Schädlinge verwendet wird. Die EU und das Bundesamt für Verbraucherschutz haben das Mittel zugelassen. Die Europäische Behörde für Lebensmittelsicherheit befürchtet dagegen, dass das Insektizid das menschliche Nervensystem schädigen könnte. In Frankreich ist das Mittel deshalb verboten. Der Essener Chemiekonzern Evonik will in den kommenden 3 Jahren 3.200 Stellen weltweit streichen, davon 2.150 in Deutschland. Das hatte das Unternehmen schon im Juni angekündigt. Jetzt sind die Pläne konkreter. ARD-Reporterin Denise Friese.
9: Alles soll sozialverträglich laufen. Details werden mit den Sozialpartnern noch ausgearbeitet, heißt es in einer Mitteilung. Zum Umbauprogramm gehört, dass zum Beispiel das Polyestergeschäft mit Standorten in Mahl und Witten geschlossen wird, außerdem einige kleinere Standorte. Der Stellenabbau gehört zu einem großen Umbauprogramm, das schon seit 3 Jahren läuft. Fast 3000 Stellen wurden bereits abgebaut. Evonik hat in über 100 Ländern Standorte und rund 30.000 Beschäftigte.
7: Am Evonik-Standort in Hanau sind fast 3.000 Menschen beschäftigt, in Darmstadt 1.500, in Steinau 240. Ob oder wie sich der Abbau konkret auf die hessischen Standorte auswirkt, ist im Moment offen. In Europa besuchen Kinder aus ärmeren Familien seltener eine Kita als der Durchschnitt. Das zeigt eine Studie des IFO-Instituts und des Leibniz-Instituts für Wirtschaftsforschung. Besonders deutlich ist der Unterschied in Frankreich und in der Schweiz. Auch in Deutschland ist die Betreuungsquote bei Kleinkindern aus ärmeren Familien etwas geringer. Um die Unterschiede auszugleichen, fordern die Autoren der Studie mehr kostenlose Kita-Plätze. Der Winter steht schon vor der Tür und für viele Autofahrerinnen und Autofahrer heißt das Reifen wechseln. Der ADAC hat jetzt wieder Winterreifen in 2 üblichen Größen getestet. Ergebnis: über die Hälfte der Kleinwagenreifen ist durchgefallen. ARD-Reporter Andreas Reinhardt.
10: Nur 2-mal gab es das Testurteil gut vom ADAC bei den Reifen für Kleinwagen. Getestet wurde die Größe 185, 65, R15. wobei der Continental Winterkontakt TS 870 die beste Bewertung im gesamten Testfeld einfährt. Auch Reifen für Mittelklassewagen waren beim Test dabei. Reifen der Größe 225/50 R17. Hier kam der Pirelli Cinturato Winter 3 auf den ersten Platz.
7: Das waren die Nachrichten. Das Wetter, Sonne und Wolken wechseln sich ab, es ist trocken und die Temperaturen steigen auf 15 bis 21 Grad. Die kommende Nacht wird klar und recht kühl, die Werte sinken auf 8 bis 2 Grad, auch Bodenfrost ist möglich. Morgen viel Sonnenschein und lockere Wolken bis 22 Grad und die weiteren Aussichten. Am Donnerstag ab und zu Schauer, vor allem in Nord- und Osthessen, dabei höchstens 19 Grad. Und am Freitag sonnig und bis 22 Grad. Die Zeit 12.33 Uhr.
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7: Vorsicht auf der A661 Egelsbach Richtung Oberursel. Zwischen Frankfurt-Ost und Frankfurt-Friedberger Landstraße liegt der Fuß einer Warnbarke auf dem linken Fahrstreifen. A3 Frankfurt Richtung Köln zwischen Frankfurt Flughafen und Mönchhof-Dreieck 4 Kilometer Stau. Und A5 Karlsruhe Richtung Heidelberg zwischen Kronau und Waldorf-Wiesloch 4 Kilometer stockend.
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11: Ihnen einen schönen guten Tag. Der demografische Wandel ist ja im vollen Gange. Mehr Menschen gehen in Rente und es kommen aber bei weitem nicht genug Junge nach. Und deshalb klagen viele Branchen über Fachkräftemängel und Kliniken, Pflegeeinrichtungen, auch Busunternehmen, aber auch andere sind da auf Fachkräfte, auch auf den Ausland angewiesen. Schon jetzt kommen nicht genügend, heißt es, immer wieder in der Wirtschaft.
12: Der Rechtsruck bei den letzten Wahlen sei ein Problem, wenn es darum geht, Fachkräfte nach Deutschland zu holen, stellt Tillmann Frank fest. Er ist Chef des Bundesverbandes Internationale Fachkräftegewinnung.
13: Über unsere Wahlergebnisse wird berichtet, auch in den Heimatländern. Da besteht eine Angst, dass wir Zustände bekommen wie früher, also von 33 bis 45 oder wie jetzt in den USA. Und dass es eine feindliche Atmosphäre gegenüber Einwanderung gibt. Und das besorgt die Menschen.
12: Konkrete Zahlen oder Studien gäbe es noch nicht. Beata Berry hat die Firma RecruitMed gegründet und vermittelt Fachkräfte im Gesundheitsbereich. Sachsen-Anhalt sei mittlerweile schwierig, sagt die gebürtige Nordhessin.
14: Wir hatten tatsächlich Kunden dort und wir konnten die Plätze nur sehr, sehr, sehr schwer besetzen. Und wir müssen ja unsere Kandidaten auch schützen. Die sind vielleicht geschützt in dem Rahmen, in der Klinik und so weiter, aber wenn sie zum Bäcker gehen oder irgendwo anders hin, dann fällt das flach, ne?
12: Aber sie sagt auch, noch bestehe großes Interesse, nach Deutschland zu kommen. Viele kommen mittlerweile mit einer sogenannten Chancenkarte. Wer ein paar Jahre Berufserfahrung hat, jünger ist oder Deutschgrundkenntnisse hat, kann mit dieser Chancenkarte kommen, für ein Jahr, und sich einen Job suchen. Das hat Manni aus Indien gemacht. Und hier dann festgestellt, wenn du Deutsch kannst, ist es keine große Herausforderung. Wenn nicht, ist es hart. Deshalb lerne ich weiter Deutsch. Die größte Hürde ist einfach die Sprache. Deshalb findet er zurzeit keine Arbeit. Bei einer Veranstaltung im Amt für multikulturelle Angelegenheiten in Frankfurt erhofft er sich Hilfe und Informationen, wie es für ihn weitergehen kann. Natürlich hat der indische IT-Spezialist auch die letzten Wahlen verfolgt. Ob ihm das Sorgen macht?
15: No, absolutely no.
12: Nein, absolut nicht, weil ich weiß, dass in Deutschland Fachkräfte fehlen. Und wenn du die benötigten Fähigkeiten hast, musst du dir keine Sorgen machen. Daran glaube ich ganz fest. Wenn du die Lücken füllen kannst, dann gibt es keinen Grund, sich zu sorgen. Ich bin da sehr optimistisch. Wer mit einer sogenannten Chancenkarte kommt, muss nicht einmal zwingend Grundkenntnisse Deutsch vorweisen, kritisieren viele Institutionen und Verbände. Obwohl die meisten Unternehmen gerade das erwarten. Vielen sei das nicht klar, wenn sie mit der Chancenkarte nach Deutschland kommen. Julia Sternberg vom Welcome Center Frankfurt Rhein-Main sagt, sie sei froh, wenn die Leute sich schon aus ihrer Heimat melden.
16: Wir beraten auch Leute, die noch im Ausland sind. Ein großer Teil ist in Indien. Da können wir natürlich vorbauen und sagen, es ist sehr, sehr schwierig, ohne gute Deutschkenntnisse eine Arbeit zu finden. Lernt erstmal bis zu einem gewissen Niveau B1, B2 Deutsch in euren Heimatländern. Dann sind die Chancen auch besser.
12: Auch Vijaya aus Mumbai ist zu der Infoveranstaltung gekommen, weil sie trotz 20 Jahren Berufserfahrung und mehrerer internationaler Abschlüsse in Chemie hier keinen Job findet. Der Rechtsruck bei den letzten Wahlen beunruhigt sie noch nicht wirklich.
17: Indien und Deutschland haben gute Beziehungen. Deshalb glaube ich, diese politischen Entwicklungen betreffen Indien nicht. Das macht mir keine Sorgen. Ich glaube, das Hauptproblem bei mir ist die Sprache, vielleicht auch, dass ich etwas älter bin und vielleicht sogar überqualifiziert.
12: Das seien vielleicht die Gründe dafür, dass sie noch keinen Job gefunden hat. Deshalb will auch sie vor allem ihr Deutsch verbessern.
11: Lars Hofmann war das über den Fachkräftemangel, den wir auch hier bei uns in Hessen haben.
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11: Das Bundeskabinett hat den Gesetzentwurf zum Tankrabatt beschlossen. Vom 1. Oktober an bis Ende des Jahres sollen die Steuern auf Benzin und Diesel um 17 Cent pro Liter gesenkt werden. Das Finanzministerium rechnet damit, dass der Bund durch die Maßnahme rund 2,5 Milliarden Euro weniger einnimmt. So einen Rabatt hatten wir ja schon mal, und zwar von Mai bis Juni. Damals wurden die Spritpreise gedämpft. Die Mineralölkonzerne gaben die Steuersenkung allerdings nämlich nicht vollständig an die Autofahrer weiter. Eva Huber aus unserem ARD-Hauptstadtstudio darüber, wie konkret jetzt der neue Tankrabatt bei den Spritpreisen funktionieren soll.
18: Die Bundesregierung legt den Tankrabatt wieder auf. Den gab es schon mal im Mai und Juni dieses Jahres. Und die Bundesregierung will das jetzt nochmal genauso machen. Das funktioniert so, dass sie die Energiesteuer auf Benzin und Diesel senkt. Nämlich um 14 Cent pro Liter. Dadurch müssen Autofahrer und Autofahrerinnen auch weniger Mehrwertsteuer auf ihren Sprit zahlen. Die Bundesregierung rechnet deshalb insgesamt mit einer Entlastung von rund 17 Cent pro Liter. Gelten soll der Tankrabatt ab dem 1. Oktober bis zum Ende des Jahres. Die Hoffnung ist, dass dadurch Tanken deutlich billiger wird. Beim letzten Tankrabatt hat das ganz gut geklappt. Aber die Mineralölkonzerne hatten die Steuersenkung damals nicht vollständig an die Autofahrer weitergegeben.
11: Warum hat sich die Bundesregierung jetzt doch dann so schnell geeinigt?
18: Die Preise an den Zapfsäulen, die sind in den letzten Wochen noch mal deutlich nach oben gegangen. Vor allem dadurch, dass jetzt mehrere wichtige Öltransportwege stark unter Druck sind. Durch den Irankrieg und jetzt auch durch den Konflikt im Jemen. Das hat aus Sicht der Bundesregierung eine neue Qualität. Und deshalb will sie handeln, und der Tankrabatt ist ein Teil dieses Lösungspakets. Außerdem soll es zum Beispiel einen Spritpreisdeckel geben, der soll ausgearbeitet werden. Das Paket wurde vergangene Woche von der Koalition beschlossen, also noch vor den Landtagswahlen jetzt am Wochenende. Aber die Stimmung im Land und die Sorgen vieler Menschen, sich ihr Leben hier nicht mehr leisten zu können, das dürfte mit ein Grund für diese Maßnahmen sein.
11: Das Bundeskabinett hat den Gesetzentwurf zum Tankrabatt beschlossen. Vom 1. Oktober an bis Ende des Jahres sollen die Steuern auf Benzin und Diesel um 17 Cent pro Liter gesenkt werden. Einzelheiten waren das von Eva Huber.
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11: Viele Menschen fühlen sich in Bus und Bahn nicht mehr sicher, und die Zahl der Angriffe auf Personal in Bus und Bahn steigt auch immer weiter. Allein in der ersten Jahreshälfte ist es zu 1630 Angriffen auf Beschäftigte der Bahn gekommen. Bei der Deutschen Bahn und auch im öffentlichen Nahverkehr reagiert man jetzt mit zusätzlichen Sicherheitsmaßnahmen. So werden derzeit zum Beispiel immer mehr Bahnmitarbeitende im Nah- und Fernverkehr mit Bodycams ausgestattet, also kleine Kameras, die von Zugbegleitern dann freiwillig genutzt werden können und mit denen auch Tonaufzeichnungen gemacht werden sollen. Doch was können die wirklich bewirken? Was gibt das Gefühl der Sicherheit zurück? Darüber habe ich mit dem Gewaltforscher Leon Walter vom Institut für Konfliktforschung in Bielefeld vor der Sendung gesprochen. Herr Walter, viele Busfahrer erzählen, sie werden nicht nur beschimpft, sondern auch bespuckt oder auch körperlich bedroht. Schaffner wollen vor allem nachts nicht allein unterwegs sein, weil sie Angst haben vor tätlichen Angriffen. Ist Gewalt gegen Beschäftigte im Nah- und Fernverkehr mittlerweile leider zum Alltag geworden?
19: Ja, das kann man durchaus so sagen, zumindest wenn wir über so allgemeine Respektlosigkeiten sprechen, wie zum Beispiel bepöbelt werden oder auch angespuckt werden. Also das ist durchaus etwas, was viele Beschäftigte im öffentlichen Personenverkehr sehr regelmäßig erleben. Und jeden Tag werden mehrere Bahnbeschäftigte in Deutschland auch körperlich angegriffen.
11: Wenn die Gewalt gegen Menschen, die in der Bahn oder im öffentlichen Nahverkehr arbeiten, zunimmt, wie kann man das überhaupt erklären? Also woher kommt diese Aggression?
19: Menschen, die im öffentlichen Personenverkehr arbeiten, werden vor allem deswegen häufig angegriffen, weil sie vor allem im Rahmen von Fahrscheinkontrollen Konflikte austragen, bei denen sie sozusagen als Stellvertreter ihres Verkehrsunternehmens angesehen werden, für die sie arbeiten. Und bei vielen Fahrgästen ist es dann so, dass sie sich teilweise zu Recht oder zu Unrecht unfair behandelt fühlen. Und die reagieren dann selten, aber leider immer häufiger aggressiv, um für ihre Bedürfnisse einzustehen. Und das ist übrigens etwas, was wir nicht nur im öffentlichen Personenverkehr beobachten, sondern in vielen anderen Bereichen im öffentlichen Raum auch, zum Beispiel im Gesundheitswesen oder im öffentlichen Dienst. Und hier wird sicherlich auch die Krisenlage der vergangenen Jahre eine große Rolle spielen, die eben dazu geführt hat, dass es den Menschen in Deutschland im Schnitt vielleicht ein bisschen schlechter geht als früher.
20: Was für Personengruppen sind denn das? Wer ist da überproportional daran beteiligt, an diesen Übergriffen?
19: Diese Frage ist gar nicht so einfach zu beantworten, weil die Datengrundlage hier ein bisschen undurchsichtig ist. Es scheint so zu sein, dass Menschen mit familiärer Migrationsgeschichte hier etwas häufiger vorkommen, was aber auch ein statistisches Phänomen sein kann, weil Menschen mit Migrationsgeschichte in Deutschland häufiger jung und männlich sind. Und vor allen Dingen, wenn wir von körperlicher Gewalt reden, dann ist das eher ein junges und männliches Phänomen. Insgesamt berichten die Bahnbeschäftigten in unserer Studie, die wir an der Uni Bielefeld hier durchgeführt haben, aber auch, dass Gewalt ein Phänomen ist, das wirklich von der Breite der Gesellschaft ausgeht.
20: Die Bahn will da jetzt ein wenig gegensteuern. Zum einen mit mehr Personal. Teilweise sind die Schaffner zu zweit jetzt unterwegs, aber auch indem sie vermehrt Bodycams einsetzen. Was genau könnte das bewirken? Hätte das aus Ihrer Sicht vielleicht die Wirkung, dass dadurch die Übergriffe nachlassen?
19: Ja, ich denke, insgesamt ist seitens der Unternehmen und ehrlicherweise auch der Politik eine Strategie notwendig, die den Schutz der Bahnbeschäftigten kompromisslos zur obersten Priorität macht. Zur Not auch zulasten einer Sanktionierung der Fahrscheine. Wenn wir zum Beispiel von Bodycams reden, dann wäre super wichtig, dass die eben eine präventive Maßnahme sind. Dann können sie eine schützende Wirkung haben. Also wer sie zum Beispiel zur Beweissicherung in einer Fahrscheinkontrolle benutzt, um Fahrgäste eines Fehlverhaltens zu überführen, der könnte damit eben auch eine Eskalation der Situation riskieren. Also der Schutz der Beschäftigten muss an oberster Stelle stehen und alle Maßnahmen zum Schutz müssen eben danach ausgerichtet werden.
20: Dann blicken wir mal auf die anderen Fahrgäste. Also wie kann auch bei den anderen Fahrgästen wieder mehr ein Gefühl der Sicherheit entstehen? Auch hier gibt es ja eine große Verunsicherung. Also wenn zum Beispiel einer jetzt in einem Waggon rumpöbelt und sich mit dem Kontrolleur oder der Kontrolleurin dann anlegt, dann entsteht da ja so eine richtige Angstsituation auch bei den anderen Fahrgästen.
19: Ja, ich denke, dass vor allen Dingen auch in den Medien in den letzten Monaten sehr häufig über Gewaltereignisse im öffentlichen Personenverkehr gesprochen wurde. Wir hatten ja Anfang des Jahres zum Beispiel dieses tödliche Ereignis bei Kaiserslautern, wo ein Zugbegleiter getötet wurde bei der Arbeit. Und diese Darstellung führt dann sicherlich auch dazu, dass wir eher überschätzen, wie gefährlich der öffentliche Personenverkehr wirklich ist. Nichtsdestotrotz ist Deutschland ein sehr sicheres Land und die allermeisten Fahrten mit Bus und Bahn laufen völlig friedlich ab. Nur unser Sicherheitsgefühl folgt eben eher so einer Intuition und so subjektiven Gefühlen, die dann auch durch solche Schilderungen wie die des tödlichen Angriffs geprägt werden. Und trotzdem, würde ich sagen, sprechen die Zahlen eine eindeutige Sprache. Und sich genau das vor Augen zu führen und vielleicht auch an die vielen Bahnfahrten zu denken, die man selbst sicher und ungefährdet absolviert hat, kann hier Abhilfe schaffen.
20: Hätten Sie denn so einen kleinen Maßnahmenkatalog parat, wo Sie sagen, wenn man die und die Punkte einführt, dann würde es auf jeden Fall sicherer werden?
19: Also für die Bahnbeschäftigten ein großes Problem ist die häufigen Verspätungen. Und das ist leider ein Problem, wo wir in absehbarer Zeit wahrscheinlich keine Besserung erfahren werden. Aber auf der anderen Seite, die größte Gefahr für Bahnbeschäftigte sind die Fahrscheinkontrollen. Und Unternehmen müssen ihren Beschäftigten den Ermessensspielraum geben, in Fahrscheinkontrollen auch mal 5 gerade sein zu lassen. Vor allen Dingen, wenn sie merken, dass eine Situation eskaliert. Also auch Beschäftigte müssen dazu befähigt werden, ihre eigene Sicherheit an erste Stelle zu stellen. Ich glaube, das ist die vielversprechendste Maßnahme, die man hier vorschlagen kann.
20: Könnte aber auch dazu führen, dass diejenigen, die rumpöbeln und keinen Fahrschein haben, dann immer durchkommen und diejenigen, die anständig sind, ich sag's mal ganz salopp, und ihren Fahrschein lösen, die sind dann die Dummen.
19: Ja, das Ziel soll natürlich nicht sein, dass wir diese Kontrollsituation vollständig aufheben, sondern dass wir Beschäftigte dafür sensibilisieren, was eine Situation ist, wo sie diese Sanktionierung wirklich durchsetzen können, wo sie vielleicht in Doppelbesetzung arbeiten, wo vielleicht Sicherheitspersonal mit an Bord ist, die auch dabei unterstützend wirken kann. Also es geht nicht darum, Pöbler und auch Aggressoren hier aus der Verantwortung zu nehmen. Es geht nur darum, vor allen Dingen die Kontext und Situation zu erkennen, wo eine Sanktionierung auch sicher möglich ist.
20: Glauben Sie denn, dass es helfen würde, wenn es ganz einfach härtere Strafen gebe für Pöbler, für Menschen, die eben, ich sag jetzt mal, Schaffner und Schaffnerinnen angreifen?
19: Nein, und zwar ganz einfach. Ich persönlich wüsste nicht, was mir jetzt blüht, wenn ich mich übergriffig gegenüber einem Zugbegleiter verhalten würde. Und das gilt natürlich für all die Menschen, die das tatsächlich tun auch. Also diese Abschätzbarkeit von negativen Konsequenzen ist sicherlich ein wichtiger Faktor. Und da können auch dann Bodycams eine Rolle spielen. Aber die meisten Menschen wissen doch überhaupt nicht, was sie eigentlich erwarten können. Stärkere Bestrafungen können vielleicht eine Maßnahme sein, aber nicht mit dem Ziel, dann Gewalt zu verhindern. Da sehen wir keinen Anlass zu denken, dass das eine präventive Maßnahme sein könnte.
20: Die Zahl der Übergriffe auf Personal in Bus und Bahn nimmt stetig zu. Darüber gesprochen habe ich mit dem Gewaltforscher Leon Walter vom Institut für Konfliktforschung in Bielefeld. 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
20: Ja, du kommst ja nicht rein. So heißt es nun für Mitarbeiter von drei Medien in den USA. Die dürfen nämlich ab sofort nicht mehr zu den Pressekonferenzen im Weißen Haus. Da wurde ihnen mal eben der Zugang verboten vom Präsidenten, weil sie angeblich Falschnachrichten verbreitet hätten. Unter anderem trifft das den Nachrichtensender CNN. Donald Trump sieht sich im Recht, weil er meint, es sei Pflicht, Medien den Zugang zum Weißen Haus zu verweigern, wenn die falsch berichten. Kritiker sehen darin allerdings einen Angriff auf die Pressefreiheit. Wie die Medien in den USA nun reagieren und was das heißt für die Berichterstattung, das zeigt uns unser Korrespondent in den USA, Ralf Borchert, auf.
21: Traditionell begleitet im täglichen Wechsel einer der fünf großen Sender ABC, CBS, NBC, CNN und Fox News den Präsidenten auf Schritt und Tritt und stellt die Bilder allen Medien zur Verfügung. Am Montag wäre CNN an der Reihe gewesen, keiner der anderen Sender sprang ein, auch nicht der sonst stets Trump-freundliche Sender Fox News. Fox-Korrespondentin Jackie Heinrich ist zudem die Präsidentin der White House Correspondents Association, des Verbands der Korrespondenten, die aus dem Weißen Haus berichten. Sie betonte in ihrem Sender, die drei ausgeschlossenen Medien würden sich zu Recht gegen Trump wehren. Es bekommt nicht jeder automatisch Zugang zum Weißen Haus, aber wenn die Akkreditierung einmal erteilt ist, kann man sie nicht wieder entziehen, weil man die Berichterstattung nicht mag. Heinrich ergänzte, wenn jetzt ein Präzedenzfall geschaffen werde, könnten auch künftige US-Präsidenten ihnen nicht genehme Medien ausschließen. Man müsse an die langfristigen Folgen solcher Entscheidungen denken. Trump selbst wiederholte seinen Vorwurf, die drei ausgeschlossenen Medien würden nur Falschnachrichten verbreiten. Bei einer Pressekonferenz mit New Yorks Bürgermeister Soran Mamdani, die von einem lokalen New Yorker Fernsehsender übertragen wurde, sagte Trump:
22: I think that these outlets have an obligation to be fair.
21: Ich denke, diese Unternehmen haben eine Verpflichtung, fair zu sein. Und wenn es Fake News sind, habe ich die Verpflichtung, sie nicht zuzulassen.
22: And if they're fake news, I really think I have an obligation not to allow them.
21: Dennoch sind die meisten Juristen der Ansicht, dass der Ausschluss der drei Medien keinen Bestand haben wird. Über den Eilantrag von CNN, MS Now und Politico entscheidet der gleiche Richter, der schon während Trumps erster Amtszeit einen ähnlichen Fall verhandelt hat. Damals wurde CNN-Korrespondent Jim Acosta von Trump ausgeschlossen. Bundesrichter Timothy Kelly, obwohl von Trump selbst ernannt, hat die sofortige Wiederzulassung Acostas angeordnet. Der auf das Thema Pressefreiheit spezialisierte Anwalt Connor Fitzpatrick meinte jetzt bei CNN:
23: This is a violation of the First Amendment.
21: Dies ist ein Verstoß gegen den ersten Verfassungszusatz. Schon morgen am Mittwoch findet die erste Anhörung vor Gericht statt. Der Eilentscheid könnte noch am gleichen Tag fallen, sicher ist das aber nicht. Wenn eine neue Niederlage vor Gericht droht, warum hat Donald Trump den Streit dann jetzt vom Zaun gebrochen? Mehrere US-Medien berichten, Trumps persönliche Assistentin Natalie Harp habe ihm kurz zuvor Zitate von CNN, MS Now und Politico präsentiert. Der Anwalt Ty Cobb, in Trumps erster Amtszeit einer seiner Rechtsberater, meint:
24: Trump
21: nimmt das alles persönlich. Es ist eine Folge seines übersteigerten Narzissmus. Jede Art von Kritik erzeugt für ihn einen Feind.
0: creates an enemy.
21: Stephanie Grisham, in Trumps erster Amtszeit vorübergehend für die Pressearbeit im Weißen Haus zuständig, sagte ebenfalls bei CNN: Es ist kein Geheimnis, dass er sich in dieser Amtszeit nur noch mit Leuten umgeben hat, die ihm das sagen, was er hören will. Und selbst wenn ihm jemand rät, etwas nicht zu tun, er macht am Ende sowieso, was er will. Er tut, was er will, wann er will.
20: In den USA eskaliert der Streit über die Berichterstattung aus dem Weißen Haus und die Pressefreiheit, weil US-Präsident Donald Trump unter anderem CNN den Zugang zu den Pressekonferenzen dort untersagt hat. Informationen waren das aus Washington von unserem USA-Korrespondenten Ralf Borchert. Los Angeles öffnet heute das Lucas-Museum für narrative Art, was so übersetzt so viel heißt wie Erzählkunst bedeutet. Gemeint sind damit Bilder, die Geschichten erzählen. Star Wars-Regisseur George Lucas plant das Projekt ja seit Jahren und macht dort jetzt Teile seiner Privatsammlung für die Öffentlichkeit zugänglich. Antje Sieb, unsere USA-Korrespondentin, war schon drin. Antje, es geht ja um Star Wars, oder?
2: Es geht ein bisschen um Star Wars, aber auch wirklich nur ein bisschen. Es gibt eine Star Wars Ausstellung mit Landgleitern, Speederbikes etc. und vielen Kostümen. R2-D2 und C-3PO sind natürlich auch dabei.
3: We're very proud of our Star Wars connection. It is actually only 7% of the museum.
2: Aber insgesamt macht das hat mir die Museumschefin Tracy Bates gesagt, nur ungefähr 7% aus.
20: Ja, und was gibt's da sonst noch so zu sehen?
2: Ansonsten gibt es jede Menge Comiczeichnungen, Wandbilder, zum Beispiel ein paar Banksys. Es gibt Fotografien, Illustrationen, aber auch Gemälde, eins von Frida Kahlo zum Beispiel. Zusammengefasst zum Teil unter sehr weiten Oberbegriffen, sowas wie Familie, Abenteuer, Liebe, Comics. Es ist also eine ziemlich bunte Mischung von dem, was George Lucas und seine Frau in Jahrzehnten gesammelt haben. Lucas wollte auch Sachen ausstellen, von denen er findet, dass sie sonst zu wenig Aufmerksamkeit kriegen. Und er sagt, guckt euch das an, wenn es euch anspricht, ist es gut. Und wenn nicht, dann geht ihr einfach weiter.
20: Wie ist es denn? Lohnt sich diese Ausstellung wirklich?
2: Star Wars-Fans müssen sich vor allem darüber im Klaren sein, dass es halt nicht so viel Star Wars zu sehen gibt. Man hat schon den Eindruck, dass die Planer hoffen, wenn man deshalb erstmal da ist, dann guckt man sich vielleicht auch noch was anderes an. Mir persönlich hat so ein bisschen gefehlt, dass mir jemand auch noch zusätzliche Hintergrundinfo zu den Stücken gibt. Es gibt wenig Info direkt an den Wänden bei den Bildern. Man kann allerdings einen digitalen Führer aufrufen. Das passt natürlich auch irgendwie ins Konzept, diese wenige Information, weil die Bilder sollen ja die Geschichte erzählen. Also wenn man bereit ist, sich darauf einzulassen, dann kann man da sicher einiges an Zeit verbringen. Es gibt zusätzlich auch noch ein permanentes Kinoprogramm in zwei Kinos, wo man sich Dokus und dergleichen angucken kann. Und was mir total gut gefallen hat, das ist einfach auch das Museumsgebäude. Das sieht von außen aus wie ein Raumschiff, hat ganz viele runde Formen in der Gartenanlage mit begehbarem Dach. Da gibt es natürlich auch viel Gelegenheit für coole Fotos.
20: In Los Angeles beginnt das oder öffnet heute das Lucas Museum für narrative Art. Und unsere USA-Korrespondentin Antje Sieb hat sich das schon mal angeschaut für uns.
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20: Heute beginnen auch die World Skills im chinesischen Shanghai. Es ist die größte Weltmeisterschaft für Nachwuchshandwerker. Sie findet alle 2 Jahre statt. In Asien hat sie den besten Ruf. Junge Handwerker trainieren da jahrelang dafür. Rund 1400 Teilnehmerinnen und Teilnehmer aus 70 Ländern und aus mehr als 60 Berufen treffen sich da. Mit dabei sind auch 36 junge Handwerker aus Deutschland, darunter 4 aus Hessen. Michael Pörtner hat die Einzelheiten.
4: Tim rührt in einem Topf Farbe an.
5: Ich stelle mir jetzt die Dicke der Farbe ein. Das mache ich halt, weil wir müssen ja mit dem Strichzieher Striche ziehen. Und da brauchen wir halt die richtige Konsistenz. Es dürfen nicht zu dick sein, dass sich die Farbe halt schön ziehen lässt.
4: Der 21-jährige Maler und Lackierer aus Hof Bieber in der Rhön tritt bei den World Skills in Shanghai an. Das ist der weltgrößte Wettbewerb für Nachwuchshandwerker. Da muss jeder Pinselstrich sitzen. Und zwar in einer vorgeschriebenen Zeit.
5: Die Schwierigkeit ist, also Genauigkeit jetzt hier zum Beispiel bei der Wand, wo wir gerade dran sind, hat man 1 mm Maßtoleranz. Das fängt an beim Aufzeichnen und geht dann weiter beim Ausmalen. Und wie gesagt, 1 mm ist nicht viel. Da muss man schon sehr genau sein. Und das ist so die Schwierigkeit, das dann in der Zeit hinzubekommen und auch ordentlich hinzubekommen.
4: Die Konkurrenz ist groß. Mehr als 1400 Nachwuchshandwerker treten in dem Wettbewerb gegeneinander an. Die asiatischen Teilnehmerinnen und Teilnehmer werden gezielt darauf vorbereitet. Auch Tim hat viel trainiert.
5: Du musst wissen, wo es drauf ankommt, die Ecken, gerade Linien und so. Du brauchst ein kleines Auge dafür. Ja, ich sag mal, viel durchüben. Und wenn du das jeden Tag, wenn du jeden Tag damit zu tun hast, dann hast du einfach ein Auge dafür irgendwann. Früher oder später.
4: Das Schöne an dem Beruf ist, dass man abends sieht, was man geschafft hat. Tim gehört zum Team Deutschland. Die 36-köpfige Mannschaft ist letzte Woche von Frankfurt nach Shanghai geflogen. Die Bautischler vertritt Finn Gücker aus Battenberg an der Eder.
0: World Skills kann man sich vorstellen, das ist die Weltmeisterschaft der Berufe. Also da treten Nachwuchstalente aus der ganzen Welt in den unterschiedlichsten Berufen an. Das Wettkampfalter, was man maximal haben darf, liegt bei 22 Jahren im Wettbewerbsjahr. Ich bin jetzt schon 22. Das bedeutet, das ist die einzige Chance, die ich da habe, daran teilzunehmen.
4: Auch für ihn ist Genauigkeit das A und O. Übungsaufgabe etwa, ein Fensterelement filigran herauszuarbeiten.
0: Letztendlich kommt es wirklich auf Zehntelmillimeter an. Wir haben einen Unterschied drin von 3/10. Das ist zwar schon gut, aber noch nicht perfekt. Weil so kleine Fehler summieren sich halt recht schnell zu großen Fehlern.
4: Er möchte bei dem Wettbewerb einen Platz im oberen Drittel erreichen. Und auch Tim aus Hofbieber würde sich über eine gute Platzierung freuen.
5: Eine Medaille wäre schön, aber ich bin jetzt auch kein Typ, der sagt, ich muss unbedingt mit Gold nach Hause kommen. Ich will einfach das Beste abliefern oder die beste Form von mir selbst sein in Shanghai. Und dann bin ich zufrieden.
20: Ja, heute beginnen die World Skills im chinesischen Shanghai, also die größte Weltmeisterschaft für Nachwuchshandwerker. Und es sind auch 36 junge Handwerker aus Deutschland bzw. 4 aus Hessen mit dabei.
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26: 13 Uhr. EU und Philippinen wollen Freihandelsabkommen schließen. Jede 6. Auto-Neuzulassung in EU ist Elektroauto. Viele Winterreifen fallen bei ADAC-Test durch. Das Wetter, mal Sonne, mal Wolken und dabei trocken bis 21 Grad. Mein Name ist Frank Vornat. Die Europäische Union und die Philippinen haben sich auf ein Freihandelsabkommen geeinigt. Durch das Abkommen will die EU unabhängiger werden von Rohstoffen aus China. ARD-Korrespondent Andreas Mayer-Feist.
27: Die Philippinen bieten sich als eine Alternative an. Mit einer jungen englischsprachigen Bevölkerung, einer boomenden Industrie und mit wertvollen Rohstoffen, die unter anderem für Autobatterien dringend benötigt werden. Noch gehen diese kritischen Rohstoffe, von denen die Philippinen sehr viele besitzen, größtenteils nach China. Mit einem Freihandelsabkommen will die EU erreichen, dass diese Materialien in größeren Mengen und zu attraktiven Preisen für Europa verfügbar werden.
26: Jedes 6. Auto, das in der EU neu zugelassen wird, ist mittlerweile ein Elektroauto. Diesen neuen Höchststand meldet das Statistische Bundesamt und beruft sich auf die europäische Behörde Eurostat. Der Anteil reiner E-Autos bei den Neuzulassungen ist danach innerhalb von 10 Jahren von 0,4 auf 17,3% gestiegen. Deutschland liegt mit gut 19% leicht über dem Durchschnitt. EU-Spitzenreiter ist Dänemark mit knapp 68%. In Europa besuchen Kinder aus ärmeren Familien seltener eine Kita als der Durchschnitt. Das zeigt eine Studie des IFO-Instituts und des Leibniz-Instituts für Wirtschaftsforschung. Besonders deutlich ist der Unterschied in Frankreich und in der Schweiz. Auch in Deutschland ist die Betreuungsquote bei Kleinkindern aus ärmeren Familien etwas geringer. Um die Unterschiede auszugleichen, fordern die Autoren der Studie mehr kostenlose Kita-Plätze. Gäste müssen kurzfristig woanders untergebracht werden. Die Beschäftigten sind bis auf Weiteres freigestellt. In Frankfurt bleibt das Crown Plaza Hotel dauerhaft geschlossen. Das meldet der Betreiber. Betriebsrat und Gewerkschaft NGG kritisieren, sie seien weder über die Gründe informiert worden, noch darüber, wie es mit den knapp 50 Mitarbeitern weitergeht. Am Gebäude in Frankfurt gibt es wohl erhebliche Mängel. Deshalb war das Hotel geräumt worden. Der Winter steht schon vor der Tür und für viele Autofahrerinnen und Autofahrer heißt das Reifen wechseln. Der ADAC hat jetzt wieder Winterreifen in zwei üblichen Größen getestet. Ergebnis: über die Hälfte der Kleinwagenreifen ist durchgefallen. ARD-Reporter Andreas Reinhardt.
11: Nur zweimal gab es das Testurteil gut vom ADAC bei den Reifen für Kleinwagen. Getestet wurde die Größe 185, 65, R15. Wobei der Continental Winterkontakt TS 870 die beste Bewertung im gesamten Testfeld einfährt. Auch Reifen für Mittelklassewagen waren beim Test dabei. Reifen der Größe 225 50 R17. Hier kam der Pirelli Cinturato Winter 3 auf den ersten Platz.
26: Das waren die Nachrichten. Das Wetter: am Nachmittag wechseln sich Sonne und Wolken ab. Es ist trocken und die Temperaturen erreichen 15 bis 21 Grad. Die kommende Nacht wird klar und recht kühl. Die Werte sinken auf 8 bis 2 Grad. Auch Bodenfrost ist möglich. Morgen dann viel Sonnenschein und lockere Wolken bei Werten bis 22 Grad. Die weiteren Aussichten: am Donnerstag ab und zu Schauer, vor allem in Nord- und Osthessen, höchstens 19 Grad. Am Freitag sonnig und bis 22 Grad. Die Zeit 13.04 Uhr.
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26: A3 Frankfurt Richtung Köln zwischen Frankfurter Kreuz und Mönchhof-Dreieck. 4 Kilometer Stau, die Verzögerung 20 bis 30 Minuten. A5 Karlsruhe Richtung Heidelberg zwischen Kronau und Waldorf-Wiesloch. 4 Kilometer stockender Verkehr. A7 Würzburg Richtung Fulda zwischen Bad Brückenau-Wildflecken und Bad Brückenau-Volkers. 2 Kilometer stockender Verkehr wegen Bergungsarbeiten auf dem rechten Fahrstreifen.
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12: Wieder einen schönen guten Tag. Um eine Volkspartei zu sein, da muss man möglichst ja viele Menschen in der Gesellschaft auch ansprechen oder zumindest ein Angebot haben, bei dem viele sagen, ja, da bin ich dabei. Das hat für die CDU bei den letzten Landtagswahlen ja nicht mehr so richtig gut funktioniert. Den Begriff Volkspartei hat auch Bundeskanzler und CDU-Chef Friedrich Merz aufgegriffen gestern. Er hat gesagt, es gehe nun darum, wie wir das wieder erreichen, was wir mal waren und was wir leider nur noch in einigen Teilen des Landes sind, nämlich Volkspartei. Zitat Ende. In Mecklenburg-Vorpommern ist die CDU aus dem Landtag geflogen, zum ersten Mal in der Geschichte in der Bundesrepublik mit nur 4,9%. Auch in Berlin gab es deutliche Verluste, von der Wahl in Sachsen-Anhalt mal ganz zu schweigen. Die Menschen im Land sind also unzufrieden mit der Politik der Bundesregierung und mit dem Bundeskanzler. Auch das haben diese Wahlen wiederum gezeigt. Trotzdem will Friedrich Merz an den Reformen festhalten. Er lässt aber schon durchblicken, dass er offen ist für die ein oder andere Änderung. Darüber hat mein Kollege Dirk Wagner mit Johannes Hilje gesprochen. Er ist Politik- und Kommunikationsberater, hat schon für die SPD, die FDP und die Grünen gearbeitet und er hat ihn gefragt, Friedrich Merz hat ja nach den Wahlen schon Begriffe wie Desaster oder Zäsur verwendet. Was denken Sie, wie groß ist die Krise der CDU wirklich?
13: Die Krise ist groß, aber es ist nicht nur eine Krise der CDU, sondern der demokratischen Mitte insgesamt. Wir haben ja bei beiden Wahlen gesehen, dass die Ränder links und rechts zugelegt haben. Und in Mecklenburg-Vorpommern werden wir jetzt sogar die dramatische Lage haben, dass im Landtag es neben einer möglichen rot-rot-grünen Regierungskoalition nur noch eine große Oppositionspartei gibt. Und das ist die AfD, die dann sogar eine Sperrminorität hat.
14: Jetzt hat Friedrich Merz ja schon angekündigt, das Programm, das Profil und die Struktur der CDU zu überprüfen. Das klingt so ein bisschen abstrakt. Was muss er da Ihrer Meinung nach anpacken als erstes?
13: Ja, ein neues Grundsatzprogramm hat die CDU ja erst vor 2 Jahren beschlossen. Also das kann jetzt sicherlich nicht die Lösung sein. Ich glaube, es geht um Substanz und auch Stil des Regierens. Erstens würde ich der CDU raten, weniger über die Brandmauer zur AfD zu reden und mehr über ein Zukunftsbild für die Republik. Zweitens weniger über Personal debattieren, mehr Leistungsnachweise des Regierens liefern. Und drittens, ja, auch wieder so etwas wie Ansprechpartner für die Sorge und Nöten der Menschen zu sein. Manche haben ja schon das Gefühl, dass diese Partei und gerade auch dieser Kanzler eigentlich sehr weit weg ist von der Lebensrealität vieler Menschen.
14: Da hat ja nun Friedrich Merz gestern auch bei seiner Rede versucht, drauf einzugehen. Da war er ja schon deutlich, ja, ich sag mal, weicher als vielleicht bei früheren Auftritten, wo er auch jetzt Verständnis hat erkennen lassen für die Sorgen der Menschen. Wie haben Sie das wahrgenommen?
13: Ja, am Sonntag, direkt 18 Uhr, war das noch so eine Jetzt-erst-recht-Botschaft, finde ich. Und gestern hat er sie dann noch so ein bisschen ergänzt um eine Ich-habe-verstanden-Botschaft. Mhm. Die braucht er auch unbedingt, weil die Kanzler-Volk-Beziehung, die ist ja nicht nur kommunikativ, sondern auch politisch gestört. Und bei den Reformen, da braucht er vor allem eine bessere Balance von Einschnitten und Entlastungen. Die Menschen haben ja das Gefühl, dass diese Reformen vor allem Kürzungen bedeuten und auch die Gerechtigkeit im Land eigentlich noch weiter beschädigen. Aber das muss er jetzt mit Substanz füllen. Also bei der Steuerentlastung zum Beispiel, da könnte er vielleicht noch etwas nachlegen. Er könnte auch diese Entscheidung zu den Krankschreibungen revidieren. In jedem Fall muss er die Bevölkerung auch ein Stück weit positiv überraschen und zeigen, ich habe das verstanden, dass ihr auch in dieser Zeit nicht nur mit Kürzungen zu begeistern seid, sondern da muss man auch eine Brücke bauen über dieses Tal, über das wir wahrscheinlich schon ein Stück weit gehen müssen als Gesellschaft, um wieder auf einen Berg zu kommen.
14: Also wenn ich Sie richtig verstehe, nur mit einer Änderung des Stils in der Kommunikation ist es da nicht getan, da braucht es schon mehr.
13: Naja, Konzeption und Kommunikation von Politik kann man nie ganz trennen. Merz sagt ja auch, er wolle jetzt eine Erzählung anbieten, aber er scheint gar nicht genau zu wissen, was das eigentlich ist. Eine Erzählung ist ja nicht einfach nur eine Kette von Worthülsen, sondern das muss eine Kausalkette von politischer Handlung und Wirkung sein, also die ein politisches Versprechen mit Leben füllt, mit Bildern beschreibt, mit einem Fahrplan skizziert und auch den Menschen dabei eine aktive Rolle zuweist. Also es ist immer beides eine Erzählung, politische Substanz und sinnstiftende Sprache und vor allem Letzteres, die sinnstiftende und auch orientierungsstiftende Rhetorik, die fehlt doch beim Kanzler.
14: Aber wenn ich faktisch Kürzungen vorhabe, das ist ja ein Teil dieser Reformpläne, dann kann ich das doch nicht anders kommunizieren, weil die Leute doch merken, oha, da geht's ans Eingemachte.
13: Nein, und so ehrlich muss man auch sein. Aber diese Kürzungen sind ja ein Mittel zu einem Zweck. Mhm. Und dieser Zweck, der muss viel besser herausgestellt werden. Also ich kann als Bürger auch die ein oder andere Kürzung viel akzeptabler finden, wenn mir ein insgesamt attraktives Ziel angeboten wird. Also wenn die Zukunftsperspektive da ist und die auch viel mehr betont werden würde, dann wären, glaube ich, Menschen auch bereit, an der einen oder anderen Stelle diese Einschnitte mitzugehen. Aber es fehlt eben dieser zweite Teil. Warum machen wir das Ganze? Diese Frage muss Merz viel stärker beantworten.
14: Abgesehen von den Fakten, um die es da geht und von der Art und Weise, wie ich Politik vermittle, manche sagen ja, die Leute fühlen sich emotional nicht mehr angesprochen, auch von Friedrich Merz vor allem. Wie beurteilen Sie das? Also zum einen ist er ja nicht derjenige, der besonders emotional auftritt nach außen. Auf der anderen Seite ist die Frage, braucht's das wirklich? Also wie beurteilen Sie seine Rolle da auch in die Zukunft gerichtet?
13: Naja, die Emotionalität von Friedrich Merz ist oftmals so eine Impulsivität, ne? Und wir sehen auch immer, dass er eine gewisse Schärfe in seinen Attacken hat, in seiner Kritik an anderen, auch teilweise an gesellschaftlichen Gruppen. Da hat er auch oftmals eine Klarheit dann in der Sprache. Und dann kippt das Ganze aber in eine Unklarheit, wenn er über seine eigene Politik redet. Mhm. Dann ist er oftmals eher bei diesen Worthülsen und Allgemeinplätzen, redet so sehr abstrakt über Frieden, Freiheit, was ja Werte sind, für die man kämpfen muss. Aber das Ganze muss man stärker runterbrechen auf die Lebensrealität der Menschen. Politik ist die Anwendung von Werten auf Realitäten. Dann wird es auch emotional, weil das eigene Lebensumfeld immer emotional ist. Und das hinzukriegen, also auch eine Form der positiven Emotionalisierung und Identifikationsfläche mit der eigenen Politik anzubieten, das ist das, was fehlt.
20: Die Einschätzungen waren das von Johannes Hillier. Er ist Politik- und Kommunikationsberater. Mein Kollege Dirk Wagner hat mit ihm über die Krise der CDU gesprochen und wie Parteichef Friedrich Merz jetzt agieren müsste.
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20: Offshore-Windräder sind ja Giganten der See. Sie ragen fast 300 Meter über den Meeresspiegel und sollen in Zukunft einen relevanten Teil des deutschen Stroms liefern. Doch der Ausbau stockt und nun droht der Energiewende ein weiterer Rückschlag. Recherchen von NDR, WDR und Süddeutscher Zeitung zeigen, dass die Arbeiten an einem Milliardenprojekt des Energieriesen BP wohl eingestellt wurden. Dem Projekt droht also das Aus.
1: Weit draußen in der Nordsee, gut 100 Kilometer Luftlinie nordwestlich vor Helgoland, liegen die Flächen, für die der Ölkonzern BP fast 6,8 Milliarden Euro geboten hat. Das Unternehmen hat vor 3 Jahren in einer Auktion des deutschen Staates den Zuschlag bekommen, hier 2 gigantische Windparks zu errichten. Michael Kellner war zu dieser Zeit parlamentarischer Staatssekretär im Wirtschaftsministerium und hat die Versteigerungen eng begleitet. Dass ausgerechnet ein großer Ölkonzern den Zuschlag bekam, hat Kellner damals nicht gestört.
15: Naja, ich hatte den Eindruck, dass die großen Ölkonzerne sich überlegen, ihrer Verantwortung gerecht zu werden und in Dekarbonisierung zu investieren, also in die Erzeugung von grünem Strom.
1: Diese Hoffnung, so zeigt sich heute, war wohl eine Fehleinschätzung. Schon vor einem Jahr hat BP seine Offshore-Sparte an das Joint Venture Yara Next BP ausgelagert. BP setzt inzwischen wieder voll auf das Geschäft mit Öl und Gas. Spätestens seitdem zweifeln viele in der Branche daran, dass die Projekte jemals umgesetzt werden.
15: Diese Störsignale bei diesen Projekten gibt es schon eine ganze Weile. Was neu ist, ist, dass ich aus dem Unternehmen gehört habe, sie wollen die Projekte, über die wir reden, hier gerade, die wollen sie nicht mehr umsetzen. Sie schaffen das nicht.
1: Und offenbar hat das Unternehmen bereits Fakten geschaffen. Das operative Personal, das an den Projekten gearbeitet hat, ist bereits entlassen oder freigestellt. So zeigen es Recherchen von NDR, WDR und Süddeutscher Zeitung. Weder Fundamente noch Turbinen oder Schiffskapazitäten für die Errichtung und Inbetriebnahme der Parks seien bestellt oder über Vorverträge gesichert. Auch für die Vermarktung des Stromes gäbe es noch keine Verträge, berichten ehemalige Mitarbeitende übereinstimmend. Dass das Projektteam aufgelöst ist und entsprechende Gespräche mit Bundestagsabgeordneten stattgefunden haben, dementiert das Unternehmen nicht, schreibt aber auf Anfrage, eine Entscheidung, die Projekte nicht zu bauen, sei nicht gefallen. Man prüfe weiter verschiedene Optionen für die Projekte. Beim Bundesverband der Offshore-Branche BWO glaubt man indes nicht mehr an eine Realisierung. Geschäftsführer Stefan Timm.
16: Internen Schätzungen zufolge rechnen wir damit, dass wir ungefähr 8 bis 10 Gigawatt der bezuschlagten Offshore-Windparks nicht realisiert sehen werden.
1: Gemeint sind damit nicht nur die Projekte von BP, sondern auch weitere Milliardenprojekte der Konkurrenz. Diese zusammen würden die Offshore-Kapazitäten, die derzeit vor den deutschen Küsten stehen, fast verdoppeln. Brechen sie weg, würde das vor allem viele mittelständische Unternehmen treffen, die auf Aufträge aus der Branche warten.
16: Die Konsequenz daraus wäre, dass in der Lieferkette ein Investitionsvolumen von etwa 30 bis 40 Milliarden Euro fehlt. Das ist schwerwiegend.
1: Yara Next BP verweist auf Anfrage auf die Verzögerungen im Netzausbau. Die nötigen Prozesse seien angepasst an realistische Zeitpläne. Für den Netzausbau verantwortlich ist das Unternehmen TenneT. Der Netzanschluss für die Projekte kostet 20 bis 30 Milliarden Euro. Diese Kosten tragen die Stromkunden in Deutschland. TenneT-Chef Tim Meyer-Jürgens lässt schriftlich mitteilen:
17: Offshore-Flächen und Netzanschlüsse sind zu wertvoll, um sie über Jahre ungenutzt zu blockieren. Wir brauchen deshalb mehr Verbindlichkeit und frühzeitige Klarheit über die Realisierungschancen der Projekte.
1: Unisono fordern Kellner, Tim und Meyer-Jürgens, dass die Bundesregierung dringend eine Möglichkeit zur Rückgabe von Flächen erarbeiten müsse, wenn diese sichtbar nicht gebaut werden. Das zuständige Bundeswirtschaftsministerium schreibt dazu, eine Rückgabe sei gesetzlich nicht vorgesehen. Auch nicht in der Novelle des Windseegesetzes, die derzeit ins parlamentarische Verfahren geht. Wie es nun weitergeht, ist völlig unklar. Dem Ausbau der bereits ausgewiesenen Windparks droht bis auf Weiteres also eine Hängepartie.
20: Einem Milliardenprojekt des Energieriesen BP droht jetzt offenbar das Aus. Verena von Ondarza hat für uns berichtet. Die Europäische Union und die Philippinen bereiten ein gemeinsames Freihandelsabkommen vor. Es soll in den nächsten Monaten beschlossen werden. Und das erklärte der EU-Handelskommissar und die philippinische Handelsministerin. Doch was genau verspricht sich die Europäische Union von den Philippinen eigentlich? Und welches Potenzial steht dahinter? Und vor allem, welche Hürden gibt es noch? Die Einzelheiten aus Brüssel jetzt von Andreas Meyer-Feist.
27: Eine neue EU-Partnerschaft mit appetitlichen Qualitäten. Schaut man auf den absoluten Exportschlager der Philippinen.
2: The superstar is still coconut. We've increased by 34.4%.
27: Die Kokosnuss, der Superstar. Exportzuwachs im vergangenen Jahr 34.4%, sagt die philippinische Handelsministerin Maria Cristina Aldecer-Org. Jährliche Exportmenge mehr als 15 Millionen Tonnen. In Zukunft geht wohl einiges davon zollbefreit auch an die europäische Kundschaft. Kokoswasser wird als Wellnessgetränk schon jetzt in riesigen Mengen exportiert. Aus Kokosschalen entstehen hochwirksame Filter und umweltfreundliche Matten.
2: We will conclude or hope to conclude a free trade agreement, which will open the European market.
27: Aber nicht nur die Philippinen wünschen sich noch mehr Exportoptionen, auch EU-Handelskommissar Maros Šefčovič. Sein Ziel?
3: Deepening economic ties between the EU and one of the most dynamic economies in the Southeast Asia.
27: Tiefere wirtschaftliche Beziehungen zwischen der EU und einer der dynamischsten Volkswirtschaften Südostasiens. Dabei geht es nicht nur um Kokosnüsse. Die deutschen Exporte sind in diesem Jahr um mehr als ein Drittel gestiegen. Maschinen in großer Zahl wurden in die Philippinen verkauft. Transportausrüstung, Arzneimittel und medizinische Apparate gehören ebenfalls zu den Exportschlagern der EU. Umgekehrt sind Elektronik und Halbleiter die absoluten Spitzenreiter und die mit Abstand wichtigsten Exportgüter in den Philippinen, gefolgt von Rohstoffen wie Kupfer und Nickel. Mit dem EU-Philippinen-Handel ging es im vergangenen Jahr um knapp 5% aufwärts, Volumen fast 18 Milliarden Euro. Auch für die deutsche Industrie- und Handelskammer sind die Philippinen das wichtigste Boomland der Region mit 115 Millionen Einwohnern und einem riesigen Marktpotenzial. Die EU verhandelt seit März 2024 mit den Philippinen. Im Mai wurde die fünfte Runde abgeschlossen. EU-Handelskommissar Šefčovič hofft auf einen baldigen Abschluss.
3: And this is very good news, a major opening for EU exporters.
27: Auch die philippinische Handelsministerin Aldecer-Roc hofft auf einen Abschluss im November.
2: We all work together to make sure that we get things done.
27: Südostasien zählt zu den dynamischsten Wirtschaftsregionen der Welt. Hinter dem Abkommen steckt mehr als nur der Abbau von Zöllen, sondern ein strategisches Projekt der EU. Die EU will unabhängiger werden von China. Die Philippinen bieten sich als eine Alternative an, mit einer jungen englischsprachigen Bevölkerung und einer boomenden Industrie und mit wertvollen Rohstoffen, die für Autobatterien nötig sind. Noch werden diese Rohstoffe größtenteils nach China exportiert. Nun will sich die EU diese Materialien sichern.
20: Die Europäische Union und die Philippinen bereiten ein gemeinsames Freihandelsabkommen vor. Einzelheiten waren das von unserem Brüssel-Korrespondenten Andreas Meyer-Feist. 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Ja, die Nase läuft, der Hals kratzt und ein bisschen Husten ist auch noch dabei. Aber eigentlich fühlt man sich so einigermaßen noch ganz okay. Also trotzdem vielleicht ins Büro oder gerade mit dem Herbst nehmen ja diese Infektions, die Atemwegsinfektion, das wollte ich sagen. Zu viele wollen wegen einer vermeintlichen kleinen Erkältung aber gar nicht gleich zu Hause bleiben. Die Frage ist, wann ist Arbeiten trotz Schnupfen noch okay und wann sollten wir besser Rücksicht auf uns und auch andere nehmen? Darüber spreche ich jetzt mit dem Infektiologen, nämlich mit Professor Dr. Clemens Wendner von der Ludwig-Maximilians-Universität in München. Schönen guten Tag. Herr Wendner.
18: Ja, grüße Herr Beutler. Grüß Gott aus München.
20: Herr Wendner, nehmen wir mal den klassischen Fall, die Nase läuft, der Hals kratzt. Ich fühle mich ansonsten aber ganz fit. Darf ich da mit gutem Gewissen ins Büro gehen oder soll ich lieber zu Hause bleiben?
18: Ja, sag mal so, wenn sozusagen die Nase läuft und man vielleicht auch noch hustet, dann wäre das schon so ein Grund zu sagen, okay, vielleicht doch besser zu Hause zu bleiben, andere zu schützen, die vielleicht auch am Arbeitsplatz noch selbst Erkrankungen haben, für die sie vielleicht gar nicht, von der sie gar nicht viel erzählen wollen. Nicht? Und mit Fieber ist dann sozusagen die absolut rote Linie überschritten, würde ich sagen. Dann muss man zu Hause bleiben. Nicht? Das würde ich mal so formulieren.
20: Ist es wirklich nur das Fieber oder gibt es dann auch schon andere Symptome, wo Sie sagen würden, lieber zu Hause bleiben?
18: Ja, wir haben in Corona-Zeiten gelernt, dass auch asymptomatische Infektionen allein schon reichen, um Viren weiterzutragen. Man erinnert sich an die Coronaviren, die auch ohne Fieber und ohne Schnupfen übertragen werden. Das ist natürlich ein extremer Fall. Wir haben nicht mehr so viel Corona, aber allein schon eine Tröpfcheninfektion ohne Fieber mit Influenza und so weiter kann natürlich auch am Arbeitsplatz weitergetragen werden.
20: Das heißt also, nehmen wir mal an, ich muss unbedingt ins Büro, bringt es dann etwas, wieder eine Maske zu tragen, Abstand zu halten und regelmäßig zu lüften? Also das ist auch etwas, was wir gelernt haben und das sollten wir alle beibehalten.
18: Ganz genau. Diese alte Regel, diese Dreierregel ist ganz wichtig. Also Abstand halten, Maske tragen, das und vielleicht auch Händedesinfektion. Wenn man unbedingt ins Büro muss, auch lüften. Das wäre sozusagen ein Kompromiss, wenn ganz, ganz dringende Geschäfte zu erledigen sind und man eben natürlich dann doch mit Abstand auf andere treffen sollte. Das halte ich für wichtig. Eine alte Regel aus Corona-Zeiten.
20: Muss ich bei Erkältungssymptomen heute eigentlich noch wissen, welches Virus dahinter steckt? Also sollte ich beispielsweise noch einen Corona-Test machen oder ist für mein Verhalten letztlich eher entscheidender, dass ich überhaupt Symptome habe?
18: Entscheidend sind, so ist sozusagen die Symptomatik per se. Das andere ist dann Zusatzwissen, hat aber in der Regel kaum Konsequenzen, weil es gibt, sage ich mal so, keine gute Therapie gegen Influenza, gegen die klassische Grippe oder auch Corona, die wir dann ad hoc einsetzen können. Vielmehr, das ist vielleicht ein anderer Punkt, den ich setzen möchte, ist eher die Vorbeugung, die Prophylaxe, die man im Vorfeld treffen könnte.
20: Das heißt also, wenn es möglich ist, sich jetzt schon mal impfen lassen?
18: Ganz genau, darauf will ich hinaus. Nicht? Man kann sich ja doch gegen viele Sachen auch schützen und auch damit sozusagen Mitmenschen schützen, auch Arbeitskollegen schützen. Das heißt auch, eine Grippeschutzimpfung ist, wenn Sie möchten, auch ein Akt der Solidarität. Nicht? Man hat

0: Beutler auch an Sie. Danke.
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2: Es gab viel Kritik und auch heftigen Widerstand, sogar Klagen gegen eine Fusion des Medienkonzerns Paramount Skydance mit dem Hollywood-Traditionsstudio Warner Brothers Discovery. Und jetzt scheint es aber endgültig soweit zu sein, denn Paramount Skydance und 12 US-Bundesstaaten haben einen Vergleich verabredet. Eine Kartellklage der Bundesstaaten und auch der Gewerkschaft der Drehbuchautoren, die ist mittlerweile vom Tisch. Ein Aktionsbündnis jetzt aus der Film- und Fernsehbranche warnt allerdings weiter vor der Konzentration von Medienmacht in wenigen Händen.
3: Breaking news into CNN, the deal to merge Warner Brothers.
4: Klar, dass der Vergleich Top-Thema bei CNN ist. Schließlich geht's auch um die Zukunft des Nachrichtensenders aus dem Warner Discovery-Konzern. CNNs eigener Medienspezialist Brian Stelter zu den Befürchtungen, CNN könne im Rahmen der Fusion mundtot gemacht werden.
5: David Ellison, the CEO of Paramount, he has sought close ties to Trump.
4: Paramount-Chef David Ellison hat schon bei früheren Fusionen die Nähe zu Trump gesucht. Sein Vater Larry, Oracle Software-Milliardär, er ist seit Jahren ein enger Verbündeter des Präsidenten. Deshalb die Sorge, was Paramount als CNN-Eigentümer für die redaktionelle Ausrichtung bedeuten würde. Bei CBS News hat Paramount schon das Sagen und Barry Weiss hat dort als neue konservative Chefredakteurin die Interviewsendung 60 Minutes umgebaut und etliche Mitarbeiter entlassen. Auch Kaliforniens Generalstaatsanwalt Rob Bonta sagt, er und seine 11 Kollegen aus anderen demokratisch regierten Bundesländern seien trotz Vergleich nicht glücklich über die Fusion als solche. Wir sind überzeugt, dass eine weitere Konzentration in Märkten, die für das amerikanische Wirtschaftsleben zentral sind, weder der US-Wirtschaft noch Verbrauchern oder dem Wettbewerb dient. Auch die Gewerkschaft der Drehbuchautoren, die parallel zu den Bundesstaaten geklagt hatte, stimmt nur zähneknirschend zu. Die Fusion sei schlecht für Autoren und die Branche insgesamt, aber die Gewerkschaft könne eben einen millionenschweren Prozess nicht alleine weiterführen. Wichtigste Zugeständnisse an die Gewerkschaft: Paramount zahlt 17,5 Millionen US-Dollar in einen Gesundheitsfonds und gibt eine 5-jährige Beschäftigungszusage für bestimmte CBS-News-Autoren. Kaliforniens Generalstaatsanwalt feiert, dass Mindestzahlen nicht nur für Blockbuster-Produktionen gelten, sondern auch für Independent-Filme. Damit behalten Minderheitenthemen ihren Platz, sagt er. Und alles sei einklagbar.
6: This is a court-enforceable settlement.
4: Es ist ein gerichtlich durchsetzbarer Vergleich, der die Beschäftigten in Hollywood schützt. Er setzt Leitplanken für faire Verhandlungen beim Fernsehen, schützt den Wettbewerb und schafft für Verbraucher im Rahmen der Fusion eine größere Auswahl. Es geht um 30 bis 32 große Produktionen und mindestens 4 Independent-Filme pro Jahr. Für jeden Film weniger muss Paramount Warner 30 Millionen Dollar Strafe zahlen. Über 5 Jahre soll der fusionierte Konzern 1,5 Milliarden Dollar zusätzlich in US-Produktionen stecken. 25 Millionen Dollar sind für den Independent-Film reserviert, knapp 50 Millionen sollen Arbeitsplätze sichern. Und was passiert mit CNN und der CBS-Nachrichtenredaktion? Eine Art unabhängiges Redaktionsgremium soll CNN und CBS News vor Einflussnahme schützen. Wie das genau aussehen solle, sei aber noch nicht klar, sagt CNN-Experte Brian Stelter.
2: Reinhard Spiegelhauer war das mit den Einzelheiten zu diesem Deal. Die Übergriffe in der Bahn und im Bus nehmen immer mehr zu. Manchmal enden sie auch tödlich. Nächster Halt: auf die Fresse, Angst in Bus und Bahn. So heißt nämlich eine aktuelle ARD-Story, die ab heute in der Mediathek zu sehen ist. Die Doku geht den Fragen auf den Grund, wie sicher sich die Menschen in Deutschland in Bus und Bahn noch fühlen.
7: Also in dem Moment, wo dann der Typ auf die Frau eingeschlagen hat, also Richtung Oberkörper und Kopf, ist dort schon auf dem aufgesprungen und dann gab es auch schon einen direkten Schlagabtausch.
8: Ein Abend im Sommer 2025. Frank ist mit 2 Freunden unterwegs in Dresden. Nichts Böses ahnend steigen sie in eine Straßenbahn.
7: Vor uns saßen 2 junge Frauen und eine junge Frau wurde dann zunehmend mehr und mehr belästigt, beschimpft, bedroht.
8: Als die Frau immer heftiger bedrängt wird, greift Franks Freund Jonathan ein und wird selbst zum Ziel der Gewalt. Frank filmt die Situation und wird dafür getreten. Und dann zieht ein weiterer Fahrgast ein Messer.
9: Oh, Messer, ja?
10: Ja, Messer.
9: Alter, oh ja, deine Nase.
8: Jonathan muss im Krankenhaus operiert werden. Einer der mutmaßlichen Angreifer wird später gefasst. Der andere stellt sich der Polizei. Der Prozess gegen beide läuft derzeit noch. Nicht nur Fahrgäste, auch das Personal in Bus und Bahn sieht sich immer häufiger mit Bedrohungen und tätlichen Angriffen konfrontiert.
11: Er kam mit dem Messer nach vorne und hat gesagt, einen Scheiß werde ich tun, ich werde dich eher abstechen.
8: Eine Umfrage unter Bahnbeschäftigten hat ergeben, dass 82%

0: 80% von ihnen bereits Anfeindungen oder Übergriffe erlebt haben. Sabine Weigle ist Straßenbahnfahrerin in Düsseldorf. Sie liebt ihren Job und trotzdem fährt immer öfter die Angst mit. Zumindest so ein flaues Gefühl.
1: Ich bin eine Frau, ich bin auch nicht unbedingt die Sportlichste und so. Und wenn dann Männer natürlich sehr aggressiv und sehr laut werden, das ist dann natürlich schon so eine Situation, wo einem echt auch mulmig wird, ne?
0: In Nordrhein-Westfalen ist die Zahl der Körperverletzungen in Bussen und Bahnen in den letzten 2 Jahren um über 10% gestiegen. So dürfe es auf keinen Fall weitergehen, sagt Rheinbahn-Vorstand Annette Grabbe. Die Chefin des Verkehrsunternehmens will Sicherheit ganz neu denken für Fahrgäste und Personal.
2: Ich möchte, dass die Menschen sehen und spüren, dass wir ihre Sorgen ernst nehmen und dass wir handeln.
0: Zum neuen Sicherheitskonzept gehören unter anderem neuartige Überwachungskameras. Eine KI soll auf den Bildern in Echtzeit erkennen, wenn eine Gewaltsituation entsteht. So kann das Sicherheitspersonal deutlich schneller reagieren als bisher. Aktuell wird die KI an Düsseldorfer Bahnhaltestellen durch echte Menschen darauf trainiert, was bedrohliches Verhalten ist, erklärt Entwickler Tim Neubert.
3: Das wird unser verlängertes Auge werden, was wir hier gerade trainieren, weil wir eben nicht alle 500 Videokameras, die wir in der Struktur in unseren Gebäuden haben, gleichzeitig beobachten können.
0: Mehr Licht an düsteren Bushaltestellen und Konflikttrainings für Kontrolleure. Die ARD-Doku Nächster Halt auf die Fresse zeigt, wir sind nicht machtlos gegen Bedrohungen in Bus und Bahn. Es braucht aber viel mehr Einsatz und ein radikales Umdenken der Verkehrsbetriebe, damit die öffentlichen Verkehrsmittel wieder zu einem sicheren Ort für alle werden.
4: Die Übergriffe in Bus und Bahn nehmen immer mehr zu. Manchmal enden sie auch leider tödlich. Darum geht's in der aktuellen ARD-Story zu sehen. 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
6: 13.31 Uhr. EU und Philippinen wollen Freihandelsabkommen schließen. Frankfurter Hotel stellt überraschend Betrieb ein. Wolf im Lahn-Dill-Kreis darf erst einmal nicht abgeschossen werden. Das Wetter: Sonne, Wolken und trocken, 15 bis 21 Grad. Mein Name ist Daniel Skondo. Die Europäische Union und die Philippinen haben sich auf ein Freihandelsabkommen geeinigt. Durch das Abkommen will die EU unabhängiger werden von Rohstoffen aus China. ARD-Korrespondent Andreas Meyer-Feist.
7: Die Philippinen bieten sich als eine Alternative an. Mit einer jungen englischsprachigen Bevölkerung, einer boomenden Industrie und mit wertvollen Rohstoffen, die unter anderem für Autobatterien dringend benötigt werden. Noch gehen diese kritischen Rohstoffe, von denen die Philippinen sehr viele besitzen, größtenteils nach China. Mit einem Freihandelsabkommen will die EU erreichen, dass diese Materialien in größeren Mengen und zu attraktiven Preisen für Europa verfügbar werden.
6: Nachdem gestern ein Hotel in Frankfurt kurzfristig geräumt worden war, bleibt es jetzt dauerhaft geschlossen. Das meldet der Betreiber des Crown Plaza Hotels in Niederrad. Die knapp 50 Beschäftigten sind bis auf Weiteres freigestellt. HR-Reporter Lars Hofmann.
8: Gestern mussten Hotelgäste kurzfristig auf andere Hotels verteilt werden. Hintergrund sind erhebliche Mängel am Gebäude. Unter anderem gibt es Probleme beim Brandschutz, mit Fassadenteilen, den Aufzügen und Asbest. Betriebsrat und die Gewerkschaft NGG kritisieren, mit ihnen habe es bislang keinen Kontakt gegeben. Auch seien sie nicht über die Gründe für die plötzliche Schließung, die Freistellungen und die Kündigung von 2 Betriebsratsmitgliedern informiert worden.
6: In Europa besuchen Kinder aus ärmeren Familien seltener eine Kita als der Durchschnitt. Das zeigt eine Studie des IFO-Instituts und des Leibniz-Instituts für Wirtschaftsforschung. Besonders deutlich ist der Unterschied in Frankreich und in der Schweiz. Auch in Deutschland ist die Betreuungsquote bei Kleinkindern aus ärmeren Familien etwas geringer. Um die Unterschiede auszugleichen, fordern die Autoren der Studie mehr kostenlose Kita-Plätze. Ein Wolf aus einem Rudel im Lahn-Dill-Kreis in Mittelhessen darf erst einmal nicht abgeschossen werden. Das hat das Verwaltungsgericht Koblenz bestätigt, aber auch betont, dass über die Abschussgenehmigung noch nicht endgültig entschieden ist. Das Verfahren läuft also weiter. Der Westerwaldkreis hatte verfügt, dass der Wolf abgeschossen werden soll, weil er in den vergangenen 5 Monaten mindestens 6-mal Schafe gerissen habe, trotz Zäunen. Naturschutzgruppen versuchen aber, den Abschuss zu verhindern. Der ADAC zeigt sich unzufrieden mit vielen aktuellen Winterreifen. Unmittelbar vor Beginn der neuen Wintersaison hat der Automobilclub insgesamt 32 Reifen für Klein- und Mittelklassewagen getestet. Für Kleinwagen schafften nur zwei Produkte das Urteil gut: der Continental Winterkontakt und der Michelin Alpine 7. 9 Reifen wurden als nicht empfehlenswert eingestuft. Testsieger bei den Reifen für Mittelklasse-Autos wurde der Pirelli Cinturato Winter, gefolgt vom Winterkontakt von Continental. Das waren die Nachrichten. Das Wetter. Sonne und Wolken wechseln sich ab. Es ist trocken und die Temperaturen erreichen 15 bis 21 Grad. Die kommende Nacht wird klar und recht kühl. Die Werte sinken auf 8 bis 2 Grad. Morgen dann scheint oft die Sonne und es gibt ein paar lockere Wolken bei bis zu 22 Grad. Die weiteren Aussichten: Donnerstag ab und zu Schauer, vor allem in Nord- und Osthessen, höchstens 19 Grad und am Freitag sonnig bis 22 Grad. Die Zeit 13.34 Uhr.
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6: A3 Frankfurt Richtung Köln, zwischen Frankfurt Flughafen und dem Mönchhof-Dreieck 3 Kilometer stockender Verkehr. A5 Karlsruhe-Heidelberg, zwischen Kronau und Waldorf-Wiesloch 4 Kilometer stockend. Die A5 Kassel-Frankfurt, zwischen Homberg-Ohm und dem Reiskirchener Dreieck 3 Kilometer stockend. Und die A7 Würzburg-Fulda, zwischen Bad Brückenau-Wildflecken und Bad Brückenau-Volkers stockt es wegen Bergungsarbeiten auf dem rechten Fahrstreifen.
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9: Ihnen einen schönen guten Tag. Heizen bleibt auch in diesem Jahr ziemlich teuer. Vor allem bei Heizöl und Holzpellets steigen die Kosten weiter. Gleichzeitig schlummert in vielen Häusern noch großes Einsparpotenzial. Doch bei der energetischen Sanierung, da geht es nur ziemlich langsam voran. Also was steckt hinter der Entwicklung und was können wir Verbraucher jetzt vor dieser Heizperiode konkret tun? Michel Godemeier aus der ARD Börse. Schauen wir zunächst mal auf die Heizkosten. Was sagt denn der aktuelle Heizspiegel für 2026? Also wie haben sich die Preise da zuletzt entwickelt?
10: Ja, Heizen bleibt in diesem Jahr teuer und bei einigen Energieträgern wird es sogar noch teurer. Das sagt der aktuelle Heizspiegel der Beratungsgesellschaft CO2 Online. Besonders stark steigen laut Prognose die Kosten in diesem Jahr für Heizöl und Holzpellets. Bei einer 70 Quadratmeter Wohnung werden für Heizöl Kosten von rund 1.275 Euro jährlich erwartet. Das sind 24% mehr als im Vorjahr. Bei Holzpellets sind es rund 870 Euro im Jahr, also 17% mehr. Beim Erdgas wird zunächst eine leichte Entlastung erwartet, doch langfristig ist die Prognose für fossile Heizungen eher ungünstig. Laut CO2 Online könnten sich die Kosten für Gas- und Ölheizungen bis 2045 mehr als verdoppeln. Die Kosten für Wärmepumpen dürften dagegen deutlich langsamer steigen und langfristig am niedrigsten bleiben.
9: Viele Haushalte könnten ihre Heizkosten deutlich senken. Warum kommen wir bei der energetischen Sanierung trotzdem nur so langsam voran?
10: Also eigentlich ist das Einsparpotenzial groß. In einem unsanierten Einfamilienhaus können laut CO2 Online im Vergleich zu einem sanierten Haus bis zu 2.500 Euro mehr Heizkosten im Jahr anfallen. Trotzdem liegt die Sanierungsrate in Deutschland sehr niedrig. Alexander Steinfeld von CO2 Online sieht dafür mehrere Gründe, wie er erzählt hat.
11: Die Sanierungsrate dümpelt irgendwo unter 1%, müsste aber doppelt, dreifach so hoch sein. Und auch die Sanierungstiefe und Sanierungsqualität ist auch nicht immer ausreichend. Also platt gesagt, lieber wird die Fassade nur gestrichen, statt dass sie auch gedämmt wird.
10: Das Problem ist also nicht nur das Geld. Laut CO2 Online schrecken viele Eigentümer auch vor der Komplexität der Maßnahmen und vor der Unsicherheit, was das Beste ist, zurück. Und auch die Förderung ist inzwischen ziemlich kompliziert. Was wird vom Bund gefördert, was auf Landesebene und was von der Kommune? Da blicken viele Menschen nicht mehr durch.
9: Ja, und was können wir als Verbraucher denn jetzt ganz konkret machen? Also muss es immer gleich die große Sanierung sein?
10: Nein, man muss nicht unbedingt gleich das komplette Haus sanieren. Schon beim Heizverhalten zum Beispiel lässt sich etwas sparen. Man sollte Räume nicht unnötig stark heizen. Im Wohnzimmer reichen 20 oder 21 Grad. In Schlafräumen oder der Küche kann es noch kühler sein. Und nachts oder bei Abwesenheit sollte man die Temperatur absenken. Statt dauerhaft gekippter Fenster ist es besser, kurz und kräftig zu lüften. Und auch beim warmen Wasser lässt sich sparen. Zum Beispiel mit einem Sparduschkopf. Laut CO2 Online können können solche einfachen Maßnahmen den Energieverbrauch um bis zu 10% reduzieren. Wer Eigentümer ist, kann außerdem kleinere technische Maßnahmen prüfen lassen, etwa einen hydraulischen Abgleich oder den Austausch der Heizungspumpe. Die größeren Hebel liegen aber tatsächlich bei Dach, Fassade und Heizung.
4: Michelle Gottemeier war das von der ARD Börse. Sie hat uns berichtet über die Heizkosten, die auch jetzt hier im Jahr 2026 weiter relativ hoch bleiben.
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4: Einmal im Jahr, da kommen Staats- und Regierungschefs und Außenminister aus mehr als 120 Ländern der Welt bei den Vereinten Nationen in New York zusammen. Die High-Level Week der UN-Vollversammlung wird ja auch die Weltmeisterschaft der Diplomatie genannt. In der UN-Generaldebatte werden unter anderem Reden von US-Präsident Trump, dem türkischen Präsidenten Erdogan und dem britischen Premierminister Burnham erwartet. Am Rande des Treffens sind zahlreiche Gespräche zwischen einzelnen Staats- und Regierungschefs auch geplant. Unter anderem wird der ukrainische Präsident Zelensky mit US-Präsident Trump beraten. Gleich am ersten Tag wird mit Spannung die Rede von US-Präsident Donald Trump erwartet.
12: Trumps Auftritt bei den Vereinten Nationen im vergangenen Jahr sorgte noch Tage später für Diskussionen. Weniger wegen seiner Rede, sondern weil Trump und First Lady Melania auf der Rolltreppe stecken blieben und dann auch noch Trumps Teleprompter ausfiel. Ohne Manuskript schimpfte Trump über den maroden Zustand des UN-Hauptgebäudes und vergaß, zusätzliche Kürzungen bei den Vereinten Nationen zu verkünden, erfuhr Daniel Forti hinterher aus zuverlässiger Quelle. Forti ist UN-Experte bei der unabhängigen Denkfabrik International Crisis Group. Trump sprach über Marmor im Gebäude der Generalversammlung und den nicht funktionierenden Teleprompter, sodass er den Absatz in seiner Rede über zusätzliche Einschnitte bei den Vereinten Nationen übersprang. Es hätte schlimmer kommen können, waren anschließend viele erleichtert. Ein Ausstieg der USA aus den Vereinten Nationen ist in diesem Jahr kein Thema mehr. Auch weil Trump den Auftritt im bis auf den letzten Platz gefüllten Goldenen Saal der Vereinten Nationen genießt. Und welche Botschaften hat Trump für die versammelten Regierungschefs aus aller Welt? Das weiß keiner, sagt UN-Experte Forti. Niemand, nicht mal Trumps engste Berater und Redenschreiber, wissen das. Was aber klar ist, alle werden zuschauen, wenn er das Podium betritt. Vor einem Jahr präsentierte sich Trump als Präsident, der mehr Kriege beendet habe als die Vereinten Nationen, als Kandidat für den Friedensnobelpreis. In diesem Jahr muss Trump dagegen seinen Krieg gegen Iran rechtfertigen, sowie die nächtliche Militäraktion in Venezuela. Beides ist unter Völkerrechtsexperten umstritten. Auch UN-Generalsekretär Antonio Guterres, der noch vor Trump reden wird, beklagt regelmäßig, dass sich Russland und die USA nicht mehr an das Völkerrecht halten. Weil sie nicht dafür bestraft werden, sehen wir immer mehr Staaten, die internationales Recht verletzen und gegen Menschenrechte verstoßen. Und auch sie kommen völlig ungestraft davon. Auch als Friedensvermittler steht die UN im Abseits, kritisiert Daniel Forti von der International Crisis Group. Bei den großen Kriegen und Konflikten, von Iran über Gaza und Westbank bis zum Ukraine-Krieg, lehnen die Vetomächte USA und Russland ein stärkeres Engagement der UN ab. Fortschritte werden in dieser Woche allenfalls von den bilateralen Treffen am Rande der UN-Vollversammlung erwartet. Trump trifft sich heute mit den Golfstaaten und dem ukrainischen Präsidenten Zelensky. Außerdem unterzeichnet er ein Grönland-Abkommen mit der dänischen Ministerpräsidentin Frederiksen und dem grönländischen Regierungschef Nielsen. Für Antonio Guterres ist es die letzte UN-Versammlung als Generalsekretär, bevor seine zweite Amtszeit im Dezember endet. Zuletzt war Guterres ziemlich frustriert über den undankbarsten Job der Welt. Der UN-Generalsekretär hat keine Macht, keine Armee, keinen Nachrichtendienst und auch nicht viel Geld. Wer dem Portugiesen nachfolgt, auch darum geht es in den vielen bilateralen Gesprächen der Staats- und Regierungschefs in New York. Nach 3 Probeabstimmungen im UN-Sicherheitsrat gibt es unter den 8 Kandidatinnen und Kandidaten noch keine eindeutige Favoritin. Möglicherweise einigen sich die Vetomächte auf eine ganz andere Person.
4: In New York beginnt heute mit der Vollversammlung das wichtigste Treffen der Vereinten Nationen aus New York, war das unser Korrespondent Martin Ganselmeier.
9: Josef Mengele war einer der meistgesuchten NS-Verbrecher. Der KZ-Arzt von Auschwitz konnte trotzdem bis zu seinem Tod unbehelligt leben. Historikerinnen und Historiker aus der Schweiz haben den Verdacht, dass Mengele sich in den 1960er Jahren sogar in der Schweiz aufgehalten haben könnte und dass der Geheimdienst davon gewusst habe. Jetzt haben die Behörden die Mengele-Akte veröffentlicht.
13: Schwarze Balken statt Klartext. So sieht die Geheimdienstakte zu Josef Mengele aus. Der Schweizer Nachrichtendienst hat sie nach langem Druck freigegeben. Für den Historiker Jakob Tanner ein Skandal.
14: Ja, klar ist das Zensur. Also es wird in absurder Weise versucht, den Einblick in die ganze Akte zu verhindern.
13: Absurd, weil die Akte keine neuen Fakten liefert zu der Frage, ob Josef Mengele 1961 in der Schweiz war. Sie zeigt etwas anderes. Wie gleichgültig die Behörden mit dem NS-Verbrecher umgingen, sagt Historikerin Regula Boxler.
15: Der Fall Mengele indirekt spiegelt eine Duldsamkeit, die heute sehr schwierig verständlich ist.
13: Josef Mengele, der Todesengel von Auschwitz. Er missbrauchte Häftlinge für grausame pseudomedizinische Experimente, schickte an der Rampe Hunderttausende in den Tod. 1949 floh er nach Südamerika, wurde nie verurteilt, starb 30 Jahre später in Freiheit. Umso brisanter die Frage, konnte er sich trotz internationalem Haftbefehl in Europa bewegen und war er 1961 tatsächlich in Zürich? Der Schweizer Geheimdienst bekam damals einen Hinweis. Die Akte sollte Klarheit bringen, was die Behörden daraus machten. Was steht also drin?
15: Die Frage ist schnell beantwortet, rein gar nichts. Also in der freigegebenen Akte gibt es kein einziges Dokument dazu.
13: Dabei lebte Mengeles Ehefrau Martha damals mit dem Sohn in Kloten. Für Regula Boxler wirft das Fragen auf.
15: Martha wurde von der Familie Mengele großzügig unterstützt. Die Familie, die war sehr reich. Warum mietete sie ausgerechnet in einem Vorort eine Wohnung in einem hässlichen Apartmentblock, die aber 8 Kilometer vom Flughafen entfernt lag?
13: Wollte Josef Mengele dort seine Familie besuchen? Die Zürcher Polizei überwachte die Wohnung. Kurz vor dem Zugriff fuhr ein Mann davon. Ob es Mengele war? Unklar, denn
15: alle diese Vorgänge spiegeln sich im jetzt freigegebenen Dossier. Überhaupt nicht.
13: Die Polizei ermittelte, der Geheimdienst offenbar nicht. Dilettantisch, findet Jakob Tanner.
14: Der Nachrichtendienst war nicht sehr professionell. Er war auf dem rechten Auge blind. Er hat in dieser Zeit des Kalten Krieges versucht herauszufinden, ob es eine kommunistische Bedrohung in der Schweiz geben könnte, was jetzt mit diesen Nazis passiert. Dafür hatte man eigentlich kein großes Sensorium.
13: Kein Einzelfall. Der Umgang mit NS-Verbrechern hatte System. Nach dem Krieg war die Schweiz eine Drehscheibe der sogenannten Rattenlinien. Fluchtwege, über die NS-Täter wie Mengele nach Lateinamerika entkamen. Aus der Schweiz wurden Visa und falsche Papiere beschafft. Die Bundespolizei schaute weg.
14: Neutralität heißt eben nicht gleichgültig. Aber wenn man schaut, was sie gemacht haben, so war es eben doch ziemlich gleichgültig. Man hat einfach geschaut, dass man keine Schwierigkeiten bekommt mit niemandem.
13: Lange tat sich die Schweiz schwer damit, die eigene NS-Vergangenheit aufzuarbeiten. Bewegung kam vor allem durch Druck von außen.
14: Jetzt ist das erste Mal, dass Initiativen eben auch aus der Schweiz heraus selber kommen. Dass man wirklich sich damit neu auseinandersetzen will.
13: Das Beispiel Mengele-Dossier zeigt, der Wandel ist zäh. Hartnäckig hielt der Geheimdienst die Akte unter Verschluss. Erst Crowdfunding und juristischer Druck brachten sie ans Licht. Für Jakob Tanner ein Reputationsschaden für die Schweiz.
14: Meines Erachtens gibt es jetzt überhaupt keine Gründe, solche Akten aus dem Zweiten Weltkrieg, die die schlimmsten Verbrecher der Nazizeit betreffen, in irgendeiner Weise noch zu schützen.
13: Gegen die Schwärzungen wollen die Historiker nun vorgehen. Die Aufarbeitung der Vergangenheit ist in der Schweiz noch längst nicht abgeschlossen.
9: Wie konnte der KZ-Arzt von Auschwitz, Josef Mengele, bis zu seinem Tod unbehelligt leben? Die Frage sind Historikerinnen und Historiker aus der Schweiz nachgegangen. Darüber berichtete Lydia Huckebrink. 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Gibt es bald wieder Olympische Spiele bei uns in Deutschland? Am Wochenende wird sich das nämlich entscheiden. Auf der außerordentlichen Mitgliederversammlung des Deutschen Olympischen Sportbundes wird entschieden, mit welcher Stadt Deutschland dann ins Rennen geht, um eine Olympiabewerbung für die Jahre 2036, 2040 oder 2044. Und schon heute trifft sich die Evaluierungskommission des DOSB, um die drei Optionen auch nochmal unter die Lupe zu nehmen. Berlin, München und die Region Rhein-Ruhr sind die drei Bewerber. Mit Philipp Hofmeister aus unserer Sportredaktion habe ich heute Mittag darüber gesprochen. Philipp, wie viel schlauer werden wir denn vielleicht schon heute Abend sein mit Blick auf die Favoritenrolle?
16: Ja, es ist durchaus realistisch, dass wir zumindest ein klein wenig schlauer sind. Die Rede ist von einem Termin mit zumindest richtungsweisendem Charakter, auf die übrigens insgesamt 144 Delegierten, die dann am Samstag abstimmen werden, auch sehr genau blicken werden. Was es definitiv heute geben wird, das ist eine Einschätzung dieses Gremiums, bestehend aus Sport und Politik zur internationalen Wettbewerbsfähigkeit und auch zur operativen Eignung, so nennt sich das in diesem Papier. Bindend aber, und das ist, glaube ich, die wichtigste Botschaft, werden jetzt diese Ergebnisse der Evaluierungskommission zunächst mal nicht sein.
9: Wie ist das denn? Wie genau sehen denn die Kriterien aus, die diese Evaluierungskommission unter die Lupe nimmt?
16: Ja, die sind sehr verschieden tatsächlich. Verschiedene Kategorien und Kriterien, zum Beispiel, wie groß sind die Chancen auf einen Zuschlag dann auch im internationalen Wettbewerb gegen andere Bewerber aus dem Ausland? Oder auch die Frage, wie groß ist die Unterstützung der Bevölkerung, ganz wichtig, oder der jeweiligen Region? Klarer Pluspunkt hier übrigens, das kann ich schon mal sagen, für München und für die Bewerber aus der Rhein-Ruhr-Region. Rund 2/3 aller Bürgerinnen und Bürger sagen da, ja, wir wollen die Olympischen Spiele hier bei uns in der Gegend haben. Aber es geht auch um die sogenannte sportfachliche und operative Eignung. Das heißt, da reden wir über Reisezeiten von Hotel zu Wettbewerbsstätten, Hotelkapazitäten, also Unterbringung der Athleten. Auch das wird alles bewertet, denn Olympische Sommerspiele, die muss man eben nicht nur austragen wollen, sondern man muss sie auch austragen können.
9: Was spricht denn jetzt aus deiner Sicht für und was gegen die drei Bewerbungen?
16: Ja, fangen wir zunächst mal mit der Hauptstadt an, mit Berlin. Die ist eigentlich inzwischen krasser Außenseiter, auch wenn Berlin international natürlich die mit Abstand größte Strahlkraft heraus in die Welt hat. Aber das Problem ist zum einen die fehlende Zustimmung, da haben wir es wieder, der Menschen in der Stadt im Vergleich zu München und der Region Rhein-Ruhr, gerade schon erwähnt. Aber vor allem eben auch das Ergebnis der Wahlen vom Wochenende. Die Linke ist da ja als stärkste Partei in Berlin herausgegangen und die lehnt eine Olympiabewerbung der Hauptstadt definitiv ab. Die Region Rhein-Ruhr wiederum, die hat eine Menge Power, die hat eine exzellente Infrastruktur. München wiederum hat in den letzten Jahren oft bewiesen, zum Beispiel bei den European Championships, dass man sportliche Großveranstaltungen sehr, sehr gut austragen kann. Begeisterungsfähiges Publikum im Rücken. Gerade erst hat München wieder den Zuschlag für die Leichtathletik-Weltmeisterschaften bekommen. Also von meinem Gefühl her, aber das ist jetzt auch nur ein Gefühl und ich sitze auch nicht in der Evaluierungskommission, ich sehe München knapp vor der Region Rhein-Ruhr und Berlin inzwischen eigentlich relativ chancenlos.
9: Auf der außerordentlichen Mitgliederversammlung des Deutschen Olympischen Sportbundes wird entschieden, mit welcher Stadt Deutschland also ins Rennen um eine Olympiabewerbung für die Jahre 2036, 40 und 44 geht. Wer das Rennen macht bei Olympia, wissen wir dann spätestens am Wochenende. Darüber gesprochen habe ich mit Philipp Hofmeister aus unserer Sportredaktion.

0: Und wir blicken noch mal kurz auf die Straße. Wir haben eine Meldung aus dem H-Info-Verkehrszentrum. Vorsicht bitte auf der A66 Fulda, Frankfurt in Höhe Bad Soden-Saalmünster. Hier ist ein Hund auf der Fahrbahn. Fahren Sie da bitte besonders vorsichtig. Die Wiesen in München, die seit dem Samstag ja ganz im Zeichen des Feierns stehen, haben jetzt einen traurigen Zwischenfall erlebt. Auf dem Oktoberfest in München ist ein Mitarbeiter eines Fahrgeschäfts tödlich verletzt worden. Laut Polizei handelt es sich mutmaßlich um einen Betriebsunfall. Birgit Grundner in München, was ist da ganz genau passiert?
1: Zu dem Unfall kam es gegen 22 Uhr beim Hangover. Das ist ein sogenannter Freefall-Turm, ein Fahrgeschäft, bei dem die Gondel mit 2 Dutzend Fahrgästen zunächst aus 70 Metern Höhe in einem simulierten freien Fall in die Tiefe rast und dann abgebremst wird. Und wie es aussieht, hat sich ein Mitarbeiter wohl unten in einem Bereich aufgehalten, in dem er eigentlich nicht hätte sein sollen, in einem Gefahrenbereich. Die Polizei sagt, dass der 52-jährige Mann von der Gondel getroffen wurde. Womöglich wurde er auch eingequetscht. Er wurde dann zwar reanimiert und ins Krankenhaus gebracht, für ihn kam aber jede Hilfe zu spät und er ist an seinen schweren Verletzungen gestorben. Der Vorfall war natürlich auch für die Fahrgäste in der Gondel und andere Oktoberfestbesucher, die das mitgekriegt haben, ein riesiger Schock. Die Augenzeugen wurden dann von einem Kriseninterventionsteam betreut.
0: Wie geht's denn jetzt weiter? Also wie wird weiter ermittelt?
1: Wie es zu dem Unfall kommen konnte, wird jetzt ermittelt. Die Kriminalpolizei hat den Fall übernommen. Noch ist völlig unklar, warum sich der 52-jährige Mitarbeiter in dem Gefahrenbereich aufgehalten hat. Die Polizei hat inzwischen mögliche Zeugen aufgerufen, sich zu melden oder auch Videoaufnahmen zur Verfügung zu stellen. Das Hangover gehört ja zu den spektakulären Fahrgeschäften, die besonders oft gefilmt werden. Vielleicht findet sich da auch ein Hinweis. Für den Rettungseinsatz in der Nacht war der Bereich um den Freefall Tower weiträumig abgeriegelt worden. Inzwischen sind die Absperrungen weg. Wie es weitergeht, ist auch Thema in den Lagebesprechungen bei der Polizei, bei der Stadt, der Festleitung. Münchens Oberbürgermeister Dominik Krause hat sich im Vorfeld schon geäußert. Er zeigt sich bestürzt über den tödlichen Unfall. Seine Gedanken seien bei der Familie des verunglückten Mannes und den Mitarbeitenden des Fahrgeschäfts. Und der OB hat sich auch bei den Einsatzkräften für das schnelle Eingreifen bedankt.
0: Auf dem Oktoberfest in München ist ein 52-jähriger Mitarbeiter eines Fahrgeschäfts tödlich verletzt worden. Er wurde von einer Gondel getroffen und starb wenig später im Krankenhaus. Informationen waren das aus München von Birgit Grundner. Demenz, eine Krankheit, unter der etwa 1,8 Millionen Menschen bei uns in Deutschland leiden. Tendenz steigend, besonders im Alter tritt sie auf und sie versetzt Betroffene wie Angehörige in Wut, Trauer, Fassungslosigkeit und führt zu allerlei Missverständnissen mit den eigenen Eltern oder eben auch dem Partner. Um besser zu verstehen, in welchen Schwierigkeiten Demenzkranke stecken, gibt es jetzt einen sogenannten Demenz-Simulator.
2: Das funktioniert halt nicht.
3: Baustellenhandschuhe liegen bereit. Die Teilnehmer im Demenz-Simulator sollen nun damit einen Knopf ins Knopfloch drücken. Eine der 13 Alltagssituationen, die sie hier ausprobieren. Die Erkenntnis, unter schwierigen Bedingungen sind sie eigentlich fast nicht mehr machbar. Teilnehmerin Caroline Karmann ist genervt.
4: Vielleicht auch ein bisschen Verzweiflung, weil man es nicht schafft, nicht weiß, wie es geht und vor allem nicht versteht, warum es nicht funktioniert. Also er hat wie ein Eigenleben gehabt, der Stift. Der macht, was er will, der Stift. Aber nicht das, was ich will.
3: Ist auch schwer möglich, einen Stift zu führen, wenn man alles nur noch durch den Spiegel betrachten darf, also spiegelverkehrt.
4: Also ich habe es hinbekommen, aber ich würde es jetzt nicht als Schönschrift oder lesbar bezeichnen.
3: An einer anderen Station müssen die Teilnehmer Perlen in einen Becher legen. Auch das fast unmöglich. Alles Beispiele, um den Angehörigen hier zu verdeutlichen, wie es den Demenzkranken geht, wenn gewohnte Routinen und Handgriffe einfach nicht mehr gelingen. Aber auch Lebensereignisse nicht mehr erinnert werden, wie es Teilnehmer Stefan Wächtershäuser bei seiner Mutter erlebt.
5: Meine Mutter, als sie aus dem Urlaub kam, war so eine Vergesslichkeit. Genau gesagt, sie hat geglaubt, sie könnte meinen Vater besuchen, der im Krankenhaus sei. Der ist aber vor 5 Jahren gestorben.
3: Wie geht er als Sohn mit dieser Erkenntnis um, dass die Mutter vieles vergisst und auch den Alltag nicht mehr richtig bewältigen kann? Er ist hin und her gerissen, zwischen ihr zu helfen oder sie doch aufzufordern, es selbst zu versuchen.
5: Ich als Beobachter, ich bin auch ein bisschen im Stress, weil unglaublich einfache Dinge plötzlich total schwer werden für den anderen. Hilft das, ob ich helfe, störe ich den, setze ich den unter Druck? Also ich wirbel auch im Kopf rum, gucke natürlich sehr intensiv darauf, wie sie reagiert, aber eigentlich will ich was Unterstützendes tun. Weiß aber nicht, ob das hilfreich ist. Das macht mich auch nervös.
3: Was er hier gelernt hat, den Druck rauszunehmen, mit diesem neuen Wissen geht er nur nach Hause.
5: Eine interessante Erkenntnis, dass es auch um Komplexitäten, Komplexitätsreduktion gehen kann, gehen muss, wenn ich mit meiner Mutter beispielsweise dann zusammen bin, dass ich möglichst die Dinge einfacher gestalte. Je komplizierter sie sind, umso mehr Stress liegt da drin.
3: Für rund 125.000 Menschen in Hessen ist Demenz eine Realität und für noch viel mehr Angehörige, so die Zahlen der Deutschen Alzheimer-Gesellschaft. Das Bürgerinstitut Frankfurt e.V., das diesen Demenzparcours veranstaltet hat, will erreichen, dass Demenz wahrgenommen wird. Charlotte Schäfer.
6: Der Alltag für Menschen mit Demenz ist ganz anders als unser Alltag. Und so versuchen wir einfach, ein bisschen mehr Verständnis zu schaffen. Dass die Menschen auch mal verstehen, das könnte dahinter liegen, geduldiger werden.
3: Der Demenz-Simulator soll also mehr Verständnis für Demenz schaffen und dafür sorgen, dass die Erkrankten als Teil unserer Gesellschaft akzeptiert werden.
0: Levi Pfeuffer-Roschitz und Gabi Beck waren das über einen Demenzsimulator für Angehörige.
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1: 14 Uhr. EU und Philippinen wollen Freihandelsabkommen schließen. Frankfurter Hotel stellt überraschend Betrieb ein. Wolf im Landil-Kreis darf erst einmal nicht abgeschossen werden. Das Wetter: Sonne, Wolken und trocken bis 21 Grad. Mein Name ist Daniel Skondo. Die Europäische Union will unabhängiger werden von Rohstoffen aus China. Deshalb hat die EU jetzt ein Freihandelsabkommen mit den Philippinen vereinbart. In dem Inselstaat gibt es große Mengen an Bodenschätzen wie Kupfer und Nickel, die zum Beispiel für Autobatterien gebraucht werden. Im Gegenzug soll es durch das Abkommen auch für europäische Firmen einfacher werden, Waren auf die Philippinen zu exportieren, zum Beispiel Maschinen und Medikamente. Das Abkommen soll in den nächsten Monaten unterschrieben werden. Nachdem gestern ein Hotel in Frankfurt kurzfristig geräumt worden war, bleibt es jetzt dauerhaft geschlossen. Das meldet der Betreiber des Crown Plaza Hotels im Stadtteil Niederrad. Die bei knapp 50 Beschäftigten sind bis auf Weiteres freigestellt. HR-Reporter Lars Hofmann.
2: Gestern mussten Hotelgäste kurzfristig auf andere Hotels verteilt werden. Hintergrund sind erhebliche Mängel am Gebäude. Unter anderem gibt es Probleme beim Brandschutz, mit Fassadenteilen, den Aufzügen und Asbest. Betriebsrat und die Gewerkschaft NGG kritisieren, mit ihnen habe es bislang keinen Kontakt gegeben. Auch seien sie nicht über die Gründe für die plötzliche Schließung, die Freistellungen und die Kündigung von zwei Betriebsratsmitgliedern informiert worden.
1: Zwei Tage nach den Landtagswahlen in Berlin und Mecklenburg-Vorpommern trifft sich am Nachmittag die Bundestagsfraktion der Union. Die CDU hatte bei den Wahlen deutlich an Stimmen verloren. In Mecklenburg-Vorpommern war sie nicht in den Landtag eingezogen. ARD-Hauptstadtkorrespondentin Katrin Aue.
3: Eigentlich stand für heute im Kanzlerkalender eine Reise nach New York. Stattdessen heißt es, Scherben aufkehren nach den Landtagswahlen. Dass es dabei zu einer größeren Debatte über die Personalie Merz kommt, damit rechnet die parlamentarische Geschäftsführerin der Fraktion Dos Santos Vins nicht. Ihrer Wahrnehmung nach habe Merz die volle Rückendeckung der Unionsfraktion. Zwar gäbe es durchaus Frust unter den Abgeordneten angesichts der Wahlergebnisse, aber die Parlamentarier seien sich ihrer Verantwortung bewusst, sagt die CDU-Politikerin.
1: Ein Wolf aus einem Rudel im Lahn-Dill-Kreis in Mittelhessen darf erst einmal nicht abgeschossen werden. Das hat das Verwaltungsgericht Koblenz bestätigt, aber auch betont, dass über die Abschussgenehmigung noch nicht endgültig entschieden ist. Das Verfahren läuft also weiter. Der Westerwaldkreis hatte verfügt, dass der Wolf abgeschossen werden soll, weil er in den vergangenen 5 Monaten mindestens 6-mal Schafe gerissen habe, trotz Zäunen. Naturschutzgruppen versuchen aber, den Abschuss zu verhindern. Weinlese heute auch in Mittelhessen. Während die Winzer im Rheingau und an der Bergstraße seit Wochen im Einsatz sind, wird jetzt auch in Marburg geerntet. HR-Reporterin Anna Spieß.
4: Am Schlossberg oben gibt's einen kleinen Hang, da wachsen rund 200 Reben, darunter Riesling und Früh- und Spätburgunder. Da kommen dann je nach Ernte so 300 Liter pro Jahr raus. Der wird dann zu besonderen Anlässen oder mal beim offenen Weinkeller auch ausgeschenkt. Verkauft wird er nicht. Der Weinkeller ist dann unterhalb vom Schloss, kann man sich auf jeden Fall mal angucken.
1: Das waren die Nachrichten. Das Wetter: Sonne und Wolken im Wechsel, es ist trocken und die Temperaturen erreichen 15 bis 21 Grad. Die kommende Nacht wird klar und recht kühl, dann sinken die Werte auf 8 bis 2 Grad und es ist auch Bodenfrost möglich. Morgen viel Sonne, lockere Wolken bis 22 Grad. Die weiteren Aussichten: am Donnerstag ab und zu Schauer, vor allem in Nord- und Osthessen bei höchstens 19 Grad und am Freitag sonnig bis 22 Grad. Die Zeit 14.04 Uhr.
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1: Vorsicht auf der A66 Fulda-Frankfurt. In Höhe Bad Sodensalmünster befindet sich ein Hund auf der Fahrbahn. A3 Frankfurt-Köln zwischen Frankfurt-Flughafen und dem Mönchhof-Dreieck 3 Kilometer stockender Verkehr. A5 Karlsruhe-Heidelberg zwischen Kronau und Waldorf-Wiesloch 5 Kilometer stockend. A5 Frankfurt-Kassel zwischen dem Gambacher Kreuz und Reiskirchen 4 Kilometer Stau. Und die A5 Kassel-Frankfurt zwischen dem Ohmtal-Dreieck und Grünberg streckenweise stockend. Verkehr.
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6: Ihnen einen schönen guten Tag. Das Bundeskabinett hat den Gesetzentwurf zum Tankrabatt jetzt beschlossen. Vom 1. Oktober an bis Ende des Jahres sollen die Steuern auf Benzin und Diesel um rund 17 Cent pro Liter gesenkt werden. Das Finanzministerium rechnet damit, dass der Bund durch die Maßnahme rund 2,5 Milliarden Euro weniger einnimmt. So einen Rabatt hat es ja schon mal gegeben, und zwar von Mai bis Juni. Damals wurden die Spritpreise gedämpft. Die Mineralölkonzerne gaben nämlich die Steuersenkung allerdings nicht vollständig an die Autofahrer damals weiter. Eva Huber aus unserem ARD-Hauptstadtstudio. Wie konkret funktioniert denn jetzt der neue Tankrabatt bei den Spritpreisen?
7: Die Bundesregierung legt den Tankrabatt wieder auf. Den gab es schon mal im Mai und Juni dieses Jahres. Und die Bundesregierung will das jetzt nochmal genauso machen. Das funktioniert so, dass sie die Energiesteuer auf Benzin und Diesel senkt. Nämlich um 14 Cent pro Liter. Dadurch müssen Autofahrer und Autofahrerinnen auch weniger Mehrwertsteuer auf ihren Sprit zahlen. Die Bundesregierung rechnet deshalb insgesamt mit einer Entlastung von rund 17 Cent pro Liter. Gelten soll der Tankrabatt ab dem 1. Oktober bis zum Ende des Jahres. Die Hoffnung ist, dass dadurch Tanken deutlich billiger wird. Beim letzten Tankrabatt hat das ganz gut geklappt. Aber die Mineralölkonzerne hatten die Steuersenkung damals nicht vollständig an die Autofahrer weitergegeben.
6: Warum hat sich die Bundesregierung jetzt doch dann so schnell geeinigt?
7: Die Preise an den Zapfsäulen, die sind in den letzten Wochen noch mal deutlich nach oben gegangen. Vor allem dadurch, dass jetzt mehrere wichtige Öltransportwege stark unter Druck sind. Durch den Iran-Krieg und jetzt auch durch den Konflikt im Jemen. Das hat aus Sicht der Bundesregierung eine neue Qualität. Und deshalb will sie handeln, und der Tankrabatt ist ein Teil dieses Lösungspakets. Außerdem soll es zum Beispiel einen Spritpreisdeckel geben, der soll ausgearbeitet werden. Das Paket wurde vergangene Woche von der Koalition beschlossen, also noch vor den Landtagswahlen jetzt am Wochenende. Aber die Stimmung im Land und die Sorgen vieler Menschen, sich ihr Leben hier nicht mehr leisten zu können, das dürfte mit ein Grund für diese Maßnahmen sein.
6: Das Bundeskabinett hat den Gesetzentwurf zum Tankrabatt jetzt beschlossen. Vom 1. Oktober an bis Ende des Jahres werden die Steuern auf Benzin und Diesel um 17 Cent pro Liter gesenkt. Informationen waren das von Eva Huber aus unserem ARD-Hauptstadtstudio.
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6: Der demografische Wandel ist im vollen Gange. Mehr Menschen gehen in Rente. Es kommen aber bei weitem nicht genug Junge nach. Deshalb klagen viele Branchen über Fachkräftemangel. Kliniken, Pflegeeinrichtungen, Busunternehmen, aber auch andere sind da auf Fachkräfte aus dem Ausland angewiesen. Schon jetzt kommen nicht genügend, heißt es, immer wieder aus der Wirtschaft.
2: Der Rechtsruck bei den letzten Wahlen sei ein Problem, wenn es darum geht, Fachkräfte nach Deutschland zu holen, stellt Tillmann Frank fest. Er ist Chef des Bundesverbandes Internationale Fachkräftegewinnung.
8: Über unsere Wahlergebnisse wird berichtet, auch in den Heimatländern. Da besteht eine Angst, dass wir Zustände bekommen wie früher, also von 33 bis 45 oder wie jetzt in den USA. Und dass es eine feindliche Atmosphäre gegenüber Einwanderung gibt. Und das besorgt die Menschen.
2: Konkrete Zahlen oder Studien gäbe es noch nicht. Beata Berry hat die Firma RecruitMed gegründet und vermittelt Fachkräfte im Gesundheitsbereich. Sachsen-Anhalt sei mittlerweile schwierig, sagt die gebürtige Nordhessin.
9: Wir hatten tatsächlich Kunden dort und wir konnten die Plätze nur sehr, sehr, sehr schwer besetzen. Und wir müssen ja unsere Kandidaten auch schützen. Die sind vielleicht geschützt in dem Rahmen, in der Klinik und so weiter, aber wenn sie zum Bäcker gehen oder irgendwo anders hin, dann fällt das flach, ne?
2: Aber sie sagt auch, noch bestehe großes Interesse, nach Deutschland zu kommen. Viele kommen mittlerweile mit einer sogenannten Chancenkarte. Wer ein paar Jahre Berufserfahrung hat, jünger ist oder Deutschgrundkenntnisse hat, kann mit dieser Chancenkarte kommen, für ein Jahr, und sich einen Job suchen. Das hat Mani aus Indien gemacht. Und hier dann festgestellt, wenn du Deutsch kannst, ist es keine große Herausforderung. Wenn nicht, ist es hart. Deshalb lerne ich weiter Deutsch. Die größte Hürde ist einfach die Sprache. Deshalb findet er zurzeit keine Arbeit. Bei einer Veranstaltung im Amt für multikulturelle Angelegenheiten in Frankfurt erhofft er sich Hilfe und Informationen, wie es für ihn weitergehen kann. Natürlich hat der indische IT-Spezialist auch die letzten Wahlen verfolgt. Ob ihm das Sorgen macht?
10: No, absolutely no.
2: Nein, absolut nicht, weil ich weiß, dass in Deutschland Fachkräfte fehlen. Und wenn du die benötigten Fähigkeiten hast, musst du dir keine Sorgen machen. Daran glaube ich ganz fest. Wenn du die Lücken füllen kannst, dann gibt es keinen Grund, sich zu sorgen. Ich bin da sehr optimistisch. Wer mit einer sogenannten Chancenkarte kommt, muss nicht einmal zwingend Grundkenntnisse Deutsch vorweisen, kritisieren viele Institutionen und Verbände. Obwohl die meisten Unternehmen gerade das erwarten. Vielen sei das nicht klar, wenn sie mit der Chancenkarte nach Deutschland kommen. Julia Sternberg vom Welcome Center Frankfurt Rhein-Main sagt, sie sei froh, wenn die Leute sich schon aus ihrer Heimat melden.
10: Wir beraten auch Leute, die noch im Ausland sind. Ein großer Teil ist in Indien. Da können wir natürlich vorbauen und sagen, es ist sehr, sehr schwierig, ohne gute Deutschkenntnisse eine Arbeit zu finden. Lernt erstmal bis zu einem gewissen Niveau B1, B2 Deutsch in euren Heimatländern. Dann sind die Chancen auch besser.
2: Auch Vijaya aus Mumbai.
6: Soweit der Beitrag also von Lars Hofmann. Wir müssen dringend auf die Straße. Wir haben eine Meldung aus dem H-Info-Verkehrszentrum. Vorsicht bitte auf der A66 Frankfurt-Fulda zwischen Flieden und Fulda-Süd. Da kommt Ihnen ein Fahrzeug entgegen. Bitte in beiden Richtungen äußerst vorsichtig fahren und nicht überholen. Vorsicht bitte auf der A66 Frankfurt Richtung Fulda zwischen Flieden und Fulda-Süd kommt Ihnen ein Fahrzeug entgegen. Bitte in beiden Richtungen äußerst vorsichtig fahren und nicht überholen. Und wir melden dann, sobald diese Gefahr wieder vorüber ist. Um 14 Uhr und gleich 11 Minuten gehen wir jetzt wo ganz anders hin, nämlich nach Singapur. Anfang des Monats wurden die neuen PISA-Ergebnisse veröffentlicht und während Deutschland so schlecht abgeschnitten hat wie noch nie, stand Singapur wieder deutlich an der Spitze. Doch was macht das Bildungssystem des Stadtstaates so erfolgreich? Singapur legt inzwischen großen Wert auf Problemlösung, Eigenständigkeit und auch praxisnahes Lernen. Zudem setzt es auf Zukunftstechnologien wie zum Beispiel künstliche Intelligenz. Unsere Korrespondentin Jennifer Johnston hat eine Schule besucht, in der KI dabei hilft, Schülerleistungen auszuwerten, Lernlücken frühzeitig zu erkennen und Schüler wie Lehrer gezielt zu unterstützen.
11: Der Chemieunterricht beginnt. First Zoe Grace trägt Schuluniform und Schutzbrille. Vorsichtig schüttet sie zwei Flüssigkeiten ineinander. Im Reagenzglas in ihrer Hand schäumt es. Die Flüssigkeit verfärbt sich. Die 16-Jährige tippt ihre Beobachtungen ins Tablet ein. Im Anschluss bekommt sie direkt ein persönliches Feedback von der künstlichen Intelligenz.
12: As you can see over here, AI has given.
13: Wie du hier sehen kannst, gibt mir die KI Verbesserungsvorschläge. Zum Beispiel könnte ich sagen, dass sich die Farbe von violett zu farblos verändert hat, anstatt einfach nur hat sich entfärbt zu schreiben. Zweitens hat die KI auch Punkte erkannt, die ich nicht erwähnt habe. Zum Beispiel habe ich die Temperaturveränderung nicht angesprochen.
11: Künstliche Intelligenz ist in Singapur Teil des Schulalltags. In der Grundschule lernen Schülerinnen und Schüler die Grundlagen kennen, also was KI überhaupt ist, welche Vorteile und Risiken es gibt. Mit circa 9 Jahren nutzen sie es im Unterricht. First Zoe Grace helfe die KI, ihre Antworten präziser zu formulieren.
13: Gleichzeitig muss ich KI mit Vorsicht nutzen und in der Lage sein, zu unterscheiden, was für mich hilfreich ist und was nicht.
11: Denn die Analyse sei nicht immer zu 100% korrekt, sagt sie. Chemielehrerin Wong zeigt, wie das Tool für die Lehrer aussieht. Sie kann auf dem Tablet live sehen, was die Schülerinnen und Schüler schreiben und sich gleichzeitig mit Hilfe von KI einen schnellen Überblick verschaffen, was viele Schüler falsch verstanden haben oder wo noch Lücken sind.
14: Früher, als wir noch keine KI hatten, musste ich die Arbeitsblätter wieder einsammeln, ich musste sie einzeln durchsehen und ich musste selbst versuchen, sie gedanklich zu analysieren. KI verkürzt die Zeit, die ich dafür benötige, sodass ich mehr Zeit habe, den Schülern individuelles Feedback zu geben.
11: Das Singapurer Bildungsministerium hat in den vergangenen Jahren eigene KI-Werkzeuge entwickelt. Da die Regierung große Sorgen habe, dass Schüler nicht mehr selbst denken, sondern alles an die KI auslagern, sagt Ong Kong Hong, der im Bildungsministerium landesweit die Lehrpläne mitentwickelt.
15: So in our own MOE developed,
16: bei unseren eigenen vom Bildungsministerium entwickelten KI-Werkzeugen achten wir darauf, dass sie keine fertigen Antworten liefern. Sie sind nicht einfach nur Effizienzwerkzeuge oder Abkürzungen, um Hausaufgaben schneller zu erledigen,
11: sondern die KI gebe Rückmeldungen und unterstütze, ähnlich wie im Chemieunterricht. Das übergeordnete Ziel des Lehrplans sei, die Schüler fit fürs 21. Jahrhundert zu machen, Spaß am Lernen zu fördern und das Gelernte in realen Lebenssituationen anwenden zu können. Mit dem Lernen legen Schülerinnen und Schüler in Singapur zudem bereits in jungen Jahren los, weit vor der ersten Klasse im Kindergarten.
12: Based on my memory in preschool,
13: soweit ich mich an meine Zeit im Kindergarten erinnere, haben wir schon früh Zahlen gelernt, also einfache Zahlen von 1 bis 10, später von 1 bis 20. Außerdem wurde uns das Alphabet beigebracht. Wir haben auch mit einfachen englischen Wörtern angefangen.
11: Erzählt die 16-jährige Grace, während sie mit einer Pipette eine lila Flüssigkeit in eine klare Flüssigkeit tropft. Im Reagenzglas schäumt es bräunlich auf. Dank des KI-Feedbacks ist ihre Antwort dieses Mal präziser.
17: Singapur führt bei PISA. Unsere ARD-Korrespondentin Jennifer Johnston darüber, wie KI dort im Bildungssystem hilft. Damit zurück nach Deutschland. Viele Menschen fühlen sich in Bus und Bahn nicht mehr sicher und die Zahl der Angriffe auf Personal in Bus und Bahn steigt. Allein in der ersten Jahreshälfte ist es zu 1630 Angriffen auf Beschäftigte der Bahn gekommen. Bei der Deutschen Bahn und auch im öffentlichen Nahverkehr reagiert man jetzt mit zusätzlichen Sicherheitsmaßnahmen. So werden derzeit zum Beispiel immer mehr Bahnmitarbeitende im Nah- und Fernverkehr mit Bodycams ausgestattet, also kleine Kameras, die von Zugbegleitern freiwillig genutzt werden können und mit denen auch Tonaufzeichnungen gemacht werden. Doch was können die wirklich bewirken? Was gibt das Gefühl der Sicherheit zurück? Darüber habe ich mit dem Gewaltforscher Leon Walter vom Institut für Konfliktforschung in Bielefeld vor der Sendung gesprochen. Viele Busfahrer erzählen ja, sie werden nicht nur beschimpft, sondern teilweise auch bespuckt oder körperlich bedroht. Schaffner wollen vor allem nachts nicht allein unterwegs sein, weil sie Angst haben vor tätlichen Angriffen. Ist Gewalt gegen Beschäftigte im Nah- und Fernverkehr mittlerweile zum Alltag geworden?
18: Ja, das kann man durchaus zu sagen, zumindest wenn wir über so allgemeine Respektlosigkeiten sprechen, wie zum Beispiel bepöbelt werden oder auch angespuckt werden. Also das ist durchaus etwas, was viele Beschäftigte im öffentlichen Personenverkehr sehr regelmäßig erleben. Und jeden Tag werden mehrere Bahnbeschäftigte in Deutschland auch körperlich angegriffen.
17: Wenn die Gewalt gegen Menschen, die in der Bahn oder im öffentlichen Nahverkehr arbeiten, zunimmt, wie kann man das überhaupt erklären? Also woher kommt diese Aggression?
18: Menschen, die im öffentlichen Personenverkehr arbeiten, werden vor allem deswegen häufig angegriffen, weil sie vor allem im Rahmen von Fahrscheinkontrollen Konflikte austragen, bei denen sie sozusagen als Stellvertreter ihres Verkehrsunternehmens angesehen werden, für die sie arbeiten. Und bei vielen Fahrgästen ist es dann so, dass sie sich teilweise zu Recht oder zu Unrecht unfair behandelt fühlen. Und die reagieren dann selten, aber leider immer häufiger aggressiv, um für ihre Bedürfnisse einzustehen. Und das ist übrigens etwas, was wir nicht nur im öffentlichen Personenverkehr beobachten, sondern in vielen anderen Bereichen im öffentlichen Raum auch, zum Beispiel im Gesundheitswesen oder im öffentlichen Dienst. Und hier wird sicherlich auch die Krisenlage der vergangenen Jahre eine große Rolle spielen, die eben dazu geführt hat, dass es den Menschen in Deutschland im Schnitt vielleicht ein bisschen schlechter geht als früher.
17: Was für Personengruppen sind denn das? Wer ist da überproportional daran beteiligt, an diesen Übergriffen?
18: Diese Frage ist gar nicht so einfach zu beantworten, weil die Datengrundlage hier ein bisschen undurchsichtig ist. Es scheint so zu sein, dass Menschen mit familiärer Migrationsgeschichte hier etwas häufiger vorkommen, was aber auch ein statistisches Phänomen sein kann, weil Menschen mit Migrationsgeschichte in Deutschland häufiger jung und männlich sind. Und vor allen Dingen, wenn wir von körperlicher Gewalt reden, dann ist das eher ein junges und männliches Phänomen. Insgesamt berichten die Bahnbeschäftigten in unserer Studie, die wir an der Uni Bielefeld hier durchgeführt haben, aber auch, dass Gewalt ein Phänomen ist, das wirklich von der Breite der Gesellschaft ausgeht.
17: Die Bahn will da jetzt ein wenig gegensteuern. Zum einen mit mehr Personal. Teilweise sind die Schaffner zu zweit jetzt unterwegs, aber auch indem sie vermehrt Bodycams einsetzen. Was genau könnte das bewirken? Hätte das aus Ihrer Sicht vielleicht die Wirkung, dass dadurch die Übergriffe nachlassen?
18: Ja, ich denke, insgesamt ist seitens der Unternehmen und ehrlicherweise auch der Politik eine Strategie notwendig, die den Schutz der Bahnbeschäftigten kompromisslos zur obersten Priorität macht. Zur Not auch zulasten einer Sanktionierung der Fahrscheine. Wenn wir zum Beispiel von Bodycams reden, dann wäre super wichtig, dass die eben eine präventive Maßnahme sind. Dann können sie eine schützende Wirkung haben. Also wer sie zum Beispiel zur Beweissicherung in einer Fahrscheinkontrolle benutzt, um Fahrgäste eines Fehlverhaltens zu überführen, der könnte damit eben auch eine Eskalation der Situation riskieren. Also der Schutz der Beschäftigten muss an oberster Stelle stehen und alle Maßnahmen zum Schutz müssen eben danach ausgerichtet werden.
17: Dann blicken wir mal auf die anderen Fahrgäste. Also wie kann auch bei den anderen Fahrgästen wieder mehr ein Gefühl der Sicherheit entstehen? Auch hier gibt es ja eine große Verunsicherung. Also wenn zum Beispiel einer jetzt in einem Waggon rumpöbelt und sich mit dem Kontrolleur oder der Kontrolleurin dann anlegt, dann entsteht da ja so eine richtige Angstsituation auch bei den anderen Fahrgästen.
18: Ja, ich denke, dass vor allen Dingen auch in den Medien in den letzten Monaten sehr häufig über Gewaltereignisse im öffentlichen Personenverkehr gesprochen wurde. Wir hatten ja Anfang des Jahres zum Beispiel dieses tödliche Ereignis bei Kaiserslautern, wo ein Zugbegleiter getötet wurde bei der Arbeit. Und diese Darstellung führt dann sicherlich auch dazu, dass wir eher überschätzen, wie gefährlich der öffentliche Personenverkehr wirklich ist. Nichtsdestotrotz ist Deutschland ein sehr sicheres Land und die allermeisten Fahrten mit Bus und Bahn laufen völlig friedlich ab. Nur unser Sicherheitsgefühl folgt eben eher so einer Intuition und so subjektiven Gefühlen, die dann auch durch solche Schilderungen wie die des tödlichen Angriffs geprägt werden. Und trotzdem, würde ich sagen, sprechen die Zahlen eine eindeutige Sprache. Und sich genau das vor Augen zu führen und vielleicht auch an die vielen Bahnfahrten zu denken, die man selbst sicher und ungefährdet absolviert hat, kann hier Abhilfe schaffen.
17: Hätten Sie denn so einen kleinen Maßnahmenkatalog parat, wo Sie sagen, wenn man die und die Punkte einführt, dann würde es auf jeden Fall sicherer werden?
18: Also für die Bahnbeschäftigten ein großes Problem ist die häufigen Verspätungen. Und das ist leider ein Problem, wo wir in absehbarer Zeit wahrscheinlich keine Besserung erfahren werden. Aber auf der anderen Seite, die größte Gefahr für Bahnbeschäftigte sind die Fahrscheinkontrollen. Und Unternehmen müssen ihren Beschäftigten den Ermessensspielraum geben, in Fahrscheinkontrollen auch mal 5 gerade sein zu lassen. Vor allen Dingen, wenn sie merken, dass eine Situation eskaliert. Also auch Beschäftigte müssen dazu befähigt werden, ihre eigene Sicherheit an erste Stelle zu stellen. Ich glaube, das ist die vielversprechendste Maßnahme, die man hier vorschlagen kann.
17: Könnte aber auch dazu führen, dass diejenigen, die rumpöbeln und keinen Fahrschein haben, dann immer durchkommen und diejenigen, die anständig sind, ich sag's mal ganz salopp, und ihren Fahrschein lösen, die sind dann die Dummen.
18: Ja, das Ziel soll natürlich nicht sein, dass wir diese Kontrollsituation vollständig aufheben, sondern dass wir Beschäftigte dafür sensibilisieren, was eine Situation ist, wo sie diese Sanktionierung wirklich durchsetzen können, wo sie vielleicht in Doppelbesetzung arbeiten, wo vielleicht Sicherheitspersonal mit an Bord ist, die auch dabei unterstützend wirken kann. Also es geht nicht darum, Pöbler und auch Aggressoren hier aus der Verantwortung zu nehmen. Es geht nur darum, vor allen Dingen die Kontext und Situation zu erkennen, wo eine Sanktionierung auch sicher möglich ist.
17: Glauben Sie denn, dass es helfen würde, wenn es ganz einfach härtere Strafen gebe für Pöbler, für Menschen, die eben, ich sag jetzt mal, Schaffner und Schaffnerinnen angreifen?
18: Nein, und zwar ganz einfach. Ich persönlich wüsste nicht, was mir jetzt blüht, wenn ich mich übergriffig gegenüber einem Zugbegleiter verhalten würde. Und das gilt natürlich für all die Menschen, die das tatsächlich tun auch. Also diese Abschätzbarkeit von negativen Konsequenzen ist sicherlich ein wichtiger Faktor und da können auch dann Bodycams eine Rolle spielen. Aber die meisten Menschen wissen doch überhaupt nicht, was sie eigentlich erwarten können. Stärkere Bestrafungen können vielleicht eine Maßnahme sein, aber nicht mit dem Ziel, dann Gewalt zu verhindern. Da sehen wir keinen Anlass zu denken, dass das eine präventive Maßnahme sein könnte.
17: Die Zahl der Übergriffe auf Personal in Bus und Bahn nimmt stetig zu. Darüber gesprochen habe ich mit dem Gewaltforscher Leon Walter vom Institut für Konfliktforschung in Bielefeld. 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
17: 14 Uhr und gleich 23 Minuten mit der Entwarnung für die A66 Frankfurt-Fulda. Die Gefahr durch ein entgegenkommendes Fahrzeug zwischen Flieden und Fulda Süd besteht nicht mehr. Hier haben Sie also wieder freie Fahrt. Mehr als 4,5 Jahre dauert die russische Großinvasion in der Ukraine. Kaum jemand im Land rechnet damit, dass sich daran zeitnah auch etwas ändert. Vielmehr stellt man sich auf einen erneuten entbehrungsreichen Winter ein. Angriffe mit Drohnen und Raketen stellen seit Wochen nicht nur nachts, sondern auch tagsüber verstärkt eine große Gefahr dar. Gerade in der Hauptstadt Kiew hat sich die Sicherheitslage ziemlich verschlechtert. Schlafmangel, Angst und Erschöpfung sind oft die Folge. Doch viele Menschen wollen sich nicht abschrecken lassen und suchen nach Wegen, um ihre Resilienz zu stärken. Manche betreiben intensiv Sport, andere verleihen Gesang und Musik mental Kraft, im Bewusstsein, dass man wohl noch länger durchhalten muss.
19: Mit einem breiten Lächeln steht Svitlana vor einem Standmikrofon und wirkt wie eine Künstlerin.

0: Kind Klavierspielen gelernt, aber vieles vergessen. Dazu wollte ich auch unbedingt Gesangunterricht nehmen. Ich spürte, dass mir das psychologisch guttun würde. In der Ukraine brauchen momentan wohl alle eine psychoemotionale Therapie. Seit einigen Wochen hat sich die Sicherheitslage in der ukrainischen Hauptstadtregion verschlechtert. Es gibt noch mehr Luftangriffe zu jeder Tages- und Nachtzeit. Viele Menschen sind mental erschöpfter. Gesangsschülerin Svitlana setzt auf Musik und Gesang, um resilienter zu werden. Dass Musik eine geradezu therapeutische Wirkung erzielen kann, bestätigt Lehrerin Marina. Musik wirkt unfassbar gut gegen Stress. Das Gehirn schaltet in einen völlig anderen Modus, egal ob man singt oder Instrumente spielt. Gemächlich, aber stetig läuft Zhenya über einen asphaltierten Waldweg. Ihr Tempo ist gezielt moderat. Heute gibt es einen langsamen Dauerlauf, Herz-Kreislauf-Training, um einen niedrigeren Puls zu erreichen. Ich laufe meist zwischen 5 und 10 Kilometer. Zhenya trainiert in einem Park im Süden Kiews. Viele weitere Läufer sowie Fahrradfahrer sind unterwegs. Das scheint kein Zufall zu sein. Zhenya beobachtet, dass immer mehr Menschen in Kiew Sport treiben, um mental Kraft zu tanken. Auch die 42-Jährige selbst hat ihr Programm seit Beginn des russischen Einmarschs ausgeweitet. Bis 2022 bin ich ein- bis zweimal pro Woche laufen gegangen, dazu ins Fitnessstudio. Seitdem fahre ich auch Fahrrad. Meine Hauptdisziplin ist aber Schwimmen. Es gäbe kaum einen Tag, an dem sie nicht trainiere, sagt Zhenya. Dadurch fühle sie sich im Alltag wesentlich ausgeglichener. Gleichzeitig ist ihr bewusst, dass sie ihre mentale Stärke noch eine Weile wird brauchen müssen. Ich bin eine optimistische Person. Der Krieg wird irgendwann enden. Doch auch danach wird es schwierig bleiben. Denn wir werden alles wieder aufbauen müssen.
1: Unser Korrespondent Peter Sawicki war das darüber, wie die Menschen in der Ukraine den Krieg dann doch irgendwie trotzen. Heute beginnen die World Skills im chinesischen Shanghai. Das ist die größte Weltmeisterschaft für Nachwuchshandwerker. Sie findet alle 2 Jahre statt. In Asien hat sie den besten Ruf. Junge Handwerker trainieren nämlich jahrelang dafür. Rund 1400 Teilnehmerinnen und Teilnehmer aus gut 70 Ländern und aus mehr als 60 Berufen treffen sich dort. Mit dabei sind auch 36 junge Handwerker aus Deutschland, darunter 4 aus Hessen.
2: Tim rührt in einem Topf Farbe an.
3: Ich stelle mir jetzt die Dicke der Farbe ein. Das mache ich halt, weil wir müssen ja mit dem Strichzieher Striche ziehen. Und da brauchen wir halt die richtige Konsistenz. Es dürfen nicht zu dick sein, dass sich die Farbe halt schön ziehen lässt.
2: Der 21-jährige Maler und Lackierer aus Hof Bieber in der Rhön tritt bei den World Skills in Shanghai an. Das ist der weltgrößte Wettbewerb für Nachwuchshandwerker. Da muss jeder Pinselstrich sitzen. Und zwar in einer vorgeschriebenen Zeit.
3: Die Schwierigkeit ist, also Genauigkeit jetzt hier zum Beispiel bei der Wand, wo wir gerade dran sind, hat man 1 mm Maßtoleranz. Das fängt an beim Aufzeichnen oder geht dann weiter beim Ausmalen. Und wie gesagt, 1 mm ist nicht viel. Da muss man schon sehr genau sein. Und das ist so die Schwierigkeit, das dann in der Zeit hinzubekommen und auch ordentlich hinzubekommen.
2: Die Konkurrenz ist groß. Mehr als 1400 Nachwuchshandwerker treten in dem Wettbewerb gegeneinander an. Die asiatischen Teilnehmerinnen und Teilnehmer werden gezielt darauf vorbereitet. Auch Tim hat viel trainiert.
3: Du musst wissen, wo es drauf ankommt. Die Ecken, gerade Linien und so, du brauchst ein kleines Auge dafür. Ich sag mal, viel durchüben. Und wenn du das jeden Tag damit zu tun hast, dann hast du einfach ein Auge dafür irgendwann, früher oder später.
2: Das Schöne an dem Beruf ist, dass man abends sieht, was man geschafft hat. Tim gehört zum Team Deutschland. Die 36-köpfige Mannschaft ist letzte Woche von Frankfurt nach Shanghai geflogen. Die Bautischler vertritt Finn Gücker aus Battenberg an der Eder.
4: World Skills kann man sich vorstellen, das ist die Weltmeisterschaft der Berufe. Also da treten Nachwuchstalente aus der ganzen Welt in den unterschiedlichsten Berufen an. Das Wettkampfalter, was man maximal haben darf, liegt bei 22 Jahren im Wettbewerbsjahr. Ich bin jetzt schon 22. Das bedeutet, das ist die einzige Chance, die ich da habe, daran teilzunehmen.
2: Auch für ihn ist Genauigkeit das A und O. Übungsaufgabe etwa, ein Fensterelement filigran herauszuarbeiten.
4: Letztendlich kommt es wirklich auf 1/10 Millimeter an. Wir haben einen Unterschied drin von 3/10. Das ist zwar schon gut, aber noch nicht perfekt. Weil so kleine Fehler summieren sich halt recht schnell zu großen Fehlern.
2: Er möchte bei dem Wettbewerb

0: einen Platz im oberen Drittel erreichen. Und auch Tim aus Hofbieber würde sich über eine gute Platzierung freuen.
1: Eine Medaille wäre schön, aber ich bin jetzt auch kein Typ, der sagt, ich muss unbedingt mit Gold nach Hause kommen. Ich will einfach das Beste abliefern oder die beste Form von mir selbst sein in Shanghai und dann bin ich zufrieden.
2: In Shanghai startet also heute die größte Weltmeisterschaft für Nachwuchshandwerker und darunter sind auch vier Hessen. Michael Pörtner berichtete für uns.
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7: 14.31 Uhr. EU und Philippinen wollen Freihandelsabkommen schließen. Frankfurter Hotel stellt überraschend Betrieb ein. Weinlese auch in Mittelhessen. Das Wetter: Sonne, Wolken und trocken, 15 bis 21 Grad. Mein Name ist Daniel Skondo. Die Europäische Union will unabhängiger werden von Rohstoffen aus China. Deshalb hat die EU jetzt ein Freihandelsabkommen mit den Philippinen vereinbart. In dem Inselstaat gibt es große Mengen an Bodenschätzen wie Kupfer und Nickel, die zum Beispiel für Autobatterien gebraucht werden. Im Gegenzug soll es durch das Abkommen auch für europäische Firmen einfacher werden, Waren auf die Philippinen zu exportieren, zum Beispiel Maschinen und Medikamente. Das Abkommen soll in den nächsten Monaten unterschrieben werden. 2 Tage nach den Landtagswahlen in Berlin und Mecklenburg-Vorpommern trifft sich am Nachmittag die Bundestagsfraktion der Union. Die CDU hatte bei den Wahlen deutlich an Stimmen verloren. In Mecklenburg-Vorpommern war sie nicht in den Landtag eingezogen. ARD-Hauptstadtkorrespondentin Katrin Aue.
8: Eigentlich stand für heute im Kanzlerkalender eine Reise nach New York. Stattdessen heißt es, Scherben aufkehren nach den Landtagswahlen. Dass es dabei zu einer größeren Debatte über die Personalie Merz kommt, damit rechnet die parlamentarische Geschäftsführerin der Fraktion, Dos Santos Vins, nicht. Ihrer Wahrnehmung nach habe Merz die volle Rückendeckung der Unionsfraktion. Zwar gäbe es durchaus Frust unter den Abgeordneten angesichts der Wahlergebnisse, aber die Parlamentarier seien sich ihrer Verantwortung bewusst, sagt die CDU-Politikerin.
7: Gäste müssen kurzfristig woanders untergebracht werden und die Beschäftigten sind bis auf Weiteres freigestellt. In Frankfurt bleibt das Crown Plaza Hotel auf Dauer geschlossen. Das meldet der Betreiber. Betriebsrat und Gewerkschaft NGG kritisieren, sie seien weder über die Gründe informiert worden, noch darüber, wie es mit den knapp 50 Mitarbeitern weitergeht. Am Gebäude in Frankfurt gibt es wohl erhebliche Mängel. Deshalb war das Hotel geräumt worden. Weinlese heute auch in Mittelhessen. Während die Winzer im Rheingau und an der Bergstraße seit Wochen im Einsatz sind, wird jetzt auch in Marburg geerntet. HR-Reporterin Anna Spieß.
9: Am Schlossberg oben gibt's einen kleinen Hang, da wachsen rund 200 Reben, darunter Riesling und Früh- und Spätburgunder. Da kommen dann je nach Ernte so 300 Liter pro Jahr raus. Der wird dann zu besonderen Anlässen oder mal beim offenen Weinkeller auch ausgeschenkt. Verkauft wird er nicht. Der Weinkeller ist dann unterhalb vom Schloss, kann man sich auf jeden Fall mal angucken.
7: Nicht Berlin, sondern Hattingen im südlichen Ruhrgebiet ist ab heute ein politisches Zentrum für Deutschland. Denn Bundespräsident Steinmeier hat seinen Amtssitz für 3 Tage in die Stadt mit den 53.000 Einwohnern verlegt. Olaf Biernat.
10: Frank-Walter Steinmeier wird viele Termine mit Bürgern haben und zum Beispiel durch die Innenstadt schlendern und mit Einzelhändlern sprechen. Er will mit Jugendlichen kochen oder auch an einem Kneipenquiz in der Altstadt teilnehmen. In seinen Gesprächen geht es vor allem um das Thema Strukturwandel und gesellschaftliches Zusammenleben. Hattingen erlebte Ende der 1980er Jahre einen tiefen Einschnitt, als die Stahlhütte mit 10.000 Arbeitsplätzen geschlossen wurde. Mittlerweile hat die Stadt die niedrigste Arbeitslosenquote im Ruhrgebiet, auch dank des Zusammenhaltes der Menschen.
7: Das waren die Nachrichten. Das Wetter. Sonne und Wolken wechseln sich ab. Es bleibt trocken bei Höchstwerten zwischen 15 und 21 Grad. Die Nacht wird dann klar. Es kühlt ab auf 8 bis 2 Grad. Auch Bodenfrost ist möglich. Und morgen scheint dann wieder die Sonne. Und es gibt lockere Wolken bei bis zu 22 Grad. Die weiteren Aussichten: am Donnerstag ab und zu Schauer, vor allem in Nord- und Osthessen, bis 19 Grad. Und am Freitag sonnig bis 22 Grad. Die Zeit 14.35 Uhr.
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7: A3 Frankfurt Richtung Köln, zwischen Frankfurt Flughafen und dem Mönchhof-Dreieck 2 Kilometer stockender Verkehr. A5 Karlsruhe-Heidelberg, zwischen Kronau und Waldorf-Wiesloch 4 Kilometer stockend. A5 Frankfurt-Kassel, zwischen Gambacher Kreuz und Reiskirchen 5 Kilometer Stau. Die A49 Kassel-Gießen, zwischen Gudensberg und Fritzlar 2 Kilometer stockend. Und die B43a Oberzhausen Richtung Hanauer Kreuz, zwischen Hanau-Steinheim und Hanau-Wolfgang 3 Kilometer Stau.
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2: Ihnen einen schönen guten Tag. Um eine Volkspartei zu sein, muss man möglichst viele Menschen in der Gesellschaft ansprechen oder zumindest ein Angebot haben, bei dem viele sagen, ja, da bin ich dabei. Das hat für die CDU bei den letzten Landtagswahlen nicht mehr so richtig gut funktioniert. Den Begriff Volkspartei hat auch Bundeskanzler und CDU-Chef Friedrich Merz aufgegriffen gestern. Er hat gesagt, es gehe nun darum, wie wir das wieder erreichen, was wir mal waren und was wir leider nur noch in einigen Teilen des Landes sind, nämlich Volkspartei. Zitat Ende. In Mecklenburg-Vorpommern ist die CDU aus dem Landtag geflogen, zum ersten Mal in der Geschichte der Bundesrepublik mit nur noch 4,9%. Und auch in Berlin gab es deutliche Verluste, von der Wahl in Sachsen-Anhalt mal ganz zu schweigen. Die Menschen im Land sind unzufrieden mit der Politik der Bundesregierung und mit dem Bundeskanzler. Auch das haben diese Wahlen wieder gezeigt. Trotzdem will Friedrich Merz an den Reformen festhalten. Er lässt aber schon durchblicken, dass er offen ist, zumindest für die ein oder andere Änderung. Darüber hat mein Kollege Dirk Wagner mit Johannes Hillje gesprochen. Er ist Politik- und Kommunikationsberater, hat schon für die SPD, die FDP und die Grünen gearbeitet. Er hat ihn gefragt, Friedrich Merz hat ja nach den Wahlen schon Begriffe wie Desaster oder Zäsur verwendet. Was denken Sie, wie groß ist die Krise der CDU wirklich?
11: Die Krise ist groß, aber es ist nicht nur eine Krise der CDU, sondern der demokratischen Mitte insgesamt. Wir haben ja bei beiden Wahlen gesehen, dass die Ränder links und rechts zugelegt haben. Und in Mecklenburg-Vorpommern werden wir jetzt sogar die dramatische Lage haben, dass im Landtag es neben einer möglichen rot-rot-grünen Regierungskoalition nur noch eine große Oppositionspartei gibt. Und das ist die AfD, die dann sogar eine Sperrminorität hat.
12: Jetzt hat Friedrich Merz ja schon angekündigt, das Programm, das Profil und die Struktur der CDU zu überprüfen. Das klingt so ein bisschen abstrakt. Was muss er da Ihrer Meinung nach anpacken als erstes?
11: Ja, ein neues Grundsatzprogramm hat die CDU ja erst vor 2 Jahren beschlossen. Also das kann jetzt sicherlich nicht die Lösung sein. Ich glaube, es geht um Substanz und auch Stil des Regierens. Erstens würde ich der CDU raten, weniger über die Brandmauer zur AfD zu reden und mehr über ein Zukunftsbild für die Republik. Zweitens weniger über Personal debattieren, mehr Leistungsnachweise des Regierens liefern. Und drittens, ja, auch wieder so etwas wie Ansprechpartner für die Sorge und Nöten der Menschen zu sein. Manche haben ja schon das Gefühl, dass diese Partei und gerade auch dieser Kanzler eigentlich sehr weit weg ist von der Lebensrealität vieler Menschen.
12: Da hat ja nun Friedrich Merz gestern auch bei seiner Rede versucht, drauf einzugehen. Da war er ja schon deutlich, ja, ich sag mal, weicher als vielleicht bei früheren Auftritten, wo er auch jetzt Verständnis hat erkennen lassen für die Sorgen der Menschen. Wie haben Sie das wahrgenommen?
11: Ja, am Sonntag, direkt 18 Uhr, war das noch so eine Jetzt-erst-recht-Botschaft, finde ich. Und gestern hat er sie dann noch so ein bisschen ergänzt um eine Ich-habe-verstanden-Botschaft. Mhm. Die braucht er auch unbedingt, weil die Kanzler-Volk-Beziehung, die ist ja nicht nur kommunikativ, sondern auch politisch gestört. Und bei den Reformen, da braucht er vor allem eine bessere Balance von Einschnitten und Entlastungen. Die Menschen haben ja das Gefühl, dass diese Reformen vor allem Kürzungen bedeuten und auch die Gerechtigkeit im Land eigentlich noch weiter beschädigen. Aber das muss er jetzt mit Substanz füllen. Also bei der Steuerentlastung zum Beispiel, da könnte er vielleicht noch etwas nachlegen. Er könnte auch diese Entscheidung zu den Krankschreibungen revidieren. In jedem Fall muss er die Bevölkerung auch ein Stück weit positiv überraschen und zeigen, ich habe das verstanden, dass ihr auch in dieser Zeit nicht nur mit Kürzungen zu begeistern seid, sondern da muss man auch eine Brücke bauen über dieses Tal, über das wir wahrscheinlich schon ein Stück weit gehen müssen als Gesellschaft, um wieder auf einen Berg zu kommen.
12: Also wenn ich Sie richtig verstehe, nur mit einer Änderung des Stils in der Kommunikation ist es da nicht getan, da braucht es schon mehr.
11: Naja, Konzeption und Kommunikation von Politik kann man nie ganz trennen. Merz sagt ja auch, er wolle jetzt eine Erzählung anbieten, aber er scheint gar nicht genau zu wissen, was das eigentlich ist. Eine Erzählung ist ja nicht einfach nur eine Kette von Worthülsen, sondern das muss eine Kausalkette von politischer Handlung und Wirkung sein, also die ein politisches Versprechen mit Leben füllt, mit Bildern beschreibt, mit einem Fahrplan skizziert und auch den Menschen dabei eine aktive Rolle zuweist. Also es ist immer beides eine Erzählung, politische Substanz und sinnstiftende Sprache und vor allem Letzteres, die sinnstiftende oder auch orientierungsstiftende Rhetorik, die fehlt doch beim Kanzler.
12: Aber wenn ich faktisch Kürzungen vorhabe, das ist ja ein Teil dieser Reformpläne, dann kann ich das doch nicht anders kommunizieren, weil die Leute doch merken, oha, da geht's ans Eingemachte.
11: Nein, und so ehrlich muss man auch sein, aber diese Kürzungen sind ja ein Mittel zu einem Zweck. Mhm. Und dieser Zweck, der muss viel besser herausgestellt werden. Also ich kann als Bürger auch die ein oder andere Kürzung viel akzeptabler finden, wenn mir ein insgesamt attraktives Ziel angeboten wird. Also wenn die Zukunftsperspektive da ist und die auch viel mehr betont werden würde, dann wären, glaube ich, Menschen auch bereit, an der einen oder anderen Stelle diese Einschnitte mitzugehen. Aber es fehlt eben dieser zweite Teil. Warum machen wir das Ganze? Diese Frage muss Merz viel stärker beantworten.
12: Abgesehen von den Fakten, um die es da geht und von der Art und Weise, wie ich Politik vermittle, manche sagen ja, die Leute fühlen sich emotional nicht mehr angesprochen, auch von Friedrich Merz vor allem. Wie beurteilen Sie das? Also zum einen ist er ja nicht derjenige, der besonders emotional auftritt nach außen. Auf der anderen Seite ist die Frage, braucht's das wirklich? Also wie beurteilen Sie seine Rolle da auch in die Zukunft gerichtet?
11: Na, die Emotionalität von Friedrich Merz ist oftmals so eine Impulsivität, ne? Und wir sehen auch immer, dass er eine gewisse Schärfe in seinen Attacken hat, in seiner Kritik an anderen, auch teilweise an gesellschaftlichen Gruppen. Da hat er auch oftmals eine Klarheit dann in der Sprache. Und dann kippt das Ganze aber in eine Unklarheit, wenn er über seine eigene Politik redet. Mhm. Dann ist er oftmals eher bei diesen Worthülsen und Allgemeinplätzen, redet so sehr abstrakt über Frieden, Freiheit, was ja Werte sind, für die man kämpfen muss. Aber das Ganze muss man stärker runterbrechen auf die Lebensrealität der Menschen. Politik ist die Anwendung von Werten auf Realitäten. Dann wird es auch emotional, weil das eigene Lebensumfeld immer emotional ist. Und das hinzukriegen, also auch eine Form der positiven Emotionalisierung und Identifikationsfläche mit der eigenen Politik anzubieten, das ist das, was fehlt.
2: Die Einschätzungen waren das von Johannes Hilje. Er ist Politik- und Kommunikationsberater. Mit ihm hat mein Kollege Dirk Wagner über die Krise der CDU gesprochen und wie Parteichef Friedrich Merz jetzt agieren müsste.
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2: Offshore-Windräder sind ja Giganten der See. Sie ragen fast 300 Meter über den Meeresspiegel und sollen in Zukunft einen relevanten Teil des deutschen Stroms liefern. Doch der Ausbau stockt und nun droht der Energiewende ein weiterer Rückschlag. Recherchen von Norddeutschen Rundfunk, Westdeutschen Rundfunk und der Süddeutschen Zeitung zeigen, dass die Arbeiten an einem Milliardenprojekt des Energieriesen BP wohl eingestellt wurden. Dem Projekt droht also das Aus.
13: Weit draußen in der Nordsee, gut 100 Kilometer Luftlinie nordwestlich vor Helgoland, liegen die Flächen, für die der Ölkonzern BP fast 6,8 Milliarden Euro geboten hat. Das Unternehmen hat vor 3 Jahren in einer Auktion des deutschen Staates den Zuschlag bekommen, hier 2 gigantische Windparks zu errichten. Michael Kellner war zu dieser Zeit parlamentarischer Staatssekretär im Wirtschaftsministerium und hat die Versteigerungen eng begleitet. Dass ausgerechnet ein großer Ölkonzern den Zuschlag bekam, hat Kellner damals nicht gestört.
14: Naja, ich hatte den Eindruck, dass die großen Ölkonzerne sich überlegen, ihrer Verantwortung gerecht zu werden und in Dekarbonisierung zu investieren, also in die Erzeugung von grünem Strom.
13: Diese Hoffnung, so zeigt sich heute, war wohl eine Fehleinschätzung. Schon vor einem Jahr hat BP seine Offshore-Sparte an das Joint Venture Yara Next BP ausgelagert. BP setzt inzwischen wieder voll auf das Geschäft mit Öl und Gas. Spätestens seitdem zweifeln viele in der Branche daran, dass die Projekte jemals umgesetzt werden.
14: Diese Störsignale bei diesen Projekten gibt es schon eine ganze Weile. Was neu ist, ist, dass ich aus dem Unternehmen gehört habe, sie wollen die Projekte, über die wir reden hier gerade, die wollen sie nicht mehr umsetzen. Sie schaffen das nicht.
13: Und offenbar hat das Unternehmen bereits Fakten geschaffen. Das operative Personal, das an den Projekten gearbeitet hat, ist bereits entlassen oder freigestellt. So zeigen es Recherchen von NDR, WDR und Süddeutscher Zeitung. Weder Fundamente noch Turbinen oder Schiffskapazitäten für die Errichtung und Inbetriebnahme der Parks seien bestellt oder über Vorverträge gesichert. Auch für die Vermarktung des Stromes gäbe es noch keine Verträge, berichten ehemalige Mitarbeitende übereinstimmend. Dass das Projektteam aufgelöst ist und entsprechende Gespräche mit Bundestagsabgeordneten stattgefunden haben, dementiert das Unternehmen nicht, schreibt aber auf Anfrage, eine Entscheidung, die Projekte nicht zu bauen, sei nicht gefallen. Man prüfe weiter verschiedene Optionen für die Projekte. Beim Bundesverband der Offshore-Branche BWO glaubt man indes nicht mehr an eine Realisierung. Geschäftsführer Stefan Timm.
15: Internen Schätzungen zufolge rechnen wir damit, dass wir ungefähr 8 bis 10 Gigawatt der bezuschlagten Offshore-Windparks nicht realisiert sehen werden.
13: Gemeint sind damit nicht nur die Projekte von BP, sondern auch weitere Milliardenprojekte der Konkurrenz. Diese zusammen würden die Offshore-Kapazitäten, die derzeit vor den deutschen Küsten stehen, fast verdoppeln. Brechen sie weg, würde das vor allem viele mittelständische Unternehmen treffen, die auf Aufträge aus der Branche warten.
15: Die Konsequenz daraus wäre, dass in der Lieferkette ein Investitionsvolumen von etwa 30 bis 40 Milliarden Euro fehlt. Das ist schwerwiegend.
13: Yara Next BP verweist auf Anfrage auf die Verzögerungen im Netzausbau. Die nötigen Prozesse seien angepasst an realistische Zeitpläne. Für den Netzausbau verantwortlich ist das Unternehmen TenneT. Der Netzanschluss für die Projekte kostet 20 bis 30 Milliarden Euro. Diese Kosten tragen die Stromkunden in Deutschland. TenneT-Chef Tim Meyer-Jürgens lässt schriftlich mitteilen:
16: Offshore-Flächen und Netzanschlüsse sind zu wertvoll, um sie über Jahre ungenutzt zu blockieren. Wir brauchen deshalb mehr Verbindlichkeit und frühzeitige Klarheit über die Realisierungschancen der Projekte.
13: Unisono fordern Kellner, Tim und Meyer-Jürgens, dass die Bundesregierung dringend eine Möglichkeit zur Rückgabe von Flächen erarbeiten müsse, wenn diese sichtbar nicht gebaut werden. Das zuständige Bundeswirtschaftsministerium schreibt dazu, eine Rückgabe sei gesetzlich nicht vorgesehen. Auch nicht in der Novelle des Windseegesetzes, die derzeit ins parlamentarische Verfahren geht. Wie es nun weitergeht, ist völlig unklar. Dem Ausbau der bereits ausgewiesenen Windparks droht bis auf Weiteres also eine Hängepartie.
2: Verena von Ondarza berichtete, in der deutschen Nordsee wollte das Unternehmen BP zwei riesige Windparks bauen, doch die Arbeiten an den Projekten sind seit Monaten eingestellt. Die Europäische Union und die Philippinen bereiten ein gemeinsames Freihandelsabkommen vor. Es soll in den nächsten Monaten beschlossen werden. Das erklärten der EU-Handelskommissar und die philippinische Handelsministerin. Doch was genau verspricht sich die Europäische Union von den Philippinen eigentlich? Und welches Potenzial steht dahinter? Und welche Hürden gibt's überhaupt noch? Einzelheiten jetzt von unserem Brüssel-Korrespondenten Andreas Meyer-Feist.
17: Eine neue EU-Partnerschaft mit appetitlichen Qualitäten. Schaut man auf den absoluten Exportschlager der Philippinen.
18: The superstar is still coconut. We've increased by 34.4%.
17: Die Kokosnuss, der Superstar. Exportzuwachs im vergangenen Jahr 34,4%, sagt die philippinische Handelsministerin Maria Cristina Aldecer-Org. Jährliche Exportmenge mehr als 15 Millionen Tonnen. In Zukunft geht wohl einiges davon zollbefreit auch an die europäische Kundschaft. Kokoswasser wird als Wellnessgetränk schon jetzt in riesigen Mengen exportiert. Aus Kokosschalen entstehen hochwirksame Filter und umweltfreundliche Matten.
18: We will conclude or hope to conclude a free trade agreement, which will open the European market.
17: Aber nicht nur die Philippinen wünschen sich noch mehr Exportoptionen, auch EU-Handelskommissar Maros Šefčovič. Sein Ziel?
19: Deepening economic ties between the EU and one of the most dynamic economies in the Southeast Asia.
17: Tiefere wirtschaftliche Beziehungen zwischen der EU und einer der dynamischsten Volkswirtschaften Südostasiens. Dabei geht es nicht nur um Kokosnüsse. Die deutschen Exporte sind in diesem Jahr um mehr als ein Drittel gestiegen. Maschinen in großer Zahl wurden in die Philippinen verkauft. Transportausrüstung, Arzneimittel und medizinische Apparate gehören ebenfalls zu den Exportschlagern der EU. Umgekehrt sind Elektronik und Halbleiter die absoluten Spitzenreiter und die mit Abstand wichtigsten Exportgüter in den Philippinen, gefolgt von Rohstoffen wie Kupfer und Nickel. Mit dem EU-Philippinen-Handel ging es im vergangenen Jahr um knapp 5% aufwärts, Volumen fast 18 Milliarden Euro. Auch für die deutsche Industrie- und Handelskammer sind die Philippinen das wichtigste Boomland der Region mit 115 Millionen Einwohnern und einem riesigen Marktpotenzial. Die EU verhandelt seit März 2024 mit den Philippinen. Im Mai wurde die fünfte Runde abgeschlossen. EU-Handelskommissar Šefčovič hofft auf einen baldigen Abschluss.
19: And this is very good news, a major opening for EU exporters.
17: Auch die philippinische Handelsministerin Aldeher Roque hofft auf einen Abschluss im November.
18: We all work together to make sure that we get things done.
17: Südostasien zählt zu den dynamischsten Wirtschaftsregionen der Welt. Hinter dem Abkommen steckt mehr als nur der Abbau von Zöllen, sondern ein strategisches Projekt der EU. Die EU will unabhängiger werden von China. Die Philippinen bieten sich als eine Alternative an, mit einer jungen englischsprachigen Bevölkerung und einer boomenden Industrie und mit wertvollen Rohstoffen, die für Autobatterien nötig sind. Noch werden diese Rohstoffe größtenteils nach China exportiert. Nun will sich die EU diese Materialien sichern.
2: Die Europäische Union und die Philippinen bereiten ein gemeinsames Freihandelsabkommen vor. Aus Brüssel war das unser Korrespondent Andreas Meyer-Feist. Ja, die Nase läuft, der Hals kratzt, ein bisschen Husten ist auch dabei, aber eigentlich fühlt man sich soweit noch ganz okay. Also trotzdem ab ins Büro. Naja, gerade mit dem Herbst nehmen jetzt Atemwegsinfekte wieder zu. Viele wollen wegen einer vermeintlichen kleinen Erkältung aber nicht gleich zu Hause bleiben. Wann ist Arbeiten trotz Schnupfen noch okay und wann sollten wir besser Rücksicht auf uns und vor allem eben auch auf andere nehmen? Darüber habe ich heute Mittag mit dem Infektiologen Professor Dr. Clemens Wendner gesprochen von der Ludwig-Maximilians-Universität in München. Herr Wendner, nehmen wir den klassischen Fall, also Nase läuft, Hals kratzt. Ich fühle mich sonst allerdings relativ fit. Darf ich mit gutem Gewissen ins Büro gehen?
20: Ja, sag mal so, wenn sozusagen die Nase läuft und man vielleicht auch noch hustet, dann wäre das schon so ein Grund zu sagen, okay, vielleicht doch besser zu Hause zu bleiben, andere zu schützen, die vielleicht auch am Arbeitsplatz noch selbst eine Erkrankung haben, von der sie gar nicht viel erzählen wollen. Nicht? Und mit Fieber ist dann sozusagen die absolut rote Linie überschritten, würde ich sagen, dann muss man zu Hause bleiben. Nicht? Das würde ich mal so formulieren.
2: Ist es wirklich nur das Fieber oder gibt es dann auch schon andere Symptome, wo Sie sagen würden, lieber zu Hause bleiben?
20: Ja, wir haben in Corona-Zeiten gelernt, dass auch asymptomatische Infektionen allein schon reichen, um Viren weiterzutragen. Man erinnert sich an die Coronaviren, die auch ohne Fieber und ohne Schnupfen übertragen werden. Das ist natürlich ein extremer Fall. Wir haben nicht mehr so viel Corona, aber allein schon eine Tröpfcheninfektion ohne Fieber mit Influenza und so weiter kann natürlich auch am Arbeitsplatz weitergetragen werden.
2: Das heißt also, nehmen wir mal an, ich muss unbedingt ins Büro. Bringt es dann etwas, wieder eine Maske zu tragen, Abstand zu halten und regelmäßig zu lüften? Also das ist auch etwas, was wir gelernt haben und das sollten wir alle beibehalten.
20: Ganz genau. Diese alte Regel, diese Dreierregel ist ganz wichtig. Also Abstand halten, Maske tragen und vielleicht auch Händedesinfektion. Wenn man unbedingt ins Büro muss, auch lüften. Das wäre sozusagen ein Kompromiss, wenn ganz, ganz dringende Geschäfte zu erledigen sind und man eben natürlich dann doch mit Abstand auf andere treffen sollte. Das halte ich für wichtig. Eine alte Regel aus Corona-Zeiten.
2: Muss ich bei Erkältungssymptomen heute eigentlich noch wissen, welches Virus dahinter steckt? Also sollte ich beispielsweise noch einen Corona-Test machen oder ist für mein Verhalten letztlich eher entscheidender, dass ich überhaupt Symptome habe?
20: Entscheidend sind, ist sozusagen die Symptomatik per se. Das andere ist dann Zusatzwissen, hat aber in der Regel kaum Konsequenzen, weil es gibt, sage ich mal so, keine gute Therapie gegen Influenza, gegen die klassische Grippe oder auch Corona, die wir dann ad hoc einsetzen können. Vielmehr, das ist vielleicht ein anderer Punkt, den ich setzen möchte, ist die Vorbeugung, die Prophylaxe, die man im Vorfeld treffen könnte.
2: Das heißt also, wenn es möglich ist, sich jetzt schon mal impfen lassen?
20: Ganz genau, darauf will ich hinaus. Nicht? Man kann sich ja doch gegen viele Sachen auch schützen und auch damit sozusagen Mitmenschen schützen, auch Arbeitskollegen schützen. Das heißt auch, eine Grippeschutzimpfung ist, wenn Sie möchten, auch ein Akt der Solidarität. Nicht? Man hat ja in Deutschland auch eine sehr weite Fassung, das heißt Personen ab 60 Jahren dürfen sich ja impfen, aber auch Personen mit chronischen Grunderkrankungen oder wenn man den kranken Onkel zu Hause hat. Das reicht allein schon, um in die Indikationsstellung zu kommen und damit kann man sich schützen. Und die Covid-Impfung ist natürlich dann nicht mehr ein Thema des Arbeitsplatzes, weil sie eigentlich von der STIKO erst ab 75 empfohlen wird. Ausnahmen sind natürlich Immunsupprimierte. Aber das wären zwei klassische Impfungen, die man zumindest mal reflektieren sollte.
2: Sagt Professor Dr. Clemens Wendner von der Ludwig-Maximilians-Universität in München. Mit ihm habe ich darüber gesprochen, wann es sich auf jeden Fall lohnt, zu Hause zu bleiben und wann man doch mit einer kleinen Erkältung vielleicht doch ins Büro kommen kann.
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2: Es gab viel Kritik und auch heftigen Widerstand, sogar Klagen gegen eine Fusion des Medienkonzerns Paramount Skydance mit dem Hollywood-Traditionsstudio Warner Brother Discovery. Und jetzt scheint es aber endgültig soweit zu sein, denn Paramount Skydance und 12 US-Bundesstaaten haben einen Vergleich verabredet. Eine Kartellklage der Bundesstaaten und auch der Gewerkschaft der Drehbuchautoren ist mittlerweile vom Tisch. Ein Aktionsbündnis aus der Film- und Fernsehbranche warnt allerdings weiter vor der Konzentration von Medienmacht in nur wenigen Händen, auch vor dem Hintergrund der Versuche von US-Präsident Donald Trump, Journalisten mundtot zu machen, wie gerade erst geschehen, in Form eines Hausverbots für MS Now, Politico und den Nachrichtensender CNN.
21: Breaking news into CNN, the deal to merge Warner Brothers.
22: Klar, dass der Vergleich Top-Thema bei CNN ist. Schließlich geht es auch um die Zukunft des Nachrichtensenders aus dem Warner Discovery-Konzern. CNNs eigener Medienspezialist Brian Stelter zu den Befürchtungen, CNN könne im Rahmen der Fusion mundtot gemacht werden.
23: David Ellison, the CEO of Paramount, he has sought close ties to Trump.
22: Paramount-Chef David Ellison hat schon bei früheren Fusionen die Nähe zu Trump gesucht. Sein Vater Larry, Oracle Software-Milliardär, der ist seit Jahren ein enger Verbündeter des Präsidenten. Deshalb die Sorge, was Paramount als CNN-Eigentümer für die redaktionelle Ausrichtung bedeuten würde. Bei CBS News hat Paramount schon das Sagen und Barry Weiss hat dort als neue konservative Chefredakteurin die Interviewsendung 60 Minutes umgebaut und etliche Mitarbeiter entlassen. Auch Kaliforniens Generalstaatsanwalt Rob Bonta sagt, er und seine 11 Kollegen aus anderen demokratisch regierten Bundesländern seien trotz Vergleich nicht glücklich über die Fusion als solche. Wir sind überzeugt, dass eine weitere Konzentration in Märkten, die für das amerikanische Wirtschaftsleben zentral sind, weder der US-Wirtschaft noch Verbrauchern oder dem Wettbewerb dient. Auch die Gewerkschaft der Drehbuchautoren, die parallel zu den Bundesstaaten geklagt hatte, stimmt nur zähneknirschend zu. Die Fusion sei schlecht für Autoren und die Branche insgesamt, aber die Gewerkschaft könne eben einen millionenschweren Prozess nicht alleine weiterführen. Wichtigste Zugeständnisse an die Gewerkschaft: Paramount zahlt 17,5 Millionen US-Dollar in einen Gesundheitsfonds und gibt eine 5-jährige Beschäftigungszusage für bestimmte CBS-News-Autoren. Kaliforniens Generalstaatsanwalt feiert, dass Mindestzahlen nicht nur für Blockbuster-Produktionen gelten, sondern auch für Independent-Filme. Damit behalten Minderheitenthemen ihren Platz, sagt er. Und alles sei einklagbar.
24: This is a court-enforceable settlement.
22: Es ist ein gerichtlich durchsetzbarer Vergleich, der die Beschäftigten in Hollywood schützt. Er setzt Leitplanken für faire Verhandlungen beim Fernsehen, schützt den Wettbewerb und schafft für Verbraucher im Rahmen der Fusion eine größere Auswahl. Es geht um 30 bis 32 große Produktionen und mindestens 4 Independent-Filme pro Jahr. Für jeden Film weniger muss Paramount Warner 30 Millionen Dollar Strafe zahlen. Über 5 Jahre soll der fusionierte Konzern 1,5 Milliarden Dollar zusätzlich in US-Produktionen stecken. 25 Millionen Dollar sind für den Independent-Film reserviert, knapp 50 Millionen sollen Arbeitsplätze sichern. Und was passiert mit CNN und der CBS-Nachrichtenredaktion? Eine Art unabhängiges Redaktionsgremium soll CNN und CBS News vor Einflussnahme schützen. Wie das genau aussehen solle, sei aber noch nicht klar, sagt CNN-Experte Brian Stelter.
2: Reinhard Spieglauer berichtete, die Bahn ist also frei für die Fusion von Paramount und Warner.
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1: 15 Uhr. IG Metall fordert für hessische Beschäftigte 5% mehr Geld. EU und Philippinen wollen Freihandelsabkommen schließen. Alexander Blessin wird Trainer in Mönchengladbach. Das Wetter teils sonnig, teils bewölkt, 15 bis 21 Grad. Mein Name ist Daniel Skondo. 5% mehr Gehalt. Das fordert die Gewerkschaft IG Metall für die Beschäftigten in der Metall- und Elektroindustrie in Hessen, Rheinland-Pfalz und dem Saarland. In Unternehmen, in denen es gut läuft, soll es außerdem eine Gewinnbeteiligung geben. HR-Reporter Lars Hofmann.
2: IG Metall-Verhandlungsführer Köhlinger rechnet angesichts der wirtschaftlich schwierigen Situation mit einer harten und konfliktreichen Tarifrunde. Der Hauptgeschäftsführer des Arbeitgeberverbandes Hessen Metall, Pollert, bezeichnet die Forderung nach 5% mehr Geld als Brandbeschleuniger. Das könne noch mehr Produktion ins Ausland vertreiben und weitere Jobs kosten. Bundesweit sollen die Tarifverhandlungen in gut 2 Wochen starten. Erste Warnstreiks wären ab November möglich.
1: Die Europäische Union und die Philippinen haben sich auf ein Freihandelsabkommen geeinigt. Durch das Abkommen will die EU unabhängiger werden von Rohstoffen aus China. ARD-Korrespondent Andreas Meyer-Feist.
3: Die Philippinen bieten sich als eine Alternative an. Mit einer jungen englischsprachigen Bevölkerung, einer boomenden Industrie und mit wertvollen Rohstoffen, die unter anderem für Autobatterien dringend benötigt werden. Noch gehen diese kritischen Rohstoffe, von denen die Philippinen sehr viele besitzen, größtenteils nach China. Mit einem Freihandelsabkommen will die EU erreichen, dass diese Materialien in größeren Mengen und zu attraktiven Preisen für Europa verfügbar werden.
1: Ein Bündnis aus Verbänden und Institutionen hat Forderungen vorgestellt, um den Wohnungsbau in Hessen anzukurbeln. Zum Beispiel soll die Grunderwerbssteuer gesenkt werden. Außerdem fordert das Bündnis mehr Fördermittel von Bund und Land fürs Bauen. Es müssten mehr Menschen Eigentümer von Immobilien werden. Dadurch würden auch wieder mehr Mietwohnungen frei. Hessens Wirtschaftsminister Mansouri sagt, man sei bei dem Thema schon auf dem richtigen Weg. Lange Haftstrafe im Iran für Gründer von Hilfsorganisation aus Stuttgart. Das Gericht im Iran verhängte nach Angaben von Stelp eine Strafe von 10 Jahren gegen ihren Gründer Serkan Eren. ARD-Korrespondent Benjamin Weber.
4: Vorgeworfen werde dem 42-jährigen Stuttgarter die Zusammenarbeit mit verfeindeten Staaten. Eingereist war er auf einer riskanten Mission. Während Israel und die USA im Juni 2025 den Iran bombardierten, habe Eren Spenden aus der Region Stuttgart in den Iran gebracht. In der Hauptstadt Teheran soll er außerdem Menschen dabei unterstützt haben, gefährliche Orte im Krieg zu verlassen. Weil Serkan Eren türkischer Staatsbürger ist, sind türkische Behörden dafür zuständig, sich konsularisch um den Stuttgarter zu kümmern.
1: Im Rheingau und an der Bergstraße haben die Winzer seit Wochen alle Hände voll zu tun mit der Weinlese. Heute wird auch in Mittelhessen geerntet, in Marburg. Am Schlossberg gibt es einen kleinen Hang mit etwa 200 Reben, die jetzt gelesen werden. Pro Jahr werden etwa 300 Liter Wein aus Marburg hergestellt, die dann zu besonderen Anlässen ausgeschenkt werden. Verkauft wird der Wein nicht. Alexander Blessin wird neuer Trainer des Fußball-Bundesligisten Borussia Mönchengladbach. Der 53-Jährige bekommt einen Vertrag bis 2028. Das hat der Verein mitgeteilt. Blessin folgt auf Eugen Polanski, der nach dem schlechten Saisonstart entlassen wurde. Das waren die Nachrichten. Das Wetter. Sonne und Wolken im Wechsel. Dabei bleibt's heute trocken und die Höchstwerte liegen zwischen 15 und 21 Grad. Die Nacht wird dann klar, es kühlt ab auf 8 bis 2 Grad und Bodenfrost ist auch möglich. Morgen scheint dann wieder die Sonne und es gibt ein paar lockere Wolken bis 22 Grad. Die weiteren Aussichten, Donnerstag ab und zu Schauer, höchstens 19 Grad und der Freitag wieder sonnig, dann bis 22 Grad. Die Zeit 15.04 Uhr.
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1: A3 Frankfurt Richtung Köln. Zwischen Frankfurt Flughafen und dem Mönchhof-Dreieck 4 Kilometer stockender Verkehr. A5 Karlsruhe-Heidelberg. Zwischen Kronau und Waldorf-Wiesloch 4 Kilometer stockend. Und die A49 Kassel-Gießen. Zwischen Gudensberg und Fritzlar 3 Kilometer stockend wegen einer Tagesbaustelle auf dem linken Fahrstreifen.
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5: Ihnen einen schönen guten Tag. Heizen bleibt auch dieses Jahr teuer. Vor allem bei Heizöl und Holzpellets steigen die Kosten weiter. Gleichzeitig schlummert in vielen Häusern noch großes Einsparpotenzial. Doch bei der energetischen Sanierung, da geht es nur ziemlich langsam voran. Also was steckt hinter dieser Entwicklung und was können wir als Verbraucher jetzt vor der Heizperiode noch konkret umsetzen? Michelle Goddemeier aus der ARD Börse. Schauen wir zunächst mal auf die Heizkosten. Was sagt denn der aktuelle Heizspiegel für 2026? Wie haben sich die Preise zuletzt entwickelt?
6: Ja, Heizen bleibt in diesem Jahr teuer und bei einigen Energieträgern wird es sogar noch teurer. Das sagt der aktuelle Heizspiegel der Beratungsgesellschaft CO2 Online. Besonders stark steigen laut Prognose die Kosten in diesem Jahr für Heizöl und Holzpellets. Bei einer 70 Quadratmeter Wohnung werden für Heizöl Kosten von rund 1.275 Euro jährlich erwartet. Das sind 24% mehr als im Vorjahr. Bei Holzpellets sind es rund 870 Euro im Jahr, also 17% mehr. Beim Erdgas wird zunächst eine leichte Entlastung erwartet, doch langfristig ist die Prognose für fossile Heizungen eher ungünstig. Laut CO2 Online könnten sich die Kosten für Gas- und Ölheizungen bis 2045 mehr als verdoppeln. Die Kosten für Wärmepumpen dürften dagegen deutlich langsamer steigen und langfristig am niedrigsten bleiben.
5: Viele Haushalte könnten ihre Heizkosten deutlich senken. Warum kommen wir bei der energetischen Sanierung trotzdem nur so langsam voran?
6: Also eigentlich ist das Einsparpotenzial groß. In einem unsanierten Einfamilienhaus können laut CO2 Online im Vergleich zu einem sanierten Haus bis zu 2.500 Euro mehr Heizkosten im Jahr anfallen. Trotzdem liegt die Sanierungsrate in Deutschland sehr niedrig. Alexander Steinfeld von CO2 Online sieht dafür mehrere Gründe, wie er erzählt hat.
7: Die Sanierungsrate dümpelt irgendwo unter 1%, müsste aber doppelt, dreifach so hoch sein. Und auch die Sanierungstiefe und Sanierungsqualität ist auch nicht immer ausreichend. Also platt gesagt, lieber wird die Fassade nur gestrichen, statt dass sie auch gedämmt wird.
6: Das Problem ist also nicht nur das Geld. Laut CO2 Online schrecken viele Eigentümer auch vor der Komplexität der Maßnahmen und vor der Unsicherheit, was das Beste ist, zurück. Und auch die Förderung ist inzwischen ziemlich kompliziert. Was wird vom Bund gefördert, was auf Landesebene und was von der Kommune? Da blicken viele Menschen nicht mehr durch.
5: Ja, und was können wir als Verbraucher denn jetzt ganz konkret machen? Also muss es immer gleich die große Sanierung sein?
6: Nein, man muss nicht unbedingt gleich das komplette Haus sanieren. Schon beim Heizverhalten zum Beispiel lässt sich etwas sparen. Man sollte Räume nicht unnötig stark heizen. Im Wohnzimmer reichen 20 oder 21 Grad. In Schlafräumen oder der Küche kann es noch kühler sein. Und nachts oder bei Abwesenheit sollte man die Temperatur absenken. Statt dauerhaft gekippter Fenster ist es besser, kurz und kräftig zu lüften. Und auch beim warmen Wasser lässt sich sparen. Zum Beispiel mit einem Sparduschkopf. Laut CO2 Online können solche einfachen Maßnahmen den Energieverbrauch um bis zu 10% reduzieren. Wer Eigentümer ist, kann außerdem kleinere technische Maßnahmen prüfen lassen, etwa einen hydraulischen Abgleich oder den Austausch der Heizungspumpe. Die größeren Hebel liegen aber tatsächlich bei Dach, Fassade und Heizung.
5: Heizen bleibt also auch im Jahr 2026 weiter teuer, soweit Michelle Goddemeier von der ARD Börse.
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5: Josef Mengele war einer der meistgesuchten NS-Verbrecher. Der KZ-Arzt von Auschwitz konnte trotzdem bis zu seinem Tod unbehelligt leben. Historikerinnen und Historiker aus der Schweiz haben den Verdacht, dass Mengele sich in den 1960er Jahren sogar in der Schweiz aufgehalten haben könnte und dass der Geheimdienst davon wusste. Jetzt haben die Behörden die Mengele-Akte veröffentlicht.
8: Schwarze Balken statt Klartext. So sieht die Geheimdienstakte zu Josef Mengele aus. Der Schweizer Nachrichtendienst hat sie nach langem Druck freigegeben. Für den Historiker Jakob Tanner ein Skandal.
9: Ja, klar ist das Zensur. Also es wird in absurder Weise versucht, den Einblick in die ganze Akte zu verhindern.
8: Absurd, weil die Akte keine neuen Fakten liefert zu der Frage, ob Josef Mengele 1961 in der Schweiz war. Sie zeigt etwas anderes. Wie gleichgültig die Behörden mit dem NS-Verbrecher umgingen, sagt Historikerin Regula Boxler.
10: Der Fall Mengele indirekt spiegelt eine Duldsamkeit, die heute sehr schwierig verständlich ist.
8: Josef Mengele, der Todesengel von Auschwitz. Er missbrauchte Häftlinge für grausame pseudomedizinische Experimente, schickte an der Rampe Hunderttausende in den Tod. 1949 floh er nach Südamerika, wurde nie verurteilt, starb 30 Jahre später in Freiheit. Umso brisanter die Frage, konnte er sich trotz internationalem Haftbefehl in Europa bewegen und war er 1961 tatsächlich in Zürich? Der Schweizer Geheimdienst bekam damals einen Hinweis. Die Akte sollte Klarheit bringen, was die Behörden daraus machten. Was steht also drin?
10: Die Frage ist schnell beantwortet, rein gar nichts. Also in der freigegebenen Akte gibt es kein einziges Dokument dazu.
8: Dabei lebte Mengeles Ehefrau Martha damals mit dem Sohn in Kloten. Für Regula Boxler wirft das Fragen auf.
10: Martha wurde von der Familie Mengele großzügig unterstützt. Die Familie, die war sehr reich. Warum mietete sie ausgerechnet in einem Vorort eine Wohnung in einem hässlichen Apartmentblock, die aber 8 Kilometer vom Flughafen entfernt lag?
8: Wollte Josef Mengele dort seine Familie besuchen? Die Zürcher Polizei überwachte die Wohnung. Kurz vor dem Zugriff fuhr ein Mann davon. Ob es Mengele war, unklar, denn
10: alle diese Vorgänge spiegeln sich im jetzt freigegebenen Dossier überhaupt nicht.
8: Die Polizei ermittelte, der Geheimdienst offenbar nicht. Dilettantisch, findet Jakob Tanner.
11: Der Nachrichtendienst war nicht sehr professionell. Er war auf dem rechten Auge blind. Er hat in dieser Zeit des Kalten Krieges versucht herauszufinden, ob es eine kommunistische Bedrohung in der Schweiz geben könnte, was jetzt mit diesen Nazis passiert. Dafür hatte man eigentlich kein großes Sensorium.
8: Kein Einzelfall. Der Umgang mit NS-Verbrechern hatte System. Nach dem Krieg war die Schweiz eine Drehscheibe der sogenannten Rattenlinien. Fluchtwege, über die NS-Täter wie Mengele nach Lateinamerika entkamen. Aus der Schweiz wurden Visa und falsche Papiere beschafft. Die Bundespolizei schaute weg.
11: Neutralität heißt eben nicht gleichgültig. Aber wenn man schaut, was sie gemacht haben, so war es eben doch ziemlich gleichgültig. Man hat einfach geschaut, dass man keine Schwierigkeiten bekommt mit niemandem.
8: Lange tat sich die Schweiz schwer damit, die eigene NS-Vergangenheit aufzuarbeiten. Bewegung kam vor allem durch Druck von außen.
11: Jetzt ist das erste Mal, dass Initiativen eben auch aus der Schweiz heraus selber kommen. Dass man wirklich sich damit neu auseinandersetzen will.
8: Das Beispiel Mengele-Dossier zeigt, der Wandel ist zäh. Hartnäckig hielt der Geheimdienst die Akte unter Verschluss. Erst Crowdfunding und juristischer Druck brachten sie ans Licht.
12: Wie konnte der KZ-Arzt von Auschwitz, Josef Mengele, bis zu seinem Tod unbehelligt leben? Der Frage sind Historikerinnen und Historiker aus der Schweiz nachgegangen. Soweit der Bericht von Lydia Huckebrick. Gibt es bald wieder Olympische Spiele bei uns in Deutschland? Am Wochenende wird sich das entscheiden. Auf der außerordentlichen Mitgliederversammlung des Deutschen Olympischen Sportbundes wird entschieden, mit welcher Stadt Deutschland ins Rennen um eine Olympiabewerbung für die Jahre 2036, 2040 oder 2044 geht. Und schon heute trifft sich die Evaluierungskommission des DOSB, um die drei Optionen unter die Lupe zu nehmen. Berlin, München und die Region Rhein-Ruhr sind die drei Bewerber. Mit Philipp Hofmeister aus unserer Sportredaktion habe ich am Mittag darüber gesprochen. Philipp, wie viel schlauer werden wir denn vielleicht schon heute Abend sein mit Blick auf die Favoritenrolle?
13: Ja, es ist durchaus realistisch, dass wir zumindest ein klein wenig schlauer sind. Die Rede ist von einem Termin mit zumindest richtungsweisendem Charakter, auf die übrigens insgesamt 144 Delegierten, die dann am Samstag abstimmen werden, auch sehr genau blicken werden. Was es definitiv heute geben wird, das ist eine Einschätzung dieses Gremiums, bestehend aus Sport und Politik zur internationalen Wettbewerbsfähigkeit und auch zur operativen Eignung, so nennt sich das in diesem Papier. Bindend aber, und das ist, glaube ich, die wichtigste Botschaft, werden jetzt diese Ergebnisse der Evaluierungskommission zunächst mal nicht sein.
12: Wie ist das denn? Wie genau sehen denn die Kriterien aus, die diese Evaluierungskommission unter die Lupe nimmt?
13: Ja, die sind sehr verschieden tatsächlich. Verschiedene Kategorien und Kriterien, zum Beispiel, wie groß sind die Chancen auf einen Zuschlag dann auch im internationalen Wettbewerb gegen andere Bewerber aus dem Ausland? Oder auch die Frage, wie groß ist die Unterstützung der Bevölkerung, ganz wichtig, oder der jeweiligen Region? Klarer Pluspunkt hier übrigens, das kann ich schon mal sagen, für München und für die Bewerber aus der Rhein-Ruhr-Region. Rund 2/3 aller Bürgerinnen und Bürger sagen da, ja, wir wollen die Olympischen Spiele hier bei uns in der Gegend haben. Aber es geht auch um die sogenannte sportfachliche und operative Eignung. Das heißt, da reden wir über Reisezeiten von Hotel zu Wettbewerbsstätten, Hotelkapazitäten, also Unterbringung der Athleten. Auch das wird alles bewertet, denn Olympische Sommerspiele, die muss man eben nicht nur austragen wollen, sondern man muss sie auch austragen können.
12: Was spricht denn jetzt aus deiner Sicht für und was gegen die drei Bewerbungen?
13: Ja, fangen wir zunächst mal mit der Hauptstadt an, mit Berlin. Die ist eigentlich inzwischen krasser Außenseiter, auch wenn Berlin international natürlich die mit Abstand größte Strahlkraft heraus in die Welt hat. Aber das Problem ist zum einen die fehlende Zustimmung. Da haben wir es wieder, der Menschen in der Stadt im Vergleich zu München und der Region Rhein-Ruhr, gerade schon erwähnt. Aber vor allem eben auch das Ergebnis der Wahlen vom Wochenende. Die Linke ist da ja als stärkste Partei in Berlin herausgegangen und die lehnt eine Olympiabewerbung der Hauptstadt definitiv ab. Die Region Rhein-Ruhr wiederum, die hat eine Menge Power, die hat eine exzellente Infrastruktur. München wiederum hat in den letzten Jahren oft bewiesen, zum Beispiel bei den European Championships, dass man sportliche Großveranstaltungen sehr, sehr gut austragen kann. Begeisterungsfähiges Publikum im Rücken. Gerade erst hat München wieder den Zuschlag für die Leichtathletik-Weltmeisterschaften bekommen. Also von meinem Gefühl her, aber das ist jetzt auch nur ein Gefühl und ich sitze auch nicht in der Evaluierungskommission, ich sehe München knapp vor der Region Rhein-Ruhr und Berlin inzwischen eigentlich relativ chancenlos.
12: Auf der außerordentlichen Mitgliederversammlung des Deutschen Olympischen Sportbundes wird also entschieden, mit welcher Stadt Deutschland ins Rennen bei einer Olympia-Bewerbung für die Jahre 2036, 2040 oder 2044 geht. Wer das Rennen macht bei Olympia, wissen wir dann spätestens am Wochenende. Darüber gesprochen habe ich mit Philipp Hofmeister aus unserer Sportredaktion.
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12: Ja, einen Tag vor den Parlamentswahlen in Marokko laufen die Kampagnen der Parteien noch immer auf Hochtouren dort. An den Machtverhältnissen in der konstitutionellen Monarchie, da wird sich auch nach dieser Abstimmung wenig ändern. Wichtige Entscheidung trifft der Palast, aber jemand muss sich als Regierungschef dann auch wiederum umsetzen. Als aussichtsreicher Spitzenkandidat der Partei für Authentizität und Modernität, kurz PAM, tritt nun ausgerechnet der Vater des marokkanischen Fußballerfolges, nämlich Fawzi Lakhchar, seit 12 Jahren Chef des Königlichen Fußballverbandes an.
14: Im Oktober 2025, als Marokkos U20-Männer den WM-Titel geholt hatten, da wurden sie auf ihrem Triumphzug daheim auf dem Dach eines Touristenbusses in Rabat frenetisch begrüßt. Zweimal hat es Marokko inzwischen geschafft, bis ins Viertelfinale einer Fußball-Weltmeisterschaft der Männer vorzudringen. Als einer der Väter dieses Erfolgs gilt Fawzi Lakhchar. Seit 12 Jahren führt der 56-Jährige den Nationalen Fußballverband. Ehrenamtlich. Offenbar braucht der Familienvater wenig Schlaf, denn im Hauptberuf ist der studierte Agraringenieur beigeordneter Staatsminister für den Haushalt des Königreichs. Nun scheint er zu höherem berufen, glaubt Steven Höfner, Büroleiter der CDU-nahen Konrad-Adenauer-Stiftung in Rabat. Der nächste Regierungschef könnte Fawzi Lakhchar heißen.
15: Er gilt als populär, er gilt als der Macher des marokkanischen Fußballerfolgs.
14: Neben Spanien und Portugal gehört auch Marokko zu den Ausrichtern der FIFA-WM 2030. Das Thema Fußball, glaubt Höfner, werde für Marokkos nächste Regierung deshalb in jedem Fall eine dominante Rolle spielen.
15: Die nächste Regierung wird die Fußballregierung sein, die Regierung, die die Fußball-Weltmeisterschaft zu verantworten hat. Natürlich wird da viel entschieden im Königspalast, in den souveränen Ministerien. Aber das Gesicht dieser Fußball-WM wird eben auch eng mit dem Premierminister oder der Premierministerin verbunden sein.
14: Im Juli hat sich Fawzi Lakhchar der bürgerlichen Partei für Authentizität und Modernität, kurz PAM, angeschlossen. Wie andere Parteien auch, kämpft die PAM in diesen Tagen vor allem um die Stimmen der von der Politik enttäuschten Jugend. Marokkos massives Investitionsprogramm in Schnellbahnen, Autobahnen, Flughäfen reiche weit über die WM hinaus, versprach Lakhchar in einem Interview mit dem französischen Magazin Jeune Afrique.
16: Ça veut dire qu'on n'a pas attendu la Coupe du Monde.
14: Wir haben nicht auf den Weltcup gewartet, um unsere großen Projekte zu starten, aber wir haben einige deswegen vorgezogen. Das wird das Wachstum ankurbeln, Beschäftigung schaffen und die Einbindung der Jugend beschleunigen. Gemeint ist die Einbindung der Jugend in den Arbeitsmarkt, denn die Jugendarbeitslosigkeit ist mit ca. 30% und mehr sehr hoch in Marokko. An der Parteibasis genießt Lakhchar einiges an Vertrauen. Viele halten die Versprechen der PAM für glaubwürdig. Und es sind einige Versprechen, mit denen die PAM auf sich aufmerksam macht. Ob sie finanzierbar sind, ist die andere Frage. Der Mindestlohn soll sich nahezu verdoppeln auf umgerechnet 500 Euro. Junge Leute sollen künftig spätestens ein Jahr nach Schulabschluss in Arbeit oder Ausbildung sein. Doch das wohl spektakulärste Versprechen gab das neue Zugpferd der Partei ab, Fußballfunktionär Fawzi Lakhchar. Es sei vollkommen klar, sagte Lakhdja, dass die Provinz Ben-Sliman unter der nächsten Regierung große Entwicklungsfortschritte machen werde. Denn dort werde schließlich das größte Fußballstadion der Welt gebaut. Und dort werde das Finale der WM 2030 ausgetragen. In Ben-Sliman zwischen Rabat und Casablanca wird gerade tatsächlich das größte Fußballstadion der Welt mit 115.000 Sitzplätzen gebaut. Doch ob dort das WM-Finale stattfinden wird 2030, darauf haben sich die Ausrichter Spanien, Portugal und Marokko noch gar nicht verständigt. Es ist ein Wahlversprechen, dessen Einhaltung Fawzi Lakhdja nicht garantieren kann. Es ist eben Wahlkampf.
12: Soweit der Bericht von Stefan Ehlert. Heute beginnen die World Skills im chinesischen Shanghai. Das ist die größte Weltmeisterschaft für Nachwuchshandwerker. Sie findet alle 2 Jahre statt. In Asien hat sie einen sehr, sehr guten Ruf. Junge Handwerker trainieren jahrelang dafür. Rund 1400 Teilnehmerinnen und Teilnehmer aus 70 Ländern und aus mehr als 60 Berufen treffen sich dort. Mit dabei sind auch 36 junge Handwerker aus Deutschland, darunter auch 4 aus Hessen.
17: Tim rührt in einem Topf Farbe an.
18: Ich stelle mir jetzt die Dicke der Farbe ein. Das mache ich halt, weil wir müssen ja mit dem Strichzieher Striche ziehen. Und da brauchen wir halt die richtige Konsistenz. Es dürfen nicht zu dick sein, dass sich die Farbe halt schön ziehen lässt.
17: Der 21-jährige Maler und Lackierer aus Hof Bieber in der Rhön tritt bei den World Skills in Shanghai an. Das ist der weltgrößte Wettbewerb für Nachwuchshandwerker. Da muss jeder Pinselstrich sitzen. Und zwar in einer vorgeschriebenen Zeit.
18: Die Schwierigkeit ist, also Genauigkeit jetzt hier zum Beispiel bei der Wand, wo wir gerade dran sind, hat man 1 mm Maßtoleranz. Das fängt an beim Aufzeichnen oder geht dann weiter beim Ausmalen. Und wie gesagt, 1 mm ist nicht viel. Da muss man schon sehr genau sein. Und das ist so die Schwierigkeit, das dann in der Zeit hinzubekommen und auch ordentlich hinzubekommen.
17: Die Konkurrenz ist groß. Mehr als 1400 Nachwuchshandwerker treten in dem Wettbewerb gegeneinander an. Die asiatischen Teilnehmerinnen und Teilnehmer werden gezielt darauf vorbereitet. Auch Tim hat viel trainiert.
18: Du musst wissen, wo es drauf ankommt. Die Ecken, gerade Linien und so, du brauchst ein kleines Auge dafür. Ich sag mal, viel durchüben. Und wenn du das jeden Tag damit zu tun hast, dann hast du einfach ein Auge dafür irgendwann, früher oder später.
17: Das Schöne an dem Beruf ist, dass man abends sieht, was man geschafft hat. Tim gehört zum Team Deutschland. Die 36-köpfige Mannschaft ist letzte Woche von Frankfurt nach Shanghai geflogen. Die Bautischler vertritt Finn Gücker aus Battenberg an der Eder.
19: World Skills kann man sich vorstellen, das ist die Weltmeisterschaft der Berufe. Also da treten Nachwuchstalente aus der ganzen Welt in den unterschiedlichsten Berufen an. Das Wettkampfalter, was man maximal haben darf, liegt bei 22 Jahren im Wettbewerbsjahr. Ich bin jetzt schon 22. Das bedeutet, das ist die einzige Chance, die ich da habe, daran teilzunehmen.
17: Auch für ihn ist Genauigkeit das A und O. Übungsaufgabe etwa, ein Fensterelement filigran herauszuarbeiten.
19: Letztendlich kommt es wirklich auf 1/10 Millimeter an. Wir haben einen Unterschied drin von 3/10. Das ist zwar schon gut, aber noch nicht perfekt. Weil so kleine Fehler summieren sich halt recht schnell zu großen Fehlern.
17: Er möchte bei dem Wettbewerb einen Platz im oberen Drittel erreichen. Und auch Tim aus Hof Bieber würde sich über eine gute Platzierung freuen.
18: Eine Medaille wäre schön, aber ich bin jetzt auch kein Typ, der sagt, ich muss unbedingt mit Gold nach Hause kommen. Ich will einfach das Beste abliefern oder die beste Form von mir selbst sein in Shanghai. Und dann bin ich zufrieden.
12: Michael Pörtner war das über die World Skills im chinesischen Shanghai. Dort sind übrigens auch 4 Hessen mit am Start. Demenz, eine Krankheit, unter der etwa 1,8 Millionen Menschen in Deutschland leiden. Tendenz steigend, besonders im Alter tritt sie auf und sie versetzt Betroffene wie Angehörige teilweise in Wut, aber auch Trauer, Fassungslosigkeit und führt zu allerlei Missverständnissen mit den eigenen Eltern oder dann dem Partner. Um das alles besser zu verstehen, in welchen Schwierigkeiten Demenzkranke stecken, gibt es jetzt in Hessen einen Demenz-Simulator.
20: Das funktioniert halt nicht.
21: Baustellenhandschuhe liegen bereit. Die Teilnehmer im Demenz-Simulator sollen nun damit einen Knopf ins Knopfloch drücken. Eine der 13 Alltagssituationen, die sie hier ausprobieren. Die Erkenntnis, unter schwierigen Bedingungen sind sie eigentlich fast nicht mehr machbar. Teilnehmerin Caroline Karmann ist genervt.
22: Vielleicht auch ein bisschen Verzweiflung, weil man es nicht schafft, nicht weiß, wie es geht und vor allem nicht versteht, warum es nicht funktioniert. Also er hat wie ein Eigenleben gehabt, der Stift. Der macht, was er

0: Der ist aber vor 5 Jahren gestorben.
1: Wie geht er als Sohn mit dieser Erkenntnis um, dass die Mutter vieles vergisst und auch den Alltag nicht mehr richtig bewältigen kann? Er ist hin und her gerissen zwischen ihr zu helfen oder sie doch aufzufordern, es selbst zu versuchen.
0: Ich als Beobachter, ich bin auch ein bisschen im Stress, weil unglaublich einfache Dinge plötzlich total schwer werden für den anderen. Hilft das, ob ich helfe, störe ich den, setze ich den unter Druck? Also ich wirbel auch im Kopf rum, gucke natürlich sehr intensiv darauf, wie sie reagiert, aber eigentlich will ich was Unterstützendes tun. Weiß aber nicht, ob das hilfreich ist. Das macht mich auch nervös.
1: Was er hier gelernt hat, den Druck rauszunehmen. Mit diesem neuen Wissen geht er nun nach Hause.
0: Eine interessante Erkenntnis, dass es auch um Komplexitäten, Komplexitätsreduktion gehen muss, wenn ich mit meiner Mutter beispielsweise dann zusammen bin, dass ich möglichst die Dinge einfacher gestalte. Je komplizierter sie sind, umso mehr Stress steckt da drin.
1: Der Demenz-Simulator soll also mehr Verständnis für Demenz schaffen und dafür sorgen, dass die Erkrankten als Teil unserer Gesellschaft akzeptiert werden.
2: Unsere Reporterin Gabi Beck war das über den Demenz-Simulator für Angehörige. In L.A., da öffnet heute das Lucas Museum für narrative Art, was übersetzt so viel wie Erzählkunst bedeutet. Gemeint sind damit Bilder, die Geschichten erzählen. Star Wars Regisseur George Lucas, der plant das Projekt ja seit Jahren und macht dort jetzt Teile seiner Privatsammlung für die Öffentlichkeit zugänglich. Antje Sieb ist unsere Westküstenkorrespondentin und sie war für uns schon drin. Und geht's darin jetzt eigentlich nur um Star Wars oder auch noch um etwas anderes?
3: Es geht ein bisschen um Star Wars, aber auch wirklich nur ein bisschen. Es gibt eine Star Wars Ausstellung mit Landgleitern, Speederbikes etc. und vielen Kostümen. R2-D2 und C-3PO sind natürlich auch dabei.
4: We're very proud of our Star Wars connection. It is actually only 7% of the museum.
3: Aber insgesamt macht das, das hat mir die Museumschefin Tracy Bates gesagt, nur ungefähr 7% aus.
2: Ja, und was gibt's da sonst noch so zu sehen?
3: Ansonsten gibt es jede Menge Comiczeichnungen, Wandbilder, zum Beispiel ein paar Banksys. Es gibt Fotografien, Illustrationen, aber auch Gemälde, eins von Frida Kahlo zum Beispiel. Zusammengefasst zum Teil unter sehr weiten Oberbegriffen, sowas wie Familie, Abenteuer, Liebe, Comics. Es ist also eine ziemlich bunte Mischung von dem, was George Lucas und seine Frau in Jahrzehnten gesammelt haben. Lucas wollte auch Sachen ausstellen, von denen er findet, dass sie sonst zu wenig Aufmerksamkeit kriegen. Und er sagt, guckt euch das an, wenn es euch anspricht, ist es gut. Und wenn nicht, dann geht ihr einfach weiter.
2: Wie ist es denn? Lohnt sich diese Ausstellung wirklich?
3: Star Wars-Fans müssen sich vor allem darüber im Klaren sein, dass es halt nicht so viel Star Wars zu sehen gibt. Man hat schon den Eindruck, dass die Planer hoffen, wenn man deshalb erstmal da ist, dann guckt man sich vielleicht auch noch was anderes an. Mir persönlich hat so ein bisschen gefehlt, dass mir jemand auch noch zusätzliche Hintergrundinfo zu den Stücken gibt. Es gibt wenig Info direkt an den Wänden bei den Bildern. Man kann allerdings einen digitalen Führer aufrufen. Das passt natürlich auch irgendwie ins Konzept, diese wenige Information, weil die Bilder sollen ja die Geschichte erzählen. Also wenn man bereit ist, sich darauf einzulassen, dann kann man da sicher einiges an Zeit verbringen. Es gibt zusätzlich auch noch ein permanentes Kinoprogramm in 2 Kinos, wo man sich Dokus und dergleichen angucken kann. Und was mir total gut gefallen hat, das ist einfach auch das Museumsgebäude. Das sieht von außen aus wie ein Raumschiff, hat ganz viele runde Formen in der Gartenanlage mit begehbarem Dach. Da gibt es natürlich auch viel Gelegenheit für coole Fotos.
2: In Los Angeles eröffnet heute das Lucas Museum und darüber hat unsere Westküstenkorrespondentin Antje Sieb berichtet.
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1: 15.30 Uhr. Union diskutiert nach Wahlverlusten über Konsequenzen. IG Metall fordert für hessische Beschäftigte 5% mehr Geld. Alexander Blessin wird Trainer in Mönchengladbach. Das Wetter teils sonnig, teils bewölkt bis 21 Grad. Mein Name ist Daniel Skondo. Nach den Verlusten bei den Wahlen in Berlin und Mecklenburg-Vorpommern wird in der Union über die Konsequenzen gesprochen. Kanzler Merz nimmt gerade an der Sitzung der Unionsbundestagsfraktion teil. Kurz vorher hat der Chef der Unionsfraktion Frei noch einmal betont, dass man an den geplanten Reformen im Gesundheitssystem und bei der Rente festhalten wolle.
2: Die falsche Konsequenz wäre, wenn man das, was wir als Koalition vereinbart haben, jetzt zur Disposition stellen würde. Und dafür braucht es Reformen. Und insofern ist es wichtig, dass wir auch in dieser schwierigen Zeit die Kraft aufbringen, das Notwendige zu tun. Und dazu wollen wir als CDU-CSU-Fraktion unseren Beitrag leisten.
1: Die CDU hatte bei den Wahlen vorgestern deutlich an Stimmen verloren. In Mecklenburg-Vorpommern war sie nicht in den Landtag eingezogen. Die Gewerkschaft IG Metall fordert für die Beschäftigten der hessischen Metall- und Elektroindustrie 5% mehr Gehalt. In Betrieben mit guter wirtschaftlicher Lage sollen sie außerdem am Gewinn beteiligt werden. Das hat die IG Metall im Bezirk Mitte mitgeteilt. Dazu gehören neben Hessen auch Rheinland-Pfalz und das Saarland. Der Arbeitgeberverband Hessen Metall hält die Forderungen für zu hoch. Die Tarifverhandlungen beginnen in gut 2 Wochen. Die Europäische Union will unabhängiger werden von Rohstoffen aus China. Deshalb hat die EU jetzt ein Freihandelsabkommen mit den Philippinen vereinbart. In dem Inselstaat gibt es große Mengen an Bodenschätzen wie Kupfer und Nickel, die zum Beispiel für Autobatterien gebraucht werden. Im Gegenzug soll es durch das Abkommen auch für europäische Firmen leichter werden, Waren auf die Philippinen zu exportieren, zum Beispiel Maschinen und Medikamente. Das Abkommen soll in den nächsten Monaten unterschrieben werden. Wie können künftig wieder mehr Wohnungen in Hessen gebaut werden? Dazu hat ein Bündnis aus 14 Verbänden und Institutionen aus dem Baugewerbe Forderungen vorgestellt. Sie richten sich an den Bund und das Land Hessen. Katinka Mumme in Wiesbaden.
3: Die Grunderwerbssteuer müsse von 6% auf 3,5% gesenkt werden und außerdem müsse es wieder mehr Fördermittel fürs Bauen geben. Bündnissprecher Gerald Lipka sagte, es müssten wieder mehr Menschen Eigentümer von Immobilien werden und diese dann auch selbst nutzen. Das würde Mietwohnungen freimachen für andere. SPD-Wirtschaftsminister Mansouri sagte dagegen, das Land bewege sich in die richtige Richtung. Unter anderem würden in Hessen die Baukosten wieder auf niedrigem Niveau sinken.
1: Alexander Blessin wird neuer Trainer des Fußball-Bundesligisten Borussia Mönchengladbach. Der 53-Jährige bekommt einen Vertrag bis 2028. Das teilte der Verein mit. Blessin folgt auf Eugen Polanski, der nach dem schlechten Saisonstart entlassen worden ist. Gladbach ist nach 4 Spieltagen noch ohne Punkte und hat 16 Gegentore kassiert. Das waren die Nachrichten. Das Wetter. Sonne und Wolken im Wechsel. Es bleibt trocken bei Höchstwerten zwischen 15 und 21 Grad. Morgen viel Sonne und lockere Wolken, dann bis 22 Grad. Die weiteren Aussichten. Donnerstag ab und zu Schauer, vor allem in Nord- und Osthessen bei bis zu 19 Grad. Und der Freitag wieder sonnig bis 22 Grad. Die Zeit 15.34 Uhr.
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1: Vorsicht auf der A5 Frankfurt-Kassel zwischen Homberg-Ohm und dem Ohmtal-Dreieck, hier Reifenteile auf der Fahrbahn. A3 Frankfurt-Köln zwischen Frankfurt-Flughafen und dem Mönchhof-Dreieck, 3 Kilometer stockender Verkehr. A5 Karlsruhe-Heidelberg zwischen Kronau und Waldorf-Wiesloch, 4 Kilometer stockend. Die A7 Kassel-Fulda zwischen Malsfeld und Homberg-Efze, 2 Kilometer Stau. A49 Kassel-Gießen zwischen Gudensberg und Fritzlar, 4 Kilometer Stau und stockender Verkehr wegen einer Tagesbaustelle. Die A643 Wiesbaden Richtung Mainz zwischen dem Schiersteiner Kreuz und Mainz-Mombach, 2 Kilometer Stau. Und A661 Oberursel-Egelsbach zwischen Frankfurt-Heddernheim und Frankfurt-Eckenheim. Hier ist der rechte Fahrstreifen im Baustellenbereich wegen eines defekten Fahrzeugs gesperrt. Bitte den linken verschwenkten Fahrstreifen nutzen.
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4: Deutschlands größter Autobauer Volkswagen steckt in der heftigsten Krise seiner Geschichte. Trump-Zölle, hohe Energiekosten und die Konkurrenz aus China machen dem Großkonzern immer mehr zu schaffen. Woran es im Unternehmen selbst hakt und was die Probleme bei VW für die deutsche Wirtschaft allgemein bedeuten, besprechen wir mit Nicolas Liefen aus der NDR-Wirtschaftsredaktion. Er sagt, diese Krise ist anders als frühere. 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Mein Name ist Nadja Mitzkat. Heute ist Dienstag, der 22. September. Hallo Nicolas.
5: Hi, grüß dich.
4: Nicolas, gerade ist ja, wenn wir auf VW gucken, die Rede davon, dass es um die größte Krise der Konzerngeschichte geht. Du warst neulich selber vor Ort in einem VW-Werk für ein Interview. Wie hast du die Stimmung da wahrgenommen?
5: In dem VW-Werk, muss ich sagen, das ist in Wolfsburg, wer das noch nicht kennt, das ist wie so eine kleine Stadt, 60.000 Mitarbeiter. Und diese Konzernzentrale, die hat man sicherlich schon mal gesehen, das ist dieses große rote Gebäude mit dem VW-Logo obendrauf. Da passieren so die ganz großen Entscheidungen. Also die Beschäftigten, die da sind, die äußern sich ja immer ganz schwer, so wenn die gerade, wenn du mit der Kamera vor Ort bist und so, ist immer so ein bisschen schwierig. Aber unter der Hand erfährst du schon, dass die natürlich Schiss haben, dass die Angst haben zum Teil um ihre Arbeitsplätze, weil die wissen, da wird gespart und die wissen halt nicht ganz genau, wen es wie, an welcher Stelle und wo trifft. Auf der anderen Seite musst du sagen, wenn du mit den Vorständen sprichst, nun sind das natürlich Manager und das ist deren Job auch, gute Laune zu verbreiten und vor allen Dingen hinter ihren Produkten zu stehen, die sind ganz anders. Und vielleicht sage ich einmal, warum wir da hingefahren sind, wir, das ist unser Kollege und ich, weil ganz viele gerade sagen, VW wird möglicherweise das alles nicht überleben und so weiter und so weiter. Und dann habe ich eben gesehen, dass diese neuen E-Modelle, die jetzt rauskommen, ID Polo unter anderem, dass sie unfassbar gute Kommentare bekommen haben von der Fachpresse, von Influencern auf YouTube und so weiter. Und da haben wir uns gefragt, übersehen wir hier was? Also bei all dieser Krise läuft hier vielleicht irgendwas, was diesem Konzern doch hilft, was vielleicht ein Gamechanger sein kann. Es ist, das muss man dazu sagen, das erste Elektroauto von VW der neuen Generation für unter 25.000 Euro. Damit wollen sie einfach so, ja, so einen kleinen Boom auslösen für VW.
6: 2026 ist für uns erstmal ein Jahr zum Abliefern. Wir haben lange gearbeitet, haben jetzt viele Dinge in Ordnung gebracht. Das Feedback ist schon mal hervorragend, das wir bisher kriegen.
5: Der Markenvorstand ist das, Thomas Schäfer, den haben wir auch getroffen da vor Ort. Und der, ja, vertritt quasi die Kernmarke VW. Und die haben mich dann auch in so eine, ja, hell beleuchtete Halle geführt. Da waren die Autos dann so richtig aufgereiht, die neuen ID-Modelle und sowas. Also die haben erstens gezeigt, dass sie stolz drauf sind auf diese Modelle. Zweitens aber auch, dass die Hoffnung echt groß ist. Und das wollten die auch vermitteln. Also die haben mich, als ich da war, auch nicht vom Haken gelassen. Die haben mich quasi ständig ein bisschen bespielt.
4: Verstehe. Das ist wahrscheinlich, wie du schon sagtest, auch dann einfach ihr Job. Ich glaube, ich hätte trotzdem erwartet, dass man auch bei denen diese Krisenstimmung doch so ein bisschen mehr spürt. Wo steht denn VW gerade so?
5: Schwieriges Fahrwasser, das müssen wir schon sagen. Also die Lage ist schon richtig angespannt und viele sagen ja auch, geht um die Existenz.
7: Ich glaube, was im Moment zur Diskussion steht, ist tatsächlich die Überlebensfähigkeit längerfristig des Volkswagen-Konzerns.
5: Wir waren ja auch bei so einem Automobilexperten, Stefan Bratzel heißt der, Center of Automotive Management.
7: Wir haben die größte und zwar disruptive Phase in der Automobilindustrie, die es je gab. Ich glaube, man muss sich überlegen, wo man die Investitionen kürzt. Wenn man an der Zukunft der Marke kürzt, an der Zukunft des Konzerns kürzt, bei Technologien wie autonomen Fahren, bei Technologien wie Robotik oder KI, dann ist man, wenn man so will, mit dem Klammerbeutel gepudert. An diesen Themen darf man nicht sparen.
5: Una hat eben auch gesagt, dass VW jetzt noch so ein Zeitfenster hat bis 2030 und bis dahin entscheidet sich, wie es mit dem Konzern tatsächlich am Ende des Tages weitergeht.
7: Wenn man dort nicht vorne mitspielt, dann wird es in den 30er Jahren tatsächlich um die Existenz von Volkswagen schlecht aussehen.
5: Und das muss man dazu sagen, bei aller Euphorie, auch für diese neuen E-Modelle, ID Polo und so weiter, bei aller Euphorie, das ist halt ein Riesenkonzern und ein einziges Modell wird den Konzern jetzt nicht grundsätzlich retten. Wir sprechen hier über den größten Autohersteller in Europa, wir sprechen hier weltweit von der Nummer 2, wenn wir uns den Autoabsatz anschauen, also hinter Toyota, und da sind halt ganz viele Marken drin, VW, Audi, Porsche, Skoda und so weiter und so weiter. Also so ein Modell ist wichtig, ist auch ein Hoffnungsträger, aber wie gesagt, der ganze Konzern steckt halt wirklich, wirklich in schwierigem Fahrwasser, weil man einfach viel weniger Autos verkauft als früher.
8: Und kannst du das mal beziffern oder ganz konkret auf den Punkt bringen? Was ist das Problem gerade?
5: Also VW hat wirklich große, man sagt, Überkapazitäten. Mhm. Es ist einfach so, dass wenn wir uns die VW-Werke anschauen, weltweit, dann kommen wir auf so eine Kapazität, ja, so ungefähr von 11, 12 Millionen Autos, die in diesen Werken pro Jahr produziert werden können. Und wenn wir auf der anderen Seite das eben auflisten, was so im Jahr verkauft wird, dann sehen wir, dass es im vergangenen Jahr ungefähr 9 Millionen waren. Das heißt, die Kapazitäten sind einfach viel zu hoch für das, was am Ende verkauft wird. Und die Tendenz ist ja sogar noch fallen. Dann ist das Riesenproblem, dass die USA zum Teil wenigstens weggebrochen sind. US-Präsident Donald Trump und seine Zölle machen einfach das Leben schwer. Und Thomas Schäfer hatte ganz klar gesagt, hier verändert sich im Augenblick ganz viel.
6: Zölle in Amerika, Wettbewerb jetzt aus China, in China und aus China. Das hat nochmal die Lage durchaus verschärft. Da müssen wir jetzt nochmal nachlegen. Da sind wir aber gerade bei. Das ist einfach so, ja.
5: China ist so der wichtigste Markt, in dem VW bislang war. Jedes Jahr gab es da richtig Milliardengewinne. Wir hatten mal 5 Milliarden, irgendwie 2, 3 Jahre ist das her. Jetzt in der Zwischenzeit 1 Milliarde und in diesem Jahr wahrscheinlich 0. Und China ist nicht nur als Absatzmarkt weggebrochen, sondern ist in der Zwischenzeit halt Riesenkonkurrent. Das heißt, da werden in der Zwischenzeit viele, viele Autos produziert, unter anderem Hybridautos, also diesen Mix aus Verbrenner und E-Motor, aber auch reine E-Autos. Und weil da die Konkurrenz so groß ist, weil in China kaum noch Geld zu verdienen ist mit den Autos, auch für die chinesischen Hersteller, exportieren die halt hierher. Und das macht das Leben, gerade für so einen Hersteller wie VW, so nennt man Volumenhersteller, die machen einfach Masse normalerweise. Das macht das Leben einfach unglaublich schwer. Und dann kommt all das, was wir hier noch im Inland haben, an Arbeitskosten, an Energiekosten, Bürokratie, das macht das Leben halt auch noch zusätzlich schwer.
8: Beginnen wir nochmal über das zu sprechen, was ja mittlerweile offensichtlich ist. Die Automobilbauer in Deutschland, VW eingeschlossen, haben den Wandel zum E-Auto irgendwie verschlafen. Du beschäftigst dich schon lange mit dem Thema. An wem lag's denn? Sind es die Autobauer oder war es eher die Politik?
5: Da kommen eine ganze Menge zusammen. Also es gibt nicht so den einen Schuldigen, wo man sagen könnte, der hat das jetzt verpennt und deswegen hat das alles nicht funktioniert. Ich kann mich irgendwie daran erinnern, es gab mal damals einen VW-Chef, Matthias Müller heißt der, der hat mal gesagt, das war 2017, lass uns die Dieselsubventionen streichen, E-Mobilität ist sowieso die Zukunft. Hat aber gleichzeitig so ein bisschen über Elon Musk damals noch gelächelt, weil er so wenig E-Autos verkauft und hat irgendwie gesagt, wir VW, wir sind so stark, wir stellen hier am Ende des Tages die Regeln auf. Man hat sich so ein bisschen in Sicherheit gewähnt, weil man einfach so starker Konzern war und gesagt hat, wenn hier irgendwann irgendjemand bestimmt, wie E-Autos aussehen, dann sind am Ende des Tages wir das. Und von daher haben die Autohersteller das auch ein Stück weit verschlafen und haben auch nicht so mitbekommen, wie andere Hersteller, unter anderem eben auch in China, sich immer weiterentwickelt haben und auch günstig produziert haben. Also VW bringt ja jetzt das erste E-Auto unter 25.000 Euro auf den Markt. Die Chinesen sind schon längst hier und in China sowieso. Also das ist erstmal der Punkt bei den Automobilkonzernen. Aber die Politik hat halt auch aus meiner Sicht wenigstens viel falsch gemacht. Ständig hin und her. Also wir setzen auf E, dann gab es eine Prämie, dann war die Kaufprämie plötzlich über Nacht mal weg. Jetzt diskutieren wir wieder übers Aus vom Verbrenner aus und so weiter und so weiter. Ladeinfrastruktur hat man aufgebaut, aber nicht so richtig ausgebaut. Der Ladestrom heute ist auch noch viel zu teuer. Also aus meiner Sicht hat hier auch die Politik ganz, ganz viele Fehler gemacht und hat auch viele verprellt und hat dafür gesorgt, dass es diejenigen, die Gegner waren, einfach hatten, zu sagen, E-Autos, das funktioniert doch nicht. Wobei man dazu auch noch sagen muss, der Autoindustrie kam es auch an vielen Stellen nicht ganz ungelegen, weil mit E-Autos verdient man einfach oder hat viel weniger Geld verdient als mit Verbrennern. Und mit den Verbrennern konnten sich die großen Autohersteller einfach noch die Kassen füllen, was zum Teil auch nötig ist, weil sie halt viel investieren müssen.
8: Und das haben sie dann so lange gemacht, bis es irgendwann nicht mehr ging.
5: Ja, in der Zwischenzeit ist es tatsächlich einfach schwierig, weil wir so viele Player am Markt haben und sich der Markt so verschoben hat und unser ganzes Geschäftsmodell, das wir eigentlich hatten, nämlich Verbrenner, weil das so nach und nach und nach einfach derart unter Druck kommt und wir doch sehen, was alle gesagt haben, auch schon vor Jahren, dass E-Autos einfach die Zukunft sind und das wird zunehmend zum Problem, weil der Kuchen wird ja jetzt nicht wahnsinnig viel größer, aber diejenigen, die ein Stück abhaben wollen, werden halt mehr.
8: Weißt du, woran ich die ganze Zeit denken musste? Ich hatte mal vor 100 Jahren VWL im Nebenfach und bei dieser Geschichte musste ich immer an Schumpeter denken und seine schöpferische Zerstörung, ja, weil ich so das Gefühl hatte, das ist ja wie im Lehrbuch. Es kommt ein Pionier, jetzt mal gesponnen, Musk, ja, jemand entwickelt etwas Neues, das E-Auto, und die etablierten Unternehmen rühren sich nicht oder zu spät und werden dann hinweggefegt. Ich habe mich so ein bisschen gefragt, wie du das siehst. Erleben wir das hier gerade?
5: So ein bisschen so ist das. Also wir haben natürlich ein altes Geschäftsmodell und das hat immer funktioniert und das war der Verbrenner. Das ging über Jahrzehnte, ich möchte schon fast sagen über Jahrhundert recht gut und daran hält man natürlich fest. Das funktioniert, das läuft, die Leute haben sich dran gewöhnt, die Gewinne stimmen und so weiter. Wir sind, was die Technik angeht, weit vorne mit Motoren, mit Zulieferung, mit Entwicklung und so weiter und so weiter. Und dann kommt was völlig Neues und so ein E-Motor, ich sage immer, der steckt im Staubsauger und in der Bohrmaschine. Das kann eigentlich jeder und China hat dann rechtzeitig die Chancen erkannt, hat einfach auf E gesetzt, hat Know-how auch abgegriffen von den Autofirmen, die da vor Ort waren. Also was Chassis angeht und so weiter und Räder und Reifen und Federung und so weiter und so weiter. Und da setzt man einfach einen E-Motor rein und plötzlich funktioniert das alles und wir halten einfach noch an dieser, man muss es schon fast sagen, also veraltet darf ich nicht sagen, weil es ja immer noch eine aktuelle Technik ist, aber wir halten einfach immer noch daran fest, während wir eigentlich merken, dass die Musik in der Zwischenzeit doch ein Stück weit woanders spielt und es gab gerade eben eine neue Studie, die gesagt hat, in China werden 2030 80% der Autos reine E-Autos sein und da kann man einfach schon sehen, wohin das Ganze läuft.
8: VW hat schon diverse Krisen erlebt und auch überlebt. Inwiefern unterscheidet sich die jetzige Situation von den vorherigen?
5: Eine übliche Krise, eine übliche Wirtschaftskrise, also üblich in Anführungszeichen, ist einfach, dass die Wirtschaft nicht so gut läuft, dass die Absatzmärkte schwächeln. Wir sind eine Exportnation, dann gibt es Schwierigkeiten in irgendeiner Region oder irgendeinem Land und dann wird eben nicht mehr so viel verkauft und die Leute haben nicht so viel Geld. Das läuft ja immer in so Wellenbewegungen ab. In diesem Fall ist es einfach anders, weil unser Geschäftsmodell, wir exportieren unsere Technik. Wir lassen vielleicht woanders noch produzieren, günstig produzieren, aber eigentlich exportieren wir unsere Technik. Das ist quasi, ich möchte nicht sagen dahin, aber da wird kräftig dran gerüttelt. Das heißt, auch andere stellen jetzt eben in der Zwischenzeit Autos her. Auch andere konkurrieren jetzt mit uns auf Augenhöhe. Wenn wir uns das Thema KI anschauen, Robotik, autonomes Fahren, Batterietechnik, Software, dann sind die uns zum Teil tatsächlich auch schon relativ weit voraus. Und deswegen ist dieses ganze Geschäftsmodell einfach ein komplett anderes. Wir sind auch waren beim Maschinenbau mal ganz weit vorne. Wenn heute irgendwo ein Akkuwerk aufmacht, fast weltweit möchte ich sagen, dann stehen da Maschinen aus China drin. Keine deutschen Maschinen mehr, sondern chinesische Maschinen mit chinesischen Anleitungen und oft auch chinesischem Servicepersonal. Nur die verstehen das dann und die haben die Kontrolle drüber. Also das hat sich tatsächlich komplett verschoben und wir haben eine Abhängigkeit auch, die wir früher nicht hatten. Also wenn wir gerade das Thema anschauen, Batterieproduktion, Akkus für die Autos, dann ist es einfach so, dass die ganz großen Player eben in China sitzen. Und selbst wenn wir hier mal auf die Idee kommen, ein Batteriewerk aufzubauen, das macht VW ja gerade, dann sind wir trotzdem noch abhängig von den Rohstoffen. Also es verschiebt sich gerade alles komplett. Es ist eben nicht mehr, wir bauen unsere Technik, exportieren die, sondern wie gesagt, dieses Geschäftsmodell, ich möchte nicht sagen, ist am Ende, aber ist gerade schon heftig am Wanken.
8: heißt, hier geht es um einen richtigen Strukturwandel, ne? Gegebenenfalls sogar um einen Bruch. Und sag mal, auch dieser Wechsel, dass China für uns nicht mehr nur ein Abnehmerland ist, sondern ein Konkurrent geworden ist. Würdest du sagen, VW und das, was VW da erlebt in diesem Kontext, das steht eigentlich pars pro toto für die deutsche Wirtschaft im Allgemeinen? Also im Sinne von, wir sind zu langsam, wir sind zu behäbig und anderswo ist man einfach schneller und innovativer.
5: Zum Teil schon. Also es ist einfach so, dass China natürlich einen ganz klaren Plan hat. Die sichern sich weltweit ihre Rohstoffe, die investieren viel in die Technik, die wissen letztendlich genau, wo sie hinwollen, die investieren in die E-Mobilität, die sind wahnsinnig schnell, was Bürokratie angeht, die subventionieren, das sehen wir ja an vielen Stellen, sehen wir auch bei Stahl oder bei Aluminium, beim Schiffbau und so weiter und so weiter. Und ich sage immer, es ist natürlich auch ein Stück weit schwierig, wenn du in Konkurrenz trittst mit irgendwie Systemen, die komplett anders arbeiten. Also die bestimmte Bereiche subventionieren, wo der Umweltschutz auf jeden Fall kleiner geschrieben wird, Klimaschutz auch, die Arbeitsbedingungen. Es ist ja so, dass wir hier in den Autokonzernen in der Regel eine 35-Stunden-Woche haben. Da wird jetzt im Augenblick so ein bisschen dran gedreht, weil die Autokonzerne oft sagen, wir brauchen 40 Stunden und das ohne Lohnausgleich, damit wir irgendwie konkurrenzfähiger werden. Jetzt schauen wir aber nach China. Da gibt es das Prinzip 9-9-6. Das heißt, da wird gearbeitet von 9 bis 21 Uhr, also wir reden hier über 12 Stunden, 6 Tage lang und wenn mich nicht alles täuscht, sind das 72 Stunden die Woche. So, und mit denen treten wir jetzt in Konkurrenz. 35 Stunden auf der einen Seite, 72 Stunden auf der anderen Seite. Das Rennen kann man, wenn es um die Arbeitskosten geht, einfach nicht gewinnen.
8: Und sag mal, wenn wir jetzt nach vorne gucken, ja, VW muss was ändern, möchte was ändern. Lass uns mal am Anfang jetzt auf diese kurzfristigen Sachen gucken. Da wurde ja jetzt Anfang September ein großes Sparpaket angekündigt und darauf wurde sich geeinigt. Was ist genau geplant?
5: Ach ja, die haben ja schon mal ein Sparpaket beschlossen. Das war 2024, das ist 2 Jahre her. Da hat man schon mal gesagt, man wird 50.000 Jobs oder Stellen abbauen. Da ist man im Augenblick gerade dran. Aber jetzt kam man eben nochmal zu dem Schluss, dass da nochmal nachgelegt werden muss, weil es einfach nicht reicht. So, jetzt also nochmal 50.000 weltweit.
8: On top?
5: On top, genau. 25.000 davon heißt es so hinter vorgehaltener Hand in Deutschland, verteilt auf die verschiedenen Marken, wobei man dazu sagen muss, das ist so eine sogenannte rechnerische Größe. Also wenn, ich sag mal, wenn 2 in Altersteilzeit gehen und jeder arbeitet noch halb, dann ist das rechnerisch eben ein Job. Also das heißt nicht, dass die Stellen 1:1 dann letztendlich gestrichen werden, sondern das versucht man eben rechnerisch zu machen. Und ganz wichtig, es soll keine betriebsbedingten Kündigungen geben. Das heißt sozialverträglich. Wenn Leute in, wie gesagt, in Altersteilzeit gehen, es wird wahrscheinlich Abfindungsprogramme geben und so weiter und so weiter. Also keine Kündigung, wenigstens ist das nicht geplant. Dann stehen weiterhin Werke auf der Kippe, das muss man einfach auch sagen. Da gibt es aber noch keine Entscheidung. Das sind ja die Werke, hat man immer wieder gehört, Emden, Zwickau, Hannover und Neckarsulm. Da wird auch gesucht, ob man möglicherweise eine andere Verwendung findet für diese Werke. Und dann wird VW, das ist auch schon klar, weniger Modelle rausbringen, möchte aber trotzdem genauso viel Autos verkaufen. Das heißt, nur die erfolgreichen Modelle sollen überleben. Und dann diese ganze Auswahl, die man hat. Also wenn du mal auf so eine Konfigurationsseite vom Autohersteller gehst, ich sage immer, du wirst wahnsinnig, weil du so viele Sachen anklicken kannst, dass du sagst, eigentlich ist mir das zu viel. Ich möchte jetzt nicht noch Ziernähte am Lenkrad aussuchen müssen. Das wird es künftig nicht mehr geben, einfach um Geld zu sparen.
8: Das sind ja jetzt erstmal die kurzfristigen Maßnahmen, wo es darum geht zu sparen. Aber wie will VW sich längerfristig aufstellen? Es muss ja parallel auch einen Strukturwandel geben.
5: Naja, also erstmal, wie gesagt, ist Sparen das ganz große Thema. Und dann ist jetzt schon im Gespräch, dass man, und das hat man ja gemacht, Teile der Produktion verlagert. Wir waren mal früher die Köpfe von VW hier in Deutschland. Die Ingenieure haben Modelle entwickelt und zwar für die...
1: Und wir unterbrechen kurz für eine Gefahrenmeldung. Vorsicht auf der B49 Limburg-Gießen zwischen Heckholzhausen-Ost und Mehrenberg-West. Hier ist ein kleiner Junge mit Fahrrad auf der Fahrbahn. Ich wiederhole noch einmal, Vorsicht auf der B49 Limburg-Gießen zwischen Heckholzhausen-Ost und Mehrenberg-West ein kleiner Junge mit Fahrrad auf der Fahrbahn. In der
5: Zwischenzeit produziert wird. Also da hat man Partner, da hat man Entwicklungszentrum jetzt seit geraumer Zeit und da werden jetzt alleine in diesem Jahr 20 neue VW-Modelle allerdings nur für China entwickelt und produziert.
9: In China ein Klassiker aus alten Tagen, der VW Jetta. Jetzt bekommt er als Elektrofahrzeug ein neues Leben, für umgerechnet rund 10.000 Euro, zu haben, aber nur in China. Der Markt dort, einst Quelle für Milliardengewinne des Konzerns, verlangt nach hochtechnisierten E-Autos zu Billigpreisen.
5: Und es gibt ja schon Stimmen, die sagen, kann sein, dass diese Modelle zum Teil auch nach Deutschland kommen und dann hier in unseren Fabriken produziert werden. Wir hatten vor ein paar Jahren bei China unsere Werkbank. In der Zwischenzeit redet man drüber, dass wir möglicherweise die Werkbank sein könnten für Modelle aus China. Ich bin da ein bisschen skeptisch, weil unsere Arbeitskosten natürlich deutlich höher sind und das sich wahrscheinlich nicht wirklich rechnen wird am Ende des Tages. Aber sowas wird man auf jeden Fall machen. Und wie gesagt, dann wird man versuchen zu verschlanken. Und wahrscheinlich wird sich das Gesicht von VW doch deutlich ändern, weil man nach und nach hier sicherlich auch an die verschiedenen Werke rangehen wird, die Zulieferbetriebe. Da wird sich hier einiges ändern auch noch, weil wir für ein E-Auto natürlich viel weniger Teile brauchen als für einen Verbrenner. Aber unterm Strich, also VW wird es aus meiner Sicht wenigstens noch länger geben.
8: Und sag mal, wenn wir nochmal auf den ID Polo schauen, ja, auf den Hoffnungsträger vom Anfang der Folge, wo ist der denn dann anzudocken bei dieser Veränderungsstrategie? Wofür steht der dann möglicherweise?
5: Der steht tatsächlich für das neue Gesicht. Der steht für das neue Gesicht von VW und der steht schon so ein Stück weit für die Zukunft. Das muss man sagen. Sowas wird entwickelt, in diesem Fall wenigstens in Deutschland, aber wird dann eben komplett produziert in Spanien, findet bei uns nicht mehr statt. Das wird bei dem nächsten kleinen Wagen, bei dem ID Everyone genauso sein. Auch hier konzipiert, auch hier entwickelt, aber vor allen Dingen in Spanien produziert.
6: Ein Fahrzeug in der Größenordnung können Sie in Deutschland nicht wettbewerbsfähig herstellen.
5: Die Produktion hier, und das ist ja das, was dieser Markenchef gesagt hat, Thomas Schäfer, die Produktion hier in Deutschland, die rechnet sich einfach nicht.
8: Kann dieser Wandel gelingen und wie sieht VW dann aus danach?
5: Also ich höre ja immer wieder, mit VW geht's möglicherweise irgendwann dem Ende zu. Ich will nochmal sagen, einer der größten Autokonzerne weltweit, führend mit ganz vielen Modellen in Deutschland, in Europa. Marken, die wirklich gut laufen, mit Skoda, mit Cupra, hat ein sehr großes Cashkonto, also man sagt so um die 30, 32, 34 Milliarden Euro. Und es gibt ja auch noch lukrative Märkte. So, das war das Positive. Ich sag nur, aus meiner Sicht wird VW überleben, aber es heißt nicht, dass VW tatsächlich so groß bleiben muss wie heute. Also das Gesicht von VW wird sich deutlich ändern. Ich gehe auch davon aus, dass es deutlich weniger Beschäftigte geben wird, sowohl in Deutschland als auch in Europa. Aber der Konzern an sich wird aus meiner Sicht auf jeden Fall überleben. VW wird aus meiner Sicht wenigstens als Konzern nicht verschwinden.
8: Danke, Nicolas, fürs Gespräch.
5: Sehr gerne.
8: Nicolas Liefen aus der NDR Wirtschaftsredaktion hat zusammen mit seinem Kollegen Markus Plettendorf die Lage bei VW für die Sendung Plus Minus analysiert. Den Link zum Film Autobauer im Krisenmodus findet ihr in den Shownotes. Autorin dieser Folge ist Axinia Weihrauch. Mitgearbeitet haben Lukas Waschbüsch und Nicole Dienemann. Produktion Theo Weiß, Viktor Völzner-Werisch, Ruth-Maria Ostermann und Lisa Krumme. Redaktionsleitung Yasemin Yüksel und Fumiko Lipp. FKM ist eine Produktion von BR24 und NDR Info. Mein Name ist Nadja Mitzkat. Tschüss.
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1: 16 Uhr. Unionsfraktionschef Frey mahnt rasche Reformen an. Slowakischer Premier will EU-Sondergipfel zu Spritpreisen. Bündnis fordert mehr Anreize für Wohnungsbau in Hessen. Das Wetter teils sonnig, teils bewölkt bis 21 Grad. Mein Name ist Daniel Skondo. Nach den Verlusten bei den Wahlen in Berlin und Mecklenburg-Vorpommern wird in der Union über die Folgen diskutiert. Kanzler Merz nimmt gerade an der Sitzung der Unionsbundestagsfraktion teil. Kurz vorher hat der Chef der Unionsfraktion Frey noch einmal betont, dass man an den geplanten Reformen im Gesundheitssystem und bei der Rente festhalten wolle.
2: Die falsche Konsequenz wäre, wenn man das, was wir als Koalition vereinbart haben, jetzt zur Disposition stellen würde. Und dafür braucht es Reformen. Und insofern ist es wichtig, dass wir auch in dieser schwierigen Zeit die Kraft aufbringen, das Notwendige zu tun. Und dazu wollen wir als CDU-CSU-Fraktion unseren Beitrag leisten.
1: Nicht nur in Deutschland leiden Verbraucherinnen und Verbraucher unter den hohen Spritpreisen, auch in anderen Ländern beschäftigt das Thema die Menschen. Der slowakische Ministerpräsident Fico hat deshalb jetzt einen EU-Sondergipfel gefordert. Marianne Allweis.
3: Es sei zynisch, dass die EU-Mitgliedstaaten allein die astronomischen Kraftstoffpreise ausgleichen müssten, zulasten der Renten, des Gesundheitswesens oder der Bildungsausgaben. Die Kraftstoffpreise in der Slowakei haben den höchsten Stand seit mehr als 4 Jahren erreicht. Sie liegen aber weiterhin unter dem EU-Durchschnitt, die Einkommen allerdings auch. Im März hatte Premier Fico vorübergehend Ausfuhrbeschränkungen für Treibstoff eingeführt, außerdem höhere Dieselpreise für Autos mit ausländischen Kennzeichen.
1: Die Gewerkschaft IG Metall fordert für die Beschäftigten der hessischen Metall- und Elektroindustrie 5% mehr Gehalt. In Betrieben mit guter wirtschaftlicher Lage sollen sie außerdem am Gewinn beteiligt werden. Das hat die IG Metall im Bezirk Mitte mitgeteilt. Dazu gehören neben Hessen auch Rheinland-Pfalz und das Saarland. Der Arbeitgeberverband Hessen Metall hält die Forderungen für zu hoch. Wie können künftig wieder mehr Wohnungen in Hessen gebaut werden? Dazu hat ein Bündnis aus 14 Verbänden und Institutionen aus dem Baugewerbe Forderungen vorgestellt. Sie richten sich an den Bund und das Land. Katinka Mumme aus Wiesbaden.
4: Die Grunderwerbssteuer müsse von 6 auf 3,5% gesenkt werden und außerdem müsse es wieder mehr Fördermittel fürs Bauen geben. Bündnissprecher Gerald Lipka sagte, es müssten wieder mehr Menschen Eigentümer von Immobilien werden und diese dann auch selbst nutzen. Das würde Mietwohnungen freimachen für andere. SPD-Wirtschaftsminister Mansouri sagte dagegen, das Land bewege sich in die richtige Richtung. Unter anderem würden in Hessen die Baukosten wieder auf niedrigem Niveau sinken.
1: Im Rheingau und an der Bergstraße haben die Winzer seit Wochen alle Hände voll zu tun mit der Weinlese. Heute wird auch in Mittelhessen geerntet, in Marburg. Am Schlossberg gibt es einen kleinen Hang mit etwa 200 Reben, die jetzt gelesen werden. Pro Jahr werden etwa 300 Liter Wein aus Marburg hergestellt, die dann zu besonderen Anlässen ausgeschenkt werden. Das waren die Nachrichten. Das Wetter. Sonne und Wolken im Wechsel. Es bleibt trocken bei Höchstwerten zwischen 15 und 21 Grad. Auch morgen wieder sonnig und lockere Wolken bis 22 Grad. Am Donnerstag ab und zu Schauer, vor allem in Nord- und Osthessen bis 19 Grad. Und der Freitag wieder sonnig bis 22 Grad. Die Zeit 16.04 Uhr.
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1: Vorsicht auf der A643 Mainz-Wiesbaden. Zwischen dem Schiersteiner Kreuz und Wiesbaden-Dotzheim werfen Menschen Steine auf die Fahrbahn. Und Vorsicht auf der B49 Limburg-Gießen zwischen Heckholzhausen-Ost und Mehrenberg-West. Hier immer noch Gefahr durch einen kleinen Jungen, der mit dem Fahrrad auf der Fahrbahn unterwegs ist. A3 Frankfurt-Köln zwischen Frankfurt-Flughafen und dem Mönchhof-Dreieck 3 Kilometer stockender Verkehr. A5 Karlsruhe-Heidelberg zwischen Kronau und Waldorf-Wiesloch 5 Kilometer stockend. Die hatten wir eigentlich schon. Moment. Die haben wir auch. A7 Kassel-Fulda zwischen Melsungen und Homberg-Efze streckenweise stockend. Keine Ahnung, ob wir die schon hatten. Doppelt hält besser. A643 Wiesbaden-Mainz zwischen dem Schiersteiner Kreuz und Mainz-Mombach 2 Kilometer stockend. Dadurch auch 2 Kilometer stockend auf der A66 zwischen Wiesbaden-Biebrich und dem Schiersteiner Kreuz. Und die A661 Oberursel-Egelsbach zwischen dem Bad Homburger Kreuz und Frankfurt-Eckenheim streckenweise Stau und stockender Verkehr.
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5: Willkommen. Bundeskanzler Merz hat eine neue Devise ausgegeben. Es kann kein Weiter so geben, sagt er, aber es muss weiter gemacht werden. Auch wenn die CDU einen historischen Tiefschlag erlebt hat, indem sie zum ersten Mal überhaupt aus einem Landtag geflogen ist in Schwerin. Auch wenn immer weiter, speziell auch von der AfD, an der Kompetenz des Kanzlers laut gezweifelt wird. Aufgeben ist für Friedrich Merz aber keine Option. Zumal ja ehrlicherweise auch kein neuer Hoffnungsträger bei der CDU in der zweiten Reihe steht als Ersatz. Das CDU-Präsidium trägt diesen Kurs von Merz mit. Wie sieht's aus in der Fraktion? Dazu fragen Anja Jakob Mayer, unseren Hauptstadtkorrespondenten. Herr Mayer, vom Präsidium hatte sich der Kanzler ja schon am Wahlabend offenbar Rückendeckung geholt. Stehen auch die CDU-Abgeordneten hinter ihm?
6: Ja, sagt auf jeden Fall deren Chef, also der Chef der CDU-CSU-Bundestagsfraktion, Thorsten Frey. Der Bundeskanzler hat unsere Unterstützung, das hat Frey bekräftigt, bevor es losging. Also die Sitzung läuft gerade und da könnte es durchaus heiß hergehen. Für Merz ist ja der Rückhalt unter den Abgeordneten entscheidend. Er hat extra die Reise zur UN-Generalversammlung abgesagt, um dabei sein zu können. Und in der Unionsfraktion ist jetzt die Sorge nach der Wahlschlappe groß, ob Schwarz-Rot das noch hinbekommt mit den geplanten Reformen. Dafür muss Merz jetzt einen Plan vorlegen. Einzelne Abgeordnete haben gerade beim Reingehen in den Fraktionssaal gesagt, wir wurden für 4 Jahre gewählt, das bleibt auch so. Wir regieren mit der SPD, das bleibt auch so, also eine Minderheitsregierung, die wird es mit der CDU nicht geben. Ein anderer meinte, wir müssen bei den Reformen bleiben, diese Koalition gibt es nur mit Reformen, dafür wurden wir gewählt. Also das klingt schon so, als seien die davon überzeugt, wir kriegen das noch hin bis zum Herbst und Merz bleibt Kanzler. Also das klingt schon nach Rückhalt.
5: Merz weiß darum, dass das Land Reformen braucht. Das geht ja auch so immer wieder aus Umfragen hervor, dass die Menschen sich eben Veränderungen wünschen. Aber welche Veränderungen, da gehen dann die Meinungen doch weit auseinander, auch innerhalb der Bundesregierung. Da haben zum Beispiel SPD-Parteichefin und Arbeitsministerin Baas, wie auch Finanzminister und Vizekanzler Klimbeil angekündigt, dass es Änderungen an den Reformpaketen geben wird. Man fragt sich, bekommen wir überhaupt noch Reformen oder nur noch Verwässertes und wann dann eigentlich?
6: Klar ist ja, dass Union und SPD gemeinsam beschlossen haben, dass es grundlegende Änderungen braucht bei Rente, bei Pflege, bei Gesundheit, auch bei der Einkommensteuer. Das haben beide Koalitionspartner zusammen beschlossen. Jetzt unter dem Eindruck der jüngsten Wahlniederlagen sagt die SPD, sie will Kurskorrekturen. Und die CDU will stärker darauf achten, dass es bei den Reformen gerecht zugeht, aber grundsätzlich an den Reformen festhalten. Da gibt es deutliche Unterschiede. Das müssen beide Seiten jetzt schnell klären, wie sie da zusammenkommen. Aber das wissen die Führungen beider Seiten auch. Heute Abend trifft sich ja da ein Kreis im Kanzleramt, um schon mal vorab zu klären, wie das zusammengeht. Und da sind wir auch gespannt, weil Tatsache ist, wenn man die Pressekonferenzen beider Seiten getrennt voneinander hört, dann merkt man schon, das passt noch nicht zusammen.
5: Die Reformen zu überarbeiten, das kündigt die SPD auch deshalb an, weil sie nach den Landtagswahlen ebenfalls nicht vollständig zufrieden sein kann und ihr Profil schärfen muss. In Berlin ist sie auf 12 Prozentpunkte gekommen. Da gab es einen Rücktritt. In Mecklenburg-Vorpommern ist Manuela Schwesig nicht Wahlsiegerin geworden, aber immerhin ihr ist eine Aufholjagd gelungen. Ist sie, die ja auch selbst gegen die Bundesregierung Wahlkampf gemacht hat, jetzt die neue starke Frau in der SPD? Gibt sie den Ton vor?
6: Das würde ich so nicht sagen. Also die SPD-Führung ist erstmal glücklich darüber, dass Manuela Schwesig diese Aufholjagd geschafft hat, die aus Sicht der SPD ja durchaus beachtlich war. Sie ist außerdem glücklich darüber, die SPD-Führung, dass sich die Aufmerksamkeit auf Friedrich Merz richtet, denn auch Klingbeil und Baas, die beiden Parteivorsitzenden, die sitzen ja nicht fest im Sattel. Die Ergebnisse für die SPD sind nicht berauschend. Trotzdem hat Manuela Schwesig ja auch gezeigt in ihrem Wahlkampf, Wahlkampf gegen den Bund, gegen die Bundespolitik zahlt sich aus. Also umso deutlicher dürften jetzt die Forderungen aus der SPD-Fraktion sein, kein weiter so, wir wollen Änderungen an den geplanten Reformen bei Rente, Pflege, Gesundheit, Steuern. Die SPD-Fraktionssitzung läuft auch gerade, also da darf man auch gespannt sein, was da an Äußerungen danach rauskommt. Der SPD-Fraktionschef Matthias Mirsch hat schon im Vorfeld, also bevor die Sitzung losging, gesagt, zum Beispiel bei den Äußerungen, die Friedrich Merz zur Trennung von privater und gesetzlicher Krankenversicherung gemacht hat gestern, die ja durchaus Interpretationen zuließen, da sagt Mirsch, ja, da sind wir sofort dabei, wenn es darum geht, da mehr Gerechtigkeit walten zu lassen. Also das interpretiert auch jede Seite so, wie sie möchte.
5: Jakob Mayer, Korrespondent im ARD-Hauptstadtstudio. Gesprochen haben wir über großes Redebedürfnis heute in der Hauptstadt. Nach den Wahlen vom Wochenende tagen da die Abgeordneten aller Fraktionen. Speziell geschaut haben wir auf die von der CDU und der SPD. Vielen Dank.
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5: Riesenjubel am Wahlabend gab es bei der Linken in Berlin. Ein historisches Ergebnis in der Hauptstadt bei den Wahlen zum Abgeordnetenhaus. Die Chance, sich zum ersten Mal eine regierende Bürgermeisterin zu stellen. Aber ich sehe gerade, darauf kommen wir später erst. Jetzt machen wir weiter mit PISA. Da wurden ja Anfang des Monats die neuen PISA-Ergebnisse veröffentlicht. Deutschland hat dabei so schlecht abgeschnitten wie nie. Ganz anders allerdings die Situation im Stadtstaat Singapur. Der steht an der Spitze. Mal wieder. Die Kinder dort sind Weltklasse im Lesen, in Mathematik und in Naturwissenschaften. Man fragt sich, wie schaffen sie das Jahr für Jahr? Zum Beispiel durch staatliche Anreize. Denn wer in Singapur 50 Mal für mindestens 15 Minuten zu einem Buch greift und das danach auf einer Webseite der Regierung protokolliert, der bekommt einen Singapur-Dollar. Aber Bildung zahlt sich in Singapur nicht nur finanziell aus. Hier geht es auch ganz stark um Problemlösung, um Eigenständigkeit und um praxisnahes Lernen, auch mit Hilfe von künstlicher Intelligenz. Angeschaut hat sich das unsere Korrespondentin Jennifer Johnston in einer Schule, in der KI dabei hilft, Schülerleistungen auszuwerten, zum Beispiel im Chemieunterricht.
7: Der Chemieunterricht beginnt. First Sorry Grace trägt Schuluniform und Schutzbrille. Vorsichtig schüttet sie zwei Flüssigkeiten ineinander. Im Reagenzglas in ihrer Hand schäumt es. Die Flüssigkeit verfärbt sich. Die 16-Jährige tippt ihre Beobachtungen ins Tablet ein. Im Anschluss bekommt sie direkt ein persönliches Feedback von der künstlichen Intelligenz.
8: As you can see over here, AI has given.
9: Wie du hier sehen kannst, gibt mir die KI Verbesserungsvorschläge. Zum Beispiel könnte ich sagen, dass sich die Farbe von violett zu farblos verändert hat, anstatt einfach nur hat sich entfärbt zu schreiben. Zweitens hat die KI auch Punkte erkannt, die ich nicht erwähnt habe. Zum Beispiel habe ich die Temperaturveränderung nicht angesprochen.
7: Künstliche Intelligenz ist in Singapur Teil des Schulalltags. In der Grundschule lernen Schülerinnen und Schüler die Grundlagen kennen, also was KI überhaupt ist, welche Vorteile und Risiken es gibt. Mit circa 9 Jahren nutzen sie es im Unterricht. First Sorry Grace helfe die KI, ihre Antworten präziser zu formulieren.
9: Gleichzeitig muss ich KI mit Vorsicht nutzen und in der Lage sein, zu unterscheiden, was für mich hilfreich ist und was nicht.
7: Denn die Analyse sei nicht immer zu 100% korrekt, sagt sie. Chemielehrerin Wong zeigt, wie das Tool für die Lehrer aussieht. Sie kann auf dem Tablet live sehen, was die Schülerinnen und Schüler schreiben und sich gleichzeitig mit Hilfe von KI einen schnellen Überblick verschaffen, was viele Schüler falsch verstanden haben oder wo noch Lücken sind.
10: Früher, als wir noch keine KI hatten, musste ich die Arbeitsblätter wieder einsammeln, ich musste sie einzeln durchsehen und ich musste selbst versuchen, sie gedanklich zu analysieren. KI verkürzt die Zeit, die ich dafür benötige, sodass ich mehr Zeit habe, den Schülern individuelles Feedback zu geben.
7: Das Singapurer Bildungsministerium hat in den vergangenen Jahren eigene KI-Werkzeuge entwickelt. Da die Regierung große Sorgen habe, dass Schüler nicht mehr selbst denken, sondern alles an die KI auslagern, sagt Ong Kong Hong, der im Bildungsministerium landesweit die Lehrpläne mitentwickelt.
11: So in our own MOE developed,
12: bei unseren eigenen vom Bildungsministerium entwickelten KI-Werkzeugen achten wir darauf, dass sie keine fertigen Antworten liefern. Sie sind nicht einfach nur Effizienzwerkzeuge oder Abkürzungen, um Hausaufgaben schneller zu erledigen,
7: sondern die KI gebe Rückmeldung und unterstütze, ähnlich wie im Chemieunterricht. Das übergeordnete Ziel des Lehrplans sei, die Schüler fit fürs 21. Jahrhundert zu machen, Spaß am Lernen zu fördern und das Gelernte in realen Lebenssituationen anwenden zu können. Mit dem Lernen legen Schülerinnen und Schüler in Singapur zudem bereits in jungen Jahren los, weit vor der ersten Klasse im Kindergarten.
8: Based on my memory in preschool,
9: soweit ich mich an meine Zeit im Kindergarten erinnere, haben wir schon früh Zahlen gelernt, also einfache Zahlen von 1 bis 10, später von 1 bis 20. Außerdem wurde uns das Alphabet beigebracht. Wir haben auch mit einfachen englischen Wörtern angefangen.
7: Erzählt die 16-jährige Grace, während sie mit einer Pipette eine lila Flüssigkeit in eine klare Flüssigkeit tropft. Im Reagenzglas schäumt es bräunlich auf. Dank des KI-Feedbacks ist ihre Antwort dieses Mal präziser.
5: Singapur ist Spitze bei PISA, auch durch KI im Klassenzimmer. Dazu waren das Eindrücke von Jennifer Johnston. Wenn man zum Obersalzberg fährt, zu Hitlers zweitem Machtzentrum, dann gibt es dort ein Dokumentationszentrum und darin wird unter anderem gezeigt, wie das NS-Regime an diesem Ort die Euthanasie geplant hat. Den ersten Massenmord im Nationalsozialismus. Zu sehen ist zum Beispiel ein DIN A4-Blatt, auf dem wird mit der Schreibmaschine aufgelistet, wie viel Geld eingespart werden könnte, wenn Menschen außerhalb der sogenannten Volksgemeinschaft, also Kranke und Behinderte, nicht mehr Speisequark essen würden. Das ist erschütternd in seiner bürokratischen Nüchternheit und Perfidie. Aber so funktionierte das System. Menschen mit Behinderungen und psychischen Erkrankungen wurden systematisch entrechtet, später misshandelt und schließlich ermordet. Auch in Hessen, in Weilmünster. Dort gibt es nun für die Opfer einen Lern- und Erinnerungsort. Janis Gerhard mit Eindrücken.
13: Runde Holztafeln hängen von der Decke an der alten Kapelle auf dem Klinikgelände. Auf Plakaten sind Fotos, Namen und Geschichten zu sehen. Über Bildschirme, alte Bücher und Bilder soll ein Teil der Geschichte der Klinik wieder in den Vordergrund rücken. Es geht um Menschen, die hier in der NS-Zeit gelebt hatten und um das, was die Nationalsozialisten diesen Menschen angetan haben. Markus Huth hat den Erinnerungsort gemeinsam mit dem Vitos-Verband Weilan aufgebaut. Er ist Vorsitzender des Vereins Weilburg erinnert.
14: Weil Menschen mit Behinderung heute noch nicht immer eine Lobby haben, weil Menschen mit Behinderung damals gar keine Lobby haben und weil die Verbrechen, die hier auf dem Klinikgelände passiert sind, sehr, sehr lange Zeit verschwiegen worden sind. Und deswegen ist es super, super wichtig, dass man heute darauf aufmerksam macht und gerade den gesellschaftspolitischen Entwicklungen da entgegenwirkt.
13: Mehr als 3000 Menschen mit Behinderungen und psychischen Erkrankungen wurden hier während der NS-Zeit auf dem Klinikgelände systematisch entrechtet, misshandelt und ermordet. Viele wurden wegen vermeintlicher Kleinigkeiten in die Klinik eingewiesen. Zum Beispiel die damals 34-jährige Frieda Rothe, die zunächst wegen Epilepsie eingewiesen wurde. Die Ausstellung zeigt, dass Menschen wie sie erst aus der Gesellschaft ausgeschlossen wurden und wie aus Ausgrenzung schließlich tödliche Gewalt wurde. Rothe ist zwangssterilisiert und später ermordet worden. Das beschäftigt Iris Rübeck-Klesen aus Weilmünster noch heute. Sie führt Besucher durch die Ausstellung.
15: Dieser Ort soll ja auch dafür sein, um Leute, die vielleicht auch die Geschichte miterlebt haben, dass die einfach auch einen Ort haben, wohin sie kehren können, weil es wurde ja vieles einfach totgeschwiegen früher. Und wir sind jetzt eigentlich dafür da, um das Buch zu öffnen und den Schleier des Schweigens so ein bisschen zur Seite zu schieben.
13: Gleichzeitig richtet sich die Ausstellung besonders an Schüler und an junge Menschen. Pädagogen und Fachkräfte des Vereins bieten Workshops an. Von rund 1,5 Stunden bis zu einem ganzen Tag. Sie sollen helfen, die Geschichte vor Ort zu verstehen und einzuordnen. Für die Ausstellung hat der Verein über Jahre recherchiert, in Archiven gelesen und mit Menschen gesprochen. Dabei stießen die Mitglieder auch auf Geschichten, die zeigen, wie wenig es manchmal brauchte, um während der NS-Zeit als anders bezeichnet zu werden.
15: Früher durfte auch nicht jeder einfach ein Kind bekommen oder sowas. Und das ist einem heutzutage gar nicht so richtig bewusst, bei welcher Kleinigkeit früher die Leute schon einfach hier hochgebracht worden sind. Oder dass hier einfach auch Leute in eine Tötungsstation gekommen sind, die hier einfach abgeholt worden sind von einem grauen Bus. Und viele haben das einfach ignoriert oder einfach so getan, als würde es das nicht geben.
13: Mehr als 3 Jahre wurde an dem Erinnerungsort gearbeitet. Dafür wurde auch die alte Kapelle saniert. Jeden ersten Samstag im Monat ist die Ausstellung geöffnet. Besuche sind nach Anmeldung auch unter der Woche möglich. Die Ausstellung soll einen Ort erschaffen, an dem die Geschichte der Opfer sichtbar bleibt und an dem über sie gesprochen werden kann.
5: In der sogenannten Landesheilanstalt Weilmünster sind tausende Patientinnen und Patienten Opfer geworden der nationalsozialistischen Krankenmorde. Vielen Menschen in der Region ist die Geschichte kaum bekannt. Deshalb gibt es nun einen festen Ort für die Opfer. Und dieses Projekt hat uns Reporter Janis Gerhard vorgestellt.
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5: Regisseur George Lucas, den kennen viele als Schöpfer der Jedi-Ritter und natürlich von Star Wars. George Lucas ist aber auch ein leidenschaftlicher Sammler. Seine Kollektion umfasst 40.000 Werke, Filmrequisiten, aber auch griechische Statuen, japanische Rüstungen und Reproduktionen von Gemälden von Caravaggio und Rembrandt. Dies alles ist nun zu sehen und zu bestaunen in einem Bau, der selbst für Aufsehen sorgt und immer wieder mit einem grasbewachsenen Raumschiff verglichen wird, ganz in der Nähe des Olympiastadions in Los Angeles, dem Lucas-Museum, das heute nach 16 Jahren Planungsphase eröffnet wird. Antje Sieb ist unsere Westküstenkorrespondentin. Sie war schon drin. Frage an Sie, Antje, es geht um Star Wars, oder?
16: Los Angeles Exposition Park. Hier stehen schon das Kalifornische Wissenschaftsmuseum, das Museum für Naturkunde und zwei große Stadien. Und direkt daneben ist in den letzten Jahren das moderne Gebäude des Lukas-Museums entstanden. Ein riesiges, leicht tailliertes Oval mit gewölbten Dachgärten. Alles an dem silberglänzenden Bau wirkt rund und organisch. Architekt Ma Yan Song sagt, man könne vieles darin erkennen.
17: Maybe when they see one corner, the building is floating, feels like it can take away like a spaceship, but
18: aus einer Blickrichtung ist es vielleicht ein Raumschiff, das gleich abhebt, aber es sieht aus jeder Richtung anders aus. Für mich ist es eine Wolke, ein lebendes Wesen. Das sollte man einfach für sich selbst entdecken.
17: So I think people should come and discover themselves.
16: George Lucas will mit seinem Museum etwa Illustratoren oder Comiczeichnern zu mehr Anerkennung verhelfen, weil er findet, sie kämen in der Kunstwelt sonst häufig zu kurz. Und er will niemandem vorschreiben, was Kunst ist und was nicht. Was zählt, sei der eigene Eindruck. Wenn es dich emotional anspricht, ist es Kunst, sagt er, und wenn nicht, geh einfach weiter zum nächsten Stück.
19: If you have an emotional connection, then it's art. If you don't, then just move on to the next painting.
16: Aus dem weitläufigen Foyer bringen drei runde gläserne Aufzüge Besucher nach oben zu den Hauptausstellungsräumen. Comics, Wandgemälde, einzelne Künstler wie Norman Rockwell haben eigene Galerien. Oft ist das Thema aber auch sehr weit gefasst. Abenteuer, Liebe, Familie oder Sport. An den Wänden Illustrationen, Gemälde etwa von Frida Kahlo und Diego Rivera. Aber auch Fotografien und dazwischen Modelle aus Filmen oder Statuen. Etwa eine von Indiana Jones vor der Abenteuergalerie. Man kann sich treiben und die Stücke einfach auf sich wirken lassen. Wer allerdings gerne ein bisschen zusätzliche Information und Einordnung hätte, der muss den digitalen Katalog befragen, erklärt Kurator Ryan Linkoff.
20: Wir haben einen digitalen Führer, wir haben zu allen Objekten Informationen, haben bei allem nachgeforscht, wann es zum ersten Mal erschienen ist, welche Geschichte es bebildert hat. Das kann man dort nachlesen.
16: Und ja, es gibt auch eine eigene Star-Wars-Ausstellung. Star Wars in Motion zeigt Fortbewegungsmittel aus allen Ecken des Universums. Etwa General Grievous' Radgleiter, Luke Skywalkers Landgleiter und einen Sandkriecher aus dem ersten Film.
21: We have a cinema gallery and our opening cinema exhibit is Star Wars in Motion.
22: Unsere Eröffnungsausstellung heißt Star Wars in Motion. Wir sind stolz auf unsere Star Wars Connection. Das macht aber nur 7% des Museums aus. Wir haben eine große Bandbreite von Höhlenmalerei über Comiczeichnungen bis zur Galerie der Wandgemälde, in der wir gerade stehen.
16: Sagt Museumschefin Tracy Bates. Direkt um die Ecke kann man mehrere Banksys bewundern und danach aufs Dach rausgehen.
5: Das Lucas-Museum öffnet heute. Regisseur George Lucas macht bei diesem seinem Herzensprojekt viele tausend Stücke seiner privaten Sammlung der Öffentlichkeit zugänglich. Angeschaut hat sich das bereits für uns Antje Sieb. Essen ist ja nicht nur ein Grundbedürfnis. Wir essen, um satt zu werden, klar. Aber Essen ist auch im besten Falle ein Genuss, ein Gemeinschaftserlebnis. Stärkt das Wohlbefinden, ist manchmal auch ein Genuss für die Seele. Genau diese Botschaft und dieses Erlebnis will auch ein stilvoller das Restaurant in Mailand transportieren. Das Besondere hier ist aber, hier kochen nur die Köchinnen und Köche Zutaten, die keiner mehr haben wollte. Und die Gäste zahlen auch gar nicht für das Menü. Es handelt sich nämlich um eine Kantine für Bedürftige. Bei den Vorbereitungen dort zugeschaut hat unsere Korrespondentin Judith Rubatscher.
23: Der Essenssaal, ein altes Theater, renoviert und stilvoll eingerichtet, mit langen Holztischen, bunten Designerstühlen aus Plastik. Auf den ersten Blick könnte es irgendein Restaurant in Mailand sein. Freiwillige schwirren um die Tische, servieren die Teller, plaudern mit den Gästen. Denn diese sollen spüren, hier sorgt sich jemand um sie. Köchin Arefe steht mit einer großen schwarzen Kochhaube vor der Kantine Refettorio Ambrosiano in Mailand, winkt die Männer herbei, die gerade riesige Pappkartons aus einem Lastwagen holen. Arefe weiß noch nicht, was genau da drin ist. Sie weiß nur, aus diesen Zutaten soll sie bis heute Abend ein mehrgängiges Menü kochen. Es kommen Sachen vom Markt und aus dem Supermarkt. Dann müssen wir schauen, was da ist. Vielleicht Gemüse, ich weiß es noch nicht. In den Kartons entdeckt die Köchin heute frische Tomaten, Melonen und schwarzen Reis. Alles Lebensmittel, die im Laden nicht mehr verkauft werden. Hier in der Caritas-Kantine werden daraus Menüs gekocht. fast jeden Tag für rund 120 bedürftige Menschen aus der Nachbarschaft. Der Ort gefällt unseren Gästen, weil es wie in einem Restaurant ist. Es gibt immer Vorspeise, Hauptspeise und Nachspeise. Die Idee? Die Gäste sollen hier mehr bekommen als nur das Allernötigste. Denn, so sagt die Direktorin der örtlichen Caritas Erika Tussauds,

0: froh um die Mahlzeit, die er hier fast täglich bekommt. Aber viel wichtiger ist für ihn eigentlich etwas anderes. Alleinsein ist schrecklich. Hier habe ich wenigstens ein bisschen Gesellschaft und das ist sehr schön. Aber auch für die gut 90 Freiwilligen, die hier oft mehrmals pro Woche mit anpacken, sei dieses Projekt wichtig, sagt Caritas-Direktorin Tossani. Das Ziel ist, dass wir alle immer besser lernen wahrzunehmen, wo Menschen Hilfe brauchen und Verantwortung übernehmen für Menschen, die gerade eine schwierige Phase durchmachen. Das Refettorio Ambrosiano ist zu einem internationalen Vorbild geworden. Mittlerweile gibt es ähnliche Kantinen, unter anderem in Paris, Sydney und New York.
1: Essen für die Seele, unsere Italien-Korrespondentin Judith Rubatsch da über das Refettorio Ambrosiano in Mailand.
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1: Seit 16 Uhr läuft das erste komplette Mannschaftstraining des neuen Bundestrainers der Fußballnationalmannschaft, Jürgen Klopp. Am Donnerstag steht dann für die deutsche Elf das erste Spiel an in der neuen Nations League-Saison in Amsterdam gegen die Niederlande. Damit zu unserer Reporterin Kerstin von Kalkreuth vor Ort in Herzogenaurach. Kerstin, ist das neue Nationalmannschaftsgefühl unter Jürgen Klopp denn spürbar?
3: Es ist spürbar und es ist sichtbar, würde ich sagen. Die Trainingseinheit lief schon mal anders ab als unter Julian Nagelsmann zuletzt. Da gab es immer ein sehr professionelles Aufwärmen. Diesmal war es so, dass die Spieler sich, dass ein Co-Trainer eine Zahl reingeworfen hat und die Spieler mussten sich in dieser Anzahl Spieler dann zusammenfinden. Und wer nicht rechtzeitig in der Gruppe war, der musste Liegestütze machen. Anschließend haben sie sich Huckepack genommen und durch die Gegend getragen. Also das sind schon andere Trainingsformen, als wir sie in der Vergangenheit gesehen haben. Und hier in Herzogenaurach guckt alles auf Jürgen Klopp, auf den neuen Bundestrainer, auf diesen Fußballweltstar.
1: Auch mal eine Idee für meine Kinder. Jürgen Klopp hat ja zwei Spielerkader nominiert. Im ersten Kader, der auch am Donnerstag spielt, steht auch Eintracht-Stürmer Younes Ebnutalib. Wie stehen denn die Chancen, dass er vielleicht auch spielt?
3: Ach, ich glaube, die Chancen stehen gar nicht so schlecht. Er hat heute Morgen zu ungefähr 60 Medienvertretern gesprochen, hat er ganz große Augen gekriegt. Man darf ja nicht vergessen, 2024, da hat er noch in der Regionalliga gekickt, dann über Elversberg in die Bundesliga zu Eintracht Frankfurt. Was für eine wahnsinnig schöne Geschichte. Und dieser Spieler ist jetzt hier dabei, staunt erstmal, will viel lernen, will sich komplett reinschmeißen, sagt aber auch, er hat mit Jürgen Klopp gesprochen und Jürgen Klopp mag Menschen, die nicht so eine gerade Geschichte haben, sondern auch mal einen Umweg gegangen sind. Und ja, vielleicht setzt er auf ihn schon am Donnerstag.
1: Und die Zeit bis Donnerstag, also bis zum Spiel gegen die Niederlande, die ist ja relativ kurz. Wunder wird Jürgen Klopp bis dahin nicht bewirken können. Oder doch?
3: Ja, das wünschen sich alle hier beim DFB. Ich befürchte es nicht. Jürgen Klopp kennt die Spieler sehr genau, hat sehr genau gecastet im Vorfeld. Die Herausforderung wird sein, dass die Spieler sich untereinander kennenlernen und dass sie die perfekte Taktik finden, um dann so zusammen zu spielen. Ja, dass es ganz flott auch klappen kann gegen die Niederlande. Die Niederländer haben auch einen neuen Trainer mit Xavi. Der ist noch nicht ganz so beliebt, aber naja gut, die finden sich auch gerade noch, aber die haben immerhin 20 Spieler noch dabei, die bei der WM sind. Bei den Deutschen sind es, glaube ich, jetzt im Moment 8, die hier sind. Viele Neulinge, die aber alles geben wollen und da richtig Schwung reinbringen werden.
1: Kerstin von Kalkreuth aus Herzogenaurach über die neue Zeitrechnung im deutschen Fußball. Da hat Jürgen Klopp das erste Teamtraining geleitet.
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5: 16.30 Uhr. Union und SPD beraten über Konsequenzen nach den Wahlen. Slowakischer Premier will EU-Sondergipfel zu Spritpreisen. IG Metall fordert für hessische Beschäftigte 5% mehr Geld. Das Wetter teils sonnig, teils bewölkt, 15 bis 21 Grad. Mein Name ist Daniel Skondo. Nach den Verlusten bei den Wahlen in Berlin und Mecklenburg-Vorpommern wird in der Union über die Konsequenzen diskutiert.

0: Im Moment läuft die Sitzung der Unionsbundestagsfraktion, an der auch Kanzler Merz teilnimmt. Kurz vorher hat der Chef der Unionsfraktion Frei betont, dass man an den geplanten Reformen im Gesundheitssystem und bei der Rente festhalten wolle. Die CDU hatte vorgestern deutlich an Stimmen verloren. In Mecklenburg-Vorpommern war sie nicht in den Landtag eingezogen. Aus Sicht der SPD kann es nach den Wahlen kein Weiter so geben. Das hat Fraktionschef Mörsch vor einer Sitzung klargestellt. ARD-Hauptstadtkorrespondent Chris Berdrow.
1: Weite Teile der Bevölkerung seien an einigen Stellen verunsichert, sagte Mirsch. Als Beispiel nannte der Sozialdemokrat die Rente. Welche Nachbesserungen die Fraktion konkret anstreben könnte, sagte Mirsch nicht. Der Fraktionschef begrüßte außerdem Überlegungen des Kanzlers, mögliche Ungerechtigkeiten bei der Krankenversicherung zu beseitigen, wenn es zum Beispiel um die Vergabe von Arztterminen geht.
0: Nicht nur in Deutschland leiden Verbraucherinnen und Verbraucher unter den hohen Spritpreisen, auch in anderen Ländern beschäftigt das Thema die Menschen. Der slowakische Ministerpräsident Fico hat deshalb jetzt einen EU-Sondergipfel gefordert. Marianne Allweis.
2: Es sei zynisch, dass die EU-Mitgliedstaaten allein die astronomischen Kraftstoffpreise ausgleichen müssten, zulasten der Renten, des Gesundheitswesens oder der Bildungsausgaben. Die Kraftstoffpreise in der Slowakei haben den höchsten Stand seit mehr als 4 Jahren erreicht. Sie liegen aber weiterhin unter dem EU-Durchschnitt, die Einkommen allerdings auch. Im März hatte Premier Fico vorübergehend Ausfuhrbeschränkungen für Treibstoff eingeführt, außerdem höhere Dieselpreise für Autos mit ausländischen Kennzeichen.
0: 5% mehr Gehalt, das fordert die Gewerkschaft IG Metall für die Beschäftigten in der Metall- und Elektroindustrie in Hessen, Rheinland-Pfalz und dem Saarland. In Unternehmen, in denen es gut läuft, soll es außerdem eine Gewinnbeteiligung geben. HR-Reporter Lars Hofmann.
3: IG Metall-Verhandlungsführer Köhlinger rechnet angesichts der wirtschaftlich schwierigen Situation mit einer harten und konfliktreichen Tarifrunde. Der Hauptgeschäftsführer des Arbeitgeberverbandes Hessen Metall, Pollert, bezeichnet die Forderung nach 5% mehr Geld als Brandbeschleuniger. Das könne noch mehr Produktion ins Ausland vertreiben und weitere Jobs kosten. Bundesweit sollen die Tarifverhandlungen in gut 2 Wochen starten. Erste Warnstreiks wären ab November möglich.
0: Weinlese heute auch in Mittelhessen. Während die Winzer im Rheingau und an der Bergstraße seit Wochen im Einsatz sind, wird jetzt auch in Marburg geerntet. HR-Reporterin Anna Spieß.
4: Am Schlossberg oben gibt's einen kleinen Hang, da wachsen rund 200 Reben, darunter Riesling und Früh- und Spätburgunder. Da kommen dann je nach Ernte so 300 Liter pro Jahr raus. Der wird dann zu besonderen Anlässen oder mal beim offenen Weinkeller auch ausgeschenkt. Verkauft wird er nicht. Der Weinkeller ist dann unterhalb vom Schloss, kann man sich auf jeden Fall mal angucken.
0: Das waren die Nachrichten. Das Wetter. Sonne und Wolken im Wechsel und es bleibt trocken heute Nachmittag bei Höchstwerten zwischen 15 und 21 Grad. Die Nacht wird dann klar, es kühlt ab auf 8 bis 2 Grad und morgen scheint wieder die Sonne bei bis zu 22 Grad. Die weiteren Aussichten, Donnerstag ab und zu Schauer, vor allem in Nord- und Osthessen bei bis zu 19 Grad und der Freitag sonnig bis 22 Grad. Die Zeit 16.34 Uhr.
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0: A3 Köln Richtung Würzburg zwischen dem Frankfurter Kreuz und Frankfurt Süd 3 Kilometer stockend wegen eines defekten LKW auf dem rechten Fahrstreifen. A5 Karlsruhe-Heidelberg zwischen Kronau und Waldorf-Wiesloch 7 Kilometer Stau nach einem Unfall. A7 Kassel-Fulda zwischen Melsungen und Homberg-Efze 7 Kilometer Stau und stockender Verkehr. A7 Fulda-Würzburg zwischen dem Fuldaer Dreieck und Bad Brückenau-Volkers 5 Kilometer stockend. In der Gegenrichtung zwischen Bad Kissingen-Obertulba und Bad Brückenau-Volkers 5 Kilometer stockend. Die A643 Wiesbaden Richtung Mainz zwischen dem Schiersteiner Kreuz und Mainz-Mombach 3 Kilometer stockend. Dadurch auch 2 Kilometer stockend auf der A66 zwischen Wiesbaden-Biebrich und dem Schiersteiner Kreuz. Die A661 Oberursel Richtung Egelsbach zwischen dem Bad Homburger Kreuz und Frankfurt-Heddernheim 3 Kilometer Stau. A671 Wiesbaden-Mainz zwischen Hochheim-Nord und Gustavsburg 2 Kilometer Stau. Und die A45 Aschaffenburg-Gießen zwischen Altenstadt und Florstadt 2 Kilometer stockend wegen Reinigungsarbeiten.
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6: Guten Tag, schön, dass Sie mit dabei sind. Wohnen ist eine der zentralen sozialen Fragen unserer Zeit, denn in vielen deutschen Städten wird der Wohnraum immer knapper und immer teurer.
7: Damit fehlt dann aber auch ein zentraler Stabilitätsanker für den gesellschaftlichen Frieden und für den Zusammenhalt in der Demokratie. Als wie wichtig Wohnen betrachtet wird, kann man in Berlin ablesen. Bei der Wahl zum Abgeordnetenhaus hat die Linke gewonnen, vor allen Dingen mit ihrem Versprechen, bezahlbares Wohnen dadurch zu erreichen, dass große Wohnbaukonzerne enteignet werden. Experten sind skeptisch, wenn man einen zweistelligen Milliardenbetrag in die Hand nimmt, um den Bestand zu kaufen, ist damit noch keine einzige Wohnung geschaffen und auf dem Markt, sagen sie. Manch einer warnt sogar schon vor einem teuren sozialistischen Experiment, dem Berlin unterzogen wird, sollte die Linke eine Regierung anführen. Das Wohnungsproblem treibt aber nicht nur Berlin um, sondern auch Hessen. Hier haben nun Verbände der Bau- und Immobilienwirtschaft ihre Forderungen vorgelegt, wie man schneller zu bezahlbarem Wohnraum kommt. Denn aktuell gilt ja das genaue Gegenteil.
8: Wer heutzutage baut, muss oft viel Geld in die Hand nehmen. Denn Bauen ist teuer geworden. Die Preise haben vor allem nochmal angezogen nach dem Angriff Russlands auf die Ukraine. Damit wieder mehr Menschen in Hessen in ihren gekauften vier Wänden wohnen können, hat das Bündnis Impulse für den Wohnungsbau Hessen klare Forderungen gestellt. Sprecher Gerald Lipka.
9: Wenn man diese Vermögensbildung für breite Schichten ermöglichen will, eben auch die, die nicht das allerhöchste Einkommen haben, dann muss man Schwellenhaushalten helfen. Das kann über die Grunderwerbsteuer gehen, das kann über das Hessengeld gehen, das kann über sonstige Fördermaßnahmen gehen. Aber man muss es eben auch politisch als Zielsetzung angehen.
8: Schwellenhaushalte sind Haushalte mit einem Einkommen knapp über dem Existenzminimum, die deshalb keine Sozialleistungen beziehen. Im Vergleich zu anderen europäischen Ländern hinge Deutschland hinterher, so Lipka. Allgemein richten sich die meisten der 8 Forderungen der Initiative eher an den Bund als an das Land Hessen. Denn hier im Bundesland laufe einiges auch schon gut, so das Bündnis. Beispielsweise die sogenannten Baupaketgesetze, die Bürokratie abbauen sollen. Bis das zu spüren sei, dauere es aber noch.
10: Beim Baupaket 1, das ist gerade im Oktober 2025 in Kraft getreten. Das heißt, man kann noch gar nicht erwarten, dass das jetzt diesen richtigen Schwung und diesen Boost in den Wohnungsmarkt bringt. Was aber gut ist, dass das Land das Thema angegangen ist. Es hat die hessische Bauordnung wirklich sehr deutlich auch verbessert und wird das jetzt auch noch weiter tun. Insofern kann man schon sagen, das Land hat, was das angeht, seine Hausaufgaben gemacht.
8: Das Bündnis sagt, bei einer Sache macht das Land definitiv noch zu wenig. Dem sozialen Wohnungsbau. Laut Bündnis gab es 2015 in Hessen rund 100.000 geförderte Wohnungen. 10 Jahre später waren es nur noch rund 82.000. Gleichzeitig steigt der Bedarf. Bündnismitglied Axel Tausendpfund fordert deshalb:
10: Die Politik müsste tatsächlich mehr auch tun für den geförderten Wohnungsbau, um die Wohnungen, die jetzt nicht mehr da sind, nicht wieder auszugleichen. Im Koalitionsvertrag der jetzigen Landesregierung steht drin, dass mehr Geld in den sozialen Wohnungsbau investiert werden soll und dass auch keine Förderanträge aus finanziellen Gründen abgelehnt werden sollen. Tatsächlich werden sie aber aus finanziellen Gründen abgelehnt. Und das hängt einfach damit zusammen, dass der Bedarf höher ist als die Mittel, die zur Verfügung gestellt werden.
8: Der hessische Bauminister Kaveh Mansouri von der SPD kontert: Das Land Hessen entwickle sich langsam in die richtige Richtung.
11: Wir haben eine sehr attraktive Wohnungsbauförderung in Hessen. Deswegen konnten wir auch in den letzten Jahren sehen, dass sehr viel mehr Anträge gestellt worden sind, als es Mittel gab. Mit dem Sondervermögen ist jetzt auch sichergestellt, dass es nicht mehr zu Zahlungsstopps kommt, sondern dass alle Anträge auch bewilligt werden können. Und dass die Zahl der Sozialwohnungen im Bestand wieder langsam steigt, das sieht man übrigens in Hessen, aber nicht in jedem Bundesland.
8: Ob und welche Forderungen des Bündnisses Impulse für den Wohnungsbau Hessen hier umgesetzt werden, lässt der Minister offen. Man arbeite sowieso schon mit dem Bündnis zusammen. Bei einem sind sich alle Akteure einig: Bis wieder deutlich mehr Hessinnen und Hessen in ihren eigens gekauften vier Wänden wohnen können, wird es noch einige Zeit dauern.
7: Impulse für den Wohnungsbau, da haben hessische Verbände der Bau- und Immobilienwirtschaft ihre Vorstellungen und Forderungen heute präsentiert. Zusammengefasst hat diese Katinka Mumme.
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7: Die beiden Wahlen am Sonntag haben gezeigt, die politische Mitte, mit der Schröder und Merkel noch ihre Wahlen gewonnen hatten, die büßt an Strahlkraft ein. Zuwächse gibt es an den Rändern, ob bei der AfD in Schwerin oder der Linken in Berlin. Die Entwicklung aber könnte den Zusammenhalt und die Funktionsfähigkeit der Bundesregierung untergraben oder erschweren, was dann perspektivisch zu weiteren Zuwächsen an den Rändern führt. Und das ist eine Aussicht, die auch viele europäische Partner besorgt. Wir haben unsere Korrespondentinnen und Korrespondenten deshalb gebeten, uns ein Stimmungsbild aus ihren Berichtsgebieten zu übermitteln. Es beginnt Andreas Meyer-Feist aus den Niederlanden. Dort gibt es auch Jubel.
12: Der AfD-Erfolg erinnert viele Niederländer an die eigene Politik. Die Partei für die Freiheit von Geert Wilders regierte in den Niederlanden in einer Koalition mit. Das ging nicht lange gut. Nun gibt es in dieser politischen Sphäre aber wieder neue Hoffnung. Wilders gratulierte der AfD überschwänglich für ihren Erfolg. Deutschland als Zugpferd für den Rechtsruck, das ist die Sicht der Dinge in seinem politischen Umfeld. Ansonsten gibt es deutliche Unterschiede. Linke und Liberale in den Niederlanden sagen, Deutschland muss ja besonders aufpassen wegen seiner historischen Vergangenheit. Und deshalb sei es auch besonders schlimm, wenn ausgerechnet dort Parteien so stark werden, die die Vergangenheit gerne abstreifen würden. Die Mitte-Rechts-Parteien haben früher zu Friedrich Merz gehalten und sich von ihm auch viel versprochen. Nun ist das nicht mehr so. Er habe Themen der Rechten kopieren wollen, um sie selbst zu besetzen und das Gegenteil mit dieser Strategie erreicht. Die rechte Mitte sei klein gemacht worden und rechts außen groß. Die Kanzlerkrise war auch tagelang das Thema Nummer eins in den niederländischen Medien. Und immer wieder ist dort zu lesen, ein Kanzler, der ums nackte Überleben kämpft, hat keine Kraft für andere Dinge. Wenn Deutschland schwächelt, ist die Europakrise nicht weit. Und die Niederländer würden es sofort als erstes spüren, wirtschaftlich und politisch. Wenn in Deutschland alles okay ist, kann auch bei uns nichts schiefgehen. Wenn es in Deutschland schlecht läuft, ist das ganz schnell auch bei uns zu spüren. Das ist oft und immer wieder zu hören.
13: Lange ist in Frankreich nicht mehr so viel und ausgiebig über Deutschland berichtet worden wie nach diesen zwei Wahlwochenenden. Vor allem der Sieg der AfD und die Schwäche der CDU sorgten für zahlreiche Analysen und Kommentare. Auffallend ist, dass ausgerechnet der stärkste potenzielle Verbündete der AfD, der rechtsnationale Rassemblement National, gar nicht auf die fulminanten Wahlsiege der Blauen reagiert hat. Die Präsidentschaftskandidatin des RN, Marine Le Pen, war zuletzt auf Distanz zur AfD gegangen, weil sie ihre eigene Entdämonisierungsstrategie nicht gefährden will. Aus ihrer Sicht ist die AfD zu nah dran an Neonazis. In der Mitte und im linken politischen Spektrum sitzt der Schock hingegen tief. Der frühere Premier Gabriel Attal, der ebenfalls im nächsten Jahr Präsident werden will, spricht von einem Alarmzeichen und davon, dass die Brandmauer an sich eben noch keine Politik ausmache. Der linksradikale Präsidentschaftskandidat Jean-Luc Mélenchon nannte den AfD-Sieg in Sachsen-Anhalt ein Desaster. Er sei auf die Verblendung der Parteien in der Mitte zurückzuführen. Und Mélenchon schickte eine Warnung nach Deutschland. Vor dem Hintergrund des Ergebnisses in Sachsen-Anhalt sei das Projekt der deutschen Bundesregierung, die stärkste konventionelle Armee Europas aufzubauen, völlig inakzeptabel. Feiern will Mélenchon hingegen den Wahlsieg der Linken in Berlin. Die Hauptstadt habe eine wunderbare Antwort auf den, so wörtlich, Faschismus gegeben, den die Große Koalition nicht aufzuhalten imstande sei. Julia Borutta, Paris.
14: In Polen ziehen vor allem die Wahlerfolge der AfD die Aufmerksamkeit auf sich. Die CDU sei geschwächt. Politikwissenschaftler kommentieren, Kanzler Merz brenne der Boden unter den Füßen. Und die Schwäche des Regierungschefs bedeutet die Schwäche der politischen Szene in Deutschland. Das echte Erdbeben rücke näher. Wenn so ein wichtiger Partner wie Deutschland politisch, wirtschaftlich und sicherheitspolitisch instabil werde, wäre das von Nachteil für Polen und Europa. Zwar geht es bei den jüngsten Wahlen nur um Landtagswahlen, blickt man in Polen auf das Erstarken der AfD mit Sorge. Und zwar in verschiedenen politischen Lagern, sogar unter manchen Rechtspopulisten. Zum einen findet man die Haltung der AfD zur deutschen Geschichte problematisch. Polen gehört zu den Ländern, die durch den Zweiten Weltkrieg am meisten zerstört wurden. Etwa 6 Millionen Menschen wurden getötet. Dass die AfD dazu tendiert, die deutsche Schuld zu relativieren, stößt in Polen auf Kritik. Zum anderen geht es um die russlandfreundliche Haltung der AfD. Die Partei wirbt dafür, wieder Energie aus Russland zu beziehen und die Sanktionen aufzuheben. Für Polen undenkbar. Russland nehmen viele Polinnen und Polen als Bedrohung wahr, gegen die man sich verteidigen müsse. Auch dass die AfD sich für den Abzug der alliierten Streitkräfte aus Deutschland ausspricht, ist aus polnischer Sicht nicht im Interesse Europas. Vielmehr, in diesen Tagen bemüht sich Polen sogar um eine Militärbasis der USA. Zusätzlich zu den rotierenden Streitkräften will Polen erreichen, dass US-Truppen hier ständig stationiert werden. Paulina Milling, Warschau.
15: Die Wahlergebnisse vom Wochenende werden auch im europäischen Ausland aufmerksam registriert. Man macht sich durchaus auch Sorgen um die politische Stabilität in Deutschland. So der Befund. Gemeldet haben sich unsere Korrespondentinnen und Korrespondenten aus Polen, aus Frankreich und den Niederlanden. Heute ist ja mal wieder ein sehr sonniger Tag. Da könnte man fast vergessen, dass die kalten und die useligen Tage gar nicht mehr weit hin sind. Und das bedeutet dann auch nasse Fahrbahnen, irgendwann auch Glätte und Schnee. Sie ahnen es schon, die Reifen fürs Auto müssen bald erneuert werden. Bei Winterreifen gilt ja die Regel von O bis O, also von Oktober bis Ostern. Da passt es zeitlich, dass der ADAC nun auch Winterreifen getestet hat. So viel sei schon verraten, nur wenige sind wirklich gut. Frage an Andreas Reinhardt aus der ARD Verbraucherredaktion. Was genau ist beim Test rausgekommen?
16: Der ADAC hat in zwei Reifengrößen jeweils 16 Produkte getestet. In der Kategorie Kleinwagenreifen in der Größe 185/65R15 war mehr als die Hälfte nicht empfehlenswert. Nur zweimal gab es das Testurteil gut vom ADAC. Wobei der Continental Winterkontakt TS870 die beste Bewertung im gesamten Testfeld einfährt. Er zeigte ausgewogene und durchweg gute Leistungen auf allen Untergründen und eine ordentliche Umweltbilanz. Bei den Reifen für Mittelklassewagen wurde die Größe 225/50R17 getestet. Hier kam der Pirelli Cinturato Winter 3 auf den ersten Platz. Auch hier gab es negative Ausreißer. So stufte der ADAC 6 von 16 Reifen als mangelhaft ein.
15: Da haben also jede Menge Modelle richtig schlecht abgeschnitten. Was bedeutet das nun für mich als Verbraucherin oder als Verbraucher? Worauf sollte ich achten, wenn ich jetzt Winterreifen benötige?
16: Autofahrer sollten bei der Wahl des Winterreifens ihre eigenen Bedürfnisse und auch das eigene Fahrprofil berücksichtigen. Vielfahrern rät der ADAC, dass sie neben einer guten Fahrsicherheitsbewertung auch auf eine lange Laufzeit achten sollten, gerade bei Kleinwagen, sagt ADAC-Sprecher Fabian Fehrmann.
17: In dieser Kategorie der schlechteste Kleinwagenreifen hat eine prognostizierte Laufleistung von gerade mal 22.000 Kilometern. Im Vergleich dazu, der Durchschnitt der Mittelklasse-Reifen liegt bei 45.000 Kilometern und damit mehr als doppelt so hoch.
16: Und auch der Preis ist ein Kriterium. Die guten Reifen im Test waren im Schnitt rund ein Drittel teurer als die schlechteren. Das kann sich aber lohnen.
15: Eben durch eine längere Lauf- und Fahrzeit, die den höheren Preis dann wiederum wettmachen. Letzte Frage an unseren Reporter. Wie hat das der ADAC denn alles überhaupt getestet?
16: Alle Reifen durchliefen im Test Fahr- und Bremsprüfungen auf trockener, nasser sowie auf Schnee- und eisbedeckter Fahrbahn. In die Bewertung flossen zudem Umweltfaktoren wie die prognostizierte Laufleistung, der Reifenabrieb und die Effizienz rein. Zwischen dem besten Winterreifen und dem schlechtesten gibt es krasse Unterschiede, vor allem beim Bremsweg. Fabian Fehrmann vom ADAC.
17: Es gibt eine Fahrprüfung, bei der auf Schnee von 80 km/h bis Stillstand abgebremst wird. Und während der beste Reifen in dieser Kategorie schon stand, hatte der schlechteste noch über 35 km/h auf dem Tacho. Der hatte also gerade mal etwas mehr als die Hälfte der Geschwindigkeit abgebaut. Und dieser Unterschied ist einzig und allein nur auf den Reifen zurückzuführen.
15: Aus der ARD-Verbraucherredaktion Andreas Reinhardt über die Ergebnisse des Winterreifentests des ADAC. Da sind von 16 Modellen ganze 6 durchgefallen.
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15: Und bei diesem Thema bleiben wir auch noch für einen Moment, denn Demenz bedeutet, sich selbst zu verlieren, die Orientierung, die Erinnerung, die Sprache. Das ist ein furchtbares Ohnmachtsgefühl und eine Krankheit, die immer weiter um sich greift. Aktuell leiden darunter etwa 1,8 Millionen Menschen in Deutschland, Tendenz steigend. Besonders im Alter tritt Demenz auf und versetzt Betroffene wie Angehörige in Wut, in Trauer und Fassungslosigkeit und führt zu allerlei Missverständnissen und Geduldsproben mit den eigenen Eltern oder dem Partner. Um besser zu verstehen, in welchen Schwierigkeiten Demenzkranke stecken, die ja oft ebenfalls unter sich und unter ihrer Begrenztheit leiden, gab es jetzt einen sogenannten Demenzparcours für Angehörige in Frankfurt. Gabi Beck hat den Selbsttest dort beobachtet.
19: Es funktioniert halt nicht.
20: Baustellenhandschuhe liegen bereit. Die Teilnehmer im Demenz-Simulator sollen nun damit einen Knopf ins Knopfloch drücken. Eine der 13 Alltagssituationen, die sie hier ausprobieren. Die Erkenntnis, unter schwierigen Bedingungen sind sie eigentlich fast nicht mehr machbar. Teilnehmerin Caroline Karmann ist genervt.
21: Vielleicht auch ein bisschen Verzweiflung, weil man es nicht schafft, nicht weiß, wie es geht und vor allem nicht versteht, warum es nicht funktioniert. Also er hat wie ein Eigenleben gehabt, der Stift. Der macht, was er will, der Stift. Aber nicht das, was ich will.
20: Ist auch schwer möglich, einen Stift zu führen, wenn man alles nur noch durch den Spiegel betrachten darf, also spiegelverkehrt.
21: Also ich habe es hinbekommen, aber ich würde es jetzt nicht als Schönschrift oder lesbar bezeichnen.
20: An einer anderen Station müssen die Teilnehmer Perlen in einen Becher legen. Auch das fast unmöglich. Alles Beispiele, um den Angehörigen hier zu verdeutlichen, wie es den Demenzkranken geht, wenn gewohnte Routinen und Handgriffe einfach nicht mehr gelingen. Aber auch Lebensereignisse nicht mehr erinnert werden, wie es Teilnehmer Stefan Wächtershäuser bei seiner Mutter erlebt.
22: Meine Mutter, als sie aus dem Urlaub kam, war so eine Vergesslichkeit. Genau gesagt, sie hat geglaubt, sie könnte meinen Vater besuchen, der im Krankenhaus sei. Der ist aber vor 5 Jahren gestorben.
20: Wie geht er als Sohn mit dieser Erkenntnis um, dass die Mutter vieles vergisst und auch den Alltag nicht mehr richtig bewältigen kann? Er ist hin und her gerissen, zwischen ihr zu helfen oder sie doch aufzufordern, es selbst zu versuchen.
22: Ich als Beobachter, ich bin auch ein bisschen im Stress, weil unglaublich einfache Dinge plötzlich total schwer werden für den anderen. Hilft das, ob ich helfe, störe ich den, setze ich den unter Druck? Also ich wirbel auch im Kopf rum, gucke natürlich sehr intensiv darauf, wie sie reagiert, aber eigentlich will ich was Unterstützendes tun. Weiß aber nicht, ob das hilfreich ist. Das macht mich auch nervös.
20: Was er hier gelernt hat, den Druck rauszunehmen, mit diesem neuen Wissen geht er nun nach Hause.
22: Eine interessante Erkenntnis, dass es auch um Komplexitäten, Komplexitätsreduktion gehen muss, wenn ich mit meiner Mutter beispielsweise dann zusammen bin, dass ich möglichst die Dinge einfacher gestalte. Je komplizierter sie sind, umso mehr Stress liegt da drin.
20: Der Demenz-Simulator soll also mehr Verständnis für Demenz schaffen und dafür sorgen, dass die Erkrankten als Teil unserer Gesellschaft akzeptiert werden.
15: Denn beim Demenz-Simulator merkt man erstmal selbst, wie schwierig und unlösbar kleinste Alltagsaufgaben werden können, welche Hilflosigkeit und welches Unbehagen sie auslösen. Über diesen Selbsttest Gabi Beck.
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15: Um 6:05 schauen wir in die Schweiz. Das Land hält es sich ja zugute, weltpolitisch neutral zu sein. So ganz stimmt das aber nicht, denn während des Zweiten Weltkriegs zum Beispiel haben die Eidgenossen mit Nazi-Deutschland aus wirtschaftlichen und sicherheitspolitischen Gründen kooperiert. Mehr noch, die Schweiz hat Schätzungen zufolge um die 20.000 jüdische Flüchtlinge an ihren Grenzen abgewiesen und sie damit zumeist dem sicheren Tod ausgeliefert. Lange gab es unter Historikern auch den Verdacht, dass berüchtigte Nazi-Größen wie Josef Mengele in der Schweiz untergetaucht sein könnten. Der KZ-Arzt von Auschwitz soll sich dort in den 60ern unbehelligt aufgehalten haben. Was ist da eine Mutmaßung und was ist Fakt? Da haben sich Wissenschaftler Aufklärung erhofft von den Akten der Schweizer Geheimdienste. Die wurden nun tatsächlich endlich auch veröffentlicht, sind aber an den entscheidenden Stellen geschwärzt.
23: Schwarze Balken statt Klartext. So sieht die Geheimdienstakte zu Josef Mengele aus. Der Schweizer Nachrichtendienst hat sie nach langem Druck freigegeben. Für den Historiker Jakob Tanner ein Skandal.
24: Ja, klar ist das Zensur. Also es wird in absurder Weise versucht, den Einblick in die ganze Akte zu verhindern.
23: Absurd, weil die Akte keine neuen Fakten liefert zu der Frage, ob Josef Mengele 1961 in der Schweiz war. Sie zeigt etwas anderes. Wie gleichgültig die Behörden mit dem NS-Verbrecher umgingen, sagt Historikerin Regula Boxler.
0: Der Fall Mengele indirekt spiegelt eine Duldsamkeit, die heute sehr schwierig verständlich ist.
23: Josef Mengele, der Todesengel von Auschwitz. Er missbrauchte Häftlinge für grausame pseudomedizinische Experimente, schickte an der Rampe Hunderttausende in den Tod. 1949 floh er nach Südamerika, wurde nie verurteilt, starb 30 Jahre später in Freiheit. Umso brisanter die Frage, konnte er sich trotz internationalem Haftbefehl in Europa bewegen und war er 1961 tatsächlich in Zürich? Der Schweizer Geheimdienst bekam damals einen Hinweis. Die Akte sollte Klarheit bringen, was die Behörden daraus machten. Was steht also drin?
0: Die Frage ist schnell beantwortet, rein gar nichts. Also in der freigegebenen Akte gibt es kein einziges Dokument dazu.
23: Dabei lebte Mengeles Ehefrau Martha damals mit dem Sohn in Kloten. Für Regula Boxler wirft das Fragen auf.
0: Martha wurde von der Familie Mengele großzügig unterstützt. Die Familie, die war sehr reich. Warum mietete sie ausgerechnet in einem Vorort eine Wohnung in einem hässlichen Apartmentblock, die aber 8 Kilometer vom Flughafen entfernt lag?
23: Wollte Josef Mengele dort seine Familie besuchen? Die Zürcher Polizei überwachte die Wohnung. Kurz vor dem Zugriff fuhr ein Mann davon. Ob es Mengele war, unklar, denn
0: alle diese Vorgänge spiegeln sich im jetzt freigegebenen Dossier. Überhaupt nicht.
23: Die Polizei ermittelte, der Geheimdienst offenbar nicht. Dilettantisch, findet Jakob Tanner.
24: Der Nachrichtendienst war nicht sehr professionell. Er war auf dem rechten Auge blind. Er hat in dieser Zeit des Kalten Krieges versucht herauszufinden, ob es eine kommunistische Bedrohung in der Schweiz geben könnte, was jetzt mit diesen Nazis passiert. Dafür hatte man eigentlich kein großes Sensorium.
23: Kein Einzelfall. Der Umgang mit NS-Verbrechern hatte System. Nach dem Krieg war die Schweiz eine Drehscheibe der sogenannten Rattenlinien, Fluchtwege, über die NS-Täter wie Mengele nach Lateinamerika entkamen. Aus der Schweiz wurden Visa und falsche Papiere beschafft. Die Bundespolizei schaute weg.
24: Neutralität heißt eben nicht gleichgültig. Aber wenn man schaut, was sie gemacht haben, so war es eben doch ziemlich gleichgültig. Man hat einfach geschaut, dass man keine Schwierigkeiten bekommt mit niemandem.
23: Lange tat sich die Schweiz schwer damit, die eigene NS-Vergangenheit aufzuarbeiten. Bewegung kam vor allem durch Druck von außen.
24: Jetzt ist das erste Mal, dass Initiativen eben auch aus der Schweiz heraus selber kommen. Dass man wirklich sich damit neu auseinandersetzen will.
23: Das Beispiel Mengele-Dossier zeigt, der Wandel ist zäh. Hartnäckig hielt der Geheimdienst die Akte unter Verschluss. Erst Crowdfunding und juristischer Druck brachten sie ans Licht.
15: Josef Mengele war einer der meistgesuchtesten NS-Verbrecher und möglicherweise auch in der Schweiz. Aufschluss geben könnten da die Akten des Geheimdienstes, die allerdings sind geschwärzt. Dazu war das der Bericht aus der Schweiz von Lydia Huckebrink.
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1: 17 Uhr. Stadionallianzen beraten über Sicherheit bei Spielen in Hessen. Union und SPD diskutieren über Folgen nach den Wahlen. Militärflugzeug in der Eifel abgestürzt. Das Wetter in der Nacht klar, 8 bis 2 Grad, morgen oft sonnig bis 22 Grad. Mein Name ist Daniel Skondo. Wie können Fußballspiele in Hessen sicherer und Ausschreitungen verhindert werden? Darüber haben die 6 Stadionallianzen beraten, in denen sich Polizei, Vereine, Kommunen und Fans zusammenschließen. Laut Innenministerium gab es in der vergangenen Saison 25 Verletzte, davon 6 Polizisten. HR-Reporter Erik Hane.
2: 2 Drittel der Spiele seien störungsfrei abgelaufen, betont Innenminister Posek. Die Bilanz sei gemischt, aber insgesamt positiv. Die Gewerkschaft der Polizei sagt dagegen, man müsse die Zahlen genauer betrachten und eindeutig definieren, was als Störung oder gewalttätige Aktion zählt. Die Antwort könne nicht sein, immer noch mehr Polizisten zu den Stadien zu schicken.
1: Nach den Verlusten bei den Wahlen in Berlin und Mecklenburg-Vorpommern wird in der Union über die Folgen diskutiert. Kanzler Merz nimmt gerade an der Sitzung der Unionsbundestagsfraktion teil. Kurz vorher hat der Chef der Unionsfraktion Frei noch einmal betont, dass man an den geplanten Reformen im Gesundheitssystem und bei der Rente festhalten wolle.
3: Die falsche Konsequenz wäre, wenn man das, was wir als Koalition vereinbart haben, jetzt zur Disposition stellen würde. Und dafür braucht es Reformen. Und insofern ist es wichtig, dass wir auch in dieser schwierigen Zeit die Kraft aufbringen, das Notwendige zu tun. Und dazu wollen wir als CDU-CSU-Fraktion unseren Beitrag leisten.
1: Auch die SPD berät über Konsequenzen nach den Wahlen. Vor einer Sitzung der Bundestagsfraktion sagte der Vorsitzende Mirsch, ein Weiter-so könne es nicht geben. Viele Menschen seien verunsichert, zum Beispiel wegen der geplanten Rentenreform. Gleichzeitig begrüßte Mirsch Aussagen von Kanzler Merz, mögliche Ungerechtigkeiten bei Terminvergaben zwischen gesetzlicher und privater Krankenversicherung anzugehen. Im Bereich der US-Airbase Spang-Dahlem in Rheinland-Pfalz ist ein Militärflugzeug abgestürzt. Nach Behördenangaben ist ein Mensch verletzt worden, offenbar der Pilot. Der Kampfjet sollte an einer Übung mit insgesamt 4 Maschinen beteiligt gewesen sein. In Spang-Dahlem ist eine F-16 Kampfjet-Staffel mit rund 20 Flugzeugen stationiert. Sie unterstützt weltweit Einsätze der US-Luftwaffe und der NATO. Wie können künftig wieder mehr Wohnungen in Hessen gebaut werden? Dazu hat ein Bündnis aus 14 Verbänden und Institutionen aus dem Baugewerbe Forderungen vorgestellt. Sie richten sich an den Bund und das Land. Aus Wiesbaden, Katinka Mumme.
4: Die Grunderwerbssteuer müsse von 6% auf 3,5% gesenkt werden und außerdem müsse es wieder mehr Fördermittel fürs Bauen geben. Bündnissprecher Gerald Lipka sagte, es müssten wieder mehr Menschen Eigentümer von Immobilien werden und diese dann auch selbst nutzen. Das würde Mietwohnungen freimachen für andere. SPD-Wirtschaftsminister Mansouri sagte dagegen, das Land bewege sich in die richtige Richtung. Unter anderem würden in Hessen die Baukosten wieder auf niedrigem Niveau sinken.
1: Das waren die Nachrichten. Das Wetter. Sonne und Wolken wechseln sich noch bis zum Abend ab und es bleibt trocken bei Höchstwerten zwischen 15 und 21 Grad. Die Nacht wird klar, es kühlt ab auf 8 bis 2 Grad und morgen wieder sonnig mit ein paar lockeren Wolken bis 22 Grad. Die weiteren Aussichten: am Donnerstag ab und zu Schauer, vor allem in Nord- und Osthessen bis 19 Grad und am Freitag sonnig bis 22 Grad. Die Zeit 17.04 Uhr.
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1: Vorsicht auf der A67 Darmstadt Richtung Mannheim. Zwischen dem Darmstädter Kreuz und Pfungstadt liegt ein Teppich auf der Fahrbahn. A3 Köln-Würzburg. Zwischen dem Frankfurter Kreuz und Frankfurt Süd 3 Kilometer stockend nach einem Unfall mit einem LKW und einem PKW. A5 Karlsruhe-Heidelberg. Zwischen Bruchsal und Waldorf-Wiesloch 10 Kilometer Stau und stockender Verkehr. A7 Kassel-Fulda. Zwischen Melsungen und Homberg-Efze 5 Kilometer Stau und stockender Verkehr. A7 Fulda-Würzburg zwischen dem Fulda Dreieck und Bad Brückenau-Volkers 5 Kilometer stockend. In der Gegenrichtung zwischen Bad Kissingen-Obertulba und Bad Brückenau-Volkers 3 Kilometer Stau. A60 Rüsselsheim Richtung Mainz zwischen Rüsselsheim-Mitte und dem Main-Spitz-Dreieck 3 Kilometer Stau nach einem Unfall auf dem rechten Fahrstreifen im Baustellenbereich. Die A643 Wiesbaden Richtung Mainz. Zwischen Wiesbaden-Dotzheim und Mainz-Mombach 4 Kilometer stockend. Dadurch auch 3 Kilometer Stau auf der A66 zwischen Wiesbaden-Mainzer Straße und dem Schiersteiner Kreuz. Und die A671 Wiesbaden Richtung Mainz. Zwischen Hochheim-Nord und Gustavsburg 2 Kilometer Stau.
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5: Willkommen bei uns. Heute wird in der Hauptstadt viel gesprochen. Es gibt großen Redebedarf, denn zum ersten Mal nach den Wahlen am Sonntag tagen die Abgeordneten aller Fraktionen. Also die Basis gewissermaßen, auch die von CDU und SPD und speziell die Konservativen, aber auch die Sozialdemokraten können mit dem Ausgang der Landtagswahlen nicht zufrieden sein. Denn auch wenn es historisch vor allen Dingen die CDU getroffen hat, beide Regierungspartner sehen, wie die klassischen Mitte-Stimmen immer mehr zu den politischen Rändern wandern. Wie diejenigen gewinnen, die nicht komplexe Herausforderungen bewältigen müssen im Klein-Klein der Tagespolitik, sondern die, die einfache Lösungen anbieten. Es gibt heute also intensive Debatten und Diskussionen über den Kurs und eine mögliche Kurskorrektur bei Schwarz-Rot. Dazu aus Berlin Ruth Kirchner. Sie beginnt mit der Atmosphäre bei der CDU.
6: Die Stimmung in der Unionsfraktion war schon mal besser. Nachdem die CDU aus dem Landtag in Schwerin geflogen ist und in Berlin womöglich das Amt des regierenden Bürgermeisters verliert, ringen die Abgeordneten der Union mit sich selbst und mit ihrem Koalitionspartner SPD.
3: Wir erleben als CDU/CSU und insbesondere als CDU sehr schwierige Tage nach den Landtagswahlen vom vergangenen Wochenende,
6: sagt Unionsfraktionschef Thorsten Frei. Trotzdem müsse die schwarz-rote Koalition die Kraft aufbringen, an ihrem Reformkurs festzuhalten. Sie dürfe jetzt nicht die falschen Schlüsse ziehen, warnt er.
3: Und die falsche Konsequenz wäre, wenn man vor der eigenen Courage zurückschrecken würde. Wenn man das, was wir als Koalition vereinbart haben, jetzt zur Disposition stellen würde.
6: Doch genau das deutet sich bei der SPD an. Vor der Fraktionssitzung lobt Matthias Miersch das klare Profil von Manuela Schwesig in Mecklenburg-Vorpommern. Es klingt, als wolle der Fraktionschef damit auch den Kurs der SPD im Bundestag beschreiben.
7: Ein Weiter-so kann es nicht geben. Wir müssen zur Kenntnis nehmen, dass weite Teile der Bevölkerung jedenfalls an einigen Stellen sehr verunsichert sind.
6: Die abschlagsfreie Rente nach 45 Beitragsjahren sei daher ein elementares Gerechtigkeitsthema. Thema betont Miersch. Ebenso wie Reformen im Gesundheitsbereich, die viele nur als Leistungskürzungen wahrnehmen würden. Und als wäre das noch nicht genug, hat der Kanzler selbst der SPD ein weiteres Gerechtigkeitsthema beschert, das Merz gestern das Nebeneinander von gesetzlicher und privater Krankenversicherung als Gerechtigkeitsproblem bezeichnete, findet Miersch wirklich gut.
7: Wir setzen uns seit vielen, vielen Jahren für eine solidarische Bürgerversicherung ein. Da ist die CDU soweit wahrscheinlich noch nicht. Aber es könnte ein Momentum sein, strukturell die Dinge auf den Weg zu bringen, zumindest mehr Gerechtigkeit zu haben.
6: Die Union ist bemüht, das Thema möglichst schnell wieder abzuräumen. Der Kanzler habe das Krankenversicherungssystem nicht in Frage gestellt, betont Frei. Doch das Thema ist damit nicht vom Tisch. Die Opposition wirft dem Kanzler vor, wieder einmal eine Diskussion angestoßen zu haben, ohne konkret zu werden. Katharina Dröge ist Fraktionschefin der Grünen.
8: Es kann nicht sein, dass Friedrich Merz einfach nur ein bisschen philosophiert und dann war es das mal wieder.
6: Auch von der AfD und der Linken scharfe Attacken gegen den Kanzler. Sören Pellmann ist Vize-Fraktionschef der Linken. Den Kurs der Koalition bezeichnet er als soziale Kahlschlagspolitik, die lediglich die AfD stärke.
9: Es ist mir unbegreiflich, wie sich Friedrich Merz hinstellen kann, um zu erklären, er übernehme Verantwortung, um dann gleichzeitig zu sagen, es bleibe alles wie es ist, Augen zu und durch.
6: Doch die Oppositionsparteien schauen dieser Tage eher von der Seitenlinie zu. SPD und Union sind nach den Landtagswahlen vor allem mit sich selbst beschäftigt. Noch am Abend soll es im Kanzleramt ein Spitzentreffen von Koalitionspolitikern geben.
5: Ruth Kirchner aus dem ARD-Hauptstadtstudio am Tag 2 nach den Abstimmungen in Mecklenburg-Vorpommern und in Berlin. Diese Wahlen werden die Bundespolitik wohl noch eine ganze Weile beschäftigen. Um 5:10 schauen wir nach Gaza. Die Stadt ist schwer zerstört und das gilt auch für die dortigen Schulgebäude. Nach vielen Monaten Stillstand hat nun zwar der Schulunterricht in Gaza-Stadt wieder begonnen. Das ist so etwas wie der Versuch, zum Alltag zurückzukehren. Das bedeutet auch für mehr als eine 500.000 Kinder und Jugendliche den ersten persönlichen Unterricht seit Beginn des Kriegs. Aber ein normaler Schulstart ist das nicht, denn wegen all der Zerstörung wird fast ausschließlich in Zelten gelernt, zwischen Trümmern, bei extremer Hitze und auf nacktem Sand. Eindrücke hat Bettina Meyer.
10: Scheinbar ein normaler Schulstart irgendwo auf der Welt. Kinder, die aufgeregt durcheinander reden, Lehrer, die Klassen sortieren. Doch es ist das Gegenteil. Der Schulhof ist ein staubiger Platz, umgeben von Trümmerbergen. Die Klassenzimmer sind Zelte, umgeben von flatternden Planen. Und doch ist es für diese Mutter in Gaza im Interview mit der Nachrichtenagentur Reuters ein Moment tiefen Aufatmens. Ich bin gekommen und habe eine fast normale Schule gesehen. Die Kinder stellen sich morgens auf. Es gibt eine Begrüßung durch die Schulleitung. Gott sei Dank, mein Kind ist sehr glücklich. 3 Jahre lang war an einen geregelten Unterricht im Gazastreifen nicht zu denken. Nach dem Ausbruch des Krieges im Herbst 2023 kollabierte das Bildungssystem vollständig. Monatelang gab es gar nichts, später nur digitalen Notunterricht über Smartphones. Oft unmöglich in einem Gebiet ohne stabiles Netz und Strom. Nun versucht das UN-Palästinenser-Hilfswerk UNRWA den Neustart in improvisierten Zeltschulen. Eine logistische Mammutaufgabe, denn die alte Infrastruktur existiert schlicht nicht mehr, erklärt Taufik al-Hurani, der Chef des UNRWA-Schulprogramms in Gaza. Vor 3 Jahren verfügte UNRWA über 182 vollständig ausgestattete Schulgebäude. Doch davon haben wir leider mehr als 95% verloren. Und die verbleibenden Schulgebäude werden von Vertriebenen bewohnt. Gelernt wird jetzt in Zeltstätten. Der Alltag hier hat nichts mit der Komfortzone moderner Schulen zu tun. Es ist ein Kampf gegen die Elemente. Das spürt auch der 14-jährige Yamin Abu Samra, der seinen ersten Tag in der 8. Klasse erlebt. Ich sitze hier und mir ist heiß. Es gibt keine Ventilatoren, keine Glühbirnen, keinen Strom, keine Generatoren, keine Solarpaneele. Ich sitze in einem Zelt, das absolut nichts bietet, nur Hitze. Außer den Schülern ist dort nichts, der Boden ist nicht gefliest. Ich sitze auf Sand. Trotz der widrigen Bedingungen ist der Drang nach Bildung ungebrochen. Dass Eltern ihre Kinder überhaupt in diese Zeltklassen schicken, hat auch einen tiefen gesellschaftlichen Grund, berichtet Lehrer Fawaz Halas im ARD-Interview. Wir Palästinenser haben keine natürlichen Reichtümer, keine Goldminen, keine Ölvorkommen, keine Flüsse und keine seltenen Erden. Deshalb ist Bildung das wichtigste Kapital für uns Palästinenser. Es ist sehr wichtig, dass wir wieder damit beginnen, unsere Kinder auszubilden. Und dass sie Fähigkeiten und Wissen erwerben, das ist von großer Bedeutung für das palästinensische Volk. Für die Kinder bedeutet der Unterricht im Provisorium vor allem eines, ein Stück verlorene Lebenszeit zurückzuholen. Wie groß die Motivation trotz der widrigen Umstände im Zelt ist, beschreibt die 15-jährige Samar Abu Salmi. Vor dem Krieg sind wir zur Schule gegangen, jetzt wollen wir neu anfangen. 3 Jahre lang war der Unterricht unterbrochen. Wir haben über das Handy gelernt und unsere Lehrer nicht persönlich gesehen. Jetzt verfolgen wir unseren Traum wieder in einem Zelt.
5: Gazas Kinder kehren in die Schulen zurück. Das bedeutet aber wegen der Zerstörung Unterricht zwischen Trümmern. Beschrieben hat uns das unsere Korrespondentin Bettina Meyer. Das war schon ungewöhnlich. Innerhalb weniger Stunden wurde gestern das Hotel Crown Plaza in Frankfurt-Niederrad geschlossen. Bei den Beschäftigten hat das für einen großen Schreck gesorgt. Sie hätten von all dem nichts gewusst und sie machen sich jetzt natürlich Sorgen um ihre Arbeitsplätze. Lars Hofmann aus der hr-info-Wirtschaftsredaktion darüber, was bisher über die Hintergründe bekannt ist. Warum ist das Hotel dicht gemacht worden?
11: Der Betreiber spricht von massiven baulichen Mängeln. Es gebe Schwierigkeiten mit den Aufzügen, mit dem Brandschutz. Es soll Asbest verbaut worden sein. Ganze Etagen seien nicht mehr nutzbar. Die Mängel seien insgesamt so gravierend, dass der Versicherungsschutz einfach nicht mehr ausgereicht habe. Deshalb eben Anfang der Woche die plötzliche Schließung. Die Gäste mussten mit Bussen in andere Hotels gebracht werden. Die knapp 50 Beschäftigten sind freigestellt, ohne dass sie wissen, wie es für sie weitergeht. Und da sind Leute dabei, die 30 und mehr Jahre in dem Hotel gearbeitet haben. Der Betreiber teilt einfach mit, das Crown Plaza in Frankfurt-Niederrath ist geschlossen. Und das klingt zumindest ziemlich endgültig.
5: Nun muss natürlich schnellstmöglich ein Plan her. Wie der bislang aussieht, ist nicht nur wichtig für die Mitarbeitenden, sondern auch für potenzielle Gäste, die einen Aufenthalt in dem Hotel geplant hatten, die jetzt aber nicht mehr reinkommen.
11: Für Gäste ist das Hotel mittlerweile komplett geschlossen. Online kann man keine Zimmer mehr buchen und wenn man an der Rezeption anruft, wird man irgendwann an ein anderes Frankfurter Hotel weitergeleitet. Ob das Gebäude an sich überhaupt jemals wieder genutzt werden kann, ob sich die Mängel beheben lassen, das ist völlig offen. Genauso unklar ist es, wie es für die Beschäftigten weitergeht. Der Betreiber sagt, man sei in Kontakt mit den Beschäftigtenvertretern und suche nach Lösungen für die knapp 50 Leute. Bei der zuständigen Gewerkschaft NGG heißt es, es habe bislang überhaupt keinen Kontakt gegeben. Man sei auch über nichts informiert. Man wisse auch nicht, warum 2 der 5 Betriebsratsmitgliedern gekündigt wurde und sie Hausverbot bekommen haben. Also vieles ist da noch im Dunkeln.
5: Das lässt auch deshalb aufhorchen. Schließlich kann man ja vor allen Dingen Betriebsräten gar nicht so einfach kündigen, erklärt Lars Hofmann.
11: Betriebsräte können nicht einfach so entlassen werden. Die sind auch vom Gesetz besonders geschützt, weil sie sich eben auch immer wieder mit ihren Unternehmen auseinandersetzen müssen. Aber es wird immer wieder versucht. Das kann bis vor Gericht gehen, oft lange, lange dauern und nicht jeder will das dann auch durchziehen. Warum in diesem speziellen Fall die Kündigung, das ist nicht klar. Das Unternehmen wollte sich auch auf Nachfrage bis jetzt noch nicht dazu äußern. Also, da ist vieles auch noch so ein bisschen dubios in diesem Fall. Der Betreiber des Hotels in Frankfurt-Niederrath, Novum Hospitality mit Sitz in Hamburg, ist in den letzten Monaten aber schon mehrfach mit ähnlichen Fällen, Kündigungen, kurzfristige Schließungen aufgefallen. Zum Beispiel in Rüsselsheim, aber auch in Mainz.
5: Lars Hofmann aus der hr-info-Wirtschaftsredaktion über das Crown Plaza in Frankfurt-Niederrath. Das stellt nun überraschend den Betrieb ein, offiziell wegen schwerer baulicher Mängel. Da ist dem Betriebsrat und seiner Vertretung bereits gekündigt worden.

0: Normalerweise sind Parlamentswahlen ja an einem Sonntag, anders in Marokko. Dort wird heute gewählt und so viel ist schon klar, es wird weiter eine konstitutionelle Monarchie geben. Und an den Machtverhältnissen dürfte sich wenig verändern. Das heißt, wichtige Entscheidungen trifft der Palast. Diese Entscheidungen umsetzen muss dann aber ein Regierungschef. Und da gilt als aussichtsreicher Spitzenkandidat Fawzi Lakhsha, der Chef des Königlichen Fußballverbandes. Ein Mann, der auch als Vater des marokkanischen Fußballerfolgs gefeiert wird.
1: Im Oktober 2025, als Marokkos U20-Männer den WM-Titel geholt hatten, da wurden sie auf ihrem Triumphzug daheim auf dem Dach eines Touristenbusses in Rabat frenetisch begrüßt. Die Proteste der marokkanischen Gen-Z-Bewegung gegen Mängel im Bildungs- und Gesundheitswesen lagen da noch nicht lange zurück. Doch der nationale Erfolg im Fußball zählt für viele mehr als politische Gräben. Zweimal hat es Marokko inzwischen geschafft, bis ins Viertelfinale einer Fußball-Weltmeisterschaft der Männer vorzudringen. Als einer der Väter dieses Erfolgs gilt Fawzi Lakhsha. Seit 12 Jahren führt der 56-Jährige den nationalen Fußballverband. Ehrenamtlich. Offenbar braucht der Familienvater wenig Schlaf, denn im Hauptberuf ist der studierte Agraringenieur beigeordneter Staatsminister für den Haushalt des Königreichs. Nun scheint er zu höherem berufen, glaubt Steven Höfner, Büroleiter der CDU-nahen Konrad-Adenauer-Stiftung in Rabat. Der nächste Regierungschef könnte Fawzi Lakhsha heißen.
2: Er gilt als populär, er gilt als der Macher des marokkanischen Fußballerfolgs.
1: Neben Spanien und Portugal gehört auch Marokko zu den Ausrichtern der FIFA-WM 2030. Das Thema Fußball, glaubt Höfner, werde für Marokkos nächste Regierung deshalb in jedem Fall eine dominante Rolle spielen.
2: Die nächste Regierung wird die Fußballregierung sein, die Regierung, die die Fußballweltmeisterschaft zu verantworten hat. Natürlich wird da viel entschieden im Königspalast, in den souveränen Ministerien. Aber das Gesicht dieser Fußball-WM wird eben auch eng mit dem Premierminister oder der Premierministerin verbunden sein.
1: Im Juli hat sich Fawzi Lakhsha der bürgerlichen Partei für Authentizität und Modernität, kurz PAM, angeschlossen. Wie andere Parteien auch, kämpft die PAM in diesen Tagen vor allem um die Stimmen der von der Politik enttäuschten Jugend. Marokkos massives Investitionsprogramm in Schnellbahnen, Autobahnen, Flughäfen reiche weit über die WM hinaus, versprach Lakhsha in einem Interview mit dem französischen Magazin Jeune Afrique.
3: Ça veut dire qu'on n'a pas attendu la Coupe du Monde.
1: Wir haben nicht auf den Weltcup gewartet, um unsere großen Projekte zu starten, aber wir haben einige deswegen vorgezogen. Das wird das Wachstum ankurbeln, Beschäftigung schaffen und die Einbindung der Jugend beschleunigen. Gemeint ist die Einbindung der Jugend in den Arbeitsmarkt, denn die Jugendarbeitslosigkeit ist mit ca. 30% und mehr sehr hoch in Marokko. An der Parteibasis genießt Lakhsha einiges an Vertrauen. Zu einer Veranstaltung für die Parteijugend der PAM vergangene Woche in Rabat erschienen hunderte Anhänger. Viele halten die Versprechen der PAM für glaubwürdig.
4: Die PAM ist Favoritin, weil sie ihre Versprechen hält. Das wichtigste Versprechen ist, dass sie die Jugendarbeitslosigkeit senken wird.
1: Und es sind einige Versprechen, mit denen die PAM auf sich aufmerksam macht. Ob sie finanzierbar sind, ist die andere Frage. Der Mindestlohn soll sich nahezu verdoppeln auf umgerechnet 500 Euro. Junge Leute sollen künftig spätestens ein Jahr nach Schulabschluss in Arbeit oder Ausbildung sein. Doch das wohl spektakulärste Versprechen gab das neue Zugpferd der Partei ab, Fußballfunktionär Fawzi Lakhsha. Es sei vollkommen klar, sagte Lakhsha, dass die Provinz Ben Sliman unter der nächsten Regierung große Entwicklungsfortschritte machen werde. Denn dort werde schließlich das größte Fußballstadion der Welt gebaut. Und dort werde das Finale der WM 2030 ausgetragen. In Ben Sliman zwischen Rabat und Casablanca wird gerade tatsächlich das größte Fußballstadion der Welt mit 115.000 Sitzplätzen gebaut. Doch ob dort das WM-Finale stattfinden wird 2030, darauf haben sich die Ausrichter Spanien, Portugal und Marokko noch gar nicht verständigt. Es ist ein Wahlversprechen, dessen Einhaltung Fawzi Lakhsha nicht garantieren kann. Es ist eben Wahlkampf.
0: Marokko wählt heute und da hat der oberste Fußballfunktionär des Landes gute Chancen, Regierungschef zu werden. Vorgestellt hat ihn uns Stefan Ehlert aus Rabat. Riesenjubel am Wahlabend bei der Linken in Berlin. Ein historisches Ergebnis in der Hauptstadt bei den Wahlen zum Abgeordnetenhaus. Die Chance, zum ersten Mal eine regierende Bürgermeisterin zu stellen aus den eigenen Reihen. Dazu noch die erste mit migrantischen Wurzeln. In den Jubel mischte sich dann aber bald schon eine Sorge, adressiert vom Zentralrat der Juden. Der zeigt sich nämlich, Zitat, zutiefst beunruhigt über den Wahlsieg der Linken in Berlin. Schließlich habe die Partei in ihren Reihen ein Antisemitismusproblem, habe auf einer Wahlkampfbühne zur Intifada und zum Tod israelischer Soldaten aufgerufen, ohne eine einzige personelle Konsequenz. Hinzu kommt der umstrittene Kontakt zum Berliner Remo-Clan, und zwar des linken Bundestagsabgeordneten Ferhat Kocak. Der zieht sich nun deshalb erstmal aus der Öffentlichkeit und aus dem Innenausschuss des Bundestages zurück. Hier die offizielle Begründung.
5: Der Vorsitzende der Linksfraktion, Sören Pellmann, sagte vor der Sitzung seiner Fraktion am Dienstagnachmittag:
6: Ferhat Kocak hat uns mitgeteilt, dass er sich bis auf Weiteres, bis volle Transparenz hergestellt ist, zurückziehen wird.
5: Nach der Wahl in Berlin hatte Firas Remo, Mitglied einer Neuköllner Großfamilie, einen Chat mit Ferhat Kocak gepostet. Darin geht es unter anderem um ein Treffen in Remos Büro und das Teilen eines Wahlkampfvideos. Kocak sendet außerdem, Zitat, Grüße mit Respekt zurück an deinen Vater. Firas Remos Vater, Issa Remo, gilt als Chef der Großfamilie. Deren Mitglieder klauten 2017 eine 100 Kilogramm schwere Goldmünze aus dem Berliner Bode-Museum und 2019 Juwelen aus dem grünen Gewölbe in Dresden. Kocak, der in Neukölln das Bundestagsdirektmandat für die Linke holte, behauptete auf X, er habe zum Zeitpunkt des Chats nicht gewusst, um wen es sich bei Firas Remo handelt. Dieser Darstellung folgt auch Linken-Fraktionschef Pellmann.
6: Ja, wir glauben den Aussagen von Ferhat Kocak, bis anderes gegebenenfalls zutage kommt. Davon wissen wir derzeit nichts.
5: Ferhat Kocak ist Mitglied des Innenausschusses des Bundestags. Er wird bis auf Weiteres nicht an Sitzungen des Innenausschusses teilnehmen. Über Kocaks Zukunft will nun die Linksfraktion im Bundestag gemeinsam entscheiden. Die Grünen hatten zuvor Kocaks Mitgliedschaft in der Linksfraktion in Frage gestellt.
0: Maximilian Ulrich über Ärger bei der Linken in Berlin. Es gibt den Vorwurf, ein Mitglied aus ihren Reihen hätte Kontakt zum berüchtigten Remo-Clan und sei durch antisemitische Vorfälle aufgefallen. Der Beschuldigte, der Bundestagsabgeordnete Ferhat Kocak, zieht sich nun deshalb vorerst zurück.
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0: Seit 16 Uhr läuft das erste komplette Mannschaftstraining des neuen Bundestrainers der Fußballnationalmannschaft, Jürgen Klopp. Am Donnerstag steht dann für die deutsche Elf das erste Spiel an in der neuen Nations League-Saison in Amsterdam gegen die Niederlande. Darüber haben wir gesprochen mit unserer Reporterin Kerstin von Kalkreuth. Sie ist in Herzogenaurach. Ich habe sie gefragt, ist denn das neue Nationalmannschaftsgefühl unter Jürgen Klopp spürbar?
8: Es ist spürbar.

0: Jetzt auch Eintracht-Stürmer Younes Ebmutalib. Wie stehen denn die Chancen, dass er vielleicht auch spielt?
1: Ach, ich glaube, die Chancen stehen gar nicht so schlecht. Er hat heute Morgen zu ungefähr 60 Medienvertretern gesprochen, hat er ganz große Augen gekriegt. Man darf ja nicht vergessen, 2024, da hat er noch in der Regionalliga gekickt, dann über Elversberg in die Bundesliga zu Eintracht Frankfurt. Was für eine wahnsinnig schöne Geschichte. Und dieser Spieler ist jetzt hier dabei, staunt erstmal, will viel lernen, will sich komplett reinschmeißen, sagt aber auch, er hat mit Jürgen Klopp gesprochen und Jürgen Klopp mag Menschen, die nicht so eine gerade Geschichte haben, sondern auch mal einen Umweg gegangen sind. Und ja, vielleicht setzt er auf ihn schon am Donnerstag.
0: Und die Zeit bis Donnerstag, also bis zum Spiel gegen die Niederlande, die ist ja relativ kurz. Wunder wird Jürgen Klopp bis dahin nicht bewirken können. Oder doch?
1: Ja, das wünschen sich alle hier beim DFB. Ich befürchte es nicht. Jürgen Klopp kennt die Spieler sehr genau, hat sehr genau gecastet im Vorfeld. Die Herausforderung wird sein, dass die Spieler sich untereinander kennenlernen und dass sie die perfekte Taktik finden, um dann so zusammenzuspielen, ja, dass es ganz flott auch klappen kann gegen die Niederlande. Die Niederländer haben auch einen neuen Trainer mit Xavi. Der ist noch nicht ganz so beliebt, aber naja gut, die finden sich auch gerade noch, aber die haben immerhin 20 Spieler noch dabei, die bei der WM sind. Bei den Deutschen sind es, glaube ich, jetzt im Moment 8, die hier sind. Viele Neulinge, die aber alles geben wollen und da richtig Schwung reinbringen werden.
0: Kerstin von Kalkreuth aus Herzogenaurach über die neue Zeitrechnung im deutschen Fußball. Da hat Jürgen Klopp das erste Teamtraining geleitet.
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7: 17.30 Uhr. Stadionallianzen beraten über Sicherheit bei Spielen in Hessen. Militärflugzeug in der Eifel abgestürzt. IG Metall fordert für hessische Beschäftigte 5% mehr Geld. Das Wetter in der Nacht oft klar, 8 bis 2 Grad. Mein Name ist Stefan Schiebelhut. Mehr Sicherheit bei Fußballspielen in Hessen. Über dieses Thema haben die sogenannten Stadionallianzen beraten. Sie bestehen aus Vertretern von Polizei, Vereinen und Kommunen. Aber auch Fanvertreter sind mit dabei. Hessens Innenminister Posek betont, gut 2 Drittel der Spiele seien in der vergangenen Saison störungsfrei abgelaufen. Die Gewerkschaft der Polizei dagegen vermisst konkrete Ergebnisse der Sicherheitsmaßnahmen. Außerdem könne nicht immer die Antwort sein, noch mehr Polizisten zu den Stadien zu schicken. Nach den Verlusten der CDU bei den Wahlen in Berlin und Mecklenburg-Vorpommern hat Kanzler Merz mit der Bundestagsfraktion der Union gesprochen. Die CDU hatte vorgestern deutlich an Stimmen verloren. In Mecklenburg-Vorpommern war sie nicht in den Landtag eingezogen. ARD-Hauptstadtkorrespondent Chris Berdrow.
8: Fraktionschef Thorsten Frey machte vor der Sitzung klar, dass Friedrich Merz auch nach den Landtagswahlen über den nötigen Rückhalt der Abgeordneten verfüge. Es sei auch wichtig, nicht die falschen Konsequenzen zu ziehen und das Vereinbarte zur Disposition zu stellen. Das gelte besonders bei der Rente. Die parlamentarische Geschäftsführerin der Fraktion, Dos Santos Vinz, räumte ein, dass es durchaus Frust unter den Abgeordneten gebe. Diese seien sich aber ihrer Verantwortung bewusst.
7: Im Bereich der US-Airbase Spang-Dahlem in Rheinland-Pfalz ist ein Militärflugzeug abgestürzt. Nach Behördenangaben ist ein Mensch verletzt worden, offenbar der Pilot. Die US-Luftwaffe hat bisher keine Angaben gemacht.

0: Der Kampfjet soll an einer Übung mit insgesamt 4 Maschinen beteiligt gewesen sein. In Spangdahlem ist eine F-16-Kampfjet-Staffel mit rund 20 Flugzeugen stationiert. Sie unterstützt weltweit Einsätze der US-Luftwaffe und der NATO. Schon wieder hat es an einem europäischen Flughafen Drohnenalarm gegeben. Betroffen war der Flughafen Luxemburg. Die Drohnen sind dort letzte Nacht gesichtet worden. ARD-Korrespondentin Sabrina Fritz.
1: Der Flughafen wurde dann für gut eine Stunde gesperrt, das heißt, Starts wurden verschoben. Was auffällig ist, es ist der 2. Drohnenzwischenfall innerhalb weniger Tage. Erst am vergangenen Freitag wurden ebenfalls Drohnen über dem Flughafen von Luxemburg gesichtet. Man weiß jetzt gar nichts, war das vielleicht eine private Drohne, die sich verflogen hat, eine ausländische Drohne, eine Drohne, die wirklich eine Gefährdung dargestellt hat. All das wissen wir nicht.
0: Die Gewerkschaft IG Metall fordert für die Beschäftigten der hessischen Metall- und Elektroindustrie 5% mehr Gehalt. In Betrieben mit guter wirtschaftlicher Lage sollen sie außerdem am Gewinn beteiligt werden. Das hat die IG Metall im Bezirk Mitte mitgeteilt. Dazu gehören neben Hessen auch Rheinland-Pfalz und das Saarland. Der Arbeitgeberverband Hessen Metall hält die Forderungen für zu hoch. Die Tarifverhandlungen beginnen in gut 2 Wochen. Das waren die Nachrichten. Das Wetter. Heute Abend ist es weiter teils sonnig, teils wolkig. In der Nacht dann oft sternenklar. In einigen Tallagen bildet sich Nebel. Es kühlt ab auf 8 bis 2 Grad. Morgen gibt es viel Sonnenschein. Am Nachmittag in Nordhessen auch mal dichtere Wolken. Es bleibt aber überall trocken. Bei Höchstwerten von 17 Grad im Upland und in der Rhön bis 22 Grad am Rhein. Die weiteren Aussichten: am Donnerstag vorübergehend wechselhafter mit einzelnen Schauern, vor allem in Nord- und Osthessen, bis 19 Grad. Am Freitag wieder oft sonnig bis 22 Grad. Die Zeit 17.33 Uhr.
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0: Vorsicht auf der A66 Frankfurt Richtung Wiesbaden. Zwischen dem Eschborn und Frankfurt Höchst. Eine ungesicherte Unfallstelle auf dem rechten Fahrstreifen. A3 Köln Richtung Würzburg. Zwischen Frankfurter Kreuz und Frankfurt Süd 3 Kilometer stockender Verkehr nach einem Unfall mit einem LKW und einem PKW auf dem rechten Fahrstreifen. A7 Kassel Richtung Fulda. Zwischen Melsungen und Homberg-Efze 7 Kilometer stockender Verkehr im Baustellenbereich. A7 Fulda Richtung Würzburg. Zwischen Fuldaer Dreieck und Bad Brückenau-Volkers 5 Kilometer stockender Verkehr. In der Gegenrichtung zwischen Bad Kissingen-Obertulba und Bad Brückenau-Volkers 3 Kilometer Stau. A60 Rüsselsheim Richtung Mainz. Zwischen Rüsselsheimer Dreieck und dem Mainspitz-Dreieck streckenweise stockender Verkehr an einer geräumten Unfallstelle. Und A671 Wiesbaden Richtung Mainz. Zwischen Hochheim Nord und Gustavsburg 2 Kilometer Stau.
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3: Guten Abend. In New York hat die wichtigste UN-Woche des Jahres begonnen mit der Generaldebatte vor den Vereinten Nationen. Warum die wichtigste? Weil in diesen Tagen so viele Entscheidungsträgerinnen und Entscheidungsträger an einem Ort zusammen sind, wie sonst eigentlich nie. Normalerweise wäre auch Kanzler Merz an den Hudson River gereist. So ist das Tradition, dass eben auch der deutsche Regierungschef mit dabei ist. Aber die Probleme im Inland sind offenbar zu drängend. Und so hat Merz letzte Woche schon seine Teilnahme abgesagt. Vertreten wird er von Außenminister Wadephul, von Entwicklungsministerin Alabali Radovan und von Umweltminister Schneider. Gisele Ucker ist für uns in New York. Gisele, als einer der ersten Redner hat sich US-Präsident an die UN-Mitgliedstaaten gewandt. Im vergangenen Jahr hatte Trump ja die Vereinten Nationen frontal angegriffen. Die seien völlig unfähig, Frieden zu stiften. Das war damals sein Tenor. Wie war das jetzt diesmal? Gab es wieder so eine Attacke?
4: So eine Attacke gegen die Vereinten Nationen gab es diesmal nicht. Er hat sogar erstaunlicherweise zweimal sich bei den UN bedankt, vor allem beim Sicherheitsrat, zum Beispiel für eine Resolution zum 20-Punkte-Gaza-Plan, mit dem ja dann sein Friedensrat sozusagen beauftragt wurde. Er hat auch nochmal gedankt, dass der Sicherheitsrat eine Resolution durchgebracht hat zur Verurteilung des Iran. Er hat auch nochmal betont, das hat er auch letztes Jahr schon gesagt, dass die UN großes Potenzial für ihn hat, müsse aber ein bisschen aufhören, wie er sagt, mit aus seiner Sicht linker Propaganda im Bereich zum Beispiel Klimawandelbekämpfung, also dass da so Forderungen aufkommen wie eine Abgabe für CO2. Er hat auch nochmal den Internationalen Gerichtshof genannt und hat gesagt, er werde nie zulassen, dass Amerikaner sich vor diesem Gericht verantworten müssen. Und er hat andere Staaten sogar aufgerufen, aus dem Strafgerichtshof auszutreten. Also ganz ohne Seitenhieb gegen die Vereinten Nationen ging es natürlich nicht.
3: Ein anderes wichtiges Thema, die Ukraine-Hilfe. Da versuchen ja die Europäer bei der Gelegenheit jetzt in New York nochmal zu betonen, wie wichtig die Unterstützung ist, wie sehr sie da auch die Unterstützung von US-Seite brauchen. So hat das der französische Präsident Macron ja auch gestern schon getan, am Vorabend bei einem Treffen mit Trump hat er das deutlich gemacht. Trump selbst wird nach seiner Rede mit seinem ukrainischen Amtskollegen Zelensky sprechen, lesen wir. Welches Signal könnte davon ausgehen?
4: Ja, natürlich das Signal, dass er auch weiter an diesem Konflikt noch interessiert ist. Das hat er auch in seiner Rede erwähnt. Also er hat gesagt, er hat sich das schon vorgenommen. Die USA würden den Konflikt zwischen Russland und Ukraine definitiv noch lösen. Er hat gesagt, wir arbeiten mit beiden Seiten eng zusammen. Also er hat sich jetzt nicht viel empathischer mit der Ukraine gezeigt als mit Russland. Er hat gesagt, das ist furchtbar, immer zu hören, wie viele Menschen da grausam sterben müssen. Insofern, und ja, auf jeden Fall sind es die Europäer, die dieses Thema auch noch mal sehr betonen wollen hier in dieser Woche. Auch die Franzosen. Macron hat sich nicht nur gestern mit Trump auch noch mal zu dem Thema unterhalten, sondern die Franzosen, die gerade den Vorsitz im UN-Sicherheitsrat haben, die werden auch in dieser Woche der Generaldebatte eine Sicherheitsratssitzung noch mal ansetzen, wo es genau um das Thema geht.
3: Jetzt haben wir gesagt, Kanzler Merz lässt sich vertreten. Außenminister Wadefuhl soll überhaupt erst am Samstag sprechen. Das klingt reichlich spät. Da dürfte das erste internationale Interesse ja schon wieder ziemlich abgeflaut sein. Welche Rolle spielt denn Deutschland aktuell überhaupt noch bei der UNO?
4: Ja, bei den Vereinten Nationen spielt Deutschland schon noch eine große Rolle. Die sind sehr konstruktive, zuverlässige Partner im Hintergrund, die sehr engagiert mitarbeiten und für die Werte der UN stehen. Die sind immer noch sehr große Geldgeber. Aber na klar, also bei so einer Woche, wo dann wirklich alle Augen mal auf die UN gerichtet sind, wo man auch irgendwie prestigereiche Auftritte vielleicht von den eigenen Regierungsvertretern erwartet und auch vielleicht sehen will, wie sich auch Friedrich Merz dann irgendwie mit Trump und mit Macron trifft oder so. Das ist halt nicht gegeben und insofern sind in dieser Woche ist das, ja, Team Deutschland, so hat es Wadefuhl genannt, ist nicht besonders wahrnehmbar für die Weltöffentlichkeit.
3: Giselle Uecker aus New York von der Generaldebatte der Vereinten Nationen. Wie gesagt, Bundeskanzler Merz ist nicht in New York, hat aber zu Hause gesagt, es gibt eine neue Devise, es kann kein weiter so geben, aber es muss weiter gemacht werden. Auch wenn die CDU einen historischen Tiefschlag erlebt hat, indem sie zum ersten Mal überhaupt aus einem Landtag geflogen ist, in Schwerin. Auch wenn immer weiter, speziell auch von der AfD, an der Kompetenz des Kanzlers laut gezweifelt wird. Aufgeben ist für Friedrich Merz keine Option, zumal ja ehrlicherweise auch kein neuer Hoffnungsträger bei der CDU in der zweiten Reihe steht als Ersatz. Das CDU-Präsidium trägt diesen Kurs von Merz mit. Wie sieht's aus in der Fraktion? Darüber gesprochen haben wir mit Jakob Mayer, unserem Hauptstadtkorrespondenten. Ich habe ihn gefragt, vom Präsidium hatte sich der Kanzler ja schon am Wahlabend Rückendeckung geholt. Stehen denn auch die CDU-Abgeordneten hinter ihm?
5: Ja, sagt auf jeden Fall deren Chef, also der Chef der CDU-CSU-Bundestagsfraktion, Thorsten Frey. Der Bundeskanzler hat unsere Unterstützung, das hat Frey bekräftigt, bevor es losging. Also für Merz ist ja der Rückhalt unter den Abgeordneten entscheidend. Er hat extra die Reise zur UN-Generalversammlung abgesagt, um dabei sein zu können. Und in der Unionsfraktion ist jetzt die Sorge nach der Wahlschlappe groß, ob Schwarz-Rot das noch hinbekommt mit den geplanten Reformen. Dafür muss Merz jetzt einen Plan vorlegen. Einzelne Abgeordnete haben gerade beim Reingehen in den Fraktionssaal gesagt, wir wurden für 4 Jahre gewählt, das bleibt auch so. Wir regieren mit der SPD, das bleibt auch so, also eine Minderheitsregierung, die wird es mit der CDU nicht geben. Ein anderer meinte, wir müssen bei den Reformen bleiben, diese Koalition gibt es nur mit Reformen, dafür wurden wir gewählt. Also das klingt schon so, als seien die davon überzeugt, wir kriegen das noch hin bis zum Herbst und Merz bleibt Kanzler. Also das klingt schon nach Rückhalt.
3: Merz weiß darum, dass das Land Reformen braucht. Das geht ja auch so immer wieder aus Umfragen hervor, dass die Menschen sich eben Veränderungen wünschen. Aber welche Veränderungen, da gehen dann die Meinungen doch weit auseinander, auch innerhalb der Bundesregierung. Da haben zum Beispiel SPD-Parteichefin und Arbeitsministerin Baas, wie auch Finanzminister und Vizekanzler Klimbeil angekündigt, dass es Änderungen an den Reformpaketen geben wird. Man fragt sich, bekommen wir überhaupt noch Reformen oder nur noch Verwässertes und wann dann eigentlich?
5: Klar ist ja, dass Union und SPD gemeinsam beschlossen haben, dass es grundlegende Änderungen braucht bei Rente, bei Pflege, bei Gesundheit, auch bei der Einkommensteuer. Das haben beide Koalitionspartner zusammen beschlossen. Jetzt, unter dem Eindruck der jüngsten Wahlniederlagen, sagt die SPD, sie will Kurskorrekturen. Und die CDU will stärker darauf achten, dass es bei den Reformen gerecht zugeht, aber grundsätzlich an den Reformen festhalten. Da gibt es deutliche Unterschiede. Das müssen beide Seiten jetzt schnell klären, wie sie da zusammenkommen. Aber das wissen die Führungen beider Seiten auch. Heute Abend trifft sich ja da ein Kreis im Kanzleramt, um schon mal vorab zu klären, wie das zusammengeht. Und da sind wir auch gespannt. Weil Tatsache ist, wenn man die Pressekonferenzen beider Seiten getrennt voneinander hört, dann merkt man schon, das passt noch nicht zusammen.
3: Die Reformen zu überarbeiten, das kündigt die SPD auch deshalb an, weil sie nach den Landtagswahlen ebenfalls nicht vollständig zufrieden sein kann und ihr Profil schärfen muss. In Berlin ist sie auf 12 Prozentpunkte gekommen. Da gab es einen Rücktritt. In Mecklenburg-Vorpommern ist Manuela Schwesig nicht Wahlsiegerin geworden, aber immerhin ihr ist eine Aufholjagd gelungen. Ist sie, die ja auch selbst gegen die Bundesregierung Wahlkampf gemacht hat, jetzt die neue starke Frau in der SPD? Gibt sie den Ton vor?
5: Das würde ich so nicht sagen. Also die SPD-Führung ist erstmal glücklich darüber, dass Manuela Schwesig diese Aufholjagd geschafft hat, die aus Sicht der SPD ja durchaus beachtlich war. Sie ist außerdem glücklich darüber, die SPD-Führung, dass sich die Aufmerksamkeit auf Friedrich Merz richtet, denn auch Klingbeil und Baas, die beiden Parteivorsitzenden, die sitzen ja nicht fest im Sattel. Die Ergebnisse für die SPD sind nicht berauschend. Trotzdem hat Manuela Schwesig ja auch gezeigt in ihrem Wahlkampf, Wahlkampf gegen den Bund, gegen die Bundespolitik zahlt sich aus. Also umso deutlicher dürften jetzt die Forderungen aus der SPD-Fraktion sein, kein Weiter-so, wir wollen Änderungen an den geplanten Reformen bei Rente, Pflege, Gesundheit, Steuern. Da darf man auch gespannt sein, was da an Äußerungen rauskommt. Der SPD-Fraktionschef Matthias Mirsch hat schon im Vorfeld gesagt, zum Beispiel bei den Äußerungen, die Friedrich Merz zur Trennung von privater und gesetzlicher Krankenversicherung gemacht hat gestern, die ja durchaus Interpretationen zuließen, da sagt Mirsch, ja, da sind wir sofort dabei, wenn es darum geht, da mehr Gerechtigkeit walten zu lassen. Also das interpretiert auch jede Seite so, wie sie möchte.
3: Jakob Mayer, Korrespondent im ARD-Hauptstadtstudio. Gesprochen haben wir über großes Redebedürfnis heute in der Hauptstadt. Nach den Wahlen vom Wochenende tagen da die Abgeordneten aller Fraktionen. Speziell geschaut haben wir auf die von CDU und SPD.
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3: Wenn man zum Obersalzberg fährt, zu Hitlers zweitem Machtzentrum, dann gibt es dort ein Dokumentationszentrum und daran wird unter anderem gezeigt, wie das NS-Regime an diesem Ort die Euthanasie geplant hat. Den ersten Massenmord im Nationalsozialismus. Zu sehen ist zum Beispiel ein DIN A4-Blatt, auf dem wird mit der Schreibmaschine aufgelistet, wie viel Geld eingespart werden könnte, wenn Menschen außerhalb der sogenannten Volksgemeinschaft, also Kranke und Behinderte, nicht mehr Speisequark essen würden. Das ist erschütternd in seiner bürokratischen Nüchternheit und Perfidie. Aber so funktionierte das System. Menschen mit Behinderungen und psychischen Erkrankungen wurden systematisch entrechtet, später misshandelt und schließlich ermordet. Auch in Hessen, in Weilmünster. Dort gibt es nun für die Opfer einen Lern- und Erinnerungsort.
6: Runde Holztafeln hängen von der Decke an der alten Kapelle auf dem Klinikgelände. Auf Plakaten sind Fotos, Namen und Geschichten zu sehen. Über Bildschirme, alte Bücher und Bilder soll ein Teil der Geschichte der Klinik wieder in den Vordergrund rücken. Es geht um Menschen, die hier in der NS-Zeit gelebt hatten und um das, was die Nationalsozialisten diesen Menschen angetan haben. Markus Huth hat den Erinnerungsort gemeinsam mit dem Vitos-Verband Weilan aufgebaut. Er ist Vorsitzender des Vereins Weilburg erinnert.
7: Weil Menschen mit Behinderung Behinderung heute noch nicht immer eine Lobby haben, weil Menschen mit Behinderung damals gar keine Lobby haben und weil die Verbrechen, die hier auf dem Klinikgelände passiert sind, sehr, sehr lange Zeit verschwiegen worden sind. Und deswegen ist es super, super wichtig, dass man heute darauf aufmerksam macht und gerade den gesellschaftspolitischen Entwicklungen da entgegenwirkt.
6: Mehr als 3000 Menschen mit Behinderungen und psychischen Erkrankungen wurden hier während der NS-Zeit auf dem Klinikgelände systematisch entrechtet, misshandelt und ermordet. Viele wurden wegen vermeintlicher Kleinigkeiten in die Klinik eingewiesen. Zum Beispiel die damals 34-jährige Frieda Rothe, die zunächst wegen Epilepsie eingewiesen wurde. Die Ausstellung zeigt, dass Menschen wie sie erst aus der Gesellschaft ausgeschlossen wurden und wie aus Ausgrenzung schließlich tödliche Gewalt wurde. Rothe ist zwangssterilisiert und später ermordet worden. Das beschäftigt Iris Rübeck-Klesen aus Wallmünster noch heute. Sie führt Besucher durch die Ausstellung.
8: Dieser Ort soll ja auch dafür sein, um Leute, die vielleicht auch die Geschichte miterlebt haben, dass die einfach auch einen Ort haben, wohin sie kehren können, weil es wurde ja vieles einfach totgeschwiegen früher. Und wir sind jetzt eigentlich dafür da, um das Buch zu öffnen und den Schleier des Schweigens so ein bisschen zur Seite zu schieben.
6: Gleichzeitig richtet sich die Ausstellung besonders an Schüler und an junge Menschen. Pädagogen und Fachkräfte des Vereins bieten Workshops an. Von rund 1,5 Stunden bis zu einem ganzen Tag. Sie sollen helfen, die Geschichte vor Ort zu verstehen und einzuordnen. Rübeck-Klesen beschäftigt sich schon seit ihrer Kindheit mit der Geschichte des Klinikgeländes.
8: Ich bin Mitglied hier und helfe hier auch mit, weil ich hier aufgewachsen bin. Und weil mich diese Thematik unheimlich interessiert hat. Und als Kinder sind wir hier oben immer auf den Friedhof gegangen und haben uns die Friedhöfe angeguckt und haben so ein bisschen die Geschichte, die hier früher gewesen ist, versucht, so ein bisschen zu erfahren. Und es wurde immer sehr viel geschwiegen.
6: Für die Ausstellung hat der Verein über Jahre recherchiert, in Archiven gelesen und mit Menschen gesprochen. Dabei stießen die Mitglieder auch auf Geschichten, die zeigen, wie wenig es manchmal brauchte, um während der NS-Zeit als anders bezeichnet zu werden.
8: Früher durfte auch nicht jeder einfach ein Kind bekommen oder sowas. Und das ist einem heutzutage gar nicht so richtig bewusst, bei welcher Kleinigkeit früher die Leute schon einfach hier hochgebracht worden sind. Oder dass hier einfach auch Leute in eine Tötungsstation gekommen sind, die hier einfach abgeholt worden sind von einem grauen Bus. Und viele haben das einfach ignoriert oder einfach so getan, als würde es das nicht geben.
6: Mehr als 3 Jahre wurde an dem Erinnerungsort gearbeitet. Dafür wurde auch die alte Kapelle saniert. Jeden ersten Samstag im Monat ist die Ausstellung geöffnet. Besuche sind nach Anmeldung auch unter der Woche möglich. Markus Huth hofft, dass dieser Ort auch etwas für die Gegenwart mitgibt.
7: Hoffentlich positiv, hoffentlich derart, dass Menschen aus dieser Geschichte was Positives, Gestaltendes für heute mitnehmen können und dass vor allen Dingen der Ort auch rege angenommen wird. Also wir viele Menschen hier begrüßen dürfen, die sich mit der Geschichte dieses Ortes auseinandersetzen wollen.
6: Die Ausstellung soll dauerhaft in der Kapelle bleiben und einen Ort erschaffen, an dem die Geschichte der Opfer sichtbar bleibt und an dem über sie gesprochen werden kann.
3: Janis Gerhardt über einen Lern- und Erinnerungsort in der sogenannten Landesheilanstalt Wallmünster. 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Jetzt schauen wir aufs Wohnen. Das ist nämlich eine der zentralen sozialen Fragen unserer Zeit. In vielen deutschen Städten wird der Wohnraum ja immer knapper und immer teurer. Als wie wichtig Wohnen betrachtet wird, kann man in Berlin ablesen. Bei der Wahl zum Abgeordnetenhaus hat die Linke gewonnen, vor allen Dingen mit ihrem Versprechen, bezahlbares Wohnen dadurch zu erreichen, dass große Wohnbaukonzerne enteignet werden. Das Wohnungsproblem treibt aber nicht nur Berlin um, sondern auch Hessen. Hier haben nun Verbände der Bau- und Immobilienwirtschaft ihre Forderungen vorgelegt, wie man schneller zu bezahlbarem Wohnraum kommt. Denn aktuell gilt ja das genaue Gegenteil.
9: Wer heutzutage baut, muss oft viel Geld in die Hand nehmen. Denn Bauen ist teuer geworden. Die Preise haben vor allem nochmal angezogen nach dem Angriff Russlands auf die Ukraine. Damit wieder mehr Menschen in Hessen in ihren gekauften 4 Wänden wohnen können, hat das Bündnis Impulse für den Wohnungsbau Hessen klare Forderungen gestellt. Sprecher Gerald Lipka.
10: Wenn man diese Vermögensbildung für breite Schichten ermöglichen will, eben auch die, die nicht das allerhöchste Einkommen haben, dann muss man Schwellenhaushalten helfen. Das kann über die Grunderwerbsteuer gehen, das kann über das Hessengeld gehen, das kann über sonstige Fördermaßnahmen gehen, aber man muss es eben auch politisch als Zielsetzung angehen.
9: Schwellenhaushalte sind Haushalte mit einem Einkommen knapp über dem Existenzminimum, die deshalb keine Sozialleistungen beziehen. Im Vergleich zu anderen europäischen Ländern hinge Deutschland hinterher, so Lipka. Allgemein richten sich die meisten der 8 Forderungen der Initiative eher an den Bund als an das Land Hessen. Denn hier im Bundesland laufe einiges auch schon gut, so das Bündnis. Beispielsweise die sogenannten Baupaketgesetze, die Bürokratie abbauen sollen. Bis das zu spüren sei, dauere es aber noch.
11: beim Baupaket 1, das ist gerade im Oktober 2025 in Kraft getreten. Das heißt, man kann noch gar nicht erwarten, dass das jetzt diesen richtigen Schwung und diesen Boost in den Wohnungsmarkt bringt. Was aber gut ist, dass das Land das Thema angegangen ist. Es hat die hessische Bauordnung wirklich sehr deutlich auch verbessert und wird das jetzt auch noch weiter tun. Insofern kann man schon sagen, das Land hat, was das angeht, seine Hausaufgaben gemacht.
9: Das Bündnis sagt, bei einer Sache macht das Land definitiv noch zu wenig. Dem sozialen Wohnungsbau. Laut Bündnis gab es 2015 in Hessen rund 100.000 geförderte Wohnungen. 10 Jahre später waren es nur noch rund 82.000. Gleichzeitig steigt der Bedarf. Bündnismitglied Axel Tausendpfund fordert deshalb:
11: Die Politik müsste jetzt tatsächlich mehr auch tun für den geförderten Wohnungsbau, um die Wohnungen, die jetzt nicht mehr da sind, nicht wieder auszugleichen. Im Koalitionsvertrag der jetzigen Landesregierung steht drin, dass mehr Geld in den sozialen Wohnungsbau investiert werden soll und dass auch keine Förderanträge aus finanziellen Gründen abgelehnt werden sollen. Tatsächlich werden sie aber aus finanziellen Gründen abgelehnt. Und das hängt einfach damit zusammen, dass der Bedarf höher ist als die Mittel, die zur Verfügung gestellt werden.
9: Der hessische Bauminister Kaveh Mansouri von der SPD kontert: Das Land Hessen entwickle sich langsam in die richtige Richtung.
12: Wir haben eine sehr attraktive Wohnungsbauförderung in Hessen. Deswegen konnten wir auch in den letzten Jahren sehen, dass sehr viel mehr Anträge gestellt worden sind, als es Mittel gab. Mit dem Sondervermögen ist jetzt auch sichergestellt, dass es nicht mehr zu Zahlungsstopps kommt, sondern dass alle Anträge auch bewilligt werden können. Und dass die Zahl der Sozialwohnungen im Bestand wieder langsam steigt, das sieht man übrigens in Hessen, aber nicht in jedem Bundesland.
9: Ob und welche Forderungen des Bündnisses Impulse für den Wohnungsbau Hessen hier umgesetzt werden, lässt der Minister offen. Man arbeite sowieso schon mit dem Bündnis zusammen. Bei einem sind sich alle Akteure einig: Bis wieder deutlich mehr Hessinnen und Hessen in ihren eigens gekauften 4 Wänden wohnen können, wird es noch einige Zeit dauern.
13: Impulse für den Wohnungsbau, da haben hessische Verbände der Bau- und Immobilienwirtschaft ihre Vorstellungen und Forderungen heute präsentiert. Zusammengefasst hat diese Katinka Mumme. Nicht mehr lange, dann gibt's wieder nasse Fahrbahnen, irgendwann noch Glätte und Schnee auf den Straßen. Sie ahnen es schon, die Reifen fürs Auto müssen bald erneuert werden. Bei Winterreifen gilt ja die Regel von O bis O, also von Oktober bis Ostern. Da passt es zeitlich, dass der ADAC nun auch Winterreifen getestet hat. So viel sei schon verraten, nur wenige sind wirklich gut. Frage an Andreas Reinhardt aus der ARD Verbraucherredaktion: Was genau ist beim Test rausgekommen?
14: Der ADAC hat in 2 Reifengrößen jeweils 16 Produkte getestet. In der Kategorie Kleinwagenreifen in der Größe 185/65R15 war mehr als die Hälfte nicht empfehlenswert. Nur 2-mal gab es das Testurteil gut vom ADAC. Wobei der Continental Winterkontakt TS870 die beste Bewertung im gesamten Testfeld einfährt. Er zeigte ausgewogene und durchweg gute Leistungen auf allen Untergründen und eine ordentliche Umweltbilanz. Bei den Reifen für Mittelklassewagen wurde die Größe 225/50R17 getestet. Hier kam der Pirelli Cinturato Winter 3 auf den ersten Platz. Auch hier gab es negative Ausreißer. So stufte der ADAC 6 von 16 Reifen als mangelhaft ein.
13: Da haben also jede Menge Modelle richtig schlecht abgeschnitten. Was bedeutet das nun für mich als Verbraucherin oder als Verbraucher? Worauf sollte ich achten, wenn ich jetzt Winterreifen benötige?
14: Autofahrer sollten bei der Wahl des Winterreifens ihre eigenen Bedürfnisse und auch das eigene Fahrprofil berücksichtigen. Vielfahrern rät der ADAC, dass sie neben einer guten Fahrsicherheitsbewertung auch auf eine lange Laufzeit achten sollten, gerade bei Kleinwagen, sagt ADAC-Sprecher Fabian Fehrmann.
15: In dieser Kategorie der schlechteste Kleinwagenreifen hat eine prognostizierte Laufleistung von gerade mal 22.000 Kilometern. Im Vergleich dazu, der Durchschnitt der Mittelklasse-Reifen liegt bei 45.000 Kilometern und damit mehr als doppelt so hoch.
14: Und auch der Preis ist ein Kriterium. Die guten Reifen im Test waren im Schnitt rund ein Drittel teurer als die schlechteren. Das kann sich aber lohnen.
13: Eben durch eine längere Lauf- und Fahrzeit, die den höheren Preis dann wiederum wettmachen. Letzte Frage an unseren Reporter: Wie hat das der ADAC denn alles überhaupt getestet?
14: Alle Reifen durchliefen im Test Fahr- und Bremsprüfungen auf trockener, nasser sowie auf Schnee- und eisbedeckter Fahrbahn. In die Bewertung flossen zudem Umweltfaktoren wie die prognostizierte Laufleistung, der Reifenabrieb und die Effizienz rein. Zwischen dem besten Winterreifen und dem schlechtesten gibt es krasse Unterschiede, vor allem beim Bremsweg. Fabian Fehrmann vom ADAC.
15: Es gibt da eine Fahrprüfung, bei der auf Schnee von 80 km/h bis Stillstand abgebremst wird. Und während der beste Reifen in dieser Kategorie schon stand, hatte der schlechteste noch über 35 km/h auf dem Tacho. Der hatte also gerade mal etwas mehr als die Hälfte der Geschwindigkeit abgebaut. Und dieser Unterschied ist einzig und allein nur auf den Reifen zurückzuführen.
13: Der Winterreifentest des ADAC, da sind von 16 Modellen ganze 6 durchgefallen. Essen ist nicht nur ein Grundbedürfnis, Essen ist auch im besten Fall ein Genuss, ein Gemeinschaftserlebnis, stärkt das Wohlbefinden und ist manchmal auch Nahrung für die Seele. Genau diese Botschaft und dieses Erlebnis will auch ein stilvolles Restaurant in Mailand transportieren. Das Besondere, hier kochen die Köchinnen und Köche nur mit Zutaten, die keiner mehr haben wollte, und die Gäste zahlen auch nicht für das Menü. Es handelt sich nämlich um eine Kantine für Bedürftige.
16: Der Essenssaal, ein altes Theater, renoviert und stilvoll eingerichtet, mit langen Holztischen, bunten Designerstühlen aus Plastik. Auf den ersten Blick könnte es irgendein Restaurant in Mailand sein. Freiwillige schwirren um die Tische, servieren die Teller, plaudern mit den Gästen. Denn diese sollen spüren, hier sorgt sich jemand um sie. Köchin Arefe steht mit einer großen schwarzen Kochhaube vor der Kantine Refettorio Ambrosiano in Mailand, winkt die Männer herbei, die gerade riesige Pappkartons aus einem Lastwagen holen. Arefe weiß noch nicht, was genau da drin ist. Sie weiß nur, aus diesen Zutaten soll sie bis heute Abend ein mehrgängiges Menü kochen. Es kommen Sachen vom Markt und aus dem Supermarkt. Dann müssen wir schauen, was da ist. Vielleicht Gemüse, ich weiß es noch nicht. In den Kartons entdeckt die Köchin heute frische Tomaten, Melonen und schwarzen Reis. Alles Lebensmittel, die im Laden nicht mehr verkauft werden. Hier in der Caritas-Kantine werden daraus Menüs gekocht. Fast jeden Tag für rund 120 bedürftige Menschen aus der Nachbarschaft. Der Ort gefällt unseren Gästen, weil es wie in einem Restaurant ist. Es gibt immer Vorspeise, Hauptspeise und Nachspeise. Die Idee? Die Gäste sollen hier mehr bekommen als nur das Allernötigste. Denn, so sagt die Direktorin der örtlichen Caritas, Erika Tossani, Menschen würdevoll zu begegnen, bedeutet, sie nicht nur als Person mit einem Magen zu sehen, der gefüllt werden muss. Jeder Mensch hat das Recht, an einem schönen Ort zu sein, mit jemandem am Tisch zu sitzen und nicht allein zu essen. Einer der Stammgäste ist Adriano. Vor einem Jahr hat sich sein Leben wegen einer schweren Krankheit komplett verändert. Ich habe meinen Job verloren. Zum Glück habe ich diesen Ort gefunden, wo ich ein bisschen Zeit verbringen kann. Sie haben mich wirklich mit offenen Armen empfangen. Er muss von 350 Euro im Monat leben, sagt er. Deswegen sei er froh um die Mahlzeit, die er hier fast täglich bekommt. Aber viel wichtiger ist für ihn eigentlich etwas anderes. Alleinsein ist schrecklich. Hier habe ich wenigstens ein bisschen Gesellschaft und das ist sehr schön. Aber auch für die gut 90 Freiwilligen, die hier oft mehrmals pro Woche mit anpacken, sei dieses Projekt wichtig, sagt Caritas-Direktorin Tossani. Das Ziel ist, dass wir alle immer besser lernen wahrzunehmen, wo Menschen Hilfe brauchen und Verantwortung übernehmen für Menschen, die gerade eine schwierige Phase durchmachen. Das Refettorio Ambrosiano ist zu einem internationalen Vorbild geworden. Mittlerweile gibt es ähnliche Kantinen, unter anderem in Paris, Sydney und New York.
13: Gerettetes Essen für die Seele. Unsere Italien-Korrespondentin Judith Rubaccia über das Refettorio Ambrosiano in Mailand.

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1: 18 Uhr. EU einigt sich auf Kompromiss bei Russland-Sanktionen. Stadionallianzen beraten über Sicherheit bei Spielen in Hessen. Militärflugzeug in der Eifel abgestürzt. Das Wetter in der Nacht oft sternenklar, 8 bis 2 Grad. Mein Name ist Stefan Schiebelhut. Die EU-Länder haben einen Kompromiss im Streit über Sanktionen gegen Russland gefunden. Das melden EU-Diplomaten in Brüssel. Zwei russische Oligarchen würden von der Liste gestrichen, wie Frankreich und Lettland vorgeschlagen haben. Im Gegenzug würden die Sanktionen gegen die rund 3000 weiteren Personen und Einrichtungen um 3 Jahre verlängert. Nach den Verlusten der CDU bei den Wahlen in Berlin und Mecklenburg-Vorpommern hat Kanzler Merz mit der Bundestagsfraktion der Union gesprochen. Die CDU hatte vorgestern deutlich an Stimmen verloren. In Mecklenburg-Vorpommern war sie nicht in den Landtag eingezogen. ARD-Hauptstadtkorrespondent Chris Berdrow.
2: Fraktionschef Thorsten Frey machte vor der Sitzung klar, dass Friedrich Merz auch nach den Landtagswahlen über den nötigen Rückhalt der Abgeordneten verfüge. Es sei auch wichtig, nicht die falschen Konsequenzen zu ziehen und das Vereinbarte zur Disposition zu stellen. Das gelte besonders bei der Rente. Die parlamentarische Geschäftsführerin der Fraktion, Dos Santos Vins, räumte ein, dass es durchaus Frust unter den Abgeordneten gebe. Diese seien sich aber ihrer Verantwortung bewusst.
1: Wie können Fußballspiele in Hessen sicherer und Ausschreitungen verhindert werden? Darüber haben die 6 Stadionallianzen beraten, in denen sich Polizei, Vereine, Kommunen und Fans zusammenschließen. Laut hessischem Innenministerium gab es in der vergangenen Saison 25 Verletzte, davon 6 Polizisten. HR-Landtagskorrespondent Erik Hane.
3: 2/3 der Spiele seien störungsfrei abgelaufen, betont Innenminister Posek. Die Bilanz sei gemischt, aber insgesamt positiv. Die Gewerkschaft der Polizei sagt dagegen, man müsse die Zahlen genauer betrachten und eindeutig definieren, was als Störung oder gewalttätige Aktion zählt. Die Gewerkschaft der Polizei will außerdem mehr Prävention, wie verbindliche Sicherheitskonzepte für Risikospiele. Die Antwort könne nicht sein, immer noch mehr Polizisten zu den Stadien zu schicken.
1: Im Bereich der US-Airbase Spang-Dahlem in Rheinland-Pfalz ist ein Militärflugzeug abgestürzt. Dabei ist nach Behördenangaben ein Mensch verletzt worden. Offenbar war der Kampfjet kurz vor dem Absturz an einer Übung mit insgesamt 4 Maschinen beteiligt. ARD-Reporterin Lynn Benson.
4: 2 davon waren gerade auf dem Rückflug nach Spang-Dahlem, als die erste Maschine abstürzte. Die 3 anderen Flugzeuge wichen daraufhin zum US-Luftwaffenstützpunkt Ramstein bei Kaiserslautern aus. Die deutsche Flugsicherung spricht gegenüber dem SWR von einer F-16. Die Ursache des Absturzes ist noch unklar und wird jetzt untersucht.
1: Ein Bündnis aus Verbänden und Institutionen hat Forderungen vorgestellt, um den Wohnungsbau in Hessen anzukurbeln. Zum Beispiel soll die Grunderwerbssteuer gesenkt werden. Außerdem fordert das Bündnis mehr Fördermittel von Bund und Land fürs Bauen. Es müssten mehr Menschen Eigentümer von Immobilien werden. Dadurch würden auch wieder mehr Mietwohnungen frei. Hessens Wirtschaftsminister Mansouri dagegen sagt, man sei bei dem Thema schon auf dem richtigen Weg. Das waren die Nachrichten. Das Wetter. Heute Abend ist es weiter teils sonnig, teils wolkig. In der Nacht dann oft sternenklar. In einigen Tallagen bildet sich Nebel. Es kühlt ab auf 8 bis 2 Grad. Morgen gibt es viel Sonnenschein. Am Nachmittag in Nordhessen auch mal dichtere Wolken. Es bleibt aber überall trocken. Bei Höchstwerten von 17 Grad im Upland und in der Rhön bis 22 Grad am Rhein. Die weiteren Aussichten am Donnerstag vorübergehend wechselhafter mit einzelnen Schauern. Vor allem in Nord- und Osthessen bis 19 Grad, am Freitag wieder oft sonnig bis 22 Grad. Die Zeit 18.04 Uhr.
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1: Vorsicht auf der A3 Köln Richtung Frankfurt. Zwischen Limburg Nord und Limburg Süd liegen Reifenteile auf der Fahrbahn. A7 Kassel Richtung Fulda. Zwischen Melsungen und Homberg-Efze 7 Kilometer stockender Verkehr im Baustellenbereich. Und A671 Wiesbaden Richtung Mainz zwischen Hochheim Nord und Gustavsburg 2 Kilometer Stau. Allen unterwegs eine gute und sichere Fahrt.
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5: Noch immer wird in der Hauptstadt heute viel gesprochen. Es gibt großen Redebedarf, denn zum ersten Mal nach den Wahlen am Sonntag tagen die Abgeordneten aller Fraktionen. also die Basis gewissermaßen, ein Ausschnitt von ihr, auch die von CDU und SPD und speziell die Konservativen, aber auch die Sozialdemokraten können mit dem Ausgang der Landtagswahl nicht zufrieden sein. Denn auch wenn es historisch vor allen Dingen die CDU getroffen hat, beide Regierungspartner sehen, wie die klassischen Mitte-Stimmen immer mehr zu den politischen Rändern wandern, wie diejenigen gewinnen, die nicht komplexe Herausforderungen bewältigen müssen im Klein-Klein der Tagespolitik, sondern die einfache Lösungen anbieten. Es gibt heute also intensive Debatten und Diskussionen über den Kurs und eine mögliche Kurskorrektur bei Schwarz-Rot. Dazu aus Berlin Ruth Kirchner. Sie beginnt mit der Atmosphäre bei der CDU.
6: Die Stimmung in der Unionsfraktion war schon mal besser. Nachdem die CDU aus dem Landtag in Schwerin geflogen ist und in Berlin womöglich das Amt des regierenden Bürgermeisters verliert, ringen die Abgeordneten der Union mit sich selbst und mit ihrem Koalitionspartner SPD.
7: Wir erleben als CDU-CSU und insbesondere als CDU sehr schwierige Tage nach den Landtagswahlen vom vergangenen Wochenende,
6: sagt Unionsfraktionschef Thorsten Frei. Trotzdem müsse die schwarz-rote Koalition die Kraft aufbringen, an ihrem Reformkurs festzuhalten. Sie dürfe jetzt nicht die falschen Schlüsse ziehen, warnt er.
7: Und die falsche Konsequenz wäre, wenn man vor der eigenen Courage zurückschrecken würde. Wenn man das, was wir als Koalition vereinbart haben, jetzt zur Disposition stellen würde.
6: Doch genau das deutet sich bei der SPD an. Vor der Fraktionssitzung lobt Matthias Miersch das klare Profil von Manuela Schwesig in Mecklenburg-Vorpommern. Es klingt, als wolle der Fraktionschef damit auch den Kurs der SPD im Bundestag beschreiben.
8: Ein Weiter-so kann es nicht geben. Wir müssen zur Kenntnis nehmen, dass weite Teile der Bevölkerung jedenfalls an einigen Stellen sehr verunsichert sind.
6: Die abschlagsfreie Rente nach 45 Beitragsjahren sei daher ein elementares Gerechtigkeitsthema, betont Miersch. Ebenso wie Reformen im Gesundheitsbereich, die viele nur als Leistungskürzungen wahrnehmen würden. Und als wäre das noch nicht genug, hat der Kanzler selbst der SPD ein weiteres Gerechtigkeitsthema beschert. Dass Merz gestern das Nebeneinander von gesetzlicher und privater Krankenversicherung als Gerechtigkeitsproblem bezeichnete, findet Miersch wirklich gut.
8: Wir setzen uns seit vielen, vielen Jahren für eine solidarische Bürgerversicherung ein. Da ist die CDU soweit wahrscheinlich noch nicht, aber es könnte ein Momentum sein, strukturell die Dinge auf den Weg zu bringen, zumindest mehr Gerechtigkeit zu haben.
6: Die Union ist bemüht, das Thema möglichst schnell wieder abzuräumen. Der Kanzler habe das Krankenversicherungssystem nicht in Frage gestellt, betont Frei. Doch das Thema ist damit nicht vom Tisch. Die Opposition wirft dem Kanzler vor, wieder einmal eine Diskussion angestoßen zu haben, ohne konkret zu werden. Katharina Dröge ist Fraktionschefin der Grünen.
9: Es kann nicht sein, dass Friedrich Merz einfach nur ein bisschen philosophiert und dann war es das mal wieder.
6: Auch von der AfD und der Linken scharfe Attacken gegen den Kanzler. Sören Pellmann ist Vizefraktionschef der Linken. Den Kurs der Koalition bezeichnet er als soziale Kahlschlagspolitik, die lediglich die AfD stärke.
10: Es ist mir unbegreiflich, wie sich Friedrich Merz hinstellen kann, um zu erklären, er übernehme Verantwortung, um dann gleichzeitig zu sagen, es bleibe alles wie es ist, Augen zu und durch.
6: Doch die Oppositionsparteien schauen dieser Tage eher von der Seitenlinie zu. SPD und Union sind nach den Landtagswahlen vor allem mit sich selbst beschäftigt. Noch am Abend soll es im Kanzleramt ein Spitzentreffen von Koalitionspolitikern geben.
5: Ruth Kirchner aus dem ARD-Hauptstadtstudio. Am Tag 2 nach den Abstimmungen in Mecklenburg-Vorpommern und in Berlin. Diese Wahlen werden die Bundespolitik wohl noch eine ganze Weile beschäftigen. Heute bei den Fraktionssitzungen geht es darum, welche Lehren aus den Wahlen gezogen werden. Unterdessen hat der Kanzler mit dem Thema Krankenkassen dann nochmal ein neues Fass aufgemacht. Diese besagten Zuwächse an den Rändern, ob bei der AfD in Schwerin oder der Linken in Berlin, diese Entwicklung könnte den Zusammenhalt und die Funktionsfähigkeit der Bundesregierung untergraben oder erschweren, was dann perspektivisch zu weiteren Zuwächsen an den Rändern führen könnte. Und das ist eine Aussicht, die auch viele europäische Partner mit Sorge erfüllt. Wir haben unsere Korrespondentinnen und Korrespondenten deshalb gebeten, uns ein Stimmungsbild aus ihren Berichtsgebieten zu senden. Es beginnt Andreas Meyer-Feist aus den Niederlanden. Dort gibt es auch viel Jubel und man sieht Parallelen.
11: Der AfD-Erfolg erinnert viele Niederländer an die eigene Politik. Die Partei für die Freiheit von Geert Wilders regierte in den Niederlanden in einer Koalition mit. Das ging nicht lange gut. Nun gibt es in dieser politischen Sphäre aber wieder neue Hoffnung. Wilders gratulierte der AfD überschwänglich für ihren Erfolg. Deutschland als Zugpferd für den Rechtsruck, das ist die Sicht der Dinge in seinem politischen Umfeld. Ansonsten gibt es deutliche Unterschiede. Linke und Liberale in den Niederlanden sagen, Deutschland muss ja besonders aufpassen wegen seiner historischen Vergangenheit. Und deshalb sei es auch besonders schlimm, wenn ausgerechnet dort Parteien so stark werden, die die Vergangenheit gerne abstreifen würden. Die Mitte-Rechts-Parteien haben früher zu Friedrich Merz gehalten und sich von ihm auch viel versprochen. Nun ist das nicht mehr so. Er habe Themen der Rechten kopieren wollen, um sie selbst zu besetzen und das Gegenteil mit dieser Strategie erreicht. Die rechte Mitte sei klein gemacht worden und rechts außen groß. Die Kanzlerkrise war auch tagelang das Thema Nummer eins in den niederländischen Medien und immer wieder ist dort zu lesen, ein Kanzler, der ums nackte Überleben kämpft, hat keine Kraft für andere Dinge. Wenn Deutschland schwächelt, ist die Europakrise nicht weit. Und die Niederländer würden es sofort als erstes spüren, wirtschaftlich und politisch. Wenn in Deutschland alles okay ist, kann auch bei uns nichts schiefgehen. Wenn es in Deutschland schlecht läuft, ist das ganz schnell auch bei uns zu spüren. Das ist oft und immer wieder zu hören.
4: Lange ist in Frankreich nicht mehr so viel und ausgiebig über Deutschland berichtet worden wie nach diesen zwei Wahlwochenenden. Vor allem der Sieg der AfD und die Schwäche der CDU sorgten für zahlreiche Analysen und Kommentare. Auffallend ist, dass ausgerechnet der stärkste potenzielle Verbündete der AfD, der rechtsnationale Rassemblement National, gar nicht auf die fulminanten Wahlsiege der Blauen reagiert hat. Die Präsidentschaftskandidatin des RN, Marine Le Pen, war zuletzt auf Distanz zur AfD gegangen, weil sie ihre eigene Entdämonisierungsstrategie nicht gefährden will. Aus ihrer Sicht ist die AfD zu nah dran an Neonazis. In der Mitte und im linken politischen Spektrum sitzt der Schock hingegen tief. Der frühere Premier Gabriel Attal, der ebenfalls im nächsten Jahr Präsident werden will, spricht von einem Alarmzeichen und davon, dass die Brandmauer an sich eben noch keine Politik ausmache. Der linksradikale Präsidentschaftskandidat Jean-Luc Mélenchon nannte den AfD-Sieg in Sachsen-Anhalt ein Desaster. Er sei auf die Verblendung der Parteien in der Mitte zurückzuführen. Und Mélenchon schickte eine Warnung nach Deutschland. Vor dem Hintergrund des Ergebnisses in Sachsen-Anhalt sei das Projekt der deutschen Bundesregierung, die stärkste konventionelle Armee Europas aufzubauen, völlig inakzeptabel. Feiern will Mélenchon hingegen den Wahlsieg der Linken in Berlin. Die Hauptstadt habe eine wunderbare Antwort auf den, so wörtlich, Faschismus gegeben, den die Große Koalition nicht aufzuhalten imstande sei. Julia Borutta, Paris.
12: In Polen ziehen vor allem die Wahlerfolge der AfD die Aufmerksamkeit auf sich. Die CDU sei geschwächt. Politikwissenschaftler kommentieren, Kanzler Merz brenne der Boden unter den Füßen. Und die Schwäche des Regierungschefs bedeutet die Schwäche der politischen Szene in Deutschland. Das echte Erdbeben rücke näher. Wenn so ein wichtiger Partner wie Deutschland politisch, wirtschaftlich und sicherheitspolitisch instabil werde, wäre das von Nachteil für Polen und Europa. Zwar geht es bei den jüngsten Wahlen nur um Landtagswahlen, blickt man in Polen auf das Erstarken der AfD mit Sorge. Und zwar in verschiedenen politischen Lagern, sogar unter manchen Rechtspopulisten. Zum einen findet man die Haltung der AfD zur deutschen Geschichte problematisch. Polen gehört zu den Ländern, die durch den Zweiten Weltkrieg am meisten zerstört wurden. Etwa 6 Millionen Menschen wurden getötet. Dass die AfD dazu tendiert, die deutsche Schuld zu relativieren, stößt in Polen auf Kritik. Zum anderen geht es um die russlandfreundliche Haltung der AfD. Die Partei wirbt dafür, wieder Energie aus Russland zu beziehen und die Sanktionen aufzuheben. Für Polen undenkbar. Russland nehmen viele Polinnen und Polen als Bedrohung wahr, gegen die man sich verteidigen müsse. Auch dass die AfD sich für den Abzug der alliierten Streitkräfte aus Deutschland ausspricht, ist aus polnischer Sicht nicht im Interesse Europas. Vielmehr, in diesen Tagen bemüht sich Polen sogar um eine Militärbasis der USA. Zusätzlich zu den rotierenden Streitkräften will Polen erreichen, dass US-Truppen hier ständig stationiert werden. Paulina Milling, Warschau.
5: Die Wahlergebnisse vom Wochenende werden auch im europäischen Ausland aufmerksam registriert. Man macht sich durchaus auch Sorgen um die politische Stabilität in Deutschland. Befunde waren das aus Polen, Frankreich und den Niederlanden.
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5: Um 17:15 schauen wir nach Gaza. Die Stadt ist schwer zerstört und das gilt auch für die dortigen Schulgebäude. Nach vielen Monaten Stillstand hat nun zwar der Schulunterricht in Gaza-Stadt wieder begonnen und das ist so etwas wie der Versuch, zum Alltag zurückzukehren, was auch bedeutet für mehr als eine 500.000 Kinder und Jugendliche, dass sie jetzt zum ersten Mal persönlichen Unterricht haben seit Beginn des Kriegs. Aber ein normaler Schulstart ist das nicht. Denn wegen all der Zerstörung wird fast ausschließlich in Zelten gelernt, zwischen Trümmern, bei extremer Hitze und auf nacktem Sand. Eindrücke hat Bettina Meyer.
13: Scheinbar ein normaler Schulstart irgendwo auf der Welt. Kinder, die aufgeregt durcheinander reden, Lehrer, die Klassen sortieren. Doch es ist das Gegenteil. Der Schulhof ist ein staubiger Platz, umgeben von Trümmerbergen. Die Klassenzimmer sind Zelte, umgeben von flatternden Planen. Und doch ist es für diese Mutter in Gaza im Interview mit der Nachrichtenagentur Reuters ein Moment tiefen Aufatmens. Ich bin gekommen und habe eine fast normale Schule gesehen. Die Kinder stellen sich morgens auf. Es gibt eine Begrüßung durch die Schulleitung. Gott sei Dank, mein Kind ist sehr glücklich. 3 Jahre lang war an einen geregelten Unterricht im Gazastreifen nicht zu denken. Nach dem Ausbruch des Krieges im Herbst 2023 kollabierte das Bildungssystem vollständig. Monatelang gab es gar nichts, später nur digitalen Notunterricht über Smartphones. Oft unmöglich in einem Gebiet ohne stabiles Netz und Strom. Nun versucht das UN-Palästinenser-Hilfswerk UNRWA den Neustart in improvisierten Zeltschulen. Eine logistische Mammutaufgabe, denn die alte Infrastruktur existiert schlicht nicht mehr, erklärt Taufik al-Hurani, der Chef des UNRWA-Schulprogramms in Gaza. Vor 3 Jahren verfügte UNRWA über 182 vollständig ausgestattete Schulgebäude. Doch davon haben wir leider mehr als 95% verloren. Und die verbleibenden Schulgebäude werden von Vertriebenen bewohnt. Gelernt wird jetzt in Zeltstätten. Der Alltag hier hat nichts mit der Komfortzone moderner Schulen zu tun. Es ist ein Kampf gegen die Elemente. Das spürt auch der 14-jährige Yamin Abu Samra, der seinen ersten Tag in der 8. Klasse erlebt. Ich sitze hier und mir ist heiß. Es gibt keine Ventilatoren, keine Glühbirnen, keinen Strom, keine Generatoren, keine Solarpaneele. Ich sitze in einem Zelt, das absolut nichts bietet, nur Hitze. Außer den Schülern ist dort nichts. Der Boden ist nicht gefliest. Ich sitze auf Sand. Trotz der widrigen Bedingungen ist der Drang nach Bildung ungebrochen. Dass Eltern ihre Kinder überhaupt in diese Zeltklassen schicken, hat auch einen tiefen gesellschaftlichen Grund, berichtet Lehrer Fawaz Halas im ARD-Interview. Wir Palästinenser haben keine natürlichen Reichtümer, keine Goldminen, keine Ölvorkommen, keine Flüsse und keine seltenen Erden. Deshalb ist Bildung das wichtigste Kapital für uns Palästinenser. Es ist sehr wichtig, dass wir wieder damit beginnen, unsere Kinder auszubilden. Und dass sie Fähigkeiten und Wissen erwerben, das ist von großer Bedeutung für das palästinensische Volk. Für die Kinder bedeutet der Unterricht im Provisorium vor allem eines, ein Stück verlorene Lebenszeit zurückzuholen.
5: Gazas Kinder kehren in die Schulen zurück. Das bedeutet aber wegen der Zerstörung Unterricht zwischen Trümmern. Beschrieben hat uns das Korrespondentin Bettina Meyer. Anfang des Monats wurden die neuen PISA-Ergebnisse veröffentlicht. Deutschland hat dabei so schlecht abgeschnitten wie nie. Ganz anders der Stadtstaat Singapur, der steht an der Spitze, mal wieder. Die Kinder dort sind Weltklasse im Lesen, in Mathematik und in Naturwissenschaften. Man fragt sich, wie schaffen sie das Jahr für Jahr? Zum Beispiel, weil es hier sehr stark um Problemlösung geht, um Eigenständigkeit, um praxisnahes Lernen, auch mit Hilfe von künstlicher Intelligenz, zum Beispiel im Chemieunterricht.
14: Der Chemieunterricht beginnt. Versory Grace trägt Schuluniform und Schutzbrille. Vorsichtig schüttet sie 2 Flüssigkeiten ineinander. Im Reagenzglas in ihrer Hand schäumt es. Die Flüssigkeit verfärbt sich. Die 16-Jährige tippt ihre Beobachtungen ins Tablet ein. Im Anschluss bekommt sie direkt ein persönliches Feedback von der künstlichen Intelligenz.
15: Wie du hier sehen kannst, gibt mir die KI Verbesserungsvorschläge. Zum Beispiel könnte ich sagen, dass sich die Farbe von violett zu farblos verändert hat, anstatt einfach nur hat sich entfärbt zu schreiben. Zweitens hat die KI auch Punkte erkannt, die ich nicht erwähnt habe. Zum Beispiel habe ich die Temperaturveränderung nicht angesprochen.
14: Künstliche Intelligenz ist in Singapur Teil des Schulalltags. In der Grundschule lernen Schülerinnen und Schüler die Grundlagen kennen, also was KI überhaupt ist, welche Vorteile und Risiken es gibt. Mit circa 9 Jahren nutzen sie es im Unterricht. Für Sorry Grace helfe die KI, ihre Antworten präziser zu formulieren.
15: Gleichzeitig muss ich KI mit Vorsicht nutzen und in der Lage sein, zu unterscheiden, was für mich hilfreich ist und was nicht.
14: Denn die Analyse sei nicht immer zu 100% korrekt, sagt sie. Chemielehrerin Wong zeigt, wie das Tool für die Lehrer aussieht. Sie kann auf dem Tablet live sehen, was die Schülerinnen und Schüler schreiben und sich gleichzeitig mit Hilfe von KI einen schnellen Überblick verschaffen, was viele Schüler falsch verstanden haben oder wo noch Lücken sind.
16: Früher, als wir noch keine KI hatten, musste ich die Arbeitsblätter wieder einsammeln, ich musste sie einzeln durchsehen und ich musste selbst versuchen, sie gedanklich zu analysieren. KI verkürzt die Zeit, die ich dafür benötige, sodass ich mehr Zeit habe, den Schülern individuelles Feedback zu geben.
14: Das Singapurer Bildungsministerium hat in den vergangenen Jahren eigene KI-Werkzeuge entwickelt. Da die Regierung große Sorgen habe, dass Schüler nicht mehr selbst denken, sondern alles an die KI auslagern, sagt Ong Kong Hong, der im Bildungsministerium landesweit die Lehrpläne mitentwickelt.
17: Bei unseren eigenen, vom Bildungsministerium entwickelten KI-Werkzeugen achten wir darauf, dass sie keine fertigen Antworten liefern. Sie sind nicht einfach nur Effizienzwerkzeuge oder Abkürzungen, um Hausaufgaben schneller zu erledigen,
14: sondern die KI gebe Rückmeldungen und unterstütze, ähnlich wie im Chemieunterricht. Das übergeordnete Ziel des Lehrplans sei, die Schüler fit fürs 21. Jahrhundert zu machen, Spaß am Lernen zu fördern und das Gelernte in realen Lebenssituationen anwenden zu können. Mit dem Lernen legen Schülerinnen und Schüler in Singapur zudem bereits in jungen Jahren los, weit vor der ersten Klasse im Kindergarten.
15: Soweit ich mich an meine Zeit im Kindergarten erinnere, haben wir schon früh Zahlen gelernt, also einfache Zahlen von 1 bis 10, später von 1 bis 20. Außerdem wurde uns das Alphabet beigebracht. Wir haben auch mit einfachen englischen Wörtern angefangen.
14: Erzählt die 16-jährige Grace, während sie mit einer Pipette eine lila Flüssigkeit in eine klare Flüssigkeit tropft. Im Reagenzglas schäumt es bräunlich auf. Dank des KI-Feedbacks ist ihre Antwort dieses Mal präziser.
5: Singapur ist Spitze bei PISA, auch durch KI im Klassenzimmer. Dazu waren das Eindrücke von Jennifer Johnston. Das war schon ungewöhnlich. Innerhalb weniger Stunden wurde gestern das Hotel Crown Plaza in Frankfurt-Niederrad geschlossen. Bei den Beschäftigten hat es für einen großen Schreck gesorgt. Sie hatten von nichts gewusst und machen sich jetzt natürlich Sorgen um ihre Arbeitsplätze. Lars Hofmann aus der hr-info-Wirtschaftsredaktion darüber, was bisher über die Hintergründe bekannt ist. Warum ist das Hotel dicht gemacht worden?
18: Der Betreiber spricht von massiven baulichen Mängeln. Es gebe Schwierigkeiten mit den Aufzügen, mit dem Brandschutz. Es soll Asbest verbaut worden sein. Ganze Etagen seien nicht mehr nutzbar. Die Mängel seien insgesamt so gravierend, dass der Versicherungsschutz einfach nicht mehr ausgereicht habe. Deshalb eben Anfang der Woche die plötzliche Schließung. Die Gäste mussten mit Bussen in andere Hotels gebracht werden. Die knapp 50 Beschäftigten sind freigestellt, ohne dass sie wissen, wie es für sie weitergeht. Und da sind Leute dabei, die 30 und mehr Jahre in dem Hotel gearbeitet haben. Der Betreiber teilt einfach mit, das Crown Plaza in Frankfurt-Niederrad ist geschlossen. Und das klingt zumindest ziemlich endgültig.
5: Nun muss natürlich schnellstmöglich ein Plan her. Wie der bislang aussieht, ist nicht nur wichtig für die Mitarbeitenden, sondern auch für potenzielle Gäste, die einen Aufenthalt in dem Hotel geplant hatten, die jetzt aber nicht mehr reinkommen.
18: Für Gäste ist das Hotel mittlerweile komplett geschlossen. Online kann man keine Zimmer mehr buchen und wenn man an der Rezeption anruft, wird man irgendwann an ein anderes Frankfurter Hotel weitergeleitet. Ob das Gebäude an sich überhaupt jemals wieder genutzt werden kann, ob sich die Mängel beheben lassen, das ist völlig offen. Genauso unklar ist es, wie es für die Beschäftigten weitergeht. Der Betreiber sagt, man sei in Kontakt mit den beschäftigten Vertretern und suche nach Lösungen für die knapp 50 Leute. Bei der zuständigen Gewerkschaft Gesellschaft NGG heißt es, es habe bislang überhaupt keinen Kontakt gegeben. Man sei auch über nichts informiert. Man wisse auch nicht, warum 2 der 5 Betriebsratsmitgliedern gekündigt wurde und sie Hausverbot bekommen haben. Also vieles ist da noch im Dunkeln.
5: Das lässt auch deshalb aufhorchen. Schließlich kann man ja vor allen Dingen Betriebsräten gar nicht so einfach kündigen, erklärt Lars Hofmann.
18: Betriebsräte können nicht einfach so entlassen werden. Die sind auch vom Gesetz besonders geschützt, weil sie sich eben auch immer wieder mit ihren Unternehmen auseinandersetzen müssen. Aber es wird immer wieder versucht. Das kann bis vor Gericht gehen, oft lange, lange dauern und nicht jeder will das dann auch durchziehen. Warum in diesem speziellen Fall die Kündigung, das ist nicht klar. Das Unternehmen wollte sich auch auf Nachfrage bis jetzt noch nicht dazu äußern. Also da ist vieles auch noch so ein bisschen dubios in diesem Fall. Der Betreiber des Hotels in Frankfurt-Niederrad, Novum Hospitality mit Sitz in Hamburg, ist in den letzten Monaten aber schon mehrfach mit ähnlichen Fällen, Kündigungen, kurzfristige Schließungen aufgefallen. Zum Beispiel in Rüsselsheim, aber auch in Mainz.
5: Lars Hofmann aus der hr-Info-Wirtschaftsredaktion über das Crown Plaza in Frankfurt-Niederrad. Das stellt nun überraschend den Betrieb ein. Offiziell wegen schwerer baulicher Mängel. Da ist dem Betriebsrat und seiner Vertretung bereits gekündigt worden.
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5: Regisseur George Lucas, den kennen viele als Schöpfer der Jedi-Ritter und natürlich von Star Wars. George Lucas ist aber auch ein leidenschaftlicher Sammler. Seine Kollektion umfasst 40.000 Werke, Film, Requisiten, aber auch griechische Statuen, japanische Rüstungen und Reproduktionen von Gemälden von Caravaggio und Rembrandt. Dies alles ist nun zu sehen und zu bestaunen in einem Bau, der selbst für Aufsehen sorgt und immer wieder mit einem grasbewachsenen Raumschiff verglichen wird. Ganz in der Nähe des Olympiastadions in Los Angeles, dem Lucas Museum, das heute nach 16 Jahren Planungsphase eröffnet wird. Antje Sieb, unsere West-

0: Aus einer Blickrichtung ist es vielleicht ein Raumschiff, das gleich abhebt, aber es sieht aus jeder Richtung anders aus. Für mich ist es eine Wolke, ein lebendes Wesen. Das sollte man einfach für sich selbst entdecken.
1: George Lucas will mit seinem Museum etwa Illustratoren oder Comiczeichnern zu mehr Anerkennung verhelfen, weil er findet, sie kämen in der Kunstwelt sonst häufig zu kurz. Und er will niemandem vorschreiben, was Kunst ist und was nicht. Was zählt, sei der eigene Eindruck. Wenn es dich emotional anspricht, ist es Kunst, sagt er. Und wenn nicht, geh einfach weiter zum nächsten Stück.
2: If you have an emotional connection, then it's art. If you don't, then just move on to the next painting.
1: Aus dem weitläufigen Foyer bringen drei runde gläserne Aufzüge Besucher nach oben zu den Hauptausstellungsräumen. Comics, Wandgemälde, einzelne Künstler wie Norman Rockwell haben eigene Galerien. Oft ist das Thema aber auch sehr weit gefasst: Abenteuer, Liebe, Familie oder Sport. An den Wänden Illustrationen, Gemälde etwa von Frida Kahlo und Diego Rivera, aber auch Fotografien und dazwischen Modelle aus Filmen oder Statuen, etwa eine von Indiana Jones vor der Abenteuergalerie. Man kann sich treiben und die Stücke einfach auf sich wirken lassen. Wer allerdings gerne ein bisschen zusätzliche Information und Einordnung hätte, der muss den digitalen Katalog befragen, erklärt Kurator Ryan Linkoff.
3: Wir haben einen digitalen Führer, wir haben zu allen Objekten Informationen, haben bei allem nachgeforscht, wann es zum ersten Mal erschienen ist, welche Geschichte es bebildert hat. Das kann man dort nachlesen.
1: Und ja, es gibt auch eine eigene Star Wars-Ausstellung. Star Wars in Motion zeigt Fortbewegungsmittel aus allen Ecken des Universums. Etwa General Grievous' Radgleiter, Luke Skywalkers Landgleiter und einen Sandkriecher aus dem ersten Film.
4: We have a cinema gallery and our opening cinema exhibit is Star Wars in Motion.
5: Unsere Eröffnungsausstellung heißt Star Wars in Motion. Wir sind stolz auf unsere Star Wars Connection. Das macht aber nur 7% des Museums aus. Wir haben eine große Bandbreite von Höhlenmalerei über Comiczeichnungen bis zur Galerie der Wandgemälde, in der wir gerade stehen.
4: Here in the murals gallery that we stood in.
1: Sagt Museumschefin Tracy Bates. Direkt um die Ecke kann man mehrere Banksys bewundern und danach aufs Dach rausgehen.
6: Das Lucas-Museum öffnet heute. Regisseur George Lucas macht bei diesem seinem Herzensprojekt viele tausend Stücke seiner privaten Sammlung der Öffentlichkeit zugänglich. Es geht dabei allerdings viel weniger um Star Wars, als man vermuten könnte. Spektakulär findet unsere Korrespondentin Antje Sieb aber vor allen Dingen den Bau. Der sieht aus wie ein gestrandetes Raumschiff, hat sie uns erzählt.
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10: 18.30 Uhr. EU einigt sich auf Kompromiss bei Russland-Sanktionen. Union berät nach Wahlverlusten über Konsequenzen. Hessisches Gericht erlaubt Abschiebung eines Afghanen. Das Wetter in der Nacht oft klar, 8 bis 2 Grad. Mein Name ist Stefan Schiebelhut. Die EU-Länder haben einen Kompromiss im Streit über Sanktionen gegen Russland gefunden. Das melden EU-Diplomaten in Brüssel. Zwei russische Oligarchen würden von der Liste gestrichen, wie Frankreich und Lettland vorgeschlagen haben. Im Gegenzug würden die Sanktionen gegen die rund 3000 weiteren Personen und Einrichtungen um 3 Jahre verlängert. Nach den Verlusten der CDU bei den Wahlen in Berlin und Mecklenburg-Vorpommern hat Kanzler Merz mit der Bundestagsfraktion der Union gesprochen. Die CDU hatte vorgestern deutlich an Stimmen verloren. In Mecklenburg-Vorpommern war sie nicht mehr in den Landtag eingezogen. ARD-Hauptstadtkorrespondent Chris Berdrow.
11: Weite Teile der Bevölkerung seien an einigen Stellen verunsichert, sagte Miersch. Als Beispiel nannte der Sozialdemokrat die Rente. Welche Nachbesserungen die Fraktion konkret anstreben könnte, sagte Miersch nicht. Der Fraktionschef begrüßte außerdem Überlegungen des Kanzlers, mögliche Ungerechtigkeiten bei der Krankenversicherung zu beseitigen, wenn es zum Beispiel um die Vergabe von Arztterminen geht.
10: Der Hessische Verwaltungsgerichtshof hat eine wichtige Entscheidung zu Abschiebungen nach Afghanistan gefällt.

0: Demnach darf ein junger Mann zurückgeschickt werden. Er habe kein Anrecht auf Asyl, obwohl die islamistischen Taliban jetzt in Afghanistan an der Macht sind. HR-Reporterin Sina Phillips.
1: Das Gericht hält den innerstaatlichen Konflikt mit der Machtübernahme durch die Taliban 2021 für beendet. Weiter geht es nicht davon aus, dass dem Mann in seiner Heimat der Tod oder unmenschliche Behandlung drohe. Außerdem sei er gesund, erwerbsfähig und habe vor Ort Familie. Das Verwaltungsgericht Wiesbaden hatte dagegen erklärt, dem Mann aus Afghanistan müsse subsidiärer Schutz gewährt werden. Dagegen waren die Behörden vorgegangen. Sie hatten den Asylantrag des Mannes abgelehnt.
0: Nahe des Fliegerhorsts Wunsdorf der Bundeswehr in Niedersachsen war vor einer Woche eine Drohne entdeckt worden. Jetzt wird vermutet, dass sie mit Sprengstoff bestückt gewesen sein könnte. Laut Recherchen von NDR, WDR und Süddeutscher Zeitung haben die Ermittler in der Umgebung auch eine verdächtige Substanz festgestellt. ARD-Reporterin Anna Klüspies.
2: Die kriminaltechnischen Untersuchungen der Substanz sind allerdings noch nicht abgeschlossen. Die Drohne, die offenbar in mehrere Teile zerbrochen war, wurde nur rund einen Kilometer entfernt vom Bundeswehrfliegerhorst im niedersächsischen Wunsdorf gefunden. Der Fund beschäftigt inzwischen den Generalbundesanwalt und das Bundeskriminalamt. Es wird geprüft, ob es einen Zusammenhang zum gescheiterten Drohnenanschlag am Flughafen Halle Leipzig Anfang August gibt.
0: In Wiesbaden sollen noch heute Abend zwei Weltkriegsbomben unschädlich gemacht werden. Sie wurden in Erbenheim auf dem Ostfeld gefunden, auf dem künftigen Standort des Bundeskriminalamts. Ob sie entschärft werden können oder gesprengt werden müssen, steht noch nicht fest. Das meldet die Stadt Wiesbaden. Ein Teil der B455 muss gesperrt werden. Außerdem müssen einige Häuser evakuiert werden. Die Rede ist von mehr als einem Dutzend Anwohner, die betroffen sind. Das waren die Nachrichten. Das Wetter. Heute Abend ist es weiter teils sonnig, teils wolkig, in der Nacht dann oft sternenklar. In einigen Tallagen bildet sich Nebel. Es kühlt ab auf 8 bis 2 Grad. Morgen gibt es viel Sonnenschein, am Nachmittag in Nordhessen auch mal dichtere Wolken. Es bleibt aber überall trocken, bei Höchstwerten von 17 Grad im Upland und in der Rhön bis 22 Grad am Rhein. Die weiteren Aussichten am Donnerstag vorübergehend wechselhafter mit einzelnen Schauern, insbesondere in Nord- und Osthessen. Hier bis 19 Grad, am Freitag wieder oft sonnig bis 22 Grad. Die Zeit gleich 18.35 Uhr.
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0: Vorsicht auf der A66 Wiesbaden Richtung Frankfurt. Zwischen Hofheim und Hattersheim liegt ein Müllsack auf der Fahrbahn. Und A7 Kassel Richtung Fulda, zwischen Melsungen und Homberg-Efze, 7 Kilometer stockender Verkehr im Baustellenbereich.
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4: Guten Abend und schön, dass Sie mit dabei sind. In New York hat die wichtigste UN-Woche des Jahres begonnen mit der Generaldebatte vor den Vereinten Nationen. Warum die wichtigste? Weil in diesen Tagen so viele Entscheidungsträgerinnen und Entscheidungsträger an einem Ort zusammenkommen, wie sonst eigentlich nie. Normalerweise wäre auch Kanzler Merz an den Hudson River gereist. So ist es Tradition, dass eben auch der deutsche Regierungschef mit dabei ist. Aber die Probleme im Inland sind offenbar zu drängend und dringend. Und so hat Merz letzte Woche schon seine Teilnahme abgesagt. Vertreten wird er von Außenminister Wadephul, Entwicklungsministerin Alabali Radovan und Umweltminister Schneider. Giselle Uecker ist für uns in New York. Ich habe sie gefragt, als einer der ersten Redner hat sich der US-Präsident an die UN-Mitgliedstaaten gerichtet. Im vergangenen Jahr hatte Trump ja die Vereinten Nationen frontal angegriffen. Die seien völlig unfähig, Frieden zu stiften. Das war sein Tenor. Wie war das diesmal? Wieder so eine Attacke?
5: So eine Attacke gegen die Vereinten Nationen gab es diesmal nicht. Er hat sogar erstaunlicherweise zweimal sich bei den UN bedankt, vor allem beim Sicherheitsrat, zum Beispiel für eine Resolution zum 20-Punkte-Gaza-Plan, mit dem ja dann sein Friedensrat sozusagen beauftragt wurde. Er hat auch nochmal gedankt, dass der Sicherheitsrat eine Resolution durchgebracht hat zur Verurteilung des Iran. Er hat auch nochmal betont, das hat er auch letztes Jahr schon gesagt, dass die UN großes Potenzial für ihn hat, müsse musste aber ein bisschen aufhören, wie er sagt, mit aus seiner Sicht linker Propaganda im Bereich zum Beispiel Klimawandelbekämpfung, also dass da so Forderungen aufkommen wie eine Abgabe für CO2. Er hat auch nochmal den Internationalen Gerichtshof genannt und hat gesagt, er werde nie zulassen, dass Amerikaner sich vor diesem Gericht verantworten müssen. Und er hat andere Staaten sogar aufgerufen, aus dem Strafgerichtshof auszutreten. Also ganz ohne Seitenhieb gegen die Vereinten Nationen ging es natürlich nicht.
4: Ein anderes wichtiges Thema, die Ukraine-Hilfe. Da versuchen ja die Europäer bei der Gelegenheit jetzt in New York nochmal zu betonen, wie wichtig die Unterstützung ist, wie sehr sie da auch die Unterstützung von US-Seite brauchen. So hat das der französische Präsident Macron ja auch gestern schon getan, am Vorabend bei einem Treffen mit Trump hat er das deutlich gemacht. Trump selbst wird nach seiner Rede mit seinem ukrainischen Amtskollegen Zelensky sprechen, lesen wir. Welches Signal könnte davon ausgehen?
5: Ja, natürlich das Signal, dass er auch weiter an diesem Konflikt noch interessiert ist. Das hat er auch in seiner Rede erwähnt. Also er hat gesagt, er hat sich das schon vorgenommen. Die USA würden den Konflikt zwischen Russland und Ukraine definitiv noch lösen. Er hat gesagt, wir arbeiten mit beiden Seiten eng zusammen. Also er hat sich jetzt nicht viel empathischer mit der Ukraine gezeigt als mit Russland. Er hat gesagt, das ist furchtbar, immer zu hören, wie viele Menschen da grausam sterben müssen. Ja, auf jeden Fall sind es die Europäer, die dieses Thema auch noch mal sehr betonen wollen hier in dieser Woche. Auch die Franzosen, Macron hat sich nicht nur gestern mit Trump auch noch mal zu dem Thema unterhalten, sondern die Franzosen, die gerade den Vorsitz im UN-Sicherheitsrat haben, die werden auch in dieser Woche der Generaldebatte eine Sicherheitsratssitzung noch mal ansetzen, wo es genau um das Thema geht.
4: Jetzt haben wir gesagt, Kanzler Merz lässt sich vertreten. Außenminister Wadefuhl soll überhaupt erst am Samstag sprechen. Das klingt reichlich spät. Da dürfte das erste internationale Interesse ja schon wieder ziemlich abgeflaut sein. Welche Rolle spielt denn Deutschland aktuell überhaupt noch bei der UNO?
5: Ja, bei den Vereinten Nationen spielt Deutschland schon noch eine große Rolle. Die sind sehr konstruktive, zuverlässige Partner im Hintergrund, die sehr engagiert mitarbeiten und für die Werte der UN stehen. Die sind immer noch sehr große Geldgeber. Aber na klar, also bei so einer Woche, wo dann wirklich alle Augen mal auf die UN gerichtet sind, wo man auch irgendwie prestigereiche Auftritte vielleicht von den eigenen Regierungsvertretern erwartet und auch vielleicht sehen will, wie sich auch Friedrich Merz dann irgendwie mit Trump und mit Macron trifft oder so. Das ist halt nicht gegeben und insofern sind in dieser Woche ist das, ja, Team Deutschland, so hat es Wadefuhl genannt, ist nicht besonders wahrnehmbar für die Weltöffentlichkeit.
4: Giselle Ucker aus New York von der Generaldebatte der Vereinten Nationen.
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4: Riesenjubel am Wahlabend bei der Linken in Berlin. Ein historisches Ergebnis in der Hauptstadt bei den Wahlen zum Abgeordnetenhaus. Die Chance, zum ersten Mal eine regierende Bürgermeisterin zu stellen. Dazu noch die erste mit migrantischen Wurzeln. In den Jubel mischte sich dann bald aber auch schon eine Sorge, adressiert vom Zentralrat der Juden. Der zeigt sich nämlich, Zitat, zutiefst beunruhigt über den Wahlsieg der Linken in Berlin. Schließlich habe die Partei in ihren Reihen ein Antisemitismusproblem. Habe auf einer Wahlkampfbühne zur Intifada und zum Tod israelischer Soldaten aufgerufen, ohne eine einzige personelle Konsequenz, sagt der Zentralrat. Hinzu kommt der umstrittene Kontakt zum Berliner Remo-Clan des linken Bundestagsabgeordneten Ferhat Kocak. Der zieht sich jetzt deshalb nun erstmal aus der Öffentlichkeit und aus dem Innenausschuss des Bundestages zurück. Hier die offizielle Begründung der Bundespartei.
6: Der Vorsitzende der Linksfraktion, Sören Pellmann, sagte vor der Sitzung seiner Fraktion am Dienstagnachmittag:
7: Ferhat Kocak hat uns mitgeteilt, dass er sich bis auf Weiteres, bis volle Transparenz hergestellt ist, zurückziehen wird.
6: Nach der Wahl in Berlin hatte Firas Remo, Mitglied einer Neuköllner Großfamilie, einen Chat mit Ferhat Kocak gepostet. Darin geht es unter anderem um ein Treffen in Remos Büro und das Teilen eines Wahlkampfvideos. Kocak sendet außerdem, Zitat, Grüße mit Respekt zurück an deinen Vater. Firas Remos Vater, Issa Remo, gilt als Chef der Großfamilie. Deren Mitglieder klauten 2017 eine 100 Kilogramm schwere Goldmünze aus dem Berliner Bode-Museum und 2019 Juwelen aus dem grünen Gewölbe in Dresden. Kocak, der in Neukölln das Bundestagsdirektmandat für die Linke holte, behauptete auf X, er habe zum Zeitpunkt des Chats nicht gewusst, um wen es sich bei Firas Remo handelt. Dieser Darstellung folgt auch linken Fraktionschef Pellmann.
7: Ja, wir glauben den Aussagen von Ferhat Kocak. bis anderes gegebenenfalls zutage kommt. Davon wissen wir derzeit nichts.
6: Ferhat Kocak ist Mitglied des Innenausschusses des Bundestags. Er wird bis auf Weiteres nicht an Sitzungen des Innenausschusses teilnehmen. Über Kocaks Zukunft will nun die Linksfraktion im Bundestag gemeinsam entscheiden. Die Grünen hatten zuvor Kocaks Mitgliedschaft in der Linksfraktion in Frage gestellt.
4: Maximilian Ulrich über Ärger bei der Linken in Berlin. Es gibt den Vorwurf, ein Mitglied aus ihren Reihen hätte Kontakt zum berüchtigten Remo-Clan. Der Beschuldigte, der Bundestagsabgeordnete Ferhat Kocak, zieht sich nun deshalb vorerst zurück.
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4: Bundeskanzler Merz hat eine neue Devise ausgegeben. Es kann kein Weiter-so geben, sagt er. Aber es müsse weiter gemacht werden. Auch wenn die CDU einen historischen Tiefschlag erlebt hat, indem sie zum ersten Mal überhaupt aus einem Landtag geflogen ist, in Schwerin, auch wenn immer weiter, speziell auch von der AfD, an der Kompetenz des Kanzlers laut gezweifelt wird, aufgeben ist für Friedrich Merz keine Option, zumal ja ehrlicherweise auch kein neuer Hoffnungsträger bei der CDU in der zweiten Reihe steht als Ersatz. Das CDU-Präsidium trägt diesen Kurs von Merz mit. Wie sieht's aus in der Fraktion? Darüber haben wir gesprochen mit Jakob Mayer, unserem Hauptstadtkorrespondenten. Ich habe ihn gefragt, vom Präsidium hatte sich der Kanzler ja schon am Wahlabend Rückendeckung geholt. Stehen denn auch die CDU-Abgeordneten hinter ihm?
9: Ja, sagt auf jeden Fall deren Chef, also der Chef der CDU-CSU-Bundestagsfraktion, Thorsten Frey. Der Bundeskanzler hat unsere Unterstützung, das hat Frey bekräftigt, bevor es losging. Also für Merz ist ja der Rückhalt unter den Abgeordneten entscheidend. Er hat extra die Reise zur UN-Generalversammlung abgesagt, um dabei sein zu können. Und in der Unionsfraktion ist jetzt die Sorge nach der Wahlschlappe groß, ob Schwarz-Rot das noch hinbekommt mit den geplanten Reformen. Dafür muss Merz jetzt einen Plan vorlegen. Einzelne Abgeordnete haben gesagt, wir wurden für 4 Jahre gewählt, das bleibt auch so. Wir regieren mit der SPD, das bleibt auch so, also eine Minderheitsregierung, die wird es mit der CDU nicht geben. Ein anderer meinte, wir müssen bei den Reformen bleiben, diese Koalition gibt es nur mit Reformen, dafür wurden wir gewählt. Also das klingt schon so, als seien die davon überzeugt, wir kriegen das noch hin bis zum Herbst und Merz bleibt Kanzler. Also das klingt schon nach Rückhalt.
4: Merz weiß darum, dass das Land Reformen braucht. Das geht ja auch so immer wieder aus Umfragen hervor, dass die Menschen sich eben Veränderungen wünschen. Aber welche Veränderungen? Da gehen dann die Meinungen doch weit auseinander, auch innerhalb der Bundesregierung. Da haben zum Beispiel SPD-Parteichefin und Arbeitsministerin Baas, wie auch Finanzminister und Vizekanzler Klimbeil angekündigt, dass es Änderungen an den Reformpaketen geben wird. Man fragt sich, bekommen wir überhaupt noch Reformen oder nur noch Verwässertes und wann dann eigentlich?
9: Klar ist ja, dass Union und SPD gemeinsam beschlossen haben, dass es grundlegende Änderungen braucht bei Rente, bei Pflege, bei Gesundheit, auch bei der Einkommensteuer. Das haben beide Koalitionspartner zusammen beschlossen. Jetzt, unter dem Eindruck der jüngsten Wahlniederlagen, sagt die SPD, sie will Kurskorrekturen. Und die CDU will stärker darauf achten, dass es bei den Reformen gerecht zugeht, aber grundsätzlich an den Reformen festhalten. Da gibt es deutliche Unterschiede. Das müssen beide Seiten jetzt schnell klären, wie sie da zusammenkommen. Aber das wissen die Führungen beider Seiten auch. Heute Abend trifft sich ja da ein Kreis im Kanzleramt, um schon mal vorab zu klären, wie das zusammengeht. Und da sind wir auch gespannt, weil Tatsache ist, wenn man die Pressekonferenzen beider Seiten getrennt voneinander hört, dann merkt man schon, das passt noch nicht zusammen.
4: Die Reformen zu überarbeiten, das kündigt die SPD auch deshalb an, weil sie nach den Landtagswahlen ebenfalls nicht vollständig zufrieden sein kann und ihr Profil schärfen muss. In Berlin ist sie auf 12 Prozentpunkte gekommen. Da gab es einen Rücktritt. In Mecklenburg-Vorpommern ist Manuela Schwesig nicht Wahlsiegerin geworden, aber immerhin ihr ist eine Aufholjagd gelungen. Ist sie, die ja auch selbst gegen die Bundesregierung Wahlkampf gemacht hat, jetzt die neue starke Frau in der SPD? Gibt sie den Ton vor?
9: Das würde ich so nicht sagen. Also die SPD-Führung ist erstmal glücklich darüber, dass Manuela Schwesig diese Aufholjagd geschafft hat, die aus Sicht der SPD ja durchaus beachtlich war. Sie ist außerdem glücklich darüber, die SPD-Führung, dass sich die Aufmerksamkeit auf Friedrich Merz richtet, denn auch Klingbeil und Baas, die beiden Parteivorsitzenden, die sitzen ja nicht fest im Sattel. Die Ergebnisse für die SPD sind nicht berauschend. Trotzdem hat Manuela Schwesig ja auch gezeigt, in ihrem Wahlkampf, Wahlkampf gegen den Bund, gegen die Bundespolitik zahlt sich aus. Also umso deutlicher dürften jetzt die Forderungen aus der SPD-Fraktion sein, kein Weiter-so, wir wollen Änderungen an den geplanten Reformen bei Rente, Pflege, Gesundheit, Steuern. Da darf man auch gespannt sein, was da an Äußerungen rauskommt.
4: Sagt Jakob Mayer, Korrespondent im ARD-Hauptstadtstudio. Gesprochen haben wir über großes Redebedürfnis heute in der Hauptstadt nach den Wahlen vom Wochenende, tagen da die Abgeordneten aller Fraktionen. Speziell geschaut haben wir auf die von CDU und SPD.
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4: Der Bundeskanzler hat heute außerdem auch eine Debatte losgetreten, und zwar über die duale Krankenversicherung, also dem Nebeneinander von privaten und von gesetzlichen Anbietern. Friedrich Merz spricht da nun plötzlich von einem Gerechtigkeitsproblem zwischen den beiden. Das könnte man verstehen als ein Signal, tatsächlich das bestehende Krankenkassensystem zu verlassen. Aber nachdem die Telefone heiß geklingelt hatten, hieß es bald vom Bundespresseamt, nein, Merz plane keine grundsätzlichen Änderungen am System. Also, wie ist das aufgenommen worden und was hat Merz genau gesagt? Dazu Birte Sönnigsen aus unserem Berliner Hauptstadtstudio.
10: Friedrich Merz hat ein Problem ausgemacht. Die Menschen hätten das Gefühl, dass es nicht mehr gerecht zugeht im Land. Das zeigt sich aus Sicht des Kanzlers zum Beispiel in der Arztpraxis.
11: Wenn in der Bevölkerung sich der Eindruck verfestigt, dass diejenigen, die privat versichert sind, sofort jede Leistung bekommen und diejenigen, die gesetzlich krankenversichert sind, Wochen und Monate darauf warten müssen, dann ist das genau ein solches Gerechtigkeitsproblem.
10: Und für einen Moment klingt es so, als wolle der Kanzler das bisherige System von gesetzlicher Krankenversicherung und privater Krankenversicherung in Frage stellen, zumindest in der jetzigen Form.
11: Es gibt gute Gründe für beide Systeme, aber wenn die Bevölkerung das als ein so massives Problem ansieht und ich teile die Einschätzung, dann müssen wir daran etwas ändern. Und genau darüber werden wir reden.
10: Sagt es, ohne Details zu nennen, und verlässt die Pressekonferenz. Andere, wie Unionsfraktionschef Thorsten Frey, müssen später klarstellen, was der Kanzler eigentlich gemeint habe.
12: Dass das System aus gesetzlicher Krankenversicherung und privater Krankenversicherung in Frage stünde, das kann ich nun absolut nicht sagen. Das ist auch nicht gemeint gewesen vom Bundeskanzler. Und das wäre auch nicht unsere Politik in dieser Frage.
10: Inspiriert war die März-Aussage von NRW-Gesundheitsminister Karl-Josef Laumann. Er hatte im Bundesvorstand der CDU über Gerechtigkeitsfragen im Gesundheitssystem gesprochen. Laumann sagt, ihm ging es vor allem um eine Frage.
13: Wir müssen eine vernünftige Patientensteuerung haben. Es darf nicht der Versicherungsstatus darüber entscheiden, wann ich einen Facharzttermin kriege. Das hat ja nichts mit der Systemfrage zu tun.
10: Stattdessen hat sich die Bundesregierung ganz andere Reformen vorgenommen. Etwa ein Primärversorgungsmodell. Statt direkt zum Facharzt zu gehen, sollen gesetzlich Versicherte in Zukunft erst den Hausarzt aufsuchen oder eine digitale Ersteinschätzung machen. Mit dem Ziel, doppelte Untersuchungen zu vermeiden und dafür zu sorgen, dass dringende Fälle schneller Termine bekommen. Die Bundesregierung hat sich auch immer wieder auf eine Termingarantie verständigt, ohne dass hier schon Details feststehen. All das steht auf der langen To-Do-Liste des neuen Gesundheitsministers Carsten Linnemann, der die Gesetze auf den Weg bringen muss.
14: Wenn wir zu viele Arztkontakte im Vergleich zu anderen Staaten haben, dann muss es hier eine bessere Steuerung geben.
10: Außerdem will die Regierung das System der gesetzlichen Krankenversicherung grundsätzlich reformieren, nachdem sie vor der Sommerpause ein Sparpaket verabschiedet hatte. Eine Kommission aus Fachleuten arbeitet bis Ende des Jahres weitere Vorschläge aus. SPD-Fraktionschef Matthias Miersch nutzt die Gunst der Stunde, um einer alten SPD-Forderung neuen Schwung zu verleihen. Seine Partei macht sich schon lange für ein gemeinsames Versicherungssystem für alle stark.
15: Wir setzen uns seit vielen, vielen Jahren für eine solidarische Bürgerversicherung ein. Da ist die CDU soweit wahrscheinlich noch nicht, aber es könnte ein Momentum sein, strukturell die Dinge auf den Weg zu bringen, zumindest mehr Gerechtigkeit zu haben.
10: Ob beabsichtigt oder nicht, der Bundeskanzler hat auf jeden Fall eine Debatte angestoßen. Die Umsetzung der Reformen dürfte dadurch nicht leichter werden.
4: Über die Debatte zur dualen Krankenversicherung, die der Bundeskanzler losgetreten hat, dazu war das ein Bericht aus Berlin von Birte Sönnigsen.
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4: Von und mit Detlef Landmesser.
16: Heute hatte die Weltpolitik den deutschen Aktienmarkt voll im Griff. Die Hoffnung, dass es zu Gesprächen zwischen den USA und dem Iran am Rande der laufenden UN-Generalversammlung kommen könnte, hat den DAX zeitweise beflügelt. Zeitweise war auch der Ölpreis für die Nordseesorte Brent unter 100 Dollar pro Barrel gefallen. Der deutsche Leitindex machte anfängliche Verluste wett, notierte zum Handelsende aber nur noch bescheidene 0,02% höher bei 25.578 Punkten. In seiner Rede vor dem UN-Plenum in New York erklärte US-Präsident Trump, er halte ein Abkommen mit dem Iran nach den Kongresswahlen Anfang November für möglich. Die andere Option sei aber die Vernichtung der Islamischen Republik. Ob Trump heute noch mit Irans Präsident Pezeshkian zusammentrifft, blieb zunächst offen. Wieder gehörten Technologietitel zu den stärksten Werten am deutschen Markt. Halbleitertitel wie Infineon oder Siltronic legten überdurchschnittlich zu. Gestern war die Meta-Aktie dank der erfolgreichen Einführung des KI-Assistenten Muse um mehr als 11% nach oben gesprungen. Die Aktie von TUI erlebte nach einem Update zum Reisegeschäft ein Wechselbad. Wie der Gesamtmarkt drehte sie im Verlauf ins Plus. Im bis Ende des Monats laufenden Geschäftsjahr wird der Reisekonzern auf jeden Fall weniger verdient haben als im Vorjahr. Grund sind vor allem der Iran-Krieg und der Trend zu mehr Last-Minute-Buchungen.
4: Uhr haben wir es jetzt. Heute Nachmittag gab es ja das erste komplette Mannschaftstraining des neuen Bundestrainers der Fußballnationalmannschaft Jürgen Klopp. Am Donnerstag steht dann für die deutsche Elf das erste Spiel an in der neuen Nations League-Saison in Amsterdam gegen die Niederlande. Damit zu unserer Reporterin Kerstin von Kalkreuth. Sie war heute Nachmittag vor Ort in Herzogenaurach. Ich habe sie gefragt, Kerstin, ist das neue Nationalmannschaftsgefühl denn unter Jürgen Klopp zu spüren?
17: Es ist spürbar und es ist sichtbar, würde ich sagen. Die Trainingseinheit lief schon mal anders ab als unter Julian Nagelsmann zuletzt. Da gab es immer ein sehr professionelles Aufwärmen. Diesmal war es so, dass ein Co-Trainer eine Zahl reingeworfen hat und die Spieler mussten sich in dieser Anzahl Spieler dann zusammenfinden. Und wer nicht rechtzeitig in der Gruppe war, der musste Liegestütze machen. Anschließend haben sie sich Huckepack genommen und durch die Gegend getragen. Also das sind schon andere Trainingsformen, als wir sie in der Vergangenheit gesehen haben. Und hier in Herzogenaurach guckt alles auf Jürgen Klopp, auf den neuen Bundestrainer, auf diesen Fußballweltstar.
4: Auch mal eine Idee für meine Kinder. Jürgen Klopp hat ja zwei Spielerkader nominiert. Im ersten Kader, der auch am Donnerstag spielt, steht auch Eintracht-Stürmer Younes Ebnutalib. Wie stehen denn die Chancen, dass er vielleicht auch spielt?
17: Ach, ich glaube, die Chancen stehen gar nicht so schlecht. Er hat heute Morgen zu ungefähr 60 Medienvertretern gesprochen, hat er ganz große Augen gekriegt. Man darf ja nicht vergessen, 2024, da hat er noch in der Regionalliga gekickt, dann über Elversberg in die Bundesliga zu Eintracht Frankfurt. Was für eine wahnsinnig schöne Geschichte. Und dieser Spieler ist jetzt hier dabei, staunt erstmal, will viel lernen, will sich komplett reinschmeißen, sagt aber auch, er hat mit Jürgen Klopp gesprochen und Jürgen Klopp mag Menschen, die nicht so eine gerade Geschichte haben, sondern auch mal einen Umweg gegangen sind. Und ja, vielleicht setzt er auf ihn schon am Donnerstag.
4: Und die Zeit bis Donnerstag, also bis zum Spiel gegen die Niederlande, die ist ja relativ kurz. Wunder wird Jürgen Klopp bis dahin nicht bewirken können. Oder doch?
17: Ja, das wünschen sich alle hier beim DFB. Ich befürchte es nicht. Jürgen Klopp kennt die Spieler sehr genau, hat sehr genau gecastet im Vorfeld. Die Herausforderung wird sein, dass die Spieler sich untereinander kennenlernen und dass sie die perfekte Taktik finden, um dann so zusammenzuspielen, ja, dass es ganz flott auch klappen kann gegen die Niederlande. Die Niederländer haben auch einen neuen Trainer mit Xavi. Der ist noch nicht ganz so beliebt, aber naja gut, die finden sich auch gerade noch, aber die haben immerhin 20 Spieler noch dabei, die bei der WM sind. Bei den Deutschen sind es, glaube ich, jetzt im Moment 8, die hier sind. Viele Neulinge, die aber alles geben wollen und da richtig Schwung reinbringen werden.
4: Kerstin von Kalkreuth aus Herzogenaurach über die neue Zeitrechnung. Im deutschen Fußball, da hat Jürgen Klopp das erste Teamtraining geleitet.
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4: Essen ist nicht nur ein Grundbedürfnis, Essen ist auch im besten Falle ein Genuss. Ein Gemeinschaftserlebnis stärkt das Wohlbefinden und ist manchmal auch Nahrung für die Seele. Genau diese Botschaft und dieses Erlebnis will ein stilvolles Restaurant in Mailand transportieren. Das Besondere daran, hier kochen die Köchinnen und Köche nur mit Zutaten, die keiner mehr haben wollte. Und die Gäste zahlen auch gar nicht für das Menü. Es handelt sich nämlich um eine Kantine für
18: Bedürftige. Eindrücke davon hat Judith Rubatscher.
19: Der Essenssaal, ein altes Theater, renoviert und stilvoll eingerichtet, mit langen Holztischen, bunten Designerstühlen aus Plastik. Auf den ersten Blick könnte es irgendein Restaurant in Mailand sein. Freiwillige schwirren um die Tische, servieren die Teller, plaudern mit den Gästen. Denn diese sollen spüren, hier sorgt sich jemand um sie. Köchin Arefe steht mit einer großen schwarzen Kochhaube vor der Kantine Refettorio Ambrosiano in Mailand, winkt die Männer herbei, die gerade riesige Pappkartons aus einem Lastwagen holen. Arefe weiß noch nicht, was genau da drin ist. Sie weiß nur, aus diesen Zutaten soll sie bis heute Abend ein mehrgängiges Menü kochen. Es kommen Sachen vom Markt und aus dem Supermarkt. Dann müssen wir schauen, was da ist. Vielleicht Gemüse, ich weiß es noch nicht. In den Kartons entdeckt die Köchin heute frische Tomaten, Melonen und schwarzen Reis. Alles Lebensmittel, die im Laden nicht mehr verkauft werden. Hier in der Caritas-Kantine werden daraus Menüs gekocht. Fast jeden Tag für rund 120 bedürftige Menschen aus der Nachbarschaft. Der Ort gefällt unseren Gästen, weil es wie in einem Restaurant ist. Es gibt immer Vorspeise, Hauptspeise und Nachspeise. Die Idee? Die Gäste sollen hier mehr bekommen als nur das Allernötigste. Denn, so sagt die Direktorin der örtlichen Caritas, Erika Tossani, Menschen würdevoll zu begegnen, bedeutet, sie nicht nur als Person mit einem Magen zu sehen, der gefüllt werden muss. Jeder Mensch hat das Recht, an einem schönen Ort zu sein, mit jemandem am Tisch zu sitzen und nicht allein zu essen. Einer der Stammgäste ist Adriano. Vor einem Jahr hat sich sein Leben wegen einer schweren Krankheit komplett verändert. Ich habe meinen Job verloren. Zum Glück habe ich diesen Ort gefunden, wo ich ein bisschen Zeit verbringen kann. Sie haben mich wirklich mit offenen Armen empfangen. Er muss von 350 Euro im Monat leben, sagt er. Deswegen sei er froh um die Mahlzeit, die er hier fast täglich bekommt. Aber viel wichtiger ist für ihn eigentlich etwas anderes. Alleinsein ist schrecklich. Hier habe ich wenigstens ein bisschen Gesellschaft und das ist sehr schön. Aber auch für die gut 90 Freiwilligen, die hier oft mehrmals pro Woche mit anpacken, sei dieses Projekt wichtig, sagt Caritas-Direktorin Tossani. Das Ziel ist, dass wir alle immer besser lernen wahrzunehmen, wo Menschen Hilfe brauchen und Verantwortung übernehmen für Menschen, die gerade eine schwierige Phase durchmachen. Vor Adriano dampft jetzt ein Teller mit Gemüsereis, die Vorspeise. Die Tischnachbarn, sagt er, sind für ihn inzwischen echte Freunde geworden. Und abends hierher kommen, fühle sich an wie in einer Familie. Das ist eigentlich die wichtigste Sache. Das Refettorio Ambrosiano ist innerhalb von gut 10 Jahren zu einem internationalen Vorbild geworden. Mittlerweile gibt es ähnliche Kantinen, unter anderem in Paris, Sydney und New York.
18: Gerettetes Essen für die Seele, unsere Italien-Korrespondentin Judith Rubatscher über das Refettorio Ambrosiano in Mailand.

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1: 19 Uhr. Unionsfraktion im Bundestag stellt sich hinter Merz. Trump spricht vor UN-Vollversammlung. EU einigt sich auf Kompromiss bei Russland-Sanktionen. Das Wetter in der Nacht sternenklar, 8 bis 2 Grad. Mein Name ist Stefan Schiebelhut. Die Unionsfraktion im Bundestag hat sich hinter Bundeskanzler Merz gestellt. Das haben Teilnehmer der Sitzung berichtet, die am Nachmittag begonnen hatte. Danach haben sich die Abgeordneten aus CDU und CSU auch dafür ausgesprochen, die geplanten Reformen gemeinsam mit der SPD schnell umzusetzen. Für heute Abend sind Gespräche im Kanzleramt geplant über die anstehende Pflege- und Rentenreform. Die USA, Dänemark und Grönland haben ein Abkommen über die Arktisinsel in Kraft gesetzt. In der Vereinbarung geht es um Sicherheitsinteressen. Die Regierungschefs haben es am Rande der UN-Vollversammlung unterschrieben. Dort hatte US-Präsident Trump vorher seine Rede gehalten. Aus New York, ARD-Korrespondentin Ute Scheins.
2: Die USA stünden wirtschaftlich so stark da wie nie zuvor, sagte er und sprach von einem goldenen Zeitalter. Den Krieg der USA und Israels gegen den Iran rechtfertigte Trump mit der nuklearen Bedrohung durch Teheran. Er deutete an, die USA verfügten weiterhin über ausreichende militärische Mittel. Zur Ukraine sagte Trump, er erwarte eine Lösung im Angriffskrieg Russlands gegen das Land.
1: Die EU-Länder haben einen Kompromiss im Streit über Sanktionen gegen Russland gefunden. Das melden EU-Diplomaten in Brüssel. Zwei russische Oligarchen würden von der Liste gestrichen, wie Frankreich und Lettland vorgeschlagen haben. Im Gegenzug würden die Sanktionen gegen die rund 3000 weiteren Personen und Einrichtungen um 3 Jahre verlängert. Der Hessische Verwaltungsgerichtshof hat entschieden, dass ein Mann aus Afghanistan abgeschoben werden darf, trotz der schwierigen Verhältnisse dort. Der innerstaatliche Konflikt sei mit der Machtübernahme der islamistischen Taliban beendet. Außerdem sei der Mann jung und erwerbsfähig und er habe Verwandte in seiner Heimat. Er hatte Asyl in Deutschland beantragt, die Behörden wiesen den Antrag aber ab. Deshalb hatte der Afghane geklagt. Des Fliegerhorsts Wunsdorf der Bundeswehr in Niedersachsen war vor einer Woche eine Drohne entdeckt worden. Jetzt wird vermutet, dass sie mit Sprengstoff bestückt gewesen sein könnte. Laut Recherchen von NDR, WDR und Süddeutscher Zeitung haben die Ermittler in der Umgebung auch eine verdächtige Substanz festgestellt. ARD-Reporterin Anna Klüspies.
3: Die kriminaltechnischen Untersuchungen der Substanz sind allerdings noch nicht abgeschlossen. Die Drohne, die offenbar in mehrere Teile zerbrochen war, wurde nur rund 1 Kilometer entfernt vom Bundeswehrfliegerhorst im niedersächsischen Wunsdorf gefunden. Der Fund beschäftigt inzwischen den Generalbundesanwalt und das Bundeskriminalamt. Es wird geprüft, ob es einen Zusammenhang zum gescheiterten Drohnenanschlag am Flughafen Halle Leipzig Anfang August gibt.
1: In Wiesbaden sollen noch heute Abend 2 Weltkriegsbomben unschädlich gemacht werden. Sie wurden in Erbenheim auf dem Ostfeld gefunden, auf dem künftigen Standort des Bundeskriminalamts. Ob sie entschärft werden können oder gesprengt werden müssen, steht noch nicht fest. Ein Teil der B-455 muss gesperrt werden. Außerdem müssen einige Häuser evakuiert werden. Das waren die Nachrichten. Das Wetter. Heute Abend und in der Nacht ist der Himmel oft klar. In einigen Tallagen bildet sich Nebel. Es kühlt ab auf frische 8 bis 2 Grad. Morgen gibt es viel Sonnenschein, am Nachmittag in Nordhessen auch mal dichtere Wolken. Es bleibt aber überall trocken, bei Höchstwerten von 17 Grad im Upland und in der Rhön bis 22 Grad am Rhein. Am Donnerstag dann vorübergehend wechselhafter. Die Zeit 19.04 Uhr.
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1: Vorsicht auf der A5 Kassel Richtung Frankfurt. Zwischen dem Bad Homburger Kreuz und der Raststätte Taunusblick befindet sich eine ungesicherte Unfallstelle mit 3 Pkw auf dem linken und dem mittleren Fahrstreifen. Vorsicht auf der A7 Fulda Richtung Kassel. Zwischen Guxhagen und dem Dreieck Kassel Süd liegen Reifenteile auf der Fahrbahn. Und noch die A7 Kassel Richtung Fulda. Zwischen Melsungen und Schomberg-Efze streckenweise Stau und stockender Verkehr im Baustellenbereich. Kommen Sie gut an Ihr Ziel.
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4: Mit Ulrich Sonnenschein einen schönen guten Tag.
5: Ich bin
4: bislang immer selbstständig zum Bäcker gegangen und dann kam sie aber vom Bäcker nicht mehr zurück.
5: Ich erzähle ihr was und 10 Minuten später fragt sie es wieder. Ich könnte manchmal kreischen.
6: Es ist natürlich schon so, dass Demenz eigentlich jeden betreffen kann. Also es ist nicht nur so, dass halt auch ältere Menschen Demenz bekommen.
7: Man kann sich auf so eine Situation nicht vorbereiten. Man wächst da einfach rein.
5: Nur noch kreischen.
8: Die Selbstbestimmtheit hört im Grunde genommen nie auf.
6: Also soziale Teilhabe und auch soziale Interaktionen sind förderlich, um eine Demenz zu verlangsamen.
9: Raus aus dem Alltag, das bietet Abwechslung.
6: Sodass halt die Menschen und die pflegenden Angehörigen immer noch Teil der Gesellschaft bleiben und nicht ausgeschlossen werden.
10: Die Alzheimer-Demenz bleibt eine der größten gesundheitlichen und gesellschaftlichen Herausforderungen unserer Zeit. Allein in Deutschland leben derzeit rund 1,8 Millionen Menschen mit einer Demenzerkrankung. Der Großteil davon leidet an Alzheimer. Doch das Verständnis der Krankheit hat sich in den letzten Jahren grundlegend gewandelt. Weg von der reinen Verwaltung des Verfalls hin zu präziser Früherkennung und deutlich unterstützenden Therapien. Trotz des medizinischen Fortschritts aber bleibt der Versorgungsalltag eine Mammutaufgabe. Es fehlt an Infrastruktur und Betreuungsangeboten. Die Hauptlast der Pflege liegt nach wie vor bei den Angehörigen. Wie geht man mit Demenz um? Wo findet man medizinische und pflegerische Hilfe? Und betrifft es tatsächlich nur alte Menschen? Darüber wollen wir jetzt sprechen. 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Was bleibt, wenn die Erinnerung geht? Leben mit Demenz, so haben wir heute getitelt und beginnen unsere Folge mit einem Fallbeispiel. Sophie Rebmann hat ein Ehepaar besucht, bei dem sich nur noch die eine Hälfte erinnert.
11: Mensch, das ist voll mit Blumen. Guck mal. Ja?
12: Thomas Walter betritt das Zimmer seiner Frau. Die Sonne scheint zum Fenster hinein. Darunter stehen lilafarbene Tulpen.
11: Meine Freundin, die Renata, war die gestern da?
12: Ja. Aber Simone, so richtig erinnert sich seine Frau Jacqueline, schlank, kurze dunkle Haare, rote Hose, rote Jacke, nicht mehr an den Besuch. Sie hat Alzheimer-Demenz. Die Diagnose kam vor 3 Jahren. Da war sie Mitte 50 und stand voll im Leben, war Psychotherapeutin mit eigener Praxis.
7: Ja, das war einfach ein Schock. Ja. Und dann haben wir halt entschieden, die Praxis eigentlich sofort zu schließen.
12: An die Praxis erinnert noch ein Bild mit rotem Mohn, das eine Zimmerwand einnimmt. Gegenüber hängen Familienbilder. Erinnerungen an eine unbekümmerte Zeit.
11: Bilder, wo die Feli, unsere Tochter, guck mal, da ist die nur ganz klein.
12: Rot ist noch immer Lieblingsfarbe seiner Frau, erzählt Thomas Walter.
7: Und deshalb habe ich heute auch eine rote Jacke angezogen, weil ich weiß, das freut sie, wenn ich mit einer roten Jacke komme.
12: Sie weiß noch, dass sie Psychotherapeutin war. Er kennt ihn und Tochter Feli noch. Viele andere Dinge aber sind unwiederbringlich verschwunden, erzählt Thomas Walter vor dem Pflegeheim.
7: Man kann mit ihr im Restaurant sein, man kann was essen und wenn das Dessert kommt, weiß sie nicht mehr, was der Hauptgang war. Also die Frage braucht man nicht stellen, erinnerst du dich an irgendwas? Man muss ihr einfach erzählen, man muss ihr Sicherheit geben und dann fühlt sie sich wohl. Und das ist auch das Einzige, was man ihr schenken kann, einfach Sicherheit und gewisse Zuwendung.
12: Deshalb erzählt er ihr, wer gestern da war und am nächsten Tag kommen wird. Lotst sie aus ihrem Zimmer im Pflegeheim in den Garten und berichtet von Ausflügen und Reisen, die sie gemeinsam unternommen haben. Er ist jetzt ihr Gedächtnis. Aber wie lebt es sich, wenn der andere sich nicht erinnern kann?
7: Man kann sich auf so eine Situation nicht vorbereiten. Man wächst da einfach rein und lange Zeit funktioniert man eben einfach, was so den Alltag angeht, was so dieses Unterstützen angeht. Und so ist man irgendwo auch das Gedächtnis und erzählt dann eben, ja.
12: Nach der Diagnose haben sie zu dritt noch 2 große Reisen unternommen. Nach Italien und nach Kanada. An den Ort, an dem seine Frau aufgewachsen ist und den sie immer noch einmal besuchen wollte.
7: Wir hatten tolle Naturerlebnisse, haben Wale gesehen, haben alle möglichen wilden Tiere beobachten können. Also das war echt großartig und da hat sie auch tatsächlich da im Moment gelebt und es total genossen. Aber ist tatsächlich so, dass sie damals vielleicht sich noch an Vortag so ein bisschen erinnern konnte, schemenhaft, aber vieles ist auch weg. Aber trotzdem war es uns einfach allen 3 wichtig, dass wir das nochmal unternommen haben.
12: Vater und Tochter erinnern sich noch heute an diese Reise. Für Jacqueline haben sie die Erinnerungen konserviert.
7: Wir haben natürlich sehr viele Bilder gemacht, wir haben kleine Videos gemacht und so weiter. Sie sieht sich dann wieder auf diesen Bildern und freut sich einfach.
10: Soweit Sophie Rebmann über ein Ehepaar, das mit der Demenzerkrankung der Frau leben muss und irgendwie einen Weg gefunden hat. Wie man als Tochter solch einen Weg findet, das möchte ich jetzt mit Bettina Tietjen besprechen. Sie ist Fernsehmoderatorin und Autorin des Buches Unter Tränen gelacht, mein Vater, die Demenz und ich, erschienen im Piper Verlag. Guten Tag, Frau Tietjen.
13: Hallo.
10: Der Titel Ihres Buches lautet Unter Tränen gelacht. Viele Menschen empfinden Demenz ja eher als reine Tragödie. Wie haben Sie den Mut gefunden, in der Krankheit Ihres Vaters auch den Humor zuzulassen?
13: Also der Humor hat sich eigentlich automatisch ergeben, weil mein Vater, je dementer er wurde, sage ich mal, umso lustiger wurde. Mein Vater hat dann angefangen, Witze zu erzählen, hat sich selbst über seine eigenen Witze kaputt gelacht. Aus ihm raus kamen dann so Schulzeitwitze, die er offensichtlich mit seinen Geschwistern und seinen Mitschülern so im Alter zwischen, ich weiß nicht, 7 und 12 Jahren oder so gemacht hatte. Also wir hatten viel zu lachen, mein Vater und ich, was natürlich die Tragik der Demenzerkrankung nicht mindert. Aber ich habe davon mal erzählt in einer Fernsehsendung und dann wurde ich angeschrieben vom Verlag, der sagte, können Sie sich vorstellen, mit dieser positiven Botschaft ein Buch zu schreiben? Das habe ich dann erstmal weggeschoben, weil mein Vater ja noch lebte und ich brauchte ja Zeit für meinen Vater. Als er gestorben war, habe ich aber dann viel drüber nachgedacht, mit meinen Schwestern auch drüber gesprochen und dann hat sich irgendwie rauskristallisiert, dass man damit ja Hoffnung machen könnte anderen und vielleicht auch so ein bisschen das Gefühl, ihr dürft auch mal zusammen lachen, ihr müsst nicht immer nur traurig sein über das, was mit dem geliebten Menschen passiert.
10: Gab es dann auch so Momente der Grenzüberschreitung, in denen Sie ein schlechtes Gewissen hatten, weil Sie über ihn gelacht haben?
13: Nee, die gab's nicht, weil ich eigentlich nie so richtig über ihn, sondern immer mit ihm zusammen über ihn gelacht habe.
10: Welche komische Anekdote mit Ihrem Vater ist Ihnen denn bis heute am intensivsten in Erinnerung geblieben?
13: Also mein Vater hat immer für sehr viel Lacher gesorgt, weil er auch so trockene Kommentare hatte. Er war ja so hemmungslos, das ist ja auch typisch für die Demenz. Er hat sich einfach überhaupt nicht mehr zusammengerissen. Zum Beispiel, wenn wir so spazieren gingen, das war so ein Moment, wir gehen durch den Park spazieren und überholt eine Joggerin und mein Vater zeigt auf die und ruft ganz laut, dicker Arsch! Und das war natürlich unmöglich. Ja. Die Frau zuckte zusammen. Mir war das wahnsinnig peinlich. Dann habe ich gesagt, Vati, was sagt man nicht? Und dann hat er gesagt, warum? Stimmt doch. Also solche Momente gab es wirklich zuhauf. Auch im Restaurant. Er ging gerne ins Restaurant. Und bevor sein Mantel hing, rief er schon, Hunger, Hunger. Und dann guckten natürlich auch alle. Und dann haben wir aber relativ schnell was zu essen bekommen, weil natürlich niemand wollte, dass er da das ganze Restaurant zusammenschrie. Also mein Vater war schon sehr, ja, also es war peinlich und lustig zugleich mit ihm.
10: Sie schreiben, dass Sie Ihrem Vater in der letzten Lebensphase noch einmal ganz nahe waren. Wie sind Sie emotional mit dem schleichenden Abschied umgegangen?
13: Also ich würde sagen, am Anfang war es schlimm. Also diese Zeit, wo man dann merkt, der Vater verändert sich sehr und er selber das vor allen Dingen auch merkt. Mein Vater hat schon sehr damit gehadert, ne, mit dieser Wesensveränderung und mit dem Verlust seines Verstandes, der für ihn immer sehr wichtig war. Also das gab schon für uns schlimme Momente, aber ich muss sagen, am Ende, also eigentlich die letzten gut zweieinhalb Jahre, das war die Zeit, in der mein Vater dann in einem Heim gelebt hat, in meiner Nähe in Hamburg. Eigentlich hat das dann dieser Rollentausch, der ja nun automatisch dann kommt, ne? Dadurch, dass man als Kind dann den Vater betreuen muss und es nicht mehr umgekehrt ist, so wie es das ganze Leben lang vorher war, dass der Vater eben der Vater ist, zu dem man auch aufschaut. Dieser Rollentausch, wenn man das hinkriegt und trotzdem noch eine Beziehung auf Augenhöhe auf eine gewisse Art und Weise führen kann, dann lässt sich das auch leichter ertragen und eben durch den Humor.
10: Es ist ja auch für den Betroffenen ein schwieriger Prozess. Ihr Vater war Architekt, ist ein Beruf, der Struktur und Präzision erfordert. Wie schwer war es für ihn zu merken, dass diese geistige Struktur verloren geht?
13: Also ihm ist das am Anfang so schwer gefallen, dass er das vertuscht hat. Er hat überhaupt nicht das gar nicht zugelassen. Also jedenfalls nicht den anderen gegenüber. Er hat dann immer das so gesagt, das fällt mir gar nicht ein, hat dann Sachen überspielt und so. Und als er dann aber durch die Diagnose musste er das ja irgendwie hinnehmen, weil wir ja dann mit ihm zum Neurologen gegangen sind, da hat er das so ein bisschen verdrängt. Er wollte das Wort dement nie hören. Das haben wir auch nie benutzt in seiner Gegenwart. Wir haben das dann so umschrieben. Er selbst hat dann so Sachen gesagt wie, ich verliere gerade meine Koordinaten oder bemerkenswert war auch der Satz, manchmal bin ich mir gar nicht im Klaren darüber, um wen es sich bei mir eigentlich handelt. Solche Sachen hat mein Vater gesagt. Und er hat auch bis zuletzt ganz viel gezeichnet, weil er als Architekt war ja sein Leben, das Zeichnen. Und das wurde aber immer abstrakter. Und dann hat er so einen Kopf gemalt, der so ein bisschen aussah wie sein Kopf. Also am Ende hat er nur noch Köpfe gemalt und hat dann daneben hat so einen Pfeil gemacht und hat geschrieben, doof, Doofmann, kaputt, sowas. Also daran habe ich gemerkt, dass er bis fast zum Schluss, also am Ende konnte er nicht mehr zeichnen, aber bis fast zum Schluss sich irgendwie noch damit auseinandergesetzt hat, dass da in seinem Kopf was nicht in Ordnung ist.
10: Ihr Vater wurde zuerst zu Hause in Wuppertal gepflegt und kam dann, Sie haben es gerade erwähnt, zu Ihnen nach Hamburg in ein Pflegeheim. Vor welchen bürokratischen oder organisatorischen Hürden standen Sie denn damals, die Sie so nicht erwartet hätten?
13: Am Anfang, wenn man die Diagnose bekommt, ist man ja völlig hilflos. Also es war ja damals, ist ja nur eine ganze Weile her, auch noch viel weniger darüber bekannt als heute. Und meine Schwester und ich wussten erstmal gar nicht, was wir machen sollen. Dann sind wir zur Pflegeberatung der Stadt Wuppertal, das weiß ich noch wie heute, das, obwohl das jetzt wirklich fast 20 Jahre her ist, sind wir zur Pflegeberatung gegangen und da haben wir wirklich richtig Glück gehabt. Die waren wahnsinnig nett. Die haben uns dann geholfen, haben erklärt, wie man an Betreuung kommt, erstmal stundenweise, wie man das finanziert, dass das auch bezahlt wird, dann wie man eine Pflegestufe beantragt. Er hat uns gleich gesagt, beantragen Sie so schnell wie möglich eine Pflegestufe. Wenn irgendwann mal ein Heimaufenthalt sein muss, dann brauchen Sie die, dann haben Sie schon eine Pflegestufe. Das war auch schwierig, die überhaupt zu kriegen, weil mein Vater natürlich immer gesagt hat, ich kann alles, ich mache alles allein, ich lebe allein, ich koche allein, was alles nicht stimmte, aber das ist auch ganz typisch natürlich, weil er das nicht wahrhaben wollte. Ja, und alles andere muss man dann allmählich sich erfragen. Wenn ich es heute nochmal erleben würde, würde ich sofort zur Deutschen Alzheimer-Gesellschaft gehen und würde in eine Selbsthilfegruppe gehen, weil das so wichtig ist, dass man sich austauscht mit anderen Betroffenen. Das haben wir aber gar nicht gemacht, weil wir gar nicht wussten, dass es sowas gibt. Und dann mit den Heimen, da muss man sich auch rantasten. Wir haben uns so viele Heime angeguckt, schon damals in Wuppertal und Umgebung. Und dann habe ich in Hamburg geguckt. Es ist schon ein langer Prozess, bis man zum einen das mit den ganzen Bürokratischen hinkriegt, aber auch bis man ein Gespür dafür kriegt, was ist das Richtige für meinen Vater? Wo würde der sich wohlfühlen? Wie wird das weitergehen? Was machen wir dann? Also das kann man gar nicht rechtzeitig genug mit anfangen.
10: Trotz der Tragik der Erkrankung, man darf den Humor nicht verlieren, sagt Bettina Tietjen, Moderatorin und Autorin des Buches Unter Tränen gelacht. Mein Vater, die Demenz und ich, erschienen im Piper Verlag. Herzlichen Dank, Frau Tietjen.
13: Ja, sehr gern.
10: Und jetzt hören wir ein kleines Stück von Paul Harvey. Er war ein britischer Musiklehrer und Komponist, als er 2019 mit Alzheimer diagnostiziert wurde. Im September 2020 gab ihm sein Sohn Nick 4 Töne, F, A, D und B, und bat ihn, damit spontan zu improvisieren.

0: Paul Harvey komponierte dieses Stück, nachdem bei ihm Alzheimer diagnostiziert wurde. Was die BBC dann daraus machte, das hören wir später. Was bleibt, wenn die Erinnerung geht? Leben mit Demenz, so haben wir den Tag heute überschrieben und schauen jetzt mal in die medizinische Forschung. Bisher gab es nur begleitende Medikamente, jetzt aber hat man Mittel entwickelt, die tatsächlich in den Verlauf der Krankheit eingreifen. Birgit Augustin über Forschung und die mögliche Erstattung durch die Krankenkassen.
1: Bislang werden in Deutschland nur wenige hundert Betroffene mit den neuartigen Alzheimer-Medikamenten behandelt. Sie eignen sich nur für Menschen in einem frühen Stadium mit einer bestimmten Genkonstellation. Regina Roman ist eine von ihnen. Eine echte Besserung erwartet sie von der Behandlung nicht, aber zumindest einen Aufschub.
2: Ich hoffe, dass das ein bisschen verlangsamt wird.
1: Regina Roman bekommt seit einigen Monaten das neue Medikament Donanemab, alle 4 Wochen per Infusion. Es bindet an die für Alzheimer typischen Eiweißplaque im Gehirn und konnte in der Zulassungsstudie zeigen, dass es den Krankheitsverlauf binnen der 18 Monate, die die Therapie dauert, um etwa 30% verlangsamt. Der Effekt ist messbar, aber für die Betroffenen kaum zu merken. Professor Agnes Flöhl, die neurologische Klinik an der Universitätsmedizin in Greifswald leitet, sieht in den Antikörpermedikamenten trotzdem großes Potenzial.
3: Bisher hatten wir Substanzen, die den Zustand der Patienten stabilisieren konnten für eine Zeit lang, aber die eigentlich nur etwas an den Botenstoffen im Gehirn verändert haben und deshalb nicht wirklich kausal eingegriffen haben, die Krankheit. Und diese neuen Antikörper erlauben es jetzt, an dem Kerneiweiß, das für die Alzheimer-Krankheit verantwortlich ist, nämlich dem Beta-Amyloid, anzugreifen und das abzuräumen.
1: Dennoch hat der gemeinsame Bundesausschuss von Ärzten, Krankenkassen und Kliniken gerade entschieden, die neuen Medikamente hätten keinen belegten Zusatznutzen. Eine Übernahme der Behandlungskosten durch die Krankenkassen ist damit in Frage gestellt. Agnes Flöhl fürchtet, dass die neue Therapieoption verschwindet, bevor Neurologinnen und Neurologen damit Erfahrungen in der Praxis sammeln konnten.
3: Sollte es wirklich vom Markt gezogen werden, die Kassen erstatten das nicht, dann müssen wir mit den Patientinnen und Patienten besprechen, ob sie das Medikament aus eigener Tasche bezahlen wollen oder ob wir es tatsächlich beenden müssten, die Therapie.
1: In den USA kostet das Medikament umgerechnet etwa 25.000 Euro. Dazu kommen die Behandlungskosten, darunter teure Kontrolluntersuchungen im MRT. Für Regina Roman gibt es derzeit noch ein anderes Problem. Bei ihr hatte sich nach der letzten Infusion eine der gefürchteten Nebenwirkungen gezeigt. Flüssigkeit in ihrem Gehirn, ein großflächiges Ödem. Bei der erneuten Kontrolle ist noch ein kleiner Rest davon zu sehen. Die nächste Infusion gibt es frühestens in 4 Wochen. Trotz der Zwangspause, für Regina Roman sind das erstmal gute Nachrichten. Sie ist entschlossen, die Therapie fortzusetzen, zumal die Flüssigkeitsansammlung ihrem Gehirn nicht weiter geschadet hat.
4: Wenn man jetzt gesehen hat, dass das doch schon ein bisschen weniger geworden ist, dann würde ich das gerne weitermachen.
1: Die 64-Jährige hofft, dass ihre Behandlung in Greifswald fortgeführt werden kann. In der Zwischenzeit versucht sie, ihre grauen Zellen mit Denksportaufgaben fit zu halten, so gut das eben geht.
0: Soweit Birgit Augustin über neue Medikamente gegen die Alzheimer-Demenz. Wie weit die medizinische Forschung nun tatsächlich ist, das möchte ich gern mit Professor Emrah Düzel vertiefen. Er ist Professor für kognitive Neurologie und Direktor des Instituts für Demenzforschung der Universität Magdeburg. Guten Tag, Herr Düzel.
5: Guten Tag.
0: Wie funktioniert unser Gedächtnis, Herr Düzel? Welche Gedächtnissysteme gibt es da?
5: Ja, unser Gedächtnis ist wirklich ein sehr außergewöhnlicher biologischer Computer, wenn man so will. Es hat verschiedene Systeme. Es hat ein System für unsere persönlichen Erlebnisse. Wir nennen das das Erlebnis oder das episodische Gedächtnis. Dann gibt es ein System, das sehr gut Fakten lernen kann, weil es eben in der Lage ist, über verschiedene Situationen hinweg Dinge, die regulär Prinzipien darstellen, gut extrahieren kann. Zum Beispiel, wenn wir halt häufig hören, dass das Paris, die Hauptstadt von Frankreich, ist in sehr unterschiedlichen Situationen, dann extrahiert es das als eine Konstante über unsere Erlebnisse hinweg. Das ist unser semantisches oder Wissensgedächtnis. Dann gibt es das sogenannte prozedurale Gedächtnis. Das ist das Gedächtnis für Fertigkeiten. Golf spielen, Fahrradfahren und dergleichen.
0: Und bei der Alzheimer-Erkrankung, nehme ich mal an, ist das Prozedurale weniger betroffen als eher das andere, wo man eben Dinge nicht mehr erinnern kann.
5: Genau, bei der Alzheimer-Erkrankung ist das Erlebnisgedächtnis relativ früh betroffen, das Faktengedächtnis erst später und das prozedurale Gedächtnis bleibt am längsten erhalten. Das ist richtig.
0: Jetzt kann man feststellen, dass bei Alzheimer bestimmte Hirnregionen paradoxerweise überaktiviert sind oder überverknüpft. Was kann man mit Entspannungstechniken da erreichen?
5: Ja, das ist tatsächlich ein sehr interessanter Befund. Man kann ja zunächst einmal annehmen, und davon ist die Forschung auch lange ausgegangen, dass wenn man Proteine, also giftige Proteine in den Neuronen und um die Neuronen herum abgelagert hat, bei der Alzheimer-Erkrankung ist das ja Amyloid und Tau, dass dann die neuronale Aktivität weniger wird und dass Neurone, also die Nervenzellen, weniger miteinander kommunizieren, langsamer auf Reize reagieren. Und was man festgestellt hat, ist, dass in bestimmten Hirnregionen, insbesondere das Amyloid, Nervenzellen sogar übererregbar machen kann. Und wir gehen davon aus, dass diese Übererregbarkeit tatsächlich auch wie so ein selbstverstärkender Mechanismus das Fortschreiten der Erkrankung auch beschleunigen kann. Und deshalb glauben wir, dass es wichtig ist, diese Übererregbarkeit zu reduzieren. Und weil diese Übererregbarkeit in unseren Gedächtnisregionen stattfindet, die insbesondere für das innere Erleben und für unser Erlebnisgedächtnis wichtig sind, gibt es eben Ansätze, die wir und auch international andere Kollegen haben, die sich darauf fokussieren, innere Ruhe und Entspannung zu erreichen, zum Beispiel durch Achtsamkeit-Training, Meditation, Yoga.
0: Die innere Ruhe ist die eine Sache, die äußere Bewegung eine andere. Sie haben in Studien nachgewiesen, dass schon 3000 Schritte am Tag das Gehirn bei beginnendem Alzheimer schützen können. Wenn man sich viel bewegt und dadurch sich in Räumen orientiert, wird eben dieser Prozess verringert. Was passiert da im Gehirn im Zusammenhang mit der Bewegung?
5: Ja, Bewegung ist etwas ganz Magisches für das Gehirn, weil Bewegung signalisiert, dass neue Information kommt, dass wir unsere Situation wechseln und neue Sinneseindrücke deshalb kommen müssen. Und deshalb aktiviert Bewegung automatisch unsere Gedächtnisregion. Das ist also hart verdrahtet. Und gleichzeitig ist unsere Gedächtnisregion eine Art Bewegungsmotivator. Das heißt, wenn wir in die Zukunft denken und neugierig sind und etwas erkunden wollen, dann aktiviert das unseren Bewegungsdrang und wir sind tatsächlich auch in der Lage, mehr Anstrengung aufzubringen, wenn wir eine derartige Motivation haben als Ausgangspunkt, wenn wir also zum Beispiel eine neue Umgebung erkunden. Und gleichzeitig ist bei Bewegung insbesondere wenn sie draußen stattfindet, zum Beispiel beim Spazierengehen, die Situation, dass wir Gleichgewicht halten müssen. Wir müssen uns umschauen und in unsere Umgebung orientieren. Dazu machen wir zum Beispiel Kopfbewegungen. Wir benutzen unser Gleichgewichtsorgan. Und all diese Systeme, die den Körper,

0: Genau, man muss hier tatsächlich unterscheiden zwischen langfristigen Effekten, die sich auf die Körpergesundheit auswirken. Dazu gehören Ernährungsgewohnheiten und wir wissen, dass bestimmte Arten von Ernährung, insbesondere zum Beispiel die mediterrane Diät, gut für unsere Körpergesundheit ist und sie deshalb auch gut für unser Gehirn, weil es eben das Milieu, in dem Nervenzellen arbeiten, die Gefäßversorgung in dem Milieu, in dem Nervenzellen arbeiten, die Reinigung dieses Milieus im Schlaf, all das wird durch gute Ernährung und Bewegung eben verbessert. Und dann gibt es eben die Tatsache, dass bestimmte Medikamente einen akuten Effekt haben könnten. Und das ist allerdings sehr umstritten und die Mechanismen sind völlig unklar. Deshalb ist das etwas, was sicher nicht in einem Wissenslevel ist, in einem Erkenntnislevel ist, dass man das empfehlen kann, solche psychoaktiven Drogen zu nutzen.
1: Es scheint eigentlich ganz einfach. Ruhe, Bewegung und gute Ernährung. Zumindest dann kann man Alzheimer vorbeugen, sagt Professor Imra Düzel, Direktor des Instituts für Demenzforschung an der Universität Magdeburg. Vielen Dank. Erinnern Sie sich noch an das Klavierstück, das Paul Harvey komponierte? Das schrieb er, nachdem er mit Alzheimer diagnostiziert wurde. Sein Sohn filmte ihn dabei, das Video ging viral und so wurde die BBC darauf aufmerksam. Aufgrund von Hörereindrücken wurde diese Improvisation zu einem großen Orchesterstück.

0: Das BBC Philharmonic Orchestra mit Four Notes, Paul's Tune. Was bleibt, wenn die Erinnerung geht? Leben mit Demenz, so heißt die heutige Folge von Der Tag. Ein Thema, viele Perspektiven. Und darin schauen wir jetzt mal auf die Altersgruppen der Betroffenen. Es sind nämlich nicht nur alte Menschen, die von Alzheimer oder anderen Demenzkrankheiten betroffen werden, sondern auch Jugendliche und gar Kinder. Jenny Witt ist dem einmal nachgegangen.
1: Kinderdemenz, was ist das eigentlich?
2: Das heißt, Erkrankungen, die durch den schrittweisen Untergang von Nervenzellen des Gehirns und des Rückenmarks gekennzeichnet sind.
1: Erklärt die Neuropädiaterin Jutta Gärtner. Seit Jahren erforscht und behandelt sie solche Erkrankungen in der Klinik für Kinder- und Jugendmedizin an der Universitätsmedizin Göttingen. Kinderdemenz ist meist genetisch verursacht, aber sie zeigt sich nicht unbedingt von Geburt an. Viele betroffene Kinder entwickeln sich zunächst unauffällig, sagt die Fachärztin.
2: Dann kommt es plötzlich oder bei manchen auch schleichend zum Verlust von motorischen und auch geistigen Fähigkeiten mit dem Löffelessen oder sicher gehen oder den Kopf halten.
1: Oder weniger offensichtlich, als Schulkinder fangen sie wieder an, unsicher zu schreiben oder verlernen andere Dinge, die sie schon konnten. Jutta Gärtner weiß, dass die ersten Symptome für Eltern und Kinderärztinnen oder Ärzte schwer einzuordnen sind, eben weil Kinderdemenz so selten auftritt. Genaue Zahlen gibt es nicht, aber manche dieser Erkrankungen sind so selten, dass nur eins von einer 500.000 Kindern daran leidet. Andere Demenzarten treffen eins von mehreren tausend oder 10.000 Kindern.
2: Wenn man als Kinderarzt von einer Mutter hört, dass das Kind Fähigkeiten verliert, ist das ein Alarmsignal und den Dingen sollte man wirklich nachgehen. Und

0: auch frühzeitig eine Kernspintomographie des Gehirns durchführen, um zu gucken, ob Gehirnveränderungen auftreten oder nicht.
1: Der Verlauf dieser Erkrankungen hängt stark davon ab, wann sie auftreten, sagt die Ärztin.
0: Je früher eine neurodegenerative Erkrankung sich manifestiert, desto rascher ist in der Regel ihr Verlauf. Also wenn man es im ersten Lebensjahr bekommt, dann ist der Abbau sehr, sehr rasch. Und diese Kinder versterben dann auch in der Regel nach 12 bis 18 Monaten. Tritt es erst im jugendlichen Alter auf, kann sich das über Jahre und Jahrzehnte hinziehen.
1: Insgesamt gibt es rund 250 verschiedene Formen der Kinderdemenz. Sie führen entweder dazu, dass bestimmte Substanzen im Gehirn fehlen oder dass sich dort giftige Abfallprodukte sammeln. In Jutta Gärtners Erfahrung ist eine frühe Diagnose enorm wichtig, denn einige dieser zerstörerischen Erkrankungen können tatsächlich behandelt werden, darunter die X-chromosomale Adrenoleukodystrophie.
0: In dem Moment, wo man erste Veränderungen in der weißen Substanz des Gehirns sieht, sollte man alles einleiten, um eine Knochenmarktransplantation rasch durchführen zu können, weil das im Moment die einzige Heilungschance für diese Kinder ist. Und wenn ich das im Frühstadium mache, dann habe ich diese Kinder gerettet.
1: Eine weitere Erkrankung, der zerebrale Folsäuremangel, kann gut dadurch behandelt werden, dass Folsäure ins Hirnwasser gegeben wird, sagt Gärtner. Außerdem setzt sie große Hoffnung auf neue gentherapeutische Verfahren, bei denen zum Beispiel die Genschere CRISPR-Cas eingesetzt wird, um Mutationen in den Genen korrigieren zu können. Problematisch findet Jutta Gärtner jedoch, dass in Deutschland vergleichsweise wenige Forschungsgelder in die Entwicklung wirksamer Therapien gesteckt werden. Das müsse sich ändern, denn bei der Kinderdemenz könne man nicht auf die pharmazeutische Industrie setzen.
0: Weil man einfach aufgrund der Seltenheit der Erkrankung am Ende keinen Profit daraus schöpfen kann, sodass es uns wirklich an den Universitätskliniken bleibt, hier zu forschen, und auch Therapieforschung ist sehr kostspielig.
2: Es sind fast immer die Kosten, an denen Entwicklungen scheitern oder zu scheitern drohen. Jenny Witt war das über Demenz bei Kindern und Jugendlichen. Darüber, wie Menschen mit Alzheimer-Demenz dabei unterstützt werden können, selbstbestimmte Entscheidungen zu treffen, darüber möchte ich jetzt mit Professor Julia Haberstroh reden. Sie ist Professorin für psychologische Alternsforschung an der Universität Siegen. Guten Tag, Frau Haberstroh.
3: Guten Tag.
2: Wie können Menschen herausfinden, wann ein Gegenüber noch dazu in der Lage ist, Entscheidungen selbst zu treffen?
3: Das ist eine schwere Frage. Oft ist es nicht augenscheinlich, dass jemand die Entscheidung gerade nicht freiwillig und selbstbestimmt trifft. Und bedarf eben auch Personen, die das gelernt haben, die Entscheidungsfähigkeit einer Person zu beurteilen.
2: Ein Aspekt der Demenz ist ja auch, nicht mehr urteilen und entscheiden zu können. Wann hört denn die Selbstbestimmtheit auf und wie erkenne ich das als Angehöriger?
3: Die Selbstbestimmtheit hört im Grunde genommen nie auf. Das heißt, ein Mensch verliert nicht aufgrund seiner Diagnose sein Recht auf Selbstbestimmung. Menschen haben auch mit einer Demenz ein Recht auf Selbstbestimmung. Und es gibt aber Entscheidungen, für die ist die Selbstbestimmungsfähigkeit eingeschränkt, weil sie zu komplex für die Person in einer bestimmten Situation sind. Das heißt aber nicht, dass diese Person nie in der Lage ist, diese Entscheidung zu treffen, sondern Entscheidungsfähigkeit ist situationsabhängig und auch kontextabhängig. Wenn Sie sich das selbst vorstellen, fallen Ihnen bestimmt auch solche Situationen ein, wenn es wahnsinnig hektisch ist oder Sie haben schlecht geschlafen oder Sie müssen ganz, ganz schnell eine Entscheidung treffen, sind vielleicht hoch emotionalisiert und fühlen sich in dem Moment gar nicht in der Lage, eine Entscheidung zu treffen. Aber in einer ruhigen Situation, wo Sie nachdenken können, wo vielleicht Menschen Sie unterstützen, die Entscheidung zu treffen, können Sie die Entscheidung noch wunderbar alleine treffen. Und das ist bei Menschen mit Demenz nicht anders.
2: Das ist der entscheidende Ansatz. Sie forschen ja zur Entscheidungsassistenz, also zur Hilfeleistung, die eigene Entscheidung zu treffen. Wie sieht das genau aus?
3: Wir haben die grundlegende These, dass die Selbstbestimmungsfähigkeit nicht nur eine Eigenschaft der Person ist, sondern auch bedingt wird durch die Umwelt, in der die Entscheidung zu treffen ist. Das heißt, wir haben es hier mit einer Wechselwirkung zwischen Personeneigenschaften und Umwelteigenschaften zu tun. Und wir forschen dazu, wie die Umwelt eine Person befähigen kann, selbstbestimmte Entscheidungen zu treffen. Und Umwelt kann dabei sozial sein, also Menschen, die die Person, die die Entscheidung zu treffen hat, befähigen. Aber es können auch räumliche oder dingliche Umwelten sein, die befähigend wirken. Für Menschen mit Demenz sind das vor allem reizreduzierte Umgebungen, weil in der Reizreduktion die Person ihre Aufmerksamkeit besser fokussieren kann auf die Entscheidung, die zu treffen ist, und da ihre Ressourcen abrufen kann.
2: Was passiert aber dann, wenn die betroffene Person Entscheidungen trifft, die für Leib und Leben gefährlich sind? Muss man da nicht zwangsläufig eingreifen?
3: Genau, wenn es zu selbst- und fremdgefährdendem Verhalten kommt, dann ist der Moment gekommen, wo eingeschritten wird. Also vor allem bei fremdgefährdenden Verhalten. Und das Recht auf Selbstbestimmung endet da, wo es die Rechte eines anderen beeinträchtigt. Das heißt, bei fremdgefährdendem Verhalten wird eingegriffen. Selbstgefährdendes Verhalten ist etwas, was dann möglich ist, wenn die Person in der Lage ist, die Konsequenzen ihres Handelns abzuwägen und bereit ist, die Risiken in Kauf zu nehmen. Wenn selbstgefährdendes Verhalten nie erlaubt wäre, dürfte niemand mehr aufs Motorrad steigen oder Skifahren oder Sonstiges tun. Das heißt, wir dürfen uns in Gefahr bringen, wenn wir in der Lage sind, die Risiken abzuwägen und uns trotz Risiken dafür zu entscheiden und so zu verhalten. Aber selbstgefährdendes Verhalten wird dann unterbunden, wenn in Frage gestellt wird, dass die Person noch in der Lage ist, die Konsequenzen des eigenen Handelns zu verstehen und zu beurteilen.
2: Und was ist mit dem Recht auf Unvernunft?
3: Es gibt kein Recht auf Unvernunft, aber es gibt auch keine Pflicht zur Vernunft. Das heißt, nur weil ein Mensch eine unvernünftige Entscheidung trifft, heißt das nicht, dass er nicht mehr entscheidungsfähig ist. Wenn wir keine unvernünftigen Entscheidungen treffen dürften, wenn Sie sich überlegen, ich weiß nicht, vielleicht sind Sie heute mit dem Fahrrad zur Arbeit gekommen und hatten keinen Fahrradhelm auf. Das ist unvernünftig angesichts des Straßenverkehrs und dass eine Kopfverletzung Ihr Leben grundsätzlich verändern kann. Trotzdem ist einem manchmal die Frisur wichtiger als die Sicherheit. Und dazu dürfen wir uns entscheiden. Und auch Menschen mit Demenz sind nicht verpflichtet zu vernünftigen Verhalten. Gleichwohl wird natürlich, wenn in Frage gestellt wird, dass die Konsequenzen der Entscheidung verstanden worden sind und beurteilt werden konnten, wird genauer hingeschaut bei unvernünftigen Entscheidungen. Aber allein, dass eine Entscheidung unvernünftig ist, darf nicht dazu führen, dass die Person in ihrer Selbstbestimmung eingeschränkt wird.
2: Das Recht auf Selbstbestimmtheit hört niemals auf, sagt Julia Haberstroh, Professorin für psychologische Alternsforschung an der Universität Siegen. Ich danke Ihnen.
3: Vielen Dank auch an Sie.
2: Und jetzt hören wir ein Stück des britischen Komponisten Andrew Lewis. Ausgangspunkt sind aufgenommene Interviews mit dementen Menschen und ihren Partnern. Daraus hat er musikalisches Material entwickelt. Die Stimmen wurden in Melodien, Rhythmen und harmonisches Material übersetzt.

0: Daybreak heißt dieser erste Satz von Andrew Lewis, in dem es um den Moment geht, in dem ein Mensch mit Demenz zum ersten Mal bemerkt, dass etwas ganz anders geworden ist. Was bleibt, wenn die Erinnerung geht? Leben mit Demenz, so haben wir den Tag heute genannt und schauen zum Schluss noch einmal auf den praktischen Umgang mit der Krankheit. Wie kann man wohnen, leben, arbeiten? Was leistet die Gesellschaft, um das Leben der Demenzkranken zu erleichtern? Das hat Sophie Jung einmal untersucht.
1: Ihr Fenster steht bereits ungewöhnlich lange offen. Bitte schließen Sie das Fenster.
2: Ein Smart Home System für die eigene Wohnung. Darüber informieren sich heute Inge Bernstein und ihr Partner Heinz Windolf. Heinz Windolf hat seit 2023 Demenz, inzwischen Pflegegrad 2. Inge Bernstein sorgt sich sehr um ihn. Im Alltag wird seine Demenz immer belastender.
3: Zum Beispiel der große Gefrierschrank, der war schon ausgeschalten. Und da musste ich alles wegwerfen.
2: In Parchim können sich Betroffene und Angehörige eine Musterwohnung für Menschen mit Demenz ansehen. Hier gibt es verschiedene digitale Hilfsmittel und Sensoren, die Bewegungen registrieren. Diese erleichtern den Alltag für Personen mit Demenz im Anfangsstadium erheblich, so Sabine Uhlig vom Netzwerk Demenz Parchim.
4: Und das andere ist, dass Angehörige kommen und sagen, also wir haben einen von Demenz betroffenen Angehörigen und wir machen uns große Sorgen, weil die Person ist irgendwie schon mal verloren gegangen, ist bislang immer selbstständig zum Bäcker gegangen und dann kam sie aber vom Bäcker nicht mehr zurück, weil sie die Orientierung verloren hat. Was können wir machen? Oder eben die Tür steht offen. Stundenlang steht die Tür offen und jeder kann in diese Wohnung oder dieses Haus reingehen. Wir brauchen ein System, das uns solche Situationen meldet.
2: Seniorin Inge Bernstein sorgt sich auch darum, dass ihr Partner den Herd einschalten und den Raum längere Zeit verlassen könnte.
5: Im Nu steht die Küche in Flammen.
6: Ja.
5: Und dann geht's ruckzuck, dann brennt die ganze Wohnung.
2: Für den Fall, dass der Herd eingeschaltet, minutenlang aber niemand in der Küche ist, die Minutenzahl wird selbst festgelegt, springt die Technik ein. Dazu ist gegenüber vom Herd ein unauffälliger Sensor angebracht.
7: Keine Bewegung wird mehr registriert, dann meldet wieder das Tablet und wenn niemand reagiert, schaltet der Herd ab.
2: Laut Sabine Uhlig kommt es auch häufig vor, dass Menschen in ihrer Wohnung stürzen und zu spät gefunden werden. Das Problem werde gelöst durch einen Sturzmelder oder Inaktivitätsmelder. Viele der Hilfsmittel werden über Tablets und Smartphones bedient. Sabine Uhlig zufolge lernen auch ältere Menschen schnell, die Smart Home App zu nutzen. Anfangs, so Sabine Uhlig, müssten sich die Betroffenen und Angehörigen an das technisch ausgestattete Zuhause gewöhnen.
4: Aber das geht in der Regel ganz schnell und große Erleichterung. Wirklich große Erleichterung. Die sagen, oh, ich schlafe wieder.
2: Angehörige wie Inge Bernstein können die Hilfsmittel bei der Pflegekasse beantragen. Bei allen Anbietern solcher Assistenzsysteme gehört zum Service dazu, dass eine Fachperson zu einem nach Hause kommt, um die Geräte zu installieren. Für Inge Bernstein und ihren Partner ist das ein Schritt in einen Alltag mit weniger Sorgen.
0: Soweit Sophie Jung über selbstbestimmtes Wohnen mit Demenz. Dass dies nicht so einfach ist, wie es klingt, liegt auf der Hand. Das möchte ich jetzt mit Professor Martina Röß besprechen. Sie forscht am Deutschen Zentrum für neurodegenerative Erkrankungen und lehrt an der Fakultät für Gesundheit und Pflegewissenschaft der Uni Witten-Herdecke. Guten Tag, Frau Röß.
8: Hallo, Herr Sonnenschein, danke für die Einladung.
0: Wir haben gerade schon ein paar Beispiele gehört, was man tun kann, um Demenzkranken das Leben zu erleichtern. Was gibt's da noch?
8: Ich würde das noch aus der Perspektive von Kommunikation und Interaktion argumentieren wollen. Wir sehen ja, dass das ein zentrales Element in der Beziehung zwischen Personen ist, vor allen Dingen mit der Person mit Demenz. Und da ist mir eigentlich immer wichtig, dass man ein Grundverständnis davon entwickelt, was verändert sich denn in der Demenz, um dann entsprechend reagieren zu können. Also wenn man bei dem Beispiel mit dem Smart Home bleibt, dann ist ja eben die Frage, wenn ich jetzt als Person Wortfindungsstörungen habe, also als Person mit Demenz Wortfindungsstörungen haben, würde denn diese App verstehen, dass ich jetzt eigentlich über den Herd spreche, wenn ich im Grunde genommen nicht das Wort Herd finde? Und ich glaube, das ist eigentlich ein ganz gutes Beispiel, dass wir auch darüber nachdenken müssen, wenn jetzt Personen mit Demenz zum Beispiel alleine leben, ob sie dann zum Beispiel auch und wenn ja, in welcher Form von dieser Art von Smart House profitieren würden. Wir sehen, dass gerade eben die Kommunikation und Interaktion sich ja verändert, wenn ich eine Demenz entwickle. Und insofern wir immer wieder mit Fragen konfrontiert werden, insbesondere von Angehörigen. Was kann ich denn tun, damit wir uns besser verstehen können? Und unsere Argumentation ist eigentlich immer, dass man sich ein bisschen damit beschäftigen muss, was sich denn die Demenz durch die Demenz verändert. Und Kommunikation, Interaktion, sich auf die Situation einlassen, zu verstehen, dass vielleicht heute Morgen das gut funktioniert hat, am Nachmittag aber vielleicht nicht so gut funktioniert hat, zu realisieren, dass ich vielleicht komplexe Sachen nicht mehr so richtig verstehen kann. Das heißt, ich muss darüber nachdenken, wie kann ich vielleicht Sätze verkürzen, indem ich mich auf das Wesentliche konzentriere. Wie kann ich in der Kommunikation, wenn ich zum Beispiel gemeinsam am Frühstückstisch sitze und ich merke, dass die Person auf ihre Frühstückssachen guckt und gar nicht weiß, was sie damit anfangen soll, wie kann ich dann zum Beispiel gestisch unterstützen? Also das heißt, indem ich vielleicht das Messer in die Hand gebe und die Person dann sich erinnert, ach so, mit dem Messer kann ich ja quasi die Butter auf das Brot schmieren. Also das ist uns sehr wichtig, weil wir da sehen, das macht sehr viele Konflikte in diesem Nichtverstehen der Angehörigen, was denn die Person jetzt gerade möchte. Und deswegen wäre mir das, ist uns das wichtig.
0: Wenn man jetzt das Zuhause mal weitet und in einen Stadtraum geht, der ja ganz anderen Maßgaben folgt, welche Chancen sehen Sie, dass auch Stadträume zu Lebensorten für Menschen mit Demenz werden?
8: Also ich denke mal, der Vorteil ist, dass wir quasi ein bisschen besser verstehen, was denn eigentlich passiert, wenn wir eine Demenz entwickeln. Und wir wissen zum Beispiel, dass in der Alzheimer-Demenz die Orientierungsfähigkeit relativ schnell verloren geht. Wenn ich jetzt aus einer pflegerischen Perspektive auf Orientierung gucke, dann stellen wir selten die Frage, ja, wie orientieren Sie sich denn? Also ich persönlich bin zum Beispiel eher eine, die sich an Häusern orientiert. Ich kann mich eher erinnern, ob da ein roter Backsteinhaus war, aber nicht so sehr, wie der Straßenname ist. Das heißt, wenn ich eben auch nachvollziehen kann, wie bewege ich mich denn im öffentlichen Raum, wie finde ich denn den Ort, zu dem ich hingehe, dann sehen wir eben aus unseren eigenen Studien, dass Personen unter Umständen einen Ort erinnern, also nach dem Motto, ach Mensch, hier war früher eigentlich so ein altes viktorianisches Haus, das ist jetzt aber durch den Supermarkt ersetzt worden. Und dann geht es gar nicht so darum zu verstehen, ach, ist das der Supermarkt XY, sondern es geht eher um die Erinnerung, die mit diesem Ort verbunden wird. Und ich denke, das ist für mich eben in dieser Perspektive, gerade wenn es eben um die Architektur im Außen geht, ein wichtiger Punkt, mit dem wir uns auseinanderzusetzen haben. Denn diese Erinnerungsfähigkeit, sich an einen Raum zu geben, hilft unter Umständen auch überhaupt den Weg zu finden aus der Wohnung, damit ich in das Draußen gehe. Denn wenn ich Ängste entwickelt habe, wenn ich Unverständlichkeit bezogen auf, wo gehe ich denn dahin entwickle, dann gehe ich ja vielleicht unter Umständen nicht mehr raus, weil ich mich im unsicher fühlen.
0: Die Zahl der Demenzkranken wird zunehmen und die Frage bleibt dann, wer kümmert sich in Zukunft um demente Menschen? Und ich bitte um eine kurze Antwort.
8: Angehörige, wenn sie da sind, Freunde, Bekannte, die zum sozialen Netzwerk gehören. Und wir sehen natürlich, dass angesichts einer höheren Nichtanwesenheit von sozialen Umfeld, institutionelle Pflege unter Umständen das Maß der Dinge sein wird, was natürlich mit anderen Implikationen verbunden ist, weil wir ja eher zu wenig im professionellen System haben.
0: Kommunikation ist alles, sagt Professor Martina Röß von der Fakultät für Gesundheit und Pflegewissenschaft der Uni Wittenherdecke und dem Deutschen Zentrum für neurodegenerative Erkrankungen. Vielen Dank.
8: Herzlichen Dank, Herr Sonnenschein.
0: Zum Schluss wollen wir noch einmal mit einer Betroffenen sprechen, die die Pflege eines Angehörigen geschultert und gemeistert hat. Katrin Seifert ist Journalistin und Autorin des Buches Lückenleben über die Alzheimer-Erkrankung ihres Mannes. Er war selbst Arzt und erkrankte bereits Anfang 50 an Alzheimer. Guten Tag, Frau Seifert.
6: Hallo von Hamburg, auch von mir. Vielen Dank für die Einladung.
0: Frau Seifert ist ein Pseudonym. Warum war Ihnen Anonymität so wichtig, als Sie das Buch geschrieben haben?
6: Nee, streng genommen war es nicht mir wichtig, sondern meinen Kindern, die damals noch in die Schule gegangen sind und die zu Recht gesagt haben, Mama, wir wollen nicht sofort von jeder Ecke links und rechts angesprochen werden auf das Buch. Und dem habe ich gerne nachgegeben und habe mir für das Buch einen anderen Namen gegeben, nämlich den meines Großvaters. Ich selber heiße Wilkins, also ganz anders.
0: Wie sind Sie denn mit dem Schock umgegangen, in quasi so jungen Jahren mit einer solchen Krankheit konfrontiert zu werden? Da rechnet man ja nicht mit.
6: Ich habe wahrscheinlich die Buntwäsche gemacht. Wenn drei Kinder da sind, ein Hund, wir hatten Corona und dann noch eine solche Diagnose, dann ist, glaube ich, das tunlich Sinnvollste, schnell die Sachen abzuarbeiten und sich das Denken zu verbieten.
0: Haben Sie weitläufig Hilfe gehabt oder hat Ihnen da Unterstützung gefehlt?
6: Beides. Also wir sind in unserem kleinen Stadtteil sehr offen damit umgegangen und ich habe berührende Hilfe von jedem bekommen, von den Nachbarn, von Freunden, von meiner Familie, von der Penny-Filialleiterin, die auch einen Blick auf meinen Mann geworfen hat, wenn der mal einkaufte und gar nicht sein Portemonnaie dabei hatte. Und trotzdem könnte man jeden Tag noch 10 Hände mehr gebrauchen, die mit anpacken.
0: Wie war das in der persönlichen Beziehung? Wie haben Sie sich als Paar gefühlt? Wurde es eher distanzierter oder gar inniger?
6: Es wurde anders. Die Sprache wurde anders. Also sie war vielleicht weniger intellektuell, aber eine Intimität haben wir trotzdem noch hingekriegt. Damit meine ich das jetzt nicht körperlich, sondern tatsächlich eine berührende, uns berührende Intimität, die mit Blicken auskommt oder ja manchmal auch noch mit albernen Karlauern, die funktioniert haben.
0: Und wie geht man mit dem Verlust einer Person um, obwohl sie ja noch da ist? Man nennt das, glaube ich, weiße Trauer.
6: Das wird so gesagt, weil der Erkrankte ja noch nicht verstorben ist, aber sich schon immer weiter entzieht und entfremdet. Ich glaube, da geht jeder sehr individuell damit um. Ja, die einen werden pragmatisch und leisten schon ganz viel vorausschauende Vorsorgedienste. Die anderen werden romantisch und besuchen nochmal die Orte. Wir haben uns fürs Feiern und Singen entschieden und hatten einmal im Monat einen sehr lauten, sehr launigen Musikabend mit für meine Kinder manchmal unerträglich schlimmen Schlagergesängen aus den 70ern.
0: Das hört sich jetzt alles so an, als könnte man diese Krankheit auch als Fest gestalten. Tatsächlich aber fühlt man sich ja auch als Angehörige, als Opfer dieser Erkrankung.
6: Nee, beides nicht. Also ich habe das nie als Fest begriffen und ich verwehre mich auch immer so gegen den Kitsch, wie bei Honig im Topf, im Kopf, dass man das so ganz wahnsinnig sonnenuntergängig schön gestalten kann. Aber als Opfer habe ich mich auch nicht gefühlt und ich glaube, gegen den Begriff hätte sich auch mein Mann gewehrt, noch viel mehr, weil er ja das eigentliche Opfer dieser Erkrankung ist. Das ist einfach mal ein Brocken, den wir so vor die Füße gerollt bekommen haben.
0: Wie kann man denn Arbeit und Pflege so vereinbaren, dass man weder einen Pflegeburnout bekommt, noch in die Altersarmut abrutscht?
6: Ja, das ist eine gute Frage und tatsächlich habe ich mich damit selber beruflich auch ein bisschen beschäftigt, weil ich bislang immer jungen Frauen nach der Babypause einen neuen Job gesucht habe. Das war mein Beruf. So, und nach der Erkrankung von meinem Mann habe ich das so ein bisschen erweitert und berate tatsächlich pflegende Angehörige und auch den Mittelstand. Was kann man denn tun, damit nicht das eine oder das andere eintritt, damit nicht sofort die pflegenden Angehörigen in eine zu kleine Teilzeit rutschen müssen und andererseits auch nicht in den Burnout. Da gibt es ganz verschiedene originelle Ideen, die man so sammelt und ausüben kann. Da kann man sich zum Teil ganz überraschen lassen. Ich habe ein Jahr lang gesammelt und gesucht, was es für Möglichkeiten gibt. Eine Firma hat zum Beispiel rosafarbene Pflegeparkplätze eingerichtet, die man anfahren kann, ansteuern kann, wenn man mit seinen Erkrankten morgens noch zum Arzt und dann schnell zur ersten Konferenz, jetzt sind alle Parkplätze belegt, zack, dann nehme ich halt die zwei, die für mich oder für unsere Situation freigehalten sind. Und das fand ich eine ganz tolle, ein ganz kleines Beispiel, aber eine tolle Möglichkeit zu helfen, auch wenn es manchmal nur eine symbolische Hilfe ist.
0: Haben Sie dieses Buch auch mit dem Ansatz geschrieben, anderen Menschen helfen zu können? Und wie kommen diese Menschen zu Ihnen?
6: Meistens übers Telefon, dass sie mich anrufen, im Internet suchen und mich kontaktieren und erstmal fragen, was ich für eine Nudel bin und ob man so die gleiche Wellenlänge hat. Ich glaube, das wäre vermessen, wenn ich sage, ich schreibe das Buch, um anderen zu helfen. Es würde ja schon unterstellen, dass ich den richtigen Weg gefunden hätte. Das finde ich vermessen und kitschig, aber ich kann ein paar Möglichkeiten aufzeigen und vielleicht gelingt es dann, ein oder zwei oder drei kleine Tipps zu übernehmen und ins eigene Leben zu verstoffwechseln, um es damit leichter zu machen. Und so ist mir damals auch geholfen worden. Jeder hat ein kleines bisschen gegeben und aus vielen kleinen Steinchen wurde dann ein Mosaik der Barmherzigkeit. So. Das klingt jetzt auch schon kitschig. Es wurde ein Bild, das mir geholfen hat.
0: Manchmal ist Kitsch auch ganz schön. Es ist wichtig, sich nicht als Opfer zu fühlen, sagt Katrin Seifert, Journalistin und Autorin des Buches Lückenleben über die Alzheimer-Erkrankung ihres Mannes. Erschienen ist es bei DVA. Ich danke Ihnen für das Gespräch.
6: Ich auch, vielen Dank.
0: Und das war es auch schon wieder in unserer Folge zur Alzheimer-Demenz. 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Und da sind wir, der Tag, ein Thema, viele Perspektiven, natürlich auch. 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Ich bedanke mich fürs Zuhören. Mein Name ist Ulrich Sonnenschein und morgen ist wieder ein neuer Tag.
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2: Guten Abend, ich begrüße Sie zur Tagesschau. Nach der jüngsten Niederlagenserie der CDU bei 3 Landtagswahlen hat Bundeskanzler Merz heute den Rückhalt der Unionsfraktion im Bundestag gesucht. Merz hatte zuvor angekündigt, er wolle sowohl als Bundeskanzler wie auch als Chef der CDU an seinem Kurs festhalten. Die Fraktionsspitze forderte, die verabredeten Reformen müssten jetzt so schnell wie möglich umgesetzt werden.
3: Der Außenkanzler auf rein innenpolitischer Mission. Seine USA-Reise abgesagt. Er werde in Berlin gebraucht. Dort stellt er sich heute der Unionsfraktion im Bundestag. Angesichts anhaltend schlechter Umfragewerte ist die Stimmung in der Fraktion angespannt. Viele Abgeordnete sehen den Kanzler in der Verantwortung. Von einer Personaldebatte heute zumindest auf offener Bühne aber kein Wort. Es soll um Aufarbeitung gehen. Das starke Abschneiden von AfD und Linke sei keine reine Protestwahl. Sondern
4: dass darüber hinaus eben auch der Fingerzeig auf bestimmte thematische Leerstellen gegeben worden ist. Damit müssen wir uns beschäftigen, das müssen wir annehmen und damit und daraus müssen wir dann auch die entsprechenden Lehren ziehen.
3: Am Reformkurs will die Union festhalten, betont auch CSU-Landesgruppenchef Hoffmann. Bei Gesundheit, Rente und Pflege gäbe es aber eine Gerechtigkeitsdebatte. Die Menschen hätten kein Problem mit Reformen, aber
5: das ist ja ein Problem damit, wenn in einem Bereich Reformen stattfinden und in einem anderen Bereich sich nichts tut, weil eben dann als Antwort kommt, ihr kürzt mit dem GKV-Spargesetz im Bereich der gesetzlichen Krankenversicherung, das betrifft uns, aber eure Ministerien, die werden immer fetter.
3: Nach knapp 3 Stunden endet die Fraktionssitzung. Alles sei auf den Tisch gekommen. Die Fraktion habe über die verlorenen Wahlen gesprochen und auch über den Kanzler.
6: Da hat sich auch keiner zurückgehalten. Auch Skepsis in der Partei gegenüber dem Bundeskanzler wurde klar und offen angesprochen. Und trotzdem hat der Bundeskanzler die Fraktion hinter sich.
3: Heute Abend kommt es noch zu einem weiteren Treffen in kleiner Runde mit Kabinettsmitgliedern von Union und SPD im Kanzleramt.
2: Und Markus Preis ist jetzt vor dem Kanzleramt in Berlin. Worum geht's denn bei dem Treffen konkret?
7: Ja, zunächst muss man mal sagen, dass das etwas ist, was es in Berlin zuletzt eher selten gab, nämlich keine Krisensitzung, sondern eine Arbeitssitzung, die länger schon verabredet ist. Nach den Landtagswahlen will man sich zusammensetzen, überlegen, wie geht man jetzt weiter vor, zum Beispiel bei der Rentenreform oder auch bei der Pflegereform. Die Kanzleramtschefin Nina Wagen hat dazu eingeladen. Der Innenminister ist da, die Arbeitsministerin, der Gesundheitsminister. Also man will da auch zeigen, es gibt hier in Deutschland eine Regierung, die sich um Gesetze kümmert. Es geht nicht jeden Tag darum, ob Friedrich Merz jetzt zurücktritt und der ist heute Abend bei dem Treffen auch gar nicht dabei.
2: Am Nachmittag hat sich Kanzler Merz der Unionsfraktion gestellt. Wie stark ist der Rückhalt?
7: Ja, auf jeden Fall ist der Aufstand offenbar ausgeblieben. Böse Zungen sagen sogar, da hätte er auch durchaus nach New York reisen können. Es gab Kritik an ihm, auch scharfe, die hat er auch angenommen, eine Mitverantwortung auch für das schlechte Ergebnis mit eingeräumt. Aber es gab eben auch die anderen Stimmen, unter anderem von Carsten Wildberger, dem Digitalminister. Der hat ja selber meine Firma geleitet und der hat den Abgeordneten gesagt, was macht man, wenn es einer Firma schlecht geht? Dann redet man nicht die Firma noch schlechter, sondern man überlegt sich, was sind jetzt die nächsten Schritte, was ist zu tun? Und Friedrich Merz hofft wahrscheinlich, dass die Abgeordneten diesen Spirit mitnehmen. Jetzt sind 6 Monate Zeit bis zu den nächsten Landtagswahlen im April im Saarland, in Schleswig-Holstein und in Nordrhein-Westfalen.
2: Dankeschön, Markus Preis in Berlin. Die Bundesregierung hat den angekündigten Tankrabatt auf den Weg gebracht. Er sieht eine Steuersenkung auf Benzin und Diesel um etwa 17 Cent pro Liter vor. Noch in dieser Woche sollen Bundestag und Bundesrat zustimmen, so dass das Vorhaben wie geplant zum 1. Oktober in Kraft treten kann. Die Entlastung an den Zapfsäulen soll dann bis zum Jahresende gelten. Der linken Bundestagsabgeordnete Ferhat Kocak zieht sich vorerst aus der Öffentlichkeit zurück. Zudem lasse er seine Arbeit im Innenausschuss des Parlaments ruhen, teilte die linken Fraktion mit. Kocak steht massiv unter Druck, weil er mit einem vorbestraften Mitglied eines Berliner Familienclans gechattet hatte. Zudem war Kocak auf der Wahlparty der Linkspartei am Sonntag mit einem mutmaßlichen Terrorunterstützer fotografiert worden. Und damit ins Ausland. Für ihn war es heute die letzte große Rede bei der Vollversammlung der Vereinten Nationen in New York. Ende des Jahres scheidet UN-Generalsekretär Guterres aus dem Amt. Zum Auftakt der Generaldebatte mahnte er, die Konflikte in der Welt zu beenden. Mit Spannung wurde die Rede von US-Präsident Trump erwartet. Er warf Iran vor, ein Abkommen über die Öffnung der Straße von Hormuz bis nach den Kongresswahlen in den USA zu verzögern.
8: Sein Auftritt diesmal ohne Panne. Im vergangenen Jahr waren Präsident Trump und seine Frau auf der Rolltreppe stecken geblieben. Heute funktioniert sie. Doch so freundlich das Entree, so scharf seine Drohungen Richtung Iran. Er stehe vor einer weitreichenden Entscheidung, so Trump. Wird es einen Deal mit dem Iran geben, der es ihnen möglich macht, ein großartigeres Land aufzubauen, als es jemals zuvor war? Oder schicke ich sie in die Hölle? Ohne Überlebenschance, ohne Hoffnung, wieder groß zu werden für Generationen. Aber ich glaube an einen Deal, gleich nach den Zwischenwahlen. Trump weiß, der Iran-Krieg ist unpopulär in den USA. Am Rande der Generalversammlung könnte es zu einem Treffen mit Irans Präsident Pezeshkian kommen. 120 Staats- und Regierungschefs versammeln sich in dieser Woche in New York. In Reden, aber auch in vielen Gesprächen abseits der großen Bühne geht es um Krisen, Kriege, künstliche Intelligenz.
9: Immer wieder wird es darum gehen, wie man zu einer Deeskalation kommen kann. Wir dürfen es nicht zulassen, wir dürfen es nicht akzeptieren, dass diese Krisen und Konflikte sich immer weiter verschärfen. Und wo, wenn nicht hier und wann, wenn nicht jetzt, fangen wir damit an.
8: Auch Trump lobt die internationale Zusammenarbeit, zur Überraschung vieler in New York.
10: Der schärfste Kritiker der Vereinten Nationen gibt sich diesmal versöhnlicher als sonst. Vielleicht auch deshalb, weil Trumps Außenpolitik derzeit extrem unpopulär ist in den USA. 71% der Amerikanerinnen und Amerikaner lehnen seinen außenpolitischen Kurs ab.
2: Am Rande der UN-Generalversammlung haben die USA, Dänemark und Grönland ein Sicherheitsabkommen unterzeichnet. Die dänische Ministerpräsidentin Frederiksen erklärte, das Abkommen erkenne die territoriale Souveränität Dänemarks und das Selbstbestimmungsrecht der Grönländer an. Zuvor hatte US-Präsident Trump angekündigt, zwei große Militärstützpunkte auf der Arktisinsel zu errichten. Trump hatte in der Vergangenheit Gebietsansprüche auf Grönland erhoben und damit die NATO-Partner vor den Kopf gestoßen. Eine Einigung gibt es auch bei den Sanktionen wegen des russischen Überfalls auf die Ukraine. Die EU hat sich auf die Verlängerung der Strafmaßnahmen gegen etwa 3000 kremlnahe Personen und Organisationen geeinigt. Der Kompromiss sieht vor, dass diese erstmals für 3 Jahre statt nur 6 Monate gelten. Im Gegenzug werden 2 russische Oligarchen auf Druck von Frankreich, der Slowakei und Luxemburg ausgenommen. Dagegen hatte es bis zuletzt heftige Proteste gegeben. Tina Hassel in Brüssel. Warum werden die 2 Oligarchen von der Sanktionsliste gestrichen?
11: Diese Verhandlungen laufen hinter verschlossenen Türen. Offiziell gibt es da keine Begründung. Aber Frankreich soll auf die Streichung des Stahloligarchen Usmanov gedrängt haben, um französische Staatsbürger freizubekommen, die in Aserbaidschan im Gefängnis sitzen. Und Aserbaidschan drängt schon lange darauf, Usmanov von den Sanktionen zu befreien. Anders liegt es im Fall des russischen Bankenmagnaten Friedmann. Der verklagt nämlich Luxemburg auf rund 16 Milliarden Euro Schadensersatz, weil sein Vermögen dort eingefroren ist. Das wäre fast die Hälfte des Staatshaushalts und da scheint Luxemburg kalte Füße bekommen zu haben.
2: Ist denn die heutige Entscheidung ein normaler Kompromiss oder ist die EU erpressbar geworden?
11: Es ist schon ein Sündenfall, weil erstmals Personen nicht per Gerichtsentscheid von der Sanktionsliste genommen werden, sondern aufgrund von politischem Druck. Deshalb ist das jetzt so wichtig, damit das nicht weiter Schule macht, dass die Sanktionen jetzt direkt für 3 Jahre verlängert wurden. Denn runternehmen kann man in dieser Zeit niemanden. Aber für neue Sanktionen ist das Signal fatal, nämlich politischer Druck scheint zu wirken. Und schlimmstenfalls könnten noch andere Länder auf die Idee kommen, EU-Bürger festzusetzen, um Druck auszuüben. Zu üben und das zu erreichen.
2: Informationen von Tina Hassel in Brüssel. Vielen Dank. Auf dem US-Luftwaffenstützpunkt Spangdahlem in Rheinland-Pfalz ist ein Kampfjet vom Typ F-16 abgestürzt. Der Pilot habe sich mit dem Schleudersitz retten können und werde medizinisch versorgt, teilte die US-Luftwaffe mit. Die Ursache des Unglücks werde noch untersucht. In Spangdahlem ist eine F-16-Kampfjet-Staffel mit rund 20 Flugzeugen stationiert. Bei Herzinfarkt denken viele an stechenden Schmerz in der linken Brust, der in den Arm ausstrahlt. Doch das sind die Symptome für Männer. Frauen erleben einen Infarkt oft völlig anders. Nur ein Beispiel dafür, dass die Medizin oft noch zu stark auf den männlichen Körper ausgerichtet ist. Helfen soll nun eine Allianz für Frauengesundheit, die heute in Berlin gegründet wurde. Denn falsche Diagnosen können fatale Folgen haben.
12: Simone von Polheim hatte einen Herzinfarkt und keiner hat es gemerkt. Im Urlaub spürt sie plötzlich starke Schmerzen im Bauch, Übelkeit, Erschöpfung. Im Krankenhaus hält man ihre Schmerzen für Muskelkater.
13: Das Schlimme war halt, jetzt so im Nachhinein, dass ich zu jeder Zeit hätte sterben können. Und das macht mich halt, das hat mich auch sehr lange verfolgt.
12: 1200 Frauen kommen im Jahr zu Chefarzt Michael Becker in Deutschlands erstes Frauenherzzentrum in Würselen bei Aachen. Er sieht hier täglich, welche Folgen verspätete oder falsche Diagnosen bei Frauen haben können.
14: Das sind häufig eher Beschwerden, enge Gefühle, die in den Hals ausstrahlen, in den Unterkiefer, in den Nacken, in den Rücken. Kann aber auch Übelkeit sein, Bauchschmerzen.
12: Diese Symptome können Vorboten eines Herzinfarkts sein. Christine Hesse konnte über Jahre diese Schmerzen nicht einordnen. Ärzte hatten ihr immer wieder gesagt, sie sei zu sensibel, bis ihr hier geholfen wurde.
15: Ein halbes Jahr später hätte ich einen Herzinfarkt bekommen. Und ob man den überlebt, wäre dann eben auch die Frage gewesen.
12: Jahrzehntelang richteten sich viele Studien, die Dosis von Medikamenten und Behandlungen vor allem an männlichen Patienten aus.
14: Wir müssen ein Umdenken in der Gesellschaft erreichen. Wir brauchen Unterstützung von der Politik. In der Lehre muss sich was ändern. Die jungen Kolleginnen und Kollegen müssen früh im Studium schon lernen, dass Frauen anders zu behandeln sind als Männer.
12: Simone von Polheim hat Glück gehabt. Ihr wurden rechtzeitig Stents eingesetzt, damit ausreichend Sauerstoff zu ihrem Herzen gelangt.
2: Die Star-Wars-Filme machten ihn weltberühmt. Regisseur, Produzent und Drehbuchautor George Lucas. Und auch in der Kunstszene ist er aktiv. Da möchte Lucas gerade denen eine Bühne bieten, die nicht so bekannt sind. Comic-Künstlern zum Beispiel. Deshalb hat er ein eigenes Museum eröffnet. Trotz des futuristischen Aussehens sollen dort nicht nur Science-Fiction-Fans auf ihre Kosten kommen.
16: So sieht ein Statement aus. Wie ein Raumschiff thront Lucas Museum für erzählende Kunst über Los Angeles. Und natürlich dürfen die Exponate seiner Star-Wars-Sammlung nicht fehlen. Doch Lucas will hier allen Formen visuellen Erzählens Raum geben. Malerei, Comic, Fotografie und Illustration. Es ist mir extrem wichtig, Illustratoren zu würdigen, Künstler, die bereits geschriebene Geschichten in Bilder übersetzen. Die meisten dieser Geschichten sind Mythen. Sie sind nicht real, aber die Illustrationen machen sie real. Frida Kahlo neben Banksy. Dazu anders als in klassischen Museen, kaum Erklärungen und Kontext. Vieles stammt aus der seit Jahrzehnten aufgebauten Sammlung von George Lucas und seiner Frau Melody Hobson. Fast 1 Milliarde US-Dollar haben sie für das Projekt ausgegeben, aus ihrem privaten Vermögen. Wir haben uns an keine Regeln gehalten. Wir haben nie in einem Museum gearbeitet. Wir haben keine Doktortitel. Wir haben es einfach gemacht. George und ich haben ein weißes Blatt Papier genommen und gesagt, so soll es werden. Also haben wir einige Regeln gebrochen und manchen gefällt das nicht. Uns aber schon. Demokratisierung der Kunst oder eine Ansammlung von Beliebigkeit. Kritiker sind gespalten. Besucher des Museums können das ab jetzt selbst beurteilen.
2: 0 Punkte, 16 Gegentore, Tabellenschlusslicht. Für Fußball-Bundesligist Borussia Mönchengladbach hat die Saison denkbar schlecht begonnen. Jetzt soll er es richten. Alexander Blessin, zuletzt mit St. Pauli in die zweite Liga abgestiegen, wird neuer Trainer der Gladbacher. Er folgt auf Eugen Polanski, der nach nur 3 Spielen entlassen wurde. Und nun die Wettervorhersage für morgen, Mittwoch, den 23. September.
17: Das Hoch, das Richtung Baltikum zieht, ist auch morgen in weiten Teilen des Landes wetterwirksam. In der Nacht klart der Himmel, verbreitet auf, in manchen Tälern bildet sich Nebel. Sobald sich am Tag regionale Nebelfelder aufgelöst haben, besonders im Süden und in der Mitte sonnenscheinreiches Wetter. Vor allem im Nordwesten, teilweise dichte Wolken, vom Emsland bis zur Nordsee regnet es am Abend. In der Nacht 15 bis 0 Grad, am Tag 15 Grad im Erzgebirge und 24 Grad rund um den Kaiserstuhl. Am Donnerstag vor allem in der Osthälfte Schauer und einzelne Gewitter. Im Westen und Südwesten wird es am sonnigsten. Am Freitag im Norden und Nordosten mehr Wolken als Sonne, örtlich Schauer. Sonst Sonne, nachdem sich der Nebel aufgelöst hat. Ähnliches Wetter am Samstag.
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18: Aus dem Studio von NDR Info in Hamburg mit Sebastian Ottowitz. Guten Abend. Es ist heute Tag 2 nach den Wahlen in Mecklenburg-Vorpommern und Berlin, die ja so unterschiedliche Ergebnisse gebracht haben, bei denen aber jeweils die politische Mitte klar an Zustimmung eingebüßt hat. Besonders dramatisch die CDU in Mecklenburg-Vorpommern, gescheitert an der 5%-Hürde. Katerstimmung in der Union. Heftige Kritik auch am Kanzler und Parteichef Merz. Der hatte viel Gegenwind schon geahnt, deshalb auch frühzeitig seine Reise zur UN-Generalversammlung nach New York abgesagt, damit er unter anderem heute dabei sein kann. Heute Nachmittag hat sich Friedrich Merz den Abgeordneten der Unions-Bundestagsfraktion gestellt. Unsere Korrespondentin Katrin Aue hat den Tag auf den Fluren vor dem Fraktionssaal der Union verbracht. Wie viel Kritik gab es an Friedrich Merz?
19: Ja, ich habe vorher schon in den Gesprächen ganz kurz vor Beginn der Sitzung herausgehört, dass so ein richtiges Scherbengericht das wohl nicht werden würde. Klar, da wollten ein paar Abgeordnete ein bisschen Dampf ablassen, aber ich war schon vorher fast erstaunt, wie wenig ich da zu hören bekam. Und so scheint es dann auch tatsächlich gewesen zu sein. Nach Angaben von Teilnehmern ist offenbar recht offen und klar diskutiert worden. Ich habe zum Beispiel gehört, da hat sich keiner zurückgehalten. Auch Skepsis gegenüber dem Bundeskanzler persönlich ist demnach durchaus angesprochen worden, zum Beispiel an seinem Kommunikationsstil. Ein einzelner Abgeordneter ist angeblich auch recht eindringlich seine Kritik losgeworden, hat dafür offenbar auch Applaus bekommen, aber es fielen hinterher auch Worte wie war entspannt oder war konstruktiv und die meisten, die rauskamen, wirkten, als seien sie eher so gelöster Stimmung.
18: Das heißt auch, dein Eindruck nach dem heutigen Tag, Merz, hat den nötigen Rückhalt in seiner Fraktion.
19: Es macht schon den Anschein. Hinterher habe ich fast unisono gehört, die Fraktion steht trotz allem hinter dem Kanzler. Er hat unsere Rückendeckung. Also von ernsthaften Rücktrittsforderungen in der Sitzung kann offenbar keine Rede sein. Ich habe auch gehört, die Stimmung sei der Situation angemessen gewesen. Nach einem ja historisch schlechten Wahlergebnis in Mecklenburg-Vorpommern keine Sektstimmung, eher Trauerfeier, hat ein Abgeordneter gesagt. Aber Personaldebatten, die können wir uns jetzt eben nicht leisten, hieß es dann. Angesichts der Lage, in der wir sind, geopolitisch, wirtschaftlich, aber auch was den Zustand der Sozialsysteme in Deutschland angeht. Und genau da bei den Reformen, da müssen wir jetzt Kurs halten, das habe ich öfters gehört.
18: Ja, der Kurs, das ist ja die spannende Frage. Wie wird die Union sich da ausrichten in den kommenden Tagen, Wochen, Monaten? Irgendwie muss man ja Wähler wieder für sich gewinnen. Weiß man da nach dem heutigen Tag mehr, wie Merz das angehen will?
19: Tja, also erstmal kam offenbar ganz gut an, dass er sich durchaus auch etwas selbstkritisch geäußert haben soll in der Sitzung. Er hat offenbar auch Fehler eingeräumt und dann hat er laut einigen Teilnehmern erklärt, wie er eben in den kommenden Monaten vorgehen will. Erstens die geplanten Reformen in Rente, Pflege, Steuern und so weiter umsetzen. Und da auch, so höre ich, durchaus standhaft bleiben gegenüber möglichen, in Anführungsstrichen, Aufweichversuchen der SPD. Aber andererseits hat er offenbar auch heute wieder das Wort Gerechtigkeit in den Mund genommen. Also die Wahrnehmung, die er auch gestern schon nach einer Sitzung geschildert hat, dass viele Menschen in unserem Land sich abgehängt fühlen, sich nicht mitgenommen fühlen, auch in seiner Wahrnehmung mittlerweile, und dass es eben gelte, diese wieder besser anzusprechen. Aber wie genau diese beiden Seiten zusammengebracht werden sollen, das ist mir auch nach der Fraktionssitzung etwas unklar geblieben.
18: Am Ende muss es ja irgendwie gehen mit der SPD, mit dem Koalitionspartner zusammen. Jetzt am Abend gibt es auch ein Treffen von Vertretern der Union mit der SPD im Kanzleramt. Worum geht es da genau, kannst du uns das sagen?
19: Dort treffen sich offenbar Kanzleramtschefin Nina Wagen, Arbeitsministerin Bärbel Baas, Gesundheitsminister Carsten Linnemann und weitere Verhandler. Angeblich geht es dort darum, sich weiter abzustimmen, wie es in der Pflege- und Rentenreform weitergehen soll. Beim Thema Rente gibt es ja in der Union ein wenig Unruhe. Da habe ich heute wieder mehrfach gehört, Ministerin Baas von der SPD solle endlich mal den Gesetzentwurf oder die Gesetzentwürfe dafür vorlegen, damit man da weiterkomme und vielleicht auch diese dauernden Diskussionen beendet werden können, zum Beispiel über die geplante Abschaffung der sogenannten Rente mit 63. Das ist ja mittlerweile fast ein Dauerbrenner. Also vielleicht kann es am Abend bei Rente und Pflege ein paar Schritte vorangehen.
18: Katrin Aue aus unserem Hauptstadtstudio. Ja, auch die SPD, die hatte heute ihre Fraktionssitzung und da ist dann auch ganz deutlich nochmal geworden, dass die SPD bei den vereinbarten Reformen nochmal nachbessern will. Ruth Kirchner.
20: Vor der Fraktionssitzung lobt Matthias Miersch das klare Profil von Manuela Schwesig in Mecklenburg-Vorpommern. Es klingt, als wolle der Fraktionschef damit auch den Kurs der SPD im Bundestag beschreiben.
21: Ein Weiter-so kann es nicht geben. Wir müssen zur Kenntnis nehmen, dass weite Teile der Bevölkerung jedenfalls an einigen Stellen sehr verunsichert sind.
20: Die abschlagsfreie Rente nach 45 Beitragsjahren sei daher ein elementares Gerechtigkeitsthema, betont Miersch. Ebenso wie Reformen im Gesundheitsbereich, die viele nur als Leistungskürzungen wahrnehmen würden. Und als wäre das noch nicht genug, hat der Kanzler selbst der SPD ein weiteres Gerechtigkeitsthema beschert. Dass Merz gestern das Nebeneinander von gesetzlicher und privater Krankenversicherung als Gerechtigkeitsproblem bezeichnet, findet Miersch wirklich gut.
21: Wir setzen uns seit vielen, vielen Jahren für eine solidarische Bürgerversicherung ein. Da ist die CDU soweit wahrscheinlich noch nicht, aber es könnte ein Momentum sein, strukturell die Dinge auf den Weg zu bringen, zumindest mehr Gerechtigkeit zu haben.
20: Die Union ist bemüht, das Thema möglichst schnell wieder abzuräumen. Der Kanzler habe das Krankenversicherungssystem nicht in Frage gestellt, betont Frei. Doch das Thema ist damit nicht vom Tisch. Die Opposition wirft dem Kanzler vor, wieder einmal eine Diskussion angestoßen zu haben, ohne konkret zu werden. Katharina Dröge ist Fraktionschefin der Grünen.
22: Es kann nicht sein, dass Friedrich Merz einfach nur ein bisschen philosophiert und dann war es das mal wieder.
20: Auch von der AfD und der Linken scharfe Attacken gegen den Kanzler. Sören Pellmann ist Vizefraktionschef der Linken. Den Kurs der Koalition bezeichnet er als soziale Kahlschlagspolitik, die lediglich die AfD stärke.
23: Es ist mir unbegreiflich, wie sich Friedrich Merz hinstellen kann, um zu erklären, er übernehme Verantwortung, um dann gleichzeitig zu sagen, es bleibe alles, wie es ist. Augen zu und durch.
20: Doch die Oppositionsparteien schauen dieser Tage eher von der Seitenlinie zu. SPD und Union sind nach den Landtagswahlen vor allem mit sich selbst beschäftigt. Noch am Abend soll es im Kanzleramt ein Spitzentreffen von Koalitionspolitikern geben.
18: Ruth Kirchner berichtete. Am Samstagmittag hieß es ganz traditionell O Zapdis, das Oktoberfest in München hat begonnen. Seitdem wird ausgelassen gefeiert, Bier getrunken und Achterbahn gefahren. Ein fröhliches Fest. Seit gestern aber ist die diesjährige Wiesn überschattet von einem schweren Unfall. Ein Mitarbeiter eines Fahrgeschäfts ist ums Leben gekommen. Was bisher über die Ermittlungen zu dem Vorfall bekannt ist, zeigt uns Birgit Grundner.
24: Am späten Nachmittag hat das Fahrgeschäft Hangover den Betrieb wieder aufgenommen. Was sich hinter den Kulissen abspielt, kann man nur erahnen. Schaustellersprecherin Yvonne Heckel beschreibt, wie es den Betreibern des Fahrgeschäfts geht.
25: Das zieht dir den Boden unter den Füßen weg. Das ist das Schlimmste, was einem eigentlich passieren kann.
24: Das Hangover ist ein sogenannter Freefall Tower. Ein Fahrgeschäft, bei dem die Gondel aus 70 Metern Höhe in die Tiefe rast und dann abgebremst wird. Ein 52-jähriger Security-Mitarbeiter mit serbischen Wurzeln geriet unter die Gondel, wurde eingeklemmt und erlitt tödliche Verletzungen. Warum er überhaupt in dem Gefahrenbereich war, das ist eine der Fragen, die auch Wiesnchef Christian Scharpf bewegen.
26: Keiner weiß, was er da oben gemacht hat und wie er da nach oben gekommen ist, weil eigentlich
0: Natürlich ist jeder Security dazu angehalten, auf seinem Posten zu bleiben.
24: Einen technischen Defekt am Fahrgeschäft schließt der Wiesenchef aus.
0: Der TÜV war da, die Lokalbaukommission, von deren Seite ist das Geschäft wieder freigegeben.
24: Am Tag danach bleiben immer wieder Wiesenbesucher vor dem geschlossenen Fahrgeschäft stehen, schauen den Turm hoch, versuchen nachzuvollziehen, was hier vergangene Nacht passiert sein könnte.
3: Ich war tatsächlich gestern im Freefall nebenan. Und ich verstehe nicht, wie das passieren kann, weil wenn der runterkommt, dann ist es ja eigentlich langsam. Es verlangsamt sich und wie kann der da drunter stehen? Ich kann es mir nicht erklären. Schrecklich.
4: Wenn man sowas hört, dann geht es einem schon in die Knochen, oder?
0: Ja, das ist schlimm.
24: Die Ermittlungen hat inzwischen die Kriminalpolizei übernommen. Man gehe von einem Unfall aus, sagt Polizeisprecher Thomas Schildzorn.
5: Ob hier jemandem ein Vorwurf gemacht werden kann, das ist jetzt die Aufgabe vom Kommissariat 13, die für Betriebsunfälle unter anderem zuständig sind, das herauszufinden. Was man vielleicht dazu sagen kann, ist, dass zu keinem Zeitpunkt Fahrgäste, die sich in dem Fahrgeschäft befunden haben, in irgendeiner Weise gefährdet waren.
24: Gleich in der Früh hat sich Münchens Oberbürgermeister Dominik Krause in einer schriftlichen Stellungnahme geäußert. Er zeigte sich bestürzt über den tödlichen Unfall. Seine Gedanken seien bei der Familie des verunglückten Mannes und den Mitarbeitenden des betroffenen Fahrgeschäfts. Übermorgen soll beim jährlichen Schaustellergottesdienst des Verstorbenen gedacht werden. Wichtig auch für die Kollegen, weiß Sprecherin Yvonne Heckel.
6: Wir hatten hier gestern sehr viele Schausteller, die fassungslos dastanden. Mitarbeiter, die niemals damit gerechnet hätten, dass auch so etwas Tragisches passieren kann, wenn man am schönsten Arbeitsplatz der Welt ist. Und am Donnerstag ist unser Schaustellergottesdienst und da bin ich sehr froh drum, weil wir einfach ein paar Minuten innehalten können und uns auf uns konzentrieren und auf die Trauer, die in jedem steckt.
18: Trauer auf dem Oktoberfest nach einem tödlichen Unfall in München. Jetzt ist es 20.26 Uhr.
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18: Am Samstag, da fällt die Entscheidung, mit welcher Stadt oder Region Deutschland in die Olympia-Bewerbung gehen wird. Einen ersten Fingerzeig, den hat es heute schon gegeben. Florian Neuhaus.
7: Ja, das kann man so sagen. Der Deutsche Olympische Sportbund kommt am Wochenende zu einer außerordentlichen Mitgliederversammlung in Baden-Baden zusammen. Schon vorab hat die Evaluierungskommission die Bewerbungen genau unter die Lupe genommen und heute ihre Ergebnisse vorgestellt. Und demnach kommt es zu einem Kopf-an-Kopf-Rennen. Zumindest zwischen zwei der drei verbliebenen Kandidaten. Holger Kühner mit den Einzelheiten.
26: Es kommt zum Showdown zwischen zwei Kandidaten. Im offiziellen Prüfbericht, den der Deutsche Olympische Sportbund veröffentlicht hat, geht München mit knappem Vorsprung vor Köln-Rhein-Ruhr in die Wahl am Samstag. Die sogenannte Evaluierungskommission des DOSB gab der Münchner Bewerbung 87 von maximal 100 Punkten. Köln-Rhein-Ruhr kommt knapp dahinter auf 85 Punkte. Beide erhielten die Note sehr gut. Etwas abgeschlagen mit 74,6 Punkten steht Berlin, das nach dem möglichen Regierungswechsel auch politisch auf der Kippe steht. Die Ergebnisse gelten nicht als Wahlempfehlung. Deutschland will sich um Olympische Spiele in den Jahren 2036, 2040 oder 2044 bewerben.
7: München war 1972 der bis heute letzte deutsche Olympiagastgeber. Und damals wie heute gehen die Münchner mit Kiel als Segelstandort ins Rennen. Viele neue Gesichter gibt es gerade bei der deutschen Fußballnationalmannschaft. Das Team von Neubundestrainer Jürgen Klopp bereitet sich in Herzogenaurach auf den Start der Nations League vor. Und weil zur Nationalmannschaft auch immer die Journalisten gehören, die über das Team berichten, wurden heute gleich drei Neulinge vor mehrere Dutzend Mikrofone geschickt. Unser Reporter Burkhard Hupe war mittendrin. Burkhard, wie haben sich denn der Frankfurter Younes Ebnu-Talib und die beiden Freiburger Philipp Treu und Max Rosenfelder geschlagen?
27: Ja, ich glaube, man sieht es den Jungs an, dass sie immer noch ein bisschen überrumpelt von der Tatsache sind,

0: Ersten Länderspiel unter Jürgen Klopp tritt die deutsche Nationalmannschaft am Donnerstag in Amsterdam gegen die Niederlande an. Anpfiff der Partie ist um 20.45 Uhr und Sie können diese Premiere hier bei uns im Programm live mitverfolgen. Wir kommen noch zu den Fußballerinnen des FC Bayern. Bei den Männern ist Länderspielpause. Die Münchnerinnen spielen heute Abend in der Champions League im Stadion in Unterhaching. Ist der englische Meister Manchester City zu Gast. Und der deutsche Meister führt in der Schlussphase mit 2:1. Für uns live mit dabei ist Reporter Taufik Khalil. Taufik, nach 2:0 Führung ist es ja nochmal richtig eng geworden. Wie schlagen sich denn die Bayern gerade?
1: Also die letzten 10 Minuten, das war hier ein einziger Überlebenskampf für die Münchnerinnen. Jetzt kommt schon wieder Manchester City. Die wollen unbedingt im Moment, ich habe das Gefühl, die Münchnerinnen sind ein bisschen müde. Gerade mal die erste Chance in den letzten 20 Minuten. Franziska Kett, toller Schuss. Aber jetzt, Achtung, gefährliche Szene, Schusswamser und Tor. Ausgerechnet die ehemalige Bundesligaspielerin Carlotta Wamser kriegt da den Ball. Vor kurzem erst von Leverkusen gewechselt nach England. Und die macht jetzt das 2:2. Und ja, es ist am Ende jetzt auch in Ordnung, weil die Münchnerinnen da nur noch hinten drin standen und da haben sie die Wamser schlecht verteidigt. Und deswegen steht es jetzt 2:2, noch etwa 5 Minuten zu spielen.
0: Das war live für uns Reporter Taufik Khalil. Die Münchnerinnen sind diese Saison ja die einzigen deutschen Starterinnen in der Champions League. Wolfsburg und Frankfurt sind bereits in der Quali gescheitert. Und die müssen morgen Abend im UEFA Europacup ran. Die VfL-Frauen empfangen Sturm Graz und die Eintracht muss bei FH Hafnarfjörður auf Island ran.
2: Vielen Dank, Florian Neuhaus mit dem Sport.
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4: Um 20.30 Uhr mit Constanze Semidey. Vertreter der schwarz-roten Koalition sind am Abend nach Informationen des ARD-Hauptstadtstudios zusammengekommen, um über den weiteren Reformkurs zu beraten. Zu den Teilnehmern zählen unter anderem SPD-Chefin Baas, Innenminister Dobrindt, Kanzleramtsministerin Waken sowie Staatssekretär Böning. Dieser vertritt Finanzminister Klingbeil. Bei dem Treffen soll es demnach insbesondere um die Themen Rente und Pflege gehen. Zuvor hatte CDU-Chef Merz seinen Reformkurs in der Unionsfraktion noch einmal verteidigt. In New York hat heute die Generaldebatte der Vereinten Nationen begonnen. Nach der Eröffnungsrede des scheidenden UN-Generalsekretärs Guterres sprach unter anderem auch US-Präsident Trump vor der Versammlung. Aus New York, Ute Schinz.
5: Trump hat seine Rede vor der UN-Generalversammlung mit seinem Verweis auf eigene Erfolge eröffnet. Die USA stünden wirtschaftlich so stark da wie nie zuvor, sagte er und sprach von einem goldenen Zeitalter. Den Krieg der USA und Israels gegen den Iran rechtfertigte Trump mit der nuklearen Bedrohung durch Teheran. Trump erwartet, dass der Iran einem Deal zustimmen wird, möglicherweise aber erst nach den Midterm-Wahlen. Schon die Hoffnung auf ein Treffen Trumps mit Irans Präsident Masoud Pezeshkian am Rande der Vollversammlung hatte die Ölpreise gedrückt.
4: Der österreichische Investor René Benko ist in einem neu aufgerollten Prozess zu 2,5 Jahren Haft verurteilt worden. Das Landesgericht Innsbruck ist davon überzeugt, dass er seine Gläubiger geschädigt hat. Aus Wien, Silke Hane.
6: Konkret geht es darum, dass Benko für einen Zweitwohnsitz seiner Familie 360.000 Euro Miete im Voraus zahlte, obwohl er kurz vor der Insolvenz stand. Damit stand das Geld Benkos Gläubigern nach seiner Pleite nicht mehr als Insolvenzmasse zur Verfügung. Gegen Benko und andere Signa-Manager wird in mehreren weiteren Fällen ermittelt. Der 49-Jährige sitzt seit Januar 2025 in Untersuchungshaft. Er hatte mit der Signa Group einen milliardenschweren Immobilien- und Handelskonzern aufgebaut.
4: Die Mehrheit der Menschen in Deutschland nutzt im Alltag künstliche Intelligenz. Zu diesem Ergebnis kommt eine neue Medienstudie von ARD und ZDF. Danach sind 59% der Befragten gelegentlich in KI-Tools wie ChatGPT, Claude oder Gemini unterwegs. Bei den 14- bis 29-Jährigen sind es 92%. Für die Studie wurden mehr als 2400 Menschen befragt. Etwa die Hälfte hat angegeben, skeptisch zu sein, wenn sie KI-Tools nutzt. 54% sagten, die Programme seien für sie eher ein Werkzeug. Antworten der KI müssten überprüft werden. Das Wetter in Deutschland. Nachts im Nordwesten bewölkt und an der Nordsee Regen möglich. Tiefstwerte 13 bis 0 Grad, am kältesten im Südosten. Morgen oft freundlich, nur im Nordwesten bewölkt und gegen Abend von der Nordsee und Ems her Regen. 17 bis 24 Grad. Am Donnerstag wechselhaft, im Südwesten freundlicher, 14 bis 23 Grad. Das waren die Nachrichten.
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2: 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Morgen, da wählt Marokko ein neues Parlament.

0: Eine Wahl vor allem ja, mit Symbolcharakter, denn an den Machtverhältnissen in der konstitutionellen Monarchie wird sich wenig ändern. Wichtige Entscheidungen trifft der Palast, aber jemand muss sie als Regierungschef auch umsetzen. Besonders gute Chancen auf diesen Posten hat der Vater des marokkanischen Fußballerfolgs, der seit 12 Jahren Chef des Königlichen Fußballverbandes ist. Warum gerade er für den Posten als Premier in Frage kommt, Stefan Ehlert ist auf Spurensuche gegangen.
1: Im Oktober 2025, als Marokkos U20-Männer den WM-Titel geholt hatten, da wurden sie auf ihrem Triumphzug daheim auf dem Dach eines Touristenbusses in Rabat frenetisch begrüßt. Die Proteste der marokkanischen Gen Z-Bewegung gegen Mängel im Bildungs- und Gesundheitswesen lagen da noch nicht lange zurück. Doch der nationale Erfolg im Fußball zählt für viele mehr als politische Gräben. Zum Beispiel für die 20-jährige Kenza.
2: Der Fußball hilft unserer Wirtschaft und unseren Finanzen. Und er wird unser Land weiterbringen.
1: Zweimal hat es Marokko inzwischen geschafft, bis ins Viertelfinale einer Fußball-Weltmeisterschaft der Männer vorzudringen. Als einer der Väter dieses Erfolgs gilt Fawzi Lakhdja. Seit 12 Jahren führt der 56-Jährige den Nationalen Fußballverband. Ehrenamtlich. Offenbar braucht der Familienvater wenig Schlaf, denn im Hauptberuf ist der studierte Agraringenieur beigeordneter Staatsminister für den Haushalt des Königreichs. Nun scheint er zu höherem berufen, glaubt Steven Höfner, Büroleiter der CDU-nahen Konrad-Adenauer-Stiftung in Rabat. Der nächste Regierungschef könnte Fawzi Lakhdja heißen.
3: Er gilt als populär, er gilt als der Macher des marokkanischen Fußballerfolgs.
1: Neben Spanien und Portugal gehört auch Marokko zu den Ausrichtern der FIFA-WM 2030. Das Thema Fußball, glaubt Höfner, werde für Marokkos nächste Regierung deshalb in jedem Fall eine dominante Rolle spielen.
3: Die nächste Regierung wird die Fußballregierung sein, die Regierung, die die Fußballweltmeisterschaft zu verantworten hat. Natürlich wird da viel entschieden im Königspalast, in den souveränen Ministerien. Aber das Gesicht dieser Fußball-WM wird eben auch eng mit dem Premierminister oder der Premierministerin verbunden sein.
1: Im Juli hat sich Fawzi Lakhdja der bürgerlichen Partei für Authentizität und Modernität, kurz PAM, angeschlossen. Wie andere Parteien auch, kämpft die PAM in diesen Tagen vor allem um die Stimmen der von der Politik enttäuschten Jugend. Marokkos massives Investitionsprogramm in Schnellbahnen, Autobahnen, Flughäfen reiche weit über die WM hinaus, versprach Lakhdja in einem Interview mit dem französischen Magazin Jeune Afrique.
4: Ça veut dire qu'on n'a pas attendu la Coupe du Monde.
1: Wir haben nicht auf den Weltcup gewartet, um unsere großen Projekte zu starten, aber wir haben einige deswegen vorgezogen. Das wird das Wachstum ankurbeln, Beschäftigung schaffen und die Einbindung der Jugend beschleunigen. Gemeint ist die Einbindung der Jugend in den Arbeitsmarkt, denn die Jugendarbeitslosigkeit ist mit ca. 30% und mehr sehr hoch in Marokko. An der Parteibasis genießt Lakhdja einiges an Vertrauen. Zu einer Veranstaltung für die Parteijugend der PAM vergangene Woche in Rabat erschienen hunderte Anhänger. Viele halten die Versprechen der PAM für glaubwürdig.
5: Die PAM ist Favoritin, weil sie ihre Versprechen hält. Das wichtigste Versprechen ist, dass sie die Jugendarbeitslosigkeit senken wird.
1: Und es sind einige Versprechen, mit denen die PAM auf sich aufmerksam macht. Ob sie finanzierbar sind, ist die andere Frage. Der Mindestlohn soll sich nahezu verdoppeln auf umgerechnet 500 Euro. Junge Leute sollen künftig spätestens ein Jahr nach Schulabschluss in Arbeit oder Ausbildung sein. Doch das wohl spektakulärste Versprechen gab das neue Zugpferd der Partei ab, Fußballfunktionär Fawzi Lakhdja. Es sei vollkommen klar, sagte Lakhdja, dass die Provinz Ben Sliman unter der nächsten Regierung große Entwicklungsfortschritte machen werde. Denn dort werde schließlich das größte Fußballstadion der Welt gebaut. Und dort werde das Finale der WM 2030 ausgetragen. In Ben Sliman zwischen Rabat und Casablanca wird gerade tatsächlich das größte Fußballstadion der Welt mit 115.000 Sitzplätzen gebaut. Doch ob dort das WM-Finale stattfinden wird 2030, darauf haben sich die Ausrichter Spanien, Portugal und Marokko noch gar nicht verständigt. Es ist ein Wahlversprechen, dessen Einhaltung Fawzi Lakhdja nicht garantieren kann. Es ist eben Wahlkampf.
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0: Die Deutsche Bahn ist ja bemüht, den jahrzehntelangen Investitionsstau langsam aufzulösen, die veraltete Technik nach und nach auf den aktuellen Stand zu bringen. Das ist ein Prozess, der noch viele, viele Jahre in Anspruch nehmen wird. Da wirkt es fast deplatziert, dass am Hauptsitz der Deutschen Bahn in Berlin gerade die InnoTrans eröffnet, eine Leitmesse für das Modernste, was Bahntechnik weltweit zu bieten hat. Johannes Frevel war bei der Eröffnung dabei.
7: Mit mehr als 3.100 Unternehmen aus 60 Ländern und mehr als 100 ausgestellten Schienenfahrzeugen gilt die InnoTrans als weltweite Leitmesse der Bahnbranche. EU-Verkehrskommissar Apostolos Tsitsikostas sagte bei der Eröffnung, die Bahnbranche brauche einen stärkeren europäischen Markt, um wettbewerbsfähiger zu werden. Die Bahn muss attraktiver werden, sowohl für Passagiere als auch für Frachtkunden in Europa. Mit besserem Service, einfacheren Reisen, niedrigeren Kosten, schnelleren Lieferungen von Zügen und Schienentechnik. Der EU-Verkehrskommissar stellte Finanzhilfen für ein europäisches Hochgeschwindigkeitsbahnnetz in Aussicht. Ziel sei ein leistungsfähigeres Transportsystem in Europa. Das allein reiche aber nicht. Auch die Bahnbetreiber in Europa müssten sich bewegen, um für Unternehmen, Speditionen und Reisende attraktiver und wettbewerbsfähiger zu werden. Dazu gehöre, Bahntickets zahlreicher Anbieter quer durch Europa am Markt einfacher vergleichen und mit einem Klick buchen zu können.
8: One journey, one booking.
7: Eine Reise, eine Buchung, volle Passagierrechte, das würde grenzüberschreitende Buchungen mit mehreren Anbietern einfacher und viel attraktiver machen. Das hilft nicht nur Verbrauchern. Einfacherer Zugang könnte mehr Passagiere, mehr Einnahmen und neue Kunden bringen. Wie schwer der Weg zu einer besseren Bahn gerade in Deutschland ist, machte Bundesverkehrsminister Steffen Bilger beim InnoTrans-Auftakt deutlich. Dabei bietet die Bahn eigentlich viele Chancen.
9: Kein anderes System bewegt so viele Menschen und so viele Güter so energieeffizient und klimafreundlich. Und die InnoTrans zeigt uns, wie moderne Mobilität von morgen aussieht. Aber ich weiß auch, die Schiene in Deutschland leistet heute nicht das, was wir von ihr erwarten. Die Bahn muss besser, pünktlicher und zuverlässiger werden. Das Konzept der Korridorsanierung, bei dem Abschnitte mehrere Monate gesperrt und umfassend modernisiert werden sollten, hat die hohen Erwartungen bislang nicht erfüllt. Zeitpläne und Budgets wurden überschritten und es gab zum Teil weiterhin Störungen auf bereits sanierten Strecken.
7: Die InnoTrans ist für Fachbesucher reserviert. Zu sehen sind etwa Hochgeschwindigkeitszüge aus Asien und Europa. Die Deutsche Bahn präsentiert gemeinsam mit dem italienischen Staatskonzern Trenitalia den Zugteil eines Frecciarossa. Der Hochgeschwindigkeitszug soll ab nächsten Sommer zunächst München mit Mailand und Rom verbinden. Zudem zeigt der private Wettbewerber Italo gemeinsam mit dem französischen Zugbauer Alstom seinen Hochgeschwindigkeitszug. Italo will 2028 als Konkurrent der Deutschen Bahn im deutschen Fernverkehr einsteigen. Auf der InnoTrans präsentieren zudem Nachtzugbetreiber ihre Verbindungen als Alternative zum Flugzeug.
0: Johannes Frevel berichtete aus Berlin. Als Landwirt, da findet man ja so allerlei Dinge auf seinen Feldern. Vor gut einer Woche hat ein Landwirt in der Nähe von Wunsdorf in Niedersachsen in einem dicht bewachsenen Gelände aber einen besonders mysteriösen Fund gemacht. Und zwar Überreste einer offenbar zerbrochenen Drohne. Das nur rund einen Kilometer vom Bundeswehrfliegerhorst Wunsdorf entfernt. Die Behörden haben Ermittlungen aufgenommen. Jetzt gibt es weitere Einzelheiten, aufgedeckt von NDR, WDR und Süddeutscher Zeitung. Ich habe darüber mit Jörg Diehl gesprochen, dem Leiter der Recherchekooperation von NDR, WDR und SZ. Was weiß man inzwischen über diese Drohne oder das, was von ihr übrig geblieben ist? Was habt ihr rausgefunden?
10: Ja, unsere Recherchen haben ergeben, dass die Ermittler vor gut einer Woche eine Drohne oder Drohnenbestandteile in der Nähe des Fliegerhorst Wunsdorf gefunden haben. Und anschließend, und das ist neu, haben sie den Fundort nochmal sehr intensiv abgesucht und haben dabei eine Substanz gefunden, die sie nach ersten Einschätzungen für Sprengstoff halten. Die kriminaltechnischen Untersuchungen laufen jetzt, aber es deutet eben einiges darauf hin, dass auch diese Drohne von Wunsdorf als fliegende Bombe eingesetzt werden sollte. Und interessant ist in dem Zusammenhang auch, diese Drohne wurde eben, wie gesagt, vor einer guten Woche entdeckt. Aber nach Einschätzung der Ermittler ist sie sehr viel älter. Sie ist nämlich wahrscheinlich schon seit 2 Jahren dort und ist eben bislang nicht entdeckt worden und also verborgen von der Öffentlichkeit. Und das Interessante ist eben, dass sie offensichtlich weit vor dem Vorfall von Leipzig schon eingesetzt werden sollte.
0: Trotzdem erinnert natürlich sehr viel gerade an diesen Vorfall, den du angesprochen hast in Leipzig. Aber inwieweit ist das vergleichbar? Es geht ja wieder um eine Drohne und einen Flughafen.
10: Ja, tatsächlich ähneln sich die Szenarien auf frappierende Art und Weise. Zum einen ist die Machart der Drohnen sehr vergleichbar, womöglich auch die Art und Weise, wie der Sprengstoff befestigt war, wenn sich das bestätigen sollte in Wunsdorf. Und zudem ist die Zielauswahl sehr ähnlich, denn auch in Wunsdorf geht es um Transportmaschinen. Hier ist das Geschwader der Luftwaffe stationiert, das für die Versorgung der Truppe eigentlich weltweit zuständig ist. Und insgesamt stehen wir unter dem Eindruck, dass die Tat von Leipzig vielleicht einen Vorläufer hatte, von dem wir eben erst jetzt erfahren.
0: Wie ernst nehmen denn dann auch die Sicherheitsbehörden diesen Vorfall? In welche Richtung laufen da die Ermittlungen?
10: Nach allem, was wir wissen, sind die Sicherheitsbehörden sehr alarmiert. Die sogenannte nachrichtendienstliche Lage im Kanzleramt, die immer dienstags zusammenkommt, wo die Chefs der Bundessicherheitsbehörden sich austauschen, befasste sich nach unseren Recherchen heute mit diesem Fall. Und der Grund ist eben, dass diese versuchte Drohnenattacke von Leipzig gar nicht so beispiellos gewesen sein könnte, wie wir das bislang angenommen hatten. Und es wäre eben mehr als besorgniserregend, wenn Russland vielleicht schon viel früher eine Eskalation versucht hätte, von der wir aber erst jetzt allmählich erfahren.
0: Erkenntnisse von Jörg Diehl, er ist der Leiter der Recherchekooperation von NDR, WDR und Süddeutscher Zeitung. Jetzt ist es 20.45 Uhr.
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0: Der Bundeskanzler und CDU-Chef Merz ist nach den verlorenen Landtagswahlen ganz schön in Erklärungsnot geraten. So wie es ist, kann es nicht weitergehen. Die CDU muss neue Akzente setzen, so viel dürfte der Parteiführung klar sein. Und da hat der Bundeskanzler gestern, am Morgen nach der Wahl, einen solchen Akzent gesetzt. Völlig überraschend hat er das System aus gesetzlicher und privater Krankenversicherung, zumindest ein bisschen in Frage gestellt. Ihm sind die langen Wartezeiten für Facharzttermine ein Dorn im Auge. Aber war dem Kanzler bewusst, was er mit diesen wenigen Sätzen ausgelöst hat? Bitte sonnigstens sortiert die Diskussion.
11: Friedrich Merz hat ein Problem ausgemacht. Die Menschen hätten das Gefühl, dass es nicht mehr gerecht zugeht im Land. Das zeigt sich aus Sicht des Kanzlers zum Beispiel in der Arztpraxis.
12: Wenn in der Bevölkerung sich der Eindruck verfestigt, dass diejenigen, die privatversichert sind, sofort jede Leistung bekommen und diejenigen, die gesetzlich krankenversichert sind, Wochen und Monate darauf warten müssen, dann ist das genau ein solches Gerechtigkeitsproblem.
11: Und für einen Moment klingt es so, als wolle der Kanzler das bisherige System von gesetzlicher Krankenversicherung und privater Krankenversicherung in Frage stellen, zumindest in der jetzigen Form.
12: Es gibt gute Gründe für beide Systeme, aber wenn die Bevölkerung das als ein so massives Problem ansieht und ich teile die Einschätzung, dann müssen wir daran etwas ändern. Und genau darüber werden wir reden.
11: Sagt es, ohne Details zu nennen, und verlässt die Pressekonferenz. Andere, wie Unionsfraktionschef Thorsten Frey, müssen später klarstellen, was der Kanzler eigentlich gemeint habe.
13: Dass das System aus gesetzlicher Krankenversicherung und privater Krankenversicherung in Frage stünde. Das kann ich nun absolut nicht sagen. Das ist auch nicht gemeint gewesen vom Bundeskanzler. Und das wäre auch nicht unsere Politik in dieser Frage.
11: Inspiriert war die März-Aussage von NRW-Gesundheitsminister Karl-Josef Laumann. Er hatte im Bundesvorstand der CDU über Gerechtigkeitsfragen im Gesundheitssystem gesprochen. Laumann sagt, ihm ging es vor allem um eine Frage.
14: Wir müssen eine vernünftige Patientensteuerung haben. Es darf nicht der Versicherungsstatus darüber entscheiden, wann ich einen Facharzttermin kriege. Das hat ja nichts mit der Systemfrage zu tun.
11: Stattdessen hat sich die Bundesregierung ganz andere Reformen vorgenommen. Etwa ein Primärversorgungsmodell. Statt direkt zum Facharzt zu gehen, sollen gesetzlich Versicherte in Zukunft erst den Hausarzt aufsuchen oder eine digitale Ersteinschätzung machen. Mit dem Ziel, doppelte Untersuchungen zu vermeiden und dafür zu sorgen, dass dringende Fälle schneller Termine bekommen. Die Bundesregierung hat sich auch immer wieder auf eine Termingarantie verständigt, ohne dass hier schon Details feststehen. All das steht auf der langen To-Do-Liste des neuen Gesundheitsministers Carsten Linnemann, der die Gesetze auf den Weg bringen muss.
15: Wenn wir zu viele Arztkontakte im Vergleich zu anderen Staaten haben, dann muss es hier eine bessere Steuerung geben.
11: Außerdem will die Regierung das System der gesetzlichen Krankenversicherung grundsätzlich reformieren, nachdem sie vor der Sommerpause ein Sparpaket verabschiedet hatte. Eine Kommission aus Fachleuten arbeitet bis Ende des Jahres weitere Vorschläge aus. SPD-Fraktionschef Matthias Miersch nutzt die Gunst der Stunde, um einer alten SPD-Forderung neuen Schwung zu verleihen. Seine Partei macht sich schon lange für ein gemeinsames Versicherungssystem für alle stark.
16: Wir setzen uns seit vielen, vielen Jahren für eine solidarische Bürgerversicherung ein. Da ist die CDU soweit wahrscheinlich noch nicht, aber es könnte ein Momentum sein, strukturell die Dinge auf den Weg zu bringen, zumindest mehr Gerechtigkeit zu haben.
11: Ob beabsichtigt oder nicht, der Bundeskanzler hat auf jeden Fall eine Debatte angestoßen. Die Umsetzung der Reformen dürfte dadurch nicht leichter werden.
0: Bitte sehr, nächsten aus unserem Hauptstadtstudio. Wie nah stehen hochrangige Mitglieder der Partei Die Linke dem Remo-Clan in Berlin? Diese Frage wird seit Tagen diskutiert. Hintergrund sind Chats zwischen dem linken Bundestagsabgeordneten Kotschak und einem Mitglied der Großfamilie. Deren Mitglieder waren immer wieder an Verbrechen beteiligt. Jetzt zieht Kotschak Konsequenzen und wird vorerst nicht mehr an Sitzungen des Innenausschusses teilnehmen. Und er wird auch von öffentlichen Auftritten Abstand nehmen. Mehr dazu von Maximilian Ulrich.
17: Der Vorsitzende der Linksfraktion Sören Pellmann sagte vor der Sitzung seiner Fraktion am Dienstagnachmittag:
18: Ferhat Kotschak hat uns mitgeteilt, dass er sich bis auf Weiteres, bis volle Transparenz hergestellt ist, zurückziehen wird.
17: Nach der Wahl in Berlin hatte Firas Remo, Mitglied einer Neuköllner Großfamilie, einen Chat mit Ferhat Kotschak gepostet. Darin geht es unter anderem um ein Treffen in Remos Büro und das Teilen eines Wahlkampfvideos. Kotschak sendet außerdem, Zitat, Grüße mit Respekt zurück an deinen Vater. Firas Remos Vater, Issa Remo, gilt als Chef der Großfamilie. Deren Mitglieder klauten 2017 eine 100 Kilogramm schwere Goldmünze aus dem Berliner Bode-Museum und 2019 Juwelen aus dem grünen Gewölbe in Dresden. Kotschak, der in Neukölln das Bundestagsdirektmandat für die Linke holte, behauptete auf X, er habe zum Zeitpunkt des Chats nicht gewusst, um wen es sich bei Firas Remo handelt. Dieser Darstellung folgt auch linken Fraktionschef Pellmann.
18: Ja, wir glauben den Aussagen von Ferhat Kotschak, bis anderes gegebenenfalls zutage kommt. Davon wissen wir derzeit nichts.
17: Ferhat Kotschak ist Mitglied des Innenausschusses des Bundestags. Er wird bis auf Weiteres nicht an Sitzungen des Innenausschusses teilnehmen. Über Kotschaks Zukunft will nun die Linksfraktion im Bundestag gemeinsam entscheiden. Die Grünen hatten zuvor Kotschaks Mitgliedschaft in der Linksfraktion in Frage gestellt.
0: Maximilian Ulrich berichtete. 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Jetzt ist es 9:09.
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0: Hundertdreißig Jahre schauen wir heute zurück. An diesem Tag wurde Elisabeth Selbert geboren. Sie war eine von nur vier Frauen, die das Grundgesetz der Bundesrepublik Deutschland mit ausgearbeitet haben. Jens Schellhass erinnert an sie.
19: Meine verehrten Hörerinnen und Hörer.
20: Elisabeth Selbert in einer Rundfunkansprache einen Tag, nachdem der Parlamentarische Rat, der das Grundgesetz für die Bundesrepublik erfinden sollte, endlich grünes Licht für ihr größtes Anliegen gegeben hatte. In Artikel 3 Absatz 2 sollte es nun heißen, Männer und Frauen sind gleichberechtigt.
19: Ich bin Jurist und unpathetisch. Und ich bin Frau und Mutter. Und zu frauenrechtlerischen Dingen gar nicht geeignet.
20: Und doch hat sie für das Recht der Frau im Parlamentarischen Rat gekämpft, wie keine andere. Zweimal fällt ihr Vorschlag durch. Dann gibt sie zu Protokoll.
21: Sollte der Artikel heute wieder abgelehnt werden, so darf ich Ihnen sagen, dass in der gesamten Öffentlichkeit die maßgeblichen Frauen wahrscheinlich dazu Stellung nehmen werden. Und zwar derart, dass unter Umständen die Annahme der Verfassung gefährdet ist.
20: 61 Männer diskutieren und stimmen ab im Parlamentarischen Rat und vier Frauen. Aber nicht einmal die sind auf Elisabeth Selberts Seite, selbst ihre eigenen Parteifreunde aus der SPD sind gegen sie. Im Falle einer Gleichberechtigung von Mann und Frau fürchtet man ein Rechtschaos, weil so das gesamte Ehe- und Familienrecht außer Kraft gesetzt würde. Im Wirtschaftswunder Deutschland soll die Frau eben wieder am Herd stehen, nachdem sie kurz zuvor noch die Kriegstrümmer beiseite räumen durfte.
19: Wir dürfen wohl wählen, aber sonst war halt nur der Mann. Die Frau musste halt das machen, was der Mann wollte.
20: Und schließlich hieß es übereinstimmend, seien Männer und Frauen nicht gleich und Ungleiches könne man nicht gleich behandeln.
19: Obwohl ich darauf hingewiesen hatte,
2: dass ich ja gar nicht die Gleichheit von Mann und Frau verlangte, sondern dass es mir daran läge, sie als gleichwertig zu behandeln, und zwar unter Beibehaltung ihrer Andersartigkeit.
20: Vor der dritten Abstimmung am 18. Januar 1949 startet Elisabeth Selbert eine Kampagne, wendet sich an die Presse, mobilisiert Gewerkschaften und reist von Versammlung zu Versammlung. Daraufhin bekommt der Parlamentarische Rat wäschekörbeweise Post. Die Entscheidung fällt dann einstimmig.
2: Dann kam ein gewisses Gestammel von allen Seiten. Wir waren ja gar nicht dagegen. Wir sehen ein, dass wir das den Frauen nach einem Zweiten Weltkrieg schuldig sind.
20: Bis Ende März 1953 sollen nun alle diskriminierenden Paragraphen aus den Gesetzbüchern der Bundesrepublik verschwinden. Doch die Politik lässt sich Zeit. Tatsächlich darf eine verheiratete Frau erst ein knappes Vierteljahrhundert später auch ohne die Zustimmung ihres Mannes einen Arbeitsvertrag unterschreiben. Bald ein halbes Jahrhundert dauert es bis zur Gleichstellung nicht-ehelicher Kinder. Mit diesem Anliegen war die Mutter der Gleichberechtigung vor dem Parlamentarischen Rat gescheitert.
19: Man diffamiert das uneheliche Kind weiter. Man diffamiert die uneheliche Mutter weiter. Obwohl heute viele dieser Mütter ganz bewusst Mütter sind.
20: 1958 zieht sich Selbert erschöpft aus der Politik zurück und gerät lange in Vergessenheit. Im Alter von fast 90 Jahren stirbt sie. Geboren wurde Elisabeth Selbert am 22. September 1896. Heute vor 130 Jahren.
0: Das war der Stichtag von Jens Schellhass.
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0: Die deutsche Filmemacherin Valeska Griesebach ist bekannt dafür, dass sie häufig mit nicht professionellen Darstellerinnen und Darstellern arbeitet. Das gilt auch für Das geträumte Abenteuer. Der Film wurde im Wettbewerb von Cannes mit dem Preis der Jury ausgezeichnet. Jetzt kommt er zu uns ins Kino. Lars Meyer stellt den Film vor.
3: Tief im Osten, wo die Europäische Union endet, taucht ein Fremder auf. Gewinnendes Lächeln, nicht mehr jung, immerzu kaffeeschlürfend. Er sucht am Rande der Autobahn nach einem Mann namens der Rabe, zwischen Wellblechhütten, in denen sich Casinos befinden, und Tankstellen.
22: Und warst du schon mal hier, an der Grenze?
23: Ja, aber das war in den 90ern. 93, 94. Ich war einer dieser jungen Idioten mit Goldkette, die damals von Millionen geträumt haben.
3: Damit ist ein Referenzpunkt gesetzt. 90er Jahre in Bulgarien, im Dreiländereck mit Griechenland und der Türkei. Goldgräberstimmung, aber auch Gesetzlosigkeit. Heute macht Said nur noch kleine Geschäfte, was mit Treibstoff. Doch zunächst wird ihm selbst das Auto geklaut in der Grenzstadt Svilengrad. Er nimmt es gelassen hin. Beiläufig und undramatisch baut Valeska Griesebach in ihrem Film eine dichte, geheimnisvolle Atmosphäre auf. Nie lässt sich ganz sicher sagen, wann das geträumte Abenteuer eigentlich beginnt. Vielleicht jetzt?
22: Valeska!
24: Said, das gibt's doch nicht.
3: Eine etwa gleichaltrige Frau tritt ins Bild. Valeska, eine alte Bekannte von ganz woanders. Sie ist gerade in ihre Geburtsstadt zurückgekehrt, um in der Gegend eine Ausgrabung zu leiten. Sie nimmt Said mit zur Arbeitsstätte, ein alter Turm. Freiwillige graben hier gemeinsam die noch fernere Vergangenheit aus. Es ist ein utopischer Ort, umsäumt von kahlen Bergen.
23: Wunderschön.
24: Oder?
23: Sehr majestätisch.
3: Etwas liegt in der Luft, das Versprechen auf weitere Tage. Doch dann ist Said verschwunden und Valeska übernimmt das Abenteuer. Der Held wird ausgetauscht durch die Heldin, ohne großes Aufsehen. In Griesebachs letzten Film Western, auch in Bulgarien gedreht, standen eher die Männer im Zentrum. Diesmal habe sie das Bild einer Frau vor Augen gehabt, so die Regisseurin, die wie von einer Seitenbühne in die Kulisse hineinschaue und dann plötzlich in sie hineintrete, um sich in dieser Männerwelt zu behaupten. Auf der Suche nach Said taucht Valeska in das Zwielicht der Grenzregion ein und trifft auf mögliche Antagonisten.
23: Jeder weiß, dass du hier rumspionierst. Hast du nichts Besseres zu tun?
24: Ich dachte, ich kann hingehen, wo ich will.
3: Der Film ist Western, Mafia-Film, Liebesfilm zugleich, unterläuft aber stets das Genre und die Publikumserwartungen zugunsten der Authentizität. Wie bei Grisebach üblich kommen lauter nicht professionelle Darsteller zum Einsatz, gefunden in einer jahrelangen Recherche. Mit Wesker gleitet man durch den Film und nimmt Platz an verschiedenen Tischgesellschaften, wo Menschen zusammensitzen und alles verlachen. Ihr hartes Leben, die Korruption, die Schmuggler und Menschenhändler.
1: Solche Autos werden fürs Schmuggeln genommen.
4: Ja klar, die nehmen alte Autos.
5: Gibt's irgendwas in dieser Stadt, das ihr nicht wisst?
3: Immer wieder geht es um die wilden 90er, in denen viele Frauen sexueller Gewalt ausgesetzt waren. Auch Wesker muss sich ihrer Vergangenheit stellen. Als sie kurz davor ist, auf eigene Faust Saids Geschäfte mit dem Raben zu übernehmen, bekommt sie Besuch vom Obergangster. Sie kennt ihn aus ihrer Jugend.
8: Mir ist zu Ohren gekommen, dass ihr beide vorhabt, ein kleines Geschäft mit Treibstoff zu machen. Weißt du überhaupt, worauf du dich da einlässt?
3: Doch Wesker lässt sich nicht einschüchtern. Eine so selbstbewusste Heldin gibt es selten im Kino zu sehen. Dass die charismatische Hauptdarstellerin vorher noch nie vor einer Kamera stand, ist kaum zu glauben.
0: Das ist die Einschätzung unseres Filmkritikers Lars Meyer zum Film Das geträumte Abenteuer. Der kommt am Donnerstag in unsere Kinos. Donald Trump hatte heute seinen großen Auftritt bei der Generalversammlung der Vereinten Nationen. Er hat dabei viele Themen angesprochen. Es ging um die Ukraine, es ging um den Iran, um den Internationalen Strafgerichtshof. Wir bekommen gleich nach den Nachrichten ausführlich Eindrücke aus dieser Rede und sprechen über die Folgen, zum Beispiel für die Insel Grönland.

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1: Um 21 Uhr mit Stefan Schiebelhut. Nach dem schlechten Abschneiden der CDU bei den Landtagswahlen am Sonntag hat sich Parteichef und Kanzler Merz der Unionsfraktion im Bundestag gestellt. Dort hat er von den CDU- und CSU-Abgeordneten nach Angaben von Teilnehmern Rückhalt bekommen. ARD-Hauptstadtkorrespondent Markus Preis.
2: Es gab Kritik an ihm, auch scharfe, die hat er auch angenommen, eine Mitverantwortung auch für das schlechte Ergebnis mit eingeräumt. Aber es gab eben auch die anderen Stimmen, unter anderem von Carsten Wildberger, dem Digitalminister, der hat ja selber meine Firma geleitet und der hat den Abgeordneten gesagt, was macht man, wenn es einer Firma schlecht geht, dann redet man nicht die Firma noch schlechter, sondern man überlegt sich, was sind jetzt die nächsten Schritte, was ist zu tun.
1: Die Mitglieder der Unionsfraktion haben auch gefordert, die geplanten Reformen gemeinsam mit der SPD schnell umzusetzen. Die USA, Dänemark und Grönland haben ihren Streit um die Arktisinsel offenbar beigelegt. Die Regierungschefs haben am Rande der UN-Vollversammlung ein entsprechendes Abkommen unterschrieben. ARD-Korrespondentin Ute Scheins.
3: US-Präsident Trump hat das neue Sicherheitsabkommen zu Grönland als enorm wichtig für Europa, die Vereinigten Staaten und für Grönland selbst bezeichnet. Ziel ist es, die Insel gegen Einfluss und mögliche Bedrohungen durch China und Russland abzuschirmen. In seiner Rede vor der UN-Vollversammlung kündigte Trump den Aufbau von 2 neuen US-Militärbasen auf der Arktisinsel an. Die dänische Ministerpräsidentin Frederiksen sagte, das Abkommen stärke die gemeinsame Sicherheit. Gleichzeitig bleibe die territoriale Unabhängigkeit des Königreichs Dänemark gewahrt.
1: Die EU-Länder haben nach Angaben von Diplomaten aus Brüssel einen Kompromiss im Streit über Sanktionen gegen Russland gefunden. Zwei russische Oligarchen würden von der Liste gestrichen, wie unter anderem Frankreich gefordert hatte. Die Sanktionen gegen die rund 3000 weiteren Personen und Einrichtungen würden um 3 Jahre verlängert. Im Bereich der US Airbase Spang-Dahlem in Rheinland-Pfalz ist ein Militärflugzeug abgestürzt. Nach Behördenangaben ist ein Mensch verletzt worden, offenbar der Pilot. In Spang-Dahlem ist eine F-16 Kampfjet-Staffel mit rund 20 Flugzeugen stationiert. In Frankfurt bleibt das Crown Plaza Hotel dauerhaft geschlossen. Das meldet der Betreiber. Betriebsrat und Gewerkschaft NGG kritisieren, sie seien weder über die Gründe informiert worden, noch darüber, wie es mit den knapp 50 Mitarbeitern weitergeht. Am Gebäude in Frankfurt gibt es wohl erhebliche Mängel. Das waren die Nachrichten. Das Wetter. Heute Nacht bildet sich regional Nebel. Es kühlt ab auf frische 8 bis 2 Grad. Morgen ist es oft sonnig, am Nachmittag in Nordhessen nochmal bewölkt. Es bleibt aber überall trocken bei maximal 17 bis 22 Grad. Und die Aussichten am Donnerstag wechselhafter mit einzelnen Schauern bis 19, am Freitag meist sonnig bis 22 Grad. Es ist 21.03 Uhr.
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4: Der kommt aus dem Studio von NDR Info in Hamburg mit Sebastian Ottowitz. Guten Abend. Eigentlich hält Donald Trump ja nichts von den Vereinten Nationen. Aber die große Bühne im Saal der Generalversammlung, die will sich der US-Präsident dann doch nicht entgehen lassen. Schließlich schaut die ganze Welt zu. So war das auch heute am späten Nachmittag. Da war Trump an der Reihe mit seiner Rede beim diesjährigen Treffen der Staats- und Regierungschefs der Welt. So wie jedes Jahr. Aber sein Auftritt 2026 war doch ganz anders als 2025 und trotzdem war es wieder ein echter Trump. Martin Ganselmeier hat ihn beobachtet.
5: Im vergangenen Jahr schimpfte US-Präsident Trump in seiner Rede vor der UN-Vollversammlung über den maroden Zustand der Vereinten Nationen, nicht funktionierende Rolltreppen und Teleprompter. Seine Rede in diesem Jahr war deutlich disziplinierter. In weiten Teilen hielt sich Trump an sein Redemanuskript. Zweimal bedankte er sich ausdrücklich beim UN-Sicherheitsrat für die Verabschiedung von Resolutionen zu Gaza und zur freien Schifffahrt in der Straße von Hormuz. Dennoch, Trump wäre nicht Trump gewesen, hätte er nicht auch seine eigenen Verdienste in der Weltpolitik herausgestellt.
6: So while others have talked, I have acted. While others have spoken of peace, I have made peace. While others have ignored threats, I have confronted them.
5: Während andere redeten, habe ich gehandelt, sagte Trump. Während andere vom Frieden geredet haben, habe ich ihn gemacht. Während andere Gefahren ignorierten, habe ich sie konfrontiert. Dies gelte vor allem für den Iran, betonte Trump und rechtfertigte seinen Krieg gegen das Land.
6: Just imagine such a
7: vile regime were ever empowered to carry out large-scale terror attacks from behind a nuclear shield. This was the reality we had to confront, a reality that far too many preferred to ignore.
5: Stellen Sie sich vor, solch ein böses Regime könnte Terroranschläge ausführen und wäre durch Atomwaffen geschützt. Das war die Realität, der wir uns stellen mussten. Eine Realität, die viel zu viele lieber ignoriert haben. Trump forderte die Staatengemeinschaft auf, Iran wirtschaftlich zu isolieren. Und er zeigte sich zuversichtlich, dass das iranische Regime nach den Halbzeitwahlen in den USA auf die US-Forderungen eingehen werde, was ein deutliches Sinken der Öl- und Benzinpreise zur Folge habe. Andernfalls werde er Iran, Zitat, in die Hölle schicken. Während dieser Redepassage verließ die iranische Delegation den Raum. Den Krieg in der Ukraine sprach Trump nur kurz an und wiederholte seine Einschätzung, er halte ein schnelles Ende dieses Krieges für möglich. Lob gab es für Dänemark und Grönland. Er freue sich auf die Zusammenarbeit mit ihnen, sagte Trump. Die USA planen 2 große neue Militärstützpunkte auf Grönland, kündigte Trump an. Keinem Feind der USA werde jemals mehr erlaubt werden, eine militärische Präsenz in Grönland aufzubauen. Davon profitiere auch Europa.
7: By expanding America's footprint in the Arctic and North Atlantic, this deal also protects Europe in addition to America and greatly protects them.
5: Indem Amerika seinen Fußabdruck in der Arktik und im Nordatlantik vergrößert, so Trump, beschützt dieser Deal auch Europa. Dies sei auch für die NATO sehr gut. Schließlich sprach Trump auch das Thema künstliche Intelligenz an und schlug vor, künftig besser von Superintelligenz zu sprechen, weil dies nicht so unecht klinge. Trump wies Forderungen nach mehr Regulierung zurück. Er werde nicht zulassen, dass Amerikas Führungsrolle und das enorme Wachstumspotenzial dieser Technologie ausgebremst werden.
7: Whoever wins SI, whoever wins superintelligent, wins.
5: Wer bei der Superintelligenz vorne liegt, der wird gewinnen, so Trump.
4: Martin Ganselmeier über Donald Trumps Rede vor den Vereinten Nationen. Ja, in all den Ankündigungen und Aufforderungen des US-Präsidenten ist es fast ein bisschen untergegangen. Ja, es gibt die Einigung mit Grönland und Dänemark. Der US-Präsident, die dänische Ministerpräsidentin und der grönländische Regierungschef haben eine Vereinbarung unterzeichnet. Es geht um gemeinsame Sicherheitsinteressen. Unsere New York-Korrespondentin Ute Scheins skizziert das Abkommen.
3: US-Präsident Trump hat das neue Sicherheitsabkommen zu Grönland als enorm wichtig für Europa, die Vereinigten Staaten und für Grönland selbst bezeichnet. Ziel ist es, die Insel gegen Einfluss und mögliche Bedrohungen durch China und Russland abzuschirmen. In seiner Rede vor der UN-Vollversammlung kündigte Trump den Aufbau von 2 neuen US-Militärbasen auf der Arktisinsel an. Die dänische Ministerpräsidentin Frederiksen verwies auf die 75-jährige sicherheitspolitische Zusammenarbeit zwischen den USA und Dänemark. Das Königreich sei für die Vereinigten Staaten stets ein verlässlicher Partner gewesen. Frederiksen sagte, der Deal sei gut für die USA, Grönland und Dänemark und für die NATO. Das Abkommen stärke die gemeinsame Sicherheit. Gleichzeitig bleibe die territoriale Unabhängigkeit und Souveränität des Königreichs Dänemark gewahrt. Der grönländische Regierungschef Nielsen sprach von einer Win-Win-Win-Vereinbarung für alle 3 Parteien und betonte die Bedeutung einer starken NATO im arktischen Raum. Trumps frühere Drohungen, Grönland zu annektieren, sind mit der heutigen Vereinbarung vom Tisch.
4: Sind Europa, die NATO, die Einheimischen und der Westen nun in Grönland und der Arktisregion besser aufgestellt? Dazu der Kommentar von unserer Korrespondentin Jana Sinram.
8: Die Meinung. Das Abkommen ist unterzeichnet, der Konflikt um Grönland vorerst gelöst. Für die Menschen in Grönland bedeutet das, sie können nach Monaten der Unsicherheit und Angst vor Donald Trumps Annexionsfantasien aufatmen. Und der US-Präsident kann sich als Dealmaker feiern lassen und damit brüsten, den Vereinigten Staaten weitreichende militärische Zugangsrechte in Grönland gesichert zu haben. In diesem Sinne ist das Grönland-Abkommen eine Meisterleistung skandinavischer Diplomatie. Denn Dänen und Grönländer haben Trump einen alten Deal in neuer Verpackung verkauft und dafür gesorgt, dass er nach Monaten immer neuer Drohungen ihre roten Linien anerkennt. Schauen wir uns die wichtigsten Punkte des Abkommens einmal an. Der Vertrag erlaubt den Amerikanern, neue Militärstandorte in Grönland einzurichten. Die Grundlage dafür existierte allerdings im Wesentlichen schon. Ein bilaterales Militärabkommen von 1951 räumte den USA weitreichende Rechte in Grönland ein. Neu sind erweiterte Bewegungsrechte für das US-Militär und konkrete Pläne für zusätzliche Standorte. Die Vereinigten Staaten wollen die vorhandene Pituffik Space Base ausbauen und zwei neue Militärbasen im Süden und Osten Grönlands aufbauen. Die Amerikaner werden sich also wieder stärker an der Verteidigung der Arktisinsel beteiligen. Das ist ganz im Sinne Grönlands und Dänemarks. Denn angesichts des wachsenden russischen und chinesischen Interesses an der Arktis können sie die strategisch wichtige Insel allein kaum schützen. Schon im Januar hatten sie deshalb die NATO-Partner zur Zusammenarbeit eingeladen. Trump lehnte damals ab und wertete die Pläne sogar als Drohung. Und schließlich bekräftigen die Parteien in der Präambel die Souveränität und territoriale Integrität des Königreiches Dänemark, ebenso wie das Selbstbestimmungsrecht des grönländischen Volkes. Dieser Punkt ist der entscheidende. Denn im Januar hatte Trump das Nein der Grönländer zu seinen Kaufangeboten und Drohungen ignoriert. Jetzt bestätigt er mit seiner Unterschrift, über das Schicksal Grönlands wird in Nuuk und Kopenhagen entschieden und nicht in Washington. Aus dänischer und grönländischer Sicht hätte es kaum besser laufen können. Donald Trump bekommt eine schöne neue Verpackung für einen alten Deal und kann seinen Triumph feiern. Mette Frederiksen und Jens Frederik Nielsen sind klug genug, ihm den Ruhm zu überlassen. Doch in Wahrheit gehen sie selbst als Sieger vom Platz. Auch die NATO gewinnt, weil die USA künftig mehr Verantwortung für die Sicherheit in der Arktis übernehmen, die strategisch immer wichtiger wird. Und die Grönland-Krise hat gezeigt, wer Trump geschlossen gegenübertritt und klare Grenzen setzt, muss sich von seinen Drohungen nicht einschüchtern lassen.
4: Das war die Meinung unserer Skandinavien-Korrespondentin Jana Sinnram. Wie viel Platz müssen Tiere in einem Maststall haben? Für Hühner ist das klar geregelt, für Schweine auch, aber für Puten noch nicht. 9 Millionen Tiere werden bei uns in ganz Deutschland gehalten. Auch für deren Haltung könnte es jetzt aber bald ein Gesetz geben. Sandra Lohse hat einen Putenstall im Landkreis Dillingen an der Donau in Bayern besucht.
9: Hält Ernst Linder diese Puten artgerecht? Er steht inmitten von einem weißen Meer an Tieren. 10.000 Putenhähne ringen sich um ihn. Er schaut nochmal, ob alles passt. Denn heute kommt ein Kontrolleur.
10: Natürlich ist man immer aufgeregt, wenn andere in den Stall kommen.
9: Insgesamt hält er 20.000 Puten in Dattenhausen bei Ziertheim. Dann ist Georg Kirchmeier von der Süddeutschen Truthahn AG da. Einmal im Jahr kontrolliert er die Betriebe, deren Fleisch er später verkauft. Normalerweise unangekündigt. Heute weiß der Betrieb Bescheid, weil wir dabei sein dürfen. Kirchmeier ist ausgestattet mit Schutzoverall und einem Klemmbrett, auf dem er abhakt.
11: Es gibt Eckwerte einer freiwilligen Vereinbarung zur Haltung von Mastputen. Und da wird halt dann regelmäßig überprüft.
9: Doch genau diese Grundlage steht nach einem Gerichtsurteil in der Kritik. Tierschützer hatten gegen einen Betrieb geklagt, obwohl dieser die Eckwerte eingehalten hatte. Franziska Hagen von der Akademie für Tierschutz.
12: Das Urteil bestätigt, dass die bundeseinheitlichen Eckwerte keine tierschutzgerechte Tierhaltung nach § 2 Tierschutzgesetz gewährleisten können.
9: Das Besondere? Für Puten gibt es in Deutschland bislang keine eigene Haltungsverordnung. Stattdessen gelten freiwillige Vereinbarungen der Branche. Was heißt das für die Putenbranche? Kirchmeier und Linda nehmen uns mit zur Kontrolle. Der Kontrolleur hakt einen Punkt nach dem anderen ab. Das Wasser in den Tränken ist sauber. Mit einer Hand nimmt er Futter und riecht daran. Alles frisch.
11: Schaut gut aus.
9: Laut Eckwerten darf Linda knapp 3 ausgewachsene Putenhähne pro Quadratmeter halten. Er liegt sogar drunter, weil er seine Puten in Haltungsstufe 2 hält. Das bedeutet knapp 2,5 Tiere pro Quadratmeter. Doch auch der Betrieb im Gerichtsurteil hat sich an die Eckwerte gehalten und wurde beanstandet. Franziska Hagen von der Akademie für Tierschutz fordert, Puten brauchen doppelt so viel Platz. Das Urteil für sie ein klares Signal.
12: Dass die Politik nun wirklich dringend aufgefordert ist, eine Putenverordnung zu erlassen beziehungsweise die Puten in die Tierschutznutztierhaltungsverordnung aufzunehmen.
9: Das Bundesministerium für Landwirtschaft prüft aktuell, in welcher Form das Urteil Auswirkungen auf die gesamte Putenhaltung hat. Das teilt ein Sprecher auf BR-Anfrage mit. Ein klares Ziel sei es, die Rahmenbedingungen zu verbessern. Was heißt das für den Betrieb von Ernst Linder? Neue Regeln könnten teure Stallumbauten bedeuten.
10: habe ich aber nur die Angst, dass jetzt eine politische Entscheidung herkommt, wo eigentlich dann nicht praxistauglich ist.
9: Die Kontrolle heute hat Ernst Linder mit Bestnoten bestanden. Wie aussagekräftig die jedoch künftig ist, bleibt unklar.
4: Sandra Lohse berichtete. Und jetzt ist es 21.15 Uhr.
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4: Die Gewalt im Nahen Osten, da sind viele Staaten involviert, die einen mehr, die anderen weniger. Besonders zugenommen hat die Gewalt im Jemen. Dort, wo die mächtigen Houthi-Rebellen agieren, sie sind mit dem Iran verbündet, greifen Schiffe in der Straße von Hormus an und nehmen Saudi-Arabien gezielt ins Visier. Die jüngsten Eskalationen könnten in dem Bürgerkriegsland noch viel mehr Menschen in die Flucht treiben als bisher. Laut Schätzungen der Vereinten Nationen sind seit Anfang September bereits mehr als 130.000 Menschen innerhalb des Landes vor den schweren Gefechten geflohen. Und es könnten noch viele mehr werden. Anna Osius.
13: Sie hocken in einer Ecke eines Schulhofs auf dem Boden. Die jemenitische Schule in der Provinz Taiz wurde zu einer Flüchtlingsunterkunft umfunktioniert. Jamil Salam, seine Frau und seine kleinen Kinder leben jetzt hier. Es ist eine schwere Zeit, erzählt Jamil der Nachrichtenagentur Reuters. Unsere Familie wurde getrennt. 5 Kinder habe ich hier, 3 sind noch im Husi-Gebiet. Wir wurden vertrieben, wir konnten nichts mitnehmen, wir haben nichts mehr. Die Angriffe sind heftig, wir sind gerade noch mit dem Leben davongekommen. Wie Jamil sind Zehntausende im Jemen vor den anhaltenden Kämpfen geflohen. Die humanitäre Krise wächst täglich, sagt Baba Balogh vom UN-Flüchtlingshilfswerk UNHCR. Die Kämpfe verschärfen sich und das könnte zu weiteren Massenvertreibungen führen. Immer mehr Menschen fliehen innerhalb des Jemen oder sogar nach Djibouti, Somalia und in andere Länder. Die Kämpfe im Jemen weiten sich auf mehrere Frontlinien aus. Seit Anfang September wurden mehr als 130.000 Menschen gezwungen zu fliehen. Und die Kämpfe gehen weiter. Die Husi-Miliz und die Truppen der international anerkannten Regierung, die von Saudi-Arabien unterstützt werden, leisten sich heftige Gefechte. Allein in den vergangenen Tagen soll es im Jemen mehr als 150 Tote gegeben haben. Saudi-Arabien bombardiert die Husi aus der Luft. Der Konflikt zwischen den Husi und Saudi-Arabien war vor wenigen Wochen aufgrund des US-Iran-Kriegs wieder aufgeflammt. Die Husi haben nun die gesamte Westküste des Jemen erobert und erklärten ihre Kontrolle über die strategisch wichtige Meerenge Bab el-Mandab im Roten Meer. Durch eine Seeblockade soll nun Saudi-Arabien kein Öl mehr durch die Meerenge exportieren können. Ein herber Schlag für die wichtigste Ölexportnation der Welt mit unmittelbaren Auswirkungen auf den internationalen Ölpreis. Mehrmals griffen die Husi Saudi-Arabien mit Drohnen an. Immerhin, eine wichtige zerstörte Pipeline soll nun wieder in Betrieb kommen. Die Husi werden vom Iran unterstützt. Sie zählen Beobachtern zufolge, ähnlich wie die Hisbollah im Libanon und die schiitischen Milizen im Irak, zur iranischen Achse des Widerstands gegen Israel. Obwohl sie durchaus im Jemen ihre eigene Agenda haben, sehen einige Beobachter klar Irans Handschrift im Handeln der Miliz. Und das schade dem Jemen, sagt Amr Hamsawi vom Carnegie Middle East Institute bei Al Jazeera. Insgesamt agiert die iranische Seite über ihre Stellvertreter auf eine Weise, die die nationale Souveränität all dieser Länder bedroht, wenn nicht gar zerstört. Das ist im Libanon passiert, lange Zeit in Syrien, im Irak und das ist, was jetzt im Jemen passiert. Saudi-Arabien soll nun Hilfe unter anderem aus Großbritannien erhalten. Die britische Luftwaffe will saudische Militärflugzeuge im Kampf gegen die Husi in der Luft betanken. Auch saudische Verbündete wie Ägypten, Türkei und Pakistan haben ihre Unterstützung zugesagt. US-Präsident Trump hingegen war in den vergangenen Tagen zunächst sehr zurückhaltend mit Hilfe, sehr zum Missfallen der eigentlich eng mit den USA verbündeten Saudis.
4: Herr Donald Trump, er ist überall ein Thema, auch jetzt bei uns im ARD-Infoabend. Denn es ist ja bekannt, dass Donald Trump kein Freund ist der klassischen Medien. Man verliert ja schon den Überblick, wer aus seiner Sicht alles Fake News ist. Jetzt aber hat der Konflikt Trump versus US-Medien eine neue Stufe erreicht. Der Präsident hatte den Sendern CNN, MS Now und Politico Hausverbot im Weißen Haus erteilt. Die betroffenen Anbieter wollen sich gerichtlich dagegen wehren. Andere Programme in den USA solidarisieren sich und wollen die Berichterstattung über den Präsidenten einschränken. Und das konnte man schon merken.
5: So gab es am Montag zum ersten Mal keine Fernsehbilder von Trump durch den sogenannten TV-Pool. Traditionell begleitet im täglichen Wechsel einer der fünf großen Sender ABC, CBS, NBC, CNN und Fox News den Präsidenten auf Schritt und Tritt und stellt die Bilder allen Medien zur Verfügung. Am Montag wäre CNN an der Reihe gewesen. Keiner der anderen Sender sprang ein, auch nicht der sonst stets Trump-freundliche Sender Fox News. Fox-Korrespondentin Jackie Heinrich ist zudem die Präsidentin der White House Correspondents Association, des Verbands der Korrespondenten, die aus dem Weißen Haus berichten. Sie betonte in ihrem Sender, die drei ausgeschlossenen Medien würden sich zu Recht gegen Trump wehren. Es bekommt nicht jeder automatisch Zugang zum Weißen Haus, aber wenn die Akkreditierung einmal erteilt ist, kann man sie nicht wieder entziehen, weil man die Berichterstattung nicht mag. Wenn jetzt ein Präzedenzfall geschaffen werde, könnten auch künftige US-Präsidenten ihnen nicht genehme Medien ausschließen. Man müsse an die langfristigen Folgen solcher Entscheidungen denken. Trump selbst wiederholte seinen Vorwurf, die drei ausgeschlossenen Medien würden nur Falschnachrichten verbreiten. Bei einer Pressekonferenz mit New Yorks Bürgermeister Soran Mamdani, die von einem lokalen New Yorker Fernsehsender übertragen wurde, sagte Trump: Ich denke, diese Unternehmen haben eine Verpflichtung, fair zu sein. Und wenn es Fake News sind, habe ich die Verpflichtung, sie nicht zuzulassen. Dennoch sind die meisten Juristen der Ansicht, dass der Ausschluss der drei Medien keinen Bestand haben wird. Über den Eilantrag von CNN, MSNBC und Politico entscheidet der gleiche Richter, der schon während Trumps erster Amtszeit einen ähnlichen Fall verhandelt hat. Damals wurde CNN-Korrespondent Jim Acosta von Trump ausgeschlossen. Bundesrichter Timothy Kelly, obwohl von Trump selbst ernannt, hat die sofortige Wiederzulassung Acostas angeordnet. Schon morgen am Mittwoch findet die erste Anhörung vor Gericht statt. Der Eilentscheid könnte noch am gleichen Tag fallen, sicher ist das aber nicht. Wenn eine neue Niederlage vor Gericht droht, warum hat Donald Trump den Streit dann jetzt vom Zaun gebrochen? Mehrere US-Medien berichten, Trumps persönliche Assistentin Natalie Harp habe ihm kurz zuvor Zitate von CNN, MSNBC und Politico präsentiert. Stephanie Grisham, in Trumps erster Amtszeit vorübergehend für die Pressearbeit im Weißen Haus zuständig, sagte ebenfalls bei CNN: Es ist kein Geheimnis, dass er sich in dieser Amtszeit nur noch mit Leuten umgeben hat, die ihm das sagen, was er hören will. Und selbst wenn ihm jemand rät, etwas nicht zu tun, er macht am Ende sowieso, was er will. Er tut, was er will, wann er will.
4: Aus Washington berichtete Ralf Borchert. Hier bei uns in Deutschland gibt's Messen für so ziemlich alles. Zum Bauen, Autos, Computerspiele. Und in Essen, da gibt's jetzt eine Rüstungsmesse. Es geht klar um Waffen, aber auch um künstliche Intelligenz in der Rüstungsindustrie. Eudex heißt die neue Messe und Stefan Göke war kurz vor dem heutigen Start schon mal da.
14: Aufbau an der Messe Essen. Hubwagen fahren über das Gelände, die ersten Stände stehen, auf den Tischen riesige Drohnen. Ein tarnfarbener Militär-LKW fährt in eine der Hallen. Vorbereitung auf eine Messe, die es in Essen noch nicht gab. Die Bandbreite, die da von heute an gezeigt wird, ist groß, erklärt Messeprojektleiterin Julia Jakob.
15: Das reicht von persönlicher Ausrüstung hin bis zu Versorgung, Logistik und Unterstützung. Also alles, was man braucht, wenn man irgendwo unterwegs ist. Aber natürlich auch Drohnen, das ist ein ganz klassisches Thema. Aber auch Führung und Kommunikation, also wie kommunizieren wir untereinander. KI spielt mittlerweile auch eine große Rolle.
14: Dazu kommen klassische Waffensysteme, Drohnenabwehr, Lösungen, um kritische Infrastruktur zu sichern. Und diejenigen, die kommen, um sich das anzusehen und zu testen, Vertreter von Sicherheitsorganisationen, hochrangige Militärs, NATO-Generäle aus unterschiedlichen Ländern. Das heißt auch Ausnahmezustand in Sachen Sicherheitsvorkehrungen, Julia Jakob.
15: Sicherheitsvorkehrungen ist ganz klar, man muss sich akkreditieren, man muss sich ausweisen, man geht durch eine Sicherheitskontrolle, Koffer sind auf dem Gelände nicht erlaubt, müssen abgegeben werden.
14: So hoffen die Unternehmen auf den großen Deal etwa mit einer Regierung. Es sind auch Firmen darunter, die eigentlich von ganz woanders herkommen. Schweißerbetriebe zum Beispiel, selbst ein Anbieter von kompaktem Essen wie Porridge für Freizeitsportler ist da. Frei nach dem Motto, was für Wanderer gut ist, kann auch für die Truppe taugen. Sie alle setzen auf den Rückenwind und die gute Auftragslage in der Branche. Beispiel aus dem Westen aus den vergangenen Wochen. Die Firma Renken-Reine fertigt auch Teile für militärische Getriebe, etwa für Panzer. Tendenz im sogenannten Defense-Bereich steigend, so ihr Vorstand Emmerich Schiller.
16: Der Anteil von Fertigung im Bereich von Defense wird sich auf etwa 20, 25, vielleicht sogar 30% dann vom Gesamtvolumen bis in die 2030er Jahre hinein verändern.
14: Und doch klingt es ungewohnt. Eine Messe für Verteidigung, wo sonst Fahrräder oder Reisen angepriesen werden. Ausdruck einer neuen Realität, so schätzt das Klaus-Heiner Röhl vom Institut der Deutschen Wirtschaft aus Köln ein.
17: Man muss aber natürlich sehen, dass es auch so ein bisschen so ein deutscher Sonderweg war der letzten Jahrzehnte, das Thema einfach an den Rand zu schieben, auszublenden, Verteidigungs- und Rüstungsmessen. Hat es in Großbritannien, Frankreich, den USA, Dubai, Singapur immer gegeben. Moskau natürlich auch, nur wir haben so getan, als würden wir in einer Welt des Friedens leben und das braucht uns alles nicht mehr interessieren.
14: Pläne für Proteste gegen die Veranstaltung am Gelände sind den Behörden bisher nicht bekannt, rund um eine Messe, die es in Essen noch nicht gab.
4: 21.25 Uhr.
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4: 5 Spiele, 5 Siege. In der Fußball-Bundesliga sind die Frauen des FC Bayern nicht zu stoppen, aber Christian Hake heute schon.
18: Ja, in der Champions League gab es gegen Manchester City heute den ersten Punktverlust und Taufik Khalid hat das Spiel für uns in Unterhaching begleitet.
19: Am Ende hat es nicht gereicht für die Frauen des FC Bayern zu einem Sieg. 2:2 trennt sich der deutsche Fußballmeister der Frauen vom Englischen und das Ganze geht dann durchaus in Ordnung, auch wenn die Münchnerinnen das Spiel lange komplett unter Kontrolle hatten. Julia Quinn mit dem 1:0 in der 9. Minute, dann Kaspari, Eigentor, 2:0 für die Münchnerinnen nach 27 Minuten, Anschlusstreffer durch Bess Mead in der Nachspielzeit der ersten Hälfte. Da waren die Münchnerinnen etwas abgelenkt, weil ein Rauchtopf auf den Rasen geworfen wurde. Dann gab es einen Elfmeter gegen die Münchnerinnen. Torhüterin Mamutovic hatte den verschuldet, aber auch gehalten. Aber dann doch nochmal durch Carlotta Wamsa, den deutschen Neuzugang von Bayer Leverkusen zu Manchester City. Der Ausgleich 2:2, weil Manchester City am Ende mehr wollte und München nicht mehr richtig konnte.
18: Nächste Woche geht's für die Bayern dann nach Portugal zu Benfica Lissabon. Wird es wieder Olympische Sommerspiele in Deutschland geben? Wenn es nach dem Deutschen Olympischen Sportbund geht, dann ja. Und am Samstag wird entschieden, in welcher Region oder mit welcher Region sich Deutschland endgültig für die Spiele 36, 40 oder 44 bewerben wird. Heute hat der DOSB jetzt einen Bericht vorgestellt, in dem die drei Bewerber Berlin, München und Köln-Rhein-Ruhr gründlich überprüft wurden. Und Markus Tepper weiß, wer zurzeit vorne liegt.
20: München liegt hauchdünn vorne und erhält vom DOSB rund 87 von 100 möglichen Punkten. Köln-Rhein-Ruhr bekommt gut 85. Das bedeutet für beide die Bewertung sehr gut. Berlin erreicht 74,6 Zähler. Das reicht für die Note gut. Dabei punkten München und Köln-Rhein-Ruhr mit ihren modernen, vorhandenen Sportstätten, hohen Zustimmungswerten von 66% und mehr in der Bevölkerung und ihrer internationalen Strahlkraft. Für Köln-Rhein-Ruhr mag auch die Aussicht, 17,6 Millionen Tickets verkaufen zu können, eine Rolle gespielt haben, so viel wie noch nie bei Olympischen Spielen. Nordrhein-Westfalens Ministerpräsident Hendrik Wüst nannte die Bewertung eine starke Nachricht für Köln-Rhein-Ruhr, das eine exzellente Olympia-Bewerbung vorgelegt habe. Bei dem Ranking handelt es sich nicht um eine bindende Empfehlung. Am Samstag müssen die deutschen Sportverbände darüber abstimmen.
18: Bei der Straßenrad-WM in Montreal stand heute die Mixstaffel an. Das deutsche Team war mit Medaillenhoffnung an den Start gegangen. Die wurden aber enttäuscht. Holger Gerska.
21: Es ist das Horrorszenario für die technisch und taktisch anspruchsvolle Disziplin. Ein Raddefekt. Je früher im Rennen, desto größer der sportliche Nachteil. Die später untröstliche Ricarda Bauernfeind erwischte es schon wenige Kilometer nach dem Start des Frauentrios. Aus und vorbei. Der Traum von einer Medaille.
22: Eigentlich ist es so

0: Start sind und nach oben haben wir alles offen gelassen. Ist natürlich ein hartes Brot.
1: Denn es fehlten letztlich 29 Sekunden zur Bronze, wobei die drittplatzierten Schweizer auch Opfer eines Defektes wurden. 49 Sekunden schneller fuhren die Weltmeister aus Italien. Bei Männern und Frauen waren sie bis fast zum Ziel zu dritt. Für das italienische Team rund um den zweimaligen Zeitfahrweltmeister Filippo Ganna das erste WM-Gold in dieser Disziplin. Silber holte sich Frankreich.
2: Die kommenden Rennen gehören dann Juniorinnen und den Junioren, bevor die Elite-Frauen und Männer am Wochenende ihre Weltmeister suchen.
3: Christian Hacke mit dem Sport hier im ARD Infoabend.

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1: Um 21.30 Uhr von HR Info mit Stefan Schiebelhut. Nach den Niederlagen der CDU bei der Landtagswahl am Sonntag hat Parteichef und Bundeskanzler Merz Rückhalt bekommen in einer Sitzung der Unionsfraktion im Bundestag. Gleichzeitig haben sich die Abgeordneten von CDU und CSU dafür ausgesprochen, die geplanten Reformen gemeinsam mit der SPD schnell umzusetzen. Im Kanzleramt gibt es gerade eine weitere Sitzung mit Kabinettsmitgliedern aus Union und SPD. ARD-Hauptstadtkorrespondent Markus Preis.
2: Nach den Landtagswahlen will man sich zusammensetzen, überlegen, wie geht man jetzt weiter vor, zum Beispiel bei der Rentenreform oder auch bei der Pflegereform. Die Kanzleramtschefin Nina Wagen hat dazu eingeladen. Der Innenminister ist da, die Arbeitsministerin, der Gesundheitsminister. Also man will da auch zeigen, es gibt hier in Deutschland eine Regierung, die sich um Gesetze kümmert. Es geht nicht jeden Tag darum, ob Friedrich Merz jetzt zurücktritt, und der ist heute Abend bei dem Treffen auch gar nicht dabei.
1: Hessens Ministerpräsident Rhein unterstützt die Forderung von Bayerns Regierungschef Söder, den Länderfinanzausgleich neu zu regeln, sollte die Linke in Berlin die Regierung übernehmen. In einer Mitteilung der hessischen CDU heißt es, Antisemiten und Linksextremisten dürften kein Steuergeld bekommen. Bei der Wahl zum Berliner Abgeordnetenhaus am Sonntag war die Linke stärkste Kraft geworden. Im Streit um Grönland hatten Dänemark, die USA und Vertreter der Insel vor kurzem eine Einigung verkündet. Jetzt haben sie am Rande der UN-Vollversammlung ein Abkommen unterschrieben, in dem es um Sicherheitsinteressen geht. Vorher hatte US-Präsident Trump seine Rede bei der UN gehalten und den Iran-Krieg angesprochen. ARD-Korrespondent Martin Ganselmeier.
3: Trump forderte die Staatengemeinschaft auf, Iran wirtschaftlich zu isolieren. Und er zeigte sich zuversichtlich, dass das iranische Regime nach den Halbzeitwahlen in den USA auf die US-Forderungen eingehen werde. Andernfalls werde er Iran, Zitat, in die Hölle schicken. Während dieser Redepassage verließ die iranische Delegation den Raum.
1: Die EU-Länder haben nach Angaben von Diplomaten aus Brüssel einen Kompromiss im Streit über Sanktionen gegen Russland gefunden. Zwei russische Oligarchen würden von der Liste gestrichen. Die Sanktionen gegen die rund 3000 weiteren Personen und Einrichtungen würden um 3 Jahre verlängert. Der Handball-Bundesligist MT Melsungen steht im Achtelfinale des DHB-Pokals. Die Nordhessen gewannen in der zweiten Runde gegen die Rhein-Neckar-Löwen in der Verlängerung mit 35:33. Das waren die Nachrichten. Das Wetter. Heute Nacht bildet sich regional Nebel, sonst ist es klar und es kühlt ab auf frische 8 bis 2 Grad. Morgen ist es oft sonnig, am Nachmittag in Nordhessen nochmal bewölkt, es bleibt aber überall trocken bei maximal 17 bis 22 Grad. Und die Aussichten? Am Donnerstag wechselhafter mit einzelnen Schauern, am Freitag meist sonnig bis 22 Grad.
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4: mit Sebastian Ottowitz. Handelsabkommen sind ein wichtiger Bestandteil der EU-Handelspolitik. Mehr als 40 hat die EU bereits geschlossen, mit mehr als 70 Ländern. Jetzt soll noch eins dazukommen mit den Philippinen. Ein Freihandelsabkommen. Die Vorbereitungen laufen, in den nächsten Monaten soll es dann geschlossen werden. Im Grundsatz ist man sich aber schon einig. Nur, was verspricht sich die EU von den Philippinen? Welches Potenzial steht dahinter und welche Hürden gibt es noch? Andreas Meyer-Feist mit Antworten.
5: Eine neue EU-Partnerschaft mit appetitlichen Qualitäten. Schaut man auf den absoluten Exportschlager der Philippinen.
6: The superstar is still coconut. We've increased by 34.4%.
5: Die Kokosnuss, der Superstar. Exportzuwachs im vergangenen Jahr 34,4%, sagt die philippinische Handelsministerin Maria Cristina Aldecer

0: Org. Jährliche Exportmenge mehr als 15 Millionen Tonnen. In Zukunft geht wohl einiges davon zollbefreit auch an die europäische Kundschaft. Kokoswasser wird als Wellnessgetränk schon jetzt in riesigen Mengen exportiert. Aus Kokosschalen entstehen hochwirksame Filter und umweltfreundliche Matten.
1: We will conclude or hope to conclude a free trade agreement, which will open the European market.
0: Aber nicht nur die Philippinen wünschen sich noch mehr Exportoptionen, auch EU-Handelskommissar Maros Šefčovič. Sein Ziel?
2: Deepening economic ties between the EU and one of the most dynamic economies in the Southeast Asia.
0: Tiefere wirtschaftliche Beziehungen zwischen der EU und einer der dynamischsten Volkswirtschaften Südostasiens. Dabei geht es nicht nur um Kokosnüsse. Die deutschen Exporte sind in diesem Jahr um mehr als ein Drittel gestiegen. Maschinen in großer Zahl wurden in die Philippinen verkauft. Transportausrüstung, Arzneimittel und medizinische Apparate gehören ebenfalls zu den Exportschlagern der EU. Umgekehrt sind Elektronik und Halbleiter die absoluten Spitzenreiter und die mit Abstand wichtigsten Exportgüter in den Philippinen, gefolgt von Rohstoffen wie Kupfer und Nickel. Mit dem EU-Philippinen-Handel ging es im vergangenen Jahr um knapp 5% aufwärts, Volumen fast 18 Milliarden Euro. Auch für die deutsche Industrie- und Handelskammer sind die Philippinen das wichtigste Boomland der Region mit 115 Millionen Einwohnern und einem riesigen Marktpotenzial. Die EU verhandelt seit März 2024 mit den Philippinen. Im Mai wurde die fünfte Runde abgeschlossen. EU-Handelskommissar Šefčovič hofft auf einen baldigen Abschluss.
2: And this is very good news, a major opening for EU exporters.
0: Auch die philippinische Handelsministerin Aldeher Roc hofft auf einen Abschluss im November.
1: We all work together to make sure that we get things done.
0: Südostasien zählt zu den dynamischsten Wirtschaftsregionen der Welt. Hinter dem Abkommen steckt mehr als nur der Abbau von Zöllen, sondern ein strategisches Projekt der EU. Die EU will unabhängiger werden von China. Die Philippinen bieten sich als eine Alternative an, mit einer jungen englischsprachigen Bevölkerung und einer boomenden Industrie und mit wertvollen Rohstoffen, die für Autobatterien nötig sind. Noch werden diese Rohstoffe größtenteils nach China exportiert. Nun will sich die EU diese Materialien sichern.
3: Andreas Meyer-Feist aus Brüssel. Gestern haben bundesweit Beschäftigte der Automobilindustrie protestiert gegen den Abbau ihrer Arbeitsplätze. Die ganze Branche ist ja im Wandel. Werksschließungen und die Forderung nach längeren Arbeitszeiten stehen im Raum. Auch und ganz besonders beim Volkswagen-Konzern. Darum geht's jetzt in den kommenden gut 20 Minuten in 11KM, dem Tagesschau-Podcast mit Nadja Mitzkat.
4: Trump-Zölle, hohe Energiekosten und die Konkurrenz aus China machen dem Großkonzern immer mehr zu schaffen. Woran es im Unternehmen selbst hakt und was die Probleme bei VW für die deutsche Wirtschaft allgemein bedeuten, besprechen wir mit Nicolas Liefen aus der NDR-Wirtschaftsredaktion. Er sagt, diese Krise ist anders als früher. Hallo Nicolas.
5: Hi, grüß dich.
4: Nicolas, gerade ist ja, wenn wir auf VW gucken, die Rede davon, dass es um die größte Krise der Konzerngeschichte geht. Du warst neulich selber vor Ort in einem VW-Werk für ein Interview. Wie hast du die Stimmung da wahrgenommen?
5: In dem VW-Werk, muss ich sagen, das ist in Wolfsburg, wer das noch nicht kennt, das ist wie so eine kleine Stadt, 60.000 Mitarbeiter. Und diese Konzernzentrale, die hat man sicherlich schon mal gesehen, das ist dieses große rote Gebäude mit dem VW-Logo obendrauf. Da passieren so die ganz großen Entscheidungen. Also die Beschäftigten, die da sind, die äußern sich ja immer ganz schwer, so wenn die gerade mit der Kamera vor Ort bist und so, ist immer so ein bisschen schwierig. Aber unter der Hand erfährst du schon, dass die natürlich Schiss haben, dass die Angst haben zum Teil um ihre Arbeitsplätze, weil die wissen, da wird gespart und die wissen halt nicht ganz genau, wen es wie, an welcher Stelle und wo trifft. Auf der anderen Seite musst du sagen, wenn du mit den Vorständen sprichst, nun sind das natürlich Manager und das ist deren Job auch, gute Laune zu verbreiten und vor allen Dingen hinter ihren Produkten zu stehen, die sind ganz anders. Und vielleicht sage ich einmal, warum wir dahin gefahren sind. Wir, das ist unser Kollege und ich, weil ganz viele gerade sagen, VW wird möglicherweise das alles nicht überleben und so weiter und so weiter. Und dann habe ich eben gesehen, dass diese neuen E-Modelle, die jetzt rauskommen, ID Polo unter anderem, dass sie unfassbar gute Kommentare bekommen haben von der Fachpresse, von Influencern auf YouTube und so weiter. Und da haben wir uns gefragt, übersehen wir hier was? Also bei all dieser Krise läuft hier vielleicht irgendwas, was diesem Konzern doch hilft, was vielleicht ein Gamechanger sein kann. Es ist, das muss man dazu sagen, das erste Elektroauto von VW der neuen Generation für unter 25.000 Euro. Damit wollen sie einfach so, ja, so einen kleinen Boom auslösen für VW.
6: 2026 ist für uns erstmal ein Jahr zum Abliefern. Wir haben lange gearbeitet, haben jetzt viele Dinge in Ordnung gebracht. Das Feedback ist schon mal hervorragend, das wir bisher kriegen.
5: Der Markenvorstand ist das, Thomas Schäfer, den haben wir auch getroffen da vor Ort. Und der, ja, vertritt quasi die Kernmarke VW. Und die haben mich dann auch in so eine, ja, hell beleuchtete Halle geführt. Da waren die Autos dann so richtig aufgereiht, die neuen ID-Modelle und sowas. Also die haben erstens gezeigt, dass sie stolz drauf sind auf diese Modelle. Zweitens aber auch, dass die Hoffnung echt groß ist. Und das wollten die auch vermitteln. Also die haben mich, als ich da war, auch nicht vom Haken gelassen. Die haben mich quasi ständig ein bisschen bespielt.
7: Verstehe. Das ist wahrscheinlich, wie du schon sagtest, auch dann einfach ihr Job. Ich glaube, ich hätte trotzdem erwartet, dass man auch bei denen diese Krisenstimmung doch so ein bisschen mehr spürt. Wo steht denn VW gerade so?
5: Schwieriges Fahrwasser, das müssen wir schon sagen. Also die Lage ist schon richtig angespannt und viele sagen ja auch, geht um die Existenz.
8: Ich glaube, was im Moment zur Diskussion steht, ist tatsächlich die Überlebensfähigkeit längerfristig des Volkswagen-Konzerns.
5: Wir waren ja auch bei so einem Automobilexperten, Stefan Bratzel heißt der, Center of Automotive Management.
8: Wir haben die größte und zwar disruptive Phase in der Automobilindustrie, die es je gab. Ich glaube, man muss sich überlegen, wo man die Investitionen kürzt. Wenn man an der Zukunft der Marke kürzt, an der Zukunft des Konzerns kürzt, bei Technologien wie autonomen Fahren, bei Technologien wie Robotik oder KI, dann ist man, wenn man so will, mit dem Klammerbeutel gepudert. An diesen Themen darf man nicht sparen.
5: Una hat eben auch gesagt, dass VW jetzt noch so ein Zeitfenster hat bis 2030 und bis dahin entscheidet sich, wie es mit dem Konzern tatsächlich am Ende des Tages weitergeht.
8: Wenn man dort nicht vorne mitspielt, dann wird es in den 30er Jahren tatsächlich um die Existenz von Volkswagen schlecht aussehen.
5: Und das muss man dazu sagen, bei aller Euphorie, auch für diese neuen E-Modelle, ID Polo und so weiter, bei aller Euphorie, das ist halt ein Riesenkonzern und ein einziges Modell wird den Konzern jetzt nicht grundsätzlich retten. Wir sprechen hier über den größten Autohersteller in Europa, wir sprechen hier weltweit von der Nummer 2, wenn wir uns den Autoabsatz anschauen, also hinter Toyota, und da sind halt ganz viele Marken drin, VW, Audi, Porsche, Skoda und so weiter und so weiter. Also so ein Modell ist wichtig, ist auch ein Hoffnungsträger, aber wie gesagt, der ganze Konzern steckt halt wirklich, wirklich in schwierigem Fahrwasser, weil man einfach viel weniger Autos verkauft als früher.
7: Und kannst du das mal beziffern oder ganz konkret auf den Punkt bringen? Was ist das Problem gerade?
5: Also VW hat wirklich große, man sagt, Überkapazitäten. Mhm. Es ist einfach so, dass wenn wir uns die VW-Werke anschauen, weltweit, dann kommen wir auf so eine Kapazität, ja, so ungefähr von 11, 12 Millionen Autos, die in diesen Werken pro Jahr produziert werden können. Und wenn wir auf der anderen Seite das eben auflisten, was so im Jahr verkauft wird, dann sehen wir, dass es im vergangenen Jahr ungefähr 9 Millionen waren. Das heißt, die Kapazitäten sind einfach viel zu hoch für das, was am Ende verkauft wird. Und die Tendenz ist ja sogar noch fallen. Dann ist das Riesenproblem, dass die USA zum Teil wenigstens weggebrochen sind. US-Präsident Donald Trump und seine Zölle machen einfach das Leben schwer. Und Thomas Schäfer hatte ganz klar gesagt, hier verändert sich im Augenblick ganz viel.
6: Zölle in Amerika, Wettbewerb jetzt aus China, in China und aus China. Das hat nochmal die Lage durchaus verschärft. Da müssen wir jetzt nochmal nachlegen. Da sind wir aber gerade bei. Das ist einfach so, ja.
5: China ist so der wichtigste Markt, in dem VW bislang war. Jedes Jahr gab es da richtig Milliardengewinne. Wir hatten mal 5 Milliarden, irgendwie 2, 3 Jahre ist das her. Jetzt in der Zwischenzeit 1 Milliarde und in diesem Jahr wahrscheinlich 0. Und China ist nicht nur als Absatzmarkt weggebrochen, sondern ist in der Zwischenzeit halt Riesenkonkurrent. Das heißt, da werden in der Zwischenzeit viele, viele Autos produziert, unter anderem Hybridautos, also diesen Mix aus Verbrenner und E-Motor, aber auch reine E-Autos. Und weil da die Konkurrenz so groß ist, weil in China kaum noch Geld zu verdienen ist mit den Autos, auch für die chinesischen Hersteller, exportieren die halt hierher. Und das macht das Leben, gerade für so einen Hersteller wie VW, so nennt man Volumenhersteller, die machen einfach Masse normalerweise. Das macht das Leben einfach unglaublich schwer. Und dann kommt all das, was wir hier noch im Inland haben, an Arbeitskosten, an Energiekosten, Bürokratie, das macht das Leben halt auch noch zusätzlich schwer.
7: Beginnen wir nochmal über das zu sprechen, was ja mittlerweile offensichtlich ist. Die Automobilbauer in Deutschland, VW eingeschlossen, haben den Wandel zum E-Auto irgendwie verschlafen. Du beschäftigst dich schon lange mit dem Thema. An wem lag's denn? Sind es die Autobauer oder war es eher die Politik?
5: Da kommen eine ganze Menge zusammen. Also es gibt nicht so den einen Schuldigen, wo man sagen könnte, der hat das jetzt verpennt und deswegen hat das alles nicht funktioniert. Ich kann mich irgendwie daran erinnern, es gab mal damals einen VW-Chef, Matthias Müller heißt der, der hat mal gesagt, das war 2017, lass uns die Dieselsubventionen streichen, E-Mobilität ist sowieso die Zukunft. Hat aber gleichzeitig so ein bisschen über Elon Musk damals noch gelächelt, weil er so wenig E-Autos verkauft und hat irgendwie gesagt, wir VW, wir sind so stark, wir stellen hier am Ende des Tages die Regeln auf. Man hat sich so ein bisschen in Sicherheit gewähnt, weil man einfach so starker Konzern war und gesagt hat, wenn hier irgendwann irgendjemand bestimmt, wie E-Autos aussehen, dann sind am Ende des Tages wir das. Und von daher haben die Autohersteller das auch ein Stück weit verschlafen und haben auch nicht so mitbekommen, wie andere Hersteller, unter anderem eben auch in China, sich immer weiterentwickelt haben und auch günstig produziert haben. Also VW bringt ja jetzt das erste E-Auto unter 25.000 Euro auf den Markt. Die Chinesen sind schon längst hier und in China sowieso. Also das ist erstmal der Punkt bei den Automobilkonzernen. Aber die Politik hat halt auch aus meiner Sicht wenigstens viel falsch gemacht. Ständig hin und her. Also wir setzen auf E, dann gab es eine Prämie, dann war die Kaufprämie plötzlich über Nacht mal weg. Jetzt diskutieren wir wieder übers Aus vom Verbrenner aus und so weiter und so weiter. Ladeinfrastruktur hat man aufgebaut, aber nicht so richtig ausgebaut. Der Ladestrom heute ist auch noch viel zu teuer. Also aus meiner Sicht hat hier auch die Politik ganz, ganz viele Fehler gemacht und hat auch viele verprellt und hat dafür gesorgt, dass es diejenigen, die Gegner waren, einfach hatten, zu sagen, E-Autos, das funktioniert doch nicht. Wobei man dazu auch noch sagen muss, der Autoindustrie kam es auch an vielen Stellen nicht ganz ungelegen, weil mit E-Autos verdient man einfach oder hat viel weniger Geld verdient als mit Verbrennern. Und mit den Verbrennern konnten sich die großen Autohersteller einfach noch die Kassen füllen, was zum Teil auch nötig ist, weil sie halt viel investieren müssen.
7: Und das haben sie dann so lange gemacht, bis es irgendwann nicht mehr ging.
5: Ja, in der Zwischenzeit ist es tatsächlich einfach schwierig, weil wir so viele Player am Markt haben und sich der Markt so verschoben hat und unser ganzes Geschäftsmodell, das wir eigentlich hatten, nämlich Verbrenner, weil das so nach und nach und nach einfach derart unter Druck kommt und wir doch sehen, was alle gesagt haben, auch schon vor Jahren, dass E-Autos einfach die Zukunft sind und das wird zunehmend zum Problem, weil der Kuchen wird ja jetzt nicht wahnsinnig viel größer, aber diejenigen, die ein Stück abhaben wollen, werden halt mehr.
7: Weißt du, woran ich die ganze Zeit denken musste? Ich hatte mal vor 100 Jahren VWL im Nebenfach und bei dieser Geschichte musste ich immer an Schumpeter denken und seine schöpferische Zerstörung, ja, weil ich so das Gefühl hatte, das ist ja wie im Lehrbuch. Es kommt ein Pionier, jetzt mal gesponnen, Musk, ja, jemand entwickelt etwas Neues, das E-Auto, und die etablierten Unternehmen rühren sich nicht oder zu spät und werden dann hinweggefegt. Ich habe mich so ein bisschen gefragt, wie du das siehst. Erleben wir das hier gerade?
5: So ein bisschen so ist das. Also wir haben natürlich ein altes Geschäftsmodell und das hat immer funktioniert und das war der Verbrenner. Das ging über Jahrzehnte, ich möchte schon fast sagen über Jahrhundert recht gut und daran hält man natürlich fest. Das funktioniert, das läuft, die Leute haben sich dran gewöhnt, die Gewinne stimmen und so weiter. Wir sind, was die Technik angeht, weit vorne mit Motoren, mit Zulieferungen, mit Entwicklung und so weiter und so weiter. Und dann kommt was völlig Neues und so ein E-Motor. Ich sage immer, der steckt im Staubsauger und in der Bohrmaschine. Das kann eigentlich jeder. Und China hat dann rechtzeitig die Chancen erkannt, hat einfach auf E gesetzt, hat Know-how auch abgegriffen von den Autofirmen, die da vor Ort waren. Also was Chassis angeht und so weiter und Räder und Reifen und Federung und so weiter und so weiter. Und da setzt man einfach einen E-Motor rein und plötzlich funktioniert das alles. Und wir halten einfach noch an dieser, man muss es schon fast sagen, also veraltet darf ich nicht sagen, weil es ja immer noch eine aktuelle Technik ist, aber wir halten einfach immer noch daran fest, während wir eigentlich merken, dass die Musik in der Zwischenzeit doch ein Stück weit woanders spielt. Und es gab gerade eben eine neue Studie, die gesagt hat, in China werden 2030 80% der Autos reine E-Autos sein. Und da kann man einfach schon sehen, wohin das Ganze läuft.
7: VW hat schon diverse Krisen erlebt und auch überlebt. Inwiefern unterscheidet sich die jetzige Situation von den vorherigen?
5: Eine übliche Krise, eine übliche Wirtschaftskrise, also üblich in Anführungszeichen, ist einfach, dass die Wirtschaft nicht so gut läuft, dass die Absatzmärkte schwächeln. Wir sind eine Exportnation, dann gibt es Schwierigkeiten in irgendeiner Region oder irgendeinem Land und dann wird eben nicht mehr so viel verkauft und die Leute haben nicht so viel Geld. Das läuft ja immer in so Wellenbewegungen ab. In diesem Fall ist es einfach anders, weil unser Geschäftsmodell, wir exportieren unsere Technik. Wir lassen vielleicht woanders noch produzieren, günstig produzieren, aber eigentlich exportieren wir unsere Technik. Das ist quasi, ich möchte nicht sagen dahin, aber da wird kräftig dran gerüttelt. Das heißt, auch andere stellen jetzt eben in der Zwischenzeit Autos her. Auch andere konkurrieren jetzt mit uns auf Augenhöhe. Wenn wir uns das Thema KI anschauen, Robotik, autonomes Fahren, Batterietechnik, Software, dann sind die uns zum Teil tatsächlich auch schon relativ weit voraus. Und deswegen ist dieses ganze Geschäftsmodell einfach ein komplett anderes. Wir sind auch beim oder waren beim Maschinenbau mal ganz weit vorne. Wenn heute irgendwo ein Batterie, ein Akkuwerk aufmacht, fast weltweit möchte ich sagen, dann stehen da Maschinen aus China drin. Keine deutschen Maschinen mehr, sondern chinesische Maschinen mit chinesischen Anleitungen und oft auch chinesischem Servicepersonal. Nur die verstehen das dann und die haben die Kontrolle drüber. Also das hat sich tatsächlich komplett verschoben und wir haben eine Abhängigkeit auch, die wir früher nicht hatten. Also wenn wir gerade das Thema anschauen, Batterieproduktion, Akkus für die Autos, dann ist es einfach so, dass die ganz großen Player eben in China sitzen. Und selbst wenn wir hier mal auf die Idee kommen, ein Batteriewerk aufzubauen, das macht VW ja gerade, dann sind wir trotzdem noch abhängig von den Rohstoffen. Also es verschiebt sich gerade alles komplett. Es ist eben nicht mehr, wir bauen unsere Technik, exportieren die, sondern wie gesagt, dieses Geschäftsmodell, ich möchte nicht sagen, ist am Ende, aber ist gerade schon heftig am Wanken.
7: Das heißt, hier geht es um einen richtigen Strukturwandel, ne? Gegebenenfalls sogar um einen Bruch. Und sag mal, auch dieser Wechsel, dass China für uns nicht mehr nur ein Abnehmerland ist, sondern ein Konkurrent geworden ist. Würdest du sagen, VW und das, was VW da erlebt in diesem Kontext, das steht eigentlich pars pro toto für die deutsche Wirtschaft im Allgemeinen? Also im Sinne von, wir sind zu langsam, wir sind zu behäbig und anderswo ist man einfach schneller und innovativer.
5: Zum Teil schon. Also es ist einfach so, dass China natürlich einen ganz klaren Plan hat. Die sichern sich weltweit ihre Rohstoffe, die investieren für die Technik, die wissen letztendlich genau, wo sie hinwollen, die investieren in die E-Mobilität, die sind wahnsinnig schnell, was Bürokratie angeht, die subventionieren, das sehen wir ja an vielen Stellen, sehen wir auch bei Stahl oder bei Aluminium, beim Schiffbau und so weiter und so weiter. Und ich sage immer, es ist natürlich auch ein Stück weit schwierig, wenn du in Konkurrenz trittst mit irgendwie Systemen, die komplett anders arbeiten. Also die bestimmte Bereiche subventionieren, wo der Umweltschutz auf jeden Fall kleiner geschrieben wird, Klimaschutz auch, die Arbeitsbedingungen. Es ist ja so, dass wir hier in den Autokonzernen in der Regel eine 35-Stunden-Woche haben. Da wird jetzt im Augenblick so ein bisschen dran gedreht, weil die Autokonzerne oft sagen, wir brauchen 40 Stunden und das ohne Lohnausgleich, damit wir irgendwie konkurrenzfähiger werden. Jetzt schauen wir aber nach China. Da gibt es das Prinzip 9-9-6. Das heißt, da wird gearbeitet von 9 bis 21 Uhr, also wir reden über 12 Stunden, 6 Tage lang und wenn mich nicht alles täuscht, sind das 72 Stunden die Woche. So, und mit denen treten wir jetzt in Konkurrenz. 35 Stunden auf der einen Seite, 72 Stunden auf der anderen Seite. Das Rennen kann man, wenn es um die Arbeitskosten geht, einfach nicht gewinnen.
7: Und sag mal, wenn wir jetzt nach vorne gucken, ja, VW muss was ändern, möchte was ändern. Lass uns mal am Anfang jetzt auf diese kurzfristigen Sachen gucken. Da wurde ja jetzt Anfang September ein großes Sparpaket angekündigt und darauf wurde sich geeinigt. Was ist genau geplant?
5: Ach ja, die haben ja schon mal ein Sparpaket beschlossen. Das war 2024, das ist 2 Jahre her. Da hat man schon mal gesagt, man wird 50.000 Jobs oder Stellen abbauen. Da ist man im Augenblick gerade dran. Aber jetzt kam man eben nochmal zu dem Schluss, dass da nochmal nachgelegt werden muss, weil es einfach nicht reicht. So, jetzt also nochmal 50.000 weltweit.
7: On top?
5: On top, genau. 25.000 davon heißt es so hinter vorgehaltener Hand in Deutschland, verteilt auf die verschiedenen Marken. Wobei man dazu sagen muss, das ist so eine sogenannte rechnerische Größe. Also wenn, ich sag mal, wenn 2 in Altersteilzeit gehen und jeder arbeitet noch halb, dann ist das rechnerisch eben ein Job. Also das heißt nicht, dass die Stellen 1:1 dann letztendlich gestrichen werden, sondern das versucht man eben rechnerisch zu machen. Und ganz wichtig, es soll keine betriebsbedingten Kündigungen geben. Das heißt sozialverträglich. Wenn Leute in, wie gesagt, in Altersteilzeit gehen, es wird wahrscheinlich Abfindungsprogramme geben und so weiter und so weiter. Also keine Kündigung, wenigstens ist das nicht geplant. Dann stehen weiterhin Werke auf der Kippe, das muss man einfach auch sagen. Da gibt es aber noch keine Entscheidung. Das sind ja die Werke, hat man immer wieder gehört, Emden, Zwickau, Hannover und Neckarsulm. Da wird auch gesucht, ob man möglicherweise eine andere Verwendung findet für diese Werke. Und dann wird VW, das ist auch schon klar, weniger Modelle rausbringen, möchte aber trotzdem genauso viel Autos verkaufen. Das heißt, nur die erfolgreichen Modelle sollen überleben. Und dann diese ganze Auswahl, die man hat. Also wenn du mal auf so eine Konfigurationsseite vom Autohersteller gehst, ich sage immer, da wirst du wahnsinnig, weil du so viele Sachen anklicken kannst, dass du sagst, eigentlich ist mir das zu viel. Ich möchte jetzt nicht noch Ziernähte am Lenkrad aussuchen müssen. Das wird es künftig nicht mehr geben, einfach um Geld zu sparen.
7: Das sind ja jetzt erstmal die kurzfristigen Maßnahmen, wo es darum geht zu sparen. Aber wie will VW sich längerfristig aufstellen? Es muss ja parallel auch einen Strukturwandel geben.
5: Naja, also erstmal, wie gesagt, ist Sparen das ganz große Thema. Und dann ist jetzt schon im Gespräch, dass man, und das hat man ja gemacht, Teile der Produktion verlagert. Wir waren mal früher die Köpfe von VW hier in Deutschland. Die Ingenieure haben Modelle entwickelt, und zwar für die ganze Welt. Und dann wurde zum Teil produziert, in China zum Beispiel. Und dann, wie gesagt, hat man diese Autos letztendlich unters Volk gebracht. In der Zwischenzeit verlagert man dorthin, wo man billiger, wo man günstiger bauen und auch entwickeln kann. Also es ist in der Zwischenzeit einfach so, dass bei VW einfach sehr vieles in China schon für China in der Zwischenzeit produziert wird. Also da hat man Partner, da hat man ein Entwicklungszentrum jetzt seit geraumer Zeit. Und da werden jetzt alleine in diesem Jahr 20 neue VW-Modelle allerdings nur für China entwickelt und produziert.
9: In China ein Klassiker aus alten Tagen, der VW Jetta. Jetzt bekommt er als Elektrofahrzeug ein neues Leben, für umgerechnet rund 10.000 Euro, zu haben, aber nur in China. Der Markt dort, einst Quelle für Milliardengewinne des Konzerns, verlangt nach hochtechnisierten E-Autos zu Billigpreisen.
5: Und es gibt ja schon Stimmen, die sagen, kann sein, dass diese Modelle zum Teil auch nach Deutschland kommen und dann hier in unseren Fabriken produziert werden. Wir hatten vor ein paar Jahren bei China unsere Werkbank. In der Zwischenzeit redet man drüber, dass wir möglicherweise die Werkbank sein könnten für Modelle aus China. Ich bin da ein bisschen skeptisch, weil unsere Arbeitskosten natürlich deutlich höher sind und das sich wahrscheinlich nicht wirklich rechnen wird am Ende des Tages. Aber sowas wird man auf jeden Fall machen. Und wie gesagt, dann wird man versuchen zu verschlanken. Und wahrscheinlich wird sich das Gesicht von VW doch deutlich ändern, weil man nach und nach hier sicherlich auch an die verschiedenen Werke rangehen wird, die Zulieferbetriebe. Da wird sich hier einiges ändern auch noch, weil wir für ein E-Auto natürlich viel weniger Teile brauchen als für einen Verbrenner. Aber unterm Strich, also VW wird es aus meiner Sicht wenigstens noch länger geben.
7: Und sag mal, wenn wir nochmal auf den ID Polo schauen, ja, auf den Hoffnungsträger vom Anfang der Folge, wo ist der denn dann anzudocken bei dieser Veränderungsstrategie? Wofür steht der dann möglicherweise?
5: Der steht tatsächlich für das neue Gesicht. Der steht für das neue Gesicht von VW und der steht schon so ein Stück weit für die Zukunft. Das muss man sagen. Sowas wird entwickelt, in diesem Fall wenigstens in Deutschland, aber wird dann eben komplett produziert in Spanien, findet bei uns nicht mehr statt. Das wird bei dem nächsten Kleinwagen, bei dem ID Everyone genauso sein. Auch hier konzipiert, auch hier entwickelt, aber vor allen Dingen in Spanien produziert.
6: Ein Fahrzeug in der Größenordnung können Sie in Deutschland nicht wettbewerbsfähig herstellen.
5: Die Produktion hier, und das ist ja das, was dieser Markenchef gesagt hat, Thomas Schäfer, die Produktion hier in Deutschland, die rechnet sich einfach nicht.
7: Kann dieser Wandel gelingen und wie sieht VW dann aus danach?
5: Also ich höre ja immer wieder, mit VW geht's möglicherweise irgendwann dem Ende zu. Ich will nochmal sagen, einer der größten Autokonzerne weltweit, führend mit ganz vielen Modellen in Deutschland, in Europa. Marken, die wirklich gut laufen, mit Skoda, mit Cupra, hat ein sehr großes Cashkonto, also man sagt so um die 30, 32, 34 Milliarden Euro. Und es gibt ja auch noch lukrative Märkte. So, das war das Positive. Ich sag nur, aus meiner Sicht wird VW überleben, aber es heißt nicht, dass VW tatsächlich so groß bleiben muss wie heute. Also das Gesicht von VW wird sich deutlich ändern. Ich gehe auch davon aus, dass es deutlich weniger Beschäftigte geben wird, sowohl in Deutschland als auch in Europa. Aber der Konzern an sich wird aus meiner Sicht auf jeden Fall überleben. VW wird aus meiner Sicht wenigstens als Konzern nicht verschwinden.
3: 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Das war der ARD Infoabend. Mein Name ist Sebastian Ottowitz. Kommen Sie gut informiert durch den Abend und durch die Nacht, und das werden Sie, denn gleich nach den 22 Uhr Nachrichten übernimmt hier mit der ARD Infonacht mein Kollege Reza Waffa.
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11: Um 22 Uhr mit Constanze Semidey. Nach den CDU-Niederlagen bei den drei Landtagswahlen im September hat die Unionsfraktion im Bundestag über Konsequenzen beraten. Die Abgeordneten sprachen sich in der mehrstündigen Sitzung dafür aus, das Reformpaket der schwarz-roten Koalition schnell umzusetzen. Ein möglicher Aufstand gegen Bundeskanzler Merz ist nach den Worten unseres Berlin-Korrespondenten Markus Preis ausgeblieben.
12: Es gab Kritik an ihm, auch scharfe, die hat er auch angenommen, eine Mitverantwortung auch für das schlechte Ergebnis mit eingeräumt. Aber es gab eben auch die anderen Stimmen, unter anderem von Carsten Wildberger, dem Digitalminister. Der hat ja selber meine Firma geleitet und der hat den Abgeordneten gesagt, was macht man, wenn es einer Firma schlecht geht? Dann redet man nicht die Firma noch schlechter, sondern man überlegt sich, was ist zu tun. Und Friedrich Merz hofft wahrscheinlich, dass die Abgeordneten diesen Spirit mitnehmen. Jetzt sind 6 Monate Zeit bis zu den nächsten Landtagswahlen im April. Im Saarland, in Schleswig-Holstein und in Nordrhein-Westfalen.
11: Die USA, Dänemark und Grönland haben am Rande der UN-Vollversammlung in New York ein Sicherheitsabkommen unterzeichnet. Der grönländische Regierungschef Nielsen sprach von einer fantastischen Vereinbarung. Aus Stockholm, Mats Nicholson.
13: Die dänische Ministerpräsidentin Frederiksen betonte auf der gemeinsamen Pressekonferenz mit Nielsen, dass die Souveränität des Königreichs Dänemark mit dem neuen Abkommen gesichert werde. Die USA werden laut Abkommen 2 neue Militärstützpunkte auf Grönland errichten und große Bewegungsfreiheit auf der Insel bekommen. Dabei erkennen sie die territoriale Integrität des Königreichs Dänemark und das Selbstbestimmungsrecht der Grönländer an. Investitionen von Nicht-NATO- oder EU-Staaten sind in Zukunft nur begrenzt möglich.
11: US-Präsident Trump hat sich für einen Diesel-Exportstopp ausgesprochen. Grund sind die massiv gestiegenen Treibstoffpreise in den Vereinigten Staaten. Nach Angaben von Finanzminister Bessent prüft die US-Regierung die Maßnahme. Zuletzt hatten die USA während der Ölkrise der 1970er Jahre ihre Ausfuhren von Rohöl weitgehend gestoppt. Vor den Kongresswahlen am 3. November suchen Trumps Republikaner ebenfalls händeringend nach Wegen, um die hohen Treibstoffpreise zu senken. In der Europäischen Union sind im vergangenen Jahr so viele E-Autos zugelassen worden wie nie zuvor. Gut jeder 6. neu zugelassene Pkw hatte nach Angaben des Statistischen Bundesamtes einen reinen Elektroantrieb. Der Anteil ist damit in den vergangenen 10 Jahren deutlich gestiegen, von 0,4 auf 17,3%. Deutschland liegt bei den Neuzulassungen von E-Autos leicht über dem EU-Schnitt. Das waren die Nachrichten. Das Wetter in Deutschland in der kommenden Nacht: im äußersten Nordwesten bewölkt, an der Nordsee Regen. Sonst nur wenige Wolken, Tiefstwerte 13 bis 0 Grad, am kältesten im Südosten. Morgen oft heiter, im Nordwesten bewölkt und gegen Abend von der Nordsee und Ems her Regen bei 17 bis 24 Grad. Am Donnerstag wechselhaft, im Südwesten freundlicher, 14 bis 23 Grad. Es ist 22.03 Uhr.
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3: Und da ist einiges los noch auf den Straßen. Die A1 Lübeck Richtung Fehmarn ist zwischen Rathekau und Pansdorf nach einem Unfall gesperrt. Die A3 Linz Richtung Passau ist zwischen Pocking und Passau Süd wegen Bergungsarbeiten weiterhin gesperrt. Dadurch staut es sich dort. A3 Nürnberg Richtung Würzburg zwischen Kreuz Bibelried und Würzburg-Randersacker. 3 Kilometer stockender Verkehr. Die A4 Dresden-Görlitz ist zwischen Niederseifersdorf und Kodersdorf in beiden Richtungen wegen Wartungsarbeiten im Tunnel Königshainer Berge bis 5 Uhr gesperrt. Die Umleitung führt über die U4 und die U5. A5 Kassel Richtung Frankfurt zwischen Grünberg und Reiskirchener Dreieck. 2 Kilometer stockender Verkehr wegen Bauarbeiten. Die A7 Würzburg Richtung Fulda ist zwischen Bad Brückenau-Wildflecken und Volkers wegen Bauarbeiten gesperrt. Die Umleitung über die U63. Die A28, A1 Oldenburg Richtung Bremen ist zwischen Demmenhorster Dreieck und Bremen-Brinkum nach einem Unfall gesperrt. Die A29 Oldenburg Richtung Wilhelmshaven ist zwischen Oldenburg-Umstede und Kreuz Oldenburg-Nord wegen einer Nachtbaustelle bis 5 Uhr gesperrt. Die A40 Ruhr-Schnellweg Essen Richtung Dortmund ist zwischen Dreieck Bochum-West und Bochum-Zentrum wegen Bauarbeiten gesperrt. Die A100 Stadtring Berlin-Neukölln Richtung Wedding ist zwischen Innsbrucker Platz und Hohenzollerndamm bis 5 Uhr früh wegen Wartungsarbeiten gesperrt. Die A620 Saarlouis Richtung Saarbrücken ist zwischen Völklingen Ost und Saarbrücken Klarental wegen einer Nachtbaustelle bis 5 Uhr gesperrt. Und noch eine Meldung, die betrifft die B96 Berlin-Moabit. Der Tiergartentunnel ist zwischen Heidestraße und Reichpietschufer in beiden Richtungen bis 5.30 Uhr gesperrt. Ihnen eine gute und vor allem sichere Fahrt.
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3: Aus dem Studio von NDR Info in Hamburg, mein Name ist Theresa Waffer. Guten Abend. Ich habe meinen Anteil daran. Offenbar mit diesen Worten hat Kanzler Friedrich Merz am Abend vor der CDU-CSU-Fraktion Fehler für die jüngsten Wahldebakel eingeräumt. Die Abgeordneten haben ihm dennoch offenbar demonstrativ den Rücken gestärkt. Die Bundestagsabgeordneten stehen also hinter ihm. Aber gilt das auch für die Basis? Vor allem bei den Frauen, bei denen Merz laut Umfragen insgesamt nie den Beliebtheitsgrad hatte und hatte wie bei den Männern. Wie tief der Frust bei den Frauen in der Union sitzt, dieser Frage ist der Kollege Arndt Lorenz nachgegangen. Und zwar bei der Frauenunion am Niederrhein, genauer gesagt im Kreis Kleve.
14: In Weeze sitzen ein paar Mitglieder der Kreis Klever Frauenunion beim vormittäglichen Brunch zusammen. Draußen im Sonnenschein essen sie Kürbissuppe und sprechen über die schlechten CDU-Wahlergebnisse von Sonntag. Ja, sie sei geschockt, erzählt Nicola Roth, Vorsitzende der Kreis Klever Frauenunion, dass die CDU in Mecklenburg-Vorpommern sogar aus dem Landtag geflogen ist.
15: Desaströs, wie auch schon vom Kanzler zusammengefasst, bevor die 4,8 dann wirklich auch stichhaltig da waren. Aber es ist Mecklenburg-Vorpommern und auf der anderen Seite Berlin von den Ergebnissen und nicht Nordrhein-Westfalen.
14: Hier bei uns könne die CDU seit 80 Jahren, also seit Bestehen des Bundeslandes NRW, ja auf eine gute Bilanz verweisen, betont Nicola Roth. Und auch im Kreis Kleve sei sie erfolgreich. Das bleibe so, zeigt sich die Frauenunion-Chefin optimistisch.
15: Da blicken wir mal in den Kreis Kleve. Im letzten Jahr haben wir hier aktive und gute Kommunalwahlen für die CDU gehabt. Wir haben unsere vielen Bürgermeisterkandidatinnen und Kandidaten durchgebracht. Die Räte sind entsprechend aufgestellt. Hier in Weeze zum Beispiel hat die CDU noch die absolute Mehrheit.
14: Ähnlich sieht das Parteikollegin Silke Immich-Gerold.
16: Wir sind ja hier in Nordrhein-Westfalen und im Kreis Kleve. Das ist ein ganz anderes Bundesland, andere Mentalität, weit weg vom Kreis Kleve. Ich habe das nicht auf den Kreis Kleve bezogen, sondern ich habe es zur Kenntnis genommen.
14: Man sollte sich von den dortigen Wahlergebnissen vor Ort am Niederrhein und in ganz NRW nicht verrückt machen lassen. Auch mit Blick auf die NRW-Landtagswahl kommendes Jahr finden die Kreis Kleve Unionsfrauen auch Judith Busch.
17: Wir sind hier CDU-mäßig recht gut aufgestellt. Wir arbeiten weiter daran, versuchen zu kommunizieren, sind tatsächlich sichtbar auch hier im Kreis Kleve. Und Kreis Kleve ist in CDU-Hand. Wir haben hier tolle Menschen, die unterwegs sind. Und wenn man das dann weiterspinnt auf Nordrhein-Westfalen, auch dort ist ein Hendrik Wüst unterwegs, zusammen mit den Grünen.
14: Und trotz der heftigen Debatten zwischen Schwarz Schwarz und Rot in der Berliner Regierungskoalition über die geplanten Reformen. Daran sollte die CDU festhalten, meint Immich Gerold, während die anderen zustimmend nicken.
16: Ich habe auch Kinder und Enkelkinder und es muss ja für die auch weitergehen. Also ich sehe auch, dass Reformen kommen müssen.
14: Und was halten Sie von der Debatte darüber, den Kanzler auszutauschen? Dazu sagen die Frauen von der Kreiskleberbasis ganz klar nein.
15: Wir haben einen Kanzler, der heißt Friedrich Merz. Das gilt für mich. Ich habe ihn auch gewählt. Ich war beim Bundesparteitag in Stuttgart Anfang des Jahres. Ich habe ihn als Parteivorsitzenden auch gewählt.
16: Er ist jetzt nun mal nicht der Entertainer, aber er ist sehr ein kluger Mann, schlauer Mann und fleißig. Und wer macht mit 70 noch so eine Arbeit? Er könnte sich auch zurücklehnen und sagen, ich mache jetzt nicht mehr hier weiter. Aber ist schon anerkennenswert, muss ich ganz ehrlich sagen.
14: Fazit: Alle hier bleiben optimistisch, wollen sich weiter dafür engagieren, dass die CDU stark bleibt im Kreis Kleve, im Bund und natürlich in ganz NRW. Frauen-Union-Chefin Nicola Roth hat dafür schon die Marschrichtung vorgegeben und zitiert dabei gerne Bundeskanzler Friedrich Merz.
15: Rückgrat bewahren, standhaft bleiben und nach vorne gehen.
3: Ja, nach vorne gehen. Mit diesem Appell versucht Kanzler Merz also die verunsicherte Partei aus dem Stimmungstief zu reißen. Der Blick nach vorn offenbart aber eine ziemlich große Baustelle. Der CDU laufen die Wähler nämlich weg, weil viele das Gefühl haben, die Partei versteht ihre Alltagssorgen nicht mehr. 86% der Befragten in Mecklenburg-Vorpommern haben Infratest DIMAP gesagt, dass die CDU kein Gespür für die Sorgen der einfachen Leute hat. Um den Wählerschwund zu stoppen, diskutiert die Partei jetzt über einen Kurswechsel hin zu mehr Sozialpolitik. Ob das die richtige Strategie ist, hat mein Kollege Markus Schubert den Politikexperten Professor Oliver Lemke von der Ruhr-Universität Bochum gefragt.
18: Also das würde ich denken, dass Merz versucht, dieses Thema auch für die CDU sozusagen zu besetzen. Es ist ja schon erkennbar, dass mit den schlechten Landtagswahlergebnissen für beide Seiten, sowohl für die Sozialdemokraten als auch für die Christdemokraten, die SPD gewissermaßen umschwenkt und jetzt sich als Korrektiv porträtiert der Reform, die man selber ja mitverhandelt hat. Und die CDU wird dadurch ein bisschen getrieben. Das ist sie schon in dem Wahlkampf von Schwesig, die ja sehr stark auch Wahlkampf gegen das Rentenreformpaket gemacht hat und eben damit eben halt auch gegen die Bundesregierung. Und diese, sagen wir mal, Angriffsfläche wegzunehmen, ich glaube, das war schon die Idee von Merz, deutlich zu machen, wir sehen dieses Problem und wir können auch unsererseits nachbessern.
19: Müssen sich die Koalitionsparteien, damit die Koalition überhaupt funktioniert und auch so wahrgenommen wird, gegenseitig mehr Erfolge gönnen, mindestens bis wieder Landtagswahlen anstehen im Frühjahr?
18: Das ist eine Möglichkeit, zu Kompromissen zu kommen, die nicht darin münden, dass man sich geeinigt hat. Denn dass die beiden Lager sich einigen, das ist ja schön für sie, aber es ist möglicherweise nicht gut fürs Land. Also es ist ja nicht, zählt ja nicht nur das, was dabei rauskommt, sondern es zählt auch das, was rauskommt, als Lösung tatsächlich auch eine Lösung für die gesellschaftlichen Probleme darstellt. Und da wäre das eine Möglichkeit, dem anderen in bestimmten Gebieten mehr Raum zu lassen und auch Erfolge gönnen zu können, sicherlich. Aber sogenannte Gestaltungskompromisse, also dass man tatsächlich auch lernt, über den eigenen Schatten zu springen, und zwar wechselseitig, also springe ich ein Stück, springst du ein Stück, wechselseitig so, dass tatsächlich auch eine Wirkung entfaltet wird, die zu einer fühlbaren Lösung von Problemen führt. Ich glaube, das ist die große Herausforderung schon der ganzen Zeit und jetzt noch dringender der Koalition.
19: Gibt es für die Union auch eine Option mit der AfD? Schnittmengen auf bestimmten Politikfeldern zu finden oder eine AfD-Landesregierung wohl in Sachsen-Anhalt wie unter Laborbedingungen zu prüfen und mal zu unterstützen, mal zu stoppen, oder zerreißt es die CDU dabei, ehe sie selbst weiß, wohin sie eigentlich will?
18: Ja, das ist ein Prozess, bei dem man sagen kann, dass die CDU-Führung es versäumt hat, zu integrieren. Und zwar ein Update, wenn man so sagen darf, des Unvereinbarkeitsbeschlusses. Mhm. Denn was wir nach rechts sehen, das sehen wir ja auch nach links. Und nach links ist ja die Dehnungsübung schon gewissermaßen Pflicht geworden. Denn wenn man die Brandmauer im Osten aufrechterhalten will, dann muss man mit der Linken eine strategische Koordinierung eingehen. Und genau das wollte ja eigentlich der Unvereinbarkeitsbeschluss ausschließen. So. Das heißt also, es muss jetzt unter wesentlich schwierigeren Bedingungen prüfen, ob eigentlich diese Strategie, von der man sagen kann, dass sie in vielerlei Hinsicht auch nicht mehr besonders erfolgreich ist, diese Strategie verbessert. Und zwar in einer Weise, dass man jetzt nicht einfach Extremisten an die Regierung lässt oder sich als erledigt gewissermaßen geschlagen gibt, sondern indem man versucht, diese Brandmauer, wenn man so möchte, zu verbessern und zwar unterhalb des Koalierens Formen des strategischen Zusammenwirkens zu finden. Die gibt es im Osten ja auch schon gewissermaßen fast, könnte man sagen, als Normalfall auf kommunaler Ebene zu finden, sodass das auch auf Landesebene und auf Bundesebene in einer Weise möglich wird. Das ist der CDU als Partei erstmal selber nicht schadet, aber das ist vor allem auch vermittelbar für das politische Regierungssystem ist. Und das ist ein ganz, ganz weiter Weg und der ist auch sehr voraussetzungsreich. Und es würde mindestens mal voraussetzen von Seiten der AfD, dass sie erkennbar von ihrem Radikalisierungskurs absieht. Und die CDU sollte unbedingt auch immer wieder im Hinterkopf behalten, dass die AfD eine Partei ist, die sie zu kannibalisieren droht.
19: Noch einmal zum Kanzler selbst zum Schluss. Die Unzufriedenheit mit ihm ist ja kaum irgendwo größer als unter denen, die ihn in 3 Anläufen zum CDU-Vorsitzenden gemacht haben und ihn jetzt nicht wiedererkennen. Bekommt er jetzt einen Reformherbst zur Bewährung und nach den Landtagswahlen in Schleswig-Holstein und NRW ist dann die Zeit, in der man überlegt, mit wem wollen wir in die nächste Bundestagswahl gehen im Kanzleramt?
18: Das ist nicht auszuschließen. Also viel Bewährung ist, glaube ich, nicht mehr, sondern wir haben es im Moment mit einer Situation zu tun, in der wir es innerhalb der CDU, man weiß ja um die Schwäche des Kanzlers, nicht mit einer organisierten Mehrheit, einer Gegenmehrheit gegen Merz rechnen kann und so, dass das in gewisser Weise auch vertagt ist. Man möchte der Bundesregierung und dem Bundeskanzler durchaus wünschen, dass es zu einem Herbst der Reformen endlich kommt. Ich fürchte, dass die Konsequenz, die beide Seiten aus den für sie schlechten Landtagswahlen ziehen werden, ist, dass man sich profilieren muss und das schnell eben halt auch auf Kosten des anderen. Und profilieren und koalieren passt nicht gut zusammen. Und wenn es also jetzt verwässerte, nicht bessere Reformen gibt, sondern verwässerte Reformen gibt und diese auch noch vertagt werden, sodass ein neuerliches Mal der Herbst der Reformen ausfällt, dann könnte das Bild der Regierung kaum schlechter sein, aber es wird dann noch einmal Schaden nehmen. Dann reibt man sich wund und ich glaube, dann kann es auch schneller zu einem Ende kommen, als allen Parteilichten, übrigens der Gesellschaft vielleicht inklusive, lieb sein könnte.
0: Sagt der Politikwissenschaftler Oliver Lemke. Die Zeit, es ist 22.15 Uhr.
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0: Ein Ablenkungsmanöver kann helfen, wenn's mal nicht gut läuft. Da lenkt man den Fokus plötzlich auf irgendein anderes Thema. Einige Beobachter werfen genau das Kanzler Merz vor, also eine politische Nebelkerze. Denn der Kanzler hatte sich nach den Wahlschlappen plötzlich über ein ganz anderes Thema ausgelassen, nämlich über die private und die gesetzliche Krankenversicherung. Und in dem Zusammenhang von einem Gerechtigkeitsproblem in Deutschland gesprochen. Da ist der Eindruck entstanden, dass was an dem System geändert werden soll, ist aber nicht der Fall, wie wir inzwischen wissen. Birte Sönnissen dazu.
20: Friedrich Merz hat ein Problem ausgemacht. Die Menschen hätten das Gefühl, dass es nicht mehr gerecht zugeht im Land. Das zeigt sich aus Sicht des Kanzlers zum Beispiel in der Arztpraxis.
21: Wenn in der Bevölkerung sich der Eindruck verfestigt, dass diejenigen, die privat versichert sind, sofort jede Leistung bekommen und diejenigen, die gesetzlich krankenversichert sind, Wochen und Monate darauf warten müssen, dann ist das genau ein solches Gerechtigkeitsproblem.
20: Und für einen Moment klingt es so, als wolle der Kanzler das bisherige System von gesetzlicher Krankenversicherung und privater Krankenversicherung in Frage stellen, zumindest in der jetzigen Form.
21: Es gibt gute Gründe für beide Systeme, aber wenn die Bevölkerung das als ein so massives Problem ansieht und ich teile die Einschätzung, dann müssen wir daran etwas ändern. Und genau darüber werden wir reden.
20: Sagt es, ohne Details zu nennen, und verlässt die Pressekonferenz. Andere, wie Unionsfraktionschef Thorsten Frey, müssen später klarstellen, was der Kanzler eigentlich gemeint habe.
22: Dass das System aus gesetzlicher Krankenversicherung und privater Krankenversicherung in Frage stünde. Das kann ich nun absolut nicht sagen. Das ist auch nicht gemeint gewesen vom Bundeskanzler. Und das wäre auch nicht unsere Politik in dieser Frage.
20: Inspiriert war die März-Aussage von NRW-Gesundheitsminister Karl-Josef Laumann. Er hatte im Bundesvorstand der CDU über Gerechtigkeitsfragen im Gesundheitssystem gesprochen. Laumann sagt, ihm ging es vor allem um eine Frage.
23: Wir müssen eine vernünftige Patientensteuerung haben. Es darf nicht der Versicherungsstatus darüber entscheiden,
1: wann ich einen Facharzttermin kriege. Das hat ja nichts mit der Systemfrage zu tun.
20: Stattdessen hat sich die Bundesregierung ganz andere Reformen vorgenommen. Etwa ein Primärversorgungsmodell. Statt direkt zum Facharzt zu gehen, sollen gesetzlich Versicherte in Zukunft erst den Hausarzt aufsuchen oder eine digitale Ersteinschätzung machen. Mit dem Ziel, doppelte Untersuchungen zu vermeiden und dafür zu sorgen, dass dringende Fälle schneller Termine bekommen. Die Bundesregierung hat sich auch immer wieder auf eine Termingarantie verständigt, ohne dass hier schon Details feststehen. All das steht auf der langen To-Do-Liste des neuen Gesundheitsministers Carsten Linnemann, der die Gesetze auf den Weg bringen muss.
2: Wenn wir zu viele Arztkontakte im Vergleich zu anderen Staaten haben, dann muss es hier eine bessere Steuerung geben.
20: Außerdem will die Regierung das System der gesetzlichen Krankenversicherung grundsätzlich reformieren, nachdem sie vor der Sommerpause ein Sparpaket verabschiedet hatte. Eine Kommission aus Fachleuten arbeitet bis Ende des Jahres weitere Vorschläge aus. SPD-Fraktionschef Matthias Miersch nutzt die Gunst der Stunde, um einer alten SPD-Forderung neuen Schwung zu verleihen. Seine Partei macht sich schon lange für ein gemeinsames Versicherungssystem für alle stark.
4: Wir setzen uns seit vielen, vielen Jahren für eine solidarische Bürgerversicherung ein. Da ist die CDU soweit wahrscheinlich noch nicht, aber es könnte ein Momentum sein, strukturell die Dinge auf den Weg zu bringen, zumindest mehr Gerechtigkeit zu haben.
20: Ob beabsichtigt oder nicht, der Bundeskanzler hat auf jeden Fall eine Debatte angestoßen. Die Umsetzung der Reformen dürfte dadurch nicht leichter werden.
3: Kann eine Branche gleichzeitig Rekorde brechen und in der Krise stecken? Genau vor diesem Rätsel steht man, wenn man über die deutsche Windkraftindustrie spricht. Während in Hamburg die weltgrößte Messe Wind Energy gestartet ist und die Windkraft hierzulande fast ein Drittel des gesamten Strombedarfs deckt, ist die Stimmung bei den Unternehmen offenbar am Boden. Warum geht den Windkraftunternehmen nach einigen guten Jahren plötzlich die Puste aus? Hannes Opel hat sich bei Branchenvertretern und Unternehmen in Rostock umgehört, wo die Probleme liegen.
23: Energiewende made in Rostock. Rund um die Uhr wurde die letzten Jahre bei EEW Special Pipe Solutions im Rostocker Hafen in drei Schichten gearbeitet. Das Unternehmen stellt Gründungsfundamente für Offshore-Windkraftanlagen her, sogenannte Monopiles. Bereits mehr als die Hälfte der in Europas Meeren installierten Offshore-Windparks steht auf diesen großen Stahlrohren aus Rostock. Knapp 1000 Mitarbeiter beschäftigt EEW, volle Auslastung auf 30.000 Quadratmetern. Doch nun geraten der Markt und damit auch der Fundamentehersteller unter Druck. Und das an mehreren Fronten gleichzeitig, sagt Geschäftsführer Robert Treves.
24: Es geht nicht nur um Kostensteigerung aus der Supply Chain, sondern es geht auch darum, dass Projekte verschoben werden, weil zum Beispiel die Netzanbindung fehlt. Kein Projekt wird entwickelt, wenn die Netzanbindung nicht pünktlich zugesichert werden kann. Das ist ein Problem auch. Viele Prozesse, Genehmigungsverfahren und so weiter. Darunter leiden wir gerade sehr, weil zwei große deutsche Projekte, die Zielprojekte für uns waren, um mehr als ein Jahr verschoben wurden jeweils in einen Zeitraum 29 plus.
23: Ein Offshore-Windpark ist für Investoren eine große Wette auf die Zukunft. Bis die Windparks in Betrieb gehen können, vergehen 6, manchmal sogar bis zu 10 Jahre. Investiert werden dabei mehrere Milliarden Euro pro Windpark. Die Corona-Pandemie und der Angriffskrieg Russlands auf die Ukraine haben die Kosten extrem in die Höhe getrieben.
24: Und das führt dazu, dass die Entwickler eben schlechtere Business Case haben und die Realisierungswahrscheinlichkeit der Projekte sinkt. Und deswegen haben wir auch leider gerade in Deutschland eine Vielzahl von Projekten, ich glaube, es sind bis zu 16 Gigawatt, die zwar schon awarded sind, aber eben noch nicht umgesetzt sind.
23: Erschwerend kommt hinzu, der amerikanische Markt ist unter der Trump-Regierung komplett zusammengebrochen. Viele europäische Unternehmen wie EEW dürfen dort nicht mehr verkaufen. Genau wie chinesische Hersteller, die deshalb nun auf den europäischen Markt drängen. Und die EU erhebt zwar Strafzölle von bis zu 70% auf Rohstahl, aber nicht auf fertige Monopiles aus China. Andreas Mummert von der Stiftung Offshore Windenergie.
25: Und das bedeutet eben, dass die chinesischen Wettbewerber im Monopile-Sektor aktuell einen massiven Wettbewerbs- und Kostenvorteil haben, dadurch, dass sie eben in China produzieren, dort den Stahl beziehen und dann eben die fertigen Monopiles ohne Zölle dann hier nach Europa einführen können.
23: Und der hohe wirtschaftliche Druck sorge bereits jetzt für Konsequenzen bei den deutschen Betrieben. Daniel Friedrich, Leiter der IG Metall in Hamburg, berichtet, was ihre Umfrage unter den Betriebsräten deutscher Windenergieunternehmen ergeben hat.
26: Und da müssen wir sagen, so schlecht wie wir jetzt nach vorne schauen, sind wir schon seit 2018 nicht mehr unterwegs. Betriebsräte haben Angst um ihre Zukunft und Hintergrund ist einfach die unverlässliche und falsche Politik der Bundesregierung.
3: Über die Windenergiebranche unter Druck war das Hannes Opel. Das Münchner Oktoberfest zieht nach dem ersten Festwochenende Millionen Menschen zum Feiern an. Aber die ausgelassene Stimmung auf der Wiesn wird derzeit von einer Tragödie überschattet. Ein Mitarbeiter eines Fahrgeschäfts ist nach einem schweren Unfall auf dem Festgelände ums Leben gekommen. Während die Kriminalpolizei die genauen Hintergründe des Unglücks untersucht, herrscht bei den Schaustellern und Besuchern tiefe Bestürzung, wie Birgit Grundner berichtet.
5: Am späten Nachmittag hat das Fahrgeschäft Hangover den Betrieb wieder aufgenommen. Was sich hinter den Kulissen abspielt, kann man nur erahnen. Schaustellersprecherin Yvonne Heckel beschreibt, wie es den Betreibern des Fahrgeschäfts geht.
6: Das zieht dir den Boden unter den Füßen weg. Das ist das Schlimmste, was einem eigentlich passieren kann.
5: Das Hangover ist ein sogenannter Freefall Tower. Ein Fahrgeschäft, bei dem die Gondel aus 70 Metern Höhe in die Tiefe rast und dann abgebremst wird. Ein 52-jähriger Security-Mitarbeiter mit serbischen Wurzeln geriet unter die Gondel, wurde eingeklemmt und erlitt tödliche Verletzungen. Warum er überhaupt in dem Gefahrenbereich war, das ist eine der Fragen, die auch Wiesnchef Christian Scharpf bewegen.
7: Keiner weiß, was er da oben gemacht hat und wie er da nach oben gekommen ist, weil eigentlich ist jeder Security dazu angehalten, auf seinem Posten zu bleiben.
5: Einen technischen Defekt am Fahrgeschäft schließt der Wiesnchef aus.
7: Der TÜV war da, die Lokalbaukommission, von deren Seite ist das Geschäft wieder freigegeben.
5: Am Tag danach bleiben immer wieder Wiesnbesucher vor dem geschlossenen Fahrgeschäft stehen, schauen den Turm hoch, versuchen nachzuvollziehen.
3: Ich unterbreche an dieser Stelle. Hier ist die ARD Infonacht mit einem wichtigen Verkehrshinweis. Achtung, das sind Falschfahrer auf der B2 Gersthofen, Augsburg, Donauwörth. Unterwegs zwischen der A8 B17 Augsburg-West und Gersthofen-Nord kommt Ihnen ein Falschfahrer entgegen. Fahren Sie da äußerst rechts und überholen Sie nicht. Auf der B2 Gersthofen-Augsburg-Donauwörth zwischen A8 B17 Augsburg-West und Gersthofen-Nord ist ein Falschfahrer unterwegs. Vorsicht in beiden Richtungen.
8: Ein Vorwurf gemacht werden kann, das ist jetzt die Aufgabe vom Kommissariat 13, die für Betriebsunfälle unter anderem zuständig sind, das herauszufinden. Was man vielleicht dazu sagen kann, ist, dass zu keinem Zeitpunkt Fahrgäste, die sich in dem Fahrgeschäft befunden haben, in irgendeiner Weise gefährdet waren.
5: Gleich in der Früh hat sich Münchens Oberbürgermeister Dominik Krause in einer schriftlichen Stellungnahme geäußert. Er zeigte sich bestürzt über den tödlichen Unfall. Seine Gedanken seien bei der Familie des verunglückten Mannes und den Mitarbeitenden des betroffenen Fahrgeschäfts. Übermorgen soll beim jährlichen Schaustellergottesdienst des Verstorbenen gedacht werden. Wichtig auch für die Kollegen, weiß Sprecherin Yvonne Heckel.
6: Wir hatten hier gestern sehr viele Schausteller, die fassungslos dastanden. Mitarbeiter, die niemals damit gerechnet hätten, dass auch so etwas Tragisches passieren kann, wenn man am schönsten Arbeitsplatz der Welt ist. Und am Donnerstag ist unser Schaustellergottesdienst und da bin ich sehr froh drum, weil wir einfach ein paar Minuten innehalten können und uns auf uns konzentrieren und auf die Trauer, die in jedem steckt.
3: Ein Bericht von Birgit Grundner war das.
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3: So langsam wird es ernst bei der deutschen Olympia-Bewerbung. Am Samstag fällt der Deutsche Olympische Sportbund seine Entscheidung, mit welchen Kandidaten sich Deutschland um die Spiele 2036, 2040 oder 2044 bewerben wird. Und einen ersten Fingerzeig hat es heute schon gegeben, Florian Neuhaus.
9: Ja, genau. Die Evaluierungskommission hat ihre Ergebnisse vorgestellt. Demnach hat München mit 87 von 100 Punkten die beste Bewerbung eingereicht, aber auch nur einen sehr knappen Vorsprung auf die Region Rhein-Ruhr mit 85 Punkten. Berlin folgt schon mit deutlicherem Abstand und 75 Punkten auf dem dritten Platz. Das Ergebnis sei eine Bestandsaufnahme und laut Kommission eben keine Empfehlung für die Wahl am Samstag in Baden-Baden. Frage an unseren Reporter Holger Kühner: Wer entscheidet denn jetzt genau über den deutschen Olympiakandidaten?
12: Um das herauszufinden, hat sich der DOSB juristischen Beistand geholt. Nur 42 Sportverbände, die Athletinnen und Athleten zu Olympischen Spielen schicken dürfen, abstimmen. Also der Deutsche Leichtathletikverband, der Deutsche Turnerbund, aber auch der Deutsche Skiverband. Obwohl es um Sommerspiele geht. Dazu kommen noch 10 Top-Funktionäre aus dem DOSB-Präsidium und 8 persönliche Mitglieder. Athletinnen und Athleten, die zuletzt an den Spielen teilgenommen haben, wie Hockey-Olympiasieger Moritz Fürste oder Fußballspieler Leon Goretzka, der in Rio 2016 Silber gewann. Kritik gibt es von den Landessportbünden, bei denen die Spiele stattfinden würden und die nicht mit abstimmen dürfen. Auch der Deutsche Behindertensportverband darf nicht mitwählen, obwohl es auch um die Paralympics geht. 144 Stimmen sind auf dem Markt. Der Sieger wird am Samstagnachmittag. dann von Bundespräsident Frank-Walter Steinmeier bekannt gegeben.
9: Die Fußballerinnen des FC Bayern sind mit einem bitteren Ergebnis in die Champions League gestartet. Die Münchnerinnen führten gegen den englischen Meister Manchester City bereits mit 2:0, mussten sich aber am Ende mit einem 2:2 begnügen. Und ausgerechnet die deutsche England-Legionärin Carlotta Wamser traf in der 86. Minute zum Endstand. Mit Rückschlägen kennen sich die Fußballer von Borussia Mönchengladbach aus. Die Fohlen sind nach 4 Spieltagen als einziges Bundesliga-Team noch immer ohne Punkt. Jetzt steht fest, Trainer Alexander Blessin soll dafür sorgen, dass es wieder besser läuft bei den Gladbachern. Uli Schäfer mit den Einzelheiten.
11: Blessin unterschreibt in Gladbach einen Vertrag bis 2028 und folgt als Cheftrainer auf Eugen Polanski, von dem sich die Borussia nach dem 3. Spieltag getrennt hatte. Der 53-jährige Blessin war bis zum Ende der vergangenen Saison Trainer beim FC St. Pauli. Er feierte mit den Hamburgern in seinem ersten Jahr den Klassenerhalt, stieg aber dann mit St. Pauli aus der Bundesliga ab. Jetzt soll Blessin Borussia Mönchengladbach vor demselben Schicksal bewahren. Die Borussia ist nach dem schlechtesten Bundesliga-Start der Vereinsgeschichte Tabellenletzter. 4 Spiele, 0 Punkte und schon 16 Gegentore. Blessin steht vor einer Riesenherausforderung. Sein erstes Bundesligaspiel als Gladbach-Trainer wird ausgerechnet das rheinische Derby sein. Nach der Länderspielpause tritt Borussia Mönchengladbach am 11. Oktober beim 1. FC Köln an.
9: Und wir kommen zum Schluss noch zum Volleyball und dem EM-Aus für die deutschen Männer. Die deutsche Auswahl scheiterte im Viertelfinale gegen Favorit Polen, klar mit 0:3. Maximilian Bayer berichtet.
13: Die Sensation ist ausgeblieben, der Medaillentraum geplatzt. Dabei hielt Deutschland im ersten Satz lange mit, musste sich Polen aber knapp mit 23:25 geschlagen geben. Im zweiten Durchgang wurde der Favorit dann seiner Rolle zunehmend gerecht. Deutschland geriet früh ins Hintertreffen, Polen zog davon und holte auch diesen Satz. Im dritten Durchgang stemmte sich die deutsche Mannschaft noch einmal gegen das Aus. Plötzlich führte das Team von Bundesliga

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1: Um 22.30 Uhr mit Constanze Semidey. Vertreter der schwarz-roten Regierungskoalition sind am Abend nach Informationen des ARD-Hauptstadtstudios zusammengekommen, um über den weiteren Reformkurs zu beraten. Zu den Teilnehmern zählten unter anderem SPD-Chefin Baas, Innenminister Dobrindt, Kanzleramtsministerin Warken sowie Staatssekretär Böning. Der vertritt Finanzminister Klingbeil. Bei dem Treffen soll es demnach insbesondere um die Themen Rente und Pflege gehen. Zuvor hatte CDU-Chef Merz seinen Reformkurs in der Unionsfraktionssitzung noch einmal verteidigt. US-Präsident Trump hat sich optimistisch gezeigt, den Krieg in der Ukraine beenden zu können. Er wolle aber nicht verraten, wie eine mögliche Einigung aussehe. Es sei auch mit Kreml-Chef Putin viel darüber gesprochen worden und er denke, es werde sich etwas tun, so Trump. Der Präsident äußerte sich bei einem Treffen mit dem ukrainischen Staatschef Selenskyj am Rande der UN-Vollversammlung in New York. Selenskyj seinerseits sagte, er hoffe, Trump werde helfen, diesen Krieg zu beenden. Nach langem Ringen hebt die EU ihre Strafmaßnahmen gegen die beiden russischen Oligarchen Usmanow und Friedmann auf. Grund war eine drohende Totalblockade von Russlands Sanktionen durch einzelne Mitgliedstaaten. Aus Brüssel, Thomas Spickhofen.
2: Auf der Streichung von Usmanow, der als Vertrauter von Wladimir Putin gilt, hatten nach Angaben aus diplomatischen Kreisen die Slowakei und überraschend auch Frankreich bestanden. Dabei soll die Freilassung französischer Staatsbürger in Aserbaidschan eine Rolle gespielt haben. Daraufhin hatte den Angaben zufolge Luxemburg auch auf die Herunternahme von Friedmann gedrängt, der das Land wegen eingefrorener Vermögenswerte verklagt hat. Zahlreiche Staaten, allen voran Litauen, sprachen sich gegen die Streichung der beiden von der Sanktionsliste aus, weil dies aus ihrer Sicht ein falsches Signal sendet.
1: In Berlin ist die InnoTrans 2026 eröffnet worden. Auf der internationalen Leitmesse für Bahnverkehrstechnik präsentieren mehr als 3000 Aussteller aus 60 Ländern ihre Produkte rund um Schienennetze und Züge. Aus Berlin Johannes Frevel.
3: Zu sehen sind etwa Hochgeschwindigkeitszüge aus Asien und Europa. Die Deutsche Bahn präsentiert gemeinsam mit dem italienischen Staatskonzern Trenitalia den Zugteil eines Frecciarossa. Der rote Hochgeschwindigkeitszug soll ab nächstem Sommer zunächst München mit Mailand und Rom verbinden. Anbieter von Nachtzugverbindungen wollen mit neuen Konzepten als Alternative zum Flugzeug europäische Städte verbinden.
1: Das Wetter in Deutschland. Nachts an der Nordsee ist noch Regen möglich, bei Tiefstwerten von 13 bis 0 Grad. Am kältesten wird es im Südosten. Morgen oft heiter, nur im Nordwesten bewölkt und gegen Abend von der Nordsee und Ems her etwas Regen bei Höchstwerten von 17 bis 24 Grad. Am Donnerstag wird es wechselhaft im Südwesten, dabei freundlicher bei 14 bis 23 Grad. Das waren die Nachrichten.
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4: Achtung, da ist immer noch ein Falschfahrer unterwegs auf der B2 Gersthofen-Augsburg-Donauwörth. Zwischen A8, B17, Augsburg-West und Gersthofen-Nord kommt Ihnen ein Falschfahrer entgegen. Fahren Sie da äußerst rechts und überholen Sie nicht. Auf der B2 Gersthofen-Augsburg-Donauwörth. Zwischen der A8, B17, Augsburg-West und Gersthofen-Nord ist ein Falschfahrer unterwegs. Vorsicht in beiden Richtungen. Die A3 Linz Richtung Passau ist zwischen Pocking und Passau Süd wegen Bergungsarbeiten immer noch gesperrt. Die Sperrung soll in diesen Minuten aufgehoben werden. Dadurch staut es sich auf der Strecke. A3 Nürnberg Richtung Würzburg zwischen Kreuz Bibelried und Würzburg-Randersacker. 3 Kilometer stockender Verkehr. A5 Kassel Richtung Frankfurt zwischen Grünberg und Reiskirchner Dreieck. 2 Kilometer stockender Verkehr wegen Bauarbeiten. A7 Hamburg Richtung Flensburg zwischen Dreieck Hamburg Nordwest und Schnelsen. 2 Kilometer stockender Verkehr. Die A28 A1 Oldenburg Richtung Bremen ist zwischen Delmenhorster Dreieck und Bremen-Brinkum nach einem Unfall gesperrt. Und gerade reingekommen, Achtung, Falschfahrer auf der A67 Mannheim-Darmstadt zwischen Gernsheim und Darmstädter Kreuz kommt Ihnen ein Falschfahrer entgegen. Fahren Sie da äußerst rechts und überholen Sie nicht. Auf der A67 Mannheim-Darmstadt zwischen Gernsheim und Darmstädter Kreuz ist ein Falschfahrer unterwegs. Vorsicht da in beiden Richtungen. Ihnen eine gute und vor allem sichere

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1: Mit Reza Waffa, guten Abend. Lange haben die Gespräche auf Eis gelegen, jetzt ist aber alles ganz schnell gegangen. Die EU und die Philippinen haben sich im Grundsatz auf ein Freihandelsabkommen geeinigt, das in den kommenden Monaten abgeschlossen werden soll. Beide Seiten loben das Abkommen, gleichzeitig warnen Umweltschützer vor den Folgen. Warum die Warnung und worum es in dem Abkommen geht, dazu Andreas Meyer-Feist.
2: Eine neue EU-Partnerschaft mit appetitlichen Qualitäten. Schaut man auf den absoluten Exportschlager der Philippinen.
3: The superstar is still coconut. We've increased by 34.4%.
2: Die Kokosnuss, der Superstar. Exportzuwachs im vergangenen Jahr 34,4%, sagt die philippinische Handelsministerin Maria Cristina Aldecer-Org. Jährliche Exportmenge mehr als 15 Millionen Tonnen. In Zukunft geht wohl einiges davon zollbefreit auch an die europäische Kundschaft. Kokoswasser wird als Wellnessgetränk schon jetzt in riesigen Mengen exportiert. Aus Kokosschalen entstehen hochwirksame Filter und umweltfreundliche Matten.
3: We will conclude or hope to conclude a free trade agreement, which will open the European market.
2: Aber nicht nur die Philippinen wünschen sich noch mehr Exportoptionen, auch EU-Handelskommissar Maros Šefčovič. Sein Ziel?
4: Deepening economic ties between the EU and one of the most dynamic economies in the Southeast Asia.
2: Tiefere wirtschaftliche Beziehungen zwischen der EU und einer der dynamischsten Volkswirtschaften Südostasiens. Dabei geht es nicht nur um Kokosnüsse. Die deutschen Exporte sind in diesem Jahr um mehr als ein Drittel gestiegen. Maschinen in großer Zahl wurden in die Philippinen verkauft. Transportausrüstung, Arzneimittel und medizinische Apparate gehören ebenfalls zu den Exportschlagern der EU. Umgekehrt sind Elektronik und Halbleiter die absoluten Spitzenreiter und die mit Abstand wichtigsten Exportgüter in den Philippinen, gefolgt von Rohstoffen wie Kupfer und Nickel. Mit dem EU-Philippinen-Handel ging es im vergangenen Jahr um knapp 5% aufwärts, Volumen fast 18 Milliarden Euro. Auch für die deutsche Industrie- und Handelskammer sind die Philippinen das wichtigste Boomland der Region mit 115 Millionen Einwohnern und einem riesigen Marktpotenzial. Die EU verhandelt seit März 2024 mit den Philippinen. Im Mai wurde die fünfte Runde abgeschlossen. EU-Handelskommissar Šefčovič hofft auf einen baldigen Abschluss.
4: And this is very good news, a major opening for EU exporters.
2: Auch die philippinische Handelsministerin Aldecer-Org hofft auf einen Abschluss im November.
3: We all work together to make sure that we get things done.
2: Südostasien zählt zu den dynamischsten Wirtschaftsregionen der Welt. Hinter dem Abkommen steckt mehr als nur der Abbau von Zöllen, sondern ein strategisches Projekt der EU. Die EU will unabhängiger werden von China. Die Philippinen bieten sich als eine Alternative an, mit einer jungen englischsprachigen Bevölkerung und einer boomenden Industrie und mit wertvollen Rohstoffen, die für Autobatterien nötig sind. Noch werden diese Rohstoffe größtenteils nach China exportiert. Nun will sich die EU diese Materialien sichern.
0: Wirtschaft.
1: Wird CNN, der vielleicht wichtigste Nachrichtensender der Welt, demnächst ein Trump-Sender? CNN wird zusammen mit Warner Bros. Von Paramount-Konzern geschluckt. Und Paramount gilt als Trump-nah. 12 Bundesstaaten hatten gegen die Fusion geklagt. Jetzt hat sich Paramount mit ihnen auf einen Vergleich geeinigt. Auch die Gewerkschaft der Drehbuchautoren schließt sich an und lässt ihre Klage fallen.
5: Breaking news into CNN, the deal to merge Warner Brothers.
6: Klar, dass der Vergleich Top-Thema bei CNN ist. Schließlich geht es auch um die Zukunft des Nachrichtensenders aus dem Warner Discovery-Konzern. CNNs eigener Medienspezialist Brian Stelter zu den Befürchtungen, CNN könne im Rahmen der Fusion mundtot gemacht werden.
7: David Ellison, the CEO of Paramount, he has sought close ties to Trump.
6: Paramount-Chef David Ellison hat schon bei früheren Fusionen die Nähe zu Trump gesucht. Sein Vater Larry, Oracle Software-Milliardär, ist seit Jahren ein enger Verbündeter des Präsidenten. Deshalb die Sorge, was Paramount als CNN-Eigentümer für die redaktionelle Ausrichtung bedeuten würde. Bei CBS News hat Paramount schon das Sagen und Barry Weiss hat dort als neue konservative Chefredakteurin die Interviewsendung 60 Minutes umgebaut und etliche Mitarbeiter entlassen. Auch Kaliforniens Generalstaatsanwalt Rob Bonta sagt, er und seine 11 Kollegen aus anderen demokratisch regierten Bundesländern seien trotz Vergleich nicht glücklich über die Fusion als solche. Wir sind überzeugt, dass eine weitere Konzentration in Märkten, die für das amerikanische Wirtschaftsleben zentral sind, weder der US-Wirtschaft noch Verbrauchern oder dem Wettbewerb dient. Auch die Gewerkschaft der Drehbuchautoren, die parallel zu den Bundesstaaten geklagt hatte, stimmt nur zähneknirschend zu. Die Fusion sei schlecht für Autoren und die Branche insgesamt, aber die Gewerkschaft könne eben einen millionenschweren...
1: Die ARD-Info-Nacht, ich unterbreche an dieser Stelle wegen einer dringenden Verkehrsmeldung. Achtung, da ist ein Falschfahrer unterwegs in Hanau, auf der Landesstraße Hanau, Langenselbolder Dreieck zwischen der B43 Hanau, Anschluss B8 und Rückingen. Kommt Ihnen ein Falschfahrer entgegen, fahren Sie da äußerst rechts und überholen Sie nicht in Hanau. Auf der Landesstraße Hanau, Langenselbolder Dreieck zwischen B43 Hanau, Anschluss B8 und Rückingen ist ein Falschfahrer unterwegs. Vorsicht also in beiden Richtungen.
6: Er setzt Leitplanken für faire Verhandlungen beim Fernsehen, schützt den Wettbewerb und schafft für Verbraucher im Rahmen der Fusion eine größere Auswahl. Es geht um 30 bis 32 große Produktionen und mindestens 4 Independent-Filme pro Jahr. Für jeden Film weniger muss Paramount Warner 30 Millionen Dollar Strafe zahlen. Über 5 Jahre soll der fusionierte Konzern 1,5 Milliarden Dollar zusätzlich in US-Produktionen stecken. 25 Millionen Dollar sind für den Independent-Film reserviert, knapp 50 Millionen sollen Arbeitsplätze sichern. Und was passiert mit CNN und der CBS-Nachrichtenredaktion? Eine Art unabhängiges Redaktionsgremium soll CNN und CBS News vor Einflussnahme schützen. Wie das genau aussehen solle, sei aber noch nicht klar, sagt CNN-Experte Brian Stelter.
1: Aus Los Angeles war das Reinhard Spiegelhauer. Warum schafft Spitzenreiter Singapur bei der PISA-Studie die besten Werte, während Deutschland weiter abstürzt? Was Länder, die an der Spitze der Studie stehen, anders machen, ist, sie gehen anders mit KI um. Sie bringen Jugendlichen bei, künstliche Intelligenz gezielt zu steuern. Was Singapur da genau macht, darüber sprechen wir in wenigen Minuten. Gucken wir aber erstmal auf unser Bildungssystem. Da wird nämlich noch diskutiert, ob und was reformiert werden muss. Schon die Hälfte der deutschen Teenager nutzt Chatbots für Hausaufgaben, aber die Noten im Land, die sinken. Und wie gehen unsere Schulen mit KI um? Zum Beispiel diese Gesamtschule in Jena?
8: Kommuniziert mal mit diesem Agenten, als wäre das Lehrer.
9: Deutschunterricht bei Maren Hedrich an der Universale Jena, einer freien Gesamtschule. Die Schülerinnen und Schüler der 11. Klasse sollen im Austausch mit einem KI-Chatbot Passagen eines Buches analysieren.
10: Wir haben nicht mal irgendwas begründet und er hat die ganze Zeit gesagt, das ist falsch.
11: Okay.
10: Und jetzt haben wir aus Versehen was abgeschickt und jetzt sagt er auf einmal, ja, ihr habt recht.
11: Ja, was macht das jetzt mit eurer Überlegung?
9: Maren Hedrich setzt die Technologie in dieser Stunde ganz bewusst ein, um die Schüler beim Leseverständnis zu unterstützen, aber auch um die Grenzen der Sprachmodelle zu zeigen. Damit erfüllt die Lehrerin genau das, was sich Eltern einer repräsentativen Studie der Vodafone-Stiftung zufolge wünschen: Schülerinnen und Schüler auf den kompetenten Umgang vorzubereiten. Denn KI gehört mittlerweile zum Alltag dazu.
12: Vor allem bei Hausaufgaben oder so, wenn ich teilweise Sachen, Themen oder so nicht verstehe, dann frage ich oft auch irgendwie KI oder so nach.
13: Naja, zum Beispiel bei Matheaufgaben, dann löse ich die und dann schicke ich halt KI ein Foto und frage, so kannst du mal drüber schauen, ob ich es richtig gemacht habe. Oder bei Aufsätzen frage ich halt auch, ob es von der Grammatik her richtig ist und was ich da halt noch üben könnte.
9: Zwei Stimmen aus der 11. Klasse aus Jena, die bereits ein aufgeklärtes Verhältnis zu künstlicher Intelligenz zeigen. Eine aktuellen Medienstudie zufolge nutzen mittlerweile 3/4 aller Schülerinnen und Schüler die Technologie regelmäßig. Eine Sorge im Umgang mit künstlicher Intelligenz ist die sogenannte kognitive Auslagerung, die auch Lehrerin Maren Hedrich beschreibt.
8: Gerade wenn Sie diese Prozesse nicht verstehen, Sie geben einfach den Auftrag ab, wissen nicht, was die KI macht und müssen dann mit dem Ergebnis etwas anstellen, dann finde ich es schon wichtig, dass man irgendwie versteht zumindest, wie ist das zustande gekommen.
9: Doch erkennt die Deutschlehrerin, ob beispielsweise Hausaufgaben von den Schülern selbst oder von der KI stammen?
8: Ja, gar nicht. Also es ist schwierig. Manchmal erkennt man es an den Texten, wie Aufsätze formuliert sind, dass das nicht zum Stil der Kinder passt.
9: Leitlinien zum Umgang mit KI-Hausaufgaben sind unkonkret. So teilen die Bildungsministerien aus Sachsen und Sachsen-Anhalt auf Anfrage von MDR aktuell mit, dass die Prüfung der Hausaufgaben bei den Lehrerinnen und Lehrern liege. Eine KI-Software, die KI-erstellte Hausaufgaben erkennt, wird nicht empfohlen. Zu unsicher seien diese Detektoren. So sehe man es auch in Thüringen, sagt Melanie Hai vom Thüringer Institut für Lehrerfortbildung. Sie ist überzeugt, KI fordere Lehrkräfte dazu auf, zentrale Fragen des Bildungswesens neu zu beantworten.
14: Wie schaffe ich es, Lernende für ein Lernthema zu begeistern? Wie schaffe ich wirklich eine subjektive Bedeutsamkeit bei den Lernenden? Das ist, glaube ich, auch ein guter Hebel, den man als Lehrkraft immer wieder setzen kann.
1: Die Gesamtschule in Jena besucht hatten Gary Pasu und Max Fallert.

0: Zeit. Es ist 22.45 Uhr.
1: Der Chemieunterricht beginnt.
0: So, jetzt sind wir an dieser Stelle. Geht es nochmal um die PISA-Studie. Da geht es nämlich nochmal darum, dass Singapur das Maß aller Dinge ist bei der PISA-Studie. Was kann sich aber das deutsche Bildungssystem da abgucken? Was macht das Bildungssystem von Singapur so erfolgreich? Der Stadtstaat legt großen Wert auf Problemlösung, Eigenständigkeit und praxisnahes Lernen, vor allem im Umgang mit KI.
1: Der Chemieunterricht beginnt. Firstory Grace trägt Schuluniform und Schutzbrille. Vorsichtig schüttet sie zwei Flüssigkeiten ineinander. Im Reagenzglas in ihrer Hand schäumt es. Die Flüssigkeit verfärbt sich. Die 16-Jährige tippt ihre Beobachtungen ins Tablet ein. Im Anschluss bekommt sie direkt ein persönliches Feedback von der künstlichen Intelligenz.
2: As you can see over here, AI has given.
3: Wie du hier sehen kannst, gibt mir die KI Verbesserungsvorschläge. Zum Beispiel könnte ich sagen, dass sich die Farbe von violett zu farblos verändert hat, anstatt einfach nur hat sich entfärbt zu schreiben. Zweitens hat die KI auch Punkte erkannt, die ich nicht erwähnt habe. Zum Beispiel habe ich die Temperaturveränderung nicht angesprochen.
1: Künstliche Intelligenz ist in Singapur Teil des Schulalltags. In der Grundschule lernen Schülerinnen und Schüler die Grundlagen kennen, also was KI überhaupt ist, welche Vorteile und Risiken es gibt. Mit circa 9 Jahren nutzen sie es im Unterricht. Firstory Grace helfe die KI, ihre Antworten präziser zu formulieren.
3: Gleichzeitig muss ich KI mit Vorsicht nutzen und in der Lage sein, zu unterscheiden, was für mich hilfreich ist und was nicht.
1: Denn die Analyse sei nicht immer zu 100% korrekt, sagt sie. Chemielehrerin Wong zeigt, wie das Tool für die Lehrer aussieht. Sie kann auf dem Tablet live sehen, was die Schülerinnen und Schüler schreiben und sich gleichzeitig mit Hilfe von KI einen schnellen Überblick verschaffen, was viele Schüler falsch verstanden haben oder wo noch Lücken sind.
4: Früher, als wir noch keine KI hatten, musste ich die Arbeitsblätter wieder einsammeln, ich musste sie einzeln durchsehen und ich musste selbst versuchen, sie gedanklich zu analysieren. KI verkürzt die Zeit, die ich dafür benötige, sodass ich mehr Zeit habe, den Schülern individuelles Feedback zu geben.
1: Das Singapurer Bildungsministerium hat in den vergangenen Jahren eigene KI-Werkzeuge entwickelt. Da die Regierung große Sorgen habe, dass Schüler nicht mehr selbst denken, sondern alles an die KI auslagern, sagt Ong Kong Hong, der im Bildungsministerium landesweit die Lehrpläne mitentwickelt.
5: Bei unseren eigenen, vom Bildungsministerium entwickelten KI-Werkzeugen achten wir darauf, dass sie keine fertigen Antworten liefern. Sie sind nicht einfach nur Effizienzwerkzeuge oder Abkürzungen, um Hausaufgaben schneller zu erledigen.
1: Sondern die KI gebe Rückmeldungen und unterstütze, ähnlich wie im Chemieunterricht. Das übergeordnete Ziel des Lehrplans sei, die Schüler fit fürs 21. Jahrhundert zu machen, Spaß am Lernen zu fördern und das Gelernte in realen Lebenssituationen anwenden zu können. Mit dem Lernen legen Schülerinnen und Schüler in Singapur zudem bereits in jungen Jahren los, weit vor der ersten Klasse im Kindergarten.
3: Soweit ich mich an meine Zeit im Kindergarten erinnere, haben wir schon früh Zahlen gelernt, also einfache Zahlen von 1 bis 10, später von 1 bis 20. Außerdem wurde uns das Alphabet beigebracht, A, B, C, D, E, F, G. Wir haben auch mit einfachen englischen Wörtern angefangen.
1: Erzählt die 16-jährige Grace, während sie mit einer Pipette eine lila Flüssigkeit in eine klare Flüssigkeit tropft. Im Reagenzglas schäumt es bräunlich auf. Dank des KI-Feedbacks ist ihre Antwort dieses Mal präziser.
0: Aus Singapur war das Jennifer Johnston.
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0: Monatelang ist Grönland in den Schlagzeilen gewesen. Dafür hatte US-Präsident Trump gesorgt. Er hatte Ansprüche auf die Arktikinsel angemeldet. Jetzt haben die USA, Dänemark und Grönland am Rande der UN-Vollversammlung in New York ein Abkommen vereinbart, in dem es um Sicherheitsinteressen geht. Mads Nicholson.
7: Grönlands Regierungschef Nielsen hatte sich nach der Vertragsunterzeichnung umgezogen. Im traditionellen blauen grönländischen Anorak sprach er von einer fantastischen Vereinbarung. Die dänische Ministerpräsidentin Frederiksen betonte auf der gemeinsamen Pressekonferenz mit Nielsen, dass die Souveränität des Königreichs Dänemark mit dem neuen Abkommen gesichert werde. Ähnlich äußerte sich Dänemarks Außenminister Rasmussen, der ebenfalls mit nach New York gereist war. Der ehemalige dänische Verteidigungsminister Lund Poulsen dankte in Kopenhagen allen Beteiligten und bezeichnete die Spannungen zwischen den USA, Grönland und Dänemark als chaotische und ernste Zeit, in der er als Verteidigungsminister am wenigsten geschlafen habe. Die USA werden laut Abkommen zwei neue Militärstützpunkte auf Grönland errichten und große Bewegungsfreiheit auf der Insel bekommen. Dabei erkennen sie die territoriale Integrität des Königreichs Dänemark und das Selbstbestimmungsrecht der Grönländer an. Investitionen von Nicht-NATO- oder EU-Staaten sind in Zukunft nur begrenzt möglich.
0: Das Grönland-Abkommen, darum geht es auch jetzt.
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0: Ein Kommentar dazu von Jana Sinnram aus dem ARD-Studio in Stockholm.
8: Das Abkommen ist unterzeichnet, der Konflikt um Grönland vorerst gelöst. Für die Menschen in Grönland bedeutet das, sie können nach Monaten der Unsicherheit und Angst vor Donald Trumps Annexionsfantasien aufatmen. Und der US-Präsident kann sich als Dealmaker feiern lassen und damit brüsten, den Vereinigten Staaten weitreichende militärische Zugangsrechte in Grönland gesichert zu haben. In diesem Sinne ist das Grönland-Abkommen eine Meisterleistung skandinavischer Diplomatie. Denn Dänen und Grönländer haben Trump einen alten Deal in neuer Verpackung verkauft und dafür gesorgt, dass er nach Monaten immer neuer Drohungen ihre roten Linien anerkennt. Schauen wir uns die wichtigsten Punkte des Abkommens einmal an. Der Vertrag erlaubt den Amerikanern, neue Militärstandorte in Grönland einzurichten. Die Grundlage dafür existierte allerdings im Wesentlichen schon. Ein bilaterales Militärabkommen von 1951 räumte den USA weitreichende Rechte in Grönland ein. Neu sind erweiterte Bewegungsrechte für das US-Militär und konkrete Pläne für zusätzliche Standorte. Die Vereinigten Staaten wollen die vorhandene Pituffik Space Base ausbauen und zwei neue Militärbasen im Süden und Osten Grönlands aufbauen. Die Amerikaner werden sich also wieder stärker an der Verteidigung der Arktisinsel beteiligen. Das ist ganz im Sinne Grönlands und Dänemarks. Denn angesichts des wachsenden russischen und chinesischen Interesses an der Arktis können sie die strategisch wichtige Insel allein kaum schützen. Schon im Januar hatten sie deshalb die NATO-Partner zur Zusammenarbeit eingeladen. Trump lehnte damals ab und wertete die Pläne sogar als Drohung. Und schließlich bekräftigen die Parteien in der Präambel die Souveränität und territoriale Integrität des Königreiches Dänemark, ebenso wie das Selbstbestimmungsrecht des grönländischen Volkes. Dieser Punkt ist der entscheidende. Denn im Januar hatte Trump das Nein der Grönländer zu seinen Kaufangeboten und Drohungen ignoriert. Jetzt bestätigt er mit seiner Unterschrift, über das Schicksal Grönlands wird in Nuuk und Kopenhagen entschieden und nicht in Washington. Aus dänischer und grönländischer Sicht hätte es kaum besser laufen können. Donald Trump bekommt eine schöne neue Verpackung für einen alten Deal und kann seinen Triumph feiern. Mette Frederiksen und Jens Frederik Nielsen sind klug genug, ihm den Ruhm zu überlassen. Doch in Wahrheit gehen sie selbst als Sieger vom Platz. Auch die NATO gewinnt, weil die USA künftig mehr Verantwortung für die Sicherheit in der Arktis übernehmen, die strategisch immer wichtiger wird. Und die Grönland-Krise hat gezeigt, wer Trump geschlossen gegenübertritt und klare Grenzen setzt, muss sich von seinen Drohungen nicht einschüchtern lassen.
0: Ein Kommentar von Jana Sinnram war das.
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0: Sie ist die Queen of Funk, Chaka Khan. Mit 73 hat sie ein brandneues Album veröffentlicht. Chakzilla heißt es. Und ihr Stimmvolumen ist in voller Bandbreite zu hören. Ein Volumen übrigens, das sie bei Live-Auftritt im Studio zwingt, fast 2 Meter vom Mikrofon wegzurücken, um es nicht zu übersteuern. Genau diese Power kennen wir von ihr schon von älteren Songs wie diesen hier.

0: Ain't Nobody. It's a fantastic song. It's one of the few songs on stage that I still don't mind singing. I like to sing it. Well, I miss Prince comes to mind. Yes, very special. Yes.
1: Als Whitney Houston starb, hat Chaka Khan sie unendlich vermisst. I'm Every Woman hatte Houston einst zu ihrem Hit gemacht. Ain't Nobody gehört dagegen zu den wenigen Songs, die Chaka Khan selbst noch immer gerne auf der Bühne singt. Und auch Prince fehlt ihr sehr. Gerade deshalb bekommt sein I Feel For You für sie heute eine besondere Bedeutung. Jetzt, mit 73, blickt sie dennoch nicht zurück, sondern nach vorn. Chakzilla heißt ihr neues Album, selbstbewusst, augenzwinkernd und ziemlich unüberhörbar.
2: The city has been reduced to rubble. Chakzilla has just emerged on the outskirts of town. What could possibly happen next?
1: Der Titelsong spielt mit der Ikonografie klassischer Monsterfilme. Eine rund 30 Stockwerke hohe Chaka Khan zieht durch die Großstadt. Doch sie zerstört nicht, sie repariert, hilft und unterstützt. Ein schönes Bild für eine Künstlerin, die ihre enorme Energie längst nicht mehr beweisen muss.
0: You know, very well written. I love a well-written song.
1: Chakzilla, kraftvoll verspielt, mit einem fetten 80s Groove, einfach ein guter Song. Gemeinsam mit Sia, die auch die Background Vocals beisteuerte, entstand er, ganz nach Chaka Khans Geschmack.
0: Yeah, that young girl, yeah, it's fantastic. Absolutely.
1: Erstaunlich. Und mit diesem jungen Mädchen, das immerhin auch bereits 50 ist. Cool You Down, ebenfalls mit Sia, zeigt ihre poppige Seite. Während Boogies in My Soul mit Snoop Dogg tief in Funk und R&B eintaucht.
3: In the room and I caught the groove.
4: Big Snoop Dogg with the Queen, Chaka Khan. I can't believe I got a record with Chaka Khan.
1: Die Rapper-Legende Snoop Dogg nennt Chaka Khan schlicht die Queen. Queen of Funk and R&B wird sie häufig bezeichnet und sie ist sicher.
0: Oh, R&B is fundamental. It lends itself to so many types of music. So, yeah, R&B is fine.
1: R&B ist angesagt und wird bleiben. Für sie ist es das musikalische Fundament, auf dem unzählige andere Stilrichtungen entstanden sind. Songs wie Bring the Party mit Lenny Kravitz, Always Love the Challenge oder Curious Subject erzählen von einer Künstlerin, die sich mit dem Erreichten nicht zufrieden gibt.
0: One major moment for me was when I moved to New York to sing and record with Miles Davis, Dizzy Gillespie. Wow!
1: Knapp ein halbes Jahrhundert, nachdem sie nach New York zog, wo sie unter anderem mit Jazzgrößen wie Miles Davis oder Dizzy Gillespie arbeitete, ist die Botschaft von Chakzilla ziemlich klar. Die Queen blickt nicht zurück auf ihre Geschichte, sie schreibt sie weiter.

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1: Um 23 Uhr mit Constanze Semidey. Nach den CDU-Niederlagen bei den drei Landtagswahlen im September hat die Unionsfraktion im Bundestag über Konsequenzen beraten. Die Abgeordneten sprachen sich in der mehrstündigen Sitzung dafür aus, das Reformpaket der schwarz-roten Koalition schnell umzusetzen. Ein möglicher Aufstand gegen Bundeskanzler Merz ist nach den Worten unseres Berlin-Korrespondenten Markus Preis ausgeblieben.
2: Es gab Kritik an ihm, auch scharfe, die hat er auch angenommen, eine Mitverantwortung auch für das schlechte Ergebnis mit eingeräumt. Aber es gab eben auch die anderen Stimmen, unter anderem von Carsten Wildberger, dem Digitalminister. Der hat ja selber meine Firma geleitet und der hat den Abgeordneten gesagt, was macht man, wenn es einer Firma schlecht geht? Dann redet man nicht die Firma noch schlechter, sondern man überlegt sich, was ist zu tun. Und Friedrich Merz hofft wahrscheinlich, dass die Abgeordneten diesen Spirit mitnehmen. Jetzt sind 6 Monate Zeit bis zu den nächsten Landtagswahlen im April. Im Saarland, in Schleswig-Holstein und in Nordrhein-Westfalen.
1: Die USA, Dänemark und Grönland haben am Rande der UN-Vollversammlung in New York ein Sicherheitsabkommen unterzeichnet. Der grönländische Regierungschef Nielsen sprach von einer fantastischen Vereinbarung. Aus Stockholm, Mats Nicholson.
3: Die dänische Ministerpräsidentin Frederiksen betonte auf der gemeinsamen Pressekonferenz mit Nielsen, dass die Souveränität des Königreichs Dänemark mit dem neuen Abkommen gesichert werde. Die USA werden laut Abkommen 2 neue Militärstützpunkte auf Grönland errichten und große Bewegungsfreiheit auf der Insel bekommen. Dabei erkennen sie die territoriale Integrität des Königreichs Dänemark und das Selbstbestimmungsrecht der Grönländer an. Investitionen von Nicht-NATO- oder EU-Staaten sind in Zukunft nur begrenzt möglich.
1: US-Präsident Trump hat sich für einen Diesel-Exportstopp ausgesprochen. Grund sind die massiv gestiegenen Treibstoffpreise in den Vereinigten Staaten. Nach Angaben von Finanzminister Bessent prüft die US-Regierung die Maßnahme. Zuletzt hatten die USA während der Ölkrise der 1970er Jahre ihre Ausfuhren von Rohöl weitgehend gestoppt. Vor den Kongresswahlen am 3. November suchen Trumps Republikaner ebenfalls händeringend nach Wegen, um die hohen Treibstoffpreise zu senken. In Rheinland-Pfalz ist ein US-Militärflugzeug abgestürzt. Nach Angaben der US-Luftwaffe handelt es sich um einen F-16-Kampfjet. Der Pilot habe sich per Schleudersitz gerettet und werde jetzt medizinisch versorgt. Weitere Personen wurden offenbar nicht verletzt. Der Absturz ereignete sich am Nachmittag auf dem Vorfeld der US-Airbase Spangdahlem in der Eifel. Die Ursache wird noch untersucht. Das waren die Nachrichten. Das Wetter in Deutschland in der kommenden Nacht: im äußersten Nordwesten bewölkt und an der Nordsee Regen möglich. Sonst nur wenige Wolken bei Tiefstwerten von 13 bis 0 Grad. Am kältesten wird es im Südosten. Morgen oft heiter, nur im Nordwesten bewölkt und gegen Abend dann von der Nordsee und Ems her Regen, 17 bis 24 Grad. Am Donnerstag wechselhaft, im Südwesten freundlicher, 14 bis 23 Grad. Es ist 23.03 Uhr.
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4: Da fangen wir mal ausnahmsweise mit 3 guten Meldungen an, und zwar 3-mal eine Entwarnung. Fangen wir an mit der Entwarnung für die A67 Mannheim-Darmstadt. Da ist kein Falschfahrer mehr zwischen Gernsheim und Darmstädter Kreuz unterwegs. Auch eine Entwarnung für die B2 Gersthofen, Augsburg-Donauwörth. Auch da kein Falschfahrer mehr zwischen der A8, B17 Augsburg-West und Gersthofen-Nord. Und eine Entwarnung in Hanau auf der Landesstraße Hanau-Langenselbolder Dreieck. Auch da kein Falschfahrer mehr zwischen der B43, Hanau-Anschluss B8 und Rückingen. Die A3 Linz Richtung Passau ist zwischen Pocking und Passau Süd wegen Bergungsarbeiten voraussichtlich noch eine halbe Stunde bis 11:30 gesperrt. Dadurch staut es sich dort. Die A4 Dresden-Görlitz ist zwischen Niederseifersdorf und Kodersdorf in beiden Richtungen wegen Wartungsarbeiten im Tunnel Königshainer Berge bis 5 Uhr gesperrt. Die Umleitung führt über die U4, U5. Die A7 Würzburg Richtung Fulda ist zwischen Bad Brückenau, Wildflecken und Volkers wegen Bauarbeiten gesperrt. Die Umleitung über die U63. Die A28 A1 Oldenburg Richtung Bremen ist zwischen Delmenhorster Dreieck und Bremen-Brinkum nach einem Unfall gesperrt. Die A29 Oldenburg Richtung Wilhelmshaven ist zwischen Oldenburg-Ohmstede und Kreuz Oldenburg-Nord wegen einer Nachbaustelle bis 5 Uhr gesperrt. Die A40 Ruhr-Schnellweg Essen Richtung Dortmund ist zwischen Dreieck Bochum-West und Bochum-Zentrum wegen Bauarbeiten gesperrt. Die A100 Stadtring Berlin-Neukölln Richtung Wedding ist zwischen Innsbrucker Platz und Hohenzollerndamm bis 5 Uhr früh wegen Wartungsarbeiten gesperrt. Und noch eine Meldung, die die B96 Berlin-Moabit bzw. der Tiergartentunnel da betrifft. Nämlich der Tiergartentunnel ist zwischen Heidestraße und Reichpietschufer in beiden Richtungen bis 5.30 Uhr gesperrt. In eine gute und vor allem sichere Fahrt.
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4: Aus dem Studio von NDR Info in Hamburg, mein Name ist Resa Waffa. Guten Abend. Der Druck auf Friedrich Merz ist deutlich gewachsen nach den Wahlen in Berlin und Mecklenburg-Vorpommern. Bei der Fraktionssitzung am Nachmittag musste sich der Kanzler und CDU-Chef den Fragen und der Kritik aus den eigenen Reihen stellen. Sebastian Ottowitz vom Norddeutschen Rundfunk hat ARD-Hauptstadtkorrespondentin Katrin Aue gefragt, wie viel Kritik es denn am Merz gegeben hat.
5: Ja, ich habe vorher schon in den Gesprächen ganz kurz vor Beginn der Sitzung herausgehört, dass so ein richtiges Scherbengericht das wohl nicht werden würde. Klar, da wollten ein paar Abgeordnete ein bisschen Dampf ablassen, aber ich war schon vorher fast erstaunt, wie wenig ich da zu hören bekam. Und so scheint es dann auch tatsächlich gewesen zu sein. Nach Angaben von Teilnehmern ist offenbar recht offen und klar diskutiert worden. Ich habe zum Beispiel gehört, da hat sich keiner zurückgehalten. Auch Skepsis gegenüber dem Bundeskanzler persönlich ist demnach durchaus angesprochen worden, zum Beispiel an seinem Kommunikationsstil. Ein einzelner Abgeordneter ist angeblich auch recht eindringlich seine Kritik losgeworden, hat dafür offenbar auch Applaus bekommen. Aber es fielen hinterher auch Worte wie war entspannt oder war konstruktiv. Und die meisten, die rauskamen, wirkten, als seien sie eher so gelöster Stimmung.
6: Das heißt auch, dein Eindruck, Merz hat den nötigen Rückhalt in seiner Fraktion.
5: Es macht schon den Anschein. Hinterher habe ich fast unisono gehört, die Fraktion steht trotz allem hinter dem Kanzler. Er hat unsere Rückendeckung. Also von ernsthaften Rücktrittsforderungen in der Sitzung kann offenbar keine Rede sein. Ich habe auch gehört, die Stimmung sei der Situation angemessen gewesen. Nach einem ja historisch schlechten Wahlergebnis in Mecklenburg-Vorpommern keine Sektstimmung, eher Trauerfeier, hat ein Abgeordneter gesagt. Aber Personaldebatten, die können wir uns jetzt eben nicht leisten, hieß es dann. Angesichts der Lage, in der wir sind, geopolitisch, wirtschaftlich, aber auch was den Zustand der Sozialsysteme in Deutschland angeht. Und genau da bei den Reformen, da müssen wir jetzt Kurs halten, das habe ich öfters gehört.
6: Ja, der Kurs, das ist ja die spannende Frage. Wie wird die Union sich da ausrichten in den kommenden Tagen, Wochen, Monaten? Irgendwie muss man ja Wähler wieder für sich gewinnen. Weiß man da mehr, wie Merz das angehen will?
5: Tja, also erstmal kam offenbar ganz gut an, dass er sich durchaus auch etwas selbstkritisch geäußert haben soll in der Sitzung. Er hat offenbar auch Fehler eingeräumt und dann hat er laut einigen Teilnehmern erklärt, wie er eben in den kommenden Monaten vorgehen will. Erstens die geplanten Reformen in Rente, Pflege, Steuern und so weiter umsetzen und da auch durchaus standhaft bleiben gegenüber möglichen, in Anführungsstrichen, Aufweichversuchen der SPD. Aber andererseits hat er offenbar auch wieder das Wort Gerechtigkeit in den Mund genommen. Also die Wahrnehmung, die er auch gestern schon nach einer Sitzung geschildert hat, dass viele Menschen in unserem Land sich abgehängt fühlen, sich nicht mitgenommen fühlen, auch in seiner Wahrnehmung mittlerweile, und dass es eben gelte, diese wieder besser anzusprechen. Aber wie genau diese beiden Seiten zusammengebracht werden sollen, das ist mir auch nach der Fraktionssitzung etwas unklar geblieben.
4: Sagt Katrin Auer aus dem ARD-Hauptstadtstudio. Schon vor der Fraktionssitzung hatte Unionsfraktionschef Thorsten Frey gesagt, der Bundeskanzler hat unsere Unterstützung. In den ARD-Tagesthemen am Abend hat ihn Ingo Zamperoni gefragt, ob die Fraktionssitzung für Friedrich Merz der Befreiungsschlag gewesen ist.
7: Ja, es war auf jeden Fall eine wichtige Fraktionssitzung, die wir hatten. Und wir hatten natürlich einen enormen Gesprächs- und Aussprachebedarf angesichts der Tatsache, dass wir an diesem Wochenende wirklich eine dramatische Wahlniederlage erlebt haben, insbesondere in Mecklenburg-Vorpommern, aber auch darüber hinaus in Berlin und zwei Wochen zuvor in Sachsen-Anhalt. Deswegen war es wichtig, dass wir genügend Zeit hatten, intensiv zu sprechen.
8: Das haben Sie gemacht, aber Sie sagen es, nach den Wahlergebnissen der vergangenen Tage und nach dem Aufrauch innerhalb der Partei der letzten Tage, jetzt scheint das irgendwie abgeflacht zu sein. Heißt es jetzt, ja, jetzt haben Sie alle mal ausgesprochen, das war wichtig. Das heißt, ja, wir haben verstanden, die Botschaft der Wählerinnen und Wähler, aber jetzt geht es erstmal auf diesem Kurs so weiter, als wäre nichts passiert, oder wie muss man das jetzt verstehen?
7: Nein, das wäre natürlich eine falsche Nachricht. Wer eine solche Wahlniederlage kassiert, der muss sich hinterfragen, der muss die eigene Arbeit hinterfragen und der muss sich auch mit den sich daraus ergebenden Konsequenzen beschäftigen. Dieser Prozess ist selbstverständlich nicht abgeschlossen. Das gilt sowohl für die Partei als auch für die Bundestagsfraktion. Aber unsere Verantwortung als größte Regierungsfraktion ist natürlich, in diesen schwierigen Tagen auch Stabilität in die Koalition zu bringen und mitzuhelfen, dass wir in den entscheidenden Themen vorwärts kommen und dass wir die Fortschritte erzielen, die die Menschen in unserer Politik noch nicht sehen.
8: Aber weil Sie Konsequenzen ansprechen, welche zieht denn Ihre Fraktion jetzt? Noch mehr Reformen, jetzt erst recht? Oder doch eher eine Aufweichung auch des Kurses, weil man sieht, okay, das kommt sonst bei den Wählerinnen und Wählern nicht an?
7: Nein, ich glaube, zum einen müssen wir natürlich zur Kenntnis nehmen, dass die Extreme von rechts und links auch nicht nur aus Protest, sondern auch wegen einzelner ihrer Themen gewählt worden sind. Das müssen wir uns sehr genau anschauen, auch wo wir da Leerstellen haben, wo wir besser werden müssen, wo wir Antworten finden müssen. Das ist gar keine Frage, auch wenn wir diese Antworten natürlich immer anders geben, als das Radikale von rechts und links tun. Aber wenn Sie die Frage ansprechen, wie wir unseren Staat, unsere Gesellschaft modernisieren und vorwärts bringen, dann sind das natürlich Herausforderungen, die bleiben. Und ich glaube nicht, dass die Menschen uns nicht wählen, weil wir zu viele Reformen machen, sondern ich glaube eher, dass man die Erfolge, die notwendig sind, noch nicht sieht, die Konsequenzen auch im ganz persönlichen Leben der Menschen. Und deswegen kommt es nicht darauf an, mehr oder weniger, sondern dass wir das, was wir verständigt und geeint haben in der Koalition, dass wir das dann auch tatsächlich umsetzen und die Menschen spüren, dass es vorwärts geht.
8: Macht Ihr Koalitionspartner das mit, was Sie sich vorstellen, ist die Frage. Die SPD hat ja gerade ein neues Positionspapier auch formuliert nach den Wahlen, in dem so manches zur Debatte gestellt wird.
7: Also zunächst einmal arbeiten wir auf der Grundlage dessen, was wir im Koalitionsvertrag vereinbart haben. Wir arbeiten auf der Grundlage der Beschlüsse der Koalitionsausschüsse. All das, was wir gemeinsam verabredet haben. Und das ist die Basis, an die, glaube ich, sollten sich alle Partner gebunden fühlen.
8: Ja, aber wir und darüber hinaus. Herr Frey, entschuldigen Sie, wenn ich Sie unterbreche, aber wir sehen ja, die SPD sagt, nee. Gerade während wir dieses Gespräch führen, gibt es eine Art Mini-Koalitionsgipfel im Kanzleramt. Da scheint das ja irgendwie neu abgesteckt zu werden.
7: Nein, das ist nicht so, sondern es geht darum, dass die Referentenentwürfe für maßgebliche Gesetzesvorhaben, dass die innerhalb der Regierung abgestimmt werden. Das ist natürlich etwas völlig anderes und das machen wir auf der Grundlage dessen, was wir gemeinsam verständigt haben. Darüber hinaus gibt es aber auch noch weitere Aufgaben und was man davon macht und wie man es macht, das muss man in der Koalition absprechen. Da haben wir aber auch bewährte Kanäle und da finden wir auch einen gemeinsamen Weg. Da bin ich überzeugt.
8: Und der sieht so aus wie angekündigt, also beispielsweise aus einem Guss die Rentenreform, da wird nicht nochmal hier und dort an welchen Stellschrauben gedreht?
7: Naja, das hat ja sowohl, haben das sowohl der Bundeskanzler als auch die Arbeitsministerin, aber auch der ganze Koalitionsausschuss hat es bestätigt. Und da sind natürlich auch noch einzelne Fragen offen, die ausformuliert werden müssen, wie zum Beispiel eine soziale Schutzrente aussehen kann, wie man den Vertrauensschutz regeln kann. Das sind natürlich Themen, die muss man in einem Referentenentwurf eines Gesetzes ausbuchstabieren. Und das machen wir auf der Grundlage der Verständigung, dass wir dieses Paket jedenfalls im Ganzen umsetzen möchten.
8: Und Sie möchten auch, haben Sie gesagt, die Reform in einem Rutsch umsetzen und das müsste auch zügig kommen. Aber dieses zügig und wir müssen Reformen hören, das hören wir ja ständig jetzt seit Tagen, seit Wochen, damit vertrösten Sie ja auch die Menschen ein bisschen. Bis wann konkret? Was heißt denn zügig?
7: Also das, was wir uns vorgenommen haben im Koalitionsausschuss am 1. Juli, ist, dass das alles zum 01.01.2027 in Kraft tritt. Wer die Abläufe im Parlament, die Fristen und die Beteiligungsrechte kennt, der weiß, dass das in höchstem Maße anspruchsvoll ist. Aber das zuständige Ministerium hatte ja jetzt auch schon 2,5 Monate Zeit, sich seitdem damit zu beschäftigen und hat es mit Sicherheit auch getan. Deswegen bin ich davon überzeugt, dass die Regierung jetzt zügig einen Gesetzentwurf vorstellen und dann auch im Kabinett verabschieden wird. Und dann werden wir alles in die Waagschale werfen, das auch im Parlament schnell durchzusetzen.
4: Sagt Unionsfraktionschef Thorsten Frey in den ARD-Tagesthemen.

0: Die Zeit, es ist 23.15 Uhr.
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0: Wer bei den Vereinten Nationen auf einen großen, unkontrollierten Knall gewartet hat, der ist wohl enttäuscht worden. Denn das hatten einige wahrscheinlich mal wieder von Donald Trump erwartet. Wie sein Auftritt vor der UN-Generalversammlung abgelaufen ist, dazu ARD-Korrespondent Martin Gansemeyer.
2: Im vergangenen Jahr schimpfte US-Präsident Trump in seiner Rede vor der UN-Vollversammlung über den maroden Zustand der Vereinten Nationen, nicht funktionierende Rolltreppen und Teleprompter. Seine Rede in diesem Jahr war deutlich disziplinierter. In weiten Teilen hielt sich Trump an sein Redemanuskript. Zweimal bedankte er sich ausdrücklich beim UN-Sicherheitsrat für die Verabschiedung von Resolutionen zu Gaza und zur freien Schifffahrt in der Straße von Hormuz. Dennoch, Trump wäre nicht Trump gewesen, hätte er nicht auch seine eigenen Verdienste in der Weltpolitik herausgestellt.
3: So while others have talked, I have acted. While others have spoken of peace, I have made peace. While others have ignored threats, I have confronted them.
2: Während andere redeten, habe ich gehandelt, sagte Trump. Während andere vom Frieden geredet haben, habe ich ihn gemacht. Während andere Gefahren ignorierten, habe ich sie konfrontiert. Dies gelte vor allem für den Iran, betonte Trump und rechtfertigte seinen Krieg gegen das Land.
3: Just imagine such a vile regime were ever empowered to carry out large-scale terror attacks from behind a nuclear shield. This was the reality we had to confront, a reality that far too many preferred to ignore.
2: Stellen Sie sich vor, solch ein böses Regime könnte Terroranschläge ausführen und wäre durch Atomwaffen geschützt. Das war die Realität, der wir uns stellen mussten. Eine Realität, die viel zu viele lieber ignoriert haben. Trump forderte die Staatengemeinschaft auf, Iran wirtschaftlich zu isolieren. Und er zeigte sich zuversichtlich, dass das iranische Regime nach den Halbzeitwahlen in den USA auf die US-Forderungen eingehen werde, was ein deutliches Sinken der Öl- und Benzinpreise zur Folge habe. Andernfalls werde er Iran, Zitat, in die Hölle schicken. Während dieser Redepassage verließ die iranische Delegation den Raum. Den Krieg in der Ukraine sprach Trump nur kurz an und wiederholte seine Einschätzung, er halte ein schnelles Ende dieses Krieges für möglich. Lob gab es für Dänemark und Grönland. Er freue sich auf die Zusammenarbeit mit ihnen, sagte Trump. Die USA planen zwei große neue Militärstützpunkte auf Grönland, kündigte Trump an. Keinem Feind der USA werde jemals mehr erlaubt werden, eine militärische Präsenz in Grönland aufzubauen. Indem Amerika seinen Fußabdruck in der Arktik und im Nordatlantik vergrößert, so Trump, beschützt dieser Deal auch Europa. Dies sei auch für die NATO sehr gut.
0: Mehr als 5 Millionen Menschen haben im Jemen durch den jahrelangen Bürgerkrieg schon ihre Heimat verloren. Zahlen der UN zeigen jetzt, dass sich die humanitäre Situation noch deutlich verschlechtern könnte. Experten der Vereinten Nationen rechnen in den kommenden 3 Monaten mit fast 250.000 zusätzlicher Vertriebene. Der Grund sind die aktuellen Gefechte in der Region und der Vormarsch der Houthi-Rebellen. Die Zivilbevölkerung gerät dabei zwischen die Fronten, darunter viele Kinder.
4: Sie hocken in einer Ecke eines Schulhofs auf dem Boden. Die jemenitische Schule in der Provinz Taiz wurde zu einer Flüchtlingsunterkunft umfunktioniert. Jamil Salam, seine Frau und seine kleinen Kinder leben jetzt hier. Es ist eine schwere Zeit, erzählt Jamil der Nachrichtenagentur Reuters. Unsere Familie wurde getrennt. 5 Kinder habe ich hier, 3 sind noch im Husi-Gebiet. Wir wurden vertrieben, wir konnten nichts mitnehmen, wir haben nichts mehr. Die Angriffe sind heftig, wir sind gerade noch mit dem Leben davongekommen. Wie Jamil sind Zehntausende im Jemen vor den anhaltenden Kämpfen geflohen. Die humanitäre Krise wächst täglich, sagt Baba Balogh vom UN-Flüchtlingshilfswerk UNHCR. Die Kämpfe verschärfen sich und das könnte zu weiteren Massenvertreibungen führen. Immer mehr Menschen fliehen innerhalb des Jemen oder sogar nach Djibouti, Somalia und in andere Länder. Die Kämpfe im Jemen weiten sich auf mehrere Frontlinien aus. Seit Anfang September wurden mehr als 130.000 Menschen gezwungen zu fliehen. Und die Kämpfe gehen weiter. Die Husi-Miliz und die Truppen der international anerkannten Regierung, die von Saudi-Arabien unterstützt werden, leisten sich heftige Gefechte. Allein in den vergangenen Tagen soll es im Jemen mehr als 150 Tote gegeben haben. Saudi-Arabien bombardiert die Husi aus der Luft. Der Konflikt zwischen den Husi und Saudi-Arabien war vor wenigen Wochen aufgrund des US-Iran-Kriegs wieder aufgeflammt. Die Husi haben nun die gesamte Westküste des Jemen erobert und erklärten ihre Kontrolle über die strategisch wichtige Meerenge Bab el-Mandab im Roten Meer. Durch eine Seeblockade soll nun Saudi-Arabien kein Öl mehr durch die Meerenge exportieren können. Ein herber Schlag für die wichtigste Ölexportnation der Welt mit unmittelbaren Auswirkungen auf den internationalen Ölpreis. Mehrmals griffen die Husi Saudi-Arabien mit Drohnen an. Immerhin, eine wichtige zerstörte Pipeline soll nun wieder in Betrieb kommen. Die Husi werden vom Iran unterstützt. Sie zählen Beobachtern zufolge, ähnlich wie die Hisbollah im Libanon und die schiitischen Milizen im Irak, zur iranischen Achse des Widerstands gegen Israel. Obwohl sie durchaus im Jemen ihre eigene Agenda haben, sehen einige Beobachter klar Irans Handschrift im Handeln der Miliz. Und das schade dem Jemen, sagt Amraham Sawi vom Carnegie Middle East Institute bei Al Jazeera. Insgesamt agiert die iranische Seite über ihre Stellvertreter auf eine Weise, die die nationale Souveränität all dieser Länder bedroht, wenn nicht gar zerstört. Das ist im Libanon passiert, lange Zeit in Syrien, im Irak und das ist, was jetzt im Jemen passiert. Saudi-Arabien soll nun Hilfe unter anderem aus Großbritannien erhalten. Die britische Luftwaffe will saudische Militärflugzeuge im Kampf gegen die Husi in der Luft betanken. Auch saudische Verbündete wie Ägypten, Türkei und Pakistan haben ihre Unterstützung zugesagt. US-Präsident Trump hingegen war in den vergangenen Tagen zunächst sehr zurückhaltend mit Hilfe, sehr zum Missfallen der eigentlich eng mit den USA verbündeten Saudis.
0: Über die aktuelle Situation im Jemen war das Anna Osius. Während der Platz für Schweine und Hühner im Stall in Deutschland bis ins kleinste Detail geregelt ist, fehlt für die Putenmast bislang fast jede gesetzliche Vorgabe. Damit soll jetzt Schluss sein, nachdem das Bundesverwaltungsgericht geurteilt hat, dass die gängige Praxis in den Ställen gegen das Tierschutzgesetz verstößt, liegt ein erster konkreter Entwurf der Geflügelwirtschaft für Vorschriften auf dem Tisch. Wie es im Moment hinter den Stalltüren aussieht und wie Überprüfungen aussehen, hat sich Sandra Lohse angeguckt. Sie hat einen Putenstall in Bayern im Landkreis Dillingen besucht.
5: Hält Ernst Linder diese Puten artgerecht? Er steht inmitten von einem weißen Meer an Tieren. 10.000 Putenhähne ringen sich um ihn. Er schaut nochmal, ob alles passt. Denn heute kommt ein Kontrolleur.
6: Natürlich ist man immer aufgeregt, wenn andere in den Stall kommen.
5: Insgesamt hält er 20.000 Puten in Dattenhausen bei Ziertheim. Dann ist Georg Kirchmeier von der Süddeutschen Truthahn AG da. Einmal im Jahr kontrolliert er die Betriebe, deren Fleisch er später verkauft. Normalerweise unangekündigt. Heute weiß der Betrieb Bescheid, weil wir dabei sein dürfen. Kirchmeier ist ausgestattet mit Schutzoverall und einem Klemmbrett, auf dem er abhakt.
7: Es gibt Eckwerte einer freiwilligen Vereinbarung zur Haltung von Mastputen. Und da wird halt dann regelmäßig überprüft.
5: Doch genau diese Grundlage steht nach einem Gerichtsurteil in der Kritik. Tierschützer hatten gegen einen Betrieb geklagt, obwohl dieser die Eckwerte eingehalten hatte. Franziska Hagen von der Akademie für Tierschutz.
8: Das Urteil bestätigt, dass die bundeseinheitlichen Eckwerte keine tierschutzgerechte Tierhaltung nach § 2 Tierschutzgesetz gewährleisten können.
5: Das Besondere? Für Puten gibt es in Deutschland bislang keine eigene Haltungsverordnung. Stattdessen gelten freiwillige Vereinbarungen der Branche. Was heißt das für die Putenbranche? Kirchmeier und Linder nehmen uns mit zur Kontrolle. Der Kontrolleur hakt einen Punkt nach dem anderen ab. Das Wasser in den Tränken ist sauber. Mit einer Hand nimmt er Futter und riecht daran. Alles frisch.
7: Schaut gut aus.
5: Laut Eckwerten darf Linder knapp 3 ausgewachsene Putenhähne pro Quadratmeter halten. Er liegt sogar drunter, weil er seine Puten in Haltungsstufe 2 hält. Das bedeutet knapp 2,5 Tiere pro Quadratmeter. Doch auch der Betrieb im Gerichtsurteil hat sich an die Eckwerte gehalten und wurde beanstandet. Franziska Hagen von der Akademie für Tierschutz fordert, Puten brauchen doppelt so viel Platz. Das Urteil für sie ein klares Signal.
8: Dass die Politik nun wirklich dringend aufgefordert ist, eine Putenverordnung zu erlassen beziehungsweise die Puten in die Tierschutznutztierhaltungsverordnung aufzunehmen.
5: Das Bundesministerium für Landwirtschaft prüft aktuell, in welcher Form das Urteil Auswirkungen auf die gesamte Putenhaltung hat. Das teilt ein Sprecher auf BR-Anfrage mit. Ein klares Ziel sei es, die Rahmenbedingungen zu verbessern. Was heißt das für den Betrieb von Ernst Linder? Neue Regeln könnten teure Stallumbauten bedeuten.
6: Habe ich aber nur die Angst, dass jetzt eine politische Entscheidung herkommt, wo eigentlich dann nicht praxistauglich ist.
5: Die Kontrolle heute hat Ernst Linder mit Bestnoten bestanden. Wie aussagekräftig die jedoch künftig ist, bleibt unklar.
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9: Mit Christian Hake. Da ist er, der erste Punktverlust der Frauen des FC Bayern München. In der Bundesliga noch mit weißer Weste kamen sie bei der Champions-League-Premiere in Unterhaching gegen Manchester City nicht über ein Unentschieden hinaus. Taufik Khalil war für uns mit dabei.
10: Lange sah es wie die perfekte Premierenparty aus. Die Bayern-Frauen dominieren Manchester City im ersten Champions-League-Spiel im Sportpark Unterhaching, wo ab sofort in der Königsklasse gespielt wird. Doch am Ende dann nur Frust bei Julia Gwin, die das frühe 1:0 gemacht hat.
11: Fühlt sich tatsächlich momentan auch ein bisschen an wie verlorene 3 Punkte. Ich glaube, wir haben über weite Strecken des Spiels echt ein gutes Spiel gemacht, sehr viel Dominanz ausgestrahlt, eigentlich genauso wie man in die Champions-League-Saison starten will, auch reingestartet. Vermissen es aber leider, das über 90 Minuten zu zeigen. Ich glaube, wir laden sie dann mit unseren eigenen Fehlern ein, dann auch ihre Tore zu machen.
10: Ausgerechnet Manchesters Bundesliga-Neuzugang Carlotta Wamser macht das 2:2 kurz vor Spielschluss, trotz 2:0-Führung für die Bayern-Frauen. Aufreger des Abends war Citys Anschluss vor der Pause. Ein Pyro lag auf dem Rasen, ärgert sich Sportchefin Bianca Recht.
12: Der Vengalo liegt ungefähr 5 Sekunden oder 10 Sekunden schon auf dem Platz und da kommt keine Reaktion. Dann geht auch noch der Angriff über die Seite. Ich finde, bin der Meinung, da muss eine Schiedsrichterin unterbrechen. Selbst die Spielerin, man hat auch in den Reaktionen gesehen, das war so, pfeift sie jetzt ab oder geht es jetzt irgendwie weiter? Dann geht der Angriff, der geht quasi durch den Vengalo durch.
10: Nächster Termin heute. Da geht es für Gwin und Co. zum Frustbier auf die Wiesen.
11: Im Endeffekt geht es darum, ja, dieses Selbstvertrauen, das wir uns über die letzten Wochen erarbeitet haben, auch wieder weiterzutragen. Ist, glaube ich, immer ein schöner Termin mit der Mannschaft. Trotzdem, alles in allem, liegt der Fokus schon wieder auf dem Pokal.
10: Sonntag dann in Mönchengladbach.
9: Wird es wieder Olympische Sommerspiele in Deutschland geben? Wenn es nach dem Deutschen Olympischen Sportbund geht, dann ja. Und am Samstag wird entschieden, mit welcher Region sich Deutschland endgültig für die Spiele 2036, 40 oder 44 bewerben wird. Jetzt hat der DOSB einen Bericht vorgestellt, in dem die 3 Bewerber Berlin, München und die Region Köln-Rhein-Ruhr gründlich überprüft wurden und Markus Tepper weiß, wer zurzeit vorne liegt.
13: München liegt hauchdünn vorne und erhält vom DOSB rund 87 von 100 möglichen Punkten. Köln-Rhein-Ruhr bekommt gut 85. Das bedeutet für beide die Bewertung sehr gut. Berlin erreicht 74,6 Zähler. Das reicht für die Note gut. Dabei punkten München und Köln-Rhein-Ruhr mit ihren modernen, vorhandenen Sportstätten, hohen Zustimmungswerten von 66% und mehr in der Bevölkerung und ihrer internationalen Strahlkraft. Für Köln-Rhein-Ruhr mag auch die Aussicht, 17,6 Millionen Tickets verkaufen zu können, eine Rolle gespielt haben, so viel wie noch nie bei Olympischen Spielen. Nordrhein-Westfalens Ministerpräsident Hendrik Wüst nannte die Bewertung eine starke Nachricht für Köln-Rhein-Ruhr, das eine exzellente Olympia-Bewerbung vorgelegt habe. Bei dem Ranking handelt es sich nicht um eine bindende Empfehlung. Am Samstag müssen die deutschen Sportverbände darüber abstimmen.
9: Von einer Medaille hatten auch die deutschen Volleyballer bei der Europameisterschaft geträumt. Gegen die Favoriten aus Polen hat es dann allerdings nicht gereicht. Kapitän Jan Zimmermann zieht nach dem Aus im Viertelfinale allerdings trotzdem eine positive Turnierbilanz.
14: Ja, ich denke allgemein, die Bilanz muss positiv sein. Ich glaube, wir sind sehr gut aus der Gruppe rausgekommen, auch wenn natürlich der erste Spot oder der Sieg gegen Frankreich schon nochmal uns einen anderen Weg gegeben hätte im Turnier. Ich glaube, wir müssen positiv rausgehen, die Sachen mitnehmen, die wir gut gemacht haben und weiter dran arbeiten, jetzt erstmal in die Saison gehen und dann nächstes Jahr hoffentlich auf dem Level anfangen.
9: Und im DRB-Pokal steht der Handballclub Hamburg im Achtelfinale. Beim Zweitligisten Elbflorenz Dresden gab es ein knappes 31:30. Ebenfalls extrem knapp setzte sich Melsungen gegen die Rhein-Neckar-Löwen durch, am Ende 35:33 nach Verlängerung.
0: Das war der Sport mit Christian Hake.

Spannerbrille, so wird sie genannt, die sogenannten Smart Glasses. Es gibt eine große Diskussion um sie und ein mögliches Verbot liegt auf dem Tisch. Wir sprechen über die Spannerbrillen, über die Smart Glasses nach den Nachrichten hier in der ARD Infonacht um 11:30 Uhr.

0: Minister Dobrindt, Kanzleramtsministerin Waken sowie Staatssekretär Böning. Dieser vertritt Finanzminister Klingbeil. Bei dem Treffen soll es demnach insbesondere um die Themen Rente und Pflege gehen. Zuvor hatte CDU-Chef Merz seinen Reformkurs in der Unionsfraktionssitzung noch einmal verteidigt. US-Präsident Trump hat sich optimistisch gezeigt, den Krieg in der Ukraine beenden zu können. Er wolle aber nicht verraten, wie eine mögliche Einigung aussehe. Es sei auch mit Kreml-Chef Putin viel darüber gesprochen worden und er denke, es werde sich etwas tun, so Trump. Der Präsident äußerte sich bei einem Treffen mit dem ukrainischen Staatschef Selenskyj am Rande der UN-Vollversammlung in New York. Selenskyj seinerseits sagte, er hoffe, Trump werde helfen, diesen Krieg zu beenden. Nach langem Ringen hebt die EU ihre Strafmaßnahmen gegen die beiden russischen Oligarchen Usmanow und Friedmann auf. Grund war eine drohende Totalblockade von Russland-Sanktionen durch einzelne Mitgliedstaaten. Aus Brüssel, Thomas Spickhofen.
1: Auf der Streichung von Usmanow, der als Vertrauter von Wladimir Putin gilt, hatten nach Angaben aus diplomatischen Kreisen die Slowakei und überraschend auch Frankreich bestanden. Dabei soll die Freilassung französischer Staatsbürger in Aserbaidschan eine Rolle gespielt haben. Daraufhin hatte den Angaben zufolge Luxemburg auch auf die Herunternahme von Friedmann gedrängt, der das Land wegen eingefrorener Vermögenswerte verklagt hat. Zahlreiche Staaten, allen voran Litauen, sprachen sich gegen die Streichung der beiden von der Sanktionsliste aus, weil dies aus ihrer Sicht ein falsches Signal sendet.
0: Der österreichische Investor René Benko ist in einem neu aufgerollten Prozess zu 2,5 Jahren Haft verurteilt worden. Das Landgericht Innsbruck ist davon überzeugt, dass er seine Gläubiger geschädigt hat. Aus Wien, Silke Hane.
2: Konkret geht es darum, dass Benko für einen Zweitwohnsitz seiner Familie 360.000 Euro Miete im Voraus zahlte, obwohl er kurz vor der Insolvenz stand. Damit stand das Geld Benkos Gläubigern nach seiner Pleite nicht mehr als Insolvenzmasse zur Verfügung. Gegen Benko und andere Signa-Manager wird in mehreren weiteren Fällen ermittelt. Der 49-Jährige sitzt seit Januar 2025 in Untersuchungshaft. Er hatte mit der Signa Group einen milliardenschweren Immobilien- und Handelskonzern aufgebaut.
0: Und das Wetter in Deutschland. Nachts im äußersten Nordwesten bewölkt und an der Nordsee Regen möglich, sonst nur wenige Wolken, Tiefstwerte 13 bis 0 Grad, am kältesten im Südosten. Morgen oft heiter, nur im Nordwesten bewölkt und gegen Abend von der Nordsee und Ems her Regen, Höchstwerte 17 bis 24 Grad. Und am Donnerstag wechselhaft im Südwesten freundlicher 14 bis 23 Grad. Das waren die Nachrichten.
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4: Die A3 Linz Richtung Passau ist zwischen Pocking und Passau Süd wegen Bergungsarbeiten weiterhin gesperrt. Dadurch staut es sich da auf der Strecke. Die A28 A1 Oldenburg Richtung Bremen ist zwischen Demmenhorster Dreieck und Bremen-Brinkum nach einem Unfall gesperrt. Dann gucken wir noch auf die B96 Berlin-Moabit. Der Tiergartentunnel ist zwischen Heidestraße und Reichpietschufer in beiden Richtungen gesperrt. Und zwar voraussichtlich noch bis 5:30. Gute Fahrt.
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4: Mit Theresa Waffer. Guten Abend. Spannerbrille. So werden sie genannt, sogenannte Smart Glasses, gelten als der nächste große Tech-Trend. Aber das Image ist ja ruiniert, vielleicht aber schon deutlich angeschlagen, weil Männer die unauffälligen Brillen missbraucht haben, um Frauen heimlich zu filmen. Es fordern Politikerinnen aktuell Verbote. Der Meta-Konzern reagiert in dieser Woche sogar mit Plänen für eine komplett kamerafreie Version. Dabei könnte die Technologie sinnvoll eingesetzt werden und unter anderem blinden Menschen den Alltag erleichtern.
5: Hey Meta, was habe ich an?
6: Du trägst ein weißes T-Shirt oder Poloshirt unter einem dunklen, ärmellosen Pullunder.
7: So klingt es, wenn Konstantin Arlt seine smarte Brille nutzt. Der Hamburger ist blind. Die integrierte Kamera in seiner Brille sieht, was er nicht sieht. Künstliche Intelligenz beschreibt es. 7 Millionen dieser Smart Glasses hat der US-Konzern Meta vergangenes Jahr verkauft. Sie sehen aus wie normale Brillen, die Kamera ist kaum zu sehen. Das missbrauchen manche. Beschwerden gab es etwa am Ostseestrand, berichtet im August Lukas Reuter von der DLRG.
8: Das war beim Anbaden hier, der öffentlichen Veranstaltung, wo eine Person mit so einer Smart Glass gefilmt hat. Gerade auch im Bereich, wo Personen unbekleidet waren. Und einmal im Rahmen des Wasserrettungsdienstes, wo der Verdacht bestand, dass ein Badegast Kinder gefilmt hat.
7: Auch für Videos in sozialen Medien werden die

0: Die Brillen genutzt, sogenannte Risfluencer, abgeleitet vom Wort Charisma, zeigen, wie sie Frauen auf der Straße ansprechen. Dass die dabei gefilmt werden, ist kaum zu sehen. Die Polizei kann Betroffenen nicht immer helfen. Das Veröffentlichen solcher Aufnahmen ist zwar strafbar, das Filmen oder Fotografieren an sich nur in manchen Fällen. Zumindest für intime Aufnahmen plant das Bundesjustizministerium Verschärfungen. In Hamburg arbeitet der Datenschutzbeauftragte mit der Polizei zusammen, um heimliche Aufnahmen als Datenschutzverstoß zu verfolgen. Eindeutig verboten sind in Deutschland getarnte Geräte für heimliche Aufnahmen. Doch die zuständige Bundesnetzagentur verweist auf ein kleines weißes Licht im Brillengestell, das bei Aufnahmen leuchtet. Die Brille sei vielleicht für heimliche Aufnahmen geeignet, aber nicht extra dafür bestimmt und damit nicht verboten. Die grüne Bundestagsabgeordnete Jeanne Dillschneider fordert genauere Vorgaben.
1: Aus meiner Sicht wäre es also auch gut, dass es konkretere Kriterien gibt und man genau sagt, wie das eigentlich ausgestaltet werden soll oder ob es da nicht zusätzlich noch ein Geräusch geben sollte oder eine Verpixelung.
0: Doch die Bundesnetzagentur gibt an, sie dürfe keine Regeln aufstellen und das Bundesdigitalministerium hält weitere Regelungen nicht für notwendig. Nicht nur heimliche Aufnahmen lösen Kritik aus. Der Digitalexperte und Netzaktivist Markus Beckedahl hat eine Petition für ein Verkaufsverbot initiiert. Fast 200.000 Menschen haben unterschrieben. Er sieht ein größeres Problem.
2: Diese Brillen werden von Unternehmen auf den Markt gedrückt, die möglichst viel auch in unserem analogen, realen Leben überwachen wollen und dokumentieren wollen. Mit dem eigentlichen Ziel, möglichst viel über uns zu erfahren. Und wir ihnen das Material dann über diese Brillen kostenlos nach Hause schicken, damit sie ihre KI-Systeme trainieren können, damit sie mit Werbung viel mehr Geld verdienen und reicher werden.
0: Inzwischen verbieten etwa erste Schwimmbäder Smart Glasses in ihrer Hausordnung. Strengere Brillenregeln auf Bundesebene sind nicht in Sicht.
3: Wirtschaft.
4: Während Pendler täglich über veraltete Technik der Deutschen Bahn schimpfen, wird in Berlin, ausgerechnet am Hauptsitz der Deutschen Bahn, die Hightech-Zukunft der Schiene gefeiert. Die internationale Leitmesse InnoTrans zeigt nämlich die neuesten Superzüge der Weltelite. Für die heimische, sanierungsbedürftige Bahn wirkt dieser Kontrast fast schon schmerzhaft. Die Einzelheiten dazu von Johannes Frevel.
5: Mit mehr als 3.100 Unternehmen aus 60 Ländern und mehr als 100 ausgestellten Schienenfahrzeugen gilt die InnoTrans als weltweite Leitmesse der Bahnbranche. EU-Verkehrskommissar Apostolos Tsitsikostas sagte bei der Eröffnung, die Bahnbranche brauche einen stärkeren europäischen Markt, um wettbewerbsfähiger zu werden. Die Bahn muss attraktiver werden, sowohl für Passagiere als auch für Frachtkunden in Europa. Mit besserem Service, einfacheren Reisen, niedrigeren Kosten, schnelleren Lieferungen von Zügen und Schienentechnik. Der EU-Verkehrskommissar stellte Finanzhilfen für ein europäisches Hochgeschwindigkeitsbahnnetz in Aussicht. Ziel sei ein leistungsfähigeres Transportsystem in Europa. Das allein reiche aber nicht. Auch die Bahnbetreiber in Europa müssten sich bewegen, um für Unternehmen, Speditionen und Reisende attraktiver und wettbewerbsfähiger zu werden. Dazu gehöre, Bahntickets zahlreicher Anbieter quer durch Europa am Markt einfacher vergleichen und mit einem Klick buchen zu können.
6: One journey, one booking.
5: Eine Reise, eine Buchung, volle Passagierrechte, das würde grenzüberschreitende Buchungen mit mehreren Anbietern einfacher und viel attraktiver machen. Das hilft nicht nur Verbrauchern. Einfacherer Zugang könnte mehr Passagiere, mehr Einnahmen und neue Kunden bringen. Wie schwer der Weg zu einer besseren Bahn gerade in Deutschland ist, machte Bundesverkehrsminister Steffen Bilger beim InnoTrans-Auftakt deutlich. Dabei bietet die Bahn eigentlich viele Chancen.
7: Kein anderes System bewegt so viele Menschen und so viele Güter so energieeffizient und klimafreundlich. Und die InnoTrans zeigt uns, wie moderne Mobilität von morgen aussieht. Aber ich weiß auch, die Schiene in Deutschland leistet heute nicht das, was wir von ihr erwarten. Die Bahn muss besser, pünktlicher und zuverlässiger werden. Das Konzept der Korridorsanierung, bei dem Abschnitte mehrere Monate gesperrt und umfassend modernisiert werden sollten, hat die hohen Erwartungen bislang nicht erfüllt. Zeitpläne und Budgets wurden überschritten und es gab zum Teil weiterhin Störungen auf bereits sanierten Strecken.
5: Die InnoTrans ist für Fachbesucher reserviert. Zu sehen sind etwa Hochgeschwindigkeitszüge aus Asien und Europa. Die Deutsche Bahn präsentiert gemeinsam mit dem italienischen Staatskonzern Trenitalia den Zugteil eines Frecciarossa. Der Hochgeschwindigkeitszug soll ab nächsten Sommer zunächst München mit Mailand und Rom verbinden. Zudem zeigt der private Wettbewerber Italo gemeinsam mit dem französischen Zugbauer Alstom seinen Hochgeschwindigkeitszug. Italo will 2028 als Konkurrent der Deutschen Bahn im deutschen Fernverkehr einsteigen. Auf der InnoTrans präsentieren zudem Nachtzugbetreiber ihre Verbindungen als Alternative zum Flugzeug.
4: Da haben sie lange dicht gehalten, aber jetzt ist die Katze aus dem Sack. Das Ferienunternehmen Centerparks kommt ins Lausitzer Seenland. Ganz Brandenburg spricht natürlich drüber. Viele Fragen sind aber noch offen. Gibt zum Beispiel neue Arbeitsplätze? Wann genau geht's los? Was heißt das für den 70-Einwohner-Ort Lieske und das benachbarte Sedlitz? Jasmin Schombam fasst die bisherigen Fakten mal zusammen.
3: 90 Hektar zwischen Seelitzer See und Partwitzer See will das Unternehmen Centerparks mit Ferienhäusern bebauen. Politik und Wirtschaft sind begeistert. Die Bewohner von Lieske, der Ort, der unmittelbar in der Nähe liegt, eher verhalten fröhlich. Sie haben viele Fragen.
8: Wie viel Touristen verträgt Lieske? Ja, wie ändert sich die ganze Struktur? Das Miteinander, das Dorf.
9: Das größte Problem ist ja der Verkehr, den wir hier mit der Bundesstraße haben. Man fragt sich natürlich, was kommt dann auf uns zu?
10: So an sich ist das Projekt schon eine Zukunftsvision für die Region. Also ich denke mal, das wird auch viel bringen. Aber ja, mal gucken, wie sich so entwickelt.
3: Klar ist, die Bewohner sollen mitgenommen werden. Centerparks plant keinen Alleingang, so die stellvertretende Bürgermeisterin Katrin Peter. Auch sie hat die erste Infoveranstaltung in Lieske verfolgt.
11: Naja, als erstes sagt Centerpark, gehen sie immer sehr mit der Natur. Also sie haben kein Schema F, sondern sie gucken sich wirklich an, was ist da in der Region, was kann man da zeigen. Da gibt es dann immer wohl ein Schwimmbad, da gibt es immer so einen Marketdom und dann die Ferienhäuser. Und die sind auch nicht immer gleich, also das wird angepasst, schön in die Natur eingepasst und so soll das sein.
3: Das Gelände soll außerdem offen bleiben und nicht eingezäunt werden. Auch die Gemeinde soll in Zukunft die Angebote nutzen können.
11: Wir werden einbezogen in die Planung oder informiert über die Planung. Ich habe das Ortsentwicklungskonzept der Gemeinde übergeben. Da haben wir uns ja selber schon mal im Ort die Gedanken gemacht, was wollen wir für unseren Ort, wie soll das weitergehen mit dem Tourismus. Da waren sie sehr dankbar und haben gesagt, das werden sie sich auch annehmen. Wir wollen hier natürlich auch noch lebenswert leben. Und ansonsten, wenn sich der Tourismus da anhängt oder, sag ich mal, in der Nähe befindet, dann ist das auch okay.
3: Jetzt wird erstmal geplant. Bis das erste von ca. 500 bis 700 Ferienhäusern steht, braucht es Zeit, sagt Frank Dehmen, Geschäftsführer von Centerparks Deutschland.
12: Normalerweise mit dem Bekanntgab braucht es ungefähr 12 bis 18 Monate Machbarkeitsstudie, Umweltverträglichkeitsstudie. Dann würden wir tatsächlich festlegen können, was genau machbar wäre hier vor Ort und müssen dann auch für Centerparks weiter in die Planung gehen. Man braucht in der Regel 2 bis 5 Jahre für den finale Planung und dann auch die Bauzeit, die ungefähr zwischen 18 und 24 Monate dauert. Somit, man muss vorsichtig sein, aber 2031, 32 wäre sicher ein Bestreben, die wir auch nachgehen können.
3: Noch ist also einiges zu tun. Die 70 Einwohner von Lieske werden alles genau verfolgen.
4: 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Trump TV. Unter diesem Namen verbreitet die US-Regierung ihre Bilder ab jetzt in Eigenregie. Das Weiße Haus reagiert mit dem 24-Stunden-Stream auf den Streit mit den Medien. Weil der Präsident unliebsamen Reportern die Akkreditierung entzogen hat, wehren sich die großen US-Sender. Sie schränken ihre offizielle Pool-Berichterstattung über Donald Trump massiv ein. Über diesen Kurswechsel auf dem amerikanischen Medienmarkt berichtet Ralf Borchardt.
13: CNN, MS Now und Politico haben nach ihrem Ausschluss aus dem Weißen Haus nicht nur Klage eingereicht, zahlreiche andere US-Medien haben sich solidarisch erklärt. So gab es am Montag zum ersten Mal keine Fernsehbilder von Trump durch den sogenannten TV-Pool. Traditionell begleitet im täglichen Wechsel einer der 5 großen Sender ABC, CBS, NBC, CNN und Fox News den Präsidenten auf Schritt und Tritt und stellt die Bilder allen Medien zur Verfügung. Am Montag wäre CNN an der Reihe gewesen, keiner der anderen Sender sprang ein, auch nicht der sonst stets Trump-freundliche Sender Fox News. Fox-Korrespondentin Jackie Heinrich ist zudem die Präsidentin der White House Correspondents Association, des Verbands der Korrespondenten, die aus dem Weißen Haus berichten. Sie betonte in ihrem Sender, die drei ausgeschlossenen Medien würden sich zu Recht gegen Trump wehren. Es bekommt nicht jeder automatisch Zugang zum Weißen Haus. Aber wenn die Akkreditierung einmal erteilt ist, kann man sie nicht wieder entziehen, weil man die Berichterstattung nicht mag. Heinrich ergänzte, wenn jetzt ein Präzedenzfall geschaffen werde, könnten auch künftige US-Präsidenten ihnen nicht genehme Medien ausschließen. Man müsse an die langfristigen Folgen solcher Entscheidungen denken. Trump selbst wiederholte seinen Vorwurf, die drei ausgeschlossenen Medien würden nur Falschnachrichten verbreiten. Bei einer Pressekonferenz mit New Yorks Bürgermeister Soran Mamdani, die von einem lokalen New Yorker Fernsehsender übertragen wurde, sagte Trump: Ich denke, diese Unternehmen haben eine Verpflichtung, fair zu sein. Und wenn es Fake News sind, habe ich die Verpflichtung, sie nicht zuzulassen. Dennoch sind die meisten Juristen der Ansicht, dass der Ausschluss der drei Medien keinen Bestand haben wird. Über den Eilantrag von CNN, MS Now und Politico entscheidet der gleiche Richter, der schon während Trumps erster Amtszeit einen ähnlichen Fall verhandelt hat. Damals wurde CNN-Korrespondent Jim Acosta von Trump ausgeschlossen. Bundesrichter Timothy Kelly, obwohl von Trump selbst ernannt, hat die sofortige Wiederzulassung Acostas angeordnet. Der auf das Thema Pressefreiheit spezialisierte Anwalt Connor Fitzpatrick meinte jetzt bei CNN:
14: This is a violation of the First Amendment.
13: Dies ist ein Verstoß gegen den ersten Verfassungszusatz. Schon morgen am Mittwoch findet die erste Anhörung vor Gericht statt. Der Eilentscheid könnte noch am gleichen Tag fallen, sicher ist das aber nicht. Wenn eine neue Niederlage vor Gericht droht, warum hat Donald Trump den Streit dann jetzt vom Zaun gebrochen? Mehrere US-Medien berichten, Trumps persönliche Assistentin Natalie Harp habe ihm kurz zuvor Zitate von CNN, MS Now und Politico präsentiert. Der Anwalt Ty Cobb, in Trumps erster Amtszeit einer seiner Rechtsberater, meint: Trump nimmt das alles persönlich. Es ist eine Folge seines übersteigerten Narzissmus. Jede Art von Kritik erzeugt für ihn einen Feind. Stephanie Grisham, in Trumps erster Amtszeit vorübergehend für die Pressearbeit im Weißen Haus zuständig, sagte ebenfalls bei CNN: Es ist kein Geheimnis, dass er sich in dieser Amtszeit nur noch mit Leuten umgeben hat, die ihm das sagen, was er hören will. Und selbst wenn ihm jemand rät, etwas nicht zu tun, er macht am Ende sowieso, was er will. Er tut, was er will, wann er will.
4: Aus Washington war das Ralf Borchert. Viele Kinder und Jugendliche im Gazastreifen sind nicht mehr da. Mehr als 20.000 sind nach UN-Angaben von Israel getötet worden und können den Schulanfang jetzt nicht mehr miterleben. Für diejenigen, die den Krieg überstanden haben, beginnt jetzt nach langem Stillstand der Unterricht. Die Schulen versuchen, mehr als eine 500.000 Kinder und Jugendliche aus der Isolation in den Traumata zu holen, während fast alles im Gazastreifen zerstört ist.
3: Scheinbar ein normaler Schulstart irgendwo auf der Welt. Kinder, die aufgeregt durcheinander reden, Lehrer, die Klassen sortieren. Doch es ist das Gegenteil. Der Schulhof ist ein staubiger Platz, umgeben von Trümmerbergen. Die Klassenzimmer sind Zelte, umgeben von flatternden Planen. Und doch ist es für diese Mutter in Gaza im Interview mit der Nachrichtenagentur Reuters ein Moment tiefen Aufatmens. Ich bin gekommen und habe eine fast normale Schule gesehen. Die Kinder stellen sich morgens auf. Es gibt eine Begrüßung durch die Schulleitung. Gott sei Dank, mein Kind ist sehr glücklich. 3 Jahre lang war an einen geregelten Unterricht im Gazastreifen nicht zu denken. Nach dem Ausbruch des Krieges im Herbst 2023 kollabierte das Bildungssystem vollständig. Monatelang gab es gar nichts, später nur digitalen Notunterricht über Smartphones. Oft unmöglich in einem Gebiet ohne stabiles Netz und Strom. Nun versucht das UN-Palästinenser-Hilfswerk UNRWA den Neustart in improvisierten Zeltschulen. Eine logistische Mammutaufgabe,
15: denn die alte Infrastruktur existiert schlicht nicht mehr, erklärt Taufik al-Hurani, der Chef des UNRWA-Schulprogramms in Gaza. Vor 3 Jahren verfügte UNRWA über 182 vollständig ausgestattete Schulgebäude. Doch davon haben wir leider mehr als 95% verloren. Und die verbleibenden Schulgebäude werden von Vertriebenen bewohnt. Gelernt wird jetzt in Zeltstätten. Der Alltag hier hat nichts mit der Komfortzone moderner Schulen zu tun. Es ist ein Kampf gegen die Elemente. Das spürt auch der 14-jährige Yamin Abu Samra, der seinen ersten Tag in der 8. Klasse erlebt. Ich sitze hier und mir ist heiß. Es gibt keine Ventilatoren, keine Glühbirnen, keinen Strom, keine Generatoren, keine Solarpaneele. Ich sitze in einem Zelt, das absolut nichts bietet. Nur Hitze. Außer den Schülern ist dort nichts. Der Boden ist nicht gefliest. Ich sitze auf Sand. Trotz der widrigen Bedingungen ist der Drang nach Bildung ungebrochen. Für die Kinder bedeutet der Unterricht im Provisorium vor allem eines: ein Stück verlorene Lebenszeit zurückzuholen.
4: Kultur. Und da stellen wir Ihnen jetzt ein Kinderbuch vor für Kinder ab 10. Von der Autorin, Regisseurin und Filmproduzentin Holly Goldberg-Sloan. Der Roman heißt Happy, kleiner Hund und großes Glück. Katharina Marenholz stellt ihn vor.
16: Die 11-jährige Cordy lebt mit ihrem kleinen Bruder und ihrer Mutter an der Küste von Oregon. Nach dem tödlichen Unfall des Vaters vor 2 Jahren fehlt das Geld. Die Mutter hat ihre Ausbildung als Krankenschwester abgebrochen und arbeitet in Doppelschichten als Kellnerin in einem Fischrestaurant. Außerdem auch als Verwalterin für eine Villa, weshalb sie mietfrei in einem kleinen Bootshaus auf dem Grundstück wohnen dürfen. Es ist zugig, das Dach leckt und in der Küche riecht es nach den Fischernetzen, die dort früher gelagert wurden.
17: Bis zu dem Unfall habe ich nie viel über Glück oder Unglück nachgedacht. Jetzt denke ich ständig daran. Was meinem Dad passiert ist, war großes, großes, großes Pech. Ich warte auf eine große, große, große Glücksträne. Ich versuche ganz fest daran zu glauben, dass es sie geben könnte. Wir erleben jetzt schon eine ganze Weile eine Pechsträhne.
16: Und dann läuft Cordy eines Tages ein kleiner Hund zu, ausgesetzt offenbar. Ihre Mutter erlaubt, dass er bleibt und Cordy ist überglücklich. Sie ist überzeugt, dass sich das Blatt jetzt wendet für die Familie. Der Hund ist ein Glücksbringer und sie nennt ihn Happy. Tatsächlich passieren einige gute Dinge. Cordy sieht Delfine. Die Bibliothekarin schenkt ihr einen Rucksack und ihr kleiner Bruder Gino findet raus, dass es eine kostenlose Tierarzt-Sprechstunde gibt, wo Happy durchgecheckt werden kann. Weil ihre Mutter arbeiten muss, geht Cordy allein dorthin und überwindet dabei einige Hürden. Aber dann ein Schock. Happy hat faule Zähne, die gezogen werden müssen. Was viel Geld kostet. Sehr viel Geld.
17: So etwas Teures können wir uns nicht leisten. Ich starre das Papier an und die Wörter verschwinden. Und dann wird mir klar, dass meine Augen sich mit Tränen gefüllt haben. Ich werde nicht weinen. Ich werde nicht an einem öffentlichen Ort weinen vor der Dame mit der einäugigen Katze und dem Ehepaar mit dem wirklich alten Hund. Aber ich kann es nicht stoppen. Ich möchte aufstehen und rausrennen, aber meine Beine funktionieren nicht. Ich bin an diesem Stuhl festgefroren und meine Füße sind aus Beton.
16: Holly Goldberg-Sloan hat ein Gespür für gute Geschichten und sie schafft es immer wieder, überzeugend aus der Perspektive ihrer Protagonistinnen zu erzählen. Die haben meist ein Päckchen zu tragen, haben einen Elternteil verloren oder haben einen Traum, der erstmal nicht erfüllt werden kann. Cordy ist eine typische Goldberg-Sloan-Heldin. Sie begegnet dem Leben skeptisch, aber optimistisch. Zurückhaltend, aber mit einem gewissen Selbstvertrauen. Sie muss ja früh Verantwortung übernehmen für sich, den Hund und auch für ihren kleinen Bruder, der auf seine Weise unter dem Verlust des Vaters leidet. Cordy gibt ihm die Sicherheit, die sie selbst mühsam sucht. Etwa als sie ihm versichert, dass es eine Lieblingseissorte bei Dairy Queen für immer geben wird.
17: Mach dir mal keine Sorgen, sage ich und habe gleich ein schlechtes Gewissen. Woher will ich denn wissen, was mit bestimmten Dairy Queen-Sorten irgendwann passieren könnte? Aber Gino strahlt. Danke, Cordy. Ich nicke nur. Das habe ich in den letzten 2 Jahren gelernt. Das Geheimnis, eine gute Schwester zu sein, liegt darin, die Welt weniger beängstigend zu machen.
16: Und das ist auch das Geheimnis eines guten Kinderbuchs. Holly Goldberg-Sloan schreckt nicht vor großen Themen zurück, nimmt die Sorgen der Kinder ernst und schafft mit ihren Büchern einen tröstlichen Resonanzraum.
4: Happy, kleiner Hund und großes Glück, so heißt der Roman von Holly Goldberg-Sloan. Für Kinder ab 10, kostet 16 Euro.
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4: Die Konflikte zwischen US-Präsident Trump und den Medien eskalieren weiter. CNN, MS Now und Politico haben Klage gegen die Trump-Administration eingereicht, weil die ihnen den Zugang zum Weißen Haus untersagt hat. Die betroffenen Medien berufen sich auf den Schutz der Pressefreiheit. Die Quittung bekam Trump nun bei der Einweihung eines Hubschrauberlandeplatzes vor dem Weißen Haus. Zwar gibt es Bilder davon, aber es lief kein Pressemikrofon. Diesmal könnte Trump es übertrieben haben, sagt Anne Reit im Deutschlandfunk.
19: Wie oft hat der US-Präsident in den vergangenen Wochen von seinem jüngsten Umgestaltungsprojekt auf dem Gelände des Weißen Hauses geschwärmt? Doch als der Landeplatz endlich offiziell eingeweiht wurde, hat keiner der großen TV-Sender darüber berichtet. Eigentlich wäre CNN dran gewesen, doch Trump hat CNN aus dem Weißen Haus verbannt. Und keiner der anderen verbliebenen 4 Sender war bereit, diese Lücke zu füllen. Das ist in Zeiten wie diesen kein leichter Schritt, aber es ist der einzig richtige. Um endlich einem Präsidenten seine Grenzen aufzuzeigen, der kaum eine Gelegenheit auslässt, Journalistinnen verbal zu attackieren, seriöse Berichterstattung als Fake News zu diskreditieren und Sendeanstalten mit dem Entzug ihrer Lizenz zu drohen. Viel zu oft ist er bisher damit davongekommen.
4: Die Süddeutsche Zeitung nennt den Rauswurf von CNN aus dem Weißen Haus ebenso wie die Reaktion anderer großen Medien beispiellos.
20: In seltener Solidarität machten sie am Montag keine Filmaufnahmen. Große Zeitungen veröffentlichten keine aktuellen Fotos Trumps. Sicher, Trump wird das nicht beeindrucken. Das wird nur eine richterliche Anordnung, die ihn zwingt, den Bann zurückzuziehen. Dennoch ist der Boykott ein wichtiges Zeichen, weil es die Aufmerksamkeit auf eine erschreckende Realität lenkt. Noch nie in der modernen US-Geschichte war die Meinungsfreiheit so bedroht wie unter Donald Trump.
4: Die Frankfurter Allgemeine Zeitung meint, es gehe Trump und anderen Rechtsnationalen darum, Institutionen schrittweise zu delegitimieren.
20: Dass Gerichte gegen Präsidenten entscheiden können, dass Universitäten Erkenntnisse produzieren, die der Regierung missfallen und dass Medien diese Regierung kontrollieren sollen, führt im Oval Office regelmäßig zu Wutanfällen. Ein solcher hat nun wohl den Ausschluss der 3 Medien aus dem Weißen Haus eingeleitet, die umgehend gegen die Verletzung ihrer Rechte klagten.
4: Themenwechsel. Kanzler Merz hat das Nebeneinander von gesetzlicher und privater Krankenversicherung als Gerechtigkeitsproblem bezeichnet. Privatversicherte erhielten oft schnell Arzttermine und Leistungen, während gesetzlich Versicherte vielfach Wochen oder gar monatelang darauf warten müssten. Die Neue Osnabrücker Zeitung lobt, dass Merz das Thema offenbar angehen will.
20: Die private und die gesetzliche Krankenversicherung zusammenzuführen, würde bei der von Merz bemängelten Finanznot im gesetzlich finanzierten Gesundheitssystem helfen. Denn Privatversicherte sind meist Besserverdiener und als solche statistisch gesehen gesünder als Menschen mit weniger Geld. Sie würden mehr Beiträge zahlen, ohne allzu viele Leistungen zu beanspruchen. Aber so weit scheint der Kanzler nicht zu denken. Merz' Vorschlag, dass die Reformen wirkungsgleich auf die private Versicherung angewandt werden sollten, wäre aber schon mal ein Schritt in diese Richtung.
4: Die Pforzheimer Zeitung stellt in Frage, ob der Kanzler seinen Vorschlag ernst meint.
20: Wenn Merz etwas gegen dieses Ärgernis tun oder dafür sorgen will, dass die Krankenkassen bei den versicherungsfremden Leistungen entlastet werden, wie den Kosten für die Grundsicherungsempfänger, wäre das erfreulich. Doch zu fürchten ist, dass der Kanzler sich wieder einmal hat hinreißen lassen und einfach einen rausgehauen hat. Und das ist ein Problem für seine ganze Partei.
4: Das waren die Standpunkte, zusammengestellt von Amir Brecht.

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1: Um 0 Uhr mit Milat Kupay. Nach den CDU-Niederlagen bei den drei Landtagswahlen im September hat die Unionsfraktion im Bundestag über Konsequenzen beraten. Die Abgeordneten sprachen sich in der mehrstündigen Sitzung dafür aus, das Reformpaket der schwarz-roten Koalition schnell umzusetzen. Ein möglicher Aufstand gegen Kanzler Merz ist nach den Worten unseres Berlin-Korrespondenten Markus Preis ausgeblieben.
2: Es gab Kritik an ihm, auch scharfe, die hat er auch angenommen, eine Mitverantwortung auch für das schlechte Ergebnis mit eingeräumt. Aber es gab eben auch die anderen Stimmen, unter anderem von Carsten Wildberger, dem Digitalminister. Der hat ja selber meine Firma geleitet und der hat den Abgeordneten gesagt, was macht man, wenn es einer Firma schlecht geht, dann redet man nicht die Firma noch schlechter, sondern man überlegt sich, was ist zu tun. Und Friedrich Merz hofft wahrscheinlich, dass die Abgeordneten diesen Spirit mitnehmen. Jetzt sind 6 Monate Zeit bis zu den nächsten Landtagswahlen im April. Im Saarland, in Schleswig-Holstein und in Nordrhein-Westfalen.
1: Die USA, Dänemark und Grönland haben am Rande der UN-Vollversammlung in New York ein Sicherheitsabkommen unterzeichnet. Der grönländische Regierungschef Nielsen sprach von einer fantastischen Vereinbarung. Aus Stockholm, Mats Nicholsen.
3: Die dänische Ministerpräsidentin Frederiksen betonte auf der gemeinsamen Pressekonferenz mit Nielsen, dass die Souveränität des Königreichs Dänemark mit dem neuen Abkommen gesichert werde. Die USA werden laut Abkommen 2 neue Militärstützpunkte auf Grönland errichten und große Bewegungsfreiheit auf der Insel bekommen. Dabei erkennen sie die territoriale Integrität des Königreichs Dänemark und das Selbstbestimmungsrecht der Grönländer an. Investitionen von Nicht-NATO- oder EU-Staaten sind in Zukunft nur begrenzt möglich.
1: US-Präsident Trump hat sich für einen Diesel-Exportstopp ausgesprochen. Grund sind die massiv gestiegenen Treibstoffpreise in den Vereinigten Staaten. Nach Angaben von Finanzminister Bessent prüft die US-Regierung diese Maßnahme. Zuletzt hatten die USA während der Ölkrise der 1970er Jahre ihre Ausfuhren von Rohöl weitgehend gestoppt. Vor den Kongresswahlen am 3. November suchen Trumps Republikaner ebenfalls händeringend nach Wegen, um die hohen Treibstoffpreise zu senken. In Rheinland-Pfalz ist ein US-Militärflugzeug abgestürzt. Nach Angaben der US-Luftwaffe handelt es sich um einen F-16 Kampfjet. Der Pilot habe sich per Schleudersitz gerettet und werde jetzt medizinisch versorgt. Weitere Personen wurden offenbar nicht verletzt. Der Absturz ereignete sich am Nachmittag auf dem Vorfeld der US Airbase Sprangdahlem in der Eifel. Die Ursache wird noch untersucht. Das waren die Nachrichten. Und das Wetter in Deutschland, im Nordwesten bewölkt und an der Nordsee Regen möglich, sonst nur wenige Wolken, Tiefstwerte 13 bis 0 Grad. Tagsüber oft heiter, nur im Nordwesten bewölkt und Regen und von der Nordsee her die Höchstwerte 17 bis 27 Grad. Es ist 0:03 Uhr.
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4: Die A3 Linz Richtung Passau ist zwischen Pocking und Passau Süd wegen Bergungsarbeiten weiterhin gesperrt. Dadurch staut es sich dort. Die A4 Dresden-Görlitz ist zwischen Niederseifersdorf und Kodersdorf in beiden Richtungen wegen Wartungsarbeiten im Tunnel Königshainer Berge. Bis 5 Uhr gesperrt, die Umleitung führt über die U4 und U5. Die A6 Heilbronn Richtung Nürnberg. Zwischen Ansbach und Lichtenau ist die Strecke nach einem Unfall gesperrt. Die Umleitung führt über die U9. Die A7 Würzburg Richtung Fulda ist zwischen Bad Brückenau-Wildflecken und Volkers wegen Bauarbeiten gesperrt. Die Umleitung führt hier über die U63. Die A23 Heide Richtung Hamburg ist zwischen Horst-Elmshorn und Elmshorn wegen Reinigungsarbeiten bis ca. 2 Uhr gesperrt. Die A28, A1 Oldenburg Richtung Bremen ist zwischen Delmenhorster Dreieck und Bremen-Brinkum nach einem Unfall gesperrt. Die A29 Oldenburg Richtung Wilhelmshaven ist zwischen Oldenburg-Ohmstede und Kreuz Oldenburg-Nord wegen einer Nachtbaustelle bis 5 Uhr gesperrt. Die A40 Ruhr Schnellweg Essen Richtung Dortmund ist zwischen Dreieck Bochum-West und Bochum-Zentrum wegen Bauarbeiten gesperrt. Die A100 Stadtring Berlin-Neukölln Richtung Wedding ist zwischen Innsbrucker Platz und Hohenzollerndamm bis 5 Uhr früh wegen Wartungsarbeiten gesperrt. B96 Berlin-Moabit, der Tiergartentunnel ist zwischen Heidestraße und Reichpietschufer in beiden Richtungen bis 5.30 Uhr gesperrt. Ihnen eine gute und vor allem sichere Fahrt.
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4: Aus dem Studio von NDR Info in Hamburg, mein Name ist Reza Wafa. Willkommen. Ich habe meinen Anteil daran. Offenbar mit diesen Worten hat Kanzler Friedrich Merz am Abend vor der CDU-CSU-Fraktion Fehler für die jüngsten Wahldebakel eingeräumt. Die Bundestagsabgeordneten haben ihm dennoch den Rücken gestärkt. Sie stehen also hinter ihm. Aber gilt das auch für die Basis? Vor allem bei den Frauen, bei denen Merz laut Umfragen insgesamt nie den Beliebtheitsgrad hatte wie bei den Männern? Wie tief der Frust bei den Frauen in der Union sitzt? Dieser Frage ist der Kollege Arndt Lorenz nachgegangen. Und zwar bei der Frauenunion am Niederrhein, genauer gesagt im Kreis Kleve.
5: In Weeze sitzen ein paar Mitglieder der Kreiskleber Frauenunion beim vormittäglichen Brunch zusammen. Draußen im Sonnenschein essen sie Kürbissuppe und sprechen über die schlechten CDU-Wahlergebnisse von Sonntag. Ja, sie sei geschockt, erzählt Nicola Roth, Vorsitzende der Kreiskleber Frauenunion, dass die CDU in Mecklenburg-Vorpommern sogar aus dem Landtag geflogen ist.
6: Desaströs, wie auch schon vom Kanzler zusammengefasst, bevor die 4,8 dann wirklich auch stichhaltig da waren. Aber es ist Mecklenburg-Vorpommern und auf der anderen Seite Berlin von den Ergebnissen und nicht Nordrhein-Westfalen.
5: Hier bei uns könne die CDU seit 80 Jahren, also seit Bestehen des Bundeslandes NRW, ja auf eine gute Bilanz verweisen, betont Nicola Roth. Und auch im Kreis Kleve sei sie erfolgreich. Das bleibe so, zeigt sich die Frauenunion-Chefin optimistisch.
6: Da blicken wir mal in den Kreis Kleve. Im letzten Jahr haben wir hier aktive und gute Kommunalwahlen für die CDU gehabt. Wir haben unsere vielen Bürgermeisterkandidatinnen und Kandidaten durchgebracht. Die Räte sind entsprechend aufgestellt. Hier in Weeze zum Beispiel hat die CDU noch die absolute Mehrheit.
5: Ähnlich sieht das Parteikollegin Silke Immich-Gerold.
7: Wir sind ja hier in Nordrhein-Westfalen und im Kreis Kleve. Das ist ein ganz anderes Bundesland, andere Mentalität, weit weg vom Kreis Kleve. Ich habe das nicht auf den Kreis Kleve bezogen, sondern ich habe es zur Kenntnis genommen.
5: Man sollte sich von den dortigen Wahlergebnissen vor Ort am Niederrhein und in ganz NRW nicht verrückt machen lassen. Auch mit Blick auf die NRW-Landtagswahl kommendes Jahr finden die Kreiskleber Unionsfrauen auch Judith Busch.
8: Wir sind hier CDU-mäßig recht gut aufgestellt. Wir arbeiten weiter daran, versuchen zu kommunizieren, sind tatsächlich sichtbar auch hier im Kreiskleber. Und Kreiskleber ist in CDU-Hand. Wir haben hier tolle Menschen, die unterwegs sind. Und wenn man das dann weiterspinnt auf Nordrhein-Westfalen, auch dort ist ein Hendrik Wüst unterwegs, zusammen mit den Grünen.
5: Und trotz der heftigen Debatten zwischen Schwarz und Rot in der Berliner Regierungskoalition über die geplanten Reformen. Daran sollte die CDU festhalten, meint Immich-Gerold, während die anderen zustimmend nicken.
7: Ich habe auch Kinder und Enkelkinder und es muss ja für die auch weitergehen. Also ich sehe auch, dass Reformen kommen müssen.
5: Und was halten Sie von der Debatte darüber, den Kanzler auszutauschen? Dazu sagen die Frauen von der Kreiskleber-Basis ganz klar nein.
6: Wir haben einen Kanzler, der heißt Friedrich Merz. Das gilt für mich. Ich habe ihn auch gewählt. Ich war beim Bundesparteitag in Stuttgart Anfang des Jahres. Ich habe ihn als Parteivorsitzenden auch gewählt.
7: Er ist jetzt nun mal nicht der Entertainer, aber er ist ein kluger Mann, schlauer Mann und fleißig. Und wer macht mit 70 noch so eine Arbeit? Er könnte sich auch zurücklehnen und sagen, ich mache jetzt nicht mehr hier weiter. Aber ist schon anerkennenswert, muss ich ganz ehrlich sagen.
5: Fazit, alle hier bleiben optimistisch, wollen sich weiter dafür engagieren, dass die CDU stark bleibt im Kreis Kleve, im Bund und natürlich in ganz NRW. Frauenunion-Chefin Nicola Roth hat dafür schon die Marschrichtung vorgegeben und zitiert dabei gerne Bundeskanzler Friedrich Merz.
6: Rückgrat bewahren, standhaft bleiben und nach vorne gehen.
4: Nach vorne gehen. Mit diesem Appell versucht Kanzler Merz also die verunsicherte Partei aus dem Stimmungstief zu reißen. Der Blick nach vorn offenbart aber eine ziemlich große Baustelle. Der CDU laufen nämlich die Wähler weg, weil viele das Gefühl haben, die Partei versteht ihre Alltagssorgen nicht mehr. 86% der Befragten in Mecklenburg-Vorpommern haben Infratest DIMAP gesagt, dass die CDU kein Gespür für die Sorgen der einfachen Leute hat. Um den Wählerschwund zu stoppen, diskutiert die Partei jetzt über einen Kurswechsel hin zu mehr Sozialpolitik. Ob das die richtige Strategie ist, hat mein Kollege Markus Schubert vom Norddeutschen Rundfunk den Politikexperten Professor Oliver Lemke von der Ruhr-Universität Bochum gefragt.
9: Also das würde ich denken, dass Merz versucht, dieses Thema auch für die CDU sozusagen zu besetzen. Es ist ja schon erkennbar, dass mit den schlechten Landtagswahlergebnissen für beide Seiten, sowohl für die Sozialdemokraten als auch für die Christdemokraten, die SPD gewissermaßen umschwenkt und jetzt sich als Korrektiv porträtiert der Reformen, die man selber ja mitverhandelt hat. Und Die CDU wird dadurch ein bisschen getrieben. Das ist sie schon in dem Wahlkampf von Schwesig, die ja sehr stark auch Wahlkampf gegen das Rentenreformpaket gemacht hat und eben damit eben halt auch gegen die Bundesregierung. Und diese, sagen wir mal, Angriffsfläche wegzunehmen, ich glaube, das war schon die Idee von Merz, deutlich zu machen, wir sehen dieses Problem und wir können auch unsererseits nachbessern.
10: Müssen sich die Koalitionsparteien, damit die Koalition überhaupt funktioniert und auch so wahrgenommen wird, gegenseitig mehr Erfolge gönnen, mindestens bis wieder Landtagswahlen anstehen im Frühjahr?
9: Das ist eine Möglichkeit, zu Kompromissen zu kommen, die nicht darin münden, dass man sich geeinigt hat. Denn dass die beiden Lager sich einigen, das ist ja schön für sie, aber es ist möglicherweise nicht gut fürs Land. Also es ist ja nicht, zählt ja nicht nur das, was dabei rauskommt, sondern es zählt auch das, was rauskommt, als Lösung tatsächlich auch eine Lösung für die gesellschaftlichen Probleme darstellt. Und da wäre das eine Möglichkeit, dem anderen in bestimmten Gebieten mehr Raum zu lassen und auch Erfolge gönnen zu können, sicherlich. Aber sogenannte Gestaltungskompromisse, also dass man tatsächlich auch lernt, über den eigenen Schatten zu springen, und zwar wechselseitig, also springe ich ein Stück, springst du ein Stück, wechselseitig so, dass tatsächlich auch eine Wirkung entfaltet wird, die zu einer fühlbaren Lösung von Problemen führt. Ich glaube, das ist die große Herausforderung schon der ganzen Zeit und jetzt noch dringender der Koalition.
10: Gibt es für die Union auch eine Option mit der AfD? Schnittmengen auf bestimmten Politikfeldern zu finden oder eine AfD-Landesregierung wohl in Sachsen-Anhalt wie unter Laborbedingungen zu prüfen und mal zu unterstützen, mal zu stoppen, oder zerreißt es die CDU dabei, ehe sie selbst weiß, wohin sie eigentlich will?
9: Ja, das ist ein Prozess, bei dem man sagen kann, dass die CDU-Führung es versäumt hat, zu integrieren. Und zwar ein Update, wenn man so sagen darf, des Unvereinbarkeitsbeschlusses. Denn was wir nach rechts sehen, das sehen wir ja auch nach links. Und nach links ist ja die Dehnungsübung schon gewissermaßen Pflicht geworden. Denn wenn man die Brandmauer im Osten aufrechterhalten will, dann muss man mit der Linken eine strategische Koordinierung eingehen. Und genau das wollte ja eigentlich der Unvereinbarkeitsbeschluss ausschließen. So, das heißt also, es muss jetzt unter wesentlich schwierigeren Bedingungen prüfen, ob eigentlich diese Strategie, von der man sagen kann, dass sie in vielerlei Hinsicht auch nicht mehr besonders erfolgreich ist, diese Strategie verbessert. Und zwar in einer Weise, dass man jetzt nicht einfach Extremisten an die Regierung lässt oder sich als erledigt gewissermaßen geschlagen gibt, sondern indem man versucht, diese Brandmauer, wenn man so möchte, zu verbessern, und zwar unterhalb des Koalierens Formen des strategischen Zusammenwirkens zu finden. Die gibt es im Osten ja auch schon gewissermaßen fast, könnte man sagen, als Normalfall auf kommunaler Ebene zu finden, sodass das auch auf Landesebene und auf Bundesebene in einer Weise möglich wird. Das ist der CDU als Partei erstmal selber nicht schadet, aber das ist vor allem auch vermittelbar für das politische Regierungssystem ist. Und das ist ein ganz, ganz weiter Weg, und der ist auch sehr voraussetzungsreich. Und es würde mindestens mal voraussetzen, von Seiten der AfD, dass sie erkennbar von ihrem Radikalisierungskurs absieht. Und die CDU sollte unbedingt auch immer wieder im Hinterkopf behalten, dass die AfD eine Partei ist, die sie zu kannibalisieren droht.
10: Noch einmal zum Kanzler selbst zum Schluss. Die Unzufriedenheit mit ihm ist ja kaum irgendwo größer als unter denen, die ihn in drei Anläufen zum CDU-Vorsitzenden gemacht haben und ihn jetzt nicht wiedererkennen. Bekommt er jetzt einen Reformherbst zur Bewährung, und nach den Landtagswahlen in Schleswig-Holstein und NRW ist dann die Zeit, in der man überlegt, mit wem wollen wir in die nächste Bundestagswahl gehen im Kanzleramt?
9: Das ist nicht auszuschließen. Also viel Bewährung ist, glaube ich, nicht mehr, sondern wir haben es im Moment mit einer Situation zu tun, in der wir es innerhalb der CDU, man weiß ja um die Schwäche des Kanzlers, nicht mit einer organisierten Mehrheit, einer Gegenmehrheit gegen Merz rechnen kann, und so, dass das in gewisser Weise auch vertagt ist. Man möchte der Bundesregierung und dem Bundeskanzler durchaus wünschen, dass es zu einem Herbst der Reformen endlich kommt. Ich fürchte, dass die Konsequenz, die beide Seiten aus den für sie schlechten Landtagswahlen ziehen werden, ist, dass man sich profilieren muss, und das schnell eben halt auch auf Kosten des anderen. Und profilieren und koalieren passt nicht gut zusammen. Und wenn es also jetzt verwässerte, nicht bessere Reformen gibt, sondern verwässerte Reformen gibt und diese auch noch vertagt werden, sodass ein neuerliches Mal der Herbst der Reformen ausfällt, dann könnte das Bild der Regierung kaum schlechter sein, aber es wird dann noch einmal Schaden nehmen. Dann reibt man sich wund, und ich glaube, dann kann es auch schneller zu einem Ende kommen, als allen Parteilichten, übrigens der Gesellschaft vielleicht inklusive, lieb sein könnte. Also Achtung, Obacht, und ich würde einen Rat geben wollen, vielleicht lernen die Regierungsparteien auch mal mit den Umfragen anders umzugehen, als sich davon in dieser Weise treiben zu lassen, und vielleicht führen sie auch mal notwendige Strategiedebatten, wofür man ja offenbar nie Zeit hat, doch einfach mal, indem man die eigenen Wortmeldungen in der eigenen Partei auch mal ernst nimmt und sich mit den Kritikern so auseinandersetzt, dass mehr Spielraum für alle Landesverbände auch vorhanden sein kann.
4: Sagt der Politikwissenschaftler Oliver Lemke von der Ruhr-Uni Bochum.
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4: Ein Ablenkungsmanöver. Kann manchmal helfen, wenn es mal nicht gut läuft. Da lenkt man den Fokus dann plötzlich auf irgendein anderes Thema. Einige Beobachter werfen genau das Kanzler Merz vor. Also eine politische Nebelkerze. Denn der Kanzler hatte sich nach den Wahlschlappen plötzlich über ein ganz anderes Thema ausgelassen. Nämlich über die private und die gesetzliche Krankenversicherung. Und in dem Zusammenhang von einem Gerechtigkeitsproblem in Deutschland gesprochen. Da ist der Eindruck entstanden, dass was an dem System geändert werden soll. Ist aber nicht der Fall, wie wir inzwischen wissen. Bitte Sönnissen dazu.
11: Friedrich Merz hat ein Problem ausgemacht. Die Menschen hätten das Gefühl, dass es nicht mehr gerecht zugeht im Land. Das zeigt sich aus Sicht des Kanzlers zum Beispiel in der Arztpraxis.
12: Wenn in der Bevölkerung sich der Eindruck verfestigt, dass diejenigen, die privatversichert sind, sofort jede Leistung bekommen und diejenigen, die gesetzlich krankenversichert sind, Wochen und Monate darauf warten müssen, dann ist das genau ein solches Gerechtigkeitsproblem.
11: Und für einen Moment klingt es so, als wolle der Kanzler das bisherige System von gesetzlicher Krankenversicherung und privater Krankenversicherung in Frage stellen, zumindest in der jetzigen Form.
12: Es gibt gute Gründe für beide Systeme, aber wenn die Bevölkerung das als ein so massives Problem ansieht und ich teile die Einschätzung, dann müssen wir daran etwas ändern. Und genau darüber werden wir reden.
11: Sagt es, ohne Details zu nennen, und verlässt die Pressekonferenz. Andere, wie Unionsfraktionschef Thorsten Frey, müssen später klarstellen, was der Kanzler eigentlich gemeint habe.
13: Dass das System aus gesetzlicher Krankenversicherung und privater Krankenversicherung in Frage stünde, das kann ich nun absolut nicht sagen. Das ist auch nicht gemeint gewesen vom Bundeskanzler und das wäre auch nicht unsere Politik in dieser Frage.
11: Inspiriert war die März-Aussage von NRW-Gesundheitsminister Karl-Josef Laumann. Er hatte im Bundesvorstand der CDU über Gerechtigkeitsfragen im Gesundheitssystem gesprochen. Laumann sagt, ihm ging es vor allem um eine Frage.
14: Wir müssen eine vernünftige Patientensteuerung haben. Es darf nicht der Versicherungsstatus darüber entscheiden, wann ich einen Facharzttermin kriege. Das hat ja nichts mit der Systemfrage zu tun.
11: Stattdessen hat sich die Bundesregierung ganz andere Reformen vorgenommen. Etwa ein Primärversorgungsmodell. Statt direkt zum Facharzt zu gehen, sollen gesetzlich Versicherte in Zukunft erst den Hausarzt aufsuchen oder eine digitale Ersteinschätzung machen. Mit dem Ziel, doppelte Untersuchungen zu vermeiden und dafür zu sorgen, dass dringende Fälle schneller Termine bekommen. Die Bundesregierung hat sich auch immer wieder auf eine Termingarantie verständigt, ohne dass hier schon Details feststehen. All das steht auf der langen To-Do-Liste des neuen Gesundheitsministers Carsten Linnemann, der die Gesetze auf den Weg bringen muss.
15: Wenn wir zu viele Arztkontakte im Vergleich zu anderen Staaten haben, dann muss es hier eine bessere Steuerung geben.
11: Außerdem will die Regierung das System der gesetzlichen Krankenversicherung grundsätzlich reformieren, nachdem sie vor der Sommerpause ein Sparpaket verabschiedet hatte. Eine Kommission aus Fachleuten arbeitet bis Ende des Jahres weitere Vorschläge aus. SPD-Fraktionschef Matthias Miersch nutzt die Gunst der Stunde, um einer alten SPD-Forderung neuen Schwung zu verleihen. Seine Partei macht sich schon lange für ein gemeinsames Versicherungssystem für alle stark.
16: Wir setzen uns seit vielen, vielen Jahren für eine solidarische Bürgerversicherung ein. Da ist die CDU soweit wahrscheinlich noch nicht, aber es könnte ein Momentum sein, strukturell die Dinge auf den Weg zu bringen, zumindest mehr Gerechtigkeit zu haben.
11: Ob beabsichtigt oder nicht, der Bundeskanzler hat auf jeden Fall eine Debatte angestoßen. Die Umsetzung der Reformen dürfte dadurch nicht leichter werden.
4: Kann eine Branche gleichzeitig Rekorde brechen und in der Krise stecken? Genau vor diesem Rätsel steht man, wenn man über die deutsche Windkraftindustrie spricht. Während in Hamburg die weltgrößte Messe Windenergie gestartet ist und die Windkraft hierzulande fast ein Drittel des gesamten Strombedarfs deckt, ist die Stimmung bei den Unternehmen offenbar am Boden. Warum geht den Windkraftunternehmen nach einigen guten Jahren plötzlich die Puste aus? Hannes Opel hat sich bei Branchenvertretern und Unternehmen in Rostock umgehört, wo die Probleme liegen.
17: Energiewende made in Rostock. Rund um die Uhr wurde die letzten Jahre bei EEW Special Pipe Solutions im Rostocker Hafen in drei Schichten gearbeitet. Das Unternehmen stellt Gründungsfundamente für Offshore-Windkraftanlagen her, sogenannte Monopiles. Bereits mehr als die Hälfte der in Europas Meeren installierten Offshore-Windparks steht auf diesen großen Stahlrohren aus Rostock. Knapp 1000 Mitarbeiter beschäftigt EEW, volle Auslastung auf 30.000 Quadratmetern. Doch nun geraten der Markt und damit auch der Fundamentehersteller unter Druck. Und das an mehreren Fronten gleichzeitig, sagt Geschäftsführer Robert Treves.
18: Es geht nicht nur um Kostensteigerung aus der Supply Chain, sondern es geht auch darum, dass Projekte verschoben werden, weil zum Beispiel die Netzanbindung fehlt. Kein Projekt wird entwickelt, wenn die Netzanbindung nicht pünktlich zugesichert werden kann. Das ist ein Problem auch vieler Prozesse, Genehmigungsverfahren und so weiter. Darunter leiden wir gerade sehr, weil zwei große deutsche Projekte, die Zielprojekte für uns waren, um mehr als ein Jahr verschoben wurden jeweils in einen Zeitraum 29 plus.
17: Ein Offshore-Windpark ist für Investoren eine große Wette auf die Zukunft. Bis die Windparks in Betrieb gehen können, vergehen 6, manchmal sogar bis zu 10 Jahre. Investiert werden dabei mehrere Milliarden Euro pro Windpark. Die Corona-Pandemie und der Angriffskrieg Russlands auf die Ukraine haben die Kosten extrem in die Höhe getrieben.
18: Und das führt dazu, dass die Entwickler eben schlechtere Business Cases haben und die Realisierungswahrscheinlichkeit der Projekte sinkt. Und deswegen haben wir auch leider gerade in Deutschland eine Vielzahl von Projekten, ich glaube, es sind bis zu 16 Gigawatt, die zwar schon awarded sind, aber eben noch nicht umgesetzt sind.
17: Erschwerend kommt hinzu, der amerikanische Markt ist unter der Trump-Regierung komplett zusammengebrochen. Viele europäische Unternehmen wie EEW dürfen dort nicht mehr verkaufen. Genau wie chinesische Hersteller, die deshalb nun auf den europäischen Markt drängen. Und die EU erhebt zwar Strafzölle von bis zu 70% auf Rohstahl, aber nicht auf fertige Monopiles aus China. Andreas Mummert von der Stiftung Offshore Windenergie.
19: Und das bedeutet eben, dass die chinesischen Wettbewerber im Monopile-Sektor aktuell einen massiven Wettbewerbs- und Kostenvorteil haben, dadurch, dass sie eben in China produzieren, dort den Stahl beziehen und dann eben die fertigen Monopiles ohne Zölle dann hier nach Europa einführen können.
17: Und der hohe wirtschaftliche Druck sorge bereits jetzt für Konsequenzen bei den deutschen Betrieben. Daniel Friedrich, Leiter der IG Metall in Hamburg, berichtet, was ihre Umfrage unter den Betriebsräten deutscher Windenergieunternehmen ergeben hat.
20: Und da müssen wir sagen, so schlecht wie wir jetzt nach vorne schauen, sind wir schon seit 2018 nicht mehr unterwegs. Betriebsräte haben Angst um ihre Zukunft und Hintergrund ist einfach die unverlässliche und falsche Politik der Bundesregierung.
4: Das Münchner Oktoberfest zieht nach dem ersten Festwochenende Millionen Menschen zum Feiern an. Aber die ausgelassene Stimmung auf der Wiesn wird derzeit von einer Tragödie überschattet. Ein Mitarbeiter eines Fahrgeschäfts ist nach einem schweren Unfall auf dem Festgelände ums Leben gekommen. Während die Kriminalpolizei die genauen Hintergründe des Unglücks untersucht, herrscht bei den Schaustellern und Besuchern tiefe Bestürzung, wie Birgit Grundner berichtet.
21: Am späten Nachmittag hat das Fahrgeschäft Hangover den Betrieb wieder aufgenommen. Was sich hinter den Kulissen abspielt, kann man nur erahnen. Schaustellersprecherin Yvonne Heckel beschreibt, wie es den Betreibern des Fahrgeschäfts geht.
22: Das zieht dir den Boden unter den Füßen weg. Das ist das Schlimmste, was einem eigentlich passieren kann.
21: Das Hangover ist ein sogenannter Freefall Tower. Ein Fahrgeschäft, bei dem die Gondel aus 70 Metern Höhe in die Tiefe rast und dann abgebremst wird. Ein 52-jähriger Security-Mitarbeiter mit serbischen Wurzeln geriet unter die Gondel, wurde eingeklemmt und erlitt tödliche Verletzungen. Warum er überhaupt in dem Gefahrenbereich war, das ist eine der Fragen, die auch Wiesnchef Christian Scharpf bewegen.
23: Keiner weiß, was er da oben gemacht hat und wie er da nach oben gekommen ist, weil eigentlich ist jeder Security dazu angehalten, auf seinem Posten zu bleiben.
21: Einen technischen Defekt am Fahrgeschäft schließt der Wiesnchef aus.
23: Der TÜV war da, die Lokalbaukommission, von deren Seite ist das Geschäft wieder freigegeben.
21: Am Tag danach bleiben immer wieder Wiesnbesucher vor dem geschlossenen Fahrgeschäft stehen, schauen den Turm hoch, versuchen nachzuvollziehen, was hier vergangene Nacht passiert sein könnte.
24: Ich war tatsächlich gestern im Freefall nebenan. Und ich verstehe nicht, wie das passieren kann, weil wenn der runterkommt, dann ist es ja eigentlich langsam. Es verlangsamt sich und wie kann der da drunter stehen? Ich kann es mir nicht erklären. Schrecklich.
25: Wenn man sowas hört, dann geht es einem schon in die Knochen, oder?
26: Ja, das ist schlimm.
21: Die Ermittlungen hat inzwischen die Kriminalpolizei übernommen. Man gehe von einem Unfall aus, sagt Polizeisprecher Thomas Schildzorn.
27: Ob hier jemandem ein Vorwurf gemacht werden kann, das ist jetzt die Aufgabe vom Kommissariat 13, die für Betriebsunfälle unter anderem zuständig sind, das herauszufinden. Was man vielleicht dazu sagen kann, ist, dass zu keinem Zeitpunkt Fahrgäste, die sich in dem Fahrgeschäft befunden haben, in irgendeiner Weise gefährdet waren.
21: Gleich in der Früh hat sich Münchens Oberbürgermeister Dominik Krause in einer schriftlichen Stellungnahme geäußert. geäußert. Er zeigte sich bestürzt über den tödlichen Unfall. Seine Gedanken seien bei der Familie des verunglückten Mannes und den Mitarbeitenden des betroffenen Fahrgeschäfts. Übermorgen soll beim jährlichen Schaustellergottesdienst des Verstorbenen gedacht werden. Wichtig auch für die Kollegen, weiß Sprecherin Yvonne Heckel.
22: Wir hatten hier gestern sehr viele Schausteller, die fassungslos dastanden. Mitarbeiter, die niemals damit gerechnet hätten, dass auch so was Tragisches passieren kann, wenn man am schönsten Arbeitsplatz der Welt ist. Und am Donnerstag ist unser Schaustellergottesdienst und da bin ich sehr froh drum, weil wir einfach ein paar Minuten innehalten können und uns auf uns konzentrieren und auf die Trauer, die in jedem steckt.
4: Vom Oktoberfest berichtete Birgit Kunde.
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1: Mit Florian Neuhaus und der großen Frage, mit welchen Kandidaten sich Deutschland denn nun um Olympia bewerben wird. Am Samstag fällt der Deutsche Olympische Sportbund seine Entscheidung. Einen Fingerzeig gab es schon jetzt, denn die Evaluierungskommission hat ihre Ergebnisse vorgestellt. Demnach hat München mit 87 von 100 Punkten die beste Bewerbung eingereicht, aber auch nur einen knappen Vorsprung auf die Region Rhein-Ruhr mit 85 Punkten.
4: Die ARD-Infonacht, ich unterbreche an dieser Stelle wegen einer wichtigen Verkehrsmeldung. Achtung, Falschfahrer auf der A61 Speyer Richtung Hockenheim. Im Dreieck Hockenheim in der Überleitung zur A6 Richtung Mannheim kommt Ihnen ein Falschfahrer entgegen. Fahren Sie äußerst rechts und überholen Sie nicht. Auf der A61 Speyer Richtung Hockenheim im Dreieck Hockenheim in der Überleitung zur A6 Richtung Mannheim ist ein Falschfahrer unterwegs. Vorsicht in beiden Richtungen.
1: Berlin folgt schon mit deutlicherem Abstand und 75 Punkten auf dem dritten Platz. Das Ergebnis ist eine Bestandsaufnahme, aber laut Kommission explizit keine Empfehlung für die Wahl am Samstag in Baden-Baden. Frage an unseren Reporter Holger Kühner: Wer entscheidet denn jetzt genau über den deutschen Olympiakandidaten?
2: Um das herauszufinden, hat sich der DOSB juristischen Beistand geholt. Nur 42 Sportverbände, die Athletinnen und Athleten zu Olympischen Spielen schicken dürfen, abstimmen. Also der Deutsche Leichtathletikverband, der Deutsche Turnerbund, aber auch der Deutsche Skiverband, obwohl es um Sommerspiele geht. Dazu kommen noch 10 Top-Funktionäre aus dem DOSB-Präsidium und 8 persönliche Mitglieder. Athletinnen und Athleten, die zuletzt an den Spielen teilgenommen haben, wie Hockey-Olympiasieger Moritz Fürste oder Fußballspieler Leon Goretzka, der in Rio 2016 Silber gewann. Kritik gibt es von den Landessportbünden, bei denen die Spiele stattfinden würden und die nicht mit abstimmen dürfen. Auch der Deutsche Behindertensportverband darf nicht mitwählen, obwohl es auch um die Paralympics geht. 144 Stimmen sind auf dem Markt. Der Sieger wird am Samstagnachmittag dann von Bundespräsident Frank-Walter Steinmeier bekannt gegeben.
1: Mit dem Stadion in Unterhaching haben die Fußballerinnen des FC Bayern eine neue Heimspielstätte für die Champions League. Die Premiere endete aber mit einem bitteren Ergebnis. Die Münchnerinnen führten gegen den englischen Meister Manchester City bereits mit 2:0, mussten sich aber am Ende mit einem 2:2 begnügen. Ausgerechnet die deutsche England-Legionärin Carlotta Wamsa traf in der 86. Minute zum Endstand. Mit bitteren Rückschlägen kennen sich in dieser Saison auch die Fußballer von Borussia Mönchengladbach aus. Die Fohlen sind nach 4 Spieltagen als einziges Bundesliga-Team noch immer ohne Punkt. Jetzt steht fest, Trainer Alexander Blessin soll dafür sorgen, dass es wieder besser läuft bei den Gladbachern. Uli Schäfer mit den Einzelheiten.
3: Blessin unterschreibt in Gladbach einen Vertrag bis 2028 und folgt als Cheftrainer auf Eugen Polanski, von dem sich die Borussia nach dem 3. Spieltag getrennt hatte. Der 53-jährige Blessin war bis zum Ende der vergangenen Saison Trainer beim FC St. Pauli. Er feierte mit den Hamburgern in seinem ersten Jahr den Klassenerhalt, stieg aber dann mit St. Pauli aus der Bundesliga ab. Jetzt soll Blessin Borussia Mönchengladbach vor demselben Schicksal bewahren. Die Borussia ist nach dem schlechtesten Bundesliga-Start der Vereinsgeschichte Tabellenletzter. 4 Spiele, 0 Punkte und schon 16 Gegentore. Blessin steht vor einer Riesenherausforderung. Sein erstes Bundesligaspiel als Gladbach-Trainer wird ausgerechnet das rheinische Derby sein. Nach der Länderspielpause tritt Borussia Mönchengladbach am 11. Oktober beim 1. FC Köln an.
1: Und wir kommen zum Schluss noch zum Volleyball und dem EM aus für die deutschen Männer. Die DVV-Auswahl scheiterte im Viertelfinale gegen Favorit Polen, klar mit 0:3. Maximilian Bayer berichtet.
5: Die Sensation ist ausgeblieben, der Medaillentraum geplatzt. Dabei hielt Deutschland im ersten Satz lange mit, musste sich Polen aber knapp mit 23:25 geschlagen geben. Im zweiten Durchgang wurde der Favorit dann seiner Rolle zunehmend gerecht. Deutschland geriet früh ins Hintertreffen, Polen zog davon und holte auch diesen Satz. Im dritten Durchgang stemmte sich die deutsche Mannschaft noch einmal gegen das Aus. Plötzlich führte das Team von Bundestrainer Massimo Botti mit 9:5. Für eine zweite Aufholjagd wie im Achtelfinale gegen Bulgarien reichte es diesmal aber nicht. Polen drehte den Satz und machte mit einem 25:17 den Halbfinaleinzug perfekt.
1: Damit wartet Deutschland weiter auf die zweite EM-Medaille nach Silber 2017.
4: Das war der Sport mit Florian Neuhaus und es gibt noch eine aktuelle Verkehrsmeldung. Achtung, Falschfahrer auf der A6 Mannheim-Kaiserslautern. Zwischen Kreuz Frankenthal und Grünstadt kommt Ihnen ein Falschfahrer entgegen. Fahren Sie äußerst rechts und überholen Sie nicht auf der A6 Mannheim-Kaiserslautern. Zwischen Kreuz Frankenthal und Grünstadt ist ein Falschfahrer unterwegs. Vorsicht in beiden Richtungen. Und noch ein Falschfahrer auf der A61 Hockenheim Richtung Ludwigshafen. Zwischen Dreieck Hockenheim und Kreuz Speyer kommt Ihnen ein Falschfahrer entgegen. Fahren Sie da äußerst rechts und überholen Sie nicht. Auf der A61 Hockenheim Richtung Ludwigshafen zwischen Dreieck Hockenheim und Kreuz Speyer ist ein Falschfahrer unterwegs. Vorsicht in beiden Richtungen.

0: US-Präsident Trump hat sich optimistisch gezeigt, den Krieg in der Ukraine beenden zu können. Er wolle aber nicht verraten, wie eine mögliche Einigung aussehe. Es sei auch mit Kreml-Chef Putin viel darüber gesprochen worden und er denke, es werde sich etwas tun, so Trump. Der Präsident äußerte sich bei einem Treffen mit dem ukrainischen Staatschef Selenskyj am Rande der UN-Vollversammlung in New York. Selenskyj seinerseits sagte, er hoffe, Trump werde helfen, diesen Krieg zu beenden. Nach langem Ringen hebt die EU ihre Strafmaßnahmen gegen die beiden russischen Oligarchen Usmanow und Friedmann auf. Grund war eine drohende Totalblockade von Russland-Sanktionen durch einzelne Mitgliedstaaten. Aus Brüssel Thomas Speckhofen.
1: Auf der Streichung von Usmanow, der als Vertrauter von Wladimir Putin gilt, hatten nach Angaben aus diplomatischen Kreisen die Slowakei und überraschend auch Frankreich bestanden. Dabei soll die Freilassung französischer Staatsbürger in Aserbaidschan eine Rolle gespielt haben. Daraufhin hatte den Angaben zufolge Luxemburg auch auf die Herunternahme von Friedmann gedrängt, der das Land wegen eingefrorener Vermögenswerte verklagt hat. Zahlreiche Staaten, allen voran Litauen, sprachen sich gegen die Streichung der beiden von der Sanktionsliste aus, weil dies aus ihrer Sicht ein falsches Signal sendet.
0: Der österreichische Investor René Benko ist in einem neu aufgerollten Prozess zu 2,5 Jahren Haft verurteilt worden. Das Landgericht Innsbruck ist davon überzeugt, dass er seine Gläubiger geschädigt hat. Aus Wien Silke Hane.
2: Konkret geht es darum, dass Benko für einen Zweitwohnsitz seiner Familie 360.000 Euro Miete im Voraus zahlte, obwohl er kurz vor der Insolvenz stand. Damit stand das Geld Benkos Gläubigern nach seiner Pleite nicht mehr als Insolvenzmasse zur Verfügung. Gegen Benko und andere Signa-Manager wird in mehreren weiteren Fällen ermittelt. Der 49-Jährige sitzt seit Januar 2025 in Untersuchungshaft. Er hatte mit der Signa Group einen milliardenschweren Immobilien- und Handelskonzern aufgebaut.
0: Und das Wetter in Deutschland, im äußersten Nordwesten bewölkt, an der Nordsee Regen möglich, sonst nur wenige Wolken, Tiefstwerte 13 bis 0 Grad. Tagsüber oft heiter, nur im Nordwesten bewölkt und gegen Abend von der Nordsee und Ems her Regen, Höchstwerte 17 bis 24 Grad. Am Donnerstag wechselhaft, im Südwesten freundlicher, 14 bis 23 Grad. Freitag oft freundlich, zwischen Ostsee und Erzgebirge mehr Wolken, stellenweise Regen, 15 bis 25 Grad. Das waren die Nachrichten.
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4: Achtung, da ist immer noch ein Falschfahrer unterwegs auf der A6 Mannheim-Kaiserslautern. Zwischen Kreuz Frankenthal und Grünstadt kommt Ihnen ein Falschfahrer entgegen. Fahren Sie äußerst rechts und überholen Sie nicht. Und auch auf der A61 Hockenheim Richtung Ludwigshafen ist ein Falschfahrer unterwegs. Und zwar zwischen Dreieck Hockenheim und Kreuz Speyer. Da kommt Ihnen ein Falschfahrer entgegen. Auch da fahren Sie äußerst rechts und überholen Sie nicht. Dann gucken wir auf die A6 Heilbronn Richtung Nürnberg. Zwischen Ansbach und Lichtenau ist die Strecke nach einem Unfall gesperrt. Die Umleitung führt über die U9. Die A23 Heide Richtung Hamburg ist zwischen Horst-Elmshorn und Elmshorn wegen Reinigungsarbeiten bis ca. 2 Uhr noch gesperrt. Die A28 A1 Oldenburg Richtung Bremen ist zwischen Delmenhorster Dreieck und Bremen-Brinkum nach einem Unfall gesperrt. Und das war's. Ihnen eine gute Fahrt.
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4: Mit Resa Waffa. Hallo. Lange haben die Gespräche auf Eis gelegen. Jetzt ist aber alles ganz schnell gegangen. Die EU und die Philippinen haben sich im Grundsatz auf ein Freihandelsabkommen geeinigt, das in den kommenden Monaten abgeschlossen werden soll. Beide Seiten loben das Abkommen, gleichzeitig warnen Umweltschützer vor den Folgen. Warum die Warnung und worum es in dem Abkommen überhaupt geht, dazu Andreas Mayer Feist.
5: Eine neue EU-Partnerschaft mit appetitlichen Qualitäten. Schaut man auf den absoluten Exportschlager der Philippinen.
6: The superstar is still coconut. We've increased by 34.4%.
5: Die Kokosnuss, der Superstar. Exportzuwachs im vergangenen Jahr 34,4%, sagt die philippinische Handelsministerin Maria Cristina Aldecer-Org. Jährliche Exportmenge mehr als 15 Millionen Tonnen. In Zukunft geht wohl einiges davon zollbefreit auch an die europäische Kundschaft. Kokoswasser wird als Wellnessgetränk schon jetzt in riesigen Mengen exportiert. Aus Kokosschalen entstehen hochwirksame Filter und umweltfreundliche Matten.
6: We will conclude or hope to conclude a free trade agreement, which will open the European market.
5: Aber nicht nur die Philippinen wünschen sich noch mehr Exportoptionen, auch

0: EU-Handelskommissar Maroš Šefčovič. Sein Ziel?
1: Deepening economic ties between the EU and one of the most dynamic economies in the Southeast Asia.
0: Tiefere wirtschaftliche Beziehungen zwischen der EU und einer der dynamischsten Volkswirtschaften Südostasiens. Dabei geht es nicht nur um Kokosnüsse. Die deutschen Exporte sind in diesem Jahr um mehr als ein Drittel gestiegen. Maschinen in großer Zahl wurden in die Philippinen verkauft. Transportausrüstung, Arzneimittel und medizinische Apparate gehören ebenfalls zu den Exportschlagern der EU. Umgekehrt sind Elektronik und Halbleiter die absoluten Spitzenreiter und die mit Abstand wichtigsten Exportgüter in den Philippinen, gefolgt von Rohstoffen wie Kupfer und Nickel. Mit dem EU-Philippinen-Handel ging es im vergangenen Jahr um knapp 5% aufwärts, Volumen fast 18 Milliarden Euro. Auch für die deutsche Industrie- und Handelskammer sind die Philippinen das wichtigste Boomland der Region mit 115 Millionen Einwohnern und einem riesigen Marktpotenzial. Die EU verhandelt seit März 2024 mit den Philippinen. Im Mai wurde die fünfte Runde abgeschlossen. EU-Handelskommissar Šefčovič hofft auf einen baldigen Abschluss.
1: And this is very good news, a major opening for EU exporters.
0: Auch die philippinische Handelsministerin Aldeher Roque hofft auf einen Abschluss im November.
2: We all work together to make sure that we get things done.
0: Südostasien zählt zu den dynamischsten Wirtschaftsregionen der Welt. Hinter dem Abkommen steckt mehr als nur der Abbau von Zöllen, sondern ein strategisches Projekt der EU. Die EU will unabhängiger werden von China. Die Philippinen bieten sich als eine Alternative an, mit einer jungen englischsprachigen Bevölkerung und einer boomenden Industrie und mit wertvollen Rohstoffen, die für Autobatterien nötig sind. Noch werden diese Rohstoffe größtenteils nach China exportiert. Nun will sich die EU diese Materialien sichern.
3: Wirtschaft.
4: Die britische Onlinebank Revolut hat in Deutschland schon 3 Millionen Kunden. Und die Bank hält sich offenbar nicht im vollen Umfang an rechtliche Anforderungen in Deutschland. Das haben Recherchen von WDR, NDR und Süddeutscher Zeitung ergeben. Konkret geht es dabei um mögliche Probleme bei der Geldwäscheprävention, vor allem im Kampf gegen illegales Glücksspiel. Ein Bericht dazu von Melanie Weimann.
5: In einer internen Mitteilung, die NDR, WDR und SZ vorliegt, zeigen sich Mitarbeiter von Revolut besorgt. Die Kontrollen, die Revolut installiert habe, um verdächtige Transaktionen zu identifizieren, reichten nicht aus. Und damit halte sich die Bank nicht in vollem Umfang an die rechtlichen Anforderungen in Deutschland. Die Glücksspielanbieter scheinen das für sich zu nutzen. Sie locken mit großem Gewinn, nur einen Klick entfernt, zu jeder Zeit. Online-Casinos sind rund um die Uhr erreichbar. Für Glücksspielsüchtige ist genau das ein Problem, weiß Ilona Füchtenschneider vom Fachverband für Glücksspielsüchtige.
6: Beim Internetglücksspiel kann man sich in allerkürzester Zeit ruinieren. Das geht so schnell und so unauffällig passiert das, dass selbst Angehörige das häufig erst mitkriegen, wenn schon alles zu spät ist.
5: Rund 1,3 Millionen Menschen in Deutschland leiden an einer sogenannten Glücksspielstörung. Um sie zu schützen, hat der Gesetzgeber Regelungen erlassen, die Online-Glücksspiel einschränken. Beispielsweise Limits, die Spieler an einem Tag maximal einsetzen dürfen, oder die komplette Sperrung von Glücksspielsüchtigen. Glücksspielanbieter ohne behördliche Genehmigungen sind illegal. Das Besondere, Banken müssen Transaktionen stoppen oder melden, wenn sie von oder an illegale Anbieter gehen. Doch nicht immer kommen Banken dieser Verantwortung nach. Der Berliner Rechtsanwalt István Cochran vertritt seit 2019 Mandantinnen und Mandanten im Glücksspielverfahren und kennt die rechtlichen Pflichten von Banken.
7: Es gibt da eine relativ klare Regelung im Glücksspielstaatsvertrag, der für alle Anbieter und auch für die Banken gilt. Das ist in Paragraph 4. Relativ prominent, nämlich gleich im Absatz 1 geregelt.
4: Die ARD-Infonacht, ich unterbreche an dieser Stelle wegen einer wichtigen Verkehrsmeldung. Achtung, da ist ein Falschfahrer unterwegs auf der A6 Mannheim-Heilbronn. Zwischen Kreuz Mannheim und Schwetzingen kommt Ihnen ein Falschfahrer entgegen. Fahren Sie äußerst rechts und überholen Sie nicht. Auf der A6 Mannheim-Heilbronn zwischen Kreuz Mannheim und Schwetzingen ist ein Falschfahrer unterwegs. Vorsicht in beiden Richtungen. Jetzt geht's weiter mit dem Beitrag über die britische Bank Revolut.
7: Dass die Mitwirkung an Zahlungsvorgängen im Zusammenhang mit illegalen Online-Glücksspielen verboten ist.
5: Verdächtige Transaktionen müssen außerdem an die Financial Intelligence Unit gemeldet werden, eine zentrale Meldestelle zur Bekämpfung von Geldwäsche und Terrorismusfinanzierung. Auch das soll einer internen Meldung der Compliance-Abteilung zufolge bei 3000 verdächtigen Transaktionen über Revolut nicht geschehen sein. Unterlagen aus einem Verfahren, die WDR, NDR und Süddeutsche Zeitung einsehen konnten, legen nahe, dass Revolut nicht einschritt, als ein Spieler aus Deutschland über Jahre in illegalen Online-Casinos Geld verlor und dabei sein Revolut-Konto für Transaktionen nutzte. Revolut hat sich auf Anfrage zum konkreten Einzelfall nicht geäußert. Sie betonen aber, sie nehmen das Thema illegales Glücksspiel sehr ernst und haben umfassende Kontrollmechanismen etabliert, die über die gesetzlichen Anforderungen hinausgingen. Auf Nachfrage, was es mit dem Hinweis auf die angebliche Nichtmeldung von 3000 verdächtigen Transaktionen auf sich hat, teilt Revolut mit, dies sei strikt falsch. Dass 3000 Kunden angeblich Transaktionen in Bezug auf illegales Glücksspiel gemacht haben könnten, sei inkorrekt und unhaltbar. Rechtsanwalt István Cochran plädiert dafür, die Banken stärker in Verantwortung zu nehmen. Müssten sie selbst für finanzielle Schäden durch illegale Transaktionen aufkommen, würden sie stärker dagegen vorgehen, sagt er.
7: Der einfachste Weg, illegales Glücksspiel zu bekämpfen, ist die Haftung der eingeschalteten Zahlungsdienstleister. Weil wenn jeder Zahlungsdienstleister befürchten muss, dass er alle Verluste, deren Entstehen er beiwirkt, ja, oder mitwirkt, wenn er die zurückerstatten muss an den geschädigten Spieler, so hoch kann die Provision nicht sein.
5: Bislang bleiben die Verluste meist bei den Spielern selbst hängen.
4: Warum schafft Spitzenreiter Singapur bei der PISA-Studie die besten Werte, während Deutschland weiter abstürzt? Was Länder, die an der Spitze der Studie stehen, anders machen, sie gehen anders mit KI um. Sie bringen Jugendlichen bei, künstliche Intelligenz gezielt zu steuern. Gucken wir aber mal auf unser Bildungssystem. Da wird noch diskutiert, ob und was reformiert werden muss. Schon die Hälfte der deutschen Teenager nutzt Chatbots für Hausaufgaben, aber die Noten im Land, die sinken. Und wie gehen unsere Schulen mit KI um, zum Beispiel diese Gesamtschule in Jena?
3: Kommuniziert mal mit diesem Agenten, als wäre das Lehrer.
8: Deutschunterricht bei Maren Hedrich an der Universale Jena, einer freien Gesamtschule. Die Schülerinnen und Schüler der 11. Klasse sollen im Austausch mit einem KI-Chatbot Passagen eines Buches analysieren.
9: Wir haben nicht mal irgendwas begründet und er hat die ganze Zeit gesagt, das ist falsch.
10: Okay.
9: Und jetzt haben wir aus Versehen was abgeschickt und jetzt sagt er auf einmal, ja, ihr habt recht.
10: Ja, was macht das jetzt mit eurer Überlegung?
8: Maren Hedrich setzt die Technologie in dieser Stunde ganz bewusst ein, um die Schüler beim Leseverständnis zu unterstützen, aber auch um die Grenzen der Sprachmodelle zu zeigen. Damit erfüllt die Lehrerin genau das, was sich Eltern einer repräsentativen Studie der Vodafone-Stiftung zufolge wünschen: Schülerinnen und Schüler auf den kompetenten Umgang vorzubereiten. Denn KI gehört mittlerweile zum Alltag dazu.
11: Vor allem bei Hausaufgaben oder so, wenn ich teilweise Sachen, Themen oder so nicht verstehe, dann frage ich oft auch irgendwie KI oder so nach.
12: Naja, zum Beispiel bei Matheaufgaben, dann löse ich die und dann schicke ich halt KI ein Foto und frage, so kannst du mal drüber schauen, ob ich es richtig gemacht habe. Oder bei Aufsätzen frage ich halt auch, ob es von der Grammatik her richtig ist und was ich da halt noch üben könnte.
8: Zwei Stimmen aus der 11. Klasse aus Jena, die bereits ein aufgeklärtes Verhältnis zu künstlicher Intelligenz zeigen. Eine aktuellen Medienstudie zufolge nutzen mittlerweile 3/4 aller Schülerinnen und Schüler die Technologie regelmäßig. Eine Sorge im Umgang mit künstlicher Intelligenz ist die sogenannte kognitive Auslagerung, die auch Lehrerin Maren Hedrich beschreibt.
3: Gerade wenn Sie diese Prozesse nicht verstehen, Sie geben einfach den Auftrag ab, wissen nicht, was die KI macht und müssen dann mit dem Ergebnis etwas anstellen, dann finde ich es schon wichtig, dass man irgendwie versteht zumindest, wie ist das zustande gekommen.
8: Doch erkennt die Deutschlehrerin, ob beispielsweise Hausaufgaben von den Schülern selbst oder von der KI stammen?
3: Ja, gar nicht. Also es ist schwierig. Manchmal erkennt man es an den Texten, wie Aufsätze formuliert sind, dass das nicht zum Stil der Kinder passt.
8: Leitlinien zum Umgang mit KI-Hausaufgaben sind unkonkret. So teilen die Bildungsministerien aus Sachsen und Sachsen-Anhalt auf Anfrage von MDR aktuell mit, dass die Prüfung der Hausaufgaben bei den Lehrerinnen und Lehrern liege. Eine KI-Software, die KI-erstellte Hausaufgaben erkennt, wird nicht empfohlen. Zu unsicher seien diese Detektoren. So sehe man es auch in Thüringen, sagt Melanie Hai vom Thüringer Institut für Lehrerfortbildung. Sie ist überzeugt, KI fordere Lehrkräfte dazu auf, zentrale Fragen des Bildungswesens neu zu beantworten.
13: Wie schaffe ich es, Lernende für ein Lernthema zu begeistern? Wie schaffe ich wirklich eine subjektive Bedeutsamkeit bei den Lernenden? Das ist, glaube ich, auch ein guter Hebel, den man als Lehrkraft immer wieder setzen kann.
4: Gary Pasu und Max Fallert hatten die Gesamtschule in Jena besucht.
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4: Monatelang ist Grönland in den Schlagzeilen gewesen. Dafür hatte US-Präsident Trump gesorgt. Er hatte Ansprüche auf die Arktikinsel angemeldet. Jetzt haben die USA, Dänemark und Grönland im Rande der UN-Vollversammlung in New York ein Abkommen vereinbart. in dem es um Sicherheitsinteressen geht. Mads Nicholsen dazu.
15: Grönlands Regierungschef Nielsen hatte sich nach der Vertragsunterzeichnung umgezogen. Im traditionellen blauen grönländischen Anorak sprach er von einer fantastischen Vereinbarung. Die dänische Ministerpräsidentin Frederiksen betonte auf der gemeinsamen Pressekonferenz mit Nielsen, dass die Souveränität des Königreichs Dänemark mit dem neuen Abkommen gesichert werde. Ähnlich äußerte sich Dänemarks Außenminister Rasmussen, der ebenfalls mit nach New York gereist war. Der ehemalige dänische Verteidigungsminister Lund Poulsen dankte in Kopenhagen allen Beteiligten und bezeichnete die Spannungen zwischen den USA, Grönland und Dänemark als chaotische und ernste Zeit, in der er als Verteidigungsminister am wenigsten geschlafen habe. Die USA werden laut Abkommen zwei neue Militärstützpunkte auf Grönland errichten und große Bewegungsfreiheit auf der Insel bekommen. Dabei erkennen sie die territoriale Integrität des Königreichs Dänemark und das Selbstbestimmungsrecht der Grönländer an. Investitionen von Nicht-NATO- oder EU-Staaten sind in Zukunft nur begrenzt möglich.
4: Und wir bleiben beim Thema Grönland.
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4: Ein Kommentar zu dem Abkommen von Jana Simram aus dem ARD-Studio in Stockholm.
16: Das Abkommen ist unterzeichnet, der Konflikt um Grönland vorerst gelöst. Für die Menschen in Grönland bedeutet das, sie können nach Monaten der Unsicherheit und Angst vor Donald Trumps Annexionsfantasien aufatmen. Und der US-Präsident kann sich als Dealmaker feiern lassen und damit brüsten, den Vereinigten Staaten weitreichende militärische Zugangsrechte in Grönland gesichert zu haben. In diesem Sinne ist das Grönland-Abkommen eine Meisterleistung skandinavischer Diplomatie. Denn Dänen und Grönländer haben Trump einen alten Deal in neuer Verpackung verkauft und dafür gesorgt, dass er nach Monaten immer neuer Drohungen ihre roten Linien anerkennt. Schauen wir uns die wichtigsten Punkte des Abkommens einmal an. Der Vertrag erlaubt den Amerikanern, neue Militärstandorte in Grönland einzurichten. Die Grundlage dafür existierte allerdings im Wesentlichen schon. Ein bilaterales Militärabkommen von 1951 räumte den USA weitreichende Rechte in Grönland ein. Neu sind erweiterte Bewegungsrechte für das US-Militär und konkrete Pläne für zusätzliche Standorte. Die Vereinigten Staaten wollen die vorhandene Pituffik Space Base ausbauen und zwei neue Militärbasen im Süden und Osten Grönlands aufbauen. Die Amerikaner werden sich also wieder stärker an der Verteidigung der Arktisinsel beteiligen. Das ist ganz im Sinne Grönlands und Dänemarks. Denn angesichts des wachsenden russischen und chinesischen Interesses an der Arktis können sie die strategisch wichtige Insel allein kaum schützen. Schon im Januar hatten sie deshalb die NATO-Partner zur Zusammenarbeit eingeladen. Trump lehnte damals ab und wertete die Pläne sogar als Drohung. Und schließlich bekräftigen die Parteien in der Präambel die Souveränität und territoriale Integrität des Königreiches Dänemark, ebenso wie das Selbstbestimmungsrecht des grönländischen Volkes. Dieser Punkt ist der entscheidende. Denn im Januar hatte Trump das Nein der Grönländer zu seinen Kaufangeboten und Drohungen ignoriert. Jetzt bestätigt er mit seiner Unterschrift, über das Schicksal Grönlands wird in Nuuk und Kopenhagen entschieden und nicht in Washington. Aus dänischer und grönländischer Sicht hätte es kaum besser laufen können. Donald Trump bekommt eine schöne neue Verpackung für einen alten Deal und kann seinen Triumph feiern. Mette Frederiksen und Jens Frederik Nielsen sind klug genug, ihm den Ruhm zu überlassen. Doch in Wahrheit gehen sie selbst als Sieger vom Platz. Auch die NATO gewinnt, weil die USA künftig mehr Verantwortung für die Sicherheit in der Arktis übernehmen, die strategisch immer wichtiger wird. Und die Grönland-Krise hat gezeigt, wer Trump geschlossen gegenübertritt und klare Grenzen setzt, muss sich von seinen Drohungen nicht einschüchtern lassen.
4: Ein Kommentar war das von Jana Sinran.
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4: Die deutsche Filmemacherin Valeska Griesebach ist bekannt dafür, häufig mit nicht professionellen Darstellern zu arbeiten. Das gilt auch für den Film Das geträumte Abenteuer. Der Film ist in Cannes mit dem Preis der Jury ausgezeichnet worden und kommt am Donnerstag in unsere Kinos. Lars Meyer stellt ihn vor.
17: Tief im Osten, wo die Europäische Union endet, taucht ein Fremder auf. Gewinnendes Lächeln, nicht mehr jung, immerzu kaffeeschlürfend. Er sucht am Rande der Autobahn nach einem Mann namens der Rabe, zwischen Wellblechhütten, in denen sich Casinos befinden, und Tankstellen.
18: Und warst du schon mal hier, an der Grenze?
19: Ja, aber das war in den 90ern. 93, 94. Ich war einer dieser jungen Idioten mit Goldkette, die damals von Millionen geträumt haben.
17: Damit ist ein Referenzpunkt gesetzt. 90er Jahre in Bulgarien im Dreiländereck mit Griechenland und der Türkei. Goldgräberstimmung, aber auch Gesetzlosigkeit. Heute macht Said nur noch kleine Geschäfte, was mit Treibstoff. Doch zunächst wird ihm selbst das Auto geklaut in der Grenzstadt Svilengrad. Er nimmt es gelassen hin. Beiläufig und undramatisch baut Valeska Grissebach in ihrem Film eine dichte, geheimnisvolle Atmosphäre auf. Nie lässt sich ganz sicher sagen, wann das geträumte Abenteuer eigentlich beginnt. Vielleicht jetzt?
18: Valeska!
20: Said, das gibt's doch nicht.
17: Eine etwa gleichaltrige Frau tritt ins Bild, Valeska, eine alte Bekannte von ganz woanders. Sie ist gerade in ihre Geburtsstadt zurückgekehrt, um in der Gegend eine Ausgrabung zu leiten. Sie nimmt Said mit zur Arbeitsstätte, ein alter Turm. Freiwillige graben hier gemeinsam die noch fernere Vergangenheit aus. Es ist ein utopischer Ort, umsäumt von kahlen Bergen.
19: Wunderschön.
20: Oder?
19: Sehr majestätisch.
17: Etwas liegt in der Luft, das Versprechen auf weitere Tage. Doch dann ist Said verschwunden und Valeska übernimmt das Abenteuer. Der Held wird ausgetauscht durch die Heldin, ohne großes Aufsehen. In Grissebachs letzten Film Western, auch in Bulgarien gedreht, standen eher die Männer im Zentrum. Diesmal habe sie das Bild einer Frau vor Augen gehabt, so die Regisseurin, die wie von einer Seitenbühne in die Kulisse hineinschaue und dann plötzlich in sie hineintrete, um sich in dieser Männerwelt zu behaupten. Auf der Suche nach Said taucht Valeska in das Zwielicht der Grenzregion ein und trifft auf mögliche Antagonisten.
11: Jeder weiß, dass du hier rumspionierst. Hast du nichts Besseres zu tun?
20: Ich dachte, ich kann hingehen, wo ich will.
17: Der Film ist Western, Mafia-Film, Liebesfilm zugleich, unterläuft aber stets das Genre und die Publikumserwartungen zugunsten der Authentizität. Wie bei Grissebach üblich kommen lauter nicht professionelle Darsteller zum Einsatz, gefunden in einer jahrelangen Recherche. Mit Valeska gleitet man durch den Film und nimmt Platz an verschiedenen Tischgesellschaften, wo Menschen zusammensitzen und alles verlachen. Ihr hartes Leben, die Korruption, die Schmuggler und Menschenhändler.
21: Solche Autos werden fürs Schmuggeln genommen.
22: Ja klar, die nehmen alte Autos.
19: Gibt's irgendwas in dieser Stadt, das ihr nicht wisst?
17: Immer wieder geht es um die wilden 90er, in denen viele Frauen sexueller Gewalt ausgesetzt waren. Auch Valeska muss sich ihrer Vergangenheit stellen. Als sie kurz davor ist, auf eigene Faust Saids Geschäfte mit dem Raben zu übernehmen, bekommt sie Besuch vom Obergangster. Sie kennt ihn aus ihrer Jugend.
18: Mir ist zu Ohren gekommen, dass ihr beide vorhabt, ein kleines Geschäft mit Treibstoff zu machen. Weißt du überhaupt, worauf du dich da einlässt?
17: Doch Valeska lässt sich nicht einschüchtern. Eine so selbstbewusste Heldin gibt es selten im Kino zu sehen. Dass die charismatische Hauptdarstellerin vorher noch nie vor einer Kamera stand, ist kaum zu glauben.
4: Sagt Lars Meyer über den Film Das geträumte Abenteuer, der am Donnerstag in die Kinos kommt. Die EU-Länder haben sich grundsätzlich auf eine Verlängerung der Sanktionen gegen Russland geeinigt, und zwar um weitere 36 Monate. Gleichzeitig haben die Botschafter der Mitgliedstaaten aber vereinbart, zwei russische Oligarchen von der Sanktionsliste zu streichen. Dazu Thomas Spickhofen.
23: Von einem schwierigen Kompromiss ist bei der irischen Ratspräsidentschaft die Rede. Gewisse Personen seien von der Sanktionsliste genommen worden, heißt es. Dabei dürfte es sich um Alisher Usmanov und Michael Friedmann handeln, zwei russische Oligarchen. Auf der Streichung von Usmanov, der als Vertrauter von Wladimir Putin gilt, hatten nach Angaben aus diplomatischen Kreisen die Slowakei und überraschend auch Frankreich bestanden. Dabei soll die Freilassung französischer Staatsbürger in Aserbaidschan eine Rolle gespielt haben. Daraufhin hatte den Angaben zufolge Luxemburg auch auf die Herunternahme von Friedmann gedrängt, der das Land wegen eingefrorener Vermögenswerte verklagt hat. Zahlreiche Staaten, allen voran Litauen, sprachen sich gegen die Streichung der beiden von der Sanktionsliste aus, weil dies aus ihrer Sicht ein falsches Signal sendet. Litauen hat sich eigenen Angaben zufolge nun bei der Abstimmung enthalten, behält sich aber nationale Sanktionen gegen Usmanov und Friedmann vor. Dafür wurde die Gültigkeit der Liste nun auf gleich 3 Jahre festgesetzt. Bislang galt sie immer nur 6 Monate lang. Die Sanktionsliste der EU umfasst inzwischen rund 3000 Personen, Institutionen und Unternehmen, denen die Unterstützung Russlands im Krieg gegen die Ukraine vorgeworfen wird. Ihnen sind Geschäfte in der EU untersagt, Vermögen wurden eingefroren und für die betroffenen Personen besteht ein Reiseverbot in der EU.
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4: Die Konflikte zwischen US-Präsident Trump und den Medien eskalieren weiter. CNN, MS Now und Politico haben Klage gegen die Trump-Administration eingereicht, weil die ihnen den Zugang zum Weißen Haus untersagt hat. Die betroffenen Medien berufen sich auf den Schutz der Pressefreiheit. Die Quittung bekam Trump nun bei der Einweihung eines Hubschrauber-Landeplatzes vor dem Weißen Haus. Zwar gibt es Bilder davon, aber es lief kein Pressemikrofon. Diesmal könnte Trump es übertrieben haben, sagte Anne Reit im Deutschlandfunk.
0: Wie oft hat der US-Präsident in den vergangenen Wochen von seinem jüngsten Umgestaltungsprojekt auf dem Gelände des Weißen Hauses geschwärmt? Doch als der Landeplatz endlich offiziell eingeweiht wurde, hat keiner der großen TV-Sender darüber berichtet. Eigentlich wäre CNN dran gewesen, doch Trump hat CNN aus dem Weißen Haus verbannt. Und keiner der anderen verbliebenen 4 Sender war bereit, diese Lücke zu füllen. Das ist in Zeiten wie diesen kein leichter Schritt, aber es ist der einzig richtige. Um endlich einem Präsidenten seine Grenzen aufzuzeigen, der kaum eine Gelegenheit auslässt, Journalistinnen verbal zu attackieren, seriöse Berichterstattung als Fake News zu diskreditieren und Sendeanstalten mit dem Entzug ihrer Lizenz zu drohen. Viel zu oft ist er bisher damit davongekommen.
4: Die Süddeutsche Zeitung nennt den Rauswurf von CNN aus dem Weißen Haus ebenso wie die Reaktion anderer großer Medien beispiellos.
1: In seltener Solidarität machten sie am Montag keine Filmaufnahmen. Große Zeitungen veröffentlichten keine aktuellen Fotos Trumps. Sicher, Trump wird das nicht beeindrucken. Das wird nur eine richterliche Anordnung, die ihn zwingt, den Bann zurückzuziehen. Dennoch ist der Boykott ein wichtiges Zeichen, weil es die Aufmerksamkeit auf eine erschreckende Realität lenkt. Noch nie in der modernen US-Geschichte war die Meinungsfreiheit so bedroht wie unter Donald Trump.
4: Die Frankfurter Allgemeine Zeitung meint, es geht Trump und anderen Rechtsnationalen darum, Institutionen schrittweise zu delegitimieren.
1: Dass Gerichte gegen Präsidenten entscheiden können, dass Universitäten Erkenntnisse produzieren, die der Regierung missfallen und dass Medien diese Regierung kontrollieren sollen, führt im Oval Office regelmäßig zu Wutanfällen. Ein solcher hat nun wohl den Ausschluss der 3 Medien aus dem Weißen Haus eingeleitet, die umgehend gegen die Verletzung ihrer Rechte klagten.
4: Themenwechsel. Kanzler Merz hat das Nebeneinander von gesetzlicher und privater Krankenversicherung als Gerechtigkeitsproblem bezeichnet. Privatversicherte erhielten oft schnell Arzttermine und Leistungen, während gesetzlich Versicherte vielfach Wochen oder gar monatelang darauf warten müssen. Die Neue Osnabrücker Zeitung lobt, dass Merz das Thema angeblich angehen will.
1: Die private und die gesetzliche Krankenversicherung zusammenzuführen, würde bei der von Merz bemängelten Finanznot im gesetzlich finanzierten Gesundheitssystem helfen. Denn Privatversicherte sind meist Besserverdiener und als solche statistisch gesehen gesünder als Menschen mit weniger Geld. Sie würden mehr Beiträge zahlen, ohne allzu viele Leistungen zu beanspruchen. Aber so weit scheint der Kanzler nicht zu denken. Merz' Vorschlag, dass die Reformen wirkungsgleich auf die private Versicherung angewandt werden sollten, wäre aber schon mal ein Schritt in diese Richtung.
4: Die Pforzheimer Zeitung stellt in Frage, ob der Kanzler seinen Vorschlag ernst meint.
1: Wenn Merz etwas gegen dieses Ärgernis tun oder dafür sorgen will, dass die Krankenkassen bei den versicherungsfremden Leistungen entlastet werden, wie den Kosten für die Grundsicherungsempfänger, wäre das erfreulich. Doch zu fürchten ist, dass der Kanzler sich wieder einmal hat hinreißen lassen und einfach einen rausgehauen hat. Und das ist ein Problem für seine ganze Partei.
4: Das waren die Standpunkte, zusammengestellt von Amir Brecht.

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1: Um 1 Uhr mit Milat Kupay. Unionsfraktionschef Frei hat betont, dass die schwarz-rote Bundesregierung bei der geplanten Rentenreform Kurs halten wolle. Änderungen seien höchstens bei einzelnen Fragen denkbar, so Frei in der ARD.
2: Naja, das hat ja sowohl der Bundeskanzler als auch die Arbeitsministerin, aber auch der ganze Koalitionsausschuss hat es bestätigt. Und da sind natürlich auch noch einzelne Fragen offen, die ausformuliert werden müssen, wie zum Beispiel eine soziale Schutzrente aussehen kann, wie man den Vertrauensschutz regeln kann. Das sind natürlich Themen, die muss man in einem Referentenentwurf eines Gesetzes ausbuchstabieren. Und das machen wir auf der Grundlage der Verständigung, dass wir dieses Paket jedenfalls im Ganzen umsetzen möchten.
1: Der Chef der Unionsfraktion Frei. Die Europäische Union streicht die beiden Oligarchen Usmanow und Friedmann von ihrer Russland-Sanktionsliste. Darauf haben sich die EU-Botschafter im Rahmen eines Kompromisses geeinigt, wie aus Diplomatenkreisen verlautete. Im Gegenzug werden die Strafmaßnahmen gegen rund 3000 andere Personen und Einrichtungen um gleich 3 Jahre verlängert. Bislang mussten die Sanktionen alle 6 Monate erneuert werden. Dem Beschluss waren ungewöhnlich schwierige Verhandlungen vorausgegangen. Die Frist für die Verlängerung der Strafmaßnahmen wäre um Mitternacht ausgelaufen. Die USA, Dänemark und Grönland haben ein Sicherheitsabkommen geschlossen. Das Papier wurde am Rande der UN-Generalversammlung in New York unterzeichnet. Alle 3 Seiten hatten sich in der vergangenen Woche darauf geeinigt. Das Abkommen erlaubt den USA, ihre Militärpräsenz auf der Arktisinsel auszubauen. Die USA könne demnach 2 neue Militärstützpunkte auf Grönland bauen. Trump hatte monatelang immer wieder Anspruch auf die Insel erhoben. Auftakt der Champions-League-Saison fürs Frauenteam des FC Bayern und der lief nicht nach Plan. Gegen Manchester City gab es nur ein 2:2 Unentschieden. Wegen des Spielverlaufs waren die Bayern-Frauen entsprechend enttäuscht. Taufik Halil.
3: Sie haben 2:0 geführt. Sie hatten das Spiel über 70 Minuten komplett unter Kontrolle. Doch irgendwie wollte dann am Ende Manchester City viel mehr. Die Bayern-Frauen spielten so ein bisschen, ja, auf Zeit und deswegen ging es am Ende dann schief. Nächste Woche geht's schon zu Benfica Lissabon im 2. Spiel in der Champions League. Da musst du jetzt unbedingt gewinnen, denn die Bayernfrauen wollen am Ende unter die ersten 4 und direkt ins Viertelfinale.
1: Das waren die Nachrichten. Das Wetter in Deutschland, im äußersten Nordwesten bewölkt, an der Nordsee Regen möglich, sonst nur wenige Wolken, Tiefstwerte 13 bis 0 Grad. Tagsüber oft heiter, nur im Nordwesten bewölkt und gegen Abend von der Nordsee und Ems her Regen. Höchstwerte 17 bis 24 Grad und am Donnerstag wechselhaft bis 23 Grad. Die Zeit, es ist 1.03 Uhr.
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4: Zunächst mit einer Entwarnung für die A6 Mannheim-Kaiserslautern. Da ist kein Falschfahrer mehr zwischen Kreuz Frankenthal und Grünstadt unterwegs. Auch eine Entwarnung für die A61 Hockenheim-Ludwigshafen. Auch da ist kein Falschfahrer mehr unterwegs zwischen Dreieck-Hockenheim und Kreuz Speyer. Die A4 Dresden-Görlitz ist zwischen Niederseifersdorf und Kodersdorf in beiden Richtungen wegen Wartungsarbeiten im Tunnel Königshainer Berge. Bis 5 Uhr gesperrt, die Umleitung führt über die U4 und U5. Die A6 Heilbronn Richtung Nürnberg zwischen Ansbach und Lichtenau ist die Strecke nach einem Unfall gesperrt. Die Umleitung führt über die U9. Die A7 Würzburg Richtung Fulda ist zwischen Bad Brückenau, Wildflecken und Volkers wegen Bauarbeiten gesperrt. Die Umleitung führt hier über die U63. Die A23 Heide Richtung Hamburg ist zwischen Horst-Elmshorn und Elmshorn wegen Reinigungsarbeiten vermutlich noch 1 Stunde bis ca. 2 Uhr gesperrt. Die A28 A1 Oldenburg Richtung Bremen ist zwischen Delmenhorster Dreieck und Bremen-Brinkum nach einem Unfall gesperrt. Die A29 Oldenburg Richtung Wilhelmshaven ist zwischen Oldenburg-Ohmstede und Kreuz Oldenburg-Nord wegen einer Nachtbaustelle bis 5 Uhr gesperrt. Die A40 Hohe Schnellweg Essen Richtung Dortmund ist zwischen Dreieck Bochum-West und Bochum-Zentrum wegen Bauarbeiten gesperrt. Und die A100 Stadtring Berlin-Neukölln Richtung Wedding ist zwischen Innsbrucker Platz und Hohenzollerndamm bis 5 Uhr früh wegen Wartungsarbeiten gesperrt. Ihnen eine gute und vor allem sichere Fahrt.
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4: Aus dem Studio von NDR Info in Hamburg. Mein Name ist Reza Wafa. Hallo. Eigentlich hätte der Kanzler jetzt in New York sein wollen bei den Vereinten Nationen, aber seinen USA-Trip hat er abgesagt, um stattdessen die Scherben aufzukehren, nach den für seine Partei schlechten Wahlergebnissen in Mecklenburg-Vorpommern und Berlin am Wochenende. Zum Beispiel bei einem Besuch seiner Unionsfraktion im Bundestag. Katrin Aue mit Eindrücken.
5: Dienstagnachmittag, kurz vor 15 Uhr auf der sogenannten Fraktionsebene im Bundestag. Die Abgeordneten von CDU und CSU kommen zusammen. Angeblich ist die Stimmung vor allem nach der historisch schlecht gelaufenen Wahl in Mecklenburg-Vorpommern historisch schlecht. In Medien ist von Kanzlerdämmerung die Rede. Auch von einer möglichen Revolution in der Fraktion wird geraunt. Also,
6: was macht denn Revolution besser?
5: Fragt Daniela Ludwig von der CSU.
6: Revolution hat es noch nie irgendwas zum Besseren gewendet.
5: Der CDU-Abgeordnete Bastian Ernst aus Niedersachsen antwortet, nach dem Kanzler gefragt, wie aus der Pistole geschossen.
7: Der Kanzler bleibt. Da sehe ich gar keinen Zweifel dran. Aber der Kanzler hat sicherlich auch gemerkt, dass wir was verändern müssen. Und deswegen hat er auch gesagt, dass wir in die Zukunft schauen.
5: In die Zukunft schauen, etwas verändern. Das hat auch Fraktionschef Thorsten Frey im Sinn. Vor der Sitzung mit dem Kanzler analysiert er, die Wahlen vom Wochenende seien nicht nur Protestwahlen gewesen.
2: Sondern dass darüber hinaus eben auch der Fingerzeig auf bestimmte thematische Leerstellen gegeben worden ist. Damit müssen wir uns beschäftigen, das müssen wir annehmen und daraus müssen wir dann auch die entsprechenden Lehren ziehen.
5: Dann vergehen gut 2,5 Stunden. Einzelne der rund 200 Abgeordneten melden sich aus der Sitzung, beschreiben eine konstruktive, offene Stimmung, eine auch selbstkritische Rede des Kanzlers und vereinzelt Kritik aus der Fraktion, unter anderem am Kommunikationsstil des Kanzlers. Sepp Müller aus Sachsen-Anhalt zur Atmosphäre.
8: Es war der Situation angemessen. Wir haben die historisch schlechteste Wahlergebnis. Wir fliegen zum ersten Mal aus dem Landtag raus. Da gibt es nichts schön zu reden. Und deswegen war das jetzt keine Sektstimmung, sondern eher Trauerfeier.
5: Teilnehmer schildern, Friedrich Merz habe in seinem Redebeitrag noch mal für die geplanten Reformen geworben, etwa bei Rente und Pflege. Serap Güler, CDU-Abgeordnete aus Nordrhein-Westfalen, beschreibt den Weg, den der Kanzler gehen will, so.
9: Ich glaube, einerseits ist es schon das Thema Gerechtigkeit. Das hat der Bundeskanzler ja gestern auch nach den Gremiensitzungen deutlich gemacht, dass es viele Menschen in unserem Land gibt, die sich abgehängt fühlen, die sich nicht mitgenommen fühlen, sie wieder besser anzusprechen, auch politisch mitzunehmen. Auf der anderen Seite aber auch die Entschlossenheit zu zeigen, wir reformen, damit das Land auch in 30 Jahren noch zukunftsfähig ist.
5: Allerdings, bei den Reformen gibt es seit Wochen Fragezeichen, unter anderem beim Koalitionspartner SPD. CDU-Parlamentarier Tilman Kuban warnt davor, das Rentenpaket wieder aufzuschnüren.
10: Wenn man die eine Seite aufmacht, werden auch viele andere Seiten wieder aufgemacht werden. Dann geht es ums Thema Minijobs, wo man nochmal nachverhandeln könnte. Da geht es um die Frage der Kopplung an die Lebenserwartung erst ab 2031. Dann geht das gesamte Konzept wieder auf und das wäre ein schwerer Fehler.
5: Nur, wie soll das zusammengehen? Den Reformkurs beibehalten und stärker das Thema Gerechtigkeit in den Mittelpunkt stellen. Die Belange von Union und SPD unter einen Hut bekommen. Fraktionsvize Matthias Mittelberg glaubt, das geht.
11: Am Ende ist allen klar, dass wir nur eine Chance haben, wenn wir jetzt insgesamt geschlossen in der Unionsfraktion, aber am Ende auch geschlossen in der Regierung handeln. Wenn wir uns jetzt irgendwie auseinandertreiben lassen, dann scheitert nicht nur diese Regierung, dann wird am Ende auch dieses Land scheitern.
5: Geschlossenheit und Rückendeckung. Dieser Sitzungstag in seiner Unionsfraktion geht für den Kanzler glimpflich aus.
4: Schon vor der Fraktionssitzung hatte Unionsfraktionschef Thorsten Frey gesagt, der Bundeskanzler hat unsere Unterstützung. In den ARD-Tagesthemen hat ihn Ingo Zamperoni gefragt, ob die Fraktionssitzung für Friedrich Merz der Befreiungsschlag gewesen ist.
2: Ja, es war auf jeden Fall eine wichtige Fraktionssitzung, die wir hatten. Und wir hatten natürlich einen enormen Gesprächs- und Aussprachebedarf angesichts der Tatsache, dass wir an diesem Wochenende wirklich eine dramatische Wahlniederlage erlebt haben, insbesondere in Mecklenburg-Vorpommern, aber auch darüber hinaus in Berlin und zwei Wochen zuvor in Sachsen-Anhalt. Deswegen war es wichtig, dass wir genügend Zeit hatten, intensiv zu sprechen.
12: Das haben Sie gemacht, aber Sie sagen es, nach den Wahlergebnissen der vergangenen Tage und nach dem Aufrauch innerhalb der Partei der letzten Tage, jetzt scheint das irgendwie abgeflacht zu sein. Heißt es jetzt, ja, jetzt haben Sie alle mal ausgesprochen, das war wichtig, das heißt, ja, wir haben verstanden, die Botschaft der Wählerinnen und Wähler, aber jetzt geht es erstmal auf diesem Kurs so weiter, als wäre nichts passiert, oder wie muss man das jetzt verstehen?
2: Nein, das wäre natürlich eine falsche Nachricht. Wer eine solche Wahlniederlage kassiert, der muss sich hinterfragen, der muss die eigene Arbeit hinterfragen und der muss sich auch mit den sich daraus ergebenden Konsequenzen beschäftigen. Dieser Prozess ist selbstverständlich nicht abgeschlossen. Das gilt sowohl für die Partei als auch für die Bundestagsfraktion. Aber unsere Verantwortung als größte Regierungsfraktion ist natürlich, in diesen schwierigen Tagen auch Stabilität in die Koalition zu bringen und mitzuhelfen, dass wir in den entscheidenden Themen vorwärts kommen und dass wir die Fortschritte erzielen, die die Menschen in unserer Politik noch nicht sehen.
12: Aber weil Sie Konsequenzen ansprechen, welche zieht denn Ihre Fraktion jetzt? Noch mehr Reformen, jetzt erst recht? Oder doch eher eine Aufweichung auch des Kurses, weil man sieht, okay, das kommt sonst bei den Wählerinnen und Wählern nicht an?
2: Nein, ich glaube, zum einen müssen wir natürlich zur Kenntnis nehmen, dass die Extreme von rechts und links auch nicht nur aus Protest, sondern auch wegen einzelner ihrer Themen gewählt worden sind. Das müssen wir uns sehr genau anschauen, auch wo wir da Leerstellen haben, wo wir besser werden müssen, wo wir Antworten finden müssen. Das ist gar keine Frage, auch wenn wir diese Antworten natürlich immer anders geben, als das Radikale von rechts und links tun. Aber wenn Sie die Frage ansprechen, wie wir unseren Staat, unsere Gesellschaft modernisieren und vorwärts bringen, dann sind das natürlich Herausforderungen, die bleiben. Und ich glaube nicht, dass die Menschen uns nicht wählen, weil wir zu viele Reformen machen, sondern ich glaube eher, dass man die Erfolge, die notwendig sind, noch nicht sieht, die Konsequenzen auch im ganz persönlichen Leben der Menschen. Und deswegen kommt es nicht darauf an, mehr oder weniger, sondern dass wir das, was wir verständigt und geeint haben in der Koalition, dass wir das dann auch tatsächlich umsetzen und die Menschen spüren, dass es vorwärts geht.
12: Macht Ihr Koalitionspartner das mit, was Sie sich vorstellen, ist die Frage. Die SPD hat ja gerade neues Positionspapier auch formuliert nach den Wahlen, in dem so manches zur Debatte gestellt wird.
2: Also zunächst einmal arbeiten wir auf der Grundlage dessen, was wir im Koalitionsvertrag vereinbart haben. Wir arbeiten auf der Grundlage der Beschlüsse der Koalitionsausschüsse. All das, was wir gemeinsam verabredet haben. Und das ist die Basis, an die, glaube ich, sollten sich alle Partner gebunden fühlen.
12: Ja, aber wir und darüber hinaus. Herr Frey, entschuldigen Sie, wenn ich Sie unterbreche, aber wir sehen ja, die SPD sagt, nee, gerade während wir dieses Gespräch führen, gibt es eine Art Mini-Koalitionsgipfel im Kanzleramt. Da scheint das ja irgendwie neu abgesteckt zu werden.
2: Nein, das ist nicht so, sondern es geht darum, dass die Referentenentwürfe für maßgebliche Gesetzesvorhaben, dass die innerhalb der Regierung abgestimmt werden. Das ist natürlich etwas völlig anderes und das machen wir auf der Grundlage dessen, was wir gemeinsam verständigt haben. Darüber hinaus gibt es aber auch noch weitere Aufgaben und was man davon macht und wie man es macht, das muss man in der Koalition absprechen. Da haben wir aber auch bewährte Kanäle und da finden wir auch einen gemeinsamen Weg. Da bin ich überzeugt.
12: Und der sieht so aus wie angekündigt, also beispielsweise aus einem Guss die Rentenreform, da wird nicht nochmal hier und dort an welchen Stellschrauben gedreht?
2: Naja, das hat ja sowohl, haben das sowohl der Bundeskanzler als auch die Arbeitsministerin, aber auch der ganze Koalitionsausschuss hat es bestätigt. Und da sind natürlich auch noch einzelne Fragen offen, die ausformuliert werden müssen, wie zum Beispiel eine soziale Schutzrente aussehen kann, wie man den Vertrauensschutz regeln kann. Das sind natürlich Themen, die muss man in einem Referentenentwurf eines Gesetzes ausbuchstabieren. Und das machen wir auf der Grundlage der Verständigung, dass wir dieses Paket jedenfalls im Ganzen umsetzen möchten.
12: Und Sie möchten auch, haben Sie gesagt, die Reform in einem Rutsch umsetzen und das müsste auch zügig kommen. Aber dieses zügig und wir müssen Reformen hören, das hören wir ja ständig jetzt seit Tagen, seit Wochen, damit vertrösten Sie ja auch die Menschen so ein bisschen. Bis wann konkret? Was heißt denn zügig?
2: Also das, was wir uns vorgenommen haben im Koalitionsausschuss am 1. Juli, ist, dass das alles zum 01.01.2027 in Kraft tritt. Wer die Abläufe im Parlament, die Fristen und die Beteiligungsrechte kennt, der weiß, dass es in höchstem Maße anspruchsvoll ist. Aber das zuständige Ministerium hatte ja jetzt auch schon 2,5 Monate Zeit, sich seitdem damit zu beschäftigen und hat es mit Sicherheit auch getan. Deswegen bin ich davon überzeugt, dass die Regierung jetzt zügig einen Gesetzentwurf vorstellen und dann auch im Kabinett verabschieden wird. Und dann werden wir alles in die Waagschale werfen, das auch im Parlament schnell durchzusetzen.
4: Hat Unionsfraktionschef Thorsten Frey in den ARD-Tagesthemen gesagt.
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4: Wer bei den Vereinten Nationen auf einen großen, unkontrollierten Knall gewartet hat, der ist wohl weitgehend zumindest enttäuscht worden. Denn das hatten einige wahrscheinlich mal wieder von Donald Trump erwartet. Wie sein Auftritt vor der UN-Generalversammlung abgelaufen ist, dazu AD-Korrespondent Martin Ganselmeier.
13: Im vergangenen Jahr schimpfte US-Präsident Trump in seiner Rede vor der UN-Vollversammlung über den maroden Zustand der Vereinten Nationen, nicht funktionierende Rolltreppen und Teleprompter. Seine Rede in diesem Jahr war deutlich disziplinierter. In weiten Teilen hielt sich Trump an sein Redemanuskript. Zweimal bedankte er sich ausdrücklich beim UN-Sicherheitsrat für die Verabschiedung von Resolutionen zu Gaza und zur freien Schifffahrt in der Straße von Hormuz. Dennoch, Trump wäre nicht Trump gewesen, hätte er nicht auch seine eigenen Verdienste in der Weltpolitik herausgestellt.
14: So while others have talked, I have acted. While others have spoken of peace, I have made peace. While others have ignored threats, I have confronted them.
13: Während andere redeten, habe ich gehandelt, sagte Trump. Während andere vom Frieden geredet haben, habe ich ihn gemacht. Während andere Gefahren ignorierten, habe ich sie konfrontiert. Dies gelte vor allem für den Iran, betonte Trump und rechtfertigte seinen Krieg gegen das Land.
14: Just imagine such a vile regime were ever empowered to carry out large-scale terror attacks from behind a nuclear shield. This was the reality we had to confront, a reality that far too many preferred to ignore.
13: Stellen Sie sich vor, solch ein böses Regime könnte Terroranschläge ausführen und wäre durch Atomwaffen geschützt. Das war die Realität, der wir uns stellen mussten. Eine Realität, die viel zu viele lieber ignoriert haben. Trump forderte die Staatengemeinschaft auf, Iran wirtschaftlich zu isolieren. Und er zeigte sich zuversichtlich, dass das iranische Regime nach den Halbzeitwahlen in den USA auf die US-Forderungen eingehen werde, was ein deutliches Sinken der Öl- und Benzinpreise zur Folge habe. Andernfalls werde er Iran, Zitat, in die Hölle schicken. Während dieser Redepassage verließ die iranische Delegation den Raum. Den Krieg in der Ukraine sprach Trump nur kurz an und wiederholte seine Einschätzung, er halte ein schnelles Ende dieses Krieges für möglich. Lob gab es für Dänemark und Grönland. Er freue sich auf die Zusammenarbeit mit ihnen, sagte Trump. Die USA planen zwei große neue Militärstützpunkte auf Grönland, kündigte Trump an. Keinem Feind der USA werde jemals mehr erlaubt werden, eine militärische Präsenz in Grönland aufzubauen. Indem Amerika seinen Fußabdruck in der Arktik und im Nordatlantik vergrößert, so Trump, beschützt dieser Deal auch Europa. Dies sei auch für die NATO sehr gut.
4: Während der Platz für Schweine und Hühner im Stall in Deutschland bis ins kleinste Detail geregelt ist, fehlt für die Putenmast bislang fast jede gesetzliche Vorgabe. Damit soll jetzt Schluss sein, nachdem das Bundesverwaltungsgericht geurteilt hat, dass die gängige Praxis in den Ställen gegen das Tierschutzgesetz verstößt, liegt ein erster konkreter Entwurf der Geflügelwirtschaft für Vorschriften auf dem Tisch. Wie es im Moment hinter den Stalltüren aussieht und wie Überprüfungen aussehen, hat sich Sandra Lohse angeguckt. Sie hat einen Putenstall in Bayern im Landkreis Dillingen besucht.
15: Hält Ernst Linder diese Puten artgerecht? Er steht inmitten von einem weißen Meer an Tieren. 10.000 Putenhähne ringen sich um ihn. Er schaut nochmal, ob alles passt. Denn heute kommt ein Kontrolleur.
16: Natürlich ist man immer aufgeregt, wenn andere in den Stall kommen.
15: Insgesamt hält er 20.000 Puten in Dattenhausen bei Ziertheim. Dann ist Georg Kirchmeier von der Süddeutschen Truthahn AG da. Einmal im Jahr kontrolliert er die Betriebe, deren Fleisch er später verkauft. Normalerweise unangekündigt. Heute weiß der Betrieb Bescheid, weil wir dabei sein dürfen. Kirchmeier ist ausgestattet mit Schutzoverall und einem Klemmbrett, auf dem er abhakt.
17: Es gibt Eckwerte einer freiwilligen Vereinbarung zur Haltung von Mastputen. Und da wird halt dann regelmäßig überprüft.
15: Doch genau diese Grundlage steht nach einem Gerichtsurteil in der Kritik. Tierschützer hatten gegen einen Betrieb geklagt, obwohl dieser die Eckwerte eingehalten hatte. Franziska Hagen von der Akademie für Tierschutz.
18: Das Urteil bestätigt, dass die bundeseinheitlichen Eckwerte keine tierschutzgerechte Tierhaltung nach § 2 Tierschutzgesetz gewährleisten können.
15: Das Besondere? Für Puten gibt es in Deutschland bislang keine eigene Haltungsverordnung. Stattdessen gelten freiwillige Vereinbarungen der Branche. Was heißt das für die Putenbranche? Kirchmeier und Linder nehmen uns mit zur Kontrolle. Der Kontrolleur hakt einen Punkt nach dem anderen ab. Das Wasser in den Tränken ist sauber. Mit einer Hand nimmt er Futter und riecht daran. Alles frisch.
19: Schaut gut aus.
15: Laut Eckwerten darf Linda knapp 3 ausgewachsene Putenhähne pro Quadratmeter halten. Er liegt sogar drunter, weil er seine Puten in Haltungsstufe 2 hält. Das bedeutet knapp 2,5 Tiere pro Quadratmeter. Doch auch der Betrieb im Gerichtsurteil hat sich an die Eckwerte gehalten und wurde beanstandet. Franziska Hagen von der Akademie für Tierschutz fordert, Puten brauchen doppelt so viel Platz. Das Urteil für sie ein klares Signal.
20: Dass die Politik nun wirklich dringend aufgefordert ist, eine Putenverordnung zu erlassen bzw. die Puten in die Tierschutznutztierhaltungsverordnung aufzunehmen.
15: Das Bundesministerium für Landwirtschaft prüft aktuell, in welcher Form das Urteil Auswirkungen auf die gesamte Putenhaltung hat. Das teilt ein Sprecher auf BR-Anfrage mit. Ein klares Ziel sei es, die Rahmenbedingungen zu verbessern. Was heißt das für den Betrieb von Ernst Linder? Neue Regeln könnten teure Stallumbauten bedeuten.
19: Habe ich aber nur die Angst, dass jetzt eine politische Entscheidung herkommt, wo eigentlich dann nicht praxistauglich ist.
15: Die Kontrolle heute hat Ernst Linder mit Bestnoten bestanden. Wie aussagekräftig die jedoch künftig ist, bleibt unklar.
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4: Und da geht es heute um einen der bedeutendsten Jazzmusiker. Heute vor 100 Jahren wurde nämlich John Coltrane geboren. Bernd Schlesemann mit einem Porträt.
21: Im Spätsommer 1964 will John Coltrane nicht gestört werden. Er zieht sich in die Dachetage seines Hauses auf Long Island zurück. Mit Papier, Stift und Saxophon. Es dauert einige Tage, bis er sich wieder seiner Familie zeigt.
22: Es war, als wäre Moses vom Berg gekommen. Er kam herunter und hatte diesen freudigen, friedlichen Ausdruck, diese Ausgeglichenheit im Gesicht.
21: So erinnerte sich seine Frau Alice an diesen denkwürdigen Moment, als John Coltrane sie endlich geschrieben hatte. Die vierteilige Suite, zu der ihn bereits 1946 während seiner Navy-Zeit eine Vision inspiriert hatte. A Love Supreme, ein Loblied an die Liebe und an Gott, ein musikalisches Glaubensbekenntnis. In nur einer Session am 9. Dezember 1964 nimmt er das Album mit 3 Musikern in New Jersey auf. Es wird ein wegweisendes Meisterwerk des Jazz, das im Beatjahr 1965 den Nerv der Zeit trifft. Als die Jugend rebelliert und die Musik radikaler wird, sorgt Coltrane mit seinem Tenorsaxophon für spirituelle Erleuchtung. Der Rolling Stone bringt es auf den Punkt.
23: A Love Supreme ist das erste Jazzalbum, das gehört und verkauft wird wie eine Popplatte.
21: John Coltrane stammt aus einer religiösen und musikalischen Familie in North Carolina. Seine beiden Großväter Pfarrer, sein Vater Schneider und Prediger. Er spielt Ukulele und Geige. Als er stirbt, ist John 12 Jahre alt. Ein stiller Junge, der in jeder freien Minute auf seiner Klarinette übt. 1943, zu seinem 17. Geburtstag, schenkt ihm seine Mutter ein Altsaxophon. Wieder spielt er unablässig. Seine neue Heimatstadt Philadelphia ist voller Bars und Clubs. Gut für John. Und er entdeckt auch noch das rasante Saxophonspiel von Charlie Parker. Dann der Ritterschlag. Mitte der 50er Jahre nimmt ihn Miles Davis in sein Quintett auf. Der verteilt Notizen statt Noten. Die Musiker dürfen, sollen improvisieren. Jazzautor Ashley Carr.
24: John Coltrane spielte jeden Abend ohne Netz und doppelten Boten. Immer auch mit der Angst vor dem Scheitern. Er wusste ja nie, was passieren würde.
21: Trotz schwerer Heroinabhängigkeit entfaltet Coltrane seinen eigenen Stil, intensiv mit klaren, starken Tönen. Mit seinem Tenorsaxophon setzt er neue Maßstäbe im Jazz. Das Davis-Album Kind of Blue ist der kreative Höhepunkt ihrer Zusammenarbeit. Anfang der 60er Jahre geht John Coltrane seinen eigenen Weg und experimentiert mit verschiedenen Bandbesetzungen. Seine Musik hat jetzt auch indische und arabische Einflüsse. Er ist ein Star, der selbst von Rockmusikern geschätzt wird.
1: Coltrane stirbt 1967 mit nur 40 Jahren an Leberkrebs. Geboren wurde er am 23. September 1926. Das war heute vor 100 Jahren.
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6: Mit Christian Hake. Da ist er, der erste Punktverlust der Frauen des FC Bayern München. In der Bundesliga noch mit weißer Weste kamen sie bei der Champions-League-Premiere in Unterhaching gegen Manchester City nicht über ein Unentschieden hinaus. Taufik Khalil war für uns mit dabei.
7: Lange sah es wie die perfekte Premierenparty aus. Die Bayern-Frauen dominieren Manchester City im ersten Champions-League-Spiel im Sportpark Unterhaching, wo ab sofort in der Königsklasse gespielt wird. Doch am Ende dann nur Frust bei Julia Gwin, die das frühe 1:0 gemacht hat.
8: Fühlt sich tatsächlich momentan auch ein bisschen an wie verlorene 3 Punkte. Ich glaube, wir haben über weite Strecken des Spiels echt ein gutes Spiel gemacht, sehr viel Dominanz ausgestrahlt, eigentlich genauso wie man in die Champions-League-Saison starten will, auch reingestartet. Vermissen es aber leider, das über 90 Minuten zu zeigen. Ich glaube, wir laden sie dann mit unseren eigenen Fehlern ein, dann auch ihre Tore zu machen.
7: Ausgerechnet Manchesters Bundesliga-Neuzugang Carlotta Wamsa macht das 2:2 kurz vor Spielschluss, trotz 2:0-Führung für die Bayern-Frauen. Aufreger des Abends war Citys Anschluss vor der Pause. Ein Pyro lag auf dem Rasen, ärgert sich Sportchefin Bianca Recht.
25: Der Vengalo liegt ungefähr 5 Sekunden oder 10 Sekunden schon auf dem Platz und da kommt keine Reaktion. Dann geht auch noch der Angriff über die Seite. Ich finde, bin der Meinung, da muss eine Schiedsrichterin unterbrechen. Selbst die Spielerin, man hat auch in den Reaktionen gesehen, das war so, pfeift sie jetzt ab oder geht es jetzt irgendwie weiter? Dann geht der Angriff, der geht quasi durch den Vengalo durch.
7: Nächster Termin heute. Da geht's für Gwin und Co. zum Frustbier auf die Wiesen.
8: Im Endeffekt geht es darum, ja, dieses Selbstvertrauen, das wir uns über die letzten Wochen erarbeitet haben, auch wieder weiterzutragen. Ist, glaube ich, immer ein schöner Termin mit der Mannschaft. Trotzdem, alles in allem, liegt der Fokus schon wieder auf dem Pokal.
7: Sonntag dann in Mönchengladbach.
6: Wird es wieder Olympische Sommerspiele in Deutschland geben? Wenn es nach dem Deutschen Olympischen Sportbund geht, dann ja. Und am Samstag wird entschieden, mit welcher Region sich Deutschland endgültig für die Spiele 2036, 40 oder 44 bewerben wird. Jetzt hat der DOSB einen Bericht vorgestellt, in dem die 3 Bewerber Berlin, München und die Region Köln-Rhein-Ruhr gründlich überprüft wurden und Markus Tepper weiß, wer zurzeit vorne liegt.
26: München liegt hauchdünn vorne und erhält vom DOSB rund 87 von 100 möglichen Punkten. Köln-Rhein-Ruhr bekommt gut 85. Das bedeutet für beide die Bewertung sehr gut. Berlin erreicht 74,6 Zähler. Das reicht für die Note gut. Dabei punkten München und Köln-Rhein-Ruhr mit ihren modernen vorhandenen Sportstätten, hohen Zustimmungswerten von 66% und mehr in der Bevölkerung und ihrer internationalen Strahlkraft. Für Köln-Rhein-Ruhr mag auch die Aussicht, 17,6 Millionen Tickets verkaufen zu können, eine Rolle gespielt haben, so viel wie noch nie bei Olympischen Spielen. Nordrhein-Westfalens Ministerpräsident Hendrik Wüst nannte die Bewertung eine starke Nachricht für Köln-Rhein-Ruhr, das eine exzellente Olympia-Bewerbung vorgelegt habe. Bei dem Ranking handelt es sich nicht um eine bindende Empfehlung. Am Samstag müssen die deutschen Sportverbände darüber abstimmen.
6: Von einer Medaille hatten auch die deutschen Volleyballer bei der Europameisterschaft geträumt. Gegen die Favoriten aus Polen hat es dann allerdings nicht gereicht. Kapitän Jan Zimmermann zieht nach dem Aus im Viertelfinale allerdings trotzdem eine positive Turnierbilanz.
27: Ja, ich denke allgemein, die Bilanz muss positiv sein. Ich glaube, wir sind sehr gut aus der Gruppe rausgekommen, auch wenn natürlich der erste Spot oder der Sieg gegen Frankreich schon nochmal uns einen anderen Weg gegeben hätte im Turnier. Ich glaube, wir müssen positiv rausgehen, die Sachen mitnehmen, die wir gut gemacht haben und weiter dran arbeiten, jetzt erstmal in die Saison gehen und dann nächstes Jahr hoffentlich auf dem Level anfangen.
6: Und im DHB-Pokal steht der Handballclub Hamburg im Achtelfinale. Beim Zweitligisten Elbflorenz Dresden gab es ein knappes 31:30. Ebenfalls extrem knapp setzte sich Melsungen gegen die Rhein-Neckar-Löwen durch, am Ende 35:33 nach Verlängerung.
4: Und das war der Sport mit Christian Hake.
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28: Um 1:29 Uhr mit Milat Kupay. Kanzleramtschefin Wagen hat bekräftigt, dass die Bundesregierung die geplanten Sozialreformen bei Pflege, Krankenversicherung und Rente umsetzen will. Mutige und umfassende Reformen müssten kommen, sagte die Kanzleramtschefin vor Wirtschaftsvertretern, kurz vor einem abendlichen Treffen mit mehreren Bundesministern im Kanzleramt. Wagen forderte Tempo und sagte, die Koalition müsse nun Knoten lösen. Der Reformkurs müsse den Menschen außerdem besser erklärt werden. US-Präsident Trump hat sich optimistisch gezeigt, den Krieg in der Ukraine beenden zu können. Er wolle aber nicht verraten, wie eine mögliche Einigung aussehe. Es sei auch mit Kreml-Chef Putin viel darüber gesprochen worden und er denke, es werde sich etwas tun, so Trump. Der Präsident äußerte sich bei einem Treffen mit dem ukrainischen Staatschef Selenskyj am Rande der UN-Vollversammlung in New York. Selenskyj seinerseits sagte, er hoffe, Trump werde helfen, diesen Krieg zu beenden. Nach langem Ringen hebt die EU ihre Strafmaßnahmen gegen die beiden russischen Oligarchen Usmanow und Friedmann auf. Grund war eine drohende Totalblockade von Russland-Sanktionen durch einzelne Mitgliedstaaten. Aus Brüssel, Thomas Spickhofen.
2: Auf der Streichung von Usmanow, der als Vertrauter von Wladimir Putin gilt, hatten nach Angaben aus diplomatischen Kreisen die Slowakei und überraschend auch Frankreich bestanden. Dabei soll die Freilassung französischer Staatsbürger in Aserbaidschan eine Rolle gespielt haben. Daraufhin hatte den Angaben zufolge Luxemburg auch auf die Herunternahme von Friedmann gedrängt, der das Land wegen eingefrorener Vermögenswerte verklagt hat. Zahlreiche Staaten, allen voran Litauen, sprachen sich gegen die Streichung der beiden von der Sanktionsliste aus, weil dies aus ihrer Sicht ein falsches Signal sendet.
28: Der österreichische Investor René Benko ist in einem neu aufgerollten Prozess zu 2,5 Jahren Haft verurteilt worden. Das Landgericht Innsbruck ist davon überzeugt, dass er seine Gläubiger geschädigt hat. Aus Wien, Silke Hane.
5: Konkret geht es darum, dass Benko für einen Zweitwohnsitz seiner Familie 360.000

0: Tiefstwerte 17 bis 24 Grad. Am Donnerstag wechselhaft, im Südwesten freundlicher 14 bis 23 und Freitag oft freundlich zwischen Ostsee und Erzgebirge, mehr Wolken und stellenweise Regen 15 bis 25 Grad. Das waren die Nachrichten.
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2: Mit nur zwei aktuellen Meldungen. Die eine betrifft die A6 Heilbronn Richtung Nürnberg. Zwischen Ansbach und Lichtenau ist die Strecke nach einem Unfall gesperrt. Die Umleitung führt über die U9. Und die A28 A1 Oldenburg Richtung Bremen ist zwischen Delmenhorster Dreieck und Bremen-Brinkum nach einem Unfall weiterhin gesperrt. Ansonsten Ihnen eine gute Fahrt.
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2: Mein Name ist Reza Wafam. Hallo. Spannerbrille. So werden sie genannt. Sogenannte Smart Glasses gelten als der nächste große Tech-Trend. Aber das Image ist zumindest angeschlagen, wenn nicht ruiniert, weil Männer die unauffälligen Brillen missbraucht haben, um Frauen heimlich zu filmen. Politikerinnen fordern deswegen aktuell Verbote. Der Meta-Konzern reagiert in dieser Woche sogar mit Plänen für eine komplett kamerafreie Version. Dabei könnte die Technologie sinnvoll eingesetzt werden und unter anderem blinden Menschen den Alltag massiv erleichtern.
3: Hey Meta, was habe ich an?
4: Du trägst ein weißes T-Shirt oder Poloshirt unter einem dunklen, ärmellosen Pullunder.
5: So klingt es, wenn Konstantin Alt seine smarte Brille nutzt. Der Hamburger ist blind. Die integrierte Kamera in seiner Brille sieht, was er nicht sieht. Künstliche Intelligenz beschreibt es. 7 Millionen dieser Smart Glasses hat der US-Konzern Meta vergangenes Jahr verkauft. Sie sehen aus wie normale Brillen. Die Kamera ist kaum zu sehen. Das missbrauchen manche. Beschwerden gab es etwa am Ostseestrand, berichtet im August Lukas Reuter von der DLRG.
6: Das war beim Anbaden hier der öffentlichen Veranstaltung, wo eine Person mit so einer Smart Glass gefilmt hat. Gerade auch im Bereich, wo Personen unbekleidet waren. Und einmal im Rahmen des Wasserrettungsdienstes, wo der Verdacht bestand, dass ein Badegast Kinder gefilmt hat.
5: Auch für Videos in sozialen Medien werden die Brillen genutzt. Sogenannte Risfluencer, abgeleitet vom Wort Charisma, zeigen, wie sie Frauen auf der Straße ansprechen. Dass die dabei gefilmt werden, ist kaum zu sehen. Die Polizei kann Betroffenen nicht immer helfen. Das Veröffentlichen solcher Aufnahmen ist zwar strafbar, das Filmen oder Fotografieren an sich nur in manchen Fällen. Zumindest für intime Aufnahmen plant das Bundesjustizministerium Verschärfungen. In Hamburg arbeitet der Datenschutzbeauftragte mit der Polizei zusammen, um heimliche Aufnahmen als Datenschutzverstoß zu verfolgen. Eindeutig verboten sind in Deutschland getarnte Geräte für heimliche Aufnahmen. Doch die zuständige Bundesnetzagentur verweist auf ein kleines weißes Licht im Brillengestell, das bei Aufnahmen leuchtet. Die Brille sei vielleicht für heimliche Aufnahmen geeignet, aber nicht extra dafür bestimmt und damit nicht verboten. Die grüne Bundestagsabgeordnete Jeanne Dillschneider fordert genauere Vorgaben.
7: Aus meiner Sicht wäre es also auch gut, dass es konkretere Kriterien gibt und man genau sagt, wie das eigentlich ausgestaltet werden soll oder ob es da nicht zusätzlich noch ein Geräusch geben sollte oder eine Verpixelung.
5: Doch die Bundesnetzagentur gibt an, sie dürfe keine Regeln aufstellen und das Bundesdigitalministerium hält weitere Regelungen nicht für notwendig. Nicht nur heimliche Aufnahmen lösen Kritik aus. Der Digitalexperte und Netzaktivist Markus Beckedahl hat eine Petition für ein Verkaufsverbot initiiert. Fast 200.000 Menschen haben unterschrieben. Er sieht ein größeres Problem.
8: Diese Brillen werden von Unternehmen auf den Markt gedrückt, die möglichst viel auch in unserem analogen, realen Leben überwachen wollen und dokumentieren wollen. Mit dem eigentlichen Ziel, möglichst viel über uns zu erfahren. Und wir ihnen das Material dann über diese Brillen kostenlos nach Hause schicken, damit sie ihre KI-Systeme trainieren können, damit sie mit Werbung viel mehr Geld verdienen und reicher werden.
5: Inzwischen verbieten etwa erste Schwimmbäder Smart Glasses in ihrer Hausordnung. Strengere Brillenregeln auf Bundesebene sind nicht in Sicht.
1: Wirtschaft.
2: Wird CNN, der vielleicht wichtigste Nachrichtensender der Welt, demnächst ein Trump-Sender? CNN wird zusammen mit Warner Bros. Vom Paramount-Konzern geschluckt und Paramount gilt als Trump-nah. 12 Bundesstaaten hatten gegen die Fusion geklagt. Jetzt hat sich Paramount mit ihnen auf einen Vergleich geeinigt. Auch die Gewerkschaft der Drehbuchautoren schließt sich an und lässt ihre Klage fallen.
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0: news into CNN, the deal to merge Warner Brothers.
1: Klar, dass der Vergleich Top-Thema bei CNN ist. Schließlich geht es auch um die Zukunft des Nachrichtensenders aus dem Warner Discovery-Konzern. CNNs eigener Medienspezialist Brian Stelter zu den Befürchtungen, CNN könne im Rahmen der Fusion mundtot gemacht werden.
2: David Ellison, the CEO of Paramount, he has sought close ties to Trump.
1: Paramount-Chef David Ellison hat schon bei früheren Fusionen die Nähe zu Trump gesucht. Sein Vater Larry, Oracle Software-Milliardär, ist seit Jahren ein enger Verbündeter des Präsidenten. Deshalb die Sorge, was Paramount als CNN-Eigentümer für die redaktionelle Ausrichtung bedeuten würde. Bei CBS News hat Paramount schon das Sagen und Barry Weiss hat dort als neue konservative Chefredakteurin die Interviewsendung 60 Minutes umgebaut und etliche Mitarbeiter entlassen. Auch Kaliforniens Generalstaatsanwalt Rob Bonta sagt, er und seine 11 Kollegen aus anderen demokratisch regierten Bundesländern seien trotz Vergleich nicht glücklich über die Fusion als solche. Wir sind überzeugt, dass eine weitere Konzentration in Märkten, die für das amerikanische Wirtschaftsleben zentral sind, weder der US-Wirtschaft noch Verbrauchern oder dem Wettbewerb dient. Auch die Gewerkschaft der Drehbuchautoren, die parallel zu den Bundesstaaten geklagt hatte, stimmt nur zähneknirschend zu. Die Fusion sei schlecht für Autoren und die Branche insgesamt, aber die Gewerkschaft könne eben einen millionenschweren Prozess nicht alleine weiterführen. Wichtigste Zugeständnisse an die Gewerkschaft: Paramount zahlt 17,5 Millionen US-Dollar in einen Gesundheitsfonds und gibt eine 5-jährige Beschäftigungszusage für bestimmte CBS-News-Autoren. Kaliforniens Generalstaatsanwalt feiert, dass Mindestzahlen nicht nur für Blockbuster-Produktionen gelten, sondern auch für Independent-Filme. Damit behalten Minderheitenthemen ihren Platz, sagt er. Und alles sei einklagbar.
3: This is a court-enforceable settlement.
1: Es ist ein gerichtlich durchsetzbarer Vergleich, der die Beschäftigten in Hollywood schützt. Er setzt Leitplanken für faire Verhandlungen beim Fernsehen, schützt den Wettbewerb und schafft für Verbraucher im Rahmen der Fusion eine größere Auswahl. Es geht um 30 bis 32 große Produktionen und mindestens 4 Independent-Filme pro Jahr. Für jeden Film weniger muss Paramount Warner 30 Millionen Dollar Strafe zahlen. Über 5 Jahre soll der fusionierte Konzern 1,5 Milliarden Dollar zusätzlich in US-Produktionen stecken. 25 Millionen Dollar sind für den Independent-Film reserviert. Knapp 50 Millionen sollen Arbeitsplätze sichern. Und was passiert mit CNN und der CBS-Nachrichtenredaktion? Eine Art unabhängiges Redaktionsgremium soll CNN und CBS News vor Einflussnahme schützen. Wie das genau aussehen solle, sei aber noch nicht klar, sagt CNN-Experte Brian Stelter.
4: Aus Los Angeles war das Reinhard Spiegelauer. Da haben sie lange dicht gehalten, aber jetzt ist die Katze aus dem Sack. Das Ferienunternehmen Centerparks kommt ins Lausitzer Seenland. Ganz Brandenburg spricht drüber. Viele Fragen sind aber noch offen. Zum Beispiel, gibt's neue Arbeitsplätze? Wann geht's genau los? Was heißt das für den 70-Einwohner-Ort Lieske und den benachbarten Sedlitz? Jasmin Schomber fasst mal die bisherigen Fakten zusammen.
5: 90 Hektar zwischen Seelitzer See und Partwitzer See will das Unternehmen Centerparks mit Ferienhäusern bebauen. Politik und Wirtschaft sind begeistert. Die Bewohner von Lieske, der Ort, der unmittelbar in der Nähe liegt, eher verhalten fröhlich. Sie haben viele Fragen.
6: Wie viel Touristen verträgt Lieske? Ja, wie ändert sich die ganze Struktur? Das Miteinander, das Dorf.
7: Das größte Problem ist ja der Verkehr, den wir hier mit der Bundesstraße haben. Man fragt sich natürlich, was kommt dann auf uns zu?
8: So, an sich ist das Projekt schon eine Zukunftsvision für die Region. Also ich denke mal, das wird auch viel bringen, aber ja, mal gucken, wie sich so entwickelt.
5: Klar ist, die Bewohner sollen mitgenommen werden. Centerparks plant keinen Alleingang, so die stellvertretende Bürgermeisterin Katrin Peter. Auch sie hat die erste Infoveranstaltung in Lieske verfolgt.
9: Naja, als erstes sagt Centerpark, gehen sie immer sehr mit der Natur. Also sie haben kein Schema F, sondern sie gucken sich wirklich an, was ist da in der Region, was kann man da zeigen. Da gibt es dann immer wohl ein Schwimmbad, da gibt es immer so einen Marketdom und dann die Ferienhäuser. Und die sind auch nicht immer gleich, also das wird angepasst, schön in die Natur eingepasst und so soll das sein.
5: Das Gelände soll außerdem offen bleiben und nicht eingezäunt werden. Auch die Gemeinde soll in Zukunft die Angebote nutzen können.
9: Wir werden einbezogen in die Planung oder informiert über die Planung. Ich habe das Ortsentwicklungskonzept der Gemeinde übergeben. Da haben wir uns ja selber schon mal im Ort die Gedanken gemacht, was wollen wir für unseren Ort, wie soll das weitergehen mit dem Tourismus. Da waren sie sehr dankbar und haben gesagt, das werden sie sich auch annehmen. Wir wollen hier natürlich auch noch lebenswert leben. Und ansonsten, wenn sich das der Terrorismus da anhängt oder, sag ich mal, in der Nähe befindet, dann ist das auch okay.
5: Jetzt wird erstmal geplant. Bis das erste von ca. 500 bis 700 Ferienhäusern steht, braucht es Zeit, sagt Frank Dehmen, Geschäftsführer von Centerparks Deutschland.
10: Normalerweise mit dem Bekanntgab braucht es ungefähr 12 bis 18 Monate Machbarkeitsstudie, Umweltverträglichkeitsstudie. Dann würden wir tatsächlich festlegen können, was genau machbar wäre hier vor Ort und müssen dann auch für Centerparks weiter in die Planung gehen. Man braucht in der Regel 2 bis 5 Jahre für die finale Planung und dann auch die Bauzeit, die ungefähr zwischen 18 und 24 Monate dauert. Somit, man muss vorsichtig sein, aber 2031, 2032 wäre sicher ein Bestreben, die wir auch nachgehen können.
5: Noch ist also einiges zu tun. Die 70 Einwohner von Lieske werden alles genau verfolgen.
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4: Trump TV. Unter diesem Namen verbreitet die US-Regierung ihre Bilder ab jetzt in Eigenregie. Das Weiße Haus reagiert mit dem 24-Stunden-Stream auf den Streit mit den Medien. Weil der Präsident unliebsamen Reportern die Akkreditierung entzogen hat, wehren sich die großen US-Sender. Sie schränken ihre offizielle Pool-Berichterstattung über Donald Trump massiv ein. Über diesen Kurswechsel auf dem amerikanischen Medienmarkt berichtet Ralf Borchert.
12: CNN, MS Now und Politico haben nach ihrem Ausschluss aus dem Weißen Haus nicht nur Klage eingereicht, zahlreiche andere US-Medien haben sich solidarisch erklärt. So gab es am Montag zum ersten Mal keine Fernsehbilder von Trump durch den sogenannten TV-Pool. Traditionell begleitet im täglichen Wechsel einer der 5 großen Sender ABC, CBS, NBC, CNN und Fox News den Präsidenten auf Schritt und Tritt und stellt die Bilder allen Medien zur Verfügung. Am Montag wäre CNN an der Reihe gewesen, keiner der anderen Sender sprang ein, auch nicht der sonst stets Trump-freundliche Sender Fox News. Fox-Korrespondentin Jackie Heinrich ist zudem die Präsidentin der White House Correspondents Association, des Verbands der Korrespondenten, die aus dem Weißen Haus berichten. Sie betonte in ihrem Sender, die 3 ausgeschlossenen Medien würden sich zu Recht gegen Trump wehren. Es bekommt nicht jeder automatisch Zugang zum Weißen Haus. Aber wenn die Akkreditierung einmal erteilt ist, kann man sie nicht wieder entziehen, weil man die Berichterstattung nicht mag. Heinrich ergänzte, wenn jetzt ein Präzedenzfall geschaffen werde, könnten auch künftige US-Präsidenten ihnen nicht genehme Medien ausschließen. Man müsse an die langfristigen Folgen solcher Entscheidungen denken. Trump selbst wiederholte seinen Vorwurf, die 3 ausgeschlossenen Medien würden nur Falschnachrichten verbreiten. Bei einer Pressekonferenz mit New Yorks Bürgermeister Soran Mamdani, die von einem lokalen New Yorker Fernsehsender übertragen wurde, sagte Trump, ich denke, diese Unternehmen haben eine Verpflichtung, fair zu sein. Und wenn es Fake News sind, habe ich die Verpflichtung, sie nicht zuzulassen. Dennoch sind die meisten Juristen der Ansicht, dass der Ausschluss der 3 Medien keinen Bestand haben wird. Über den Eilantrag von CNN, MS Now und Politico entscheidet der gleiche Richter, der schon während Trumps erster Amtszeit einen ähnlichen Fall verhandelt hat. Damals wurde CNN-Korrespondent Jim Acosta von Trump ausgeschlossen. Bundesrichter Timothy Kelly, obwohl von Trump selbst ernannt, hat die sofortige Wiederzulassung Acostas angeordnet. Der auf das Thema Pressefreiheit spezialisierte Anwalt Connor Fitzpatrick meinte jetzt bei CNN,
13: "This is a violation of the First Amendment."
12: Dies ist ein Verstoß gegen den ersten Verfassungszusatz. Schon morgen am Mittwoch findet die erste Anhörung vor Gericht statt. Der Eilentscheid könnte noch am gleichen Tag fallen, sicher ist das aber nicht. Wenn eine neue Niederlage vor Gericht droht, warum hat Donald Trump den Streit dann jetzt vom Zaun gebrochen? Mehrere US-Medien berichten, Trumps persönliche Assistentin Natalie Harp habe ihm kurz zuvor Zitate von CNN, MS Now und Politico präsentiert. Der Anwalt Ty Cobb, in Trumps erster Amtszeit einer seiner Rechtsberater, meint, Trump nimmt das alles persönlich. Es ist eine Folge seines übersteigerten Narzissmus. Jede Art von Kritik erzeugt für ihn einen Feind.
14: creates an enemy.
12: Stephanie Grisham, in Trumps erster Amtszeit vorübergehend für die Pressearbeit im Weißen Haus zuständig, sagte ebenfalls bei CNN, es ist kein Geheimnis, dass er sich in dieser Amtszeit nur noch mit Leuten umgeben hat, die ihm das sagen, was er hören will. Und selbst wenn ihm jemand rät, etwas nicht zu tun, er macht am Ende sowieso, was er will. Er tut, was er will, wann er will.
4: Aus Washington war das Ralf Borchert. Viele Kinder und Jugendliche im Gazastreifen sind nicht mehr da. Mehr als 20.000 sind getötet worden und können den Schulanfang jetzt nicht mehr miterleben. Für diejenigen, die den Krieg überstanden haben, beginnt nun nach langem Stillstand der Unterricht. Die Schulen versuchen, mehr als eine halbe Million Jugendliche aus der Isolation und den Traumata zu holen, auch wenn fast die gesamte Infrastruktur zerstört ist.
15: Scheinbar ein normaler Schulstart irgendwo auf der Welt. Kinder, die aufgeregt durcheinander reden, Lehrer, die Klassen sortieren. Doch es ist das Gegenteil. Der Schulhof ist ein staubiger Platz, umgeben von Trümmerbergen. Die Klassenzimmer sind Zelte, umgeben von flatternden Planen. Und doch ist es für diese Mutter in Gaza im Interview mit der Nachrichtenagentur Reuters ein Moment tiefen Aufatmens. Ich bin gekommen und habe eine fast normale Schule gesehen. Die Kinder stellen sich morgens auf. Es gibt eine Begrüßung durch die Schulleitung. Gott sei Dank. Mein Kind ist sehr glücklich. 3 Jahre lang war an einen geregelten Unterricht im Gazastreifen nicht zu denken. Nach dem Ausbruch des Krieges im Herbst 2023 kollabierte das Bildungssystem vollständig. Monatelang gab es gar nichts, später nur digitalen Notunterricht über Smartphones. Oft unmöglich in einem Gebiet ohne stabiles Netz und Strom. Nun versucht das UN-Palästinenser-Hilfswerk UNRWA den Neustart in improvisierten Zeltschulen. Eine logistische Mammutaufgabe, denn die alte Infrastruktur existiert schlicht nicht mehr, erklärt Taufik al-Hurani, der Chef des UNRWA-Schulprogramms in Gaza. Vor 3 Jahren verfügte UNRWA über 182 vollständig ausgestattete Schulgebäude. Doch davon haben wir leider mehr als 95% verloren. Und die verbleibenden Schulgebäude werden von Vertriebenen bewohnt. Gelernt wird jetzt in Zeltstätten. Der Alltag hier hat nichts mit der Komfortzone moderner Schulen zu tun. Es ist ein Kampf gegen die Elemente. Das spürt auch der 14-jährige Yamin Abu Samra, der seinen ersten Tag in der 8. Klasse erlebt. Ich sitze hier und mir ist heiß. Es gibt keine Ventilatoren, keine Glühbirnen, keinen Strom, keine Generatoren, keine Solarpaneele. Ich sitze in einem Zelt, das absolut nichts bietet, nur Hitze. Außer den Schülern ist dort nichts. Der Boden ist nicht gefliest. Ich sitze auf Sand. Trotz der widrigen Bedingungen ist der Drang nach Bildung ungebrochen. Dass Eltern ihre Kinder überhaupt in diese Zeltklassen schicken, hat auch einen tiefen gesellschaftlichen Grund, berichtet Lehrer Fawaz Halas im ARD-Interview. Wir Palästinenser haben keine natürlichen Reichtümer, keine Goldminen, keine Ölvorkommen, keine Flüsse und keine seltenen Erden. Deshalb ist Bildung das wichtigste Kapital für uns Palästinenser. Es ist sehr wichtig, dass wir wieder damit beginnen, unsere Kinder auszubilden. Und dass sie Fähigkeiten und Wissen erwerben, das ist von großer Bedeutung für das palästinensische Volk. Für die Kinder bedeutet der Unterricht im Provisorium vor allem eines, ein Stück verlorene Lebenszeit zurückzuholen. Wie groß die Motivation trotz der widrigen Umstände im Zelt ist, beschreibt die 15-jährige Sama Abu Salmi. Vor dem Krieg sind wir zur Schule gegangen, jetzt wollen wir neu anfangen. 3 Jahre lang war der Unterricht unterbrochen. Wir haben über das Handy gelernt und unsere Lehrer nicht persönlich gesehen. Jetzt verfolgen wir unseren Traum wieder in einem Zelt.
4: Bettina Meier über die Lage der Kinder in Gaza.
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4: Und da stellen wir Ihnen jetzt ein Kinderbuch vor für Kinder ab 10 von der Autorin, Regisseurin und Filmproduzentin Holly Goldberg-Sloan. Der Roman heißt Happy, kleiner Hund und großes Glück. Katharina Marenholz stellt ihn vor.
14: Die 11-jährige Cordy lebt mit ihrem kleinen Bruder und ihrer Mutter an der Küste von Oregon. Nach dem tödlichen Unfall des Vaters vor 2 Jahren fehlt das Geld. Die Mutter hat ihre Ausbildung als Krankenschwester abgebrochen und arbeitet in Doppelschichten als Kellnerin in einem Fischrestaurant. Außerdem auch als Verwalterin für eine Villa, weshalb sie mietfrei in einem kleinen Bootshaus auf dem Grundstück wohnen dürfen. Es ist zugig, das Dach leckt und in der Küche riecht es nach den Fischernetzen, die dort früher gelagert wurden.
16: Bis zu dem Unfall habe ich nie viel über Glück oder Unglück nachgedacht. Jetzt denke ich ständig daran. Was meinem Dad passiert ist, war großes, großes, großes Pech. Ich warte auf eine große, große, große Glücksträne. Ich versuche ganz fest daran zu glauben, dass es sie geben könnte. Wir erleben jetzt schon eine ganze Weile eine Pechsträhne.
14: Und dann läuft Cordy eines Tages ein kleiner Hund zu, ausgesetzt offenbar. Ihre Mutter erlaubt, dass er bleibt und Cordy ist überglücklich. Sie ist überzeugt, dass sich das Blatt jetzt wendet für die Familie. Der Hund ist ein Glücksbringer und sie nennt ihn Happy. Tatsächlich passieren einige gute Dinge. Cordy sieht Delfine. Die Bibliothekarin schenkt ihr einen Rucksack und ihr kleiner Bruder Gino findet raus, dass es eine kostenlose Tierarzt-Sprechstunde gibt, wo Happy durchgecheckt werden kann. Weil ihre Mutter arbeiten muss, geht Cordy allein dorthin und überwindet dabei einige Hürden. Aber dann ein Schock. Happy hat faule Zähne, die gezogen werden müssen. Was viel Geld kostet. Sehr viel Geld.
16: So etwas Teures können wir uns nicht leisten. Ich starre das Papier an und die Wörter verschwinden. Und dann wird mir klar, dass meine Augen sich mit Tränen gefüllt haben. Ich werde nicht weinen. Ich werde nicht an einem öffentlichen Ort weinen vor der Dame mit der einäugigen Katze und dem Ehepaar mit dem wirklich alten Hund. Aber ich kann es nicht stoppen. Ich möchte aufstehen und rausrennen, aber meine Beine funktionieren nicht. Ich bin an diesem Stuhl festgefroren und meine Füße sind aus Beton.
14: Holly Goldberg-Sloan hat ein Gespür für gute Geschichten und sie schafft es immer wieder, überzeugend aus der Perspektive ihrer Protagonistinnen zu erzählen. Die haben meist ein Päckchen zu tragen, haben einen Elternteil verloren oder haben einen Traum, der erstmal nicht erfüllt werden kann. Cordy ist eine typische Goldberg-Sloan-Heldin. Sie begegnet dem Leben skeptisch, aber optimistisch. Zurückhaltend, aber mit einem gewissen Selbstvertrauen. Sie muss ja früh Verantwortung übernehmen für sich, den Hund und auch für ihren kleinen Bruder, der auf seine Weise unter dem Verlust des Vaters leidet. Cordy gibt ihm die Sicherheit, die sie selbst mühsam sucht. Etwa als sie ihm versichert, dass es eine Lieblingseissorte bei Dairy Queen für immer geben wird.
16: Mach dir mal keine Sorgen, sage ich und habe gleich ein schlechtes Gewissen. Woher will ich denn wissen, was mit bestimmten Dairy Queen-Sorten irgendwann passieren könnte? Aber Gino strahlt. Danke, Cordy. Ich nicke nur. Das habe ich in den letzten 2 Jahren gelernt. Das Geheimnis, eine gute Schwester zu sein, liegt darin, die Welt weniger beängstigend zu machen.
14: Und das ist auch das Geheimnis eines guten Kinderbuchs. Holly Goldberg-Sloan schreckt nicht vor großen Themen zurück, nimmt die Sorgen der Kinder ernst und schafft mit ihren Büchern einen tröstlichen Resonanzraum.
4: Happy, kleiner Hund und großes Glück, so heißt das Buch von Holly Goldberg-Sloan. Für Kinder ab 10, kostet 16 Euro.
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4: Die Konflikte zwischen US-Präsident Trump und den Medien eskalieren weiter. CNN, MS Now und Politico haben Klage gegen die Trump-Administration eingereicht, weil die ihnen den Zugang zum Weißen Haus untersagt hat. Die betroffenen Medien berufen sich auf den Schutz der Pressefreiheit. Die Quittung bekam Trump nun bei der Einweihung eines Hubschrauber-Landeplatzes vor dem Weißen Haus. Zwar gibt es Bilder davon, aber es lief kein Pressemikrofon. Diesmal könnte Trump es übertrieben haben, sagt Anne Reit im Deutschlandfunk.
17: Wie oft hat der US-Präsident in den vergangenen Wochen von seinem jüngsten Umgestaltungsprojekt auf dem Gelände des Weißen Hauses geschwärmt? Doch als der Landeplatz endlich offiziell eingeweiht wurde, hat keiner der großen TV-Sender darüber berichtet. Eigentlich wäre CNN dran gewesen, doch Trump hat CNN aus dem Weißen Haus verbannt. Und keiner der anderen verbliebenen 4 Sender war bereit, diese Lücke zu füllen. Das ist in Zeiten wie diesen kein leichter Schritt, aber es ist der einzig richtige. Um endlich einem Präsidenten seine Grenzen aufzuzeigen, der kaum eine Gelegenheit auslässt, Journalistinnen verbal zu attackieren, seriöse Berichterstattung als Fake News zu diskreditieren und Sendeanstalten mit dem Entzug ihrer Lizenz zu drohen. Viel zu oft ist er bisher damit davongekommen.
4: Die Süddeutsche Zeitung nennt den Rauswurf von CNN aus dem Weißen Haus ebenso wie die Reaktion anderer großer Medien beispiellos.
18: In seltener Solidarität machten sie am Montag keine Filmaufnahmen. Große Zeitungen veröffentlichten keine aktuellen Fotos Trumps. Sicher, Trump wird das nicht beeindrucken. Das wird nur eine richterliche Anordnung, die ihn zwingt, den Bann zurückzuziehen. Dennoch ist der Boykott ein wichtiges Zeichen, weil es die Aufmerksamkeit auf eine erschreckende Realität lenkt. Noch nie in der modernen US-Geschichte war die Meinungsfreiheit so bedroht wie unter Donald Trump.
4: Die Frankfurter Allgemeine Zeitung meint, es gehe Trump und anderen Rechtsnationalen darum, Institutionen schrittweise zu delegitimieren.
18: Dass Gerichte gegen Präsidenten entscheiden können, dass Universitäten Erkenntnisse produzieren, die der Regierung missfallen und dass Medien diese Regierung kontrollieren sollen, führt im Oval Office regelmäßig zu Wutanfällen. Ein solcher hat nun wohl den Ausschluss der drei Medien aus dem Weißen Haus eingeleitet, die umgehend gegen die Verletzung ihrer Rechte klagten.
4: Themenwechsel. Kanzler Merz hat das Nebeneinander von gesetzlicher und privater Krankenversicherung als Gerechtigkeitsproblem bezeichnet. Privatversicherte erhielten oft schnell Arzttermine und Leistungen, während gesetzlich Versicherte vielfach Wochen oder gar Monate lang darauf warten müssten. Die neue Osnabrücker Zeitung lobt, dass Merz das Thema angeblich angehen will.
18: Die private und die gesetzliche Krankenversicherung zusammenzuführen, würde bei der von Merz bemängelten Finanznot im gesetzlich finanzierten Gesundheitssystem helfen. Denn Privatversicherte sind meist Besserverdiener und als solche statistisch gesehen gesünder als Menschen mit weniger Geld. Sie würden mehr Beiträge zahlen, ohne allzu viele Leistungen zu beanspruchen. Aber so weit scheint der Kanzler nicht zu denken. Merz' Vorschlag, dass die Reformen wirkungsgleich auf die private Versicherung angewandt werden sollten, wäre aber schon mal ein Schritt in diese Richtung.
4: Die Pforzheimer Zeitung stellt in Frage, ob der Kanzler seinen Vorschlag ernst meint.
18: Wenn Merz etwas gegen dieses Ärgernis tun oder dafür sorgen will, dass die Krankenkassen bei den versicherungsfremden Leistungen entlastet werden, wie den Kosten für die Grundsicherungsempfänger, wäre das erfreulich. Doch zu fürchten ist, dass der Kanzler sich wieder einmal hat hinreißen lassen und einfach einen rausgehauen hat. Und das ist ein Problem für seine ganze Partei.
4: Das waren die Standpunkte, zusammengestellt von Amir Brecht.

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1: Um 2 Uhr mit Milat Kupay. Kanzleramtschefin Wagen hat bekräftigt, dass die Bundesregierung die geplanten Sozialreformen bei Pflege, Krankenversicherung und Rente umsetzen will. Das sagte sie am Abend vor Wirtschaftsvertretern in Berlin. Aus der Nachrichtenredaktion Christoph Tietz.
2: Vor den Wirtschaftsverbandsbossen versprach Wagen in ihrer Rede mehr Tempo und sagte, die Koalition müsse nun Knoten lösen. Der Reformkurs müsse den Menschen aber auch besser erklärt werden. Wünschen der SPD nach Änderungen an der Rentenreform nach den jüngsten Landtagswahlen erteilte die Kanzleramtschefin indirekt eine Absage. Die von der Rentenkommission vorgeschlagene Reform sei ein Gesamtkunstwerk, das sehe sie genauso wie der Kanzler und auch SPD-Arbeitsministerin Baas. DIHK-Präsident Adrian kritisierte, den Firmen im Land fehle das Vertrauen in die Bundesregierung. Berlin müsse die Reformen nun endlich in Gang setzen, um schneller zu einer wachstumsorientierten Wirtschaftspolitik zu kommen.
1: Die Europäische Union streicht die beiden Oligarchen Usmanow und Friedmann von ihrer Russland-Sanktionsliste. Darauf haben sich die EU-Botschafter im Rahmen eines Kompromisses geeinigt, wie aus Diplomatenkreisen verlautete. Im Gegenzug werden die Strafmaßnahmen gegen rund 3000 andere Personen und Einrichtungen um gleich 3 Jahre verlängert. Bislang mussten die Sanktionen alle 6 Monate erneuert werden. Die USA, Dänemark und Grönland haben ein Sicherheitsabkommen geschlossen. Das Papier wurde am Rande der UN-Generalversammlung in New York unterzeichnet. Alle 3 Seiten hatten sich in der vergangenen Woche darauf geeinigt. Das Abkommen erlaubt den USA, ihre Militärfähigkeiten